0: verstanden. Bundesinnenminister Dobrindt erklärte im Fernsehsender RTL, er könne nicht nachvollziehen, dass der mutmaßliche Attentäter mit so einem Strafregister und mit so einem Maß an Radikalisierung vor Gericht eine Strafe von 1 Jahr und 10 Monaten auf Bewährung bekommen habe. Der CSU-Politiker kündigte eine genaue Überprüfung des Falls an. Hintergrund der Debatte ist, dass der Tatverdächtige wegen der Vorbereitung eines islamistischen Terroraktes angeklagt worden war und im Mai von einem Berliner Gericht auch dafür verurteilt wurde. Die Richter sprachen allerdings nur eine milde Jugendstrafe gegen ihn aus und ließen ihn frei, weil er zuvor 6 Monate in Untersuchungshaft gesessen hatte und sich vom Terror distanziert haben soll. Syrien strebt Übergangspräsident al-Schara zufolge ein Sicherheitsabkommen mit Israel an. Eine solche Vereinbarung könne den Weg für einen umfassenden Frieden zwischen den beiden Ländern ebnen, ohne jedoch den syrischen Anspruch auf die Golanhöhen aufzugeben, sagte al-Schara dem Fernsehsender al-Jazeera. Man wolle zudem Konfrontationen vermeiden. Die Äußerungen Scharas fielen mit einem Besuch von UNO-Generalsekretär Guterres in Syrien zusammen. Guterres hatte Israel aufgerufen, die Souveränität und territoriale Integrität Syriens zu achten. Nach dem Sturz des syrischen Präsidenten Assad im Dezember 2024 drangen israelische Truppen nach Syrien vor und besetzten strategische Gebiete. Israel hatte die Golanhöhen im Sechstagekrieg 1967 von Syrien erobert und 1981 annektiert. Auf Mallorca haben erneut tausende Menschen gegen den Massentourismus demonstriert. In der Hauptstadt Palma versammelten sich nach Polizeiangaben etwa 25.000 Teilnehmende zum Protest. Die Initiative Weniger Tourismus, mehr Leben hatte unter dem Motto Mallorca am Limit bereits das 3. Jahr in Folge zu der Aktion aufgerufen. Die Organisatoren machen die steigende Zahl der Urlauber und der Ferienwohnungen für die Wohnungsnot auf der spanischen Baleareninsel verantwortlich. Der slowenische Radprofi Tadej Pogacar hat zum 5. Mal die Tour de France gewonnen. Nach der Schlussetappe in Paris lag der 27-Jährige in der Gesamtwertung vor dem Belgier Remco Evenepoel und dem Mexikaner Isaac del Toro. Die Rekordmarke von 5 Triumphen beim wichtigsten Radrennen der Welt teilt sich Pogacar mit dem Franzosen Jacques Anquetil und Bernard Hinault sowie Eddy Merckx aus Belgien und Miguel Indurain aus Spanien. Die letzte Etappe der diesjährigen Tour gewann auf dem Pariser Prachtboulevard Champs-Élysées Mathieu van der Poel aus den Niederlanden. Das Wetter nachts bewölkt, vor allem in der Nordhälfte Schauer und Gewitter, später nach Osten abziehend. Auch im Südosten Schauer, sonst meist trocken. Tiefstwerte 20 bis 11 Grad. Am Tag wechselnd bewölkt, im Nordwesten und Osten einzelne Schauer, im Südwesten zunehmend sonnig, Temperaturen im Norden 18 bis 23 und im Rest des Landes 23 bis 29 Grad. Das waren die Nachrichten.
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2: Mit Heino Rindler herzlich willkommen zurück. Die Klassiknacht noch bis um 5. Ja, an diesen Song werden Sie sich jetzt gleich vielleicht erinnern. Purple Rain von Prince. Am 27. Juli 1984 kam der gleichnamige Musikfilm in den USA heraus, nur einen Monat nach der Veröffentlichung des Albums. Der internationale Durchbruch des genialen Musikers und für uns heute hier Anlass, mit der Version des Vitamin String Quartets aus Los Angeles die Stunde zu eröffnen. Es geht um das heutige Datum, an dem sich einiges ereignet hat in der Musikgeschichte. Da kommt viel gute Musik zusammen. Erstmal Purple Rain.

Das Vitamin String Quartet, ein Musikprojekt aus L.A., das es seit 1999 gibt und das im Auftrag eines US-Indie-Labels Rock- und Pop-Klassiker in klassische Streichquartettbesetzung bringt, arrangiert in diesem Fall vom Erfolgsduo Jim und Kathy McMillan. Die folgende Musik stammt von Enrique Granados. Der spanische Komponist und Pianist erlebte am 27. Juli 1867 oder erblickte das Licht der Welt. Damals war natürlich noch nicht absehbar, dass er einmal einer der größten spanischen Komponisten werden würde, ein Erneuerer der spanischen Musik des 20. Jahrhunderts. Unter anderem komponierte er 1911 eine Klaviersuite unter dem Titel Goyescas, die einige Jahre später zur gleichnamigen Oper wurde. Im Gegensatz zu vielen anderen spanischen Stücken sticht hier nicht der Rhythmus hervor, sondern die hochromantische Atmosphäre. Die tragische Randnotiz dieser Komposition ist: auf der Rückfahrt von der Uraufführung dieser Oper 1916 in New York wurde das Schiff, die Sussex, auf dem Granados und seine Frau sich befanden, von einem deutschen U-Boot torpediert. Beide starben auf der Heimreise. Hier ist ein Stück aus der Oper Goyescas mit der Sopranistin Pilar Lorengar. Es spielt das Radio-Symphonieorchester Berlin unter der Leitung von Arthur Rother. Eine RIAS-Produktion von 1959.

Da hörte man vorhin die Vöglein zwitschern in dieser Gartenszene aus der Oper Goyescas, aber noch mehr hat man Pilar Lorengar, die wunderbare spanische Sopranistin, gehört. In dieser Oper Goyescas von Enrique Granados mit dem Radiosymphonieorchester Berlin unter Arthur Rother, aufgenommen 1959 und nun wieder zu hören gewesen hier in der Tonart Klassik im Deutschlandfunk Kultur. Wir gehen musikgeschichtlich noch ein bisschen zurück ins 19. Jahrhundert bzw. ins 18. Jahrhundert. Am 27. Juli 1781 wurde in Apulien der italienische Komponist Mauro Giuliani geboren. Er wurde einer der bedeutendsten Gitarristen seiner Zeit und Komponist für dieses Instrument, das Ende des 18. Jahrhunderts eine enorme Entwicklung erlebte. Da er auch in Wien lebte und seine Erfolge dort feierte, wurde er von manchen auch Mozart der Gitarre genannt. Von seinen über 200 Werken für die Gitarre können Sie jetzt das Gran Quintetto für Gitarre und Streichquartett A-Dur Opus 65 hören. Ein brillantes, ein virtuoses Werk, mit dem sich Giuliani von der Konkurrenz in Wien sicher abgesetzt hat. Es handelt sich um einen Konzertmitschnitt aus Schloss Ludwigsburg vom 14. Mai 1983. Solist ist Manuel Barrueco. Dazu kommt das Stuttgarter Streichquartett.

Gran Quintetto für Gitarre und Streichquartett A-Dur Opus 65, ein Werk des Italieners Mauro Giuliani, der übrigens in den letzten Jahren seines Lebens und trotz schwerer Krankheit mit seiner Tochter noch immer fleißig auftrat, die ebenfalls Gitarre spielte. In dem Konzertmitschnitt, den Sie eben hören konnten, war Manuel Barrueco der Solist, und mit ihm spielte das Stuttgarter Streichquartett. Den am 27. Juli 1995 verstorbenen Miklós Rocha kennt man vor allem als Komponist von Filmscores. Ben Hur und El Cid sind die bekanntesten. Ich habe aber eines seiner klassischen Werke herausgesucht, Ungarische Serenade Opus 25. Ferenc Fritschey dirigiert das RIAS Symphonieorchester in dieser RIAS-Studioproduktion von 1954.

Die ungarische Serenade Opus 25 von Miklós Rozsa, aufgenommen 1954 vom Ria Symphonieorchester unter der Leitung von Ferenc Fritschei. Eine historische Aufnahme aus dem Musikarchiv von Deutschlandfunk Kultur. Als am 27. Juli 1924 der Komponist und fantastische Pianist Ferruccio Busoni in Berlin starb, da reagierte ganz Europa. Viele reisten extra an, um der Beerdigung beizuwohnen. Nur eine blieb fern, seine Ehefrau Gerda. Warum? Beide hatten sich versprochen, der jeweiligen Beerdigung des anderen fernzubleiben. Holger Groschop spielt noch einige Takte aus Marcia di Paisani, Opus 32.

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1: Drei Uhr, die Nachrichten. Nach dem mutmaßlich islamistischen Anschlag auf den Christopher Street Day in Berlin ist der gesuchte Tatverdächtige bei einem Polizeieinsatz erschossen worden. Wie die Berliner Polizei mitteilte, war der Verdächtige bei einem Einsatz in einer Gartenkolonie im Bezirk Spandau mit einer Stichwaffe auf die Einsatzkräfte zugelaufen. Diese hätten daraufhin von der Schusswaffe Gebrauch gemacht. Bundesinnenminister Dobrindt geht davon aus, dass es sich bei dem Getöteten um den wahrscheinlichen Täter handelt. Die Polizei hatte seit Samstagabend nach dem 21-jährigen Deutschen mit libanesischem Hintergrund gefahndet. Der Verdächtige war den Behörden bereits als Angehöriger der islamistischen Szene bekannt. Die Ermittlungen wurden inzwischen von der Bundesanwaltschaft übernommen. Am Samstagabend war ein weißer Kastenwagen im Tiergarten am Rande des Christopher Street Day in eine Menschenmenge gefahren. Der Fahrer griff anschließend Passanten mit einer Stichwaffe an. Eine Frau wurde getötet und 29 Menschen verletzt. Nach der Gewalttat von Berlin werden Forderungen nach einer Anpassung des Strafrechts laut. Der Vorsitzende der Jungen Union Winkel sagte dem Magazin Stern, die Politik dürfe nicht zur Tagesordnung übergehen, sondern müsse den gesamten Rechtsrahmen überprüfen. Im Falle von Gefährdern dürfe man nicht nach Jugendstrafrecht verurteilen, sondern müsse das Erwachsenenstrafrecht anwenden. Bundesinnenminister Dobrindt erklärte im Fernsehsender RTL, er könne nicht nachvollziehen, dass der mutmaßliche Attentäter mit so einem Strafregister und mit so einem Maß an Radikalisierung vor Gericht eine Strafe von 1 Jahr und 10 Monaten auf Bewährung bekommen habe. Der CSU-Politiker kündigte eine genaue Überprüfung des Falls an. Hintergrund der Debatte ist, dass der Tatverdächtige wegen der Vorbereitung eines islamistischen Terroraktes angeklagt worden war und im Mai von einem Berliner Gericht auch dafür verurteilt wurde. Die Richter sprachen allerdings nur eine milde Jugendstrafe gegen ihn aus und ließen ihn frei, weil er zuvor 6 Monate in Untersuchungshaft gesessen hatte und sich vom Terror distanziert haben soll. Nach dem tödlichen Fährunglück in Guyana hat die Regierung des südamerikanischen Landes ein internationales Expertenteam eingesetzt. Die Kommission soll den Untergang des Schiffes untersuchen, erklärte Präsident Ali in einer Fernsehansprache. Das Gremium habe weitreichende Befugnisse erhalten und werde unabhängig arbeiten, hieß es weiter. Bei dem Unglück kamen Dutzende Passagiere ums Leben. Es handelt sich um die schwerste Schifffahrtskatastrophe in der Geschichte des Landes. Das 87 Jahre alte Schiff war am 18. Juli im Atlantik gekentert. Nach Angaben der Behörden befanden sich vermutlich 179 Passagiere an Bord. Bislang konnten Taucher jedoch nur 73 Leichen bergen. 76 Menschen wurden gerettet. Die Polizei leitete Ermittlungen ein und nahm bislang 3 Menschen fest, darunter dem Kapitän, bei dem Behörden zufolge ein Drogentest positiv auf Marihuana ausfiel. In den Vororten der südwestfranzösischen Stadt Bordeaux sind weitere 55.000 Menschen aufgerufen worden, sich vor den Waldbränden in Sicherheit zu bringen. Laut Bürgermeister Cazenave sind die Flammen nur noch rund 15 Kilometer von der Metropole entfernt. In der Region mussten bereits 250.000 Menschen ihre Häuser verlassen, 240 Gebäude wurden zerstört. Nach Angaben von Innenminister Nunez sind dort inzwischen 2.500 Feuerwehrleute im Einsatz. Sie werden von 1.500 Armeeangehörigen unterstützt. In Spanien, wo ebenfalls Brände wüten, gab das Innenministerium neue Evakuierungsaufrufe für die Provinz Toledo südwestlich von Madrid heraus. Einen Evakuierungsaufruf für rund 15.000 weitere Menschen gibt es wegen eines neuen Waldbrands in der Nähe von Valencia. Der slowenische Radprofi Tadej Pogacar hat zum 5. Mal die Tour de France gewonnen. Nach der Schlussetappe in Paris lag der 27-Jährige in der Gesamtwertung vor dem Belgier Remco Evenepoel und dem Mexikaner Isaac del Toro. Die letzte Etappe der diesjährigen Tour gewann auf dem Pariser Prachtboulevard Champs-Élysées Mathieu van der Poel aus den Niederlanden. Das Wetter: Nachts bewölkt, vor allem in der Nordhälfte Schauer und Gewitter, später nach Osten abziehend. Auch im Südosten Schauer, 20 bis 11 Grad. Am Tag wechselnd bewölkt, im Nordwesten und Osten einzelne Schauer. Temperaturen 18 bis 29 Grad. Das waren die Nachrichten.
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2: Mit Heino Rindler und in den beiden kommenden Stunden mit einigen CD-Neuerscheinungen aus der Klassik. Guten Morgen.

Diese Musik stammt vom Album Un Bouquet de Myrrhe, also Myrrenstrauß, Musik aus französischen Kathedralen des 17. Jahrhunderts. Zusammengestellt und realisiert wurde diese CD von Fabien Amangot und dem Ensemble Le Page et les Chantres de Centre de Musique Baroque de Versailles. Das sind zum Teil anonym überlieferte Werke aus den sogenannten Tour und Delaurier-Manuskripten, also die beiden wichtigsten Handschriften zur französischen Kirchenmusik des 17. Jahrhunderts. Es gab natürlich viel mehr als das, was in diesen Manuskripten vorliegt, aber in der französischen Revolution ging auch vieles verloren. Etwa 300 kirchliche Werke sind erhalten geblieben, darunter auch Meisterwerke von Henri Dumont, Guillaume Bousignac oder Jean Millet, und Fabien Amangot hat bei seiner Auswahl einen Schwerpunkt auf Theatralik gelegt, Werke, die einen lebendigen Text enthalten und entsprechend ausdrucksstark umgesetzt wurden. Es handelt sich also schon um die Crème de la Crème dieser Komposition. Hier ist eine anonym überlieferte Vertonung des Hoheliedes Cantique de Cantique. Gefeiert wird die leidenschaftliche, erotische und sinnliche Liebe als Allegorie für die spirituelle Verbindung zwischen Gott und der menschlichen Seele.

Ein Auszug aus dem Hohelied Salomos, wenn man so will, eine musikwissenschaftliche Arbeit von Leiter Fabien Armengaud, der hier für dieses Album Stücke aus zwei Handschriftensammlungen der Barockzeit ausgesucht hat, um die Farbigkeit und Breite der Kirchenmusik Frankreichs zur Zeit des Sonnenkönigs darzustellen. Dabei sticht die Grand Motette als Genre hervor, eine Synthese aus Hofoper und Liturgie mit zum Teil prunkvoller Besetzung mit Trompeten und Pauken, was bei Andachten in Anwesenheit des Königs entsprechenden Glanz bieten konnte. Hier ist noch ein anonym überliefertes Werk Omnes Gentes vom Album Un Bouquet de Myrrhe. Oh.

Der Anfang aus dem Oratorium Die Schöpfung von Joseph Haydn war das hier eben in einer neuen Einspielung von Concert de la Loge unter der Leitung von Julien Chauvin. Man muss sich das mal vorstellen, bei der Uraufführung am 29. April 1798 im Palais Schwarzenberg in Wien, wohlgemerkt eine Privatvorstellung, gab es ein Aufgebot von 120 Instrumentalisten und 60 Chorsängern. Schon Tage vorher war ganz Wien in Aufruhr, sodass die Polizei im Einsatz war, um die Menge an Schaulustigen zu bändigen. Das Publikum war so ergriffen, dass die Menschen anfingen zu weinen teilweise. Haydn selbst am Pult liefen eiskalte Schauer über den Rücken und er hatte Angst, einen Schlaganfall davon zu tragen, wie er sich äußerte. Zwei Jahre später, am 24. Dezember 1800, fand die französische Uraufführung statt unter dem Titel Les Créations du Monde, eine Bearbeitung von Daniel Steibelt, auf die Julien Chauvin eher zufällig stieß. Diese Pariser Fassung ist jetzt rekonstruiert worden und eben auf CD zu haben, sehr prominent besetzt mit Julie Rousset und Noël de Piero und auf historischen Instrumenten gespielt. Hier ist noch ein Stück aus dem dritten Teil des Oratoriums mit dem Chœur de Chambre de Namur, eingeleitet von einer wunderschönen Obronstimme.

Le Création du Monde, die Pariser Version von Joseph Haydns Oratorium Die Schöpfung nach Daniel Steibelt von 1800 rekonstruiert und auf CD veröffentlicht von Julien Chauvin mit dem Ensemble Le Concert de la Loge und dem Chœur de Chambre de Namur und namhaften Solisten wie Julie Rousset, vorgestellt hier in der Tonart Klassik im Deutschlandfunk Kultur. Es ist erstaunlich, was der Komponist Ludwig van Beethoven mit nur drei Instrumenten an farblicher und klanglicher Vielfalt entwickeln konnte. Das Busch-Trio veranschaulicht anhand des Opus 1 und früher Werke, wie versiert Beethoven mit dieser Trio-Besetzung umging. Hier ist ein Werk des jungen, experimentierfreudigen Komponisten, das Allegretto in Es-Dur.

Werk aus Beethovens Bonner Zeit Allegretto S-Dur. Im Zentrum steht das Genre Klaviertrio, das für Beethoven fundamentale Bedeutung hat. Es war sozusagen eine Visitenkarte für seinen Einzug in Wien, für seine beginnende Karriere. Deshalb hat er ganz bewusst dieses Genre gewählt für sein Opus 1. Dahinter verbergen sich drei Klaviertrios, von denen die Nummer 2 in G-Dur auf diesem Album zu finden ist. Bei der Uraufführung im Hause seines Mäzens Karl Fürst von Lichnowsky in Wien war übrigens auch Joseph Haydn anwesend, der sich lobend äußerte. Hier ist ein Satz daraus mit dem Busch-Trio aus Amsterdam, nämlich das Finale im Presto.

Opus 1 Nummer 2, das Klaviertrio in G-Dur von Ludwig van Beethoven mit dem Busch-Trio. Dazu hier im Vergleich nochmal ein frühes Werk, das Klaviertrio S-Dur ohne Werk Nummer 38. Beethoven hielt es ja einfach für nicht reif genug, um ihm eine eigene Opuszahl zu geben. Es wurde auch erst nach seinem Tode gedruckt.

Ja, so kann Beethovens 5. Sinfonie auch mal hören, gespielt vom Gutmann Tango Quintett um den Geiger, den belgischen Geiger Michael Gutmann. Das Album heißt From Another World und bietet reichlich Tango auf der Grundlage von berühmten Klassikstücken, elegant bearbeitet von Chloe Pfeiffer. Hier ist noch Musik von Sergei Prokofjew aus Die Liebe zu den drei Orangen.

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1: Vier Uhr, die Nachrichten. Nach dem mutmaßlich islamistischen Anschlag auf den Christopher Street Day in Berlin ist der gesuchte Tatverdächtige bei einem Polizeieinsatz erschossen worden. Wie die Berliner Polizei mitteilte, war der Verdächtige bei einem Einsatz in einer Gartenkolonie im Bezirk Spandau mit einer Stichwaffe auf die Einsatzkräfte zugelaufen. Diese hätten daraufhin von der Schusswaffe Gebrauch gemacht. Bundesinnenminister Dobrindt geht davon aus, dass es sich bei dem Getöteten um den wahrscheinlichen Täter handelt. Die Polizei hatte seit Samstagabend nach dem 21-jährigen Deutschen mit libanesischem Hintergrund gefahndet. Der Verdächtige war den Behörden bereits als Angehöriger der islamistischen Szene bekannt. Die Ermittlungen wurden inzwischen von der Bundesanwaltschaft übernommen. Am Samstagabend war ein weißer Kastenwagen im Tiergarten am Rande des Christopher Street Day in eine Menschenmenge gefahren. Der Fahrer griff anschließend Passanten mit einer Stichwaffe an. Eine Frau wurde getötet und 29 Menschen verletzt. Nach der Gewalttat von Berlin werden Forderungen nach einer Anpassung des Strafrechts laut. Der Vorsitzende der Jungen Union Winkel sagte dem Magazin Stern, die Politik dürfe nicht zur Tagesordnung übergehen, sondern müsse den gesamten Rechtsrahmen überprüfen. Im Falle von Gefährdern dürfe man nicht nach Jugendstrafrecht verurteilen, sondern müsse das Erwachsenenstrafrecht anwenden. Bundesinnenminister Dobrindt erklärte im Fernsehsender RTL, er könne nicht nachvollziehen, dass der mutmaßliche Attentäter mit so einem Strafregister und mit so einem Maß an Radikalisierung vor Gericht eine Strafe von 1 Jahr und 10 Monaten auf Bewährung bekommen habe. Der CSU-Politiker kündigte eine genaue Überprüfung des Falls an. Hintergrund der Debatte ist, dass der Tatverdächtige wegen der Vorbereitung eines islamistischen Terroraktes angeklagt worden war und im Mai von einem Berliner Gericht auch dafür verurteilt wurde. Die Richter sprachen allerdings nur eine milde Jugendstrafe gegen ihn aus und ließen ihn frei, weil er zuvor 6 Monate in Untersuchungshaft gesessen hatte und sich vom Terror distanziert haben soll. Der CDU-Politiker Steffen Bilger soll neuer Bundesverkehrsminister werden. Regierungssprecher Cornelius sagte der deutschen Presseagentur, Bundeskanzler Merz werde den parlamentarischen Geschäftsführer der Unionsfraktion als Nachfolger des Amtsinhabers Schnieder vorschlagen. Schnieder hatte angekündigt, dass er Merz bitten werde, den Bundespräsidenten vorzuschlagen, ihn aus seinem Amt zu entlassen. Damit ziehe er die Konsequenzen aus den Entwicklungen der vergangenen Tage. Er wolle den unwürdigen Zustand beenden, der die Arbeit unmöglich mache, betonte Schnieder. Merz äußerte nach Angaben des Regierungssprechers Bedauern über die Umstände der Kabinettsumbildung. Schnieder hatte am Freitagmorgen in einer SMS an Bundestagsabgeordnete mitgeteilt, dass ihn der Bundeskanzler entlassen wolle. Auf einer Pressekonferenz wurde die Personalie von Merz dann aber nicht erwähnt. Syrien strebt Übergangspräsident al-Scharah zufolge ein Sicherheitsabkommen mit Israel an. Eine solche Vereinbarung könne den Weg für einen umfassenden Frieden zwischen den beiden Ländern ebnen, ohne jedoch den syrischen Anspruch auf die Golanhöhen aufzugeben, sagte al-Scharah dem Fernsehsender Al Jazeera. Man wolle zudem Konfrontationen vermeiden. Die Äußerungen Scharas fielen mit einem Besuch von UNO-Generalsekretär Guterres in Syrien zusammen. Guterres hatte dabei Israel aufgerufen, die Souveränität und territoriale Integrität Syriens zu achten. Nach dem Sturz des syrischen Präsidenten Assad im Dezember 2024 drangen israelische Truppen nach Syrien vor und besetzten strategische Gebiete. Israel hatte die Golanhöhen im Sechstagekrieg 1967 von Syrien erobert und 1981 annektiert. Der slowenische Radprofi Tadej Pogacar hat zum 5. Mal die Tour de France gewonnen. Nach der Schlussetappe in Paris lag der 27-Jährige in der Gesamtwertung vor dem Belgier Remco Evenepoel und dem Mexikaner Isaac del Toro. Die letzte Etappe der diesjährigen Tour gewann auf dem Pariser Prachtboulevard Champs-Élysées Mathieu van der Poel aus den Niederlanden. Das Wetter nachts bewölkt, vor allem in der Nordhälfte Schauer und Gewitter, später nach Osten abziehend. Auch im Südosten Schauer, Tiefstwerte 20 bis 11 Grad. Am Tag wechselnd bewölkt, im Nordwesten und Osten einzelne Schauer, im Südwesten zunehmend sonnig, 18 bis 29 Grad. Das waren die Nachrichten.
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2: Es ist 4:05, die letzte Stunde der Klassiknacht hier im Deutschlandfunk Kultur. Mein Name ist Heino Rindler, ich wünsche einen guten Morgen und zwar gerne mit Musik von Antonio Vivaldi. Giuliano Carmignola wird von I Solisti Aquilani begleitet.

Ein Stück aus dem Violinkonzert G-Dur Riom Verzeichnis 307 vom Album Vivaldi 100. Ja, das ist genau die Zahl, die der Solist und Ensembleleiter Giuliano Camignola mittlerweile erreicht hat. Damit ist er vermutlich derjenige, der die meisten Konzerte, Violinkonzerte von Vivaldi auf CD aufgenommen hat, und für diese Jubiläumsausgabe hat er besonders selten zu hörende Werke ausgewählt. Die vier Jahreszeiten, die wird man also vergeblich suchen. Dafür das Konzert in C-Dur für zwei Violinen, Riom Verzeichnis 506. Hier hat Vivaldi bewusst versucht, die beiden Solisten so auszubalancieren, dass keiner sozusagen den Vorrang hat. Es ist ein symmetrischer Dialog und keine Effekttascherei. Daniel Orlando ist in diesem Fall der Sparingspartner von Giuliano Camignola.

Das waren zwei Sätze aus dem Konzert für zwei Violinen Riom-Verzeichnis 506 von Antonio Vivaldi. Ja, eines von über 200 Werken, die der Barockmeister für das Genre komponiert hat. Bei der Zahl 100 ist der Geiger Giuliani Carmignola jetzt mittlerweile angekommen. 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

Stellen Sie sich folgende Szene vor: Neapel im Frühjahr 1602. Ein Festbankett im Königspalast. Gefeiert wird die Genesung des spanischen Königs Philipp III. Auf der Bühne ein mythologischer Wettstreit zwischen dem Gott Pan und der Göttin Venus um den schönen neapolitanischen Ort Posillipo. Das ist der Hintergrund des neuen Albums Delizie di Posillipo, die Freuden von Posillipo. La Grande Chapelle unter Leitung von Albert Recasens haben das Fest musikalisch rekonstruiert, bei dem sakrale und weltliche Musik offenbar zusammenkam. Es gibt geistliche Motetten, es gibt aber auch Tänze und Instrumentalmusik von neapolitanischen Meistern wie Giovanni Maria Trabacci, Francesco Lambardi oder anderen. Ettore Della Mara zum Beispiel, ein Laienmusiker, wenn man so will. Er stammte aus dem Hochadel Neapels und komponierte in seiner Freizeit Madrigale von erstaunlicher Qualität. Von ihm erklingt jetzt ein Instrumentalstück mit dem Titel Spagnoletta, gefolgt von einem Madrigal des Giuseppe Palazzotto e Tavaglia, ein Geistlicher aus Sizilien, der auf geistlichem wie weltlichem Gebiet agierte. Seine Musik ist gekennzeichnet durch eine reiche Harmonik, wobei er auch häufig auf Chromatik zurückgriff.

Dopo y Banchetto, nach dem Bankett, so steht als Kapitelüberschrift über diesen beiden Werken auf der CD. Das Festmahl ist also vorüber, es geht ans Tanzen und da finden sich natürlich reichlich Beiträge auf diesem Album. Feier, Lachen, Spiel und Lebensfreude, so heißt übersetzt das folgende Stück von Pietro Antonio Giramo. Anschließend von Francesco Lombardi ein Madrigal, in dem es heißt, im großen Kreis werden sie sich vereinen, wie in einem sternengleichen Reigen, Ruhm, Zeit, Glück und Neid gemeinsam, die er unterworfen hat und ihre Macht nicht fürchtet. Ein Wortspiel? Giron, der Kreis, das ist ein Hinweis auf den Veranstalter des Banketts, nämlich Pedro Telles. Giron, der Vizekönig Neapels damals, nochmal La Grande Chapelle unter Leitung von Albert Requesens.

Delizie, die Posillipo Rekonstruktion eines Banketts in Neapel im Jahre 1602. Die britische Hymne God Save the King stammt aus dem Jahre 1745. Die Ursprünge, was den Text und die Melodie betrifft, sind wohl noch älter, als der schottische Musiksammler und Verleger George Thomson um 1800 Ludwig van Beethoven beauftragte, einige schottische, walisische und irische Volkslieder zu arrangieren, war diese populäre Melodie wohl auch mit dabei und wurde dann 1803 zur Basis seiner Variationen in C-Dur am Klavier Alfredo Perl.

7 Variationen über God Save the King. Ja, in Beethovens Augen wohl eher eine Handgelenksübung, denn eine eigene Opuszahl hat er diesem Werk nicht verliehen. Schon einmal in den 1990er Jahren hat der Pianist Alfredo Perl das Beethoven-Gesamtwerk für Klavier eingespielt. Jetzt, nach weiteren 30 Jahren, hat er noch einmal diese Reise angetreten. Beethoven Complete Piano Works ist beim Label Audite erschienen. Zusätzlich zu den 32 Klaviersonaten kann man nun tatsächlich auch alle anderen Werke hören, die Beethoven fürs Klavier komponiert hat. Also zum Beispiel die Variationen und Bagatellen. Hier aber nochmal ein Stück aus dem Sonatenkanon. Der erste Satz aus der Klaviersonate Nummer 15, D-Dur, der Pastorale.

Da war er schon vorbei, der erste Satz aus der Klaviersonate Nummer 15, Opus 28 von Ludwig van Beethoven. Erschienen letzten Mai in der CD-Box Beethoven Complete Piano Works mit dem Pianisten Alfredo Perl. Ja, zum Schluss dieser Tonart Klassik gibt es noch Musik aus Frankreich. Le Concert Spirituel und Dirigent Hervé Miniquet führen durch ein Programm mit barocker Kirchenmusik. Und hier ist jetzt gleich noch ein Stück aus dem Miserere von Michel-Richard de Lalande, Organist und Violinist am Hof des Sonnenkönigs. Und nach den Nachrichten übernimmt dann Studio 9 mit den Themen des Tages und Stefan Karkowski. Ich bin Heino Rindler und wünsche einen guten Wochenstart.

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1: Fünf Uhr, die Nachrichten. Nach dem mutmaßlich islamistischen Anschlag auf den Christopher Street Day in Berlin ist der gesuchte Tatverdächtige bei einem Polizeieinsatz erschossen worden. Wie die Berliner Polizei mitteilte, war der Verdächtige bei einem Einsatz in einer Gartenkolonie im Bezirk Spandau mit einer Stichwaffe auf die Einsatzkräfte zugelaufen. Diese hätten daraufhin von der Schusswaffe Gebrauch gemacht. Bundesinnenminister Dobrindt geht davon aus, dass es sich bei dem Getöteten um den wahrscheinlichen Täter handelt. Die Polizei hatte seit Samstagabend nach dem 21-jährigen Deutschen mit libanesischem Hintergrund gefahndet. Der Verdächtige war den Behörden bereits als Angehöriger der islamistischen Szene bekannt. Die Ermittlungen wurden inzwischen von der Bundesanwaltschaft übernommen. Am Samstagabend war ein weißer Kastenwagen im Tiergarten am Rande des Christopher Street Day in eine Menschenmenge gefahren. Der Fahrer griff anschließend Passanten mit einer Stichwaffe an. Eine Frau wurde getötet und 29 Menschen verletzt. Nach der Gewalttat von Berlin werden Forderungen nach einer Anpassung des Strafrechts laut. Der Vorsitzende der Jungen Union Winkel sagte dem Magazin Stern, die Politik dürfe nicht zur Tagesordnung übergehen, sondern müsse den gesamten Rechtsrahmen überprüfen. Im Falle von Gefährdern dürfe man nicht nach Jugendstrafrecht verurteilen, sondern müsse das Erwachsenenstrafrecht anwenden. Bundesinnenminister Dobrindt erklärte im Fernsehsender RTL, er könne nicht nachvollziehen, dass der mutmaßliche Attentäter mit so einem Strafregister vor Gericht eine Strafe von 1 Jahr und 10 Monaten auf Bewährung bekommen habe. Der CSU-Politiker kündigte eine Überprüfung des Falls an. Hintergrund der Debatte ist, dass der Tatverdächtige wegen der Vorbereitung eines islamistischen Terroraktes angeklagt worden war und im Mai von einem Berliner Gericht auch dafür verurteilt wurde. Die Richter sprachen allerdings nur eine milde Jugendstrafe gegen ihn aus und ließen ihn frei, weil er zuvor 6 Monate in Untersuchungshaft gesessen hatte und sich vom Terror distanziert haben soll. Der CDU-Politiker Steffen Bilger soll neuer Bundesverkehrsminister werden. Regierungssprecher Cornelius sagte der deutschen Presseagentur, Bundeskanzler Merz werde den parlamentarischen Geschäftsführer der Unionsfraktion als Nachfolger des Amtsinhabers Schnieder vorschlagen. Schnieder hatte angekündigt, dass er Merz bitten werde, dem Bundespräsidenten vorzuschlagen, ihn aus seinem Amt zu entlassen. Damit ziehe er die Konsequenzen aus den Entwicklungen der vergangenen Tage. Er wolle den unwürdigen Zustand beenden, der die notwendige sachliche Arbeit unmöglich mache, betonte Schnieder. Merz äußerte nach Angaben des Regierungssprechers Bedauern über die Umstände der Kabinettsumbildung. Schnieder hatte am Freitagmorgen in einer SMS an Bundestagsabgeordnete mitgeteilt, dass ihn der Bundeskanzler entlassen wolle. Auf einer Pressekonferenz zur Kabinettsumbildung wurde die Personalie von Merz dann aber nicht erwähnt. Syrien strebt Übergangspräsident al-Schara zufolge ein Sicherheitsabkommen mit Israel an. Eine solche Vereinbarung könne den Weg für einen umfassenden Frieden zwischen den beiden Ländern ebnen, ohne jedoch den syrischen Anspruch auf die Golanhöhen aufzugeben, sagte al-Schara dem Fernsehsender Al Jazeera. Man wolle zudem Konfrontationen vermeiden. Die Äußerungen Scharas fielen mit einem Besuch von UNO-Generalsekretär Guterres in Syrien zusammen. Guterres hatte dabei Israel aufgerufen, die Souveränität und territoriale Integrität Syriens zu achten. Nach dem Sturz des syrischen Präsidenten Assad im Dezember 2024 drangen israelische Truppen nach Syrien vor und besetzten strategische Gebiete. Israel hatte die Golanhöhen im Sechstagekrieg 1967 von Syrien erobert und 1981 annektiert. Der slowenische Radprofi Tadej Pogacar hat zum 5. Mal die Tour de France gewonnen. Nach der Schlussetappe in Paris lag der 27-Jährige in der Gesamtwertung vor dem Belgier Remco Evenepoel und dem Mexikaner Isaac del Toro. Die letzte Etappe der diesjährigen Tour gewann auf dem Pariser Prachtboulevard Champs-Élysées Mathieu van der Poel aus den Niederlanden. Das Wetter: am Tag wechselnd bewölkt, im Nordwesten und Osten einzelne Schauer, im Südwesten zunehmend sonnig, Temperaturen 18 bis 29 Grad. Morgen im Norden und Nordosten durchziehende Wolkenfelder, örtlich etwas Regen, Im Rest des Landes viel Sonnenschein, 26 bis 31, am Oberrhein bis 33 Grad. Das waren die Nachrichten.
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2: Guten Morgen. Wenn ein in Berlin geborener junger Mann sich radikalisiert, wenn also ein Deutscher mit deutschem Pass zum islamistischen Terroristen wird, welche Antworten findet darauf die deutsche Gesellschaft? Das ist eine Frage, die diese Woche sicher ausgiebig diskutiert wird, natürlich auch bei uns im Programm. Der mutmaßliche CSD-Attentäter ist bei einem Polizeieinsatz in Berlin erschossen worden. Mehr dazu gleich.

0: Ich vermute mal, viel ältere Songs werden Sie heute nicht hören. Bei uns hier aus dem Jahr 1939, da stammt das Original, da wurde es geschrieben von einem Mexikaner. Dann gab es sehr berühmte Varianten von Nat King Cole zum Beispiel. Hier die Version von Leslie Clio, geboren in Hamburg, Wahlberlinerin Leslie Clio mit ihrer Version von Perfidia im Deutschlandfunk Kultur um 5.09 Uhr. Der gesuchte Tatverdächtige vom Berliner CSD-Terroranschlag ist tot, die Ermittlungen aber laufen weiter. Den Stand der Dinge am Tag nach dem Anschlag auf den CSD fasst Berlin-Korrespondentin Claudia van Laak für uns zusammen am Tatort, also dort, wo der als Tatwaffe benutzte Transporter gegen einen Baum gekracht war.
1: An der Kiefer hängt ein Herz in Regenbogenfarben. Für die Anschlagsopfer, für uns, lautet die Aufschrift. Nach dem Anschlag trauert Berlins queere Community am Tatort im Tiergarten.
2: Ja, wir sind traurig, wir sind bestürzt, wir haben Mitleid, aber wir sind mit den Gedanken bei den Opfern.
3: Es ist einfach sehr, sehr bitter, dass wir wollten eigentlich nur feiern, Liebe spüren und dann werden wir einfach so attackiert. Das geht halt gar nicht.
4: Weil das ein schrecklicher Anschlag ist. Gegen uns alle, gegen die queere Community natürlich auch, aber einfach gegen uns alle.
1: Eine Tote, 29 teils schwer Verletzte, alle sind außer Lebensgefahr. Das ist die Bilanz des Anschlags. Eine Augenzeugin schildert das Attentat im ARD-Fernsehen so.
5: Wären wir nicht ins Gebüsch gerannt, hätte der uns erwischt. Der ist im Schritttempo erstmal gefahren. Wir dachten, oder ich dachte, der würde einfach nur lang fahren. Und auf einmal sind wir nur noch ins Gebüsch. Ich bin gerannt, meine Freunde auch. Und dann hat jemand direkt geschrien, ist hier jemand ein Arzt? Wir brauchen einen Arzt. Und zwei Leute lagen am Boden. Wir dachten, die sind tot.
1: Knapp 20 Stunden später dann die Gewissheit. Der zur Fahndung ausgeschriebene mutmaßliche Täter Abdul B. ist tot. Zielfahnder der Polizei haben den 21-Jährigen in einer Kleingartenkolonie in Berlin-Spandau aufgespürt. Ein Sondereinsatzkommando durchkämmt die Kleingärten. Abdul B. geht mit einer Stichwaffe auf die Beamten los. Diese schießen. Bundesinnenminister Alexander Dobrindt bestätigt.
6: Dass jetzt die Zielperson, die wir im Blick haben durch den Einsatz der Polizei in Berlin, nicht mehr am Leben ist. Und wir gehen jetzt aktuell von keiner weiteren Gefährdung aus.
1: Der mutmaßliche Täter war Polizei und Justiz lange bekannt. Er war zuvor offenbar observiert und abgehört worden. Trotzdem verhinderten die Sicherheitsbehörden den mutmaßlich islamistischen Terroranschlag nicht. ARD-Terrorexperte Holger Schmidt verweist auf eine Strafe des Amtsgerichts Tiergarten.
7: Diese Strafe allerdings ist nach Jugendstrafrecht zur Bewährung ausgesetzt worden. Und das ist jetzt genau der Punkt. Das wird ganz sicher noch eine größere Diskussion geben. Ist dieses Urteil angemessen? Gewesen, hätte man seine Gefährlichkeit deutlicher erkennen müssen.
1: Am Nachmittag findet in der Marienkirche am Alexanderplatz ein Trauergottesdienst statt. Der evangelische Bischof Christoph Stäblein warnt davor, den Anschlag politisch zu instrumentalisieren. Er solidarisiert sich mit der queeren Community.
8: Das queere Leben und Lieben gehört und wohnt im Herzen dieser Stadt, so wie die Vielfalt im Herzen Gottes wohnt. Und dieses Herz, das will weiterleben und wir lassen uns das nicht nehmen.
1: Auch Bundeskanzler Friedrich Merz nimmt an diesem Trauergottesdienst teil. Er ruft die Gesellschaft zum Zusammenhalt auf.
9: Jenseits aller parteipolitischen Meinungsverschiedenheiten. Wir werden die Freiheit unserer Gesellschaft verteidigen. Darauf können sich alle verlassen. Wir sind mehr, wir sind stärker und wir halten in unserem Land zusammen. Das ist das Wichtigste in einer so schweren Stunde.
1: Der Generalbundesanwalt in Karlsruhe hat die Ermittlungen inzwischen übernommen.
0: 5:12 Uhr.

0: Aus Wien kommt diese Künstlerin Magdalena Wawra aus ihrem neuen Album Ich bin viele, dieser Titel Mensch, um 5.15 Uhr im Deutschlandfunk Kultur. Sie wissen natürlich, der Publizist Michel Friedmann, das ist keiner, der sich wegduckt, wenn ihn jemand auslädt. Im Gegenteil, als die Bayreuther Festspiele ihren Festredner aus Sicherheitsgründen canceln wollten, da protestierte Friedmann lautstark mit den Worten, das sei in einer Demokratie der Tod durch Selbstmord. Festspielchefin Katharina Wagner entschuldigte sich, lud erneut ein und gestern dann war es soweit und Friedmann durfte sprechen. Vor einer Veranstaltung, die sich mit den dunklen Seiten des grünen Hügels befassen wollte. Tobias Krone hat zugehört.
1: Mit dem Siegfried-Idyll beginnt diese Gedenkveranstaltung im Festspielhaus. Richard Wagner widmete die symphonische Dichtung seiner zweiten Ehefrau Cosima, die nach seinem Tod das musikalische Erbe verwaltete und die genauso antisemitisch war wie ihr Mann. Heute spielt ein Kammerorchester auf der Bühne des Festspielhauses, ganz in Schwarz. Vor grau verwaschener Wand ein großer schwarzer Bildschirm, auf dem ein Wort steht, wie der Kloß im Hals dieser wallenden Musik. Antisemitismus.
2: Ich habe mich nie dafür ausgesprochen, dass die Musik von Wagner nicht aufgeführt werden kann. Selbst in Israel wird sie aufgeführt, sie wird überall aufgeführt,
1: sagt der Redner Michel Friedmann.
2: Man kann Wagner, denke ich, hören, ohne schlechtes Gewissen, aber nur mit Wissen, damit sich ein Gewissen entwickelt und indem man dann weiß, wer und wessen Geistes Kind kann trotzdem ein genialer Komponist werden.
1: Diese Bemerkung wird eine der wenigen Gedanken Friedmanns zu Wagners Antisemitismus bleiben in der rund einstündigen Rede. Den politischen Intellektuellen interessiert vielmehr, wie die Festspiele ihr antisemitisches Erbe nach dem Zweiten Weltkrieg verdrängt haben.
2: Wolfgang und Wieland Wagner schreiben den Gästen, die hier kommen und der Musik zuhören wollen, ich zitiere: Im Interesse einer reibungslosen Durchführung der Festspiele bitten wir von Gesprächen und Debatten politischer Art auf dem Festspielhügel freundlichst absehen zu wollen. Hier gilt die Kunst. Die Festspielleitung, gezeichnet Wieland, Wagner, Wolfgang Wagner. Das wünschte sich nicht nur die Wagners.
1: Die gesamte Bundesrepublik habe jahrzehntelang die entscheidenden Fragen zur Mittäterschaft nicht dringlich genug gestellt. Vor allem seine Generation kritisierte Friedmann für dieses Versäumnis. Doch auch die Enkelgeneration habe gelernt, über Politisches zu schweigen.
2: Kann es sein, dass wir Demokraten und Demokratinnen müde gewesen sind in den letzten Jahrzehnten? Kann es sein, dass wir gelangweilte Demokraten sind, dass wir dekadente Demokraten sind, die gerne benommen, aber wenig gegeben haben?
1: Mehrmals ruft Friedmann zum Einsatz für die Demokratie auf. Jeder Einzelne könne streiten für Menschenrechte, für Vielfalt und gegen die AfD, eine Partei, die Demokratie zerstöre. Explizit ging Friedmann auf einen möglichen Sieg der Partei bei den Landtagswahlen in Sachsen-Anhalt ein. Die Gelassenheit, mit der Millionen von Deutschen mit einer möglichen Abschaffung demokratischer Prinzipien in dem Bundesland umgingen, mache ihm Angst und Sorge.
2: Sachsen-Anhalt ist nicht irgendwo im Niemandsland. Sachsen-Anhalt ist Deutschland. Und was dort passiert, passiert mit uns allen.
1: In Bayreuth werde heute endlich mit der Aufarbeitung der Festspiele begonnen. Davon zeigte sich Friedmann überzeugt und fand lobende Worte für seine Gastgeberin Katharina Wagner. Manchem Zuhörer fehlt für diese Zuversicht ein wenig der Glaube, angesichts der langen Debatte zum Zustandekommen dieser einen Veranstaltung. Angesichts der Einladung, dann der Verschiebung mit fadenscheinigen Begründungen, dann der Wiedereinladung zur Festspieleröffnung. Frage an Friedmann nach seiner Rede. Hat er den Unmut über das Hin und Her schon verdaut?
2: Ich würde es anders formulieren. Aus diesem destruktiven Moment haben Katharina Wagner und die Mitarbeiter von ihr, die hier auf dem Hügel wollten, dass es geschieht, dann doch etwas außerordentlich Konstruktives gemacht.
1: Es gehe um das Ergebnis, dass er am Ende reden konnte.
2: Es ist für mich auch beglückend, dass Richard Wagner das ertragen muss. Dass ein Jude hier spricht in seinem Festspielhaus. Und es macht mich auch glücklich, dass die verstrickte Familie die dem Nationalsozialismus so gerne begleitete, feststellen muss, das letzte Wort, jedenfalls heute, ist ein menschliches, ein anderes. Und das verdanke ich auch Katharina Wagner.
1: Sagt Michel Friedmann, der aus der Gedenkveranstaltung eine kämpferische Denkstunde für die Demokratie gemacht hat.
0: 5.20 Uhr ist Deutschlandfunk Kultur mit Musik von Jamiroquai, der Titel Virtual Insanity.

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1: Herzchen liebt einen Mann, der ihr alles bedeutet und der ihr alles nimmt. Dana von Suffrin liest heute Abend aus ihrem aktuellen Roman Toxie Baby im Literaturhaus München. Der Roman erzählt von Millennials, die nach Nähe suchen und an alten Mustern scheitern. Herzchen und Toxie Baby ziehen zusammen und adoptieren einen Hund. Die Beziehung wird zu einem Kampf zwischen Nähe und Selbstbehauptung. Ein Einblick in die Welt der Millennials. Dana von Suffrin.
2: Sowohl die Fähigkeit, Beziehungen einzugehen, als auch die Fähigkeit, sie zu beenden, würde ja Entscheidungen bedeuten. Und ich glaube, die tun sich einfach sehr schwer damit, sich festzulegen.
1: Liebe als Kraftprobe. Toxie Baby. Die Lesung mit Dana von Suffrin. Heute um 19 Uhr im Literaturhaus München. Wenn im Museum die Lichter ausgehen, beginnt ein Kontrollgang, den man besser nicht allein antritt. Hinter den geheimnisvollen Türen des Landesmuseums Bonn ist jetzt Nachtwache, ein Escape Game im Museum zu erleben, allerdings tagsüber. Der Nachtwächter ist ausgefallen und die Besucher übernehmen die Aufgabe mit Taschenlampe und Spürsinn. Rätselhafte Fußspuren, knisternde Geräusche und 6 Epochen warten darauf, entschlüsselt zu werden. Nachtwache, ein Escape Game im Museum. Rätselabenteuer für Familien und mutige Museumsgängerinnen und Besucher. Tagsüber zu erleben bis 30. August im Landesmuseum in Bonn. Wenn es auf dem Main am Abend still und der alte Hafen zur Bühne wird, bekommt Würzburg für ein paar Stunden einen eigenen Rhythmus. Die gambische Komponistin und Musikerin Sona Jobate ist heute beim Hafensommer in Würzburg zu erleben. Sie ist die bedeutendste Chora-Virtuosin Afrikas. Dass das 21-seitige Instrument traditionell nur von Männern gespielt wird, war ihr egal. Ihre Musik verbindet Mandinka-Gesang und westafrikanische Tradition mit einem heutigen Band-Sound. Sona Jobate, das Konzert. Heute Abend auf der schwimmenden Bühne im alten Hafen. Der Hafensommer geht bis 9. August in Würzburg.
3: Und das waren die Kulturtipps von und mit Nikolas Hansen im Deutschlandfunk Kultur. 5:26 Uhr.

0: Erinnert ein bisschen an Stevie Nicks, oder? Charlotte O'Shea war das aber aus Blackburn, UK, Start of Summer um 5.30 Uhr im Deutschlandfunk Kultur. Erinnern Sie sich mal bitte dran zurück. Was hat man Donald Trump nicht alles unterstellt vor Beginn der Fußball-WM? Oder dass er die Migrantenhäscher seiner Eisbehörde rings um die Stadien auf die Besucher loslassen würde? Passiert ist nichts. Aber abseits der Spiele, da haben Spezialagenten von ICE laut US-Regierung allein im Juni mehr als, Achtung, 43.000 Menschen festgenommen. Das sind 1.400 Festnahmen jeden Tag. Und Anfang Juli haben ICE-Mitarbeiter erneut 2 Migranten bei Verkehrskontrollen erschossen. Am Samstag gab es in den USA deshalb landesweit mehr als 330 Mahnwachen. Und auf einer davon war Kerstin Zilm dabei.
1: Eine Kreuzung in einem normalerweise ruhigen Stadtteil von Los Angeles. Ein Buchladen und ein Taco-Restaurant auf einer Seite, ein kleiner Park und ein Off-Theater auf der anderen. Seit mehr als einem Jahr versammeln sich hier an jedem Samstag Gegner der Trump-Regierung zum Protest. Heute ist die Demonstration 2 Immigranten gewidmet. Lorenzo Salgado Araujo aus Mexiko und Juan Sebastian Guerrero aus Kolumbien. Beide wurden im Juli von ICE-Agenten erschossen. Mila Marvison und Caroline Rosenstein, zwei Frauen mit großen Strohhüten über grauem Haar, fordern auf ihren Schildern, ICE abzuschaffen. Die Vorstellung, dass diese Menschen nur wegen ihrer Hautfarbe von ICE angehalten und erschossen wurden, ist entsetzlich. Mitten in ihrem Alltag, nur weil sie zufällig braune Haut haben. Das waren unschuldige Männer, die aus Versehen in diese Situation geraten sind und ermordet wurden. Sie lassen ihre Frauen und Kinder zurück. Das ist einfach grauenhaft, wirklich entsetzlich. Lorenzo Salgado Araujo wurde in Texas erschossen. Der Vater von 2 Söhnen hat mehr als 30 Jahre in den USA gelebt, ohne Papiere. Er fuhr seine Arbeitskollegen zu einer Baustelle, als ICE-Beamte ihn anhielten. Juan Sebastian Guerrero lebt im Bundesstaat Maine, hatte eine Arbeitserlaubnis und war mitten im Asylverfahren, als ICE-Mitarbeiter ihn vor den Augen seiner Frau und ihrer 3-jährigen Tochter töteten. Paul von Blum sagt, die Holocaust-Geschichte seiner Familie verpflichte ihn, auf die Straße zu gehen.
2: Meine Großeltern starben in Auschwitz. It's personal. It's personal.
1: Der Geschichtsprofessor im Ruhestand gehört zum festen Kern der wöchentlichen Demonstrationen gegen die derzeitige US-Regierung.
2: Trump is not Hitler.
1: Trump ist nicht Hitler, aber wir erleben hier gerade eine Wiederbelebung des Faschismus und das muss gestoppt werden. Was diesen Männern widerfahren ist, ist dasselbe wie mit Rene Good und Alex Pretty in Minnesota. Schweigen ist keine Option. Wir müssen unseren Stimmen Gehör verschaffen. Vorbeifahrende zeigen mit Hupen ihre Unterstützung für die Demonstrierenden. An diesem Wochenende sind auch etwa 20 Mitglieder der kalifornischen Gewerkschaft für Krankenhausangestellte mit dabei. ICE-Agenten tauchten vor ein paar Monaten in ihrer Notaufnahme auf, berichtet Krankenschwester Roxette Villegas. Das hat Angst unter unseren Patientinnen und Patienten und auch in anderen Krankenhäusern ausgelöst. Wo hört die Schikane auf, wenn sie maskiert zu uns kommen können und uns keinen richterlichen Durchsuchungsbefehl zeigen? Dürfen sie nach unseren Papieren fragen, nach unserer Familie? Als Krankenschwester ist mir der rechtliche Status der Menschen total egal. Meine Arbeit ist schon stressig genug. Ich möchte nicht außerdem ständig Angst haben, dass ICE kommen und mich festnehmen könnte. Dass der US-Kongress ICE gerade zusätzliche 70 Milliarden Dollar bewilligt hat, macht die Krankenschwester wütend. Besonders, weil gleichzeitig Mittel für Krankenhäuser gekürzt werden und Millionen keinen Zugang zu zuverlässiger Gesundheitsversorgung haben. Die Regierung sagt, es gibt kein Geld, aber sie hat Geld für Krieg und dafür mit ICE unsere Gemeinden zu terrorisieren. Wir haben genug Geld. Es muss nur so verteilt werden, dass es tatsächlich den amerikanischen Bürgerinnen und Bürgern zugutekommt. Rund 300 Menschen sind zu dieser Mahnwache gekommen. Mehr als zu den Demos an anderen Samstagen, aber weniger als Roxette Villegas erwartet hatte. Sie hofft, dass die landesweiten Aktionen anderen Mut machen, Widerstand zu leisten. An Orten wie diesem traue ich mich zu sagen, dass wir es mit faschistischer Gewalt zu tun haben und die Abschaffung von ICE zu fordern. Es gibt Licht am Ende des Tunnels, wenn wir uns gegenseitig ein wenig anschubsen und ermutigen, nicht aufzugeben.
3: Give each other a little push to keep going.
4: Se puede o no se puede?
0: Sie se puede. 5:35 Uhr.

0: in den Urlaubsregionen. In Südfrankreich etwa, da sind die Waldbrände nach wie vor außer Kontrolle, berichtet Kai Rienecker.
1: Ein starker Brandgeruch liegt über der gesamten Stadt Bordeaux und zieht durch alle Öffnungen in die Häuser ein. Die Behörden haben die Menschen aufgefordert, Aufenthalte im Außenbereich zu begrenzen. Die Feinstaubwerte sind über die zulässigen Schwellenwerte gestiegen. Charles aus Bordeaux ist mit seiner Frau Christelle am Ufer der Garonne unterwegs. Beide tragen zum ersten Mal seit der Corona-Epidemie wieder FFP2-Masken.
2: Voilà, on sortait, puis ça quand même, ça pique assez fort, le nez, les yeux, la gorge, donc on s'est dit que c'est mieux avec un masque.
1: Das sticht in der Nase, in den Augen, im Hals. Also dachten wir, es sei besser, mit Maske rauszugehen, sagt Charles. Er stammt aus Bordeaux und hat so ein Feuer noch nicht erlebt.
2: Non, on n'avait jamais vu ça, on s'attendait pas à quelque chose comme ça, du tout.
1: Mit so etwas haben wir nicht gerechnet. Noch sieht es in der historischen Altstadt von Bordeaux nach Normalität aus, aber die Stimmung ist angespannt. Viele Menschen sind besorgt und wissen nicht, was da in den nächsten Tagen noch auf sie zukommen wird. Lisa aus der Nähe von Stuttgart.
3: Es ist ein wenig eine mulmige Stimmung, die aber nicht so ganz greifbar ist, weil es halt keine offiziellen Durchsagen gibt oder Ansagen gibt, was man jetzt genau zu tun hat.
1: Mit ihrem Begleiter Gaston ist Lisa von einem Campingplatz am Cap Ferret evakuiert worden. Ihre Zelte sind noch vor Ort, aber nun wollen sie abreisen. Denn eine Entspannung der Lage ist nicht in Sicht. Im Gegenteil. Immer wieder wird die Frage gestellt, ob auch die Stadt Bordeaux irgendwann evakuiert werden muss. Bürgermeister Thomas Cazenave. Eine Evakuierung der Stadt Bordeaux ist nicht geplant. Es gab vorbeugende Evakuierungen in einigen Gemeinden der Metropolregion Bordeaux, um die Zivilbevölkerung zu schützen und zu vermeiden, dass bei einem Feuer in Panik evakuiert wird. Aber einige der Ausläufer des Feuers bei Bordeaux sind nur noch rund 15 Kilometer vom Stadtzentrum entfernt. Das Feuer ist noch nicht einmal ansatzweise unter Kontrolle. Feuerwehrvertreter sprechen von einem Kampf David gegen Goliath. Die Rettungskräfte haben es mit einer in Frankreich bislang nicht bekannten neuen Dimension der Waldbrände zu tun. Die zuständige Präfektin Sophie
4: Brocard.
1: Das ist ein völlig unvorhersehbares Phänomen, das Feuergewitter auslöst, mit eigenen Winden. Und der Wind facht das Feuer dann wieder selbst an. Es entwickeln sich wahre Flammentornados, die für eine unkontrollierte Ausbreitung der Brände sorgen. Hunderte von Häusern sind schon komplett verbrannt, über 200.000 Menschen sind bereits evakuiert worden. Sie werden in Notunterkünften untergebracht oder auch bei Privatleuten. Hotels in Bordeaux haben bereits Insassen von evakuierten Altenheimen aufgenommen. Die französische Regierung will heute zu einer weiteren Krisensitzung unter der Leitung von Präsident Macron zusammenkommen. Die Wetterbedingungen sind im Moment eher ungünstig, immer wieder gibt es kräftige Windböen. Und im Laufe der Woche werden in Bordeaux wieder Höchsttemperaturen bis 41 Grad erwartet.

0: Genauso heißt das. Wishing on a Star, Klassiker von Rolls-Royce aus dem Jahr 1978, da noch erheblich langsamer, hier quasi im Disco-Tempo, aufgemotzt von Randy Crawford, Wishing on a Star. Im Deutschlandfunk Kultur um 5.46 Uhr. Falls Sie Spionagegeschichten mögen, ja, dann habe ich jetzt genau das richtige Museum für Sie. Eröffnet hat es in London, in einem vornehmen Herrenhaus und unter den prächtigen Salons. Da befand sich während des Zweiten Weltkriegs eine professionelle geheime Abhörzentrale im Keller, in der jedes Wort der Bewohner darüber mitgeschnitten wurde. Untergebracht waren da nämlich deutsche Generäle in Kriegsgefangenschaft. Gabi Biesinger.
1: Trent Park House war in der ersten Hälfte des 20. Jahrhunderts ein schillernder Treffpunkt der feinen Gesellschaft, schildert Giuseppe Albano, Direktor des neuen Trent Park House Museums.
2: Everybody who was anybody attended parties here, including Winston Churchill, Charlie Chaplin, Lawrence of Arabia, King Edward VIII und Wallace Simpson.
1: Künstler, Kabinettsmitglieder, Könige tanzten durch die Nächte. Nach dem Tod seines Besitzers, des Aristokraten und Politikers Philip Sassoon, wurde das Herrenhaus 1939 von der britischen Regierung zur Kriegsnutzung konfisziert. Und im Keller unter den feinen Salons wurde eine Abhörzentrale installiert und Decken und Wände des ganzen Hauses verwanzt. Auch draußen im Garten wurden Parkbänke und Rosenbüsche verwanzt. Denn die neuen Bewohner des Hauses wurden hochrangige deutsche Kriegsgefangene. Die zumeist adeligen Herren konnten entspannen und fühlten sich sicher in der prachtvollen Umgebung. Der Alkohol floss und sie vertrauten einander Geheimnisse an. Im Abhörkeller wurden Gespräche wie diese aufgezeichnet, im Original natürlich auf Deutsch geführt.
3: Do you know why that Bratwurst place is suddenly so famous? It's close to Peenemünde.
1: Durch den Dialog über eine beliebte Bratwurstbude in der Nähe des norddeutschen Peenemünde erfuhren die Briten Details über die V2-Raketentests der Deutschen. Die Spione im Keller, die jedes Wort aufnahmen und weitergaben, waren zu einem großen Teil deutsch sprechende Juden, die vor den Nazis geflohen waren. Sowie der Großvater der britischen Schauspielerin Helen Lederer. Sie gehört der Stiftung an, die das Museum führt, und erfuhr erst nach dem Tod ihres Opas Ernst von dessen heldenhaftem Job. Über dieses Thema wurde nie gesprochen. Aber er war aus dem Sudetenland geflohen und landete hier wegen seines fließenden Deutschs. Helen Lederer hat nun auch Kontakt zu Hanno Krüwel, dessen Vater Ludwig als General der deutschen Panzertruppen zu den Kriegsgefangenen in Trent Park House gehörte. Der Mitte 80-jährige Hanno schildert die erste Begegnung mit Helen.
4: Helen Lederer, ein unglaublicher Moment. Als ich ankam, fielen wir uns in die Arme und das sagt eigentlich alles.
1: Also auch eine weitere persönliche Geschichte der Aussöhnung, die vor dem Hintergrund der Museumsgründung stattfand. Hanno Krüwel hat sich intensiv mit der Rolle seines Vaters beschäftigt und kommt zu dem Schluss, dass er leider ein überzeugter Nazi war.
4: Wenn man dann meines Vaters Tagebücher liest, dann muss man zugeben, ehrlicherweise, dass er doch überzeugt war von dieser Ideologie. Und das ist nicht leicht.
1: Umso wichtiger, dass Briten und Deutsche heute Seite an Seite stehen.
4: Indem man eigentlich nur jetzt hoffen kann, dass es in dieser Richtung möglichst lange weitergeht.
1: Die oberen Stockwerke des Hauses wurden so renoviert, wie der einstige Besitzer Philip Sassoon sie hinterließ. Pastellfarbene Wände, geblümte Vorhänge, weich gepolsterte Sofas. Unten wurde der Abhörkeller originalgetreu nachgebildet, mit Feldbetten und kratzigen Decken, mit Kopfhörern und Aufnahmegeräten. Oben Downton Abbey, unten Bletchley Park. Museumsdirektor Giuseppe Albano weiß, dass vor allem in der britischen Kultur Geschichten über das Leben oben und unten beliebt sind.
2: People love an upstairs, downstairs story, right?
1: Doch nirgendwo ist dieser Kontrast so ausgeprägt wie in Trent Park House. Der Gegensatz ist frappierend.
2: The contrast is very striking.
0: 5.50 Uhr.

0: Olivia Dean mit Leon Bridges und The Hardest Part um 5.53 Uhr im Deutschlandfunk Kultur. Der Anschlag auf den CSD in Berlin bestimmt auch die Inhalte der Kulturseiten in der Tagespresse von heute. Charlotte Weinreich fasst das zusammen.
1: Nach dem Anschlag auf den Berliner CSD steht Berlin und die ganze queere Community noch unter Schock. Innerhalb kurzer Zeit wurde eine große, friedliche, bunte Party zum Schauplatz des Terrors. In der Taz beschreibt Stefan Hunglinger diese Verwandlung von einem Sommernachtstraum in ein Sommernachtstrauma. Der Autor selbst war zum Zeitpunkt des Angriffs im Berliner Tiergarten. Da schleichen im Mondlicht mehr oder weniger nackte und glitzernde durchs Unterholz, beschreibt er die Szenerie im Tiergarten. Und weiter: Trauerweiden hängen in dunkle Tümpel, leibhaftige Kaninchen hüpfen über die Wiesen, Musik dröhnt vom Brandenburger Tor her und bricht sich an tausend Bäumen. Umso krasser der Kontrast, als die Musik verstummt und ein Freund und ich um kurz nach 22 Uhr aus dem Wald auf die Straße des 17. Juni treten. Abbruch steht auf den warngelben Videowänden. Eindrücklich können wir in der Taz nachverfolgen, wie nach und nach immer schrecklichere Informationen zu den Teilnehmenden durchsickern. Inzwischen 29 verletzte Personen, eine Frau tot, vermutlich islamistischer Hintergrund. Beängstigend findet der Autor dabei auch Folgendes: Wie gut wir alle mittlerweile funktionieren bei brutalen Attentaten. Und dass die Angst davor, was die Rechten draus machen, eigentlich das Schlimmste ist. Stefan Hunglinger in der Taz. Genau diese Ängste hat auch der jüdische Publizist Michel Friedmann in seiner Rede zum 150. Jubiläum der Bayreuther Festspiele aufgegriffen. Nach dem Wirbel um seine Ein-, Aus- und dann Wiedereinladung wurde Friedmanns Auftritt mit Spannung erwartet und die Feuilletons zeigen sich bewegt. In der Frankfurter Allgemeinen Zeitung erinnert Jan Brachmann noch einmal daran, warum es so wichtig ist, die Wagner-Festspiele mit kritischer Aufarbeitung zu begleiten. Der nachrichtliche Wert der Mitteilung, dass Richard Wagner Antisemit war und seine Nachfahren sich dem nationalsozialistischen Regime angedient hatten, geht inzwischen gegen Null. Doch gerade deshalb findet er, dass auch die Einrichtung eines Dokumentationszentrums zur NS-Geschichte Bayreuths geboten wäre. Brachmann hält fest: Die Bayreuther Festspiele waren ein Knotenpunkt von nationalsozialistischer Kulturpolitik und Organisation des Massenmordes an den europäischen Juden. Über Friedmanns Auftritt lesen wir in der Welt: Friedmann spricht in eindringlichen, deutlichen und immer wieder sehr persönlich überzeugenden Worten und redet den Deutschen ins Gewissen, ihre Demokratie zu verteidigen. Er nennt keinen Gegner, er spricht aber die nahenden Wahlen an. Der Antisemitismus war, so Friedmann, keine deutsche Erfindung und auch keine Wagners, Auschwitz schon. Wir können die Welt nicht gestalten, wenn wir die Vergangenheit nicht kennen. Ich bin auf einem Friedhof geboren, meine Eltern waren die Friedhofswärter, ich ihr jüngster Lehrling. Friedmann ist scharf, aber nie polemisch. Er prangert in seiner Rede über das schwarze Loch der Deutschen nicht die Vergangenheit an, sondern das Jetzt. In der Frankfurter Rundschau heißt es über Friedmanns Auftritt: Der Applaus war gewaltig und irgendwie selbstverständlich, aber es war auch bewegend, eine Bayreuther Festspielgemeinde als Mauer gegen rechts zu erleben. In der Süddeutschen Zeitung können Sie übrigens die ganze Rede im Wortlaut nachlesen. Was muss eigentlich noch passieren, dass wir unsere Demokratie persönlich verteidigen, fragt Friedmann darin auch. Und sind wir noch sicher, dass dieses Land in 5 Jahren noch demokratisch und frei ist? Seinen Appell an uns alle müssen wir ernst nehmen. Viel zu lange waren wir Schlaraffenland-Demokraten, müde Demokraten. Millionen Menschen, die sich für die Demokratie einsetzten, brauchen Nachschub. Sie brauchen uns.

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1: Mit Christian Riedel. Nach dem Anschlag auf dem Berliner CSD ermittelt die Bundesanwaltschaft. Der CDU-Politiker Steffen Bilger soll neuer Bundesverkehrsminister werden und der Publizist Michel Friedmann ruft bei den Bayreuther Festspielen zum Kampf gegen rechts auf. Nach dem mutmaßlich islamistischen Anschlag auf den Christopher Street Day in Berlin ist der gesuchte Tatverdächtige bei einem Polizeieinsatz erschossen worden. Wie die Berliner Polizei mitteilte, war der Verdächtige bei einem Einsatz in einer Gartenkolonie im Bezirk Spandau mit einer Stichwaffe auf die Einsatzkräfte zugelaufen. Diese hätten daraufhin von der Schusswaffe Gebrauch gemacht. Bundesinnenminister Dobrindt geht davon aus, dass es sich bei dem Getöteten um den wahrscheinlichen Täter handelt. Jakob Mayer.
2: Dobrindt verwies auf ein hohes Maß an Straftaten des Mannes und nannte es unverständlich, dass eine Haftstrafe gegen ihn auf Bewährung ausgesetzt wurde. Dem werde detailliert nachgegangen. Die Bundesanwaltschaft hat die Ermittlungen übernommen. Der Tatverdächtige soll am Samstagabend mit einem Transporter am Rande des Christopher Street Day in eine Menschenmenge gerast und danach mit einer Stichwaffe auf Passanten losgegangen sein. Dabei wurde eine Frau getötet. 29 Menschen wurden teilweise schwer verletzt. Sie sind außer Lebensgefahr.
1: Nach dem Anschlag am Rande des Christopher Street Days in Berlin und dem Tod des Tatverdächtigen nehmen die Forderungen nach Aufklärung und rechtlichen Konsequenzen zu. Dabei geht es vor allem um die Frage, weshalb der mutmaßliche Täter auf freiem Fuß war, obwohl er den Behörden bekannt und auch schon verurteilt worden war. Der Terrorismusexperte Neumann vom King's College in London forderte eine Überprüfung des Strafrechts. Im ZDF nannte er das deutsche Terrorstrafrecht zu milde und die Strafen im europäischen Vergleich zu kurz. Er kritisierte in diesem Zusammenhang auch das Jugendstrafrecht. Das stelle bei der Abwägung oftmals den Schutz der Öffentlichkeit hinten an. Der CDU-Politiker Steffen Bilger soll neuer Bundesverkehrsminister werden und damit Patrick Schnieder ablösen. Wie Regierungssprecher Cornelius am Abend mitteilte, will Bundeskanzler Merz die Personalie heute vorschlagen. Bilger ist bisher parlamentarischer Geschäftsführer der Unionsfraktion, gilt aber als versiert im Verkehrsbereich. Schnieder war einem Rauswurf durch Merz zuvorgekommen. In einer Mitteilung kündigte er an, selbst um seine Entlassung zu bitten. Schnieder sprach von einem unwürdigen Zustand, der keine sachliche Arbeit mehr zulasse. In den Vororten der südwestfranzösischen Stadt Bordeaux sind weitere 55.000 Menschen aufgerufen worden, sich von den Waldbränden in Sicherheit zu bringen. In der Region mussten bereits 250.000 Menschen ihre Häuser verlassen, 240 Gebäude wurden zerstört. Karin Ecker.
3: Ein starker Brandgeruch liegt über der gesamten Stadt Bordeaux und zieht durch alle Öffnungen in die Häuser ein. Die Feinstaubwerte sind über die zulässigen Schwellenwerte gestiegen. Noch sieht es in der historischen Altstadt von Bordeaux nach Normalität aus, aber die Stimmung ist angespannt. Bürgermeister Cazeneuve hat erklärt, dass eine Evakuierung der Stadt Bordeaux nicht geplant sei. Aber einige der Ausläufer des Feuers bei Bordeaux sind nur noch rund 15 Kilometer vom Stadtzentrum entfernt. Feuerwehrvertreter sprechen von einem Kampf von David gegen Goliath.
1: In Spanien, wo ebenfalls Brände wüten, gab das Innenministerium neue Evakuierungsaufrufe für die Provinz Toledo südwestlich von Madrid heraus. Auch in der Provinz Guadalajara nordöstlich der Hauptstadt brennt es noch immer. Einen Evakuierungsaufruf für rund 15.000 weitere Menschen gibt es wegen eines neuen Waldbrandes in der Nähe von Valencia. Der Publizist Michel Friedmann hat in seiner Rede zum 150. Jubiläum der Bayreuther Festspiele zu Engagement für Demokratie und gegen den Rechtsruck in der Gesellschaft aufgerufen. Was muss eigentlich noch passieren, damit wir unsere Demokratie persönlich verteidigen? Fragte er wörtlich im Festspielhaus bei einer Gedenkveranstaltung für während des NS-Regimes verfolgte und ermordete jüdische Musiker.
4: Kann es sein, dass wir Demokraten und Demokratinnen müde gewesen sind in den letzten Jahrzehnten? Kann es sein, dass wir gelangweilte Demokraten sind, dass wir dekadente Demokraten sind, die gerne benommen, aber wenig gegeben haben?
1: Der Publizist Michel Friedmann. Um Friedmanns Rede hatte es im Vorfeld einigen Wirbel gegeben. Friedmann war erst ein- und dann wieder ausgeladen worden. Es folgte scharfe Kritik an den Festspielen, auch aus der Politik, und eine Entschuldigung von Festspielchefin Katharina Wagner.
0: Das Wetter.
1: Heute ist es wechselnd im Osten und vom Nordwesten bis zum Erzgebirge teilweise auch stärker bewölkt. Dort gibt es noch einzelne Schauer. Sonst scheint im Tagesverlauf vor allem im Südwesten sowie an der Nordsee zunehmend die Sonne. Die Höchstwerte liegen im Norden bei 18 bis 23, sonst zwischen 23 und 29 Grad.
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5: Guten Morgen. Wir schauen heute mal auf ein Land, das in unserer Kulturberichterstattung eher selten auftaucht. Ja, es sei denn, der britische Komiker Sacha Baron Cohen macht sich drüber lustig, wie in seiner Filmsatire Borat. Daher kennen viele Kasachstan. Den größten Binnenstaat der Welt, hat also keine Verbindung zum offenen Meer, ist ein Land, das grenzt im Norden an Russland und im Osten an China. Und eigentlich steht Kasachstan fest an der Seite Russlands. Nun aber sorgt eine Aussage des kasachischen Präsidenten für Schlagzeilen. Und über diese Aussage reden wir gleich.

0: Das ist Musik von Leon Rudolph aus Hamburg, der nennt sich Lemony Rock. Der Titel All It Is, um 6.09 Uhr hören wir das im Deutschlandfunk Kultur. Am Wochenende hat der Präsident von Kasachstan Wladimir Putin getroffen und ihn, und das ist das Besondere, öffentlich zu einem Waffenstillstand in der Ukraine aufgefordert. Dabei ist Kasachstan eigentlich ein Verbündeter Russlands. Unsere Osteuropa-Korrespondentin Gesine Dornblüt hat sich das für uns angeschaut. Gesine, was hat denn der Präsident am Samstag genau gesagt?
1: Also erstmal muss man wissen, Kasym Schomartokajew ist von Beruf Diplomat, ausgebildet zu Sowjetzeiten an der Kaderschmiede in Moskau. Und dementsprechend diplomatisch ausgefeilt war dann auch seine kurze Rede. Das Ganze übrigens bei einer russisch-kasachischen Regionalkonferenz in Omsk in Sibirien in einem kurzen öffentlichen Teil vor einem bilateralen Treffen mit Putin. Tokajew hat gesagt, er habe viele Nachrichten bekommen aus Europa und den USA im Hinblick auf den Konflikt zwischen der Ukraine und Russland. Darüber habe er Putin auch schon vorab telefonisch informiert. Die hätten ihn gebeten, auszurichten, was sie über eine Lösung der Situation denken. Und dann hat Tokajew Putin ziemlich offen konfrontiert. Das Ganze sei ein Konflikt zwischen Staaten, kein Bürgerkrieg, wie der Kreml ja oft suggeriert. Kasachstan habe die Ukrainer und ihre Kultur immer respektiert. Der wahre Grund für diesen Konflikt sei für viele unklar und der Konflikt solle eingefroren werden. Dann könne man mit Sicherheitsgarantien der Großmächte einschließlich Russlands zu einem lang erwarteten Frieden kommen. Und dann komme ich noch zu dem diplomatisch Geschliffenen. Zugleich hat Tokajew nämlich Putin auch geschmeichelt. Der habe sich ja bei einem Treffen mit Donald Trump in Alaska vor einem Jahr diplomatisch äußerst flexibel gezeigt. Kasachstan habe Russland immer als eine Großmacht betrachtet. Und das war dann aber auch wieder ein bisschen vergiftet, denn Tokajew hat auch gesagt, er wolle nicht vermitteln. Russland brauche überhaupt keinen Vermittler. Die Russen seien großartige Menschen. Sie könnten die Sache auch ohne Vermittler lösen. Was mit anderen Worten auch bedeuten kann, es hängt allein an Russland, zu einem Waffenstillstand zu kommen.
0: War denn jetzt die Haltung Kasachstans hier das Überraschende oder dass es öffentlich geäußert wurde?
1: Letzteres. In der Deutlichkeit war das für mich überraschend. Kasachstan versucht ja einen Balanceakt in diesem Krieg. Kasachstan hat die Krim und den Donbass nicht als russisch anerkannt, betont die territoriale Integrität der Staaten, auch weil es in Kasachstan selbst eine große russische Minderheit gibt. Kasachstan sucht auch immer engere Verbindungen zu China. Zugleich aber ist Kasachstan in einem Verteidigungsbündnis und einer Wirtschaftsunion mit Russland. Tokajew persönlich ist auch dank Putin an der Macht. Der hat ihm nämlich 2022 bei Protesten geholfen, diese Proteste niederzuschlagen. Und vor allem aber ist Kasachstan wirtschaftlich abhängig von Russland, zum Beispiel bei den Ölexporten. Der Transit läuft nämlich zum ganz großen Teil durch Russland. Und genau dieser kasachische Öltransit, der wird zunehmend vom Krieg in Mitleidenschaft gezogen. Denn bei ukrainischen Angriffen auf die Ölinfrastruktur in Russland wurden mehrfach auch Anlagen beschädigt, an denen Kasachstan beteiligt ist. Zum Beispiel ein Ölterminal im Schwarzmeerhafen Novorossiysk. Und das mag ein Grund sein für diesen deutlichen Appell jetzt. Womöglich ist das Ganze auch geschuldet der Position von Donald Trump, der ja zurzeit eher auf die Seite der Ukrainer schwenkt. Und Kasachstan ist eben auch an guten Beziehungen zu den USA gelegen.
0: Wer es wagt, Putin zu kritisieren, muss natürlich immer auch mit der Rache des russischen Machthabers rechnen. Wie hat denn Putin reagiert auf diese öffentliche Konfrontation?
1: Ja, er saß da relativ versteinert, hat dann sehr kurz angebunden geantwortet. Schönen Dank, was die Ukraine betrifft, werde ich Sie noch detailliert unterrichten. Später hat Putins Sprecher Peskow dann in russischen Medien gesagt, ein Einfrieren sei überhaupt nicht möglich wegen der Haltung Kiews. Für uns, für Russland sei das Wichtigste, unsere Ziele zu erreichen. Moskau habe offenbar die Grundursachen, wie es immer heißt, dieses Konflikts nicht effektiv genug dargestellt. Das müsse Moskau jetzt mit doppelter Energie fortführen. Und dann hat er auf eine Rede Putins verwiesen. Da sind diese Ziele Russlands formuliert. Das wird immer wieder auch von russischen Diplomaten zitiert. Da geht es um einen Abzug der Ukraine aus den Gebieten, die die Ukraine noch kontrolliert. Also auch aus Teilen von Saporischschja und Cherson. Und darum, dass die Staatengemeinschaft diese Gebiete, den Donbass und die Krim, als russisch anerkennt.
0: Hat die Ukraine schon reagiert auf diesen Vorfall?
1: Ja, der Außenminister Sibiya hat sich gemeldet in sozialen Netzwerken. Er hat gesagt, wir schätzen die Appelle des Präsidenten Kasachstans, dass es Zeit ist, den Krieg zu beenden. Das sei realistisch, zeitgemäß und weise, diese Äußerung. Die Ukraine hat ja, das hat Sibiya noch einmal daran erinnert, die Ukraine hat vorgeschlagen, den Krieg entlang der aktuellen Frontlinie zu beenden, zum Dialog überzugehen. Der Kreml lehne das weiter ab. Fazit aus Sibiyas Sicht, aus Sicht der Ukraine, Moskau müsse einen größeren Druck erfahren, bevor es realistische Vorschläge für den Frieden akzeptiert.
0: Zur Intervention Kasachstans im Ukraine-Krieg gegen Präsident Putin, vorgenommen in Sibirien. Gesine Dornblüt für Deutschlandfunk Kultur.

0: Barcelona kommt diese Band Jarabe de Palo mit Nina Sara um 6.18 Uhr im Deutschlandfunk Kultur. Nach dem Schock über den Anschlag auf den CSD in Berlin waren sich gestern viele einig in Interviews und Talkrunden mit der Aussage, eine absolute Sicherheit bei Großveranstaltungen, die könne es nicht geben. Sie deshalb abzusagen, das käme für eine freiheitliche Gesellschaft aber auch nicht in Frage. Der nächste große CSD findet nächstes Wochenende statt in Hamburg. Und dort gab es gestern eine spontane Mahnwache für die Berliner Opfer des Anschlags. Helene Buchholz war dabei.
1: Wir möchten heute mit euch zusammenkommen, um zu gedenken.
2: In Hamburg ist die Bestürzung nach dem Anschlag auf den CSD in Berlin groß. Zu einer Mahnwache an der Binnenalster waren spontan rund 800 Menschen gekommen. Das Entsetzen stand ihnen ins Gesicht geschrieben.
3: Ich habe gesagt, wir müssen hier sein.
4: Weil wir in Gedanken bei den Opfern in Berlin sind.
5: Wir stehen für eine tolerante Gesellschaft hier ein.
6: Ich liebe Hamburg für seine Offenheit. Wir haben nächste Woche CSD. Mit welchem Gefühl gehen wir dahin?
2: Aufgerufen zu der Mahnwache hatte der Verein Hamburg Pride, der auch den CSD organisiert, der hier am kommenden Wochenende stattfinden soll. Manuel Opitz ist einer der OrganisatorInnen.
7: Das, was dort passiert ist, das ist das Schlimmste, was einem passieren kann, wenn man eine CSD-Demo oder ein CSD-Wochenende organisiert. Von daher wollten wir dort unsere Solidarität zum Ausdruck bringen und ja, aber auch ein Zeichen für die Hamburger Community setzen.
2: Und auch in St. Georg macht sich Unsicherheit breit. In dem Hamburger Stadtteil direkt hinterm Hauptbahnhof gibt es traditionell besonders viele Cafés und Kneipen von und für die queere Szene, wie auch das Café Urlaub.
8: Das, was in Berlin passiert ist, ist ganz, ganz furchtbar. Wirklich ganz furchtbar und das macht uns richtig Angst.
2: Sagt Mitarbeiter Jens Weber.
8: Wir haben nämlich gemerkt, dass dieser Hass, diese Hasskriminalität auch im Internet, nicht nur im Internet, sondern auch hier in unserem Café zugenommen hat.
2: Was Weber aus seinem Alltag beschreibt, bestätigt auch die Statistik der Hamburger Polizei. Allein in der Hansestadt hat es im vergangenen Jahr offiziell 166 Straftaten gegen queere Menschen gegeben, Tendenz steigend. Hamburgs zweite Bürgermeisterin Katharina Fegebank ruft dazu auf, sich nicht einschüchtern zu lassen.
9: Unser CSD hier in Hamburg wird stattfinden. Wir haben schon jetzt ein sehr hohes Niveau, was Sicherheit angeht, bei großen, bei öffentlichen Veranstaltungen. Und sicher wird jetzt auch das Sicherheitskonzept nochmal mit Polizei und Sicherheitsbehörden und Hamburg Pride angepasst und angeguckt, sodass größtmögliche Sicherheit auch tatsächlich gewährleistet wird. Liebe muss immer stärker und mächtiger sein als Hass. Und das ist jetzt die Aufforderung an alle, tatsächlich hinzugehen und teilzunehmen, Flagge zu zeigen, auf die Straße mit der queeren Community zu zeigen, ihr seid nicht alleine.
2: Eine Absage des CSD am kommenden Samstag kommt also trotz aller Verunsicherung nicht in Frage, betont auch Manuel Opitz von Hamburg Pride.
7: Was wir jetzt brauchen, das ist Rückhalt aus der Stadtgesellschaft. Jetzt sind echt alle Menschen, die in Hamburg leben, aufgerufen, mit uns gemeinsam auf die Straße zu gehen und damit kundzutun, dass sie hinter uns stehen.
0: 6.21 Uhr.

0: Ja, das war mal ein Riesenhit von Texas Halo und zum 25-jährigen Bestehen der Band haben die das dann vor 10 Jahren nochmal neu eingespielt hier. Halo in einem mehr souligen Mix. Das haben wir gerade gehört im Deutschlandfunk Kultur um 6.25 Uhr. Und das Wort zum Tage kommt heute aus Recklinghausen von Oliver Kelch von der katholischen Kirche.
1: In der Normandie, draußen im Wattenmeer, erhebt sich ein Felsen, der seit Jahrhunderten Menschen anzieht. Der Mont Saint-Michel. Ich wette, den kennen Sie auch. Ich habe diesen Ort während eines Urlaubs besucht, eher beiläufig zunächst als eines von vielen Zielen auf einer Reise. Und doch hat er sich schnell herausgehoben aus dem, was man sieht und auch wieder vergisst. Schon aus der Ferne wirkt er eigenartig entrückt. Ein Felsen im Meer, darauf gebaut eine Abtei, die sich mit jeder Ebene ein wenig weiter nach oben zieht. Als würde diese Abtei den Übergang markieren zwischen dem, was fest ist, und dem, was sich ständig verändert. Denn rund um den Mont Saint-Michel ist nichts selbstverständlich. Die Gezeiten bestimmen alles. Eben noch liegt der Meeresboden offen, weit begehbar. Wenig später ist er überspült. Wege verschwinden, Orientierung wird unsicher. Der Aufstieg zur Abtei beginnt entsprechend unspektakulär. Unten, im Gewirr enger Gassen, zwischen internationalen Stimmen, Geschäften, Bewegungen. Der Weg führt nicht direkt nach oben, sondern in Schleifen, über Treppen, durch Durchgänge. Man kommt wegen der vielen Touristen auch nur langsam voran. Und mit der Höhe verändert sich auch etwas. Es wird ruhiger, der Blick öffnet sich und oben in der Abtei fällt Licht in klare Räume. Draußen reicht die Sicht weit hinaus über eine Landschaft auf den Atlantik, der nie stillsteht. Hier haben über Jahrhunderte Mönche gelebt, mitten in dieser Dynamik von Kommen und Gehen, von Freigabe und Überflutung. Und sie haben gebaut, genau hier, auf einem Felsen. Seit meinem Besuch denke ich da gelegentlich dran zurück. Auch mein Leben kennt ja solche Bewegungen, Phasen, in denen alles verlässlich scheint und andere, in denen sich Grund unter den Füßen verändert, schneller als gedacht. Der Mont Saint-Michel erzählt keine Geschichte von Sicherheit im Sinne von Kontrolle. Das Wasser lässt sich ja bekanntlich nicht aufhalten, aber er stellt eine andere Frage. Worauf gründe ich mich? Wer den Weg des Glaubens weitergeht, findet nicht auf jede Frage eine Antwort. Die Mönche auf dem Mont Saint-Michel haben das sicherlich gewusst. Auch ihnen blieben Zweifel, Unsicherheiten und die Erfahrung, dass das Leben nicht planbar ist. Und dennoch sind sie geblieben, haben gebetet, haben gehofft, haben ihre Tage auf etwas hin ausgerichtet, das größer ist als sie selbst. Vielleicht ist das die eigentliche Verheißung des Glaubens. Nicht, dass alle Wege klar werden, sondern dass wir unterwegs verwandelt werden. Dass wir lernen, weiter zu sehen als nur bis zur nächsten Sorge. Weiter als bis zu dem, was uns gerade beschäftigt oder belastet.
0: Das Wort zum Tage kam heute aus Recklinghausen von Oliver Kelch von der katholischen Kirche, 6.28 Uhr.

0: Das ist Musik von Griff Rees, der Titel Bad Friend um 6.30 Uhr.
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2: Mit Christian Riedel. Nach dem mutmaßlich islamistischen Anschlag auf den Christopher Street Day in Berlin ist der gesuchte Tatverdächtige bei einem Polizeieinsatz erschossen worden. Wie die Berliner Polizei mitteilte, war der Verdächtige bei einem Einsatz in einer Gartenkolonie im Bezirk Spandau mit einer Stichwaffe auf die Einsatzkräfte zugelaufen. Diese hätten daraufhin von der Schusswaffe Gebrauch gemacht. Bundesinnenminister Dobrindt geht davon aus, dass es sich bei dem Getöteten um den wahrscheinlichen Täter handelt. Die Polizei hatte seit vorgestern Abend nach dem 21-jährigen Deutschen mit libanesischem Hintergrund gefahndet. Er war den Behörden bereits als Angehöriger der islamistischen Szene bekannt. Am Samstagabend war ein weißer Kastenwagen im Tiergarten am Rande des Christopher Street Day in eine Menschenmenge gefahren. Der Fahrer griff anschließend Passanten mit einer Stichwaffe an. Eine Frau wurde getötet und 29 Menschen verletzt. Der CDU-Politiker Steffen Bilger soll neuer Bundesverkehrsminister werden und damit Patrick Schnieder ablösen. Wie Regierungssprecher Cornelius am Abend mitteilte, will Bundeskanzler Merz die Personalie heute vorschlagen. Bilger ist bisher parlamentarischer Geschäftsführer der Unionsfraktion, gilt aber als versiert im Verkehrsbereich. Schnieder war einem Rauswurf durch Merz zuvorgekommen. In einer Mitteilung kündigte er an, selbst um seine Entlassung zu bitten. Schnieder sprach von einem unwürdigen Zustand, der keine sachliche Arbeit mehr zulasse. Syrien will ein Sicherheitsabkommen mit Israel schließen. Das hat der syrische Präsident al-Sharaa in einem Interview mit dem Sender Al Jazeera gesagt. Eine solche Vereinbarung soll nach seinen Worten den Weg für einen umfassenden Frieden zwischen den beiden Ländern ebnen, ohne aber den syrischen Anspruch auf die Golanhöhen aufzugeben. Dazu will Syrien eine Staatengruppe mit einbeziehen, um Israel so wörtlich zu einer ausgewogeneren Politik zu bewegen. Die Äußerungen al-Sharaas fielen mit dem Besuch von UN-Generalsekretär Guterres in Syrien zusammen. Venedig hat in diesem Jahr mit seinem weltweit einzigartigen Eintrittsgeld mehr als 5 Millionen Euro eingenommen. Die Lagunenstadt im Norden Italiens berichtete nach dem Ende der diesjährigen Bezahlsaison an diesem Wochenende von mehr als 650.000 zahlenden Tagesbesuchern. Seit April mussten Tagesbesucher an insgesamt 60 Terminen Eintritt zahlen, unabhängig davon, wie lange sie sich in der Stadt aufhielten. In der Regel betrug die Gebühr 10 Euro. Für den Rest des Jahres können Tagesgäste nun ohne Bezahlung in die Stadt.
1: Das Wetter.
2: Heute ist es wechselnd, im Osten und von Nordwesten bis zum Erzgebirge teilweise auch stärker bewölkt. Dort gibt es noch einzelne Schauer. Sonst scheint im Tagesverlauf vor allem im Südwesten sowie an der Nordsee zunehmend die Sonne. Die Höchstwerte liegen im Norden bei 18 bis 23, sonst zwischen 23 und 29 Grad.
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0: Guten Morgen. Ich hoffe, Sie genießen Ihre Sommerferien und dass alles okay ist bei Ihnen. Keine Waldbrände in der Nähe, keine Sturzfluten, keine Tornados, aber drauf verlassen können wir uns nicht mehr. Der Klimawandel macht das Wetter extremer und unberechenbarer. Über die Waldbrandsituation in Spanien gleich mehr.

0: More Than You Can Chew heißt diese Nummer von Moritz Jahn und Frische Luft um 6.37 Uhr im Deutschlandfunk Kultur. Nicht nur in Frankreich brennen die Wälder, auch in Spanien wüten mehrere Waldbrände in der Umgebung von Madrid sowie in den benachbarten Provinzen Ávila und Toledo und in der Region Valencia. Spaniens König Felipe hat am Sonntag eine Notunterkunft für Evakuierte besucht und Hans-Günther Kellner war für uns dabei.
1: Mit seinen fast 2 Metern Größe ist Spaniens König Felipe VI. Schon von Weitem zu erkennen. Er steht ganz am Ende der Turnhalle von Via Manta zwischen Feldbetten des Militärs, neben ihm Königin Letizia. Sie sprechen zu einer Gruppe von Evakuierten. Eine davon ist Maria José Alonso. Das Königspaar habe sie gefragt, wie es ihr geht, sagt die knapp 60-Jährige. Schlecht geht es mir, sagt sie. Wie soll es einem nach 3 Nächten in der Turnhalle schon gehen? Ein paar aufmunternde Worte hätten sie ihr noch gesagt. Ein wichtiger Besuch, sagt sie. Er habe ihr gezeigt, dass sich jemand um sie kümmert. Wie fast alle hier kommt sie aus Aldea del Fresno. Die Kleinstadt wurde evakuiert, bevor der Brand sie erreichte. Das Feuer war ein Dorf weiter, in 10 Kilometern Entfernung. Wir sahen nur Rauch. Aber da kam schon die Ankündigung, dass wir Aldea del Fresno räumen müssen. Zum Glück hat der Brand unsere Stadt bislang verschont. Auf unserem Grundstück ist nur Gestrüpp verbrannt. Dennoch dürfen die Evakuierten noch nicht in die Kleinstadt zurück. Einige der 2 Stockbretschen des Militärs sind eng zusammengeschoben. Es hat etwas von Camping für die Kinder, ein Abenteuer, scherzt die Marokkanerin Amal Manabi. Seit 30 Jahren lebt sie in Spanien, erzählt sie. Gerade ist sie 36 Jahre alt geworden. Aber zum Feiern hat sie keine Lust. Vor kurzem haben wir noch das Feuer in Almería am Fernsehen verfolgt. Das hat geschmerzt. Man ist ja ein Mensch. 13 Tote gab es da. Aber wenn man direkt betroffen ist, ist es doch etwas anderes. Das öffnet einem die Augen. Auch wenn hier niemand gestorben ist. Vor 2 Jahren hatten wir hier noch Überschwemmungen. Und jetzt das. Die Natur im Gebirge, bis sich das alles wieder erholt hat. Es wird viel Zeit vergehen.
2: Va a costar mucho recuperarla.

0: Doch Fátima, die dritte der Geschwister.
1: In unserem Pueblo, que tenemos al famoso Pastor Manolo.
0: Im Dorf haben wir den Schäfer Manolo. Den haben wir früher immer mit seinen Schafen in den Wäldern gesehen. Jetzt hat er nur noch halb so viele Schafe und die gehen nicht mehr in den Wald. Dabei wäre das die natürliche Vorbeugung gegen Waldbrände.
1: Pastoreo, pero de verdad, es una prevención muy natural.
0: Ganz ähnlich argumentieren Forstexperten. Auch sie halten den Einsatz von Weidetieren für einen Baustein zur Vermeidung von Waldbränden. Denn wildwuchernde Sträucher am Waldboden seien im heißen Sommer Brennstoff. Auch König Felipe VI. Greift dieses Argument auf, bevor er und Letizia Viamanta wieder verlassen, sagt er vor der Presse. Viele sprechen hier davon, dass wir an die Zukunft denken müssen. Wie können wir dafür sorgen, dass künftige Brände nicht solche Schäden anrichten? Ich möchte zu diesem gemeinsamen Nachdenken einladen und zur gemeinsamen Zusammenarbeit. Denn ohne die geht es nicht.
2: 6:41 Uhr. 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

die Älteren erinnern sich natürlich noch an einen Hit aus den 80er Jahren. 1984 war das, als Arno Steffen, der Kölner Schauspieler und Sänger, einen Hit hatte mit Supergut. Ne? Ist ja alles supergut. Damit hat dieser Song hier nun gar nichts zu tun. Der kommt nämlich aus Norwegen von einer Fusion-Band namens Fee. Und er wird abgelöst von Jordan Rakai und Tom McFarland. Neue Musik hier im Deutschlandfunk Kultur, der Titel Easy to Love.

0: Sie hören Deutschlandfunk Kultur und alle reden in diesen Tagen über künstliche Intelligenz. Erst neulich wieder, haben Sie vielleicht mitgekriegt, da war eine KI so clever bei OpenAI, die hat sich eigenständig Wege gesucht ins Internet, obwohl Forscher sie in einer kontrollierten Testumgebung eingesperrt hatten. Da ist sie ausgebrochen und hat selbstständig eine andere KI-Firma gehackt. Unglaublich. Wir wollen diese Woche mal über natürliche Intelligenz reden, um in einer Reihe von Gesprächen rauszufinden, ja, was ist das denn eigentlich, Intelligenz? Was drückt das aus? Wie lässt sich das messen? Und den Anfang machen darf Dr. Oliver Brock, er ist Professor für Computerwissenschaften an der TU Berlin und Mitinitiator und Sprecher des Exzellenzclusters Science of Intelligence. Herr Brock, guten Morgen.
1: Schönen guten Morgen.
0: In diesem Cluster wollten über 130 Wissenschaftler aus verschiedenen Fachrichtungen gemeinsam herausfinden, was Intelligenz ist, was es ausmacht. Ist Ihnen das in den ersten 7 Jahren intensiver Forschung gelungen?
1: Also die knappe Antwort ist ein zögerliches Ja, würde ich sagen. Mhm. Natürlich ist das eine wissenschaftliche Frage von Tiefe und Breite, die über ein 7-jähriges Forschungsprojekt hinausgeht. Aber was uns in den 7 Jahren durchaus gelungen ist, ist es, eine spezifische Vorstellung von Intelligenz zu entwickeln, eine Art Intelligenz zu verstehen, von der wir in den 7 Jahren zeigen konnten, dass sie hilft. Wir haben letztendlich gezeigt, durch die Fortschritte, die wir gemacht haben, dass wir Eigenschaften von Intelligenz verständlich artikulieren konnten, sodass man sie in der Wissenschaft zielführend einsetzt. Wir nennen das die Prinzipien von Intelligenz. Und das ist, glaube ich, der erste Schritt in vielen Wissenschaften, dass man Dinge artikuliert, die universell einsetzbar sind, eben Prinzipien, zum Beispiel wie die Gesetze der Physik. Mhm. Bei Intelligenz ist das ein bisschen anders als in der Physik, weil Physik muss ja überall im ganzen Universum und über die gesamte Zeit gelten. Intelligenz ist eine Fähigkeit, die sich auf eine bestimmte ökologische Nische bezieht. Das heißt, wir können von Universalität nicht so sprechen, aber doch ist es zu erwarten, dass intelligente Spezies sich diese Prinzipien in gewisser Weise teilen und verschiedene Spezies diese Eigenschaften aufweisen.
0: Bevor Sie uns diese Prinzipien vorstellen, natürlich erstmal die Frage, warum ist es denn überhaupt so schwer, Intelligenz zu definieren? Es gibt doch Intelligenztests, was stimmt mit denen nicht?
1: Ich denke, es gibt viele Dinge, die mit Intelligenztests nicht stimmen. Aber eine Sache tun sie sehr verlässlich, und das ist, für eine bestimmte Gruppe von Individuen eine bestimmte Fähigkeit oder das Potenzial zu einer bestimmten Fähigkeit abzutesten. Und deswegen ist praktisch schon so ein Witz unter den Psychologen zu sagen, Intelligenz ist das, was der Intelligenztest misst. Und das ist natürlich eine selbstreferenzielle Definition und damit ungültig. Das heißt, wenn man dann darüber hinausgehend die Psychologen fragt, dann ist der nächste Witz der Psychologen, dass wenn man 12 Psychologen fragt, was Intelligenz ist, bekommt man 13 Antworten. Also es hat sich als sehr schwierig herausgestellt, festzumachen, was Intelligenz tatsächlich ausmacht, weil wir uns so besonders hielten als Menschen. Und jetzt immer mehr rauskommt, dass eben auch viele Tiere und wahrscheinlich auch Pflanzen auch Intelligenz aufweisen. Und das müssen wir erstmal verkraften und irgendwie verstehen.
0: Und deswegen haben Sie ja auch mit vielen Fachdisziplinen zusammengearbeitet, unter anderem mit Verhaltensforschern. Da ging es darum, die Intelligenz von australischen Goffin-Kakadus zu erklären. Was können die denn Intelligentes?
1: Diese Kakadu-Art ist besonders prädestiniert dafür, Werkzeuge zu verwenden. Die sind sehr neugierig und untersuchen ihre Welt mit großem Enthusiasmus und Ausdauer. Das heißt, sie können zum Beispiel so eine Art mechanische Puzzles lösen. Also es sind so kleine, das ist letztendlich ein experimentelles Paradigma, was in der Verhaltensbiologie verwendet wird, dass man eine Kiste baut. In diese Kiste tut man Futter rein und man macht einen komplizierten Mechanismus, wo man eine Schraube rausdrehen muss, bevor man dann an einem Rad drehen kann, bevor man dann den Riegel zur Seite schieben kann. Und diese Kakadus sind unglaublich gut darin, diese Schlösser praktisch aufzumachen, um an das Futter ranzukommen.
0: Und da haben Sie dann auch zum Beispiel ein oder mehrere Prinzipien von Intelligenz gefunden bei diesen Versuchen?
1: Die Prinzipien sind ja etwas, was in verschiedenen Spezies auftreten muss, damit man es überhaupt Prinzip nennen darf. Das heißt, wir haben bei uns im Exzellenzcluster nicht nur mit Kakadus geforscht, sondern auch mit Fischen, mit Menschen, mit Mäusen. Und nur wenn wir Phänomene über diese verschiedenen Spezies hinweg identifiziert haben, also das heißt,
0: universelle Prinzipien im Prinzip.
1: Eben nicht vollkommen universell. Ja, naja, also für einen Fisch, der unter Wasser schwimmt, wird es wahrscheinlich ein paar Prinzipien geben, die er auch mit dem Kakadu teilt. Andererseits wird es natürlich auch für Unterwasserleben Prinzipien geben, die ein Kakadu nicht aufweist. So gibt es also wiederkehrende Prinzipien, die sich für bestimmte ökologische Nischen eignen. Und da die ökologischen Nischen überlappende Eigenschaften haben, gibt es eben auch Prinzipien, die in vielen Spezies auftreten.
0: Und soweit ich das gelesen habe, bei Ihnen spielen dabei sogenannte Active Interactions eine große Rolle. Was ist das?
1: Das ist ein Prinzip, das wir identifiziert haben, und zwar ein mechanistisches Prinzip. Das heißt, es ist nicht eine Beschreibung des Verhaltens, das wir beobachten, sondern es ist eine Beschreibung, wie innerhalb des Agenten oder des Kakadus, der Maus, das Verhalten erzeugt wird. Letztendlich ist es eine Form der Informationsverarbeitung, denn jeder Agent, jedes Lebewesen nimmt ja durch die Sinne Informationen aus der Umwelt auf, verarbeitet diese und setzt die dann in Handlung um. Und genau diesen Prozess versuchen wir zu charakterisieren. Und Active Interconnections sind letztendlich so eine Art Mini-Algorithmus, eine Mini-Vorgehensweise, wie diese Sensorinformation verarbeitet werden kann, um effizient, zielgerichtetes und intelligentes Verhalten an den Tag legen zu können.
0: Haben Sie ein Beispiel dafür?
1: Das ist natürlich jetzt irgendwie relativ schwierig, ein anschauliches Beispiel zu finden aus der Intelligenzforschung. Aber die Idee von Active Interconnection ist es, dass verschiedene Zustände der Welt miteinander kommunizieren. Zum Beispiel ein Fenster aufmachen, dann wird es in meinem Raum in Abhängigkeit der Temperatur draußen wärmer oder kälter. Ich habe also, wenn ich versuche, die Welt zu modellieren, muss ich modellieren können, wie durch die verschiedenen Zustände des Fensters die Temperatur im Raum verändert werden kann. Und dann kann ich gezielt sagen, so jetzt möchte ich, dass die Temperatur raufgeht und draußen ist es wärmer, deswegen mache ich jetzt das Fenster auf. Also das heißt, dass die Zustände der Welt, die relevant sind, um ein Verhalten zu erzeugen, nicht völlig unabhängig voneinander sind, sondern Informationen miteinander austauschen. Und das ist essentiell für intelligentes Verhalten. Und genau das passiert über diese Active Interconnections.
0: Das sagt Oliver Brock, Professor an der TU Berlin, Mitinitiator und Sprecher des Exzellenzclusters Science of Intelligence zum Auftakt unserer Wochenserie über natürliche Intelligenz. Und dieses Gespräch haben wir vor dieser Sendung aufgezeichnet. Das hier sind die Cranberries mit Just My Imagination.

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6: Mit Christian Riedel. Der gesuchte Tatverdächtige nach dem Anschlag auf den CSD wird bei einem Polizeieinsatz erschossen. Die Waldbrände in Frankreich und Spanien sind weiter nicht unter Kontrolle und eine weitere Siedlung der Berliner Moderne wird Weltkulturerbe. Nach dem mutmaßlich islamistischen Anschlag auf den Christopher Street Day in Berlin ist der gesuchte Tatverdächtige bei einem Polizeieinsatz erschossen worden. Wie die Berliner Polizei mitteilte, war der Verdächtige bei einem Einsatz in einer Gartenkolonie im Bezirk Spandau mit einer Stichwaffe auf die Einsatzkräfte zugelaufen. Diese hätten daraufhin von der Schusswaffe Gebrauch gemacht. Bundesinnenminister Dobrindt geht davon aus, dass es sich bei dem Getöteten um den wahrscheinlichen Täter handelt. Die Polizei hatte seit vorgestern Abend nach dem 21-jährigen Deutschen mit libanesischem Hintergrund gefahndet. Er war den Behörden bereits als Angehöriger der islamistischen Szene bekannt. Am Samstagabend war ein weißer Kastenwagen im Tiergarten am Rande des Christopher Street Day in eine Menschenmenge gefahren. Der Fahrer griff anschließend Passanten mit einer Stichwaffe an. Eine Frau wurde getötet und 29 Menschen verletzt. Nach der Gewalttat von Berlin werden Forderungen nach einer Anpassung des Strafrechts laut. Wie der Vorsitzende der Jungen Union Winkel dem Magazin Stern sagte, darf die Politik nicht zur Tagesordnung übergehen, sondern muss den gesamten Rechtsrahmen überprüfen. Nach Meinung des SPD-Innenpolitikers Fiedler muss in diesem Zusammenhang auch über die Reform des Rechts der Nachrichtendienste diskutiert werden.
7: Das wird auch ein Thema sein, was in den Blickfeld geraten muss, weil eine große Frage, die noch offen ist, ist, was ist eigentlich nach der Haftentlassung passiert? Zu wem hatte er noch Kontakte, obwohl er ja unter Überwachung gestanden hat? Hat es hier offenkundig eine Lücke gegeben und genau die müssen wir uns ganz präzise vornehmen und das werden wir auch, da können Sie sicher sein.
6: Der innenpolitische Sprecher der SPD-Bundestagsfraktion Sebastian Fiedler. Der CDU-Politiker Steffen Bilger soll neuer Bundesverkehrsminister werden und damit Patrick Schnieder ablösen. Wie Regierungssprecher Cornelius am Abend mitteilte, will Bundeskanzler Merz die Personalie heute vorschlagen. Bilger ist bisher parlamentarischer Geschäftsführer der Unionsfraktion, gilt aber als versiert im Verkehrsbereich. Er soll am Mittwoch ernannt werden. Frank Eichmann.
8: Die Art des Ministertausches brachte dem Bundeskanzler viel Kritik, auch in der eigenen Partei ein. Im Urlaub erfuhr der bisherige Verkehrsminister Schnieder am vergangenen Donnerstag von seiner bevorstehenden Entlassung durch Merz. Allerdings sagte der angefragte Nachfolger für das Ministeramt kurzfristig ab. Merz konnte den Wechsel am Freitag nicht verkünden. Gestern bat Minister Schnieder selbst um seine Entlassung, um, wie er schrieb, den unwürdigen Zustand zu beenden.
6: Mehrere Waldbrände halten weiterhin Frankreich und Spanien in Atem. Besonders dramatisch ist die Lage um Bordeaux. Seit Mittwoch wurden mehr als 220.000 Menschen in Sicherheit gebracht, darunter auch viele Urlauber. Das Feuer ist nach Angaben von Bürgermeister Cazeneuve inzwischen rund 15 Kilometer von der Metropole entfernt. Nach seinen Worten ist die Stadt darauf vorbereitet, auf jede mögliche Entwicklung zu reagieren. Auch in Spanien gibt es weiter zahlreiche Waldbrände. Besonders heftig sind die Feuer in der Umgebung von Madrid sowie in den benachbarten Provinzen Ávila und Toledo. Dort bedrohen die Flammen mehrere Ortschaften. Die Waldsiedlung Zehlendorf in Berlin ist in das UNESCO-Welterbe aufgenommen worden. Das teilte das zuständige Komitee in Busan in Südkorea mit. Die Häuser werden als Erweiterung der Welterbestätte Siedlungen der Berliner Moderne anerkannt. Diese wurde 2008 von der UNESCO in die Liste aufgenommen. Wegen der farbigen Fassaden wird das Ensemble auch Papageiensiedlung genannt. Sie entstand zwischen 1926 und 1932. Am Anfang sei die Siedlung umstritten gewesen, sagte der Architekturkritiker Nikolaus Bernau im Deutschlandfunk Kultur.
9: Da gab es massive Proteste. Das eine war, dass die Villenbesitzer in der näheren Umgebung politisch eh konservativ eingestellt waren. Und dann kamen eben diese Genossenschafter von der strikt republikanischen GACFA, das war die Baugenossenschaft. Und das heißt, die haben erstmal die Proletarisierung Zehlendorfs gefürchtet und auch übrigens veränderte Wahlergebnisse. Wenn da neue Leute reinkommen, dann können die eventuell die konservativen Parteien in diesem Bezirk stürzen.
6: Der Architekturkritiker Nikolaus Bernau.
0: Das Wetter.
6: Heute ist es wechselnd im Osten und von Nordwesten bis zum Erzgebirge teilweise auch stärker bewölkt. Dabei gibt es noch einzelne Schauer. Sonst scheint im Tagesverlauf vor allem im Südwesten sowie an der Nordsee zunehmend die Sonne. Die Höchstwerte liegen im Norden bei 18 bis 23, sonst zwischen 23 und 29 Grad.
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10: Guten Morgen. Es ist ja nicht so, dass man als ehemaliger Bundesverkehrsminister keine Chancen mehr hätte auf dem Arbeitsmarkt. Wolfgang Tiefensee etwa war danach Wirtschaftsminister. Gut in Thüringen. Aber Ex-Verkehrsminister Alexander Dobrindt hat es bis zum Innenminister gebracht. Was aus Patrick Schnieder wird, das wissen wir heute noch nicht. Aber wir wissen, die Amtszeit dieses Bundesverkehrsministers gehört eher zu den kürzeren. Über die etwas vermurkste Abberufung eines Ministers und seinen designierten Nachfolger gleich mehr.

0: Es ist ein Rätsel, das uns diese Band hier stellt. Blue Hawaii heißt die Band, L-O-V-E zusammengesetzt, Love, 7:09 Uhr. Sie hören das im Deutschlandfunk Kultur. Sie haben das mitgekriegt, erst sollte Verkehrsminister Patrick Schnieder von Kanzler Merz entlassen werden. Dann zog der designierte Nachfolger zurück und sagte, nee, den Job will ich gar nicht, sucht euch mal einen anderen. Aber alle wussten schon davon. Da hatte es ziemlich geknirscht in der Kabinettsumbildung des Kanzlers. Schließlich hat Patrick Schnieder selbst Konsequenzen gezogen und um seine Entlassung gebeten. Als neuer Bundesverkehrsminister soll es jetzt der bisherige parlamentarische Geschäftsführer der Unionsbundestagsfraktion Steffen Bilger richten. Gudula Geuter verfolgt den Fall im Berliner Hauptstadtstudio. Gudula, wer ist denn jetzt eigentlich am meisten blamiert?
1: Ach, die Frage der Blamage sei jetzt mal dem Betrachter überlassen. Tatsache ist auf jeden Fall, Bundeskanzler Friedrich Merz haben die Folgen und Weiterungen des Spahn-Rücktritts vor allem die Partei intern ganz offenbar überrollt. Mit anderen Worten, es gab keinen Plan B für unvorhergesehene Personalveränderungen und mit denen muss ein Regierungschef einfach immer rechnen. Anderer Ansicht übrigens Thorsten Frey, bisheriger Kanzleramtsminister und neuer oder designierter Fraktionschef, und Markus Söder, Ministerpräsident in Bayern, Chef von Merz-Koalitionspartner der CSU, beide sagen, ist halt Pech.
0: Spielt denn die Frage der Eignung überhaupt noch eine Rolle bei dieser Umbesetzung? Merz war ja mit Schnieders Performance angeblich nicht zufrieden.
1: Genau, ohne dass ich mir das jetzt zu eigen machen will, genau deshalb will Merz ihn ja entlassen, also insofern schon eine Eignungsfrage. Inzwischen hat er, Merz, ja mit Steffen Bilger auch einen Verkehrsexperten nominiert. Bilger war bis 2021 parlamentarischer Staatssekretär im Verkehrsministerium. Trotzdem, die Frage, wie wichtig Eignung nun genau ist, die ist damit noch nicht abschließend geklärt, denn zwischenzeitlich war ja mit Fritz Günzler ein Mann vorgesehen, Sie haben es eben gesagt, der es zu, dann wieder abgesagt hat, der vor allem als Finanzfachmann bekannt ist. Richtig einschlägige Vorerfahrungen sind von ihm nicht bekannt.
0: Es gab aus den eigenen Reihen Kritik und Empörung über den Umgang des Kanzlers mit seinem jetzt noch Verkehrsminister und das in aller Öffentlichkeit. Was sagt das über das Standing von Friedrich Merz in der eigenen Partei der CDU?
1: Merz ist mit überwältigender Mehrheit auf dem CDU-Parteitag bestätigt worden. Eine Alternative ist im Moment auch nicht in Sicht. Hier geht es um handwerkliche Fehler. Natürlich haben die Kritik ausgelöst. Und es ist kein Wunder, dass die in erster Linie, wenn auch nicht nur, aus dem Umfeld von noch Verkehrsminister Patrick Schnieder kamen, insbesondere aus Rheinland-Pfalz. Was diese Personalie betrifft, ist das kein Flächenbrand in der Partei. Aber es ist eben ein weiterer Punkt nach anderen vorher, bei denen auch schon diese nicht immer glückliche Kommunikation Merz auf die Füße gefallen ist.
0: Ich höre daraus, Rheinland-Pfalz spielt eine Rolle. Es wurde auch schon gescherzt mit der Entlassung von Patrick Schnieder, habe Merz einen Ministerpräsidenten gegen sich, nämlich Schnieders Bruder Gordon, der ist CDU-Ministerpräsident dort in Rheinland-Pfalz. Oder war das, was ich so gelesen habe, nur ein Scherz?
1: Nein. Also Gordon Schnieder hat eine Nachricht weitergeleitet, einen kritischen Tweet von Peter Altmaier, ohne das zu kommentieren. Jetzt ist immer die Frage, wie weit man sich mit sowas tatsächlich die Nachricht zu eigen macht. Aber es ist keine Frage. In Rheinland-Pfalz ist das auf große Kritik gestoßen. Die Union insgesamt ist ja auch schon lange nicht mehr der Kanzlerwahlverein, als den sie mal galt. Aber sie ist eben doch überwiegend loyal. Und die Frage, die vorher im Mittelpunkt stand, die jetzt auch noch bleibt, ist ja die, ob die Koalition sich bei den großen Reformfragen zusammenraufen kann. Das betrifft dann also beide Koalitionspartner. Und das betrifft die Frage nach der ordnenden Hand von Friedrich Merz als Kanzler, also auch die Frage, wie weit er die SPD ins Boot holen kann. Ich glaube, das ist die Frage, die im Moment eher im Vordergrund steht.
0: Der neue Fraktionschef der Union, Thorsten Frey, immerhin hat dieses Postenchaos als Pech bezeichnet. Reicht das, um die Wogen zu glätten, oder glauben Sie, die Diskussion geht noch weiter?
1: Wir hatten Rheinland-Pfalz vorher angesprochen. Die CDU Rheinland-Pfalz ist nicht der wichtigste und größte Teil der CDU-Familie. Aber die andere Frage ist eben, ob der Stil dieses ganzen Vorgangs nicht auch bei anderen in der Partei auf Verwunderung stößt. Ich glaube, für den Moment ist jetzt gerade, was die Personalie Schnieder betrifft, das wahrscheinlich in ruhigeres Fahrwasser gekommen, wenn, und das dauert ja noch eine Weile, wenn das alles mal vollzogen ist. Also die Vereidigung im Bundestag geschieht möglicherweise erst nach der Sommerpause, was all diese Minister betrifft. Aber insgesamt wird natürlich die Diskussion anhalten, was eben insgesamt die Aufstellung betrifft. Ich glaube, nur die konkrete Personalie, das wird nicht mehr den Sommer prägen.
0: Aus dem Berliner Hauptstadtstudio Gudula Geuter für Deutschlandfunk Kultur um 7:14 Uhr.

0: Das ist Musik von The. Ja, die heißen wirklich so. The aus dem Jahr 1989. The Beaten Generation um 7.17 Uhr im Deutschlandfunk Kultur. Gestern war ein trauriger Tag, ganz im Zeichen des Schocks, der Anschlag und am Ende des Christopher Street Days in Berlin und dann die Suche nach dem mutmaßlichen Täter, die Spannung schließlich am frühen Abend, die Tötung des gesuchten Tatverdächtigen durch Einsatzkräfte der Polizei, das hat den ganzen Sonntag bestimmt.
1: Ja, und heute natürlich alle Medien.
0: Genau, Silke Hennig ist bei mir, Redakteurin dieser Sendung. Silke, du hast dich mit dem medialen Echo beschäftigt. Lässt sich da ein Tenor feststellen? Ich nehme an, über allem schwebt die große Frage, warum?
1: Ja, also jedenfalls bei denen, die diese furchtbare Tat nicht direkt instrumentalisieren und in ihr Weltbild oder ihre politische Agenda einfügen und die schon alles wissen, ohne fragen zu müssen. Aber im Übrigen ja, warum konnte dieser Anschlag stattfinden und warum vor allem wird ein 21-Jähriger zum offenkundig radikalen Islamisten und zum Attentäter?
0: Ein in Berlin geborener, 21 Jahre alter Junge, muss man sagen. Und diese Frage haben wir ja schon oft mehrfach gestellt. Was für Informationen gibt es denn in diesem Fall?
1: Naja, es werden jetzt Details der aktenkundigen Vergangenheit von Abdul Balut beschrieben. Inzwischen wird ja auch sein voller Name in den Medien genannt, dass er schon als Teenager durch seine Gewaltbereitschaft auffiel, 2022 wegen räuberischer Erpressung und Körperverletzung von einem Jugendschöffengericht verurteilt wurde. Es werden wegen dieser kleinkriminellen Vergangenheit auch Parallelen zu Anis Amri gezogen, der den Anschlag auf den Weihnachtsmarkt am Berliner Breitscheidplatz verübt hat. Und ein ganz anderes Bild dagegen zeichnet der Vater von Abdul Balut, den der Spiegel gesprochen hat und der seinen Sohn, Zitat, großzügig, emotional, liebevoll nennt, mit dem Herz eines Kindes. Sie hätten auch über den IS gesprochen, erzählt der Vater, und da hätte sein Sohn ihm gesagt, dass er die sunnitisch ausgerichtete Terrorgruppe für schlecht halte. Sunniten allerdings hätte er geliebt, obwohl die Familie schiitisch ist, also mit jeder Antwort tun sich da auch wieder neue Fragen.
0: Und wir werden weiter darüber diskutieren, auch hier natürlich im Deutschlandfunk Kultur. 7.19 Uhr.

0: so heißt dieser Titel von Baby Rose aus Washington. Let Me Go im Deutschlandfunk Kultur um 7.22 Uhr. In ganz Deutschland sind Sommerferien. Können Sie sich vorstellen, dass es Kinder gibt, die sich da nicht drüber freuen, ja, die lieber in der Schule wären als zu Hause? Kinder von suchtkranken Eltern zum Beispiel. Diese Eltern gefährden nicht nur sich selbst, sondern auch ihren Nachwuchs. Etwa 3 Millionen Kinder wachsen in Deutschland auf mit einem suchtkranken Elternteil. Der Bundestag hatte eigentlich fraktionsübergreifend Hilfen versprochen für diese Kinder, voriges Jahr bereits. Diese Hilfen aber bleiben im Verschiebebahnhof der Zuständigkeiten auf der Strecke, kritisiert der Journalist Stefan Kosch in seinem politischen Feuilleton.
1: 2, 3, 4... Das 5. könnte es schon sein. Spätestens das 6. Kind in der Reihe. Es wächst mit einem suchtkranken Elternteil auf. Meist geht es um Alkohol, aber auch um Medikamente oder andere Drogen. Immer öfter um Spielsucht. Fachleute schätzen, dass rund 3 Millionen Kinder und Jugendliche in Deutschland mit einem suchtkranken Elternteil aufwachsen. Manchmal sogar mit zweien. Und das in allen Milieus. Was das für diese Kinder bedeutet? Für sie geht es oft tatsächlich um Leben und Tod. Kein Kind sollte regelmäßig überprüfen müssen, ob sein Vater an Erbrochenem erstickt ist. Doch viele erleben genau das. Und sie fürchten nicht nur um das Leben der Eltern, sondern immer wieder auch um das eigene. Denn im Rausch sind Menschen zu schlimmen Dingen fähig, tun ihren Kindern bisweilen massive psychische und körperliche Gewalt an. Damit die Flucht ins Kinderzimmer gelingt, muss man also wachsam sein. Immer. Das bedeutet ein Leben in ständiger Alarmbereitschaft, mit viel zu wenig Zuwendung und Geborgenheit. Dabei lieben suchtkranke Eltern ihre Kinder natürlich auch. Doch die Sucht ist oft stärker und die Kinder verschwinden in ihrem Nebel. Das alles bleibt nicht ohne Folgen. Rund 6 Millionen Erwachsene sind in suchtbelasteten Familien groß geworden. Einer groben Faustregel zufolge entwickelt 1/3 von ihnen eine eigene Sucht, 1/2 andere psychische Störungen. Nur jedes 3. Kind kommt unbeschadet davon. Gesundheitspolitisch ist es eine verheerende Bilanz. Dabei weiß die Politik seit Jahren, dass frühe Hilfen wirken und dass sie sich rechnen. Eine einzige Lotsenstelle, die Eltern und Kind unterstützt, verhindert jährlich 3 bis 4 Fälle mit Folgekosten von je 400.000 Euro. So steht es in einem Bundestagsbeschluss vom Ende der letzten Legislaturperiode. Dieser Beschluss war bemerkenswert. Die Überschrift: Prävention stärken, Kinder mit psychisch oder suchtkranken Eltern unterstützen. Die Botschaft: Diese Kinder brauchen besondere Hilfe. Im Januar 2025 verabschiedete das Parlament diesen Antrag von SPD, CDU, CSU, Grünen und FDP ohne Gegenstimmen. Selten war sich der Bundestag so einig. Und selten ist aus einem solchen Konsens so wenig geworden. Denn im Koalitionsvertrag von Union und SPD taucht der Beschluss nicht mehr auf. Zwar soll eine Strategie für mentale Gesundheit für junge Menschen entstehen, aber viel konkreter wird es nicht. Die Grünen fragten deshalb in einer kleinen Bundestagsanfrage nach. Die Antwort der Regierung vom April: Der Beschluss sei wertvoll, aber rechtlich nicht bindend. Zuständig für die meisten Themen seien Länder und Kommunen. Konkrete Zeitpläne? Fehlanzeige. Den Bericht zum Stand der Hilfen für die betroffenen Kinder, den der Bundestag schon für 2025 verlangt hatte, gibt es bis heute nicht. Es gibt aber Lichtblicke. Das Familienministerium finanziert die anonyme Online-Beratung Hilfen im Netz für Kinder von sucht- und psychisch kranken Eltern. Auch der Bundesdrogenbeauftragte wirbt für mehr Unterstützung. Doch das reicht bei weitem nicht. Rechnerisch kommen 15.000 Kinder auf jedes der bundesweit verfügbaren Angebote. Und selbst da, wo Kinder schon krank geworden sind, wird gestrichen. Ende Juni schloss in Ahlhorn Deutschlands größte Reha-Klinik für suchtkranke Kinder und Jugendliche. Viele der Patientinnen stammten aus suchtbelasteten Familien. Nun sind 60 dieser speziellen Therapieplätze für Kinder und Jugendliche weggefallen, bleiben noch 25 in ganz Deutschland. Klar ist, das Netz der Hilfe hat viel zu große Maschen. Nötig wäre in jeder Kommune mindestens eine Einrichtung, in der Kinder und Jugendliche Ansprechpartner und Hilfe finden. Nötig wäre mehr Fortbildung von Erziehern und Lehrerinnen zu diesen Fragen. Nötig wäre eine dauerhafte Finanzierung der Hilfe statt befristeter Projekte, die immer wieder neu um ihre Zukunft bangen müssen. Das alles würde den Kindern helfen, aus dem Schatten der elterlichen Sucht zu treten und ihre Macht endlich zu brechen.
0: Das politische Feuilleton kam heute vom Journalisten Stefan Kosch. 7.26 Uhr hören Deutschlandfunk Kultur.

0: Kann man keinem empfehlen, erst zu schlafen nach dem Tod? Sleep when we're dead, genau das heißt es aber hier. Thomas Day war das aus den USA um 7.30 Uhr.
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2: Mit Christian Riedel. Nach dem mutmaßlich islamistischen Anschlag auf den Christopher Street Day in Berlin ist der gesuchte Tatverdächtige bei einem Polizeieinsatz erschossen worden. Wie die Berliner Polizei mitteilte, war der Verdächtige bei einem Einsatz in einer Gartenkolonie im Bezirk Spandau mit einer Stichwaffe auf die Einsatzkräfte zugelaufen. Diese hätten daraufhin von der Schusswaffe Gebrauch gemacht. Bundesinnenminister Dobrindt geht davon aus, dass es sich bei dem Getöteten um den wahrscheinlichen Täter handelt. Die Polizei hatte seit vorgestern Abend nach dem 21-jährigen Deutschen mit libanesischem Hintergrund gefahndet. Er war den Behörden bereits als Angehöriger der islamistischen Szene bekannt. Am Samstagabend war ein weißer Kastenwagen im Tiergarten am Rande des Christopher Street Day in eine Menschenmenge gefahren. Der Fahrer griff anschließend Passanten mit einer Stichwaffe an. Eine Frau wurde getötet und 29 Menschen verletzt. Der CDU-Politiker Steffen Bilger soll neuer Bundesverkehrsminister werden und damit Patrick Schnieder ablösen. Wie Regierungssprecher Cornelius am Abend mitteilte, will Bundeskanzler Merz die Personalie heute vorschlagen. Bilger ist bisher parlamentarischer Geschäftsführer der Unionsfraktion, gilt aber als versiert im Verkehrsbereich. Schnieder war einem Rauswurf durch Merz zuvorgekommen. In einer Mitteilung kündigte er an, selbst um seine Entlassung zu bitten. Schnieder sprach von einem unwürdigen Zustand, der keine sachliche Arbeit mehr zulasse. Syrien will ein Sicherheitsabkommen mit Israel schließen. Das hat der syrische Präsident al-Sharaa in einem Interview mit dem Sender Al Jazeera gesagt. Eine solche Vereinbarung soll nach seinen Worten den Weg für einen umfassenden Frieden zwischen den beiden Ländern ebnen, ohne den syrischen Anspruch auf die Golanhöhen aufzugeben. Dazu will Syrien eine Staatengruppe mit einbeziehen, um Israel so wörtlich zu einer ausgewogeneren Politik zu bewegen. Die Äußerungen al-Sharaas fielen mit dem Besuch von UN-Generalsekretär Guterres in Syrien zusammen. Tausende Menschen sind auf der Mittelmeerinsel Mallorca gegen den Massentourismus auf die Straße gegangen. Die Demonstranten versammelten sich am Abend im Zentrum der Hauptstadt Palma. Von dort zogen sie durch die Innenstadt zur Kathedrale. Eine Initiative hatte unter dem Motto Mallorca am Limit bereits das dritte Jahr in Folge zum Protest aufgerufen. Die Insel ist vor allem bei Touristen aus Deutschland und Großbritannien beliebt. Die mallorquinische Polizei schätzte die Zahl der Demonstranten auf 25.000. Sie beklagten Wohnungsnot, Staus, Schmutz und Lärm. Venedig hat in diesem Jahr mit seinem weltweit einzigartigen Eintrittsgeld bereits mehr als 5 Millionen Euro eingenommen. Die Lagunenstadt im Norden Italiens berichtete nach dem Ende der diesjährigen Bezahlsaison an diesem Wochenende von mehr als 650.000 zahlenden Tagesbesuchern. Seit April mussten Tagesbesucher an insgesamt 60 Terminen Eintritt zahlen, unabhängig davon, wie lange sie sich in der Stadt aufhielten. In der Regel betrug die Gebühr 10 Euro. Für den Rest des Jahres können Tagesgäste nun ohne Bezahlung in die Stadt.
1: Das Wetter.
2: Heute ist es wechselnd im Osten und vom Nordwesten bis zum Erzgebirge teilweise auch stärker bewölkt. Dort gibt es noch einzelne Schauer. Sonst scheint im Tagesverlauf vor allem im Südwesten sowie an der Nordsee zunehmend die Sonne. Die Höchstwerte liegen zwischen 18 und 29 Grad.
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0: Guten Morgen, schön, dass Sie dabei sind. Gleich zum Frühstück wollte ich Sie mal mit einer sehr intimen Frage belästigen, nämlich haben Sie sich schon eine feste Meinung gebildet zum Thema Leihmutterschaft, in der einer Leihmutter, also eine befruchtete fremde Eizelle eingesetzt wird, wo also eine Frau ihre Gebärmutter verleiht für eine Schwangerschaft an Menschen mit Kinderwunsch? Ist in Deutschland verboten, können Sie aber mit viel Geld im Ausland machen lassen. Und wir suchen gleich mal nach neuen Argumenten pro und contra.
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0: Das ist Musik von Duffy aus Wales, Mercy, um 7.38 Uhr, der Titel im Deutschlandfunk Kultur. In die Debatte um Leihmutterschaft ist Bewegung gekommen, seit der CDU-Vorsitzende Friedrich Merz, sein Ex-Fraktionschef Spahn, behutsam zum Rücktritt bewegt hatte. Sie wissen, der Privatmensch Spahn hatte mit seinem Mann einen Sohn austragen lassen von einer Leihmutter in den USA. Und gleichzeitig hatte sich der Politiker Spahn dafür eingesetzt, dass Leihmutterschaft in Deutschland verboten bleibt. Es wird also Zeit, nach neuen Argumenten zu suchen, pro und contra, und wir tun das mal mit Hilfe einer Medizinanthropologin, die seit 13 Jahren bereits zu transnationaler Leihmutterschaft forscht, derzeit als Gastprofessorin an der FU Berlin, Professor Dr. Annika König. Guten Morgen.
1: Guten Morgen.
0: Die Publizistin Diane Bettnarz hat bei uns im Programm am Wochenende gesagt, sie könne dazu bislang keine eindeutige Haltung entwickeln, pro oder contra. Dafür müsse man zunächst mehr darüber wissen. Wie war denn Ihre Haltung zur Leihmutterschaft, bevor Sie dazu geforscht haben?
1: Also meine Haltung war schon ganz klar so, dass ich das wirklich sehr, sehr problematisch fand und auch eindeutig dagegen war und dann eben losgegangen bin, um mit verschiedenen Beteiligten zu sprechen und eigentlich damit gerechnet habe, genau das auch dann zu erfahren.
0: Und dann hat sich aber Ihre Haltung verändert, richtig?
1: Genau. Und ich will jetzt auch gar nicht sagen, dass es nicht wirklich auch sehr problematische Leihmutterschaften gibt. Aber ich habe eben mit Leihmüttern gesprochen, oder mit vielen Leihmüttern, die, wo sich das wirklich einfach ganz anders dargestellt hat.

0: sehr ethisch vertretbar organisiert sind, da ist das in vielen Fällen überhaupt nicht so der Fall, sondern da ist es wirklich so, dass Frauen zum Beispiel aus religiösen Motiven, weil sie Familien als sehr hohen Wert sehen oder auch aus dem Grund, dass sie sehr, sehr gerne schwanger gewesen sind, noch eine Schwangerschaft erleben wollen, aber ihre Familienplanung abgeschlossen haben oder für Freunde, Freundinnen, Bekannte Kinder austragen möchten. Und da gibt es durchaus sehr viele Frauen, die das wirklich freiwillig machen. Womit ich nicht sagen will, dass es nicht auch die gibt, die das nicht freiwillig machen.
1: Und Sie haben auch in der Ukraine geforscht. Unterscheiden sich die Motive ukrainischer Leihmütter von denen in den USA?
0: Auf jeden Fall, total. Also in der Ukraine ist es ganz klar so, dass die Frauen, die das machen, machen das ausschließlich wegen des Geldes, zunächst zumindest. Das heißt, das ist für die einfach eine Art von Arbeit, die im Vergleich zu allen anderen Tätigkeiten extrem gut entlohnt ist. Was man aber trotzdem dazu sagen muss, ist, dass diese Idee, die wir eben immer haben, das ist aus finanzieller Not und eigentlich wollen die das auf keinen Fall machen, so ganz auch nicht zutrifft, sondern durchaus Frauen eben auch noch andere Motive dazu nennen und durchaus auch die Wahl gehabt hätten, etwas anderes zu machen. Auch da und in der Ukraine viel mehr kommt es dann aber wirklich sehr stark auf die Agenturen an und da ist das Spektrum sehr viel größer.
1: Wie schwer fällt es den Leihmüttern, die Kinder, die sie ausgetragen haben, am Ende an die Wunscheltern abzugeben?
0: Also das ist tatsächlich was nicht dem entspricht, was meisten so im Vorfeld denken, dass ich bisher keine Leihmutter getroffen habe, der es schwer gefallen wäre, das Kind abzugeben. Und das hat damit zu tun, dass die ja nicht sozusagen mit ihrem eigenen Kind schwanger sind und dann wie bei einer Adoption irgendwann, ne, aus welchen Gründen auch immer, überlegen, das Kind abzugeben, sondern dass die Schwangerschaft überhaupt mit diesem Wissen erst entsteht und wirklich die Leihmütter sich eher als Art Babysitter sehen oder als Tante, die im Prinzip eine Zeit lang auf dieses Kind aufpasst.
1: Aber wenn Kinder von einer Mutter ausgetragen werden, die das Kind von vornherein nicht behalten will, ja, die also im Mutterleib nicht dieselbe Liebe spüren, die Kinder, kann das Auswirkungen haben auf die mentale oder physische Gesundheit der Kinder?
0: Also, dass die keine Liebe spüren, das ist nicht richtig. Also die Leihmütter, die ich getroffen habe, das waren ja jetzt viele, die empfinden ganz viel Liebe für das Kind, aber eben nicht als ihr eigenes Kind, sondern eben wie gesagt als zum Beispiel Tante oder so. Also und die sind auch besonders, denen ist dieses Kind auch wirklich sehr, sehr wichtig. Was psychologische Auswirkungen betrifft, ich bin ja keine Psychologin, aber die psychologischen Studien, die es gibt, weisen eindeutig darauf hin, dass es keine Auswirkungen hat.
1: Sie haben ja nicht nur mit Leihmüttern gesprochen, sondern auch mit deren Kindern, also die Sie dann abgegeben haben. Wie gehen denn die Kinder um mit diesem Wissen, von einer Leihmutter ausgetragen worden zu sein?
0: Das hängt eben ganz, ganz deutlich oder ganz klar vom Umfeld ab und von dem, wie die Gesellschaft damit umgeht. Also ich habe mit Kindern aus Leihmutterschaften aus Großbritannien gesprochen, wo gesellschaftlich Leihmutterschaft akzeptiert ist, was legal ist. Und es wurde sehr intensiv psychologisch begleitet von einem großen Forschungsprojekt. Und die Kinder sind damit wunderbar zurechtgekommen. Dann habe ich gerade in den letzten Monaten eine ganze Reihe von Kindern interviewt aus den USA, die in den 80er Jahren geboren wurden. Teilweise wurde denen nicht gesagt, dass sie durch Leihmutterschaften geboren wurden oder der Kontakt zu der Leihmutter ist nicht aufrechterhalten worden. Solche Sachen. Und das waren dann Dinge, die dazu geführt haben, dass es den Kindern damit überhaupt nicht gut geht. Das heißt, es ging weniger um die Leihmutterschaft an sich, sondern um den Umgang des Umfelds damit danach.
1: Es wird oft angemerkt, der Weg von Jens Spahn stünde nur Reichen offen. Es kostet weit über $100.000, sowas zu machen in den USA. Gibt es denn Gründe anzunehmen, dass das Verfahren in Deutschland allen zugutekommen könnte, auch den Paaren ohne Geld?
0: Naja, das ist natürlich eine schwierige Frage oder auch eher eine politische Frage. Also erstmal ist es natürlich so, dass auch bei Leihmutterschaften in den USA zum Beispiel ganz, ganz hohe Kosten für die Reisen hinzukommen und auch sehr hohe Kosten für die medizinische Behandlung, die deutlich über dem liegen, was die entsprechenden Behandlungen in Deutschland kosten würden. Also das heißt, das wäre auf jeden Fall schon mal günstiger. Es wird ja auch in den USA häufig von kommerziellen Agenturen, mit kommerziellen Agenturen gearbeitet. Und wenn man jetzt zum Beispiel ein Non-Profit-Modell wie bei vielen Agenturen in Großbritannien hätte, dann würden auch da sich die Kosten reduzieren. Das wäre immer noch sehr teuer, aber es könnte durchaus günstiger sein, selbst wenn die Leihmutter dasselbe Geld bekommen würde, als es jetzt zum Beispiel in den USA ist.
1: Höre ich bei Ihnen raus, dass Sie

0: als Expertin nach Ihrer langen Forschung das Verbot der Leihmutterschaft in Deutschland am liebsten aufgehoben sehen würden?
1: Also ich wäre generell schon für ein Verbot der oder eine Aufhebung des Verbots unter sehr, sehr, sehr strengen Bedingungen. Also ich würde das jetzt nicht einfach erlauben und dann sollen die Leute machen, sondern eben ähnlich wie Adoptionen zum Beispiel, ne, wäre meine Empfehlung oder wäre mein Wunsch, dass es eben eine Legalisierung gibt unter ganz strengen Bedingungen und die dann eben im Vorfeld ganz klar festgelegt werden. Wir haben auch ganz viele Forschungsergebnisse, auch aus anderen Ländern. Also das Argument, dass wir keine Forschung dazu haben, das stimmt einfach nicht. Es gibt Forschung, diese Forschung wird nur relativ wenig wahrgenommen und da müsste man sich eben ganz, ganz genau anschauen, was für konkrete Punkte muss man beachten, damit das für alle Beteiligten gut und ethisch abläuft und gleichzeitig eben schauen, wie würde man mit der Finanzierung so arbeiten, dass es eben nicht ein Privileg der Reichen bleibt.
0: Sagt die Medizinanthropologin Annika König. Sie forscht zu transnationaler Leihmutterschaft derzeit als Gastprofessorin an der FU Berlin. Frau König, danke für das Gespräch im Deutschlandfunk Kultur.
1: Danke auch.
0: 7:46 Uhr.

klingt immer noch irgendwie anders als deutsche Popmusik. All das, was aus Österreich kommt, wie hier von Wanda, Jurassic Park, eine Single bereits aus dem Jahr 2020. Sie hören das im Deutschlandfunk Kultur. Gestern haben die Nachrichten den ganzen Tag berichtet über den Anschlag auf dem CSD in Berlin. Am Abend gegen 19 Uhr kam dann die Meldung, dass der Tatverdächtige des CSD-Anschlags erschossen worden ist bei einem Polizeieinsatz. Und die neuesten Informationen dazu hat für uns ARD-Terrorismus-Experte Michael Götschenberg. Guten Morgen. Ah, da haben wir ihn noch nicht in der Leitung. Das heißt, ich kann noch einen kleinen Moment warten und gucken, ob wir ihn kriegen, weil eigentlich sollte er jetzt bei uns sein. Es scheint noch nicht geklappt zu haben. 2-3, aber nee, ist noch nichts zu machen. Dann probieren wir es gleich nochmal. Vielleicht muss ich diese Musik gleich nochmal runternehmen. Das ist Musik von Steven Sanchez, der Titel Chuck the Money.

0: Steven Sanchez, Chuck the Money. Gestern Abend, kurz vor 19 Uhr, kam die Meldung, dass der Tatverdächtige des CSD-Anschlags in Berlin von Polizisten bei einem Sondereinsatz erschossen worden sein soll. Die neuesten Informationen dazu hat für uns der ARD-Terrorismus-Experte Michael Götschenberg. Guten Morgen.
1: Ja, guten Morgen.
0: Gestern hieß es noch, der mutmaßliche Täter, kann man denn inzwischen sagen, Abdul B., das war sicher der Mann, der mit einem Fahrzeug gezielt Menschen an- und überfahren hat?
1: Also die Polizei geht davon aus, dass es der Täter war, aber man muss das jetzt natürlich noch sauber zu Ende ermitteln. Da gibt es noch einiges abzuarbeiten für die Polizei, bis hin natürlich zu der Frage, gab es weitere Personen, die möglicherweise davon gewusst haben. Es ist ja noch in der Nacht des Anschlags jemand festgenommen worden, ein Iraner, ebenfalls mit einem langen Vorstrafenregister, bei dem die Frage im Raum stand, war der vielleicht mit im Fahrzeug, hat er was davon gewusst? All das muss jetzt noch abgeklärt werden.
0: Bundesinnenminister Dobrindt ist gestern von einem islamistischen Hintergrund der Tat ausgegangen. Kann man denn das jetzt als gesichert betrachten?
1: Ja, ich denke schon. Es sieht sehr danach aus, vor allem wenn man sich anschaut, was das für eine Person ist, die hier mutmaßlich für dieses schreckliche Ereignis verantwortlich ist. Ein 21-Jähriger, der seit Jahren auf dem Radar der Sicherheitsbehörden gewesen ist, der sich dem IS anschließen wollte, der deswegen extra auch in den Libanon gereist war, dann dort in Haft gekommen ist, nach Deutschland zurückgeholt wurde, hier auch verurteilt wurde dafür, dass er sich dem IS anschließen wollte. Und auch das wird man sich jetzt genau anschauen müssen. Warum ist dieses Urteil so milde gewesen? Warum kam er so schnell wieder raus aus der Haft? Und dann natürlich die Frage, inwieweit sind die Maßnahmen, die dann auch polizeilich gegen ihn gefahren worden sind, sind die angemessen gewesen? Weil unterm Strich steht eben leider die traurige Bilanz, dass die Prognose, die die Polizei mit Blick auf die Gefahr ausgegeben hat, die von ihm ausgeht, dass die eben am Ende falsch war.
0: Würden Sie denn sagen, diese Radikalisierung von Abdul B., das passt in ein bekanntes Muster?
1: Das ist im Grunde genommen ein klassischer Fall, muss man leider sagen. Es ist auch Teil des Problems, dass die Polizei, die Sicherheitsbehörden es immer wieder mit diesen Fällen zu tun haben. Es gibt 450 Gefährder, insgesamt islamistische Gefährder in Deutschland, einige davon eben auch in Berlin. Und man muss bei diesen Personen immer wieder aufs Neue hingucken, sie immer wieder aktuell bewerten. Welche Gefahr geht von ihnen aus? Gibt es konkrete Hinweise, dass sie einen Anschlag verüben wollen? Das ist in diesem Fall, nach allem, was ich gehört habe, nicht so gewesen. Und darum hat man eben diese Gefahr nicht gesehen. Es gibt aber eben leider auch die Fälle, wo Personen sich sehr kurzfristig entscheiden, einen Anschlag zu verüben. All das wird man jetzt aufarbeiten müssen.
0: Der Tatverdächtige des CSD-Anschlags war seit längerem im Visier der Behörden. Er war ein polizeibekannter Islamist. Die jüngsten Informationen davon hat uns ARD-Terrorismus-Experte Michael Götschenberg geliefert, hier im Deutschlandfunk Kultur. Um 7:56 Uhr, 4 Minuten vor 8, in 4 Minuten die Nachrichten.

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7: Mit Christian Riedel. Der gesuchte Tatverdächtige nach dem Anschlag auf den CSD wird bei einem Polizeieinsatz erschossen. Steffen Bilger soll neuer Bundesverkehrsminister werden und der Publizist Michel Friedmann ruft bei den Bayreuther Festspielen zum Kampf gegen rechts auf. Nach dem mutmaßlich islamistischen Anschlag auf den Christopher Street Day in Berlin ist der gesuchte Tatverdächtige bei einem Polizeieinsatz erschossen worden. Wie die Berliner Polizei mitteilte, war der Verdächtige bei einem Einsatz in einer Gartenkolonie im Bezirk Spandau mit einer Stichwaffe auf die Einsatzkräfte zugelaufen. Jan Menzel.
8: Nach dem bisherigen Stand der Ermittlungen soll er am späten Samstagabend einen weißen Kleintransporter in den Berliner Tiergarten gesteuert und dabei Menschen überfahren haben. Danach soll er mit einer Stichwaffe auf Passanten losgegangen sein. Eine Frau starb, 29 Personen wurden zum Teil schwer verletzt. Die Ermittler gehen von einem islamistisch motivierten Anschlag aus. Diskutiert wird nun auch über politische Konsequenzen. Abdul B. war der Polizei als Straftäter und Gefährder bekannt. Bundesinnenminister Dobrindt, CSU, nannte es nicht nachvollziehbar, dass er mit einer Bewährungsstrafe weiter auf freiem Fuß war.
7: Der CDU-Politiker Steffen Bilger soll neuer Bundesverkehrsminister werden und damit Patrick Schnieder ablösen. Wie Regierungssprecher Cornelius am Abend mitteilte, will Bundeskanzler Merz die Personalie heute vorschlagen. Bilger ist bisher parlamentarischer Geschäftsführer der Unionsfraktion, gilt aber als versiert im Verkehrsbereich. Schnieder war einem Rauswurf durch Merz zuvorgekommen. In einer Mitteilung kündigte er an, selbst um seine Entlassung zu bitten. Schnieder sprach von einem unwürdigen Zustand, der keine sachliche Arbeit mehr zulasse. In den Vororten der südwestfranzösischen Stadt Bordeaux sind weitere 55.000 Menschen aufgerufen worden, sich vor den Waldbränden in Sicherheit zu bringen. In der Region mussten bereits 250.000 Menschen ihre Häuser verlassen. 240 Gebäude wurden zerstört. Kai Rienecker.
9: Ein starker Brandgeruch liegt über der gesamten Stadt Bordeaux und zieht durch alle Öffnungen in die Häuser ein. Die Feinstaubwerte sind über die zulässigen Schwellenwerte gestiegen. Noch sieht es in der historischen Altstadt von Bordeaux nach Normalität aus, aber die Stimmung ist angespannt. Bürgermeister Cazeneuve hat erklärt, dass eine Evakuierung der Stadt Bordeaux nicht geplant sei. Aber einige der Ausläufer des Feuers bei Bordeaux sind nur noch rund 15 Kilometer vom Stadtzentrum entfernt. Feuerwehrvertreter sprechen von einem Kampf von David gegen Goliath.
7: In Spanien, wo ebenfalls Brände wüten, gab das Innenministerium neue Evakuierungsaufrufe für die Provinz Toledo südwestlich von Madrid heraus. Auch in der Provinz Guadalajara, nordöstlich der Hauptstadt, brennt es noch immer. Einen Evakuierungsaufruf für rund 15.000 weitere Menschen gibt es wegen eines neuen Waldbrands in der Nähe von Valencia. Die Ebola-Epidemie in der Demokratischen Republik Kongo breitet sich weiter aus. Seit Ende April sind mehr als 1.400 Menschen nachweislich an dem Virus gestorben. Das geht aus Zahlen der kongolesischen Gesundheitsbehörden hervor. Die Zahl der im Labor bestätigten Infektionen stieg auf 3.200 an. Nach Behördenangaben endete damit fast die Hälfte aller nachgewiesenen Ansteckungen tödlich. Experten gehen aber von einer hohen Dunkelziffer an Infektionen aus, die bislang nicht erkannt oder nicht gemeldet wurden. Der Publizist Michel Friedmann hat in seiner Rede zum 150. Jubiläum der Bayreuther Festspiele zu Engagement für Demokratie und gegen den Rechtsruck in der Gesellschaft aufgerufen. Was muss eigentlich noch passieren, dass wir unsere Demokratie persönlich verteidigen? Fragte er wörtlich im Festspielhaus bei einer Gedenkveranstaltung für während des NS-Regimes verfolgte und ermordete jüdische Musiker.
10: Kann es sein, dass wir Demokraten und Demokratinnen müde gewesen sind in den letzten Jahrzehnten? Kann es sein, dass wir gelangweilte Demokraten sind, dass wir dekadente Demokraten sind, die gerne benommen, aber wenig gegeben haben?
7: Der Publizist Michel Friedmann. Um Friedmanns Rede hatte es im Vorfeld einigen Wirbel gegeben. Friedmann war erst ein- und dann wieder ausgeladen worden. Es folgte scharfe Kritik an den Festspielen, auch aus der Politik, und eine Entschuldigung von Festspielchefin Katharina Wagner.
0: Das Wetter.
7: Heute ist es wechselnd, im Osten und vom Nordwesten bis zum Erzgebirge teilweise auch stärker bewölkt. Dort gibt es noch einzelne Schauer. Sonst scheint im Tagesverlauf vor allem im Südwesten sowie an der Nordsee zunehmend die Sonne. Die Höchstwerte liegen im Norden bei 18 bis 23, sonst zwischen 23 und 29 Grad.
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11: Guten Morgen. Es gibt wohl keinen anderen Menschen auf der ganzen Welt, der mehr Kriege beendet hätte als Donald Trump, sagt Trump über Trump. Gut, den Krieg mit dem Iran hat er selbst angezettelt und zuletzt 13 Nächte in Folge Luftangriffe auf den Iran fliegen lassen, und mit dem Ende, das ist noch in weiter Ferne. Aber da muss man schon auf die Begründung schauen. Ja, die USA, sagt Trump, wollen damit nämlich die militärischen Fähigkeiten des Iran zerstören. Also im Prinzip sind das US-Bomben für die Abrüstung. Das mögen Sie und ich für absurd halten, weswegen wir gleich mal auf die konventionelle Abrüstung schauen wollen, wo Staaten wie früher ja sich auf Abrüstungskonferenzen treffen und auf die Vernichtung ihrer Waffenarsenale einigen. Die gibt's nämlich immer noch.

0: Aus Stockport, einer Stadt im Großraum Manchester, kommt diese Band, die Blossoms, What Can I Say After I'm Sorry, der Titel um 8.09 Uhr im Deutschlandfunk Kultur. Alle reden über Aufrüstung, ja, sie kriegen das mit, werden Milliarden investiert. Leute investieren auf einmal auch wieder in Rüstungsaktien, die jahrzehntelang als Bad galten. Und deswegen wollen wir heute mal an eine Abrüstungskonferenz in Genf erinnern. Da beginnt nämlich heute die neue Sitzungsperiode und aufklären darüber soll uns Christian Mölling. Der Politikwissenschaftler ist Direktor der Denkfabrik Edina und Senior Advisor am Brüsseler European Policy Center. Herr Mölling, guten Morgen.
1: Ich grüße Sie, hallo, guten Morgen.
0: In der derzeitigen Form gibt es diese Genfer Abrüstungskonferenz seit mehr als 40 Jahren. Was hat die geleistet in dieser Zeit?
1: Ja, die hat eigentlich in ihrer Anfangsphase Großartiges geleistet. Sie hat mitgeholfen, den Nichtverbreitungsvertrag zu verhandeln und zu etablieren, das Chemiewaffenverbot und auch den Atomteststoppvertrag. Aber das sind natürlich alles Dinge, wo man sagen muss, gleichzeitig, dass seit den letzten 30 Jahren nicht mehr viel passiert ist an Verträgen, die diese Konferenz hervorgebracht hat.
0: Wie läuft das denn ab bei solchen Konferenzen? Da sitzen Vertreter der Staaten an einem Tisch und dann sagen die, okay, wir nehmen das zurück, ihr nehmt das zurück, oder wie läuft das? Wie muss ich mir das vorstellen?
1: Das ist sozusagen, also natürlich, es gibt so einen riesigen Sitzungssaal, das kann man sich so vorstellen, und da sitzen dann die Staatsvertreter. Aber in Wirklichkeit gibt es halt eine Art von ständiger Konferenz, wenn man das so will, wo regelmäßig oder quasi ständig Menschen miteinander reden, auch Experten miteinander reden, nicht nur die Diplomaten, und versuchen, Lösungen eigentlich miteinander zu verhandeln. Aber wenn ich das so in der Gegenwart jetzt beschreibe, dann ist das natürlich ein großer Teil der Vergangenheit gewesen. Und Sie haben es ja eben schon angesprochen, es gibt eine Spannung zwischen der Gegenwart heute, die eben nicht mehr so rosig ist, weil eben keine neuen Abrüstungs- oder Rüstungskontrollverträge verhandelt werden, und dem, wie es mal gelaufen ist, wo diese Art des Zusammenkommens in Genf effektiv gewesen ist.
0: Also welche Motivation treibt denn die Staaten überhaupt in eine solche Konferenz? Geht es da tatsächlich darum, dass kein Staat in puncto Bewaffnung übermächtig sein soll? Oder machen sich die Staaten einfach Sorgen, ob sie sich diese Aufrüstung noch weiter leisten können? Geht es auch um die Wirtschaft?
1: Ja, ne, ich glaube, also wenn wir zurückgucken in die Geschichte, dann ist es wirklich, dann gibt es eine Phase, nicht nur in Europa und transatlantisch, sondern glaube ich weltweit, wo man geglaubt hat, dass man tatsächlich die Phase des Krieges weitgehend überwinden kann. Das gilt nicht für jede Region der Welt, aber für viele hat das gegolten. Das war eine Hoffnung, vielleicht teilweise auch ein Versprechen, dass das so sein könnte. Und ich glaube, mit dem Geiste haben viele versucht, dort zu verhandeln. Andere auch natürlich mit einem großen Konfliktbewusstsein. Also es gibt ja Regionen, die bis heute sozusagen keine Friedensphase wie in Europa erlebt haben. Aber heute muss man schon sagen, ist es natürlich anders. Heute ist es so, dass viele Staaten dort verhandeln oder dort sind, um mal zu hören, was die anderen so denken. Aber keiner glaubt, glaube ich, zum jetzigen Zeitpunkt noch daran, dass es jetzt die Phase der großen Abrüstungs- und Rüstungskontrollverträge direkt wieder vor der Haustür steht.
0: Warum löst man die Konferenz dann nicht einfach auf?
1: Weil man natürlich argumentieren kann, wenn es ein politisches Fenster gibt, in dem Rüstungskontrolle wieder möglich ist, dann ist es gut, eine solche Institution zu haben. Also Institutionen aufzulösen hat immer den Nachteil, dass die eingeübten Routinen, das Umgehen miteinander, was ja teilweise doch wirklich schwierig ist, also wie findet man Wege zueinander, wie spricht man miteinander, dass die dort etabliert sind und man deswegen schon darauf zurückgreifen kann, sollte es wieder soweit sein, dass zum Beispiel auch in Europa man sagt, okay, wir sind bereit, wieder in eine Rüstungskontrollwelle einzusteigen.
0: Sie, Herr Mölling, sind Direktor einer noch recht jungen Denkfabrik, die beschäftigt sich mit Verteidigung in einem neuen Zeitalter. Und dieses neue Zeitalter wird ja zurzeit davon bestimmt, dass die USA alle Staaten, alle Verbündeten dazu drängen, mehr aufzurüsten. Welche Rolle hat denn dann Abrüstung und Rüstungskontrolle in diesem neuen Zeitalter überhaupt noch, wenn Sie in die Zukunft schauen?
1: Ja, ich glaube, oder ich kann mir vorstellen, dass Rüstungskontrolle und Abrüstung beides eine Zukunft haben. Ich habe meine Karriere angefangen mit Rüstungskontrolle und Abrüstung. Und wenn man dann da reinguckt, da muss man sagen, naja, die Möglichkeit, um abzurüsten, Rüstungskontrolle zu machen, sind tatsächlich erst entstanden, als damals im Kalten Krieg zwischen Sowjetunion und dem Westen eine Situation entstanden ist, wo Austausch möglich war und die Sorge vor der Sicherheit verbunden worden ist mit der Sorge oder natürlich. Und können wir hier verhandeln. Das sind aber zwei unterschiedliche Fragen.
0: In der Schweiz beginnt die neue Sitzungswoche der Genfer Abrüstungskonferenz. Das war dazu Christian Mölling, der Politikwissenschaftler, ist Direktor der Denkfabrik Edina und Senior Advisor am Brüsseler European Policy Center. Herr Mölling, vielen Dank vor allen Dingen auch dafür, dass Sie aus dem Urlaub für uns zur Verfügung gestanden haben hier im Deutschlandfunk Kultur. Danke Ihnen.
1: Sehr gerne. Bis zum nächsten Mal. Tschüss. Tschüss. 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

0: A Conversation von C. Evol um 8.16 Uhr im Deutschlandfunk Kultur. Was hat man Donald Trump nicht alles unterstellt, ne? Vor Beginn der Fußball-WM, dass er seine Migrantenhäscher von Eis rings um die Stadien auf die Besucher loslassen würde. Passiert ist nichts. Aber abseits der Spiele, da haben Spezialagenten von ICE laut US-Regierung allein im Juni mehr als 43.000 Menschen festgenommen. Das sind 1.400 Festnahmen jeden Tag. Anfang Juli außerdem haben ICE-Mitarbeiter zwei Migranten bei Verkehrskontrollen erschossen. Und deshalb gab es am Samstag in den USA landesweit mehr als 330 Mahnwachen. Und auf einer davon war Kerstin Zilm.
1: Eine Kreuzung in einem normalerweise ruhigen Stadtteil von Los Angeles. Ein Buchladen und ein Taco-Restaurant auf einer Seite, ein kleiner Park und ein Off-Theater auf der anderen. Seit mehr als einem Jahr versammeln sich hier an jedem Samstag Gegner der Trump-Regierung zum Protest. Heute ist die Demonstration zwei Immigranten gewidmet: Lorenzo Salgado Araujo aus Mexiko und Juan Sebastian Guerrero aus Kolumbien. Beide wurden im Juli von ICE-Agenten erschossen. Mila Marvison und Caroline Rosenstein, zwei Frauen mit großen Strohhüten über grauem Haar, fordern auf ihren Schildern, ICE abzuschaffen.
2: First of all, the idea that these people were stopped because of their skin.
1: Die Vorstellung, dass diese Menschen nur wegen ihrer Hautfarbe von ICE angehalten und erschossen wurden, ist entsetzlich. Mitten in ihrem Alltag, nur weil sie zufällig braune Haut haben.
2: They happen to have brown skin.
3: But they were innocent men who were caught up by mistake.
1: Das waren unschuldige Männer, die aus Versehen in diese Situation geraten sind und ermordet wurden. Sie lassen ihre Frauen und Kinder zurück. Das ist einfach grauenhaft, wirklich entsetzlich.
3: It's horrendous.
1: Lorenzo Salgado Araujo wurde in Texas erschossen. Der Vater von zwei Söhnen hat mehr als 30 Jahre in den USA gelebt, ohne Papiere. Er fuhr seine Arbeitskollegen zu einer Baustelle, als ICE-Beamte ihn anhielten. Juan Sebastian Guerrero lebt im Bundesstaat Maine, hatte eine Arbeitserlaubnis und war mitten im Asylverfahren, als ICE-Mitarbeiter ihn vor den Augen seiner Frau und ihrer dreijährigen Tochter töteten. Paul von Blum sagt, die Holocaust-Geschichte seiner Familie verpflichte ihn, auf die Straße zu gehen.
4: Meine Großeltern starben in Auschwitz. It's personal. It's personal.
1: Der Geschichtsprofessor im Ruhestand gehört zum festen Kern der wöchentlichen Demonstrationen gegen die derzeitige US-Regierung.
4: Trump is not Hitler. But we're having a fascist.
1: Trump ist nicht Hitler, aber wir erleben hier gerade eine Wiederbelebung des Faschismus und das muss gestoppt werden. Was diesen Männern widerfahren ist, ist dasselbe wie mit Rene Good und Alex Pretty in Minnesota. Schweigen ist keine Option. Wir müssen unseren Stimmen Gehör verschaffen.
4: Is not acceptable. We must make our voices heard.
1: Vorbeifahrende zeigen mit Hupen ihre Unterstützung für die Demonstrierenden. An diesem Wochenende sind auch etwa 20 Mitglieder der kalifornischen Gewerkschaft für Krankenhausangestellte mit dabei. ICE-Agenten tauchten vor ein paar Monaten in ihrer Notaufnahme auf, berichtet Krankenschwester Roxette Villegas. Das hat Angst unter unseren Patientinnen und Patienten und auch in anderen Krankenhäusern ausgelöst. Wo hört die Schikane auf, wenn sie maskiert zu uns kommen können und uns keinen richterlichen Durchsuchungsbefehl zeigen? Dürfen sie nach unseren Papieren fragen, nach unserer Familie? Als Krankenschwester ist mir der rechtliche Status der Menschen total egal. Meine Arbeit ist schon stressig genug. Ich möchte nicht außerdem ständig Angst haben, dass ICE kommen und mich festnehmen könnte. Dass der US-Kongress ICE gerade zusätzliche 70 Milliarden Dollar bewilligt hat, macht die Krankenschwester wütend. Besonders, weil gleichzeitig Mittel für Krankenhäuser gekürzt werden und Millionen keinen Zugang zu zuverlässiger Gesundheitsversorgung haben. Die Regierung sagt, es gibt kein Geld, aber sie hat Geld für Krieg und dafür mit ICE unsere Gemeinden zu terrorisieren. Wir haben genug Geld, es muss nur so verteilt werden, dass es tatsächlich den amerikanischen Bürgerinnen und Bürgern zugutekommt. Rund 300 Menschen sind zu dieser Mahnwache gekommen, mehr als zu den Demos an anderen Samstagen, aber weniger als Roxette Villegas erwartet hatte. Sie hofft, dass die landesweiten Aktionen anderen Mut machen, Widerstand zu leisten. An Orten wie diesem traue ich mich zu sagen, dass wir es mit faschistischer Gewalt zu tun haben und die Abschaffung von ICE zu fordern. Es gibt Licht am Ende des Tunnels, wenn wir uns gegenseitig ein wenig anschubsen und ermutigen, nicht aufzugeben.
5: Give each other a little push to keep going.
6: Support!
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0: Stevie Wonder, Klassiker hier, Superstition um 8.25 Uhr im Deutschlandfunk Kultur. Haben Sie die Odyssey schon gesehen im Kino mit einem großartigen Matt Damon und einem doch eher blassen Tom Holland, ja, den man beim Kinobesuch bei den Vorschauen gleich nochmal sehen konnte im Trailer zu Spider-Man Brand New Day. Der kommt diese Woche in die Kinos, wieder mit Tom Holland an der Seite seiner Ehefrau Zendaya. Die ist in die Odyssey auch dabei. Es führt also gerade kein Weg vorbei an Tom Holland.
1: Ja, zumal er auch schon über sein neuestes Filmprojekt spricht. Da wird er dann nämlich die Filmtanzlegende Fred Astaire verkörpern.
0: Silke Hennig ist bei mir aus der Frühredaktion. Silke, ist das gute Promotion? Ich meine, eigentlich müssen doch erstmal die Filme dran sein, die wir jetzt im Kino sehen, oder nicht?
1: Ja, wobei die Odyssee nach dem zweiten Wochenende ja schon so viel Geld eingespielt hat, mehr als 600 Millionen Dollar weltweit. Also da hat die Promotion im Vorfeld schon mal ganz gut funktioniert offenbar. Mhm. Tom Holland in seiner Rolle als Odysseus Sohn bekommt da übrigens nicht nur bei dir nicht so gute Kritiken. Er selbst äußert sich natürlich über all diese neuen Filme sehr positiv, hat aber gerade in einem Interview eingeräumt, dass ihm solche Promotouren nicht immer leicht fallen.
0: Weil sie so anstrengend sind?
1: Weil er seine eigenen Filme nicht immer so gut findet. Mhm. Also jedenfalls in der Vergangenheit sei das schon vorgekommen. Und dann sagt Tom Holland, fällt es ihm schon schwer, eine passende Antwort zu geben, wenn er gefragt wird, warum man sich diesen Film ansehen soll.
0: Kann man jetzt sagen, ein ehrlicher Schauspieler, ein ehrlicher Autor, der sich nicht verstellt.
1: Ja, sehr, sehr verdächtig. Er ist einfach so ein netter Kerl.
0: Aber sagt uns Tom Holland, welche seiner älteren Filme er schlecht findet?
1: Nee, also er ist natürlich auch Profi, das sagt er nicht. Und ich denke, Werbung für einen Film ist das eine, aber was immer geht, ist natürlich Self-Promotion.
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3: Das beleuchtete Schloss Wertingen und der Schlossgarten sind in der Dunkelheit eine einzigartige Kulisse für das Open-Air-Sommerkino. Ein Mann will für immer verschwinden, doch eine Fremde zwingt ihn zurück ins Leben.
4: Sie sind doch...
5: Nein.
4: Antoine Toussaint?
5: Nein.
4: Na klar, ich erkenne Sie doch.
3: Der Film Ticket ins Leben ist heute Abend beim Kino Open-Air in Wertingen zu sehen. Antoine Toussaint war ein gefeierter Chansonnier. Nach einem Zusammenbruch auf der Bühne steigt er in den Zug nach Genf.
6: Ich würde auf meiner Reise gern auf eine Konversation mit Ihnen verzichten. Geht das in Ihren Kopf?
7: Wenn Sie sich ärgern, würde man Sie am liebsten in den Arm nehmen.
3: Er trifft auf die unbeirrbare Victoire und gerät auf eine Reise voller Widerstand, Nähe und leiser Komik. Eine Begegnung gegen die Dunkelheit in dem Film Ticket ins Leben. Heute Abend beim Kino Open Air im Schlossgarten Wertingen. Das Kino Open Air geht bis Ende August. Ein Leben zwischen Leinwand, Atelier und Weltgeschichte. Das Museum Schloss Meuland zeigt jetzt die Ausstellung Armin Müller-Stahl – Nacht und Tag auf der Erde. Der Rundgang verbindet Selbstporträts, politische Bilder, druckgrafische Zyklen und Porträts jüdischer Freunde und Weggefährten. Filmausschnitte treffen auf gemalte Szenen aus seinen Rollen. Antje Brett-Mehlmann, die künstlerische Leiterin.
8: Ich würde sagen, er malt sehr stark aus dem Bauch heraus. Er malt auch das, was ihm Gift ist in der Seele, das, was er wirklich loswerden möchte, das, was ihn aufregt, das, was ihn berührt. Und das ist etwas ganz Besonderes, mit 95 Jahren noch auf diese Weise malen zu können.
3: Armin Müller-Stahl, Nacht und Tag auf der Erde. Die Ausstellung zu sehen bis 20. September. Im Museum Schloss Meuland bei Kleve.
9: Sommerluft und Popmusik gibt es heute Abend beim Rheingau Musikfestival. Zwischen alten Bäumen, Parkwegen und der offenen Hessenbühne wird der Wiesbadener Kurpark zur leisen Kulisse für große Popmomente. Der britische Sänger und Pianist Tom Odell wurde mit Another Love bekannt. Seine Musik lebt vom Klavier, von brüchiger Stimme und Melodien, die zwischen Zartheit und Druck pendeln. Tom Odell live, heute Abend auf der Hessenbühne im Kurpark Wiesbaden. Die nächsten Stationen sind Hamburg, Bochum und München.
0: Und das waren die Kulturtipps von und mit Nicolas Hansen. 8.30 Uhr.
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5: mit Christian Riedel. Nach dem mutmaßlich islamistischen Anschlag auf den Christopher Street Day in Berlin ist der gesuchte Tatverdächtige bei einem Polizeieinsatz erschossen worden. Wie die Berliner Polizei mitteilte, war der Verdächtige bei einem Einsatz in einer Gartenkolonie im Bezirk Spandau mit einer Stichwaffe auf die Einsatzkräfte zugelaufen. Diese hätten daraufhin von der Schusswaffe Gebrauch gemacht. Die Polizei hatte seit Samstagabend nach dem 21-Jährigen gefahndet. Er soll für den Anschlag im Berliner Tiergarten am Rande des CSD verantwortlich sein. Dabei wurde eine Frau getötet, 29 Menschen wurden verletzt. Der Verdächtige war den Behörden bereits als Angehöriger der islamistischen Szene bekannt. Mehrere Waldbrände halten weiterhin Frankreich und Spanien in Atem. Besonders dramatisch ist die Lage um Bordeaux. Seit Mittwoch wurden mehr als 220.000 Menschen in Sicherheit gebracht, darunter auch viele Urlauber. Das Feuer ist nach Angaben von Bürgermeister Cazeneuve inzwischen rund 15 Kilometer von der Metropole entfernt. Nach seinen Worten ist die Stadt darauf vorbereitet, auf jede mögliche Entwicklung zu reagieren. Auch in Spanien gibt es weiter zahlreiche Waldbrände. Besonders heftig sind die Feuer in der Umgebung von Madrid sowie in den benachbarten Provinzen Ávila und Toledo. Dort bedrohen die Flammen mehrere Ortschaften. Nach Angriffen der jemenitischen Houthi-Miliz auf saudische Ölanlagen ist der Schiffsverkehr durch die Meerenge Bab al-Mandab eingebrochen. Gestern durchquerten nur 11 Handelsschiffe die Meerenge an der Küste des Jemen. Das ist der niedrigste Stand seit Monaten. Auch der Verkehr durch die Straße von Hormuz blieb am Wochenende gering. Der Schiffsverkehr im Roten Meer wird seit vergangener Woche von den mit dem Iran verbündeten Houthi behindert. Sie wollen die saudischen Exporte blockieren. Damit verschärfen sie den Konflikt zwischen den USA und dem Iran, der bereits die Öllieferungen durch die Straße von Hormuz beeinträchtigt hat. Syrien will ein Sicherheitsabkommen mit Israel schließen. Das hat der syrische Präsident al-Sharaa in einem Interview mit dem Sender Al Jazeera gesagt. Eine solche Vereinbarung soll nach seinen Worten den Weg für einen umfassenden Frieden zwischen den beiden Ländern ebnen, ohne den syrischen Anspruch auf die Golanhöhen aufzugeben. Dazu will Syrien eine Staatengruppe mit einbeziehen, um Israel so wörtlich zu einer ausgewogeneren Politik zu bewegen. Die Äußerungen al-Sharaas fielen mit dem Besuch von UN-Generalsekretär Guterres in Syrien zusammen. Das Stadtzentrum von Gdynia in Polen und die Amazonas-Theater in Brasilien gehören künftig zum Welterbe. Das entschied das UNESCO-Welterbe-Komitee bei seiner Sitzung im südkoreanischen Busan. Gdynia an der polnischen Ostseeküste zeichnet sich nach Worten der UNESCO durch eine großflächige Umsetzung modernistischer Ideen in der Architektur aus. Das Zentrum stehe für einen Bruch mit dem Historismus. Die Amazonas-Theater in den Städten Belém und Manaus in Brasilien wurden zwischen 1879 und 1912 errichtet. Sie repräsentieren laut UNESCO das goldene Zeitalter des Kautschukbooms in der Region.
2: Das Wetter.
5: Heute ist es wechselnd im Osten und vom Nordwesten bis zum Erzgebirge teilweise auch stärker bewölkt. Dort gibt es noch einzelne Schauer. Sonst scheint im Tagesverlauf vor allem im Südwesten sowie an der Nordsee zunehmend die Sonne. Die Höchstwerte liegen im Norden bei 18 bis 23, sonst zwischen 23 und 29 Grad.
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0: Guten Morgen. Neulich habe ich sehr nette Hörerpost bekommen. Ja, da schreibt mir Thomas Schulze. Muss das wirklich sein, dass Stefan Karkowski ständig mit Trump hadert? Das ist so durchschaubar und auch so unangenehm, peinlich berührend. Warum kann er seine Meinung nicht für sich behalten? Bitte denkt daran, ihr macht Programm für ganz Deutschland. Denkt daran, wer euch bezahlt. Lieber Thomas, ist angekommen. Ja, in dieser Sendung gab es deshalb nur Nettes von mir über Trump. Und am Ende dieser halben Stunde widme ich sogar unsere Buchkritik allen Trump-Fans. Da wird nämlich die Frage beantwortet, woher kommt eigentlich die Faszination für rechte Autokraten?

0: Musik von Joy Crooks aus London, Somebody to You, der Titel um 8.37 Uhr im Deutschlandfunk Kultur. Tausende hatten sich gestern am Brandenburger Tor versammelt in Berlin. Sie wollten gemeinsam mit der queeren Community trauern und Stärke zeigen nach dem Anschlag auf den CSD. Dieter Nürnberger hat sich in einem Berlin in Schockstarre umgehört.
1: Die Stimmung ist schon sehr gedrückt, ja. Ist mir schon vorhin aufgefallen, als wir hier durch die Straße marschiert sind. Keine Musik, man hört es ja selbst. Hier in dem Café war immer schöne Musik, gar nichts. Keine fröhlichen Leute, keine lachenden Leute vor allen Dingen nicht. Das hat sich also schon sehr bemerkbar gemacht, ja.
2: Normalerweise wäre rund um den Nollendorfplatz in Berlin-Schöneberg, dem sogenannten Regenbogenkiez, um die Mittagszeit nach dem Christopher Street Day schon wieder viel los. Hunderte würden frühstücken gehen, sich mit Freunden treffen und wahrscheinlich über die große bunte Parade am Vorabend reden. Doch diesmal ist vieles anders. Nur wenige sind unterwegs. Ingo und sein Partner wohnen hier. Der Schock sitzt tief.
1: Einfach nur schrecklich. Ganz furchtbar. Vor allen Dingen für die Hinterbliebenen. Und ich denke mir schon, dass man beim CSD mit allem rechnet, aber mit Sicherheit nicht damit.
2: Der Anschlag auf den CSD, wie alle hier die Parade und die anschließende große Party im Berliner Tiergarten nennen, passierte nur wenige Kilometer entfernt. Kurz nach dem Attentat am Samstagabend gegen 22 Uhr verbreitete sich die Nachricht wie ein Lauffeuer, sagt Lars Deike. Er ist Künstler und Kneipenwirt.
3: Es war ganz schrecklich. Wir haben die Nachricht über Freunde mitgekriegt und haben natürlich Angst gehabt, dass denen was passiert ist. Wir haben hier eine Ausstellung in der ältesten schwulen Bar Berlins, in der Scheune, in der Motzstraße. Wir waren aufgeregt und haben dann aber aus Solidarität auch geschlossen. Wir haben die Ausstellung zugemacht, sind aber heute jetzt wieder da, weil wir sagen, wir dürfen nicht still sein, wir müssen laut sein, wir müssen zusammenhalten und sichtbar bleiben.
2: Die Fetischkneipe Scheune wird somit auch am Tag nach dem Anschlag wieder öffnen. Lars Deike weiß nicht, ob viele Leute kommen. Es gehe nicht um das Geschäft oder seine Kunstausstellung. Ihm geht es darum, präsent zu sein.
3: Und das ist ganz wichtig. Wir brauchen unseren Safe Space. Der Regenbogenkiez, der Nollendorfkiez, das ist unser Safe Space.
2: Safe Space, ein sicherer Ort für die queere Community. Ein Begriff, den man in letzter Zeit in der Szene oft hört, seit Anfeindungen und mitunter auch körperliche Übergriffe wieder zunehmen. Über dem Berliner Tiergarten, dem großen Park im Herzen der Hauptstadt, kreist am frühen Sonntagnachmittag noch immer der Polizeihubschrauber. Hunderte von Beamtinnen und Beamten sichern weiterhin das Gelände. Ermittlungsarbeit. Versorgungsstände und auch die große Bühne auf der Westseite des Brandenburger Tores werden abgebaut. Einige Schaulustige mit Kameras sind unterwegs,

0: sind. Und dann kamen schon Freunde, die dann gesagt haben, hast du schon gehört? Alle haben ihre Handys rausgeholt, alle sind irgendwie zu Stein erstarrt. Und weil wir vor einer halben Stunde noch an der Stelle waren, wo das passiert ist. Und ja, ich musste hierher kommen, weil ich auch ein Zeichen setzen will, dass wir uns eben nicht unterkriegen lassen. Natürlich in tiefer Trauer auch für die Opfer und deren Familien, aber hauptsächlich halt, um zu zeigen, nein, wir lassen uns nicht unterkriegen. Wir sind da, wir sind Teil dieser Gesellschaft und wir gehören einfach dazu.
1: Viele, die hierher gekommen sind, umarmen sich. Man weint gemeinsam. Einige haben Regenbogenfahnen mitgebracht, andere halten Plakate hoch. Gegen den Hass steht auf einem anderen nur das Wort Trauer. Es gehe jetzt schlicht und einfach darum, da zu sein, sagt Jürgen.
0: Ich hätte jeden von uns treffen können. Und ich muss mich wirklich zusammenreißen, dass ich nicht in Tränen ausbreche, weil mich das so mitnimmt. Ne? Eben weil wir alle Ziel sind. Nicht nur wir Schwulen und Lesben, sondern die Art, wie wir leben, die wird angegriffen.
1: Im Laufe des Nachmittags wächst die Menge weiter an. Auch viele Touristen bekunden ihre Trauer und Solidarität mit der queeren Gemeinschaft. Das mache Mut, sagt eine junge Frau. Sie hält sich fest an der Hand einer Freundin.
2: Es gibt mir total viel Hoffnung, dass ich hier so viele Leute sehe, die weinen, die einfach in ihren Emotionen sind, die sich in den Armen halten und füreinander da sind. Ja.
3: Der Tag nach dem Anschlag auf den CSD, eine Reportage von Dieter Nürnberger. Sie hören Deutschlandfunk Kultur um 8:43 Uhr.

Das ist die Band, die das Banjo wieder in die Rockmusik zurückgebracht hat. Mumford & Sons hier aus London. Und ich habe hier in meiner Plattenkiste gerade mal tief gekramt in den 80ern und diesen Titel hier gefunden. Hier sind Talk Talk aus dem Jahr 1983 mit Such a Shame um 8:46 Uhr im Deutschlandfunk Kultur.

0: Such a shame. 8.50 Uhr, Sie hören Deutschlandfunk Kultur. Die französische Philosophin Corinne Peluchon hat ein neues Sachbuch rausgebracht und da stellt sie eine Frage drin, die auch mich immer wieder umtreibt, nämlich, woher kommt die Faszination mancher Menschen für rechte Autokraten? Auf der Suche nach Antworten wendet sich die Autorin der Psychoanalyse zu. Andrea Rödig hat das neue Buch gelesen. Und der Titel, Andrea, hat mich zunächst von der Fährte geführt. Es heißt nämlich Die Macht des Weiblichen. Erstmal guten Morgen.
1: Guten Morgen.
0: Was ist das für ein Buch?
1: Erstmal der Titel, Die Macht des Weiblichen in Zeiten von Queer und Genderbänder, wundert man sich schon so ein bisschen. Das klingt irgendwie nach französischem Differenzfeminismus der 80er, 90er Jahre. Also damals haben die Französinnen ja gerade die Unterschiede zwischen männlichem und weiblichem sehr stark gemacht. Und auch die Autoren, auf die sich Corinne Peluchon bezieht, sind etwas in die Jahre gekommen. Aber das Thema ist brandaktuell, nämlich wie retten wir Demokratie?
0: Ja, es geht also um die Bedrohung der Demokratie, wenn ich recht verstehe, durch Rechtspopulismus und Faschismus. Welche Diagnose stellt die Autorin Corinne Peluchon?
1: Naja, sie sagt, rational lässt sich die Gefolgschaft für autoritäre Führer überhaupt nicht verstehen. Also auch mit Vernunftargumenten lässt sich denen mir oft nicht beikommen. Also versucht sie es mit psychologischen und psychoanalytischen Erklärungen. Und dabei bezieht sie sich dann eben auf Arbeiten der frühen Frankfurter Schule zum autoritären Charakter. Aus den 1940er, 50er Jahren stammen die oder auch auf Faschismusanalysen von Wilhelm Reich. Und kurz gefasst lautet die These jetzt, der psychische Kern des Rechtsradikalismus liegt in einer unbearbeiteten narzisstischen Kränkung. Also eigene Ohnmachtsgefühle, Frustrationen und Ängste werden abgewehrt und nach außen auf einen Sündenbock projiziert. Und der muss dann mit Hass verfolgt und zerstört werden. Also einen schönen Satz fand ich, dass sie sagt, Faschismus nährt sich aus dem Bedürfnis, andere dafür bezahlen zu lassen, dass man selbst nicht mit inneren Konflikten umgehen kann.
0: Oh weia, da könnte man jetzt natürlich böse nachfragen, entsteht Rechtsextremismus, weil bestimmte Menschen keine Therapie machen?
1: Ja, könnte man so sagen. Ich meine, würde sehr wahrscheinlich schon helfen. Aber sie will eben auch erklären, worin besteht eigentlich jetzt genau die Faszination rechter autoritärer Führer? Wieso unterwerfen sich die Menschen denen? Und das erklärt sie mit einem Vorgang, den nennt sie Bemächtigung. Das heißt, es gibt eine pathologische Abhängigkeitsbeziehung und die funktioniert in etwa so, beide autoritäre Herrscher und die Gefolgschaft leiden unter derselben narzisstischen Wunde. Und der bewunderte Führer verspricht jetzt stellvertretend, die Wünsche nach Omnipotenz und nach Zerstörung zu erfüllen. Und daher unterwirft sich die Gefolgschaft. Und es ist aber natürlich eine toxische Beziehung. Und nach wird der Führer die Gefolgschaft nämlich aussaugen wie ein Parasit und dann auch fallen lassen, wenn er sie nicht mehr braucht. Also erst verführt er sie, dann beherrscht er sie und dann misshandelt er sozusagen seine Anhänger. Und wie Peluchon das beschreibt, das ist schon ziemlich spannend und man sieht natürlich die ganze Zeit, auch wenn sie ihn nicht nennt, Donald Trump vor sich.
0: Jetzt haben wir natürlich gar nicht über das Gender-Thema bisher gesprochen, weil das Buch heißt ja Macht des Weiblichen. Sieht Peluchon darin die Rettung?
1: Ja, also wenn die Abwehr der eigenen Ängste zu Faschismus führt, dann liegt das Zaubermittel eben im Gegenteil. Also man muss sich der eigenen Endlichkeit und der Verletzbarkeit stellen. Und das demokratische Ideal, was Peluchon jetzt also hochhält, ist das eine Politik der Wertschätzung, Politik de la Considération, heißt das auf Französisch. Und sie spricht auch von einem ökologischen Existenzialismus, einem neuen Humanismus. Und diese Politik versammelt alles, was gut und edel ist, Rücksichtnahme, Bildung und psychische Reife, Selbstentfaltung und Genügsamkeit, so soll die Bevölkerung aussehen. Und all das beruht auf dem, was Peluchon die Macht des Weiblichen nennt. Also wobei das Weiblich nicht essentialistisch biologisch zu verstehen ist, sagt sie immer wieder, befähigt zur Macht des Weiblichen sind natürlich alle Geschlechter.
0: Also man könnte jetzt sagen, what's new? Vieles davon schon mal gehört. Andrea, wie geht's dir mit diesem Buch? Findest du das Konzept plausibel?
1: Also ich bin ehrlich gesagt komplett baff. Corinne Peluchon ist hochdekoriert, hat viele Preise bekommen, schreibt viele Bücher. Und natürlich ist die Philosophie auch immer ein bisschen was fürs Generelle und Allgemeine. Und was sie will, dass ihr Ideal ist, komplett richtig, stimmt alles. Aber diese Thesen sind bodenlos simpel und extrem einfach und holzschnittartig formuliert. Also mir kommt das Buch eher vor wie so ein Pamphlet, so ein Manifest auch mit dem Pathos, mit dem Peluchon schreibt. Also das Weibliche strahlt und bringt die Keime der Liebe zur Menschheit und so. Ich glaube, das wäre auf so einem Lautsprecherwagen einer Friedensdemo ganz besser aufgehoben als in so einem Sachbuch. Und dann zuletzt stellt sich mir natürlich auch die Frage, muss man jetzt im Jahr 2026 wirklich noch die Weltrettung über Begriffe wie Weiblichkeit und Männlichkeit abhandeln? Ich glaube ja, das geht auch anders heute.
0: Andrea Rödig, herzlichen Dank. Mit einem deutlichen Urteil über das neue Sachbuch von Corinne Peluchon, Die Macht des Weiblichen, so heißt das Buch. Untertitel: Ideen zu einer Demokratie ohne Herrschaft. Aus dem Französischen übertragen von Grit Fröhlich, erschienen bei C.A. Beck. 184 Seiten, kosten im Buchhandel 24 Euro. Damit haben wir es 8.56 Uhr, in 4 Minuten die 9 Uhr Nachrichten und danach lernen Sie dann hier den Produzenten Thomas Kufus kennen, der zu den einflussreichsten unabhängigen Dokumentarfilmproduzenten gehört. Vielleicht haben Sie 24 Hours Berlin gesehen, damit hat er Fernsehgeschichte geschrieben und auch sein aktueller Film über Ingeborg Bachmann wird viel diskutiert. Thomas Kufus gleich bei uns zu Gast.

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6: Mit Christian Riedel. Nach dem Anschlag auf den Berliner CSD wird über die Anpassung des Strafrechts diskutiert. Tausende demonstrieren auf Mallorca gegen den Massentourismus und eine weitere Siedlung der Berliner Moderne wird Weltkulturerbe. Nach dem mutmaßlich islamistischen Anschlag auf den Christopher Street Day in Berlin ist der gesuchte Tatverdächtige bei einem Polizeieinsatz erschossen worden. Wie die Berliner Polizei mitteilte, war der Verdächtige bei einem Einsatz in einer Gartenkolonie im Bezirk Spandau mit einer Stichwaffe auf die Einsatzkräfte zugelaufen. Diese hätten daraufhin von der Schusswaffe Gebrauch gemacht. Die Polizei hatte seit Samstagabend nach dem 21-Jährigen gefahndet. Er soll für den Anschlag im Berliner Tiergarten am Rande des CSD verantwortlich sein. Dabei wurde eine Frau getötet, 29 Menschen wurden verletzt. Der Verdächtige war den Behörden bereits als Angehöriger der islamistischen Szene bekannt. Nun wird die Frage diskutiert, warum eine Jugendstrafe gegen ihn zur Bewährung ausgesetzt wurde, obwohl er vorbestraft war und als Gefährder galt. Der SPD-Innenpolitiker Fiedler sagte im Deutschlandfunk, die Bewährungsentscheidung des Gerichts sei eine der Schlüsselfragen. Die Berliner Justizsenatorin Fedor Balenberg, Baden-Berg, CDU, forderte im ARD-Fernsehen eine Überprüfung der Gesetzgebung.
7: Und ich meine, dass dieser Fall, aber auch viele Fälle aus der Vergangenheit Anlass dafür bieten, zu schauen, ob die gesetzlichen Maßstäbe zur Anwendung des Jugendstrafrechts noch zeitgemäß ist. Wir fordern schon als Union seit langem eine unabhängige wissenschaftliche Studie, ob sozusagen diese Maßstäbe noch dem heutigen Stand der Entwicklungsforschung entsprechen.
6: Die CDU-Politikerin Fedor Baden-Berg, Berliner Justizsenatorin. Der CDU-Politiker Steffen Bilger soll neuer Bundesverkehrsminister werden und damit Patrick Schnieder ablösen. Wie Regierungssprecher Cornelius am Abend mitteilte, will Bundeskanzler Merz die Personalie heute vorschlagen. Bilger ist bisher parlamentarischer Geschäftsführer der Unionsfraktion, gilt aber als versiert im Verkehrsbereich. Er soll am Mittwoch ernannt werden. Frank Eichmann.
8: Die Art des Ministertausches brachte dem Bundeskanzler viel Kritik, auch in der eigenen Partei ein. Im Urlaub erfuhr der bisherige Verkehrsminister Schnieder am vergangenen Donnerstag von seiner bevorstehenden Entlassung durch Merz. Allerdings sagte der angefragte Nachfolger für das Ministeramt kurzfristig ab. Merz konnte den Wechsel am Freitag nicht verkünden. Gestern bat Minister Schnieder selbst um seine Entlassung, um, wie er schrieb, den unwürdigen Zustand zu beenden.
6: Die Ebola-Epidemie in der Demokratischen Republik Kongo breitet sich weiter aus. Seit Ende April sind mehr als 1.400 Menschen nachweislich an dem Virus gestorben. Das geht aus Zahlen der kongolesischen Gesundheitsbehörden hervor. Die Zahl der im Labor bestätigten Infektionen stieg auf 3.200 an. Nach Behördenangaben endete damit fast die Hälfte aller nachgewiesenen Ansteckungen tödlich. Experten gehen aber von einer hohen Dunkelziffer an Infektionen aus, die bislang nicht erkannt oder nicht gemeldet wurden. Tausende Menschen sind auf der Mittelmeerinsel Mallorca gegen den Massentourismus auf die Straße gegangen. Die Demonstranten versammelten sich am Abend im Zentrum der Hauptstadt Palma. Von dort zogen sie durch die Innenstadt zur Kathedrale. Eine Initiative hatte unter dem Motto Mallorca am Limit bereits das dritte Jahr in Folge zum Protest aufgerufen. Die Insel ist vor allem bei Touristen aus Deutschland und Großbritannien beliebt. Die mallorquinische Polizei schätzte die Zahl der Demonstranten auf 25.000. Das Stadtzentrum von Gdynia in Polen und die Amazonas-Theater in Brasilien gehören künftig zum Welterbe. Das entschied das UNESCO-Welterbe-Komitee bei seiner Sitzung im südkoreanischen Busan. Bereits gestern wurde die Waldsiedlung Zehlendorf in Berlin in die Welterbeliste aufgenommen. Die Häuser werden als Erweiterung der Welterbestätte Siedlungen der Berliner Moderne anerkannt. Diese wurde 2008 von der UNESCO in die Liste aufgenommen. Wegen der farbigen Fassaden wird das Ensemble auch Papageiensiedlung genannt. Sie entstand zwischen 1926 und 1932. Am Anfang sei die Siedlung umstritten gewesen, sagte der Architekturkritiker Nikolaus Bernau im Deutschlandfunk Kultur.
3: Da gab es massive Proteste. Das eine war, dass die Villenbesitzer in der näheren Umgebung politisch eh konservativ eingestellt waren. Und dann kamen eben diese Genossenschafter von der strikt republikanischen GACFA, das war die Baugenossenschaft. Und das heißt, die haben erstmal die Proletarisierung Zehlendorfs gefürchtet und auch übrigens veränderte Wahlergebnisse. Wenn da neue Leute reinkommen, dann können die eventuell die konservativen Parteien in diesem Bezirk stürzen.
6: Der Architekturkritiker Nikolaus Bernau.
9: Das Wetter.
6: Heute ist es wechselnd im Osten und vom Nordwesten bis zum Erzgebirge teilweise auch stärker bewölkt. Dort gibt es noch einzelne Schauer. Sonst scheint im Tagesverlauf vor allem im Südwesten sowie an der Nordsee zunehmend die Sonne. Die Höchstwerte liegen im Norden bei 18 bis 23, sonst zwischen 23 und 29 Grad.
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10: Ich grüße Sie herzlich. Heute haben wir einen Mann zu Besuch, der sich was traut. Der Filmproduzent Thomas Kufus steht für Film- und Fernsehprojekte wie zum Beispiel Der Staat gegen Fritz Bauer über den Staatsanwalt, der gegen alle Widerstände in den 1950ern den Kriegsverbrecher Adolf Eichmann aufspürte und anklagte. Er ist der Marathonmann des Fernsehens, der mit seinen Teams 24 Stunden Berlin und 24 Stunden Jerusalem Alltag in Echtzeit beobachtete, und er ließ über viele Folgen Menschen wie im vergangenen Jahrhundert in einem Schwarzwaldhaus leben. Und das sind wirklich nur ein paar Beispiele. Derzeit läuft der Film zur Dichterin Ingeborg Bachmann, jemand, der einmal ich war, in den Kinos, und im ZDF können Sie noch die Dokumentation Systemfehler zum Cum-Ex-Skandal streamen. Was für ein immens weites Feld an Themen. Alles filmisch produziert von Thomas Kufus, heute bei uns zu Gast. Herzlich willkommen, Herr Kufus, grüße Sie.
11: Guten Morgen.
10: Herr Kufus, so unterschiedliche Themen und Herangehensweise, viele sehr widerborstig. Wie oft sind Sie bei Fernsehredaktionen oder Kinoverleihern mit dem Satz, das interessiert doch keinen, erstmal aus der Tür gegangen?
11: Das ist eine gute Frage. Das habe ich ehrlich gesagt gar nicht mal so aufgelistet. Aber natürlich in den Anfängen, als ich noch wirklich blutjunger Anfänger war und die ersten Exposés versandt hatte, da war das natürlich sehr, sehr häufig oder fast immer, mit wenigen Ausnahmen, die dann zu Filmen werden konnten. Im Laufe der Zeit hat sich das dann geändert, weil der Name unserer Firma und die Art und Weise, welche Filme und wie wir sie produziert haben, hat sich dann schon ein bisschen rumgesprochen, sodass dann schon ein sozusagen Nachdenkprozess und dann auch irgendwann wurden auch wir gefragt, ob wir nicht zu dem und dem Thema einen Film machen könnten. Also das hat sich dann irgendwann gewandelt.
10: Da dreht sich das. Inzwischen sind Sie ein anerkannter Filmemacher. Ja. Wie das am Anfang war, darüber werden wir noch reden. Ich habe mich gefragt, ist dranbleiben eine Fähigkeit eines Produzenten?
11: Ja, das ist auf jeden Fall wichtig, dran zu bleiben, hartnäckig zu bleiben, auch überhaupt erstmal eine Passion für das einzelne Projekt zu entwickeln, gemeinsam natürlich meistens mit den Autoren und den Filmemachern, Regisseuren, Regisseurinnen. Aber es muss auch als Produzent irgendwann manchmal der Punkt kommen, dass man sagt, so, jetzt habe ich so viel probiert, das Projekt bekomme ich nicht durch, das bekomme ich nicht finanziert, dann muss man auch loslassen können. Das gehört auch dazu.
10: Ich habe den Strauß an Themen aufgezählt. Die waren natürlich nicht alle zur gleichen Zeit in der Mache, aber das ist ein Zeichen Ihrer Arbeit, die unterschiedlichsten Projekte und meistens sehr anspruchsvolle parallel im Feuer zu haben. Und ich habe mich gefragt, also sah so spielerisch vor mir auch das Bild eines Jongleurs, der 100 Bälle in der Luft halten muss. Ist da auch was dran?
11: Habe ich so noch nicht gesehen, aber wenn Sie das so beschreiben, dann trifft es durchaus zu, weil Es ist ja immer so, also zumindest in einer Produktionsfirma mit mehreren Angestellten, wir brauchen ja auch sozusagen den Stoff oder die verschiedenen Stoffe, die wir bearbeiten und müssen schauen, dass wir auch immer parallel verschiedene Projekte haben. Die einen werden was, wie ich gerade sagte, die anderen werden nichts. Manchmal parallel, manchmal kommen unverhofft viele. Manchmal gibt es auch wieder eine Flaute. Also die ganz normale Fluktuation, die man in einem als Unternehmer in einem Kulturbetrieb hat, die hat auf uns sehr häufig zugetroffen. Ja.
10: Und ich hoffe, wir können gemeinsam mit Thomas Kufus auch einen Eindruck gewinnen, was Produzenten denn so machen. Bei Regisseurinnen, bei Drehbuchautoren, bei Schauspielern und Kameraleuten ist das klar. Aber was, um Himmels Willen, macht eigentlich ein Produzent nach unserem Gespräch? Sind Sie hoffentlich ein bisschen schlauer.

0: I Just Might von und mit Bruno Mars. Der Filmproduzent Thomas Kufus ist unser Gast. Er betreut ganz unterschiedliche Projekte, denen gemeinsam ist, dass sie oft nicht so ganz auf der Hand liegen und dann eben doch sehr erfolgreich wurden in vielen Fällen. Bei welchen Themen, Herr Kufus, sagen denn Kopf und Bauch Ihnen, ja, dazu müsste es einen Film geben und den leier ich mal an?
1: Ja, das sind einerseits auf jeden Fall biografische Filme von Persönlichkeiten, die eine große Bedeutung für die Kulturgeschichte oder überhaupt für die politische Geschichte eines Landes hatten. Und das hat mich schon immer interessiert, schon von sozusagen, ja, nach der Schule oder schon während der Schulzeit habe ich mich dafür interessiert. Und entsprechend haben wir jede Menge biografische Filme gemacht. Aber was mir auch sehr am Herzen liegt, sind gesellschaftspolitische Themen, die eine große Relevanz haben, die manchmal historisch zurückreichen, aber eben auch häufig in der Gegenwart liegen. Mhm. Und das sind so eigentlich die beiden Hauptelemente oder inhaltlichen Themenbereiche, die wir angehen.
0: Derzeit fällt das fast ein bisschen in eines. Es gibt einen Film über die Dichterin Ingeborg Bachmann. Der 100. Geburtstag liegt nicht lang zurück. Da kann man ein bisschen auf der Welle schwimmen. Aber gleichzeitig, wenn man sich mit dem Leben beschäftigt, merkt man, wie oft diese sehr besondere Dichterin auch mit ihrer Zeit zusammengeschrabbert ist, mit ihrer männlich geprägten Literaturkollegenzeit. Der Film ist von Regina Schilling, Jemand, der einmal ich war. Haben Sie denn als Produzent die Dichterin durch den Film noch mal neu kennengelernt, Herr Kufus?
1: In jedem Fall, weil ich glaube, es ging nicht nur mir so, sondern vielen anderen, die versucht haben, als sie jung waren, Ingeborg Bachmann zu lesen, weil sie war ja eine bedeutende Dichterin und gehörte definitiv zum literarischen Kanon der Bundesrepublik oder der deutschsprachigen Kulturwelt. Und sie war einfach eine sehr komplizierte Schriftstellerin. Also die, wie sie geschrieben hat, ihre Gedichte waren sehr besonders. Das Buch Malina habe ich selbst irgendwann mit 20, 21 gelesen. Und jetzt, als ich es wieder rausholte, mein Lesezeichen bei Seite 127 gefunden. Mhm. Ich habe also damals
0: aufgegeben.
1: Das war zu kompliziert, zu schwer für mich. Heute ist das natürlich anders, aber das hat mir gezeigt, sie ist nicht so ohne weiteres sozusagen zu konsumieren.
0: In dem Film übernimmt man ja auch vieles von ihrer Sprache. Es sind viele Bachmann-Sätze drin. Jemand, der einmal ich war, ist ja schon viel widerborstiger als ein schlichtes Jemand, der ich einmal war. So würde es einem aus der Zunge gehen. Was erzählt uns das, dieser Film über diese Frau? Was erzählt er uns auch über die Zeit, in der sie gelebt hat? Sie ist seit über 50 Jahren tot. So selbstverständlich ist das nicht, dass man sie als heutig begreifen kann.
1: Nein, ich würde sagen, oder ich habe es auch selbst ehrlich gesagt bei dem Film gelernt, weil wirklich in die Biografie und in alle ihre verschiedenen Etappen ihres Lebens hineingeschraubt hat sich ja die Regisseurin, mhm, Regina Schilling. Ich als Produzent bin dann eher ein Sparringspartner, der mit ihr über die Möglichkeiten und Unmöglichkeiten, die man erzählen kann, diskutiert im Schneideraum oder teilweise auch bei den Dreharbeiten. Aber klar ist mir geworden, und ich glaube auch vielen, die den Film gesehen haben, Ingeborg Bachmann war ihrer Zeit weit voraus.
0: Er läuft ziemlich gut. Er läuft überraschend gut.
1: Er läuft gut im Kino, genau.
0: Ich glaube, gucken Sie mal auf die Zahlen, die müssen Sie auch im Blick haben.
1: Ja, da gucke ich schon auf. Das muss man als Produzent im Blick haben. Und wir hatten ein Ziel uns vorgenommen, dass wir mit dem Film 100.000 Zuschauer erreichen, also der Verleih Weltkino mit uns 100.000 insgesamt erreicht und wir sind relativ nah dran. Jetzt, glaube ich, das letzte Wochenende hat der Film insgesamt etwa 85.000 Zuschauer schon und es ist die fünfte Woche, also sieht sehr danach aus, dass wir die 100 schaffen werden.
0: Zwei Aufgaben eines Produzenten haben Sie eben ein bisschen umrissen. Für die Regisseurin so ein Sperringspartner sein, Geld beschaffen, ganz wichtig. Aber ich dachte auch, das ist ein Film, der kein Drehbuch hatte, wo jede Szene ganz genau festgelegt war. Gehört das auch zu Ihrer Aufgabe, so mit dem Bauchgefühl einer sehr bewährten Regisseurin, einen Vertrauensvorschuss zu geben, also kein Controlletti zu sein, nicht die Nerven zu verlieren, wenn nicht alles bis ins Letzte geplant und vorher ausgedacht ist?
1: Absolut. Aber das ist sozusagen auch ein gegenseitiges Vertrauen. Mhm. Ja, ich habe natürlich, oder für mich ist es wichtig, dass ich sozusagen mein Vertrauen in die Regisseurin oder in den Regisseur signalisiere. Und umgekehrt ist es mir aber auch wichtig, dass das zurückkommt, weil nur dann kann man als Team meiner Ansicht nach wirklich gut zusammenarbeiten. Und das war bei diesem Film auch der Fall, weil es hier nochmal besonders war. Es gab, anders als sonst bei Regina Schilling und bei vielen anderen Dokumentarfilmregisseurinnen, Regisseurinnen, gab es hier ein sogenanntes Montagebuch. Also sie hatte sich schon wegen der Szenen mit Sandra Hüller sehr genau Gedanken gemacht.
0: Sandra Hüller, die Schauspielerin, die nicht wirklich Ingeborg Bachmann spielt, aber so mit ihrer Persönlichkeit
1: sie auch bricht. Die das interpretiert, das sollte eine Annäherung, sollte eine Annäherung sein. Und das war natürlich ganz offen einerseits und gleichzeitig schon auch ein gewisser Rahmen, den wir gesetzt haben. Und ich bin dann zum Beispiel mit diesem Vertrauen so umgegangen, dass ich bei den Dreharbeiten dabei war, was ich normalerweise nicht bin oder nur in seltenen Fällen, weil es sehr kompliziert ist. Aber und bei Regina normalerweise nicht. Aber in diesem Fall haben wir 10 Tage in Rom mit Sandra Hüller gedreht und da war ich einfach im Rückraum, sag ich mal, für alle, wenn mal was passiert, wenn mal was aus dem Ruder läuft, wenn mal was auch immer, große Fragen auftauchen, die man nicht mal schnell per Telefon lösen kann, war ich einfach im Rückraum.
0: Aber im Rückraum, also nicht wirklich dabei. Heißt das, ein Produzent stört sonst auch?
1: Gerade beim Dokumentarfilm. In diesem Fall war das ja, weil wir ein sehr kleines Team waren, war ich schon in der Nähe. Aber normalerweise bei dokumentarischen Szenen ist der Produzent nicht dabei.
0: Ist ja überhaupt schwer zu beschreiben. Was eine Regisseurin macht, kann man sich vorstellen. Was die Sandra Hüller, die Rolle von der Bachmann übernimmt, kann man sich auch vorstellen. Licht, Kamera, klar. Ein bisschen haben sie die Aufgabe eines Produzenten beleuchtet. Aber was gehört zum Mosaik noch dazu? Was macht der eigentlich?
1: Also es heißt ja der Filmhersteller. Und das ist letztlich ein sehr breiter Begriff, aber er trifft es schon ziemlich genau. Ich würde es vielleicht noch konkretisieren. Ich würde es nennen als Ermöglicher. Der Produzent ist der Ermöglicher eines Films.
0: Geburtshelfer?
1: Auch, kann man auch sagen. Wenn es ein männliches Wort für Hebamme gäbe, gibt's aber meines Wissens nicht, dann könnte man das auch so nennen. Das geht, der Produzent ist mit der Regie ganz früh damit verbunden. Es geht ums Thema, ist das überhaupt was? Können wir uns das sozusagen überhaupt vorstellen? Können wir uns das wagen, das zu finanzieren, wenn es dann wirklich etwas, sag mal, besondere Themen sind oder außergewöhnliche Themen sind? Und ab dann ist man eigentlich bis ganz zum Schluss, ja, bis zur Auswertung, ist man mit diesem Film verbunden.
0: Sie sind zugleich draußen wie drinnen.
1: Ja.
0: Und im Abspann stehen Sie als Letzter, allerdings in Großbuchstaben oft. Aber Ihr Name leuchtet auf, wenn viele Leute schon aus dem Kino raus sind. Das ist ja, sind Sie gerne der wichtige Mann in der zweiten Reihe?
1: Also ich bin auf jeden Fall gerne in der zweiten Reihe. Natürlich ist das ganz klar so, dass ein Film mit der Regie verbunden wird. Das weiß man ja auch als Produzent von Anfang an. Ich war selbst ganz früh mal Regisseur und kenne sozusagen beide Rollen. Aber in diesem Fall kann ich das so unterschreiben. Ja, ich bin sozusagen im Hintergrund, aber derjenige, der das Risiko trägt, derjenige, der die ganze Verantwortung für den Herstellungsprozess trägt, dass der Film auch entsprechend der Kalkulationen gemacht wird, dass er entsprechend den Fristen auch rechtzeitig geliefert wird für Kino oder Fernsehen.
0: Dass er nicht ein halbes Jahr nach dem 100.
1: Exakt.
0: Geburtstag von Bachmann
1: rauskommt. Ganz genau, das ist alles letztlich meine Verantwortung, weil ich bin der Vertragspartner der Finanziers und habe dann wiederum einen Vertrag mit der Regie, aber mit den Finanziers bin ich der Vertragspartner, trage also alleine das Risiko.
0: Und sein Weg zu Fernsehen und Kino, der war eigentlich wirklich nicht vorgezeichnet. Thomas Kufus ist heute bei uns zu Gast hier im Deutschlandfunk Kultur.

0: Some Sprouts mit Grow in Your Own Way. Die Band kommt aus Regensburg und ist im Herbst auf Deutschland-Tournee. Thomas Kufus, 1957 geboren, ist in Recklinghausen groß geworden. Schräg gegenüber vom Theaterhaus der Ruhrfestspiele, habe ich mir sagen lassen. Hatte das eine Wirkung?
1: Das hatte eine Wirkung, klar, weil man auf dem Schulweg daran vorbeiging und irgendwann als dann 13-, 14-, 15-Jähriger dann auch sich interessiert hat dafür, was da auch passiert innerhalb der Räumlichkeiten. Das war, in Recklinghausen gibt es einen großen Stadtgarten und am Rande dieses Stadtgartens liegt dieses Festspielhaus. Und meine Freunde und ich waren sehr viel in diesem Stadtgarten und man musste immer irgendwie um dieses große Theatergebäude herumgehen. Von daher war das natürlich, irgendwann lag es nahe, dann auch mal reinzuschauen.
0: Ist eine besondere Theaterstadt Recklinghausen. Eigentlich ist es die Stadt der Zechen und gleichzeitig steht es für das sehr innovative Theater, insbesondere in den 70er, 80ern, als sie jung waren, war da wirklich alles, was im Nachhinein Rang und Namen hat, trieb da sein Wesen und hatte noch zum Teil ziemlich zu kämpfen. Waren Sie immer dabei als Theatergänger?
1: Also erstmal muss man sagen, es ist ja kein, also es gibt dort kein Ensemble, es ist ein, ne, ein Festspielhaus. Von einmal im Jahr stattfindenden im Mai waren diese Festspiele immer etwa 4 Wochen meines Wissens, sind dann verschiedene Theaterinszenierungen der Republik oder aus dem deutschsprachigen Raum eingeladen worden, zum Teil natürlich aus den Inszenierungen praktisch in Auftrag gegeben worden. Das war zumindest für mich in dieser Stadt, die sonst relativ mit Kultur oder wenig mit Kultur bestückt war, damals zumindest in diesen 70er Jahren, war das für mich auf jeden Fall immer ein Ereignis und nicht nur für mich, sondern für die viele Leute in der Stadt und natürlich auch für einen Freundeskreis. Und wir sind dann irgendwann dann, als wir so in dem entsprechenden Alter waren, sind wir da gerne regelmäßig hingegangen, ja.
0: Zadek, Minx, Zerpeimann hatten da ihre große junge Zeit. Aber dass Sie einen künstlerischen Weg gehen würden, Thomas Kufus, das stand eigentlich am Anfang gar nicht so fest. Sie haben eine kaufmännische Lehre gemacht, Sie haben ein bisschen rumexperimentiert, ein bisschen studiert, Zivildienst gemacht in einer Einrichtung für Jugendliche mit schwierigem sozialen Hintergrund, also ganz andere Lebenserfahrungen. Was hat Sie da besonders geprägt?
1: Ja, ich glaube, dass das, also das war schon ein sehr meanderartiger Lebenslauf zu der Zeit, aber man hat einfach, oder ich habe einfach Einblick in so viele verschiedene Bereiche bekommen, habe sie auch gesucht, ehrlich gesagt. Und heute, mit dem Rückblick, weiß ich natürlich, dass man genau das gerade dann später zum Vorteil hat, wenn man als Produzent mit verschiedenen Themen, mit verschiedenen Bereichen, mit verschiedenen, ich sag mal, Einblicken in eine Gesellschaft, dass man da einfach an vielen Punkten auch mitreden kann, selbst Erfahrungen gemacht hat. Das hilft doch sehr stark. Ich bin heute sehr froh, dass ich diesen damals, sah das vielleicht erstmal auf den ersten Blick so aus, der weiß nicht so richtig wohin. Kann ja auch so sein, aber ich wusste am Ende, dass ich so viel verschiedene Einblicke bekommen hatte, dass ich daraus dann mich wirklich entwickeln und meinen Beruf entwickeln konnte, ja.
0: Wie denn auf die Idee gekommen, ein Jahr mit dem Fahrrad durch Europa bis nach Afrika zu touren? Das ist ja ein Abenteuer, das hat man auch nicht, wenn man anfangs ein bisschen meandert. Was erzählt uns das über Sie?
1: Ja, Abenteuerlust, einfach auch mal von wirklich in ein ganz, ganz kaltes Wasser zu springen. Ich bin ja auch alleine losgefahren und das war schon was sehr Besonderes. Ich wollte einfach nochmal, da war ich glaube ich 24 oder 25, ich wollte nochmal eine Möglichkeit haben, außerhalb Deutschlands, außerhalb Europas, wirklich mir die, damals hieß es noch Dritte Welt, anzusehen aus eigener Erfahrung. Habe sogar auch gedacht, vielleicht findest du da unten einen Job bei Deutschen Entwicklungsdienst oder Gesellschaft für technische Zusammenarbeit. Das war dann aber nicht so. Ich habe dann auch Abstand davon genommen, als ich da unten das dann alles so mit eigenen Augen gesehen habe. Aber ich habe natürlich eine riesengroße Erfahrung mit zurückgebracht nach einem Jahr und gewusst, dass ich fortan über diese fremden Welten, über diese anderen Gesellschaften dokumentarisch gerne irgendetwas machen möchte. Am liebsten mit Film.
0: Also Afrika mit dem Fahrrad, das ist Anfang, Ende der 70er, Anfang der 80er einfach nochmal ein Weg für sich. Und dann alleine. Wie haben Sie dann überhaupt Kontakt zur Basis gehalten oder wollten Sie davon ganz weg?
1: Zur Basis, also da gab es überhaupt keinen.
0: Freunde.
1: Nein, den gab es nicht. Den gab es einfach. Es gab keinerlei Kommunikationsmöglichkeiten. Keine.
0: Sie waren wirklich weg.
1: Ja, man ist dann wirklich weg. Man verabschiedet sich und sagt, ich bin in einem Jahr wieder da.
0: Und wo genau waren Sie? Afrika ist ein riesengroßer Kontinent.
1: Ja, mein Ziel war, den ganzen Nil zu entlang, bis zur Quelle. Ja. Von der Mündung bis zur Quelle. Ich bin allerdings dann in der Mitte in Khartoum, der Hauptstadt des Sudans, bin ich angefangen, weil dort brachte mich damals noch Ost-Berlin vor der Wende, brachte mich ein Flugzeug hin. Das war die einzige Verbindung. Der Sudan war damals eher sozialistisch-kommunistisch geprägt. Und brachte mich dorthin und dann bin ich erstmal in den Süden gefahren, musste das Rad auch irgendwann stehen lassen, weil es dann doch zu unwegsam wurde. Bin dann auf LKWs zur Quelle des Nils und irgendwann habe ich dann mein Rad 2 Monate, 3 Monate später auf dem Rückweg wieder abgeholt, da unten im Süden des Sudan. Heute ist es der Südsudan und bin dann den ganzen Nil hoch bis über Assuan, bis nach Kairo und bis ins Delta und dann durch ganz Europa zurück nach Bremen, da habe ich damals gewohnt.
0: Und das Fahrrad dann wieder vorgefunden und abgeholt, wo es abgestellt war. Ja. Kurioserweise ist die Liebe zum, ich sag mal, neuen deutschen Autorenfilm auch in Afrika entstanden. Sie haben dort Wim Wenders für sich entdeckt. Wie kam das? Warum?
1: Nein, den habe ich nicht dort entdeckt. Nein, den habe ich nicht dort entdeckt. Wenders habe ich vorher entdeckt. Also ich war schon vorher ein passionierter Kinogänger. Ja, ich habe sozusagen das Ganze beobachtet. Ich habe in München 3 Semester studiert und dort gab es damals und heute noch das berühmte Filmmuseum, in dem die gesamte Filmgeschichte innerhalb dieser 2 Jahre, die ich in München lebte, wurde dort mehr oder weniger Abend für Abend gezeigt und ich habe da fast jeden Abend gesessen, habe mir da sehr viel angesehen, aber ich war, wie gesagt, der passive Kinogänger. Und Wim Wenders, das war davor, das war ein Schlüsselerlebnis für mich, da war ich 19, das war das erste Mal eigentlich, dass ich wirklich einen Film gesehen habe. Ich war vorher praktisch nicht im Kino, das gab es in der Stadt gar nicht, aus der ich komme. Und das war damals der Film Im Lauf der Zeit, der hat mich wirklich, war ein Schlüsselerlebnis oder ein Erweckungsereignis, wie man das auch immer nennen soll. Fortan hatte ich mich für Kino und Film interessiert und eben viel gesehen. Und als ich zurückkam aus Afrika, eben gedacht, so, das musst du selbst in die Hand nehmen. Jetzt möchtest du selbst Filme machen.
0: Erzählt uns Thomas Kufus und wie dieser Weg dann weitergeht. Dazu gleich mehr hier bei uns im Deutschlandfunk Kultur.

0: Carry On, ein Song, der Titel ist vom gleichnamigen Album. Der Filmproduzent Thomas Kufus hat uns erzählt, dass sein Lehrer fürs erst Regie führen und dann fürs Filme produzieren eigentlich das Leben war. So ein bisschen Umwege, Afrika, ein bisschen gemeandert. Wäre so ein Weg, Herr Kufus, eigentlich heute noch machbar?
1: Ui, das würde ich jetzt nicht, ich kann das natürlich nicht komplett beurteilen, aber meine, alles das, was ich heute mitbekomme von jungen Menschen, die in diesen Beruf streben, ist das heute so nicht mehr möglich.
0: Kommen alle von der Filmhochschule im
1: Wesentlichen? Sehr viele kommen von der Filmhochschule, und wenn sie wirklich dann bei den verschiedenen Förderern und Fernsehanstalten irgendwie ja auch wirklich Jobs kriegen wollen, dann müssen, also jetzt in dem Fall die Regie- und Autorenberufe, dann müssten sie eigentlich diese Ausbildung haben. Ja, das hat sich sehr verändert. Das hat aber auch damit zu tun, dass es heute sehr viel mehr Filmhochschulen gibt. Zu meiner Zeit damals gab es genau zwei, nämlich die eine in Berlin, die DFFB, und die Hochschule in München. Filmhochschule in München, das war alles. Und da gab es jedes Jahr 20 praktisch jeweils pro Schule. 40 sind fertig geworden. Heute werden, glaube ich, an 7 oder 8 Filmhochschulen noch mehr fertig. Also da ist eine ganz andere Entwicklung entstanden.
0: Sie haben sehr schnell, sehr früh gewechselt vom Regisseur. Sie haben ein paar Filme selber gemacht zum Produzenten. Warum eigentlich?
1: Wegen der Themenvielfalt. Ich wollte einfach, es gab so viele Themen, die mich interessierten, und ich merkte, als Regisseur bin ich für mein Gefühl und auch vielleicht für meinen Charakter zu lange mit einer Sache, und zwar ja immer jahrelang, das waren historische Themen, da musste man aufwendigste Recherchen machen, teilweise im Nirgendwo in osteuropäischen zu der Zeit, das war noch vor der Wende, in osteuropäischen Archiven, in russischen Archiven habe ich viel geforscht. Das war irre aufwendig, hat großen Spaß gemacht, aber es war irre aufwendig. Mhm. Und irgendwann habe ich aber ehrlich gesagt ein bisschen die Geduld verloren und wollte auch
0: jonglieren,
1: nicht...
0: Jonglieren wollten
1: ja,
0: Sie auch.
1: Ja, genau. Ich wollte einfach, da waren viel, viele wichtige Themen, die unter den Nägeln brannten und die ich erzählen wollte.
0: Wobei die Firma, der Name der Firma liegt das gar nicht so nahe. Zero Film, die Null ist drin, das kann man auch so ein bisschen ironisch deuten. Wir probieren das mal, aber wird nichts.
1: Nein, das war also eine ganz andere, es gibt eine in der Bundesrepublik der 60er Jahre war das eine sehr bekannte Künstlergruppe, die Zero-Gruppe.
0: Daher
1: kommt das, ja. Da war ich ein großer Fan, und die Art und Weise mit diesem Minimalismus, die diese Gruppe auf ihre Fahnen geschrieben hatte, wollte ich gerne auch irgendwie unsere Filme ein bisschen bestücken.
0: Dabei sind Ihre Filme, Ihre Fernsehproduktionen oft gar nicht minimalistisch. Eine, die sehr bekannt geworden ist, vielleicht nicht die größte, aber mit Sicherheit die längste. 24 Stunden den Alltag einer Stadt anzugucken. 2009 in Berlin von 6 bis 6 des nächsten Tages den Alltag beobachtet mit zig Filmteams, riesiger Vorabrecherche. Man muss ja auch vorab was zu erzählen haben. Wie sind Sie eigentlich auf diese Idee gekommen? Alltag angucken, einen Tag auf lang.
1: Die Idee gekommen ist Volker Heise, mein Partner, der damals eine Zeitungsnotiz, ich glaube, in einer englischen Zeitung gelesen hatte, die ihn dazu inspiriert hat. Also gab ein ähnliches Radioprojekt in England. Und die hat ihn inspiriert, das auf Berlin umzulegen, und hat das dann sozusagen regelrecht entwickelt. Das war eine richtige Formatentwicklung, mit der wir sozusagen auch erstmal eine größere Zeit, fast ein Jahr lang in Entwicklung waren, bevor wir uns dann auch getraut haben, es an Sender, das waren ja dann, war ja ein Fernsehprojekt, das an Sender weiterzugeben, also hier an den RBB in Berlin. Und das war von Anfang bis Ende eigentlich ein Projekt des Größenwahns, wenn ich das mal heute so sagen darf.
0: Aber eine tolle Quelle für Alltagskultur, ne?
1: Ja,
0: unsere Kinder, unsere Enkel können sich dann mal das Alltagsleben ansehen.
1: Absolut.
0: Gleichzeitig habe ich mich gefragt, kennen Sie irgendeinen Zuschauer, der das 24 Stunden am Stück geguckt hat?
1: Ehrlich gesagt, ja. Das gab einige Leute, die uns hinterher geschrieben haben, dass sie das wirklich durchgehalten haben, weil sie so an der Nadel waren, sag ich mal, dass sie nicht mehr loslassen konnten. Also es gab Leute, die das geschafft haben, durchzusehen. Und manche, die nur eine kurze Pause gemacht haben und dann ganz schnell wieder einfach runter und sich was zu essen geholt haben und wieder hoch in die Bude und sich vor den Fernseher gesetzt haben und weitergeschaut haben. Also es gab diese Menschen, ja.
0: Getoppt wurde das noch von 24 Stunden Jerusalem ein paar Jahre später, gedreht mit israelischen, palästinensischen und europäischen Teams, ein Tag in einer in sich vollkommen zerstrittenen Stadt, in der drei Religionen zu Hause sind. Sie haben es noch hinbekommen mit den unterschiedlichen Teams. Der Muezzin ist dabei, genauso wie der Rabbi, der Bäcker, die Touristenführerin. Man geht über Grenzkontrollen. Dieses Projekt wäre in der jetzigen Situation im Nahen Osten aber wohl undenkbar, oder?
1: Ich denke auch, heute wäre das so nicht mehr möglich. Wir hatten damals schon größte Schwierigkeiten und sind in einen Boykott des BDS geraten. Das Projekt ist sozusagen war regelrecht zerstört oder zerschmettert durch damals Social Media, virale Social
0: Media. 2014 schon?
1: Ja.
0: So früh?
1: Ja, das ging da schon sehr, sehr früh. Das, die israelische und palästinensische Gesellschaft, die sind da schon sehr viel weiter gewesen als zu dem Zeitpunkt, würde ich mal sagen, die europäische Gesellschaft. Also die vor allen Dingen die jungen Leute. Wir konnten das dann mit Ach und Krach wieder aufbauen, auch mit Hilfe der Sender, die uns da großzügig sozusagen mitgeholfen haben und auch der Förderer. Aber das, und wir haben es dann auch zu Ende bekommen und es ist, glaube ich, auch ein großes Zeitzeugnis geworden. Aber heute, da haben Sie recht, wäre das so nicht mehr möglich.
0: Aber auch vielleicht im Fernsehen so ein Projekt heute so nicht mehr möglich. Chance auf Wiederholung hat man bei sowas nicht. Damals hat es Arte wirklich einen Tag lang gezeigt.
1: Der RBB auch. Arte und RBB. Beide haben das einen ganzen Tag lang gezeigt. Der RBB hat sogar die Abendschau geschlachtet. Das ist ja sozusagen die Ikone.
0: Das wäre heute, glaube ich, nicht mehr denkbar.
1: Nein, das wäre heute nicht mehr denkbar. Das hat damals die Intendantin Dagmar Rhein, hat das, glaube ich, damals...

0: Kefine Mifei, was machst du bloß mit mir? Davon handelte dieser Song und das klang auch so ein bisschen besorgt und ein klein wenig kläglich. Eben hat uns Thomas Kufus von seinen beiden, ja vielleicht größten, aber auf jeden Fall längsten Projekten erzählt, nämlich 24 Stunden lang dem Alltag einer Stadt nachzuspüren. Erst in Berlin, das war eigentlich schon ein bisschen größenwahnsinnig, aber dann in einer Stadt wie Jerusalem. In was für Situationen findet man sich da eigentlich wieder? Die warten doch nicht auf einen Filmemacher, der ihnen über die Schulter guckt.
1: Nein, das stimmt. Aber es war schon auch so, dass wir damals nach Israel und in die palästinensischen Gebiete, also in dem Fall hauptsächlich Ost-Jerusalem und Ramallah, gekommen sind. Und es gab schon auch ein Interesse. Es war jetzt nicht so, dass dort eher eine Abwehr war, sondern es gab schon ein Interesse über das Leben in diesem so wirklich zerklüfteten Land, in diesen Gesellschaften, das zu erzählen. Und wir haben damals das getan, was man normalerweise tut, wenn man als Nicht-Israeli oder Nicht-Palästinenser dorthin kommt. Man sucht sich entsprechende Co-Produzenten, Co-Produktionen.
0: Ja, aber musst du erstmal die Leute finden, die mit einem reden wollen.
1: Ja, und das möglichst auch gut, noch da gab es schon Kontakte. Also ich hatte schon öfters ein, zwei Co-Produktionen mit Israel gemacht.

0: macht, noch nicht mit Palästina. Also die Kontakte gab es, die haben sich dann auch relativ schnell, haben die sich dann auch sozusagen, haben wir Vertrauen gewonnen. Und trotzdem etwas, was wir als Außenstehende nicht so zu der damaligen Zeit erkennen konnten, es gab oder blieb bei unseren israelischen Co-Produzenten blieb eine gewisse, ja, heute würde ich mal vielleicht sagen, Naivität oder Hybris, was die Bedürfnisse der Palästinenser angeht, weil uns war wichtig, der Film über Jerusalem, es ging ja nicht über Israel und Palästina, sondern wirklich über die Stadt Jerusalem zu machen und natürlich so ausgewogen von den Möglichkeiten, die diese Stadt bietet, so ausgewogen, und damit meine ich jetzt nicht glattgebügelt, sondern paritätisch zu berichten, wie es irgendwie ging. Aber wir mussten feststellen vor Ort, dass es in den palästinensischen Gebieten viel, viel weniger Filmemacher und viel, viel weniger Filmprofessionelle gab als in Israel. Israel ist eine sehr blühende Filmkultur, damals schon gewesen, heute immer noch. Das konnte man von den palästinensischen Filmemachern so nicht behaupten. Wir haben so mit großer Mühe überhaupt 20 Filmemacher zusammen. Das Prinzip dieses Projektes sind ja 100 verschiedene Filmteams, drehen 100 verschiedene Themen in dieser Stadt Jerusalem.
1: Ich meinte es auch konkret. Sie haben zum Beispiel einen Muezzin begleitet. Sie haben einen Bäcker begleitet. Sie sind über die Grenzkontrollen gegangen. An lauter Orten, wo man als normaler Tourist, auch als interessierter Mensch, überhaupt nicht hinkommt. In einer Stadt, die eigentlich per se ein Pulverfass ist. Gab es da Begegnungen, wo Sie gedacht haben, oh je, das war wirklich brenzlig und trotzdem gut, dass wir es gemacht haben?
0: Gab es auf jeden Fall. Also es gab natürlich auch, es gab solche und solche Orte und Protagonisten. Aber es gab natürlich auch brisante Orte, Protagonisten, zum Beispiel Drehs in den Flüchtlingslagern. Ja, das war sehr kompliziert, dort eine Genehmigung zu bekommen. Man wurde natürlich beäugt. Aber wir haben das dann mit Hilfe unserer Recherche und der vielen Mitarbeiter, das Projekt hatte jede Menge Mitarbeiter, auch aus Deutschland, auch aus Berlin, die sozusagen die Recherchen gemacht haben, aber immer mit Hilfe der dort Einheimischen.
1: Und aber erstaunlich, dass das damals möglich war. Das wäre heute
0: ja, aber
1: möglich.
0: Das gehört ja eigentlich zum Dokumentarfilm dazu. Ja, man muss ja sozusagen das Vertrauen gewinnen, man muss an die Leute nah ran und man muss dann irgendwann auch sagen, so, jetzt geht es los. Unser Projekt ist ein sehr verwundbares Projekt, weil alles auf einen Tag konzentriert war.
1: Ja, und Sie haben nie geschummelt, irgendwas, was um 10 gedreht war, ach, würde doch besser in den späten Nachmittag passen. Sie haben sich ganz strikt
0: gehalten. Also wir hatten eine kleine Karenzzeit, das stimmt. Und es gab ein, zwei Dinge, die wir am Tag vorher drehen mussten, einfach um das später als Geschichte überhaupt in dem Projekt erzählen zu können. Aber im Großen und Ganzen ist das wirklich praktisch eine Zeit gleich so passiert. Also um 10 Uhr, wenn der Muezzin sang, dann sang der auch im Film. Und nicht irgendwie 5 Minuten später oder 10 Minuten früher, sondern das war dann auch so. Und ähnliche Dinge, die sind dann schon auch, hat ja auch was mit dem Licht zu tun. Da geht die Sonne sehr viel schneller unter.
1: Kann man nicht schummeln. Ja,
0: kann man nicht schummeln, nein.
1: Aber ich habe mich auch gefragt, Herr Kufus, wir wollen ja auch Sie ein bisschen kennenlernen. Wenn man so ein Projekt wagt, wo man bestimmt zwischendurch fast pleite gegangen ist als Filmfirma und sagt, ich will das aber, ich mach das doch. Hat Ihnen da vielleicht auch der junge Mann innerlich geholfen, der gesagt hat, ich fahre mit dem Fahrrad bis Afrika, ich fahre durch dieses Land, das kein Mensch kennt, ich will da was erleben, was noch nicht vorher fest war, ich will nicht die ausgetretenen Pfade. War der da immer noch dabei in Gedanken?
0: Sie sind die Erste, die diese Frage stellen und diesen Zusammenhang herstellen. Da habe ich noch nicht drüber nachgedacht. Aber wenn Sie das so sagen, könnte das damit zu tun haben, dass ich auf jeden Fall doch sehr unerschrocken bin, nenne ich das mal, und auch optimistisch bin grundsätzlich, dass man, wenn man was wirklich will und wirklich umsetzen zu können, dass man das dann auch schafft.
1: Dabei macht er zum ersten Mal die Hände zu Fäusten und ist hier fast dabei, auf den Tisch zu ballern. Also das meinte ich am Anfang, dranbleiben und durchhalten und das gehört dazu.
0: Das gehört auf jeden Fall dazu als Filmproduzent und ganz speziell als Dokumentarfilmproduzent, weil es ist eine Nische, war es immer und ist nach wie vor eine Nische, die immer wieder unter Beschuss gerät. Und deswegen muss man hier unglaublich viel Passion und Leidenschaft mitbringen. Ich habe mir irgendwann mal als kleines Motto gesagt, wenn du keine Lust mehr hast, einen Job zu machen und in dein Büro zu fahren jeden Morgen, dann stimmt irgendwas nicht mehr. Das ist aber bis heute noch nicht passiert. Ich bin nach wie vor gerne dabei und möchte auch gerne noch einige Jahre weitermachen.
1: Inzwischen ausgezeichnet mit der, glaube ich, größten Auszeichnung, die es gerade für Dokumentarfilmproduzenten gibt, Karl-Lemle-Preis als gesellschaftlich aktiver Produzent. Also die Facette ist immer wichtig, was entweder was Historisches oder was Gesellschaftliches erzählen. So eine nette Komödie reizt sie nicht.
0: Nein.
1: Auch nicht
0: also
1: zum Querfinanzieren.
0: Also ich sehe die ab und zu gerne, aber ich möchte selbst gerne andere Dinge herstellen und ermöglichen und umsetzen. Mhm. Es müssen immer eine gesellschaftliche Relevanz, etwas für uns heute Wichtiges muss dort erzählt werden.
1: In der ZDF-Mediathek noch abrufbar, also den Kinofilm gibt es von Ihnen zu Ingeborg Machmann, und in der ZDF-Mediathek noch abrufbar Systemfehler, der Cum-Ex-Skandal, ein Film über den Finanzskandal, der den Staat bis zu 150 Milliarden gekostet haben wird, weil rund um die Dividendentage Papiere gehandelt wurden und man sich Steuern erstatten ließ, die man nie gezahlt hat. Ein gigantisches internationales kriminelles Finanzsystem. Aber das muss wahnsinnig schwer zu filmen sein. Wie filmt man einen Finanzskandal, wenn die Leute da am Computer jonglieren? Das ist doch was ganz anderes als ein Bankraub oder sowas.
0: Indem man eine Regisseurin anspricht, oder wir uns gegenseitig, glaube ich, angesprochen haben, die das interessieren könnte und die eine sehr unterhaltsame, wie ich finde, Form gefunden hat, dieses eigentlich trockene Thema Steuerbetrug, dieses trockene Thema umzusetzen. Und wenn er sich den Film ansieht, er merkt, das ist beste Unterhaltung und es macht Spaß und man versteht vor allen Dingen zum ersten Mal meiner Ansicht nach, was da eigentlich wirklich genau abgelaufen ist. Und es ist ja nur die Spitze des Eisbergs. Es geht ja weiter. Gerade war bei der Deutschen Bank eine Razzia, da ging es um Cum-Cum-Geschäfte. Das ist etwas sehr Ähnliches.
1: Das ist was Ähnliches.
0: Ja, das geht weiter. Wir haben hier nur eine allererste Spitze erzählt.
1: Und was heißt trockenes Thema? Also 150 Milliarden, wenn der Staat sie in seinem Haushalt hätte, was könnte man damit alles anstellen?
0: Das stimmt. Das ist natürlich nicht trocken, aber die Umsetzung, ja.
1: Ja.
0: Die Rechtsanwälte, Steuerpapiere, Dividenden, das ist ja alles etwas für jemanden, der noch nie mit der Börse in seinem Leben was zu tun gehabt hat. Erstmal sind das ja böhmische Dörfer, ist ja fremd. Wie geht es eigentlich? Und darüber einen Film, der ja auch immer eine visuelle Kraft braucht, zu machen, das ist erstmal schon eine große Herausforderung. Und das haben wir dann damals, oder hat vor allen Dingen die Regisseurin Judith Lenze damals geschafft.
1: Das können Sie sich noch anschauen. In der ZDF-Mediathek können Sie eigentlich, Thomas Kufus, einfach noch so zum Spaß Fernsehen oder ins Kino gehen? Oder sitzt dann da ein Mensch, der dachte, ah, wie hat er das gemacht? Und das hätte man anders machen müssen. Oder auch, das wäre die richtige Regisseurin für den nächsten Zero-One-Film. Können Sie noch so unbelastet einfach gucken?
0: Also unbelastet würde ich jetzt sagen, bin ich nicht mehr. Das geht, glaube ich, nicht mehr. Aber natürlich muss ich weiter auch Programmbeobachtung machen im Fernsehen und gehe auch sehr gerne ins Kino, auch große Passion, und lass mich auch gerne von Themen wegtragen, die jetzt mal nichts mit mir und meinem Beruf direkt zu tun haben. Also irgendwo möchte ich natürlich auch mal unterhalten werden und das mache ich auch regelmäßig.
1: Ich wünsche Ihnen, dass noch viele Filme gelingen wie die, die wir angesprochen haben. Das ist eine Riesenleistung. Sie so lohnen sich wirklich. Wie gesagt, im ZDF können Sie noch nachschauen. Systemfehler, den Film zum Cum-Ex-Skandal, und der Dokumentarfilm zu Ingeborg Bachmann läuft derzeit noch in den Kinos und lohnt sich sehr. Thomas Kufus, herzlichen Dank für Ihren Besuch hier bei uns im Studio.
0: Ich danke für die Einladung.
1: Und alles Gute.
0: Vielen Dank.
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1: Und gleich geht es bei den Literaturkollegen unter anderem um eine Radiomoderatorin der etwas anderen Art. Gunni, Scheitern in 6 Teilen. So heißt es gleich bei meinem Kollegen Joachim Scholl. Vielleicht können wir von Gunni ja alle noch was lernen. Und hoffentlich steht sie nach dem Scheitern immer wieder auf. Bleiben Sie bei uns. Bis dann.

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2: Mit Christian Riedel. Kanzler Merz will sich zu weiteren Personalentscheidungen äußern. Der gesuchte Tatverdächtige nach dem Anschlag auf den CSD wird bei einem Polizeieinsatz erschossen. Und der Publizist Michel Friedmann ruft bei den Bayreuther Festspielen zum Kampf gegen rechts auf. Bundeskanzler und CDU-Chef Merz will sich heute Mittag zu weiteren Personalentscheidungen in Partei und Regierung äußern. Erwartet wird, dass er dabei auch die Nachfolge von Generalsekretär Linnemann bekannt gibt. Dieser soll das Amt des Bundesgesundheitsministers übernehmen. Dem Vernehmen nach soll CDU-Schatzmeisterin Hoppermann neue Generalsekretärin werden. Zunächst war Merz für die am vergangenen Freitag vorgestellte Kabinettsumbildung auch parteiintern kritisiert worden. Hauptkritikpunkt war die zunächst gescheiterte Ablösung von Bundesverkehrsminister Schnieder. Sein Nachfolger soll der bisherige parlamentarische Geschäftsführer der Unionsfraktion Bilger werden. Der Ministerpräsident von Sachsen-Anhalt Schulze sagte in Deutschlandfunk, der unglückliche Ablauf des Personalwechsels überschatte auch den Landtagswahlkampf in seinem Bundesland.
3: Die Herausforderung ist, dass für viele Menschen die Bundesthemen oft im Vordergrund stehen. Und wenn so wie jetzt immer wieder bundespolitische Themen so präsent sind, dass es schwer oder unmöglich ist, sich auf Landesthemen zu konzentrieren, dann ist es für die Wahlkämpfer eine Herausforderung. Das habe ich auch in Berlin klar kommuniziert. Deswegen ist mein Wunsch nicht nur, sondern auch meine Forderung, dass diese Themen, die jetzt heute noch final beschlossen werden müssen oder verkündet werden müssen, dann auch ein Ende finden.
2: Der Ministerpräsident von Sachsen-Anhalt, Sven Schulze, CDU. Nach dem mutmaßlich islamistischen Anschlag auf den Christopher Street Day in Berlin ist der gesuchte Tatverdächtige bei einem Polizeieinsatz erschossen worden. Wie die Berliner Polizei mitteilte, war der Verdächtige bei einem Einsatz in einer Gartenkolonie im Bezirk Spandau mit einer Stichwaffe auf die Einsatzkräfte zugelaufen. Jan Menzel.
4: Nach dem bisherigen Stand der Ermittlungen soll er am späten Samstagabend einen weißen Kleintransporter in den Berliner Tiergarten gesteuert und dabei Menschen überfahren haben. Danach soll er mit einer Stichwaffe auf Passanten losgegangen sein. Eine Frau starb, 29 Personen wurden zum Teil schwer verletzt. Die Ermittler gehen von einem islamistisch motivierten Anschlag aus. Diskutiert wird nun auch über politische Konsequenzen. Abdul B. war der Polizei als Straftäter und Gefährder bekannt. Bundesinnenminister Dobrindt, CSU, nannte es nicht nachvollziehbar, dass er mit einer Bewährungsstrafe weiter auf freiem Fuß war.
2: Mehrere Waldbrände halten weiterhin Frankreich und Spanien in Atem. Besonders dramatisch ist die Lage um Bordeaux. Seit Mittwoch wurden mehr als 220.000 Menschen in Sicherheit gebracht, darunter auch viele Urlauber. Das Feuer ist nach Angaben von Bürgermeister Cazenave inzwischen rund 15 Kilometer von der Metropole entfernt. Nach seinen Worten ist die Stadt darauf vorbereitet, auf jede mögliche Entwicklung zu reagieren. Auch in Spanien gibt es weiter zahlreiche Waldbrände. Besonders heftig sind die Feuer in der Umgebung von Madrid sowie in den benachbarten Provinzen Ávila und Toledo. Dort bedrohen die Flammen mehrere Ortschaften. Nach Angriffen der jemenitischen Houthi-Miliz auf saudische Ölanlagen ist der Schiffsverkehr durch die Meerenge Bab al-Mandab eingebrochen. Gestern durchquerten nur 11 Handelsschiffe die Meerenge an der Küste des Jemen. Das ist der niedrigste Stand seit Monaten. Auch der Verkehr durch die Straße von Hormus blieb am Wochenende gering. Der Schiffsverkehr im Roten Meer wird seit vergangener Woche von den mit dem Iran verbündeten Houthi behindert. Sie wollen die saudi-arabischen Exporte blockieren. Damit verschärfen sie den Konflikt zwischen den USA und dem Iran, der bereits die Öllieferungen durch die Straße von Hormus beeinträchtigt hat. Der Publizist Michel Friedmann hat in seiner Rede zum 150. Jubiläum der Bayreuther Festspiele zu Engagement für Demokratie und gegen den Rechtsruck in der Gesellschaft aufgerufen. Was muss eigentlich noch passieren, damit wir unsere Demokratie persönlich verteidigen, fragte er wörtlich im Festspielhaus bei einer Gedenkveranstaltung für während des NS-Regimes verfolgte und ermordete jüdische Musiker.
5: Kann es sein, dass wir Demokraten und Demokratinnen müde gewesen sind in den letzten Jahrzehnten? Kann es sein, dass wir gelangweilte Demokraten sind, dass wir dekadente Demokraten sind, die gerne benommen, aber wenig gegeben haben?
2: Der Publizist Michel Friedmann. Um Friedmanns Rede hatte es im Vorfeld einigen Wirbel gegeben. Friedmann war erst ein- und dann wieder ausgeladen worden. Es folgte scharfe Kritik an den Festspielen, auch aus der Politik, und eine Entschuldigung von Festspielchefin Katharina Wagner.
0: Das Wetter.
2: Heute ist es wechselnd, im Osten und vom Nordwesten bis zum Erzgebirge teilweise auch stärker bewölkt. Dort gibt es noch einzelne Schauer. Sonst scheint im Tagesverlauf vor allem im Südwesten sowie an der Nordsee zunehmend die Sonne. Die Höchstwerte liegen im Norden bei 18 bis 23, sonst zwischen 23 und 29 Grad.
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6: Der Schock über den Anschlag auf den Christopher Street Day in Berlin, der sitzt tief, und wir wollen nachher die Stimme eines Schriftstellers hören, der sich literarisch und als Politologe mit dem Hass auf homosexuelle und queere Menschen beschäftigt hat. Zunächst aber schauen wir auf ein Skript, das als Drehbuch begonnen, nun in Roman-Buchform vorliegt. Es ist die Geschichte einer jungen Schweizerin, die zwischen ihrer Morgenshow beim Radio und Bandprobenraum ziemlich wenig auf die Reihe kriegt. Nichts ergibt wirklich Sinn, heißt es an einer Stelle, aber alles ist echt zum Schießen. Wir fragen die Autorin Lara Stoll in der Schweiz, was ihr so alles durch den Kopf ging bei Gunni, so heißt die Heldin und das Buch. Gleich also Lara Stoll, sie ist der erste Gast in einer frischen Lesartwoche. Herzlich willkommen dazu, schön, dass Sie wieder zuhören. Zunächst den Cooks mit diesem Song If They Could Only Know.

0: Und wir sind jetzt verbunden in Zürich mit der Europameisterin im Poetry Slam, Gewinnerin des Salzburger Stiers, Allround-Künstlerin mit Musik und Film und wer weiß noch alles. Jetzt gibt es eine unverfilmte Dramödie, wie es im Titel von Gunni heißt. Aus einer geplanten TV-Miniserie ist ein Buch entstanden. Hallo aus Berlin, guten Morgen im Deutschlandfunk Kultur, Lara Stoll.
1: Guten Morgen zusammen.
0: Ich komme mir gerade echt spießig vor mit meiner braven Moderation, Frau Stoll. Ihre Heldin Gunni, die ist auch beim Radio, hat eine Sendung, Gunnis Morning Coaching Call-In Show. Wie hätte sie denn ihr Publikum begrüßt? Würden Sie uns mal vormachen?
1: Also begrüßt hätte sie das vermutlich sehr knapp und sofort hätte sie da irgendwie Musik laufen lassen und so ein Gespräch, wie wir das hier gerade führen, das wäre sowieso eher unvorstellbar, da sie ja auch eine Telefonphobie hat und gleichzeitig ja aber Leute coachen muss am Radio. Und ich könnte mir vorstellen, die hätte dann so getan, als ob man das Gegenüber plötzlich nicht mehr hört. So, ah ja, hallo, ich höre sie gar nicht mehr. Mhm. Und dann klick, hängt man auf und stattdessen würde die dann so ayurvedische Beruhigungsmusik laufen lassen für den Rest der Stunde.
0: Ich habe jetzt gehofft, wir hören ein bisschen das, was im Roman wirklich durchgängig ist, nämlich das Schweizerdeutsch. Da kommen wir noch extra drauf. Aber sagen Sie doch mal so einen Gunni-Satz auf Schweizerdeutsch.
1: Oh ja, ich weiß auch nicht. Ja, muss ich mal schauen. Ja, mach ich dann schon. Kommt schon. Mach ich, kommt.
0: Okay, das ist der Gunni-Sound. Das haben wir jetzt, glaube ich, ein bisschen verstanden. Wir kommen noch drauf. Es ist ja eine Call-In-Show und Leute sollen anrufen, um von ihren Problemen zu erzählen. Und jetzt haben Sie schon vorweggenommen, Frau Stoll. Gunni telefoniert nicht gern und geht meistens gar nicht ran. Was macht sie denn dann so in dieser Show? Einmal schläft sie einfach ein.
1: Ja, sie überlegt natürlich, also sie macht das ja nicht ganz freiwillig. Sie versucht, also darf ich das jetzt auch erzählen? Oder nehme ich dann wieder Sachen vorweg? Weil die versucht, ihren Job beim Radio zu retten und versucht das über eine Morgenshow und will eigentlich, was ich persönlich eine tolle Idee finde, Slow Radio am Morgen machen. Also nicht dieses gehypte Supergebrabbel und die müpfige Musik, sondern einfach realistisches Morgenradio für morgen. Muffel, ganz langsam, easy. Und die pitcht das ihrer Chefin und die sagt, finde ich eine tolle Idee, Gunni, aber wir machen eine Call-In-Show draus, du musst Leute coachen. Und weil sie halt sonst den Job verliert, sagt sie, ja, klar, sicher, kann ich schon irgendwie machen, glaub so, ich telefoniere halt nicht so gerne, aber ja. Und und dann geht's natürlich ans Eingemachte. Und das dauert dann aber auch 6 Episoden, bis sie, glaube ich, wirklich mal das Telefon abnimmt dann auch und jemanden coacht. Und sie versucht dann aber auch über Sachen wie ASMR, also das kennt man ja auch so als Internet Phänomen, wo man die Leute mit beruhigendem auf Gläser rum mit langen Fingernägeln so Geräusche macht. Ich versuche das hier mal mit meinem Kaffee. Ja, und dann flüstert sie noch so. Und solche Dinge probiert die aus.
0: Ja, und dann legt sie so Coaching-Ambient-Mucke auf, norwegischen Doom-Metal oder ayurvedische Panflötenmusik. Aber meine Lieblingsstelle ist dann eben hinten, als sie ihre Zuhörer um was bittet, in If you want to do something for your coach Gunni in return, I'm looking for better bloggers. Call me. Das wünscht sie sich. Also sie wünscht sich die Pillen, weil ihr Therapeut ihr nicht länger sie verschreiben will. Und zu ihm sagt sie an einer Stelle, ich bin 34 und schaffe es nicht nochmal regelmäßig, meinen Briefkasten zu leeren. Wie kam es denn eigentlich zu dieser Heldin, Frau Stoll? Wie ist Ihnen diese Gunni überhaupt eingefallen?
1: Das sind natürlich Beobachtungen aus meinem Umfeld auch. Man hat jetzt auch ein bisschen gesagt, ich beschreibe hier so diese Generation Millennial und ich finde, das ist dann auch zu weit gegriffen. Also ich zeige vielleicht einen Teil oder eine Bubble, die existiert, oder? Und in der ich mich auch selbst bewegt habe oder bewege noch zum Teil. Das Ganze ist schon ein paar Jahre her, dass ich da die Geschichte geschrieben habe. Und ja, da sind natürlich Dinge drin, wo ich so aus meinen Mitzwanzigern noch damit zu kämpfen hatte, wie eben den Briefkasten. Ich hatte da auch so ein spezielles System, nämlich dass ich immer gewartet habe, bis der halt wirklich randvoll war und die Post halt so einen Zettel hingeklebt habe, dass es keinen Platz mehr hat. Und dann wusste ich so, jetzt kommt dann auch bald die dritte Mahnung. Also es ging von der Größe meines Briefkastens immer genau auf, dass ich nicht die dritte Mahnung noch bezahlen muss für irgendwelche Dinge. Und solche Sachen, wo ich natürlich auch humorvoll drauf schaue, wo man aber auch sagen muss, also es ist ja eine Katastrophe. Was ist denn los mit dir, Mädchen? Werd erwachsen. Und ja, das sind natürlich Sachen, die ich im Nachhinein auch sehr witzig und charmant finde auch, weil es ja keine böse Absicht dahinter und man schadet ja nur sich selbst. Und diese Figur macht das ganz, ganz großartig im sich selber den Stuhlbein ansägen und so. Und ja, das war so eigentlich das Zentrum von der Geschichte.
0: Man scheitert in 6 Teilen, so ist der Buchuntertitel jetzt. Es sollte ja eine, wenn es stimmt, 6-teilige Serie fürs Schweizer Fernsehen werden. Im Abspann, da danken Sie ja auch Kolleginnen aus dem Writers Room. Das war also doch dann schon ganz schön weit gediehen, das Projekt fürs Fernsehen, oder?
1: Das war eine Riesensache eigentlich für mich auch. Ich habe ja Film studiert, aber Bachelor in Script Editing gemacht. Und das heißt nicht per se, dass wir da selbst Stoffe geschrieben haben, sondern das kam dann eigentlich erst viel später, dass ich dachte, ich schreibe jetzt einfach eine Serie, habe ich mir gesagt. Und lustigerweise, wenn man das erste Mal was macht, hat man immer so ein bisschen die naiven Glückskick noch dabei. Ich habe das dann einer Produktionsfirma Zodiac Pictures, eine der größten in der Schweiz auch, mal präsentiert und die fanden das toll und haben und das SRF war dann, also das Schweizer Fernsehen war dann auch total angetan und ich bin da dann so reingerutscht und da gab es Verträge und man hat quasi über 3 Fassungen eben mit Writers Room, ich konnte mir die Leute da auch aussuchen und konnte unter anderem mit Mats Frey, der Joker geschrieben hat, oder auch Petra Wolpe, die ja ein absolutes Vorbild und Ikone ist hier für mich auch, mit ihren Drehbüchern und Regiearbeiten zusammenarbeiten und wurde dann auch nach Berlin geschickt, um mit ihr zu arbeiten. Und das war extrem lehrreich und richtig, richtig toll. Und dass es dann am Ende halt nicht gereicht hat, so man sagt so blöd, nicht gereicht. Man stellt, das SRF produziert halt beziehungsweise fördert verschiedene Projekte, die parallel laufen. Und das ist dann von irgendwas abhängig, welcher Stoff da halt das Rennen macht. Das kann ja dann auch noch das Wetter oder die Politik sein. Und jedenfalls fanden wir das alle sehr schade. Ich vergleiche es dann immer so ein bisschen mit Kunst am Bau. Es sind ja dann alle Sachen vielleicht toll. Aber am Bau hängt dann halt nur die eine Kunst.
0: Ich habe dann gedacht, also wahrscheinlich ist es einfach zu abgefahren. Also zu viele Drogen, zu viel schwarzer Humor, einfach zu schräg fürs Schweizer Publikum, so in der Richtung.
1: Ich weiß es nicht. Es hat vermutlich nicht geholfen, sagen wir es so. vermutlich nicht geholfen, damit der Mainstream da klarkommt und das toll findet. Und es sind ja auch, das SRF wurde ja auch, muss ganz viel sparen aufgrund von politischen Entscheidungen, die getroffen wurden. Und da ist auch eine Unsicherheit da, die völlig verständlich ist. Und ständig muss man wieder alles umstrukturieren. Und ob man dann so eine Geschichte ins Fernsehen bringen will.
0: Ich glaube, I'm looking for better bloggers, da hätten sie auch in Deutschland beim deutschen Fernsehen wahrscheinlich schon hochgezogene Augenbrauen.
1: Better Blocker voll okay. Das nehmen ja auch Musikerinnen und Musiker im Orchester, das macht ja auch nicht süchtig, soweit ich weiß. Nur, dass der Herzschlag ein bisschen regelmäßig ist.
0: Whatever, Frau Stoll. Also vielleicht wird es ja jetzt aber auch mit dem Buch erstmal was. Ich meine, man muss jetzt doch einiges lernen. Also ich meine, das Buch ist sozusagen wie so ein Drehbuch aufgebaut, so Drehbucheinstellung, Close-Up, Establishing Shot, habe ich gelernt, POV, Point of View, das kriegt man noch hin. Schwierig wird es dann aber richtig für den Nichtschweizer bei den Dialogen, die fast alle auf Schweizerdeutsch sind. Nur mit dem Therapeuten, sie hier oben, da redet Gunni Hochdeutsch. War das jetzt ein Problem für das Buch? Ich meine, Gunni hätte wohl gesagt, mir doch egal, ob es jemand versteht.
1: Also erstmal die Frage auch an Sie, weil wie schwer von 1 bis 10 war es denn, das zu lesen?
0: Ich sage schon mal 7 vielleicht. Ich meine, ich habe dann irgendwie...
1: muss man es schon wollen, hä?
0: Genau, man muss es wollen, aber man lernt es dann auch. Also ich meine, die Substantive, das geht ziemlich schnell. Also sendig heißt Sendung, abig heißt Abend, ahnig, Ahnung, ne, das kriegt man dann schnell reden. Schwierig wird es dann halt bei den Verben. Ne, vorhin haben Sie auch so in Ihrer kurzen improvisierten Sachen gesagt, ich muss mal lurke, ich muss mal gucken wahrscheinlich. Ne? Das habe ich gelernt und durch das englische Wort to lurk, wissen Sie? Und so kommt man dann rein.
1: Ich könnte eigentlich so eine Website aufschalten, noch mit den verschiedenen Verben oder so. Weil ich erinnere mich, dass ich mal Tim Krohns Quartemberkinder gelesen habe und das ist ja auch sehr ähnlich zwischen deutscher Sprache und Glarner-Dialekt, also auch ein Schweizer Dialekt. Und ich habe so viele Wörter nicht verstanden und wollte es aber lesen und habe mir dann selbst was zusammengereimt, was es heißen könnte und bin dann so durch das Buch mit dem von mir erstellten Wortschatz, nur um dann nach der letzten Seite den Glossar zu entdecken, wo alles übersetzt gewesen wäre. Und ich dachte, so ist ja auch ein bisschen schade dann. Aber also schade, dass... ich fand es eigentlich toll, dass ich selber quasi mir das erarbeitet habe.
0: Ich meine, es könnte ja auch Kult werden. Mir ist dann wieder Irvine Welsh eingefallen, ne? Trainspotting, ja, jeder kennt den Film. Versuch mal, das Buch im Original zu lesen. Das ist nämlich irgendwie auf Schottisch oder so. Verstehst keinen Satz oder so. Aber du lernst es und der Effekt ist nämlich dann, wie bei Ihrem Buch, wenn man es dann ein bisschen kann, ist man so ein bisschen stolz, wissen Sie? Ich habe mich dann schon eingegruft, gesagt.
1: Und ich habe auch die Frage ja gar noch nicht ganz beantwortet, weil wir haben uns das ja schon überlegt, das auf Hochdeutsch zu machen, fanden dann aber, dass die Voice, so die Stimme und irgendwie der ganze Vibe
0: Quatsch
1: sich
0: gewesen.
1: So doch gut. Quatsch wäre es gewesen.
0: Nein,
1: das beruhigt mich jetzt.
0: Es fällt auf, weil wenn sie mit ihrem Therapeuten spricht, ne, also beides so Hochdeutsch, da strengt sie sich dann an, das versteht man dann, dann ist man ein bisschen entspannt oder so. Aber wenn ich mir jetzt vorstelle, Sie würde jetzt mit ihren Kumpels in der WG oder beim Radio oder so, ne, würden die alle dieses Hochdeutsch sprechen, da geht der, wie sagten Sie, der Vibe, da geht der ganze Schmelz weg. Also das würde nichts werden. Aber es geht auch ja um Musik. Ne? Gunni ist auch Musikerin. Wir müssen noch mal ein bisschen was erzählen über den Roman. Sie spielt Alphorn, schreibt Texte, beziehungsweise soll Texte schreiben, wird auch nie so richtig was. Dann taucht so ein Altrocker namens Edward Carpenhauer auf. Und jetzt leuchtet die große Chance am Horizont für Gunni und ihre Band. Wie sieht die aus?
1: Naja, sie hat ja noch das Problem, dass ihre Großmutter nicht mehr so lange zu leben hat und das ist eigentlich die einzige stabile, liebevolle Familienperson, die, stimmt nicht, der Bruder ist auch in Zürich da in der Umgebung, aber das ist halt auch ihr Vorbild und jetzt hat sie eine Krankheit und Gunni muss jetzt beweisen, dass sie eine gute Musikerin ist. Genau, und da kommt dann auch dieser Edward Carpenhauer, der ein absoluter Superstar ist auf dem Platz und der eine neue Vorband sucht für sein Konzert
0: Stadion.
1: Wie heißt denn die große Halle hier? Ja, im großen Stadion hier in Zürich und Gunni quatscht sich da jetzt rein, dass sie halt eine mega tolle neue Band hat, noch ungehört, von niemandem gehört und dass sie da total gut reinpassen und so. Und ja, dann ist dann der Tag des Auftritts und da passiert dann auch was. Ich weiß gar nicht, ob ich das jetzt sagen soll. Kommt natürlich wieder nicht so, wie gewünscht.
0: Das dürfen wir nicht verraten, die Pointe. Ich meine, man könnte vielleicht so sagen, er glückt so grandios, wie er schief geht. Es ist jedenfalls alles zum Schießen. Auch die Oma, das ist eine Crazy Cat eigentlich, ja, eine Künstlerin. Und man wünscht sich wirklich Gunni und diese ganze abgefahrene Entourage, über die wir jetzt noch gar nicht gesprochen haben, ne? Also die WG-Typen sind auch die Schau, die sie um sich hat. Trotzdem mal live zu sehen. Ich meine, Sie sind ja auch Performerin und Poetry Slammerin oder so. Gibt es da nicht so Möglichkeiten oder Gedanken, das Ding mal wenigstens auf die Bühne zu bringen oder so?
1: Als Theater oder wie?
0: Naja, vielleicht oder irgendwie so, dass man
1: oder einfach die Band nur.
0: Naja, das wäre wahrscheinlich dann kurz und ein bisschen schwierig.
1: Aber. Ja, wir haben uns natürlich für die Vernissage so ein bisschen was überlegt, aber es musste alles so wahnsinnig schnell gehen. Ja, deshalb habe ich dann einfach DJ-mäßig aufgelegt bei der Vernissage. Aber ja, ich verstehe schon, wo. Ich würde es auch gerne. Also es wird vielleicht ein Hörbuch geben, das ist aber noch nicht ganz sattelgedingt fest, fehlen mir gerade auch die Worte, aber das wird auf jeden Fall noch passieren. Vielleicht hört man da dann auch die Musik, oder, die man sich vorstellt, weil man fragt sich ja auch, was spielen die denn da um Himmels Willen? Sie spielt auch, by the way, nicht einfach Alphorn, sondern das ist ein modifiziertes Alphorn, weil ich bin selber, ich als Lara, auch in einer Band, wo wir mit analogen Synthesizern sehr viel spielen und wir haben uns dann, also ich habe mir überlegt, auch dieses Alphorn wird verstärkt und durchläuft diverse Verstärker und Gitarrenverzerrer etc. Also das klingt dann auch so ein bisschen out of the world und das wird sicher hörbar sein dann zumindest noch.
0: Also ich sehe schon, Ideen rund um Gunni gibt es schon weitere. Wenn sie mal nach Deutschland kommen, gefände ich das auch gut zu einer Lesung, vielleicht dann so mit einem Simultanübersetzer oder
1: das
0: so.
1: Das stimmt, ja. Ja, und dem Alphorn natürlich.
0: Das könnte eine schöne Show werden. Also, Gunni, ja. Scheitern in 6 Teilen, der Drehbuchroman von Lara Stoll, erschienen im Echtzeitverlag, 256 Seiten, kosten 29 Euro. Vielen Dank Ihnen, Frau Stoll, für dieses Gespräch im Deutschlandfunk
1: ja,
0: Kultur.
1: Ja, ich danke auch.
0: Alles Liebe.
1: Kauft sie's.
0: Alles Gute nach Zürich. Ciao.
1: Ja, danke. Tschüss.
0: Und wir hören jetzt keinen norwegischen Doom Metal, sondern schön Coldplay mit ihrem Schmachtfetzen In My Place.

0: 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Wir blicken jetzt auf das Attentat auf den Christopher Street Day in Berlin mit dem Schriftsteller Ozan Zakaria Keskinkelic, Autor des gefeierten Romans Hundesohn. Dort ist der Protagonist ein schwuler Türke, der in Berlin lebt. Guten Morgen, Herr Keskinkelic.
1: Guten Morgen.
0: Wir erreichen Sie kurz vor einem Flug in die Türkei. Schön, dass Sie noch Zeit für uns haben. Der mutmaßliche Täter vom Tiergarten ist nun tot. Über seine genauen Motive wissen wir noch nichts. Aber instinktiv dachte man, als die Nachricht am Samstagabend kam, es war religiöser, motivierter Hass auf homosexuelle, queere Menschen. Haben Sie das auch so empfunden?
1: Als ich diese Einmeldung bekommen habe und es am Anfang noch nicht ganz klar war, wer was alles passiert ist. Ich hatte sehr große Sorge, ich hatte sehr große Angst. Ich habe erst einmal geschaut, wie geht es meinen Freundinnen und Freunden, viele, die auch bei dieser CSD-Demo dabei waren. Und dann nach ein paar Stunden war dann die Rede eben von einem islamistisch motivierten Anschlag. Da laufen ganz viele verschiedene Filme in einem ab, vor allen Dingen auch als queerer Muslim, weil man weiß, welche Debatten im Grunde danach geführt werden und die Frage im Raum steht, wie ernst meint es eigentlich die Gesellschaft im Grunde dann auch mit dem Schutz von queerem Leben.
0: Ich meine, es klingt perfide, aber dieser CSD mit hunderttausenden Menschen aus aller Welt war schon ja der perfekte Ort für eine solch fundamentalistische Attacke, oder?
1: Ja, es ist auch kein Zufall natürlich. Man muss begreifen, darf das auch nicht unterschätzen, dass Queerfeindlichkeit in islamistischen Ideologien nicht einfach ein Randthema ist. Das ist ein ganz zentraler Baustein. Und hier reicht sich im Grunde auch die islamistische Ideologie die Hand in Richtung Rechtsextremismus, in Richtung verschiedener queerfeindlicher Ideologien. Es ist ja ganz grotesk im Grunde, dass das in einer Zeit passiert ist, in der wir uns auch in Deutschland die Frage stellen müssen, wie ernst meint es die Politik eigentlich auch mit der Förderung, auch in der Sichtbarkeit und der Unterstützung von queerem Leben in einer Zeit, wo natürlich wir beobachten können, wie es auch zu Kürzungen kommt bei Vereinen, bei wenn es zu Fördergeldern beispielsweise kommt, viele, die sich nicht mehr finanzieren können. Die Zahlen von queerfeindlichen Straftaten, die steigen ja auch jährlich. Im letzten Jahr waren das über 2300 queerfeindliche Straftaten. Und das ist auch eine Zeit im Übrigen, muss man auch sagen, letztes Jahr unser Bundeskanzler, der die Regenbogenflagge nicht hissen wollte und meinte, dass es hier im Bundestag kein Zirkus zählt. Das heißt, der Attentäter, der sucht sich natürlich einen Spot aus, wo er die demokratischen Verhältnisse direkt erwischt und uns auf die Probe stellt. Wie ernst meint es die Gesellschaft?
0: Wir kommen gleich auf diesen gesamtgesellschaftlichen Kontext, Herr Keskinkelic. Aber nochmal, Sie haben es schon erwähnt, Homosexuelle sind ein Feindbild für alle religiösen Fundamentalisten quer durch die Religion. Was ist eigentlich der speziell islamistische Hass?
1: Ich glaube, es ist wichtig zu verstehen, dass es einerseits religiöse Legitimationsgrundlagen gibt, auf die sich terroristische Akteure beziehen. Und gleichzeitig sind es politische Verhältnisse, die können sich decken unter einem religiösen Narrativ. Im Grunde geht es auch um einen Machtanspruch. Hier geht es darum, traditionelle Geschlechterbilder zu forcieren. Es geht darum, Kontrolle auszuüben über Körper und Sexualität. Wir sehen das in verschiedenen fundamentalistischen Gruppierungen. Es geht um die Vereindeutigung der Welt und der Gesellschaft im Grunde. Ja, also Vielfalt zu verneinen, eine Wahrheit zu etablieren, nach der sich alle zu richten haben.
0: Weil Sie es gerade sagen, Geschlechterbilder, welches Männerbild steckt eigentlich hinter diesem Hass?
1: Ich bin mir nicht sicher, ob ein Männerbild alleine ausreicht, um einen solchen Gewalttat zu erklären oder monokausal irgendwie zurückzuführen auf einen Ursprung. Aber wir sehen natürlich, dass es hier verschiedene Quellen gibt, aus denen sich Attentäter wie jetzt beispielsweise in diesem Fall ihre Idee herausziehen können. Das ist natürlich, hängt dann auch zusammen mit sehr autoritären Vorstellungen auch von Männlichkeit, die Dominanz natürlich anstrebt oder Raum einnehmen will und keinen Widerspruch duldet. Es geht um Machtansprüche, gerade eben auch in einer Gesellschaft, in denen ganz unterschiedliche Gruppierungen zu Recht ihre Interessen und Bedürfnisse artikulieren. Das heißt, es geht auch darum, dass wir es mit Akteuren zu tun haben, die sich in einem viel größeren gesellschaftlichen Setting etablieren und Dominanz anstreben. Und da ist Männlichkeit, Genderverhältnisse, das ist ein Aspekt davon, aber es geht wirklich um eine Vielzahl an Quellen, aus denen sie sich schöpfen können.
0: Ihr Roman Hundesohn, der wurde im letzten Jahr gefeiert, mehrfach preisgekrönt. Ein neuerer Text von Ihnen ist soeben mit dem Deutschlandfunkpreis beim Bachmann-Wettbewerb in Klagenfurt ausgezeichnet worden. Hundesohn, so wird ein schwuler Junge in der Südtürkei beleidigt in ihrem Roman. Es ist die große Kindheitsliebe eines anderen Jungen, Seko, der in Berlin lebt. Der ist Muslim und homosexuell und in Berlin kann er seine Sexualität leben. Der Täter nun vom Tiergarten ist in Berlin geboren, mit libanesischen Wurzeln, deutscher Staatsbürger, der vermutlich als junger Mann mit allen Freiheiten unserer Gesellschaft aufgewachsen ist. Wie hätte Ihr Held Seko auf diesen Mann reagiert?
1: Ich mag die Vorstellung, sich dem Thema einmal als Schriftsteller anzunähern und nicht einfach nur als Politikwissenschaftler oder Rassismusforscher. Bei Hundesohn ging es mir darum, einen anderen Anfang zu setzen, weil es ja ganz oft beginnt mit dem Schmerz, mit der Vulnerabilität, mit dem Opferstatus eines Menschen, der natürlich viel mit Schmerz und mit Ablehnung und Abweisung zu tun hat. Aber was wäre es, einen Protagonisten zu zeichnen, der völlig selbstbewusst in sein Leben tritt, auch in das Leben anderer Menschen, der diese Opferfigur auch ablehnt und natürlich in alle Richtungen hinweg provoziert, nicht weil er unbedingt provozieren will. Sein eigenes Leben ist natürlich eine Provokation für viele, die dem nicht zusprechen, aber er lebt sein Leben, er tut sein Ding. Und das ist, finde ich, ganz wichtig, sich die Frage zu stellen, wo setzt man einen Anfang? Und Seko ist ein Protagonist, der sehr selbstbewusst umgeht mit seiner Sexualität, mit seiner queeren Sexualität, auch mit seinem Glauben, der das überhaupt nicht als Widerspruch wahrnimmt. Der lässt sich auch nicht darauf ein. Der spielt so seine Spielereien und der übertritt natürlich auch Grenzen. Der hat seine eigene Auslegungen, was Religion betrifft. Und das ist der entscheidende Punkt. Wir brauchen weitere Erzählungen, in denen Menschen auch herausgefordert werden, in ihrer eigenen Auslegung von Religion, von Gesellschaft zu sehen, ist es etwas anderes möglich. Und ich glaube, das ist etwas, wo ganz viel Gewalt und Provokation plötzlich ihren Anfang finden kann, in der Realisierung, dass ein anderer Mensch die Freiheit hat und die Freiheit nimmt, sein Leben zu leben. Und das ist sozusagen ein Warnsignal für viele, die diese Freiheit nicht dulden wollen. Deshalb ist es mein Appell, queeres Leben sichtbarer zu machen, queere Erzählungen auch zu stärken und sich nicht in diese Falle zu tappen, wenn beispielsweise Religion oder Sexualität in so einer Opposition gedacht werden. Für Seko ist es völlig klar. Er ist Muslim, er ist queer und er lebt sein Leben, so wie viele andere auch.
0: Was haben Sie denn eigentlich selbst für Erfahrungen gemacht? Sie sind gebürtiger Hesse.
1: Ich bin gebürtiger Hesse und lebe seit mehreren Jahren in Berlin, habe hier studiert und bin von Anfang an sehr vernetzt gewesen in verschiedenen zivilgesellschaftlichen Gruppen, darunter auch viele muslimische. Und ich muss sagen, viele finden nicht das Gehör. Also die Gesellschaft ist viel breiter aufgestellt, auch in ihren demokratischen Positionen und ihrem Engagement. Also es gibt sehr viele junge Musliminnen und Muslime, die auch diese Gewalttaten ablehnen, die ein ganz anderes Weltbild pflegen. Aber die werden nicht so laut gehört wie natürlich einer, der in dieser Form handelt.
0: Sie haben es selbst erwähnt, Herr Keskin-Gilic, Sie sind auch Politologe, haben über antimuslimischen Rassismus promoviert. Sie haben vorhin schon die gesellschaftlichen Ursachen angesprochen. Welche Fehler machen wir hier in unserer Gesellschaft?
1: Ich beobachte immer wieder, dass nach solchen Anschlägen es so einen großen Täterfokus gibt, dass die Betroffenen selbst aus dem Blickfeld geraten. Und diesen Fehler dürfen wir nicht machen. Es gibt jetzt natürlich die ersten Appelle, wo es darum geht, Sicherheitsapparate zu stärken, Befugnisse zu erweitern. Das wird uns nicht schützen. Eine solche Versicherheitlichung der Gesellschaft schützt uns nicht. Die Frage, die wir auch uns stellen müssen, ist, wie wir die demokratischen Prinzipien stärken können. Und da gehört es dazu, den Betroffenen, in diesem Fall sind es vor allen Dingen auch queere Menschen, dazu zählen auch Muslime, es gibt viele queere MuslimInnen, ihre Bedürfnisse zu hören und ihre Anliegen ernst zu nehmen. Ich habe die Straftaten erwähnt. Ich habe erwähnt, wie es zu Kürzungen kommt. Ich habe erwähnt, in welchem politischen Klima wir uns befinden. Deswegen stelle ich mir natürlich die Frage, wie ernst meinen es politische Akteure, die jetzt mit Solidarisierungsbekundungen öffentlich auftreten, aber bekannt sind für ihre Politik, die zum Teil queerfeindlich ist. Das heißt, es muss ein anderer Anfang gesetzt werden hier, wo wirklich investiert wird und gefördert wird in queere Strukturen.
0: Es gibt ein Essay von Ihnen, Muslimaniac heißt der, die Karriere eines Feindbildes. Und Sie haben jetzt die Reaktion schon angesprochen. Und natürlich hieß es gestern sofort, auch auf der Solidaritätskundgebung dann am Brandenburger Tor, man dürfe eine Tat wie diese auf keinen Fall instrumentalisieren, jetzt alle Muslime hier in Haftung bringen. Das ist sicherlich richtig. Die Rechtspopulisten, die sind aber schon dabei. Was bedeutet Ihrer Meinung nach so ein, wenn er das ist, ein islamistisch motivierter Anschlag für muslimisches Leben in Deutschland?
1: Ich habe es am Anfang schon erwähnt, als ich gehört habe, als ich diese Einmeldung gelesen habe, dass es zu so einem Anschlag gekommen ist. Wir wissen natürlich, was die Reaktion dann sein können. Viele Minderheiten wissen ganz genau, was danach die Folge ist. Deswegen muss ich sagen, war ich sehr beeindruckt, als ich gesehen habe, wie schnell die queere Community ein Signal gesendet hat. Einerseits solidarisch war miteinander, aber auch mit anderen füreinander gekümmert hat, Trauermarsch organisiert hat, sich zu Wort gemeldet hat und eindeutig gesagt, dass sie es nicht zulassen wollen, dass dieses Attentat instrumentalisiert wird für eine rechte Politik. Und das ist etwas, das ich sehr bewundernswert finde, in der eigenen Verletzung und Verletztheit und Vulnerabilität diesen Blick zu erweitern. Für mich ist das auch ein Zeichen für einen großen queeren Humanismus, und der viele verschiedene mitdenkt. Und das ist das, worauf es, glaube ich, ankommt jetzt auch. Und zu sehen, dass Queerfeindlichkeit ein Phänomen ist, das zusammenhängt, auch mit anderen, auch mit dem Rassismus. Und für MuslimInnen werden wir sehen in den nächsten Tagen, was es für sie bedeutet, auch für queere Muslimen. Ich muss das noch einmal wirklich betonen, weil sonst haben wir ganz oft in den Debatten zwei Seiten. Wir sehen die queere Community, wir sehen die muslimische. Was bedeutet das jeweils für die Communities, wenn es um Generalverdacht beispielsweise bei Muslimen geht, rassistische Übergriffe und so weiter. Aber es gibt ja auch queere MuslimInnen, die beides erleben, zur gleichen Zeit. Die Queerfeindlichkeit erleben, genauso wie Rassismus erleben. Über diese Gruppe wird am allerwenigsten gesprochen, obwohl sie eine Schnittstelle darstellen zwischen den beiden Communities. Deswegen ist es mein Anliegen, auch hier den Blick dahin zu lenken, sich die Frage zu stellen, wie lebt es sich eigentlich als queerer Muslim inmitten dieses Szenarios, wo man es keiner Seite recht machen kann, wo man von allen Seiten attackiert wird und keinen Schutzraum für sich hat. Und das ist eine dramatische Ausgangslage.
0: Danke Ihnen auch für diese Differenzierung, Herr Keskinkelic, für dieses Gespräch im Deutschlandfunk Kultur. Alles Gute für Sie und Ihre Reise.
1: Vielen Dank.
0: Und der erwähnte Roman Hundesohn von Ozan Zakaria Keskinkelic ist im Surkamp Verlag erschienen.

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1: Ich bin Jana und ich wohne in Schöneberg und bin zum Studieren nach Berlin gekommen. Ein Buch, was mir richtig gut gefallen hat, ist Vom Ende der Einsamkeit. Einfach weil das eine total rührende Geschichte ist und ich sonst selten von Büchern irgendwie so im positiven Sinne mitgenommen wurde. Und deswegen würde ich auf jeden Fall jedem empfehlen, das mal gelesen zu haben. Und in dem Buch geht es viel um Zwischenmenschliches, Freundschaft, Liebe, Verlust und auch einfach so unterschiedliche Arten, damit umzugehen. Und ich fand es einfach total schön geschrieben. Ich würde sagen, es ist ein gutes Buch, wenn man Lust hat, sich darauf einzulassen und vielleicht auch bereit ist, so ein bisschen seine Emotionen aufzuwühlen, weil es einfach total ergreifend ist und man jetzt nicht, ich würde nicht sagen, dass man da so gut gelaunt rausgeht, aber trotzdem irgendwie voll viel davon mitgenommen hat für sich selbst.
2: Aus der Hauptstadt kommen diese Woche unsere Straßenkritiker und Kritikerinnen und den Auftakt macht Jana aus Berlin-Schöneberg. Sie hat Vom Ende der Einsamkeit so gern gemocht, den Roman von Benedikt Wells. Bei Diogenes erschienen im Taschenbuch für 15 Euro. Das ist Vicky Sometani hier in der Lesart, die Sängerin mit amerikanisch-japanischen Wurzeln. Black and Blue heißt ihr Song.

0: Urlaubszeit, Reisezeit, Lesezeit für viele Menschen gehen Lesen und Reisen fast schon untrennbar zusammen auf verschiedensten Wegen. Manche lesen beim Reisen im Zug oder im Flugzeug oder dann am Strand oder Hotel, Swimmingpool, und manche reisen beim Lesen natürlich aber auch im Kopf sozusagen an Orte, die man noch nicht selbst gesehen hat oder vielleicht auch niemals selbst sehen kann, weil diese Orte in der Vergangenheit liegen oder Science Fiction oder sonst was sind. Im Trend liegt gerade aber eine dritte Art dieser Verbindung, das Reisen umzulesen. Von Bookations und Readaways spricht man da auf Social Media. Beides sind scheinbar neue Arten von Urlaub für Leseliebhaberinnen und Liebhaber. Meine Kollegin Mona Gnahn hat sich den Trend angeschaut. Sie ist im Studio. Hallo Mona.
1: Hallo.
0: Vielleicht sollten wir erstmal die Begriffe klären. Was heißt denn Bookation und Readaway?
1: Ja, beide Begriffe sind Wortneuschöpfungen aus dem Englischen und kursieren gerade im Internet. Das Wort Bookation setzt sich aus den Worten Book, also Buch, und Vacation, Urlaub, zusammen. Und es bedeutet so viel wie Bücherurlaub. Das Wort Readaway hingegen kommt vom Wort Getaway, was in diesem Kontext Urlaubsort oder Kurztrip bedeutet. Ein Readaway ist dann also ein Lesekurztrip oder Leseurlaub. Und auf der Website des englischsprachigen Wörterbuchs Collins habe ich auch gesehen, dass eine Nutzerin das Wort Bookation schon für einen neuen Eintrag vorgeschlagen hat. Und auch ein Blog des Cambridge-Wörterbuchs stimmt gerade über eine Aufnahme von Readaway ab. Also die Worte scheinen sich zu etablieren.
0: Das geht aber echt schnell. Und was macht man jetzt bei so einer Bookation, wenn man dafür extra ein neues Wort erfindet?
1: Ja, in erster Linie lesen, aber eben nicht nur als eine Tätigkeit, die man im Urlaub halt so nebenbei macht, sondern das Lesen oder ein bestimmtes Buch sind Grund und Anlass der Reise selbst. Und wie man diese gestaltet, da gibt es ganz verschiedene Möglichkeiten. Man kann spezielle Touren von Reiseanbietern buchen oder die Reise komplett selbst gestalten. Auf Instagram habe ich zum Beispiel gesehen, dass sich FreundInnen eine abgelegene Hütte mieten, um dort ein Wochenende den letzten Band ihrer Lieblingsbuchreihe gemeinsam zu lesen. Und bei der Influencerin Luisa Dellert hört sich die Bookation so an.
2: Komm mit in unseren Leseurlaub. Wir lieben Bücher und wir lieben uns. Und deshalb haben wir uns für einen Leseurlaub verabredet. Nach dem Einchecken haben wir uns natürlich erstmal gegenseitig die Bücher gezeigt, die wir eingepackt haben, und uns mit Süßigkeiten eingedeckt. Und dann haben wir 3 Tage lang genau das gemacht, wovon wir sonst immer sagen, dass wir dafür viel zu selten Zeit haben. Wir haben gelesen, gequatscht, gegessen und wieder gelesen.
1: Man kann also sagen, dass die Bookation auch ein Ausdruck von Entschleunigung ist, weil viele im Alltag dafür einfach nicht so viel Zeit haben, wie sie es gerne hätten. Leider. Aber eine Bookation kann auch touristischer aussehen. Zum Beispiel, wenn man extra besondere Buchhandlungen besuchen möchte oder auch, wenn man an einen Ort reist, an dem ein Lieblingsbuch gespielt hat oder auch eine Lieblingsautorin gewirkt hat. Zum Beispiel die Moorlandschaft in Nordengland, wo Emily Brontë ihren Roman Sturmhöhe geschrieben bzw. dazu inspiriert wurde. Und ja, sowas in der Art gibt es tatsächlich auch für Filme und Serien. Da spricht man dann aber von Set-Chatting.
0: Nicht Chat-Setting, sondern Set-Chatting. Also ich meine zum Beispiel mal Sputtenbrooks Haus in Lübeck besichtigen. Ich meine, ich würde ja vielleicht nach Davos reisen, so Zauberbergreise, obwohl mehr als Schnee ist da ja vielleicht auch nicht. Aber das hört sich doch eigentlich schon nach sehr gut bürgerlichen Urlaubsriten an, oder?
1: Ja, wie neu das ist, darüber kann man auf jeden Fall streiten. Tatsächlich ist die Verwendung des Begriffs jetzt nicht so trennscharf festgelegt, wie ich finde. Man könnte eher sagen, das ist vielleicht ein neues Etikett oder ein neues Framing. Prinzipiell richtet sich so eine Bookation eigentlich an alle, die gerne lesen. Geschützt ist der Begriff jetzt nicht, aber er hängt auf jeden Fall eng mit Social Media zusammen. Denn wenn man eben von einer Bookation oder einem Readaway spricht, dann klingt das einfach ein bisschen moderner als Literaturreise oder vielleicht sogar Studienreise. Und ja, solche Studienreisen oder Literaturreisen, vielleicht auch zum Buddenbrooker Haus, die gibt es ja schon lang. Die werden von Reiseanbietern, aber zum Beispiel auch von Zeitungen wie dem Tagesspiegel angeboten. Und ich habe mal nachgeschaut und die Themenreise mit Fontane durchs Havelland bis nach Rheinsberg kostet dafür Nicht-AbonnentInnen zum Beispiel 1018 Euro pro Person für 3 Tage im Oktober. Und auch das könnte vielleicht als Bookation gelten, aber spricht dann vielleicht nicht die Zielgruppe an.
0: Also 1000 Euro für 3 Tage Havelland mit Fontane, das finde ich schon ganz schön happig. Also gut, ich habe instinktiv gedacht, das ist wirklich so ein Angebot für meine Altersgruppe, sag ich mal. Ja, so gut bürgerlich situierte Menschen, die dann ihr Buch in der Hand haben. Und jetzt aber trifft Bookation auf Social Media gerade diesen Nerv unter jungen Menschen. Wie denn das?
1: Ich sehe da mehrere Gründe. Zum einen, wie ich gerade schon gesagt habe, der Wunsch nach Entschleunigung. Und ich glaube zum anderen auch die Offenheit in der Gestaltung, die unter diesen Begriff fällt. Denn wie durchgeplant, niederschwellig, entspannt, nerdig oder eben auch wie teuer es sein soll, das kann halt jeder selbst entscheiden. Und dass die Idee generell beliebt ist, das hat auch eine Pressemeldung der Social-Media-Plattform Pinterest im vergangenen Sommer schon gezeigt. Das heißt, der Trend hat sich schon ein bisschen angebahnt. Da hieß es nämlich, dass die Suche nach Inspiration für Book Retreats, gerade unter NutzerInnen der Gen Z, also das ist so in etwa die Generation, die zwischen 1995 und 2010 geboren wurde, besonders beliebt war. Und der Suchbegriff Book Club Retreat Ideas wurde laut dieser Meldung im letzten Jahr 265% öfter gesucht als davor. Und ja, weil Pinterest auch eine Plattform ist, in der es eben sehr viel um Ästhetik geht, würde ich schon auch sagen, dass Bookations damit junge Leute abholt. Denn das, was man auch viel von so BookTokerInnen oder auch früher BookTubern kennt oder von Bookstagram, so weiße IKEA-Regale und viele Bücher, ja, das wird jetzt eben von neuen Urlaubsorten abgelöst, wenn das Lesen zu Hause oder im Park nicht mehr reicht. Und auf dieses neue Framing, da springen jetzt eben auch Hotel- und Reiseanbieter an.
0: Und wie machen Sie das genau?
1: Ich habe mal genau nachgeschaut in einer Pressemitteilung von Avani Hotels, das ist eine internationale Hotelkette, habe ich zum Beispiel gelesen, dass ja, sie als Antwort auf diese steigende Online-Lese-Community den Avani Buchclub gegründet haben. Und die haben jetzt eben ins Portfolio ihre Hotels aufgenommen, dass es da Bibliotheken gibt, dass es Events mit AutorInnen gibt oder auch mit Verlagen. Also das ist dann ein bisschen kuratierter als so ein Regal, wo UrlauberInnen ihre alten Romane vergessen haben, was man vielleicht manchmal so kennt. Und auch die Online-Reiseanbieter Skyscanner oder die Ferienwohnungsplattform Fevo Direkt haben in den letzten Jahren NutzerInnen befragt und ihre Suchkategorien analysiert. Und laut Fevo Direkt hätten 91% der international Befragten angegeben, dass sie sich für einen Readaway als Urlaub interessieren würden. Und unter dem Bericht kann man dann auch direkt eine Ferienwohnung oder ein Ferienhaus buchen, teilweise komplett mit Bibliothek ausgestattet.
0: Wow.
1: Also es wird alles mitgeliefert. Und bei Skyscanner hätten auch wohl 43% der Befragten angegeben, dass sie eine von Literatur inspirierte Reise gebucht hätten oder dies in Betracht ziehen würden. Und wer gerne eine Lesereise machen würde, aber eigentlich gar nicht weiß, was er eigentlich lesen will, der bekommt direkt darunter auch Tipps vom Penguin Verlag.
0: Darauf wollte ich jetzt auf jeden Fall noch kommen, Mona, weil die Verlagsbranche ist ja groß in der Krise. Also Bookations wären ja auch Marketingstrategien für Verlage dann.
1: Auf jeden Fall. Ende Februar hat das auch in Deutschland schon stattgefunden zum Beispiel. Da hat der Everlove Verlag, das ist der New Adult Ableger des Piper Verlags, eine Bookation in Oberstaufen im Allgäu veranstaltet. Und zwar nur für Frauen ab 18 Jahren. Zwei Nächte inklusive Verpflegung im Hotel haben da zwischen 360 und 390 Euro gekostet. Und das Event war anscheinend auch laut Pressemeldung recht schnell ausverkauft mit 40 TeilnehmerInnen. Ja, und auf dem Programm starten dann gemeinsame Abendessen, stille Lesestunden, Fragerunden mit zwei AutorInnen des Verlags und von diesem Genre oder auch Schreibworkshops. Ja, und es gab auch einen Besuch in der lokalen Buchhandlung. Am lustigsten mit Abstand fand ich aber die Formulierung in der Pressemitteilung, dass man im Spa-Bereich des Hotels, in dem die Bookation stattfand, den Book Hangover, also den Buchkater, auskurieren könne. Also ironischerweise gibt es dann auch oder kann man auch scheinbar übertreiben mit dem entspannten Leseurlaub.
0: Ich habe gerade so die Idee, Bookation mit Hemingway da unten in Florida in seinen Bars mit ordentlich Daiquiris. Okay, Bookation und Readaway, neue Urlaubsreise-Leseform. Mona Gnahn hat uns den Trend vorgestellt. Danke dir.
1: Sehr gerne.
0: Und hier in Deutschlandfunk Kultur geht es nach 11 um das lang erwartete neue Album der Strokes und das ist auch gleichzeitig unser Album der Woche. Wir schließen unser Stündchen hier mit dem französischen Doppel. Agaffe, der Rapper, und der Indie-Pop-Sänger Cliff Schneider haben sich zusammengetan für dieses Lied. Chant, bonsoir.

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6: Mit Christian Riedel. Nach dem mutmaßlich islamistischen Anschlag in Berlin wird über das Vorgehen der Justiz im Vorfeld der Tat diskutiert. Wegen der Angriffspause im Iran sinken die Ölpreise und Millionen Menschen sehen eine illegale Odyssee-Kopie. Nach dem mutmaßlich islamistischen Anschlag in Berlin wird über das Vorgehen der Justiz im Vorfeld der Tat diskutiert. Im Mai war eine verhängte Jugendstrafe gegen den Tatverdächtigen zur Bewährung ausgesetzt worden, obwohl der 21-Jährige vorbestraft war und als islamistischer Gefährder galt. Bundesinnenminister Dobrindt sagte im ZDF, es werde Teil der Aufarbeitung sein, ob man hier mit Bewährungsstrafen arbeiten könne. Gefährder müssten unter Beobachtung und Kontrolle stehen. Der Grünen-Politiker von Notz forderte im Deutschlandfunk, über das Strafrecht zu reden, aber auch darüber, wie mit islamistischen Vereinen umgegangen wird.
7: Dass der Staat diesen Vereinigungen einfach auf den Füßen steht und alle rechtlichen Möglichkeiten ausschöpft. Denn man muss sich klar machen, Islamismus ist eine Ideologie, die Judenhass verbreitet, Frauen versklaven will, queere Menschen töten möchte. Das ist etwas, was sozusagen an den Kern unserer liberalen Demokratie rangeht.
6: Der grünen Innenpolitiker Konstantin von Notz. Der mutmaßliche Täter soll am Rande des CSD ein Auto auf Menschen gesteuert und Passanten mit einer Machete angegriffen haben. Eine Frau starb, 29 Menschen wurden verletzt. Der Verdächtige wurde gestern bei einem Polizeieinsatz erschossen. Bundeskanzler und CDU-Chef Merz will sich heute Mittag zu weiteren Personalentscheidungen in Partei und Regierung äußern. Erwartet wird, dass er dabei auch die Nachfolge von Generalsekretär Linnemann bekannt gibt. Dieser soll das Amt des Bundesgesundheitsministers übernehmen. Dem Vernehmen nach soll CDU-Schatzmeisterin Hoppermann neue Generalsekretärin werden. Der Nachfolger von Verkehrsminister Schnieder soll der bisherige parlamentarische Geschäftsführer der Unionsfraktion Bilger werden. Er gilt als versiert im Verkehrsbereich. Frank Eichmann.
8: Die Art des Ministertausches brachte dem Bundeskanzler viel Kritik, auch in der eigenen Partei ein. Im Urlaub erfuhr der bisherige Verkehrsminister Schnieder am vergangenen Donnerstag von seiner bevorstehenden Entlassung durch Merz. Allerdings sagte der angefragte Nachfolger für das Ministeramt kurzfristig ab. Merz konnte den Wechsel am Freitag nicht verkünden. Gestern bat Minister Schnieder selbst um seine Entlassung, um, wie er schrieb, den unwürdigen Zustand zu beenden.
6: Die Ölpreise sind infolge der ausbleibenden Angriffe zwischen den USA und Iran gesunken. Die Preise für verschiedene relevante Sorten gingen zum Handelsbeginn um mindestens 5% zurück. In der vergangenen Woche war wegen der erneuten Angriffe zeitweise wieder die Schwelle von $100 pro Barrel überschritten worden. Seit Freitag wurden keine neuen Auseinandersetzungen gemeldet. Wie der US-Botschafter der UNO Waltz erklärte, lässt Präsident Trump Raum für Verhandlungen, hält sich aber alle Optionen offen. Tausende Menschen sind auf der Mittelmeerinsel Mallorca gegen den Massentourismus auf die Straße gegangen. Die Demonstranten versammelten sich am Abend im Zentrum der Hauptstadt Palma. Von dort zogen sie durch die Innenstadt zur Kathedrale. Eine Initiative hatte unter dem Motto Mallorca am Limit bereits das 3. Jahr in Folge zum Protest aufgerufen. Die Demonstranten beklagen Wohnungsnot, Staus, Schmutz und Lärm. Anna Mund.
9: Der Tourismus ist auf Mallorca seit Jahrzehnten ein bedeutender Wirtschaftsfaktor. Große Teile der Bevölkerung schätzen seine Bedeutung für Beschäftigung und Wohlstand. Ein großer Teil sieht ihn aber auch als Problem für Einheimische. Aus einer Umfrage einer Tourismusagentur aus dem vergangenen Jahr geht hervor, dass 3 von 4 Balearenbewohner der Auffassung sind, es kämen zu viele Touristen auf die Inseln.
6: Auf der Plattform X ist eine Raubkopie von Christopher Nolans Kinofilm Die Odyssee aufgetaucht. Mehr als 2,1 Millionen Menschen sahen den Film, bis der Account gesperrt wurde. Das berichtet das Branchenblatt Variety. Das Video wurde durch einen Hinweis auf die Urheberrechtsverletzung ersetzt. Der Besitzer von X, Elon Musk, hatte sich über die Besetzung des Films beschwert. Ihn störte, dass die Rolle der Helena von der schwarzen Schauspielerin Lupita Nyong'o verkörpert wird. Musk hatte angekündigt, mittels KI eine eigene Version der Odyssee zu erstellen.
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6: Heute ist es wechselnd, im Osten und vom Nordwesten bis zum Erzgebirge teilweise auch stärker bewölkt. Dort gibt es noch einzelne Schauer. Sonst scheint im Tagesverlauf vor allem im Südwesten sowie an der Nordsee zunehmend die Sonne. Die Höchstwerte liegen im Norden bei 18 bis 23, sonst zwischen 23 und 29 Grad.
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11: Seien Sie ganz herzlich willkommen. Die amerikanische Band The Strokes, die wurde Anfang der Nullerjahre als Rettung der Rockmusik gehandelt. Fünf fotogene junge Herren aus New York, die eine sehr lässige, sehr coole Mischung aus Garagenrock, Postpunk und Pop präsentierten. Jetzt hat die Band um Sänger Julian Casablancas ihr siebtes Album Reality Awaits veröffentlicht und das stellen wir Ihnen gleich vor nach diesem Song.

Französische Eleganz trifft auf südamerikanisches Flair. Das Duo Papoose aus Paris war das mit Love Me Better. Vor 25 Jahren, da sorgten The Strokes mit ihrem Debütalbum für ein regelrechtes Indie-Rock-Revival. Auf einmal war Rockmusik wieder beliebt, auch ohne große Werbekampagne. Hohe Gitarrensounds, eine klassische Rock'n'Roll-Ästhetik, dafür standen The Strokes in den Nullerjahren. Doch von dem frühen Garagen-Rock-Sound hat sich die Band im Laufe der Zeit dann eher verabschiedet. Das hört man auch dem neuen Album Reality Awaits an. Die ersten Singles, die sorgten vorab sogar für regelrechten Zündstoff unter den Fans. Denn Sänger Julian Casablancas verwendet hier mehrfach den Autotune-Effekt. Das ist eine Software zur automatischen Tonhöhenkorrektur für den Gesang, die man sonst eher aus dem Mainstream-Pop oder dem R&B kennt.

0: Falling Out of Love von den Strokes über das neue Album Reality Awaits. Unser Album der Woche spreche ich jetzt mit meinem Kollegen Philipp Kressmann. Schönen guten Tag, Philipp.
1: Hallo Matthias.
0: Wie klingt denn dieses neue Album? Wird dieser Autotune-Effekt häufiger verwendet?
1: Also erstmal ist es kein klassisches Indie-Rock-Album, das man von den Strokes aber ja auch schon lange nicht mehr erwartet hat. Ich finde sogar, es ist das bisher experimentellste Album der Band und das liegt auch nicht nur am Gesang von The Casablancas. Und ja, Stimmverfremdungen verwendet er sehr, sehr oft. Das Lied, das wir gerade kurz gehört haben, das dreht sich ja um ein Beziehungsende. Also hier passt dieser Effekt auch sehr gut zum Thema und zur melancholischen Stimmung. Aber Julian Casablancas, der nutzt Autotune auch ganz offensiv in rockigen Songs. Das hier ist zum Beispiel das Lied Lonely in the Future.

0: Lonely in the Future, ein Lied aus dem neuen Album der Gruppe The Strokes. Philipp, du sagst, dieser Song sticht besonders hervor. Inwiefern?
1: Ja, hier klingt der Autotune-Effekt besonders schrill und musikalisch ist der Song aber auch spannend, weil es so ein hartes Gitarrenriff-Intro gibt, das mich so an Bands wie Queens of the Stone Age erinnert. Mhm. Also so könnten die Strokes durchaus auch klingen, aber sie wollen es ganz offenbar nicht. Denn der Sound, der wird schnell softer, man hört auch mehrere Melodien gleichzeitig. Das ist ja so ein Ansatz, den die Band schon auf ihrem Debüt verfolgt hat. Aber abgesehen davon will die neue Musik mit dem Frühwerk so gar nichts zu tun haben. Und das macht hier eben auch der Text deutlich. Also Casablancas, der nimmt positiv Bezug auf Künstler wie John Legend oder auch The Weeknd. Und die haben ja mit Rockmusik gar nichts zu tun. Und er fragt sich auch im Text, ob man für die Bewertung von Kunst nicht sehr viel mehr zeitliche Distanz benötigt. Und er disst in dem Kontext dann auch einen bekannten Musikkritiker. Es ist also ein Musikstück über Musik und deren Rezeption. Und Casablancas, der hat 2024 in einem Interview mit dem NMI auch klargemacht, dass er gar kein Interesse mehr hat, alte Strokes-Hits wie Last Night zu spielen. Ja, und so klingt dieses neue Album auch.
0: Ja, das merkt man den Songs auf jeden Fall an. Das Vorgängeralbum, das ist ja vor 6 Jahren erschienen, also zu Corona-Zeiten. Darauf haben die Strokes mit Synthesizern gearbeitet, mit Wave, Italo-Disco-Elementen gespielt. Abseits vom Autotune-Effekt, Philipp, was hält denn das neue Album für Überraschungen parat?
1: Also es gibt ein sehr minimalistisches Stück, das mich beim ersten Hören schon etwas irritiert hat. Und ich denke, das dürfte am Einfluss von Rick Rubin liegen. Mit dem Star-Produzenten hat die Band den Vorgänger schon aufgenommen und jetzt eben auch dieses Album, dieses Mal in Costa Rica. Ja, Rick Rubin, der hat ja schon für die Red Hot Chili Peppers gearbeitet. Der hat eine ganz undogmatische Arbeitsweise. Er soll so einen Hang zum Minimalismus haben, hört lieber nur eine Gitarre statt eine Wall of Sound. Und dieses sehr minimalistische Strokes-Lied, das heißt Liar's Remorse, und hier erzeugt die Band wohl nur mit ihren Effektpedalen ja so trompetenhafte, bläserhafte Sounds.

0: Und dann kommt dieser Song auch noch ganz ohne Schlagzeug aus. Das gab es schon mal bei den Strokes, jetzt klingt es aber noch bizarrer. Und der Song endet dann auch noch mit so Retro-Videospiel-Sounds. Auch das hätte ich nicht erwartet. Gar nicht so überraschend fand ich dagegen diesen Autotune-Effekt bei Casablancas. Er hat ja noch eine Band, The Voids, und dort hat er schon häufig damit experimentiert. The Voids, die spielen eher düstere, eklektische Musik. Und das scheint mir auf dieses neue Strokes-Album auch abgefärbt zu haben. Vor allem auf den Opener. Denn so sperrig und düster hat noch kein Album der Band angefangen. Aber das passt in dem Fall auch ganz gut, denn im Eröffnungsstück, da geht es so vage um Machtmissbrauch und um Machtgier.
1: Was sind denn die Themen auf dem Album, wo wir gerade von Machtmissbrauch und Machtgier sprechen? Womit befasst sich Julian Casablancas sonst?
0: Ja, es wird schon politischer, zum Teil auch etwas philosophisch. Es geht zum Beispiel um die Frage, ob man Konflikte vermeiden und lügen sollte, um so weniger zu leiden. Ja, und es gibt dann auch Gesellschafts- und Konsumkritik. Also der Song Going Shopping, der dreht sich darum, dass Konsum für kurze Glücksgefühle sorgen kann, während größere Probleme ignoriert werden. Und der Song, der ist durchaus clever, denn der Text, der ist traurig, aber der Sound ist heiter, verspielt. Und dann geht es eben noch mehrfach um Kunst, also auch den eigenen Eklektizismus, das eigene Werk. Here we are for the final time, singt Casablancas im letzten Song, also frei übersetzt. Hier sind wir zum letzten Mal. Und das klingt fast schon wie ein Abschied und es passt auch, denn die Band, die wirkt aktuell nicht wie eine enge Gemeinschaft. Also Casablancas, der hat 2025 gesagt, dass er mit den Strokes nur aus finanziellen Gründen weiter Musik macht. Im April hat er dann in einem Interview unter anderem sehr ignorant über den Hamas-Terror, das Massaker am 7.10. gesprochen, brachte da absurde Analogien an und dafür gab es auch zu Recht Kritik. Ja, und Strokes-Gitarrist Nick Valenci, der jüdisch ist, der pausiert seit Mai auch vorerst, also er wird bei der kommenden Tour nicht mit dabei sein. Ja, und einige denken, das liegt an Casablancas problematischen Äußerungen. Es gibt dazu allerdings keine Infos.
1: Es gibt aber gemischte Reaktionen auf dieses neue Album der Strokes von Fans und seitens der Presse. In der Kritik des Rockmagazins Visions heißt es zum Beispiel, in den einstigen Indie- und Garage-Rock-Ikonen stecke kein Funken Leben mehr. Ich glaube, es gab einen Punkt nur von der Zeitung. Ja. Der britische New Musical Express wiederum findet das Album wohl ganz gut, hat 4 Sterne vergeben. Wie findest du, Philipp, das Album?
0: Ja, also das Album enthält schon tolle, catchige Songs, auch mit ganz unerwarteten Wendungen. Und was mir auch auffiel, Casablancas, der klingt mit diesem Autotune-Effekt in gesellschaftskritischen Songs besonders wehleidig. Es sind also Protestsongs, in denen der Sänger eben nicht mehr mit so einer Inbrunst singt, sondern ja, lethargisch und auch müde wirkt. Ja, und das regt ja schon auch an, darüber nachzudenken, ob Rockmusik heute als Medium für Protest ausgedient hat. Und ich finde auch, diese sperrige Ästhetik, die steht der Band gut. Andererseits, ja, manche Songs, die plätschern schon und wirken auch etwas zu gewollt. Also ich bin nicht enttäuscht, aber begeistert bin ich auch nicht.
1: Das sagt Philipp Kressmann über das neue Album der Strokes. Reality Awaits ist unser Album der Woche hier im Deutschlandfunk Kultur. Vielen Dank für das Gespräch. Wir hören noch einen Song aus der Platte Going to Babylon, The Strokes.

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1: Unverhoffte musikalische Komplizenschaften, das ist der Titel unserer Sommerreihe, die heute beginnt. Es geht um Popmusik, die mit den Konventionen bricht, indem sie popunübliche Stilistiken benutzt, Genres kombiniert, die auf den ersten Blick gar nichts miteinander zu tun haben müssen. Heute geht es gleich um ein ganzes Tonsystem, das in unseren Breitengraden in der westlichen Musikkultur nur sehr selten auftaucht. Mikrotonalität oder Mikrotöne, so werden Töne genannt, die sich zwischen den 8 Tönen der mitteleuropäischen Tonleiter befinden. Und wie sehr diese Zwischentöne längst in die Popmusik eingesickert sind, das erklärt Ihnen Götz Steger.
2: Die schwarz-weiß gepunkteten Figuren mit den überdimensionalen Nasen von Engin de Poitrine intonieren Riffs und Tonfolgen von sonderbarer Schrägheit. Manche Parts klingen nach dem Geschnatter von aufgebrachten Aliens. Das längst offene Geheimnis der Tonfolgen von Engin de Poitrine sind die 31 Bünde anstatt der üblichen 12 auf den Griffbrettern des Gitarristen. Zwischen den üblichen Halbtonschritten lassen sich damit nämlich Mikrotöne spielen. Was das konkret bedeutet, erklärt der britische Sänger und Musiker Jacob Collier in einem YouTube-Tutorial.
3: You take 2 notes, G and E. How many notes can you fit between these 2 notes?
4: Nehmen wir 2 Noten, G und E. Wie viele Töne passen dazwischen? Auf dem Klavier sind es 2, aber wie ist das, wenn man versucht, mehrere dazwischen zu kriegen? Man könnte ewig so weitermachen. Das alles sind Mikrotöne, die es auf dem Klavier nicht gibt.
3: These are all microtones. These are notes that you can't find on the piano.
2: Das ist der Hamburger Musiker, Sänger und Komponist Rami Olsen mit seinem Projekt Here Between the Lines, bei dem er jazzigen Akkordfolgen mit Mikrotönen eine neue Dimension verleiht. Auch er hat eine Gitarre mit 31 Bünden. Was für harmonische Gestaltungsmöglichkeiten sich so auftun, erklärt er anhand von 2 Akkorden.
5: Wenn man ein C-Moll in einen Dur-Akkord verwandeln möchte, dann hat man in 12 Tönen in der Oktave eigentlich nur die Möglichkeit, die Terz zu verändern, nämlich. Da verändert sich halt ein Ton, aber wenn man Mikrotöne hat, dann kann man sowas machen. Und das ist irgendwie total cool, weil dann bewegen sich eben alle Töne wie so ein Kaleidoskop.
2: Der aus Philadelphia stammende Pianist Mike Battaglia bereichert die Skala seiner virtuosen Blues-Improvisationen um ein Vielfaches an Mikrotönen, die er eigens programmiert hat auf seinem Lumatone, einem Keyboard mit sehr vielen Tasten, die in unterschiedlichen Farben leuchten. Für ihn sind das Blue Notes, die schon immer zum Blues gehörten. Rami Olsen ordnet ein.
5: 30% der versklavten Menschen, die in die USA verschleppt wurden, waren Muslime. Und die Makamat, also die Skalen, die dort benutzt werden, sind eben total mikrotonal und damit waren die engstens vertraut.
2: Auch in der europäischen Musik des frühen 20. Jahrhunderts gab es einige Komponisten, die auf der Suche nach neuen Impulsen mit Mikrotönen experimentierten. In den Quarter-Tone-Pieces, die der Brite Charles Ives in den frühen 20er Jahren komponierte, hört man 2 Flügel, deren Stimmungen einen Viertelton auseinanderliegen. Die Atmosphäre, die dabei entsteht, ist uneindeutig, offen und auf der Suche. Diese Uneindeutigkeit und Offenheit ist für die junge Londoner Sängerin und Komponistin Maddie Ashman eine Erweiterung ihrer klanglichen Möglichkeiten. So stimmt sie ihr Klavier.
6: I tune my piano so it sounds like this.
2: Ihr avantgardistischer Dream-Pop steckt voller Überraschungen. Eine davon sind die kleinen Mikrotonverschiebungen, die auf mich einen fast schwindelerregenden Effekt haben. Eine gut vernetzte Mikroton-Community kommt regelmäßig zusammen. Erst im Mai fand in den Münchner Kammerspielen das Festival Beyond 12 für mikrotonale Musik statt. Sowohl Maddie Ashman als auch Rami Olsen, aka Here Between the Lines, waren mit dabei. Für Rami Olsen ist Mikrotonalität eine Metapher, die sich auf viele gesellschaftliche Themen übertragen lässt. Zum Beispiel das Gendern.
5: Sobald wir einen Namen dafür haben, können sich Leute damit identifizieren, dann fühlen sie sich mehr gesehen in dem, wie sie sind und wie sie sich ausdrücken können.
2: Eins ist klar, die mikrotonale Vielfalt hat den Pop längst erreicht.

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0: Sophie, eine Sängerin aus Backnang in Baden-Württemberg, die vor 2 Jahren mit ihrem Lied Für immer Frühling richtig bekannt wurde.
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2: Wenn es auf dem Main am Abend still und der alte Hafen zur Bühne wird, bekommt Würzburg für ein paar Stunden einen eigenen Rhythmus. Die gambische Komponistin und Musikerin Sona Jobate ist heute beim Hafensommer in Würzburg zu erleben. Sie ist die bedeutendste Chora-Virtuosin Afrikas. Dass das 21-seitige Instrument traditionell nur von Männern gespielt wird, war ihr egal. Ihre Musik verbindet Mandinka-Gesang und westafrikanische Tradition mit einem heutigen Band-Sound. Sona Jobate, das Konzert. Heute Abend auf der schwimmenden Bühne im alten Hafen. Der Hafensommer geht bis 9. August in Würzburg. Mit 4 Jahren begann sie in Los Angeles Klavier zu spielen. Später spielte sie in Clubs in Hollywood und gewann bei einer Castingshow. Aus Blues, Rock und Soul formt sie Songs, die wie offene Tagebuchseiten klingen. Sie erzählt von Brüchen in ihrem Leben. Beth Hart ist heute Abend in der Stadthalle Rostock.

0: Beth Hart, das Konzert. Heute Abend in der Stadthalle Rostock. Übermorgen in Bremen.
1: 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Es ist wichtig zu lachen, auch wenn es mal nichts zu lachen gibt. Das ist die Botschaft des nächsten Songs. It's Not Always Funny heißt er und kommt von Devendra Bernhardt.

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1: Wer an Sommer, Sonne oder einen tropischen Strand denkt, hat oft nicht nur Bilder vor Augen, sondern auch ganz bestimmte Klänge im Kopf. Karibische Musik oder Musik aus Hawaii, Steeldrums, Slidegitarren, Ukulelen. Unter dem Label Tropical Core lassen sich im Netz Playlisten mit Liedern finden, die nach Wärme, Palmen oder Urlaub klingen. Was genau steckt hinter dieser neuen Tropenmode? Was lässt uns Temperaturen hören? Und wie hängen Wetter, Musik und kulturelle Klischees eigentlich zusammen? Diesen Fragen ist Luca Rese Knauf nachgegangen.
2: Gleich morgens, mit dem Kopf noch zur Wand und noch ehe ich gesehen hatte, wie der Lichtstreifen über den hohen Fenstervorhängen gefärbt war, wusste ich bereits, was für ein Wetter herrschte.
3: Schreibt der französische Schriftsteller Marcel Proust in seinem großen Romanzyklus Auf der Suche nach der verlorenen Zeit.
2: Die ersten Geräusche von der Straße hatten mir das mitgeteilt. Je nachdem, ob sie von der Feuchtigkeit gedämpft und verzerrt oder aber vibrierend wie Pfeile durch den hallenden leeren Raum eines weit offenen, eisigen, klaren Morgens zu mir drangen. Schon an dem Rollen der ersten Trambahn hatte ich gehört, ob sie im Regen fröstelte oder ins Blaue aufbrach.
3: Das Wetter hat einen Klang. Von der verregneten Stadt bis zum tropischen Strand. Das Wetter kann sich rein physikalisch auf Musik auswirken. Die Welt klingt je nach Umgebungstemperatur anders. Moleküle bewegen sich bei Hitze schneller. Wie tropische Temperaturen für uns klingen, ist aber wohl hauptsächlich kulturell geprägt. In Playlisten mit dem Titel Tropical Core finden sich online Lieder, die nach Wärme, Palmen und Urlaub klingen. Dazu laufen Bilder von Sandstränden, Hibiskusblüten und Cocktails wie dem Bahama Mama.
4: Das ist ein intergenerisches Genre. Also es ist ein Genre, wo alles Mögliche reingepackt werden kann.
3: Sagt der Musik- und Medienwissenschaftler Holger Schulze, der zu solcher Meme-Musik forscht. In den Playlisten findet sich afro-karibischer Calypso mit prägnanter Steelpan. Neben traditionell hawaiianischer Slide-Gitarrenmusik, wie sie auch schon in der Zeichentrickserie SpongeBob verwendet wurde, neben Soundtracks von Videospielen wie Super Mario Sunshine. Dabei haben etwa die Bahamas und Hawaii nichts miteinander zu tun. Sie liegen fast 10.000 Kilometer voneinander entfernt.
4: Naja, also da würde ich ja sagen, dass das eher so eine Art kollektives, westlich geprägtes Klangimaginarium ist, wo natürlich Congas und Steel Guitars in einem gewissen Klischee dafür stehen.
3: Wie in Wüstenszenen, in westlichen Filmen und Videospielen oft mediale Klischees vermeintlich arabischer oder persischer Musik bedient werden, werden in dem Tropentrend karibische und polynesische Einflüsse zu einer großen Trivialkultur vermischt. Es geht darum, schnelle Assoziationen hervorzurufen an das Ferne, das Exotische.
4: Und die in der Mimosphäre, also in der Sphäre, wo Memes geteilt werden, sofort verstanden werden als eine Markierung, ein semiotisches Zeichen für Südsee, für Wärme, für angenehm, entspanntes Leben. Selbst wenn diese Musik an den Orten selbst heute vielleicht gar keine Rolle mehr spielt oder eine sehr andere Rolle als vielleicht vor

0: Das dargestellte Idyll wird so gebrochen. Und genau das macht die Musik interessant. Holger Schulze sieht Parallelen zu früherer Sommer-Sonne-Strand-Musik.
1: Also eben Warm aus aller Playa geht es ja wohl offenbar auch um die nukleare Gefahr der 80er Jahre. Bisschen ironisch, bisschen sarkastisch. Und in Island in the Sun geht es auch eigentlich um einen Moment der überwundenen Gefahr oder überwundenen Angstzustände. Was alles viel komplexer und viel ambivalenter ist, als nur sagen, oh, draußen scheint die Sonne, ich gehe raus, alles super. Und ich glaube, wir werden mehr solche Stücke auch hören in der nächsten Zeit, weil natürlich die Hitzeerfahrung immer weniger eine uneingeschränkt positive sein wird.
0: Die Playlisten lassen die Hörer in Gedanken auf eine ferne Insel in einer frei erfundenen Südsee reisen, an einen goldenen Strand mit einem Bahama Mama in der Hand. Sie erinnern daran, dass der Wetterbericht im Sommer auch mal eine frohe Botschaft war und dass er das an vielen Orten lange nicht mehr ist. Sie wirken wie Erinnerungen an eine vielleicht bald schon verlorene Zeit.

Tropical Core, ein Netzphänomen, das also Sommer, Sonne und tropische Hitze hörbar macht. Sie hören Deutschlandfunk Kultur und eine Sängerin, die in den letzten Tagen oft thematisiert wurde, oft in den Musikmedien und im Feuilleton Thema war, ist Charlie XCX. Die britische Sängerin und Produzentin hat ein neues Album veröffentlicht, das heißt Music Fashion Film, und daraus hier der Song Camera.

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1: Eine intime Kollaboration zweier spanischsprachiger Musiker, wiederentdeckte Aufnahmen aus den 1980er Jahren und spiritueller brasilianischer Pop. All das erwartet Sie jetzt in der Tonart Global-Kolumne, die mal wieder zeigt, wie vielfältig aktuelle globale Musik ist. Elena Bhavanpuri stellt vor.

Kennengelernt haben sich Elado Negro und Reina Tropical vor 2 Jahren bei einer Studio-Session in North Carolina in den USA. Aus 3 Tagen Improvisation sind dann Gespräche über ein gemeinsames Album entstanden. Die beiden verbindet ihre lateinamerikanischen Wurzeln. Musiker Elado Negro

ist US-Amerikaner mit ecuadorianischen Eltern. Musikerin Reina Tropical ist in Mexiko geboren. Die Songs wurden über Monate hinweg an verschiedenen Orten produziert, hin und her geschickt und immer weiter ergänzt. Das Ergebnis ist ein Mix ihrer Sounds und ihrer Künstlernamen. Helado Tropical.

Musikalisch bewegt sich Helado Tropical zwischen sanften lateinamerikanischen Rhythmen, elektronischen Texturen und leisen Akustikgitarren. Die Stücke wirken schwerelos und fließend, als würden sich die Musiker einfach treiben lassen, wie bei ihren Jam-Sessions vor 2 Jahren. Ambient, Folk und dezente Club-Einflüsse verschmelzen dabei zu einem Album, das auch mich als Hörerin zum Abschweifen einlädt. Thematisch kreist das Album ums Reisen. Landschaften, Natur und zwischenmenschliche Nähe ziehen sich als roter Faden durch die neuen Songs. Statt großer Emotionen setzt Helado Tropical auf entschleunigende und warme Sounds. Empfehlenswert, vor allem für eine verträumte Zugfahrt.

Die Zusammenstellung The Bristol Meets Africa Sound erzählt von einer besonderen Musik- und Migrationsgeschichte. Anfang der 1980er Jahre fanden sich in Bristol Musikerinnen und Musiker aus Kamerun, Ghana, Zimbabwe, Jamaika und Großbritannien ein, um Teil der Band der Ekome Dance Company zu werden. Fokus sollte in dem Projekt afrikanische und karibische Musik sein. Und so entstanden Aufnahmen, die westafrikanische Rhythmen wie Highlife und Afrobeat, aber auch Reggae, Jazz und Funk zusammenbrachten.

The Bristol Meets Africa Sound versammelt die lange vergessenen Aufnahmen erstmals an einem Ort. Beim Label Bristol Archive Records. Der simbabwische Sänger Biggie Tembo singt mit britischen Post-Punk-Musikern. Kamerunische Musiker arbeiten mit Mitgliedern der späteren Massive Attack-Gruppe zusammen. Diese Compilation lässt einen Moment der Global-Sound-Geschichte in der UK aufleben. Ziemlich eindrucksvoll.

0: Anitta ist eine der erfolgreichsten Musikerinnen Brasiliens. Equilibrium Parte 2 ist der zweite Teil eines Konzeptalbums, das die spirituelle Seite des brasilianischen Popstars thematisiert. Rhythmen aus dem Candomblé, einer afro-brasilianischen Naturreligion, spielen eine wichtige Rolle. Doch öffnet sich der zweite Akt dieses Albums deutlich stärker der globalisierten Welt. Funk, Dancehall, moderne Drum-Patterns zum Bossa Nova oder auch spanischer Gesang. Equilibrium findet sein Gleichgewicht. Die letzte Platte ist deutlich atmosphärischer und glaubensnah, die neue Platte frischer und damit auch geeignet für die brasilianischen Clubs und Charts. Jetzt findet sich über 32 Songs für jeden etwas. Anitta hat ihrer Religion mit diesem Album eine Weltbühne verliehen und dennoch nicht den Blick für eingängige Popmelodien und tanzbare Grooves verloren. Equilibrium Parte 2 wirkt also nicht wie eine bloße Fortsetzung, sondern wie eine zweite Perspektive auf ihre Identität als vielseitige Künstlerin. Lohnt sich.
1: Elena Bhavanpuri über die neuen Alben von Helado Tropical, Anitta und die Compilation The Bristol Meets Africa Sound. Und das ist neue Musik von Gabriella Chilmi. Die hatte 2008 mal einen großen Hit mit dem Song Sweet About Me und meldet sich jetzt zurück mit dem Stück Why Are You Hanging Around?

Nach dem furchtbaren Anschlag auf dem Christopher Street Day in Berlin ist der gesuchte Tatverdächtige ja gestern bei einem Polizeieinsatz erschossen worden. Führende Unionspolitiker wie Bundesinnenminister Dobrindt sprechen sich jetzt für schärfere Gesetze aus, für ein härteres Vorgehen gegen islamistische Gefährder. Und das ist unser Thema ab kurz nach 12 hier im Deutschlandfunk Kultur. Bis dahin fragt jetzt das schwedische Indie-Duo Oxen noch, ob es eine Party gibt. Is there a party going on? So heißt ihr Song.

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7: Mit Christian Riedel. Kanzler Merz will sich zu weiteren Personalentscheidungen äußern. Houthi-Angriffe drosseln den Schiffsverkehr im Roten Meer. Und der japanische Krimi-Autor Keigo Higashino ist gestorben. Die Bundestagsabgeordnete und bisherige CDU-Schatzmeisterin Hoppermann soll neue Generalsekretärin ihrer Partei werden. Wie die Deutsche Presseagentur unter Berufung auf Teilnehmerkreise meldet, hat Bundeskanzler Merz sie in einer Sitzung des CDU-Präsidiums vorgeschlagen. Hoppermann soll auf Carsten Linnemann folgen, der Bundesgesundheitsminister werden soll. Offiziell will sich Merz jetzt am Mittag zu den neuesten Personalentscheidungen in Partei und Regierung äußern. Zuvor war Merz für die am vergangenen Freitag vorgestellte Kabinettsumbildung auch parteiintern kritisiert worden. Hauptkritikpunkt war die zunächst gescheiterte Ablösung von Bundesverkehrsminister Schnieder. Sein Nachfolger soll jetzt der bisherige parlamentarische Geschäftsführer der Unionsfraktion Bilger werden. Wie Sachsen-Anhalts Ministerpräsident Schulze im Deutschlandfunk sagte, überschattet der unglückliche Ablauf des Personalwechsels auch den Landtagswahlkampf in seinem Bundesland.
8: Die Herausforderung ist, dass für viele Menschen die Bundesthemen oft im Vordergrund stehen. Und wenn so wie jetzt immer wieder bundespolitische Themen so präsent sind, dass es schwer oder unmöglich ist, sich auf Landesthemen zu konzentrieren, dann ist es für die Wahlkämpfer eine Herausforderung. Das habe ich auch in Berlin klar kommuniziert. Deswegen ist mein Wunsch nicht nur, sondern auch meine Forderung, dass diese Themen, die jetzt heute noch final beschlossen werden müssen oder verkündet werden müssen, dann auch ein Ende finden.
7: Sachsen-Anhaltsministerpräsident Sven Schulze, CDU. Nach dem mutmaßlich islamistischen Anschlag in Berlin wird über das Vorgehen der Justiz im Vorfeld der Tat diskutiert. Im Mai war eine verhängte Jugendstrafe gegen den Tatverdächtigen zur Bewährung ausgesetzt worden, obwohl der 21-Jährige vorbestraft war und als islamistischer Gefährder galt. Wie Bundesinnenminister Dobrindt dem ZDF sagte, wird es auch Teil der Aufarbeitung sein, ob man hier mit Bewährungsstrafen arbeiten könnte. Gefährder müssten unter Beobachtung und Kontrolle stehen. Nach Meinung des SPD-Innenpolitikers Fiedler ist die Bewährungsentscheidung des Gerichts eine der Schlüsselfragen. Auch er forderte in Deutschlandfunk eine Diskussion über die Reform des Rechts der Nachrichtendienste.
9: Das wird auch ein Thema sein, was in den Blickfeld geraten muss, weil eine große Frage, die noch offen ist, ist, was ist eigentlich nach der Haftentlassung passiert? Zu wem hatte er noch Kontakte, obwohl er ja unter Überwachung gestanden hat, hat es hier offenkundig eine Lücke gegeben. Und genau die müssen wir uns ganz präzise vornehmen. Und das werden wir auch, da können Sie sicher sein.
7: Der innenpolitische Sprecher der SPD-Bundestagsfraktion Sebastian Fiedler. Nach Angriffen der jemenitischen Houthi-Miliz auf saudische Ölanlagen ist der Schiffsverkehr durch die Meerenge Bab al-Mandab eingebrochen. Gestern durchquerten nur 11 Handelsschiffe die Meerenge an der Küste des Jemen. Das ist der niedrigste Stand seit Monaten. Auch der Verkehr durch die Straße von Hormus blieb am Wochenende gering. Der Schiffsverkehr im Roten Meer wird seit vergangener Woche von den mit dem Iran verbündeten Houthi behindert. Sie wollen die saudischen Exporte blockieren. Damit verschärften sie den Konflikt zwischen den USA und dem Iran, der bereits die Öllieferungen durch die Straße von Hormus beeinträchtigt hat. In den Vororten der südwestfranzösischen Stadt Bordeaux sind weitere 55.000 Menschen aufgerufen worden, sich vor den Waldbränden in Sicherheit zu bringen. In der Region mussten bereits 250.000 Menschen ihre Häuser verlassen. 240 Gebäude wurden zerstört. Karinecke.
10: Ein starker Brandgeruch liegt über der gesamten Stadt Bordeaux und zieht durch alle Öffnungen in die Häuser ein. Die Feinstaubwerte sind über die zulässigen Schwellenwerte gestiegen. Noch sieht es in der historischen Altstadt von Bordeaux nach Normalität aus, aber die Stimmung ist angespannt. Bürgermeister Cazenave hat erklärt, dass eine Evakuierung der Stadt Bordeaux nicht geplant sei. Aber einige der Ausläufer des Feuers bei Bordeaux sind nur noch rund 15 Kilometer vom Stadtzentrum entfernt. Feuerwehrvertreter sprechen von einem Kampf von David gegen Goliath.
7: Bei der Bekämpfung der verheerenden Waldbrände in der Nähe von Madrid zeichnen sich dagegen erste Fortschritte ab. Keigo Higashino, einer der erfolgreichsten Krimi-Autoren Japans, ist tot. Nach Angaben seines Verlages starb Higashino bereits am Donnerstag, wie heute bekannt wurde. Der Schriftsteller wurde 68 Jahre alt. Higashinos Werk umfasst dem Verlag zufolge insgesamt 106 Bücher. In Deutschland ist er vor allem für seinen Krimi Verdächtige Geliebte bekannt. In Japan wurde das Buch über 2 Millionen Mal verkauft.
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7: Heute ist es wechselnd im Osten und vom Nordwesten bis zum Erzgebirge teilweise auch stärker bewölkt. Dort gibt es noch einzelne Schauer. Sonst scheint im Tagesverlauf vor allem im Südwesten sowie an der Nordsee zunehmend die Sonne. Die Höchstwerte liegen im Norden bei 18 bis 23, sonst zwischen 23 und 29 Grad.
0: 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Zu Gast ist
11: Ursula Weidenfeld, Wirtschaftsjournalistin mit einer Kolumne unter anderem bei T-Online, regelmäßige Talkshow-Gästin und Podcasterin für die Leibniz-Gemeinschaft. Und sie war unter anderem auch mal die ehemalige stellvertretende Chefredakteurin beim Tagesspiegel. Viel gemacht, viel gesehen. Frau Weidenfeld, herzlich willkommen hier ins Studio.
12: Hallo Frau Münkel.
11: Sind Sie Opernfan, Frau Weidenfeld?
12: Ja. Also ich bin Opernfan, aber sicher spielen sie auf Bayreuth an und auf Richard Wagner. Ich bin keine Wagner-Kennerin und auch keine Enthusiastin.
11: Also keine Wagnerianerin, so nennen sich ja die Wagner-Enthusiasten manchmal, oder?
12: Ja, nee, bin ich nicht.
11: Aber Opernkennerin, ja, und Sie haben recht, ich spiele auf Bayreuth an. Seit Freitag laufen ja die Bayreuther Festspiele. Und ich glaube, um über das zu sprechen, worüber ich mit Ihnen sprechen will, muss man keine Wagner-Enthusiastin sein. Heute kommt nämlich das Rheingold auf die Bühne, also der erste von 4 Teilen des Rings, des Nibelungen von Richard Wagner. Also dieser Opern, dieser 4 Opern oder diese Riesenoper, muss man eigentlich sagen. Und das ist aber keine klassische Aufführung heute, sondern bei der die künstliche Intelligenz das Bühnenbild bestimmt. Die KI, die ist vorher mit der Musik von Wagner gefüttert worden, mit Bildern von Wagner und mit geschichtlichen Wegmarken. Und die Aufführung wird dann heute Abend live assoziativ von der KI bebildert. Was halten Sie davon?
12: Ja, jetzt tun Sie nämlich so, als müsse man keine Wagner-Kennerin und keine Bayreuth-Kennerin sein, um das würdigen zu können. Dabei muss man es sein. Ich habe nämlich zufällig ein Interview gehört mit dem Chefdirigenten von Bayreuth, Herrn Thielemann, der erklärt hat und das auch sehr langatmig erklärt hat, warum die KI, wenn sie ein aufwendiges Bühnenbild ersetzt, die Akustik möglicherweise, die ja in Bayreuth eine ganz, ganz große Rolle spielt, die Akustik verändern wird und man deshalb die Sänger und Sängerinnen im Raum anders anordnen muss, damit der Orchesterklang, der in den Bühnenraum schallt, bevor er zusammen mit dem Gesang in das Publikum zurückschallt, damit das richtig austariert ist. Also ich würde mal sagen, Sie haben mir die Frage gestellt, die jemand beantworten müsste, der tief, tief, tief im Bayreuther Klang zu Hause ist. Aber es ist auf jeden Fall sehr, anspruchsvoll. Es ist ein Experiment. Und wenn es gelingt, dann würde wahrscheinlich Bayreuth in Zukunft anders, aber besser klingen.
11: Spannend, da haben Sie uns jetzt nochmal irgendwie gar nicht landartig, sondern so richtig tief in die Akustik dieses Festspielhauses mitgenommen.
12: Ja, ich fürchte, alle Wagnerianer, wie Sie sie nennen, werden sich auf den Boden rollen vor Empörung, aber das ist das, was ich mitgenommen habe aus diesem Interview.
11: Wenn wir trotzdem nochmal so ein bisschen von Wagner weggehen und nochmal grundsätzlich die Frage stellen, sollte Oper mit KI live mitgesteuert werden. Würden Sie das mit Ja beantworten oder würden Sie in eine Vorstellung gehen, bei der Sie wissen, da sind Leinwände und da entscheidet die KI, was da für Bilder zum Beispiel gezeigt werden?
12: Ich finde, das ist ein interessantes Experiment und zwar nicht nur für die Oper, sondern natürlich auch für Theater, für Kunst, für Ausstellungen. Die Frage, kann künstliche Intelligenz da den künstlerischen Anspruch, den künstlerischen Willen eines Künstlers, einer Künstlerin anders und besser und möglicherweise auch tiefer ausdrücken, als es ein Mensch tun könnte. Und man muss ja eben einfach sagen, die Geschwindigkeit von digitalen Produkten und eben dann auch von künstlicher Intelligenz ist natürlich so hoch, dass man sich auch vorstellen kann, dass solche Algorithmen dann auf die Stimmung im Publikum reagieren, dass sie möglicherweise auch pro Aufführung etwas ganz anderes tun und dann eben natürlich Theater in diesem ursprünglichen Sinn, dass man nur in der Minute, in der Sekunde gemeinsam das erlebt, was aufgeführt wird und dass es eben immer wieder anders ist und deshalb etwas anderes, grundsätzlich anderes ist als Film, das nochmal anders erlebbar zu machen, noch tiefer erlebbar zu machen, damit hätte ich kein Problem. Problem hätte ich, wenn die künstliche Intelligenz am Ende dem Künstler die Arbeit abnimmt und man sich einfach nur noch hinsetzt und was sieht, was Google auch kann.
11: Ursula Weidenfeld hier bei uns im Deutschlandfunk Kultur. Und ich kann Ihnen versichern, wir stehen uns hier gegenüber. Hier gibt es keine Leinwände mit irgendwelchen KI-generierten Dingen. Mal gucken, vielleicht
12: das merkt
11: irgendwann.
12: Das sowieso jeder, weil ich bin ja Wirtschaftsjournalistin und quatsche hier oder rede hier doch von Dingen, von denen ich eigentlich nicht, also von denen ich nur als Laie beeindruckt und begeistert bin, aber natürlich nicht als Expertin.
11: Und genau das ist ja aber auch der Charme der Sendung. Wir wollen ja verschiedene Menschen mit verschiedenen Hintergründen, die ihre Perspektive auf diese Themen werfen. Und lassen Sie uns mal loslegen oder weitermachen, würde ich sagen. Wir besprechen ja wie immer das, was in den Nachrichten wichtig ist. Und ich freue mich, dass Sie da sind, Frau Weidenfeld. Und ich freue mich, dass Sie zuhören, von wo auch immer.

0: On My Way, hier im Deutschlandfunk Kultur. Ein schwungvoller Song vom Schweizer Künstler Fuge. Und das heißt so viel wie Schwung. Passt also ganz gut. Florian Berger ist sein echter Name. Bei dem Anschlag am Rande des Christopher Street Days in Berlin am Wochenende, am späten Samstagabend, ist eine Frau getötet worden. 29 Menschen sind zum Teil schwer verletzt worden. Und der mutmaßliche Täter ist mit einem Kleinbus in die Menschenmenge gefahren und soll danach dann mit einer Stichwaffe auf die Menschen losgegangen sein. Dieser Tatverdächtige, der ist dann gestern in einer Kleingartenkolonie in Spandau aufgespürt und erschossen worden. So viel wissen wir. Ich möchte darüber sprechen mit der Wirtschaftsjournalistin Ursula Weidenfeld. Sie ist heute hier im Studio mein Gast. Frau Weidenfeld, wie haben Sie die Ereignisse am Wochenende denn verfolgt?
1: Ja, das ist natürlich ein furchtbarer Schock für alle gewesen, die das gehört haben. Vor allem, wenn man die ersten Berichte und Erzählungen vom Christopher Street Day gehört hat, die ja nun wirklich ein großartiges Fest gefeiert haben. Es war tolles Wetter, tolle Stimmung. Es war vielleicht auch so ein bisschen nochmal ein Fest auch der Liebe. Also es war irgendwie sehr, sehr, was man hörte und was ich so von meinen jungen Freunden gehört habe und den Freunden meiner Tochter. Das war einfach, das war super. Und in einer solchen Situation dann angegriffen zu werden, ist eben aus zwei Gründen besonders tückisch. Einmal, weil es natürlich immer ein schreckliches Ereignis ist, wenn es einem fundamentalistischen Islamistinnen und Terroristen gelingt, einen solchen Anschlag zu verüben. Aber zum anderen eben auch, weil es noch viel mehr ein Anschlag auch auf die Freiheit, die Fröhlichkeit, die Offenheit, auch das Vergnügen ist, dass man eben in unserer Gesellschaft haben kann. Und ich glaube, dass beides hat natürlich dafür gesorgt, dass der Schock nicht nur, weil man Mitleid hat und weil man fürchtet, dass Menschen, die schwer verletzt worden sind, die getötet worden sind, ganz schlimmes Leid ertragen müssen, sondern eben auch, weil man fürchtet und sieht, wie angreifbar, wie verletzlich die Freiheit und der Frohsinn sind.
0: Ja, und die offene Gesellschaft letztlich.
1: Absolut.
0: Dann eigentlich. Jetzt gibt's ganz viele Diskussionen, ganz viele Fragen, die sich stellen. Ich möchte erstmal mit einer beginnen, die sich rund um die politischen und juristischen Konsequenzen aus dieser Tat ergeben. Von Sicherheitspolitikern aus der Union zum Beispiel kommt die Forderung, das Strafrecht zu verschärfen und härter gegen islamistische Gefährder vorzugehen. Als islamistischer Gefährder war der mutmaßliche Attentäter ja eingestuft. Was halten Sie davon, also von dieser Forderung?
1: Ich bin mir nicht sicher, ob die ganz schnellen Antworten am Tag danach die richtigen sind. Ich würde immer fragen, haben wir nicht ein Instrumentarium, das sehr detailliert schon ist, das eigentlich auch ausreichen müsste, um Attentäter wie den vom Samstag zu kontrollieren, zu überwachen, auch einzusperren und dafür zu sorgen, dass er seine Pläne nicht verwirklichen kann. Und mein Eindruck ist manchmal, wir haben dieses Instrumentarium und anstatt zu sagen, jetzt lasst uns das doch mal anwenden und lasst uns doch mal gucken, was wir schon alles wissen und wo die Fehler passiert sind, die es ermöglicht haben, dass ein solcher Anschlag passiert, stattdessen eine neue Gesetzgebung anzutreten, das ist immer so, manchmal habe ich den Eindruck, es ist so der einfachere Weg, weil da sind ja immer alle dabei und sagen, klar, das müssen wir unbedingt verhindern, anstatt zu sagen, wir hätten es verhindern können möglicherweise, wir haben das juristische Instrumentarium, um mit solchen Leuten umzugehen und wir nutzen es aber eben nicht oder unvollständig oder irgendwo passieren immer Fehler. Und das wäre, ohne dass ich jetzt Expertin für Sicherheit, für innere Fragen der inneren Sicherheit bin, wäre eher so mein Reflex zu sagen, jetzt lass uns doch erstmal gucken, was wir haben und was wir nicht möglicherweise falsch gemacht haben.
0: Ja, und ich finde Ihren Punkt gut, dass man eben so an diesem Tag zwei nach der Tat, es nicht so leicht ist, da eine komplexe juristische Einschätzung ganz genau ins Blaue oder ins Grüne oder ins Rote, wie man es auch nennen will, zu treffen. Ich möchte an dieser Stelle auch noch einmal sagen, dass ja offensichtlich in diesem Fall auch offensichtlich einiges doch richtig gelaufen ist, weil der Mann war ja bekannt, der war als Gefährder eingestuft. Natürlich muss man sagen, es ist dann natürlich auch nicht richtig oder hoffentlich vermeidbar, dass eine solche Tat passiert. Aber zumindest war dieser mutmaßliche Täter ja auf dem Radar. Das heißt, einiges ist wohl doch ganz gut gelaufen.
1: Ja, und was wohl auch ganz gut gelaufen ist, ist der Schutz der Veranstaltung selbst. Es ist eben keinem Attentäter gelungen, die Veranstaltung selber anzugreifen. Es ist niemandem gelungen, auf das Festivalgelände oder auf dieses Abschlussgelände vorzudringen. Das sind bei allem Schrecklichen auch, es ist auch eine Nachricht zu sagen, wir sind halbwegs vorbereitet. Wir sind natürlich nie darauf vorbereitet, dass irgendein Verrückter irgendwo ein Messer zückt oder mit einem Auto Gas gibt. Und das ist tragisch, das ist schlimm und das ist, wenn man es vermeiden kann, auch furchtbar, wenn es nicht vermieden wird. Aber man kann nicht ein ganzes Land abriegeln.
0: Mhm. Der Ministerpräsident von Sachsen-Anhalt, Sven Schulze von der CDU, der war am Morgen im Deutschlandfunk im Interview zu Gast und der hat angekündigt, dass es Konsequenzen braucht aus diesem Fall. Aber auf die Frage, was konkret er denn in dem Fall fordern würde, weil der mutmaßliche Täter ja deutscher Staatsbürger war und man ihn nicht zum Beispiel einfach abschieben könnte, das ist ja eine Forderung, die sonst immer sehr laut hörbar ist. Auf diese Frage, was man eben sonst tun könnte, hat er das hier erwidert.
2: Es geht nicht nur um das Thema Abschiebung, das ist sicherlich rechtlich nicht möglich dann. Aber wissen Sie, nur mit der Begründung, der ist hier in Deutschland geboren, aber alles, was Deutschland ausmacht, wird von diesem Menschen abgelehnt. Ja, der hatte nichts anderes vor, als deutsche Staatsbürger hier zu töten und dann immer nur die Begründung zu haben, ja, der ist ja in Deutschland geboren, das reicht mir ehrlich gesagt nicht.
0: Was würden Sie denn sagen, was wären denn Dinge, die man tun kann? Natürlich muss Sven Schulze vor den Landtagswahlen jetzt auch zeigen, da wird was getan oder es wird zumindest anvisiert, etwas zu tun. Was wären denn Schritte?
1: Ich finde, dass Herr Schulze schon da einen wichtigen Punkt aufwirft, über den wir auch ernsthaft diskutieren müssen. Und nicht, wenn man so sagt, naja, der ist halt Landtagswahlkämpfer, kein Wunder, dass er das sagt, dann unterspielt man das, glaube ich. Die Frage, was macht man mit Menschen, die diesen Staat, die den Pass dieses Staates haben, die diesen Staat aber aus tiefstem Herzen ablehnen und die ihn bekämpfen wollen. Und das betrifft Islamisten, es betrifft aber natürlich auch die Reichsbürger. Also das ist ja, sind ja Attacken oder Aversionen von allen möglichen Seiten. Wie geht man mit solchen Menschen um, die dieses Gemeinwesen nicht als etwas Kostbares empfinden, das es zu schützen gilt, sondern es zerstören wollen? Diese Frage stellt sich in Westdeutschland seit dem deutschen Herbst, seit den 70er Jahren, seitdem Linksterroristen diesen Staat und seine Grundordnung angegriffen haben, stellt sich jetzt bei Islamisten und stellt sich auch bei Reichsbürgern. Und ich finde, Herr Schulze hat schon recht, wenn er sagt, wir haben da nicht die richtigen Antworten. Er hat auch recht, wenn er sagt, mir reicht es nicht, dass jemand in Deutschland geboren ist. Es reicht noch nicht mal, wenn jemand einen deutschen Pass hat. Sondern es geht darum, wie kann man Menschen mit und ohne deutschen Pass davon abhalten, unser Land, unsere Gesellschaft, unser Selbstverständnis anzugreifen. Und da glaube ich eben schon, dass der Kanzler gestern ganz gute Antworten gegeben hat in der Gedenkveranstaltung, in der er gesagt hat, wir sind mehr und wir werden das gewinnen. Wir werden uns durchsetzen und feiern Sie weiter. Ist ja nicht nur ein Appell, sondern es ist eben genau das, was das Leben in Deutschland ausmacht, dass man, egal wie man sexuell orientiert ist, egal welcher Glaubensrichtung man anhängt, egal welches Geschlecht man hat, egal wie man gebildet ist oder wie reich man ist, dass man sich frei bewegen kann und feiern darf und das auch natürlich arbeiten muss und alles Mögliche. Also ich will jetzt hier nicht die Feierrepublik ausrufen, aber
0: da kommt die seriöse Wirtschaftsjournalistin.
1: Immer. Und wir müssen mehr arbeiten, wenn ich das sagen darf. Aber
0: das ist eine andere Diskussion.
1: Genau. Aber dass wir das gemeinsam verteidigen, da bin ich ganz sicher. Und ich glaube, deshalb kann Herr Schulze, der natürlich einen bestimmten Zungenschlag in seiner Äußerung hatte, ich habe das auch gehört, muss man das schon trotzdem sehr, sehr ernst nehmen und auch sehr, sehr seriös diskutieren.
0: Ursula Weidenfeld hier bei uns im Deutschlandfunk Kultur. Vielen Dank, bis hierhin.

0: Inat, hier der Song im Deutschlandfunk Kultur von K2 und Gabriel. Ausgelöst durch den Rücktritt von Jens Spahn als Fraktionsvorsitzender der Union, der CDU, wegen der Leihmutterschaft-Thematik, muss der Bundeskanzler ja gerade sein Personal zum Teil nochmal neu besetzen. Und er nutzt die Gelegenheit, nicht nur Jens Spahns Posten zu ersetzen, sondern er macht eine ganz große Personalrochade draus, kann man glaube ich sagen. Ich zähle mal ein bisschen auf. Achtung, viele Namen. Neuer Fraktionsvorsitzender wird der Kanzleramtschef Thorsten Frey. Auf ihn folgt die bisherige Gesundheitsministerin Nina Waken. Gesundheitsminister wiederum wird dann der bisherige CDU-Generalsekretär Carsten Linnemann. Und so eine gute Stunde vor der Sendung sind die Eilmeldungen hier reingekommen, die melden, die Hamburger Bundestagsabgeordnete und bisherige CDU-Schatzmeisterin Franziska Hoppermann, die soll neue CDU-Generalsekretärin werden. Das hat die Deutsche Presseagentur aus Teilnehmerkreisen des CDU-Präsidiums erfahren. Eine Pressekonferenz war eigentlich für 12 Uhr angesetzt, die hat aber stand jetzt noch nicht angefangen. Ursula Weidenfeld ist mein Gast hier heute. Hatten Sie Franziska Hoppermann als Wirtschaftsjournalistin vielleicht ein bisschen mehr im Blick als jetzt, sage ich mal, viele andere? Oder ist das für Sie jetzt auch erstmal eine Personalie, wo Sie nachschlagen, sich einlesen müssen?
1: Nee, ist etwas, wo man nach und wo auch ich oder wo, glaube ich, alle nachschlagen und sich einlesen. Frau Hoppermann ist bekannt als Frauenunionsvorsitzende für Hamburg. Die ist, kommt aus Hamburg, ist eine ist eine sehr geschätzte Politikerin, ist im in der Frauenunion sehr bekannt und eben auch hat dann einen sehr großen Resonanzraum, ist Studienstiftlerin, also war immer eine exzellente Studentin und hat eben in allen Funktionen, in denen sie bisher war, immer einen sehr, sehr guten Ruf gehabt und auch einen guten Ruf hinterlassen. Insofern ist es, glaube ich, ist die große Frage, kann sie Generalsekretärin, also kann sie diese Rolle, wo man eben auch mal polarisieren muss, wo man zuspitzen muss, wo man ja so ein bisschen der Wadenbeißer des Parteivorsitzenden ist, der ja eben immer eher integrieren soll und eben vor allem dann, wenn der Kanzler ist, integrieren muss. Ob sie das kann, das weiß ich nicht, aber ihr Leumund ist ausgezeichnet.
0: Warten wir es auf jeden Fall mal ab. Werden wir sicherlich auch noch das ein oder andere Mal dann drüber sprechen. Jetzt klingt das bis hierhin ja erstmal sehr geräuschlos. Aber insgesamt kann, glaube ich, nicht von einem geräuschlosen Umbau gesprochen werden. Seit einigen Tagen ist ja bekannt, dass der Bundeskanzler auch den Bundesverkehrsminister Patrick Schnieder austauschen will. Der Nachfolger, den er eigentlich schon verkünden wollte, der ist ihm dann doch abhanden gekommen. Und diese Situation war jetzt so untragbar, dass Schnieder gestern selbst in einem Brief um Entlassung gebeten hat, um Schaden vom Land und vom Ministerium abzuwenden. So sagt er es ungefähr. So schreibt er es ungefähr. Und ja, plötzlich war dann doch auch von einer neuen Personalie die Rede als Bundesverkehrsminister. Der parlamentarische Geschäftsführer der Union im Bundestag wird als neuer Bundesverkehrsminister gehandelt, Steffen Bilger. Auf einer Skala von 1 bis 10, Frau Weidenfeld, wie verstolpert war denn dieser gewollte Wechsel im Verkehrsministerium?
1: Naja, das war, also diese ganze Angelegenheit war eben einfach deshalb super verstolpert, weil zuerst alle unterschätzt haben, welche Bedeutung Jens Spahns private Entscheidung für sein politisches Leben haben würde, weil dann unterschätzt wurde, wie überlegt und schnell ein Kanzler handeln kann, wenn er doch mehrere Positionen neu besetzen muss. Und dann, wie er mit Herrn Schnieder umgegangen ist, das ist eben nicht nur in den Bundesländern, die betroffen sind, Rheinland-Pfalz, da ist der Bruder von Herrn Schnieder Ministerpräsident, als extrem unglücklich und harsch und roh und unhöflich empfunden worden, sondern ganz offensichtlich ja auch vom Verkehrsminister selbst. Und da muss man einfach sagen, also das war schon der maximale Flurschaden für eine Situation, in der die Bundesregierung ja eigentlich, oder die CDU eigentlich dachte, Mann, jetzt sind wir in der Sommerpause, wir haben vorher diese Reformen gut über den Weg gebracht, wir haben uns wieder berappelt und auch als Koalition gut aufgestellt. Und dann kommt Jens Spahn und sein Baby und alles, also ich meine, das muss man schon sagen, das ist wahrscheinlich das erste Baby seit Jesus Christus, das eben solche politische Welle gemacht hat, noch bevor es irgendwie sprechen kann. Also das ist schon spektakulär gewesen und nicht gut gelaufen für den Kanzler, dass er heute offenbar eben noch weitere Personalentscheidungen treffen will, die CDU-Ministerien jedenfalls insgesamt nachvollziehbarer und besser und sprechfähiger aufstellen sollen. Das ist dann eine Antwort, wenn es gelingt, kann man sagen, dann war der das Gehoppel am Anfang nicht so schlimm. Aber wenn es dann nicht gelingt, dann ist es eben wieder mal ein Zeichen dafür, dass Friedrich Merz seine Parteifreunde möglicherweise oft nicht richtig einschätzt und eben auch ein Loyalitätsproblem hat. Wenn man zuerst zusagt, ich mache dir den Verkehrsminister, und dann sagt man 6 Stunden später und mitten in der Nacht schickt ein SMS, ich kann doch nicht. Das ist ja nicht nur eine Loyalitätsfrage.
0: Sie haben es jetzt gerade Flurschaden genannt, aber ich höre daraus, wenn unterm Strich dann inhaltlich irgendwie doch einiges bei rumkommt bei den neuen Personalbesetzungen, dann ist dieses Rumgeeiere oder dieses in die Sommerpause hinein alles umstellen doch nicht so schlimm?
1: Naja, ich glaube, man darf nicht überschätzen, was Personalentscheidungen in der zweiten und dritten Reihe in Berlin bedeuten im Land. Also ich wette mal, den Namen Schnieder hat vorher nicht jeder gekannt. Also jedenfalls nicht im Zusammenhang mit dem Verkehrsministerium. Und ich glaube, dass so etwas natürlich in Berlin immer wahnsinnig wichtig genommen wird, auch dramatisch gesehen wird, aber eben möglicherweise für die meisten Menschen nicht so entscheidend ist, wie die Frage, kommen die Reformen voran, wird mein Arbeitsplatz sicherer, ist die Inflation im Griff, wie geht die Bundesregierung mit den Ölpreisen um? Das sind doch alles Themen, die für die meisten Menschen wichtiger sind als die Frage, wer ist die neue Staatssekretärin im Bundesministerium für Digitales.
0: Dann eine Frage zum Schluss. Die klang jetzt gerade bei Ihnen auch an, so dass wer ist denn da eigentlich auf dem Chefsessel im Ministerium für die Menschen vor Ort möglicherweise gar nicht so die entscheidende ist. Und da knüpft sich ja die Frage an, wie wichtig ist denn Fachexpertise, die diese Ministerinnen und Minister mitbringen? Carsten Linnemann, der dann jetzt Gesundheitsminister wird, der hat bei der Postenverteilung im vergangenen Jahr noch selbst in einem Interview gesagt, dass er sich selbst fachlich jetzt nicht wirklich als Gesundheitsminister sieht. Das hat er so als ein Beispiel genannt, was da ja vielleicht nicht so eine gute Wahl wäre. Und jetzt kriegt er genau dieses Amt. Also wie wichtig ist denn die Expertise?
1: Das war ja noch schlimmer. Er hat es ja als Begründung genannt, warum er wahrscheinlich ein schlechter Minister werden würde. Und dass er sich da jetzt doch besonnen hat, ist schon auch, also wir werden ihn mit anderen Maßstäben messen, würde ich sagen. Aber ich glaube, das Geheimnis von guten Ministern ist nicht unbedingt ihre Fachexpertise. Also die kann da sein, wie bei dem neuen Verkehrsminister Steffen Bilger. Der war vorher Verkehrspolitiker, der versteht was davon. Aber eigentlich haben die ja ihre großen Häuser und die Ministerien und die Beamten, die die Expertise haben. Und sie sind die politischen Köpfe. Und Nina Warken hat gezeigt, dass man sich sehr schnell einarbeiten kann, auch wenn man vorher keine Fachexpertise hat. Und dass man ganz offensichtlich auch sehr gut Reformen und Reformkompromisse auf den Weg bringen kann, wenn man nicht die Expertin dafür ist. Das ist, finde ich, schon ein Zeichen dafür, dass man nicht zu sehr auf Fachexpertise gucken darf. Man kann natürlich auch keinen Blödmann da sitzen haben, der keine Lust hat, sich mit seinem Ressort zu beschäftigen. Das ist natürlich auch völlig klar.

0: The Times Are Changing, der Titel hier bei uns im Deutschlandfunk Kultur. In Spanien und in Frankreich brennen die Wälder. Und während das Feuer bei Madrid wohl nun etwas langsamer vorrückt, befürchtet die Feuerwehr in Frankreich bei Bordeaux, dass eine neue Hitzewelle ab morgen die Situation noch mal schlimmer machen könnte, als sie eh schon ist. Es werden Temperaturen von mehr als 40 Grad erwartet und mehr als 200.000 Menschen sind in der Region Gironde schon evakuiert worden und dürfen vorerst auch nicht zurück in ihre Wohnungen. Ich möchte auf das Thema draufschauen mit meinem Gast hier im Studio, Ursula Weidenfeld, Wirtschaftsjournalistin, und mit unserem Frankreich-Korrespondenten Stefan Detjen, der auch jetzt seit einiger Zeit darüber berichtet. Herr Detjen, erstmal die Frage an Sie. Ich habe ein neues Wort gelernt im Zuge dieser Waldbrandberichterstattung: Pyrocumulonimbus, also eine Feuerwolke, die das Feuer in Frankreich gefährlich anfacht, weil sie eigene Winde entwickelt und das so eben immer stärker macht. Was hören Sie während Ihrer Recherchen? Gibt es irgendwie Hoffnung darauf, dass das besser wird bei den Bränden?
1: Also ich glaube, das kann man in dreifacher Hinsicht abschichten. Das eine ist ganz kurzfristig, die nächsten Tage, Sie haben das gesagt, da steht eine neue Hitzewelle an. Im Augenblick, heute Vormittag, hieß es aus Bordeaux, die Situation sei insgesamt stabil. Das heißt aber gleichzeitig, dass man die Brände nach wie vor nicht unter Kontrolle hat. Und dass sie sich nochmal verstärken können durch die bevorstehende Hitze, aber auch durch diese Dynamiken, die Sie gerade auch mit diesem Begriff, den ich jetzt gar nicht spontan wiederholen kann, die wir da gelernt haben, auch nachts dann, wo sich Feuerwalzen bilden, durch die Hitze Windentwicklungen bilden, die das Feuer nochmal sozusagen selbst verstärken und damit auch unberechenbarer machen. Also das eine ist das ganz Kurzfristige. Das andere sind die nächsten Wochen. Und man muss ja sehen, wir befinden uns noch im Juli. Wir haben jetzt schon Verheerungen, Verwüstungen in Frankreich zu diesem Zeitpunkt, wie man sie in anderen Jahren am Ende des Sommers hatte. Und der August steht erst bevor und das ist der Monat, wo sich normalerweise erst die meisten Waldbrände entwickeln. Also da kommt möglicherweise noch viel auf dieses Land zu. Und die dritte Zeitebene wäre dann die langfristige, die nächsten Jahre und nächsten Jahrzehnte. Und da gibt es eigentlich keine Prognosen, die irgendeine Besserung versprechen, sondern im Gegenteil. Das Land muss sich darauf vorbereiten, dass mindestens das, was wir jetzt erleben, sommerliche Normalität in Frankreich werden wird. Je nachdem, wie sich der Klimawandel entwickelt, die Zahlen, abhängig davon, wie weit es gelingt, die Erderhitzung zu begrenzen, gehen bis dahin, dass man sich in den nächsten Jahrzehnten auf eine Verdreifachung der jetzigen Zahlen von Waldbränden einstellen muss.
0: Mhm. Danke für den Einblick. Frau Weidenfeld, ich habe es ja erwähnt, Sie sind Wirtschaftsjournalistin. Das betrifft in Frankreich vor Ort jetzt ja eben nicht nur Privatpersonen, die evakuiert werden, sondern auch ganz konkret viele Unternehmen. Also es gab eine politische Ansage, dass in den betroffenen Gemeinden keine Betriebe öffnen sollen. Es gibt ein Kurzarbeitsmodell, das dann betroffene Unternehmen finanziell absichern soll. Also hat das ja auch total große wirtschaftliche Folgen.
2: Ja, absolut. Ich meine, es ist eine große Gegend. Es ist eben auch eine wirtschaftlich sehr aktive Gegend. Es ist auch eine touristisch sehr besuchte Gegend, die gerade jetzt im Juli, August eben voll ausgebucht ist. Und das heißt natürlich für die Region, für die Unternehmen, für die Tourismusunternehmen enorme Geschäftseinbußen, die eben möglicherweise für 2-3 Wochen auf Null gehen. Und das wird sich im Wachstum bemerkbar machen.
0: Und Herr Detjen, was hören Sie von den Stimmen, den Wirtschaftsstimmen vor Ort zu diesem Thema?
1: Ja, natürlich stellt man sich insgesamt darauf ein, dass alles, nicht nur kurzfristig, sondern dass die Erderhitzung, der Klimawandel in Frankreich massive wirtschaftliche Auswirkungen hat, Umstellungen erfordert. Das ist ein großes Thema in der Landwirtschaft, natürlich im Weinbau, der sich verändert, andere Nutzpflanzen müssen entwickelt werden. Der Weinbau verlagert sich immer weiter nach Norden. Aber man muss auch sehen, dass auch diese Katastrophe, die wir jetzt haben, nicht nur Ursachen in der Natur hat, sondern auch eine Folge einer bestimmten Art von Forstwirtschaft ist. Der Wald, der da in Bordeaux brennt, der Forêt de Lande, ist der größte Forstwald, den es in Europa gibt, der ist in der Mitte des 19. Jahrhunderts angelegt worden als eine Plantage von Pinienbäumen. Das war eine ganz wesentliche Wirtschaftskrise, Die Pinien sind da unterschiedlich genutzt worden. Pinienkerne als Nahrungsmittel, Terpentin war eine ganz wichtige Einnahmequelle aus dieser spezifischen Forstwirtschaft. Und die hat sich in den letzten Jahren immer mehr verändert. Man ist weggegangen von früheren Nutzungsformen hin dazu, besonders schnell wachsende Bäume anzupflanzen, die für die Papierindustrie, für die Zellstoffindustrie genutzt werden. Man hat da also noch stärker als früher den Wert nicht auf Qualität von Holz gelegt, sondern auf Quantität mit allen möglichen Folgen. Das sind Bäume, die wachsen sehr schnell, setzen sehr weit unten mit ihrem Geäst erdnah an. Und wenn dann dazu kommt, dass dann in diesen Plantagenwäldern das Unterholz nicht aufgeräumt wird, dann entsteht durch diese Mischung von ausgetrockneten Böden, ausgetrocknetem Unterholz und Bäumen mit einem weit nach unten reichenden Geäst eine hochentzündliche Masse. Und all das ist Teil einer wirtschaftlichen Entwicklung und wirtschaftlicher Entscheidungen.
2: Ich weiß nicht, Herr Detjen, ob Sie sich da auskennen, aber wir haben ja bei den großen Waldbränden in der Vergangenheit in den USA und Kanada ja auch noch eine zusätzliche menschliche Komponente immer mitgehört und mitgelesen. Und da ging es immer darum, dass alleine durch die Wachsamkeit und die Brandaufmerksamkeit von Menschen, also die Möglichkeit, dass wir relativ viele Brände heute bekämpfen können, die wir früher nicht

0: virulent. Man hat immer wieder Erfahrungen daraus gezogen. Man hat gelernt, Feuerwehren ausgebaut. Man hat breite Schneisenwege in diese Wälder hineingebaut, um den Zugang für Feuerwehren zu erleichtern. Im Augenblick gibt es Diskussionen darüber, ob da genügend getan worden ist in den letzten Jahren. Denn all das, was wir jetzt erleben, das ist ja sozusagen programmiert gewesen. Das ist erwartbar gewesen angesichts der Klimaentwicklung, die wir hier in Frankreich haben. Und die Frage ist auch, was man auch mit Blick auf die Forstwirtschaft aus früheren Katastrophen etwa gelernt hat. Es gab ja auch frühere, nicht nur Brandkatastrophen. 2009 gab es gerade in dieser Gegend auch die Auswirkungen eines verheerenden Orkans, der quer durch Europa geweht ist. Klaus hieß der, mit vielen Toten auch, der große Teile dieses Waldes, der da jetzt brennt, auch schwer beschädigt oder zerstört hat. Man hat den dann mit staatlichen Hilfsprogrammen wieder aufgeforstet, aber hat eben im Grunde genau den Fehler gemacht, der sich rächt, nämlich eine Monokultur angepflanzt, genau wieder auf diese schnell wachsenden Pinien gesetzt, während Forstwissenschaftler seit langem darauf hinweisen, sagen, man muss diese Wälder auch anders pflanzen, anders durchmischen, wegkommen von diesen Monokulturen, nicht nur resistentere Bäume gegen die Klimaentwicklung anpflanzen, sondern auch Bäume anpflanzen, die mehr Feuchtigkeit aufnehmen, deren Geäst höher ansetzt, damit sie beständiger sind, widerstandsfähiger gegen solche Brandentwicklungen sind.
1: Vielen Dank an Stefan Detrin nach Frankreich und vielen Dank Ursula Weidenfeld hier bei mir im Studio für den Blick auf die Waldbrände und die Folgen in Frankreich.

0: Sie, liebe Hörerinnen und Hörer, Sie haben ja ab und zu bei uns die Möglichkeit, live in der Sendung mitzudiskutieren. Und am Donnerstag ist es wieder soweit. Da ist der Politikprofessor Thorsten Faas hier zu Gast. Und Sie können sich für das offene Studio digital zuschalten und uns im Kamera-Livestream verfolgen und auch im Chat mitreden. Sie finden mehr Infos und den Teilnahmelink unter deutschlandfunkkultur.de/offenes Studio. Jetzt hier zu Gast habe ich aber die Wirtschaftsjournalistin Ursula Weidenfeld und sie hat ein Thema mitgebracht. Das freut mich immer sehr, wenn unsere Gäste sagen, das finde ich interessant, lassen Sie uns doch mal darüber sprechen. Und zwar, Frau Weidenfeld, möchten Sie die Waldsiedlung in Zehlendorf zum Thema machen. Die wird auch als Papageiensiedlung bezeichnet, wegen der bunten Häuser, die in den 20er Jahren, frühen 30er Jahren entstanden sind in Berlin. Und das UNESCO-Komitee hat diese Siedlung im Bauerstil jetzt in ihre renommierte Welterbeliste aufgenommen. Und ja, Sie wollten drüber sprechen. Warum?
1: Naja, weil ich glaube, dass es sich daran auch wieder zeigt, dass wir mit heute über dieselben Probleme diskutieren, die wir vor 100 Jahren auch hatten, nämlich Wohnungsnot, die Suche nach bezahlbarem Wohnraum, die Frage, wie kann man gut und würdig wohnen, auch wenn man nicht so sehr viel Geld hat und so sehr viel Geld verdient. Und damals hat man eben in Zehlendorf, das ist ein sehr, auch schon damals sehr wohlhabendes, bürgerliches bis großbürgerliches Viertel in Berlin gewesen, hat man in Zehlendorf 1900 Wohnungen so ungefähr, es kann ein bisschen mehr oder ein bisschen weniger sein, gebaut. Und zwar eben nicht als Bauhaus, sondern als modernes. Also es ist eine Bruno-Tau-Siedlung.
0: Das der Architekt,
1: ne? Der ist eben auf der einen Seite sind es eben so Mehrgeschosse und dann gibt es aber eben auch einzelne Reihen, also Reihenhausreihen. Und ich fand und finde es nicht nur deshalb interessant, weil es eben jetzt gewürdigt wird und eben seinen Platz bekommt, neben anderen großen experimentellen Wohnbauvorhaben, die es im 19. und 20. Jahrhundert gegeben hat, die Margaretenhöhe in Essen oder in Darmstadt oder die oder eben auch die Siedlung in die Hufeisensiedlung in Berlin, sondern auch, weil man damals sich zugetraut hat, Antworten zu finden, die auch nicht beliebt waren. Also die Zehlendorfer waren auf der Palme, als sie gehört haben, dass da der Proletarier jetzt kommt und in diese bunten Häuser einzieht. Die bunten Häuser wurden auch deshalb natürlich schlecht besprochen, weil da unseriöse Leute in zu kleinen Wohnungen wohnten und weil dann hinterher die Nationalsozialisten sozusagen gleich nebenan das kameradschaftliche Bauen der SS gezeigt haben, was also eine ganz, ganz andere Bild- und Formsprache hat. Aber wenn man die Häuser heute anschaut, wenn man die Wohnungen anschaut, dann sieht man, fast jede Wohnung hatte einen Balkon. Es gab unterschiedliche Wohnungsgrößen. Im Gegensatz zu den Architekten des Bauhauses konnten die Leute ihre Möbel mitbringen und mussten eben nicht so wohnen, wie sich das die Moderne vorstellt. Jeder hatte einen kleinen Garten und es war bezahlbar. Und da dachte ich, es ist so wichtig, über so etwas zu reden, weil uns dieser Mut halt abhanden gekommen ist. In Deutschland wird im Moment, wenn wirklich mal neu gebaut wird und wenn groß neu gebaut wird, dann werden halt diese dämlichen Europaviertel gebaut, in denen jedes Haus gleich aussieht, in denen fast jede Wohnung gleich groß ist, in denen es doch wenig Individualität auch dann gibt. Und das ist vielleicht das Bedeutendste an dieser Papageiensiedlung oder an der Bruno-Taut-Siedlung gewesen, dass sie, obwohl sie ein industrielles Bauen sozusagen war, also es war halt war von der Stange, es doch möglich gemacht hat, dass man dort sehr, sehr gut wohnen kann und dass das seit den 70er Jahren in Berlin wirklich eins der gesuchten und guten Wohnviertel ist, wo man sich vor allem natürlich auch für die Mischung der Bewohner feiert.
0: Ich musste auch aufmerken in der Vorbereitung bei dem Wort Papageiensiedlung, das war eigentlich ursprünglich auch ganz schön spöttisch gemeint.
1: Nein, nicht nur spöttisch. Ja. Also die Nationalsozialisten die Nationalsozialisten haben ihre direkte Nachbarschaft verächtlich gemacht damit und eben auch die Bewohner und Bewohnerinnen dieses Viertels. Und das darf man eben, heute schmückt man sich mit dem Namen, aber ich finde es schon wichtig, dass Sie an die Geschichte erinnern, weil das natürlich auch zeigt, wie kontrovers Debatten um Baustile sind. Das haben wir ja im Moment mit der AfD auch. Die wollen auch gerne, dass wieder schön gebaut wird. Und die Frage, was schön ist und was vielleicht in 30 oder in 50 oder in 70 Jahren als schön dann gilt oder was als als akzeptiert oder als nicht Standardwohnform, aber was als in den Kanon architektonischer Arbeit aufgenommen wird, das beantwortet sich eben ganz offensichtlich nach 100 Jahren völlig anders. Heute ist es eben UNESCO-Weltkulturerbe.
0: Also die Papageiensiedlung ist geadelt. Und ich möchte gerne nochmal auf einen Punkt eingehen, den Sie auch so mit erwähnt haben oder der so mitschwang, nämlich die Lebensqualität. Also dass da ganz viel Grün ist, dass das so gebaut ist, dass die Menschen sich auch begegnen, ohne irgendwie das Gefühl zu haben, sie sind trotzdem da so eingepfercht oder so und dass eben nicht alles gleich aussieht. Ich war gerade in Kopenhagen und habe da in einem Neubauviertel gewohnt für eine knappe Woche im Süden. Das wurde wirklich wie so ein Planquadrat gebaut und geplant. Und da ist es nämlich genau so. Ich bin, muss ich zugeben, nicht so unbedingt Fan von diesen Blockbauten, aber es sah da eben nicht alles gleich aus. Und es war sofort mitgeplant, dass da ganz viel Grün drumherum ist, dass da ganz viel Wasser drumherum ist, sodass eben auch der Klimawandel diesem Viertel nicht so viel antun kann, weil einfach überall Orte sind, wo es dann kühler ist. Und das hat mir nochmal gezeigt, dass so diese Lebensqualität eben mit diesen Faktoren klimaangepasste Stadt und eben lebenswertes Viertel total einhergehen kann und dass man sich da dann wirklich wohlfühlen kann. Und das ist ja eben so was Visionäres, was die Papageiensiedlung auch hatte.
1: Ja, und ich glaube, dass Kopenhagen eben zeigt, dass es auch heute noch geht. Also, dass man heute innovativ und auch im Konsens bauen kann, dass man individuell sein kann und trotzdem die Vorteile der Massenfertigung auch im Bau nutzen kann. Und das ist vielleicht etwas, das wir in Deutschland nicht nur vergessen haben, sondern das wir auch nicht wollen. Und ich finde schon, dass es sich lohnt, in die 20er Jahre zu schauen und sich zu überlegen, ob wir es nicht doch vielleicht doch wollen, sollen, würden, könnten.
0: Damit bitte um eine ganz kurze Antwort. Was sagen Sie dann zum Gegenargument, dass man sagt, na ja, es muss halt auch schnell neuer Wohnraum in Deutschland her, Wohnraummangel, da entsteht dann eine Flächenkonkurrenz, wenn man sagt, wir müssen das jetzt besonders visionär und besonders kreativ machen?
1: Also das, ich weiß nicht, ob das stimmt. Also die Bruno-Taut-Siedlung ist, glaube ich, in 4 Jahren errichtet worden und ist bis heute gültig. Man kann sich dahinter verstecken und sagen, ja, bei uns dauert alles so lange, aber es muss ja nicht so lange dauern.
0: Ursula Weidenfeld, hier bei uns zu Gast im Deutschlandfunk Kultur. Ich danke Ihnen ganz herzlich für Ihren Besuch und für das Gespräch.
1: Danke für die Einladung.
0: Und wir werfen nach den Nachrichten nochmal einen Blick auf den CSD und den Anschlag und die Folgen und ganz konkret auf die islamistische Szene in Berlin. Schön, dass Sie dabei waren, schön, dass Sie zugehört haben. Und das ist bis zu den Nachrichten noch Eddie Benjamin mit All for Nothing. Bis bald.

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3: Mit Bettina Ritter. Franziska Hoppermann wird neue CDU-Generalsekretärin. Die Brandbekämpfung in Spanien kommt voran und der Körperweltenerfinder Gunther von Hagens ist gestorben. Neue CDU-Generalsekretärin wird Franziska Hoppermann. Die Bundestagsabgeordnete und bisherige CDU-Schatzmeisterin ist vom Vorstand ihrer Partei einstimmig gewählt worden. Das hat Bundeskanzler Merz in Berlin bekannt gegeben. Hoppermann folgte auf Carsten Linnemann, der Bundesgesundheitsminister werden soll. Zuvor war Merz für die am vergangenen Freitag vorgestellte Kabinettsumbildung auch parteiintern kritisiert worden. Hauptkritikpunkt war die zunächst gescheiterte Ablösung von Bundesverkehrsminister Schnieder. Sein Nachfolger soll der bisherige parlamentarische Geschäftsführer der Unionsfraktion Bilger werden. Merz bedauerte den Ablauf um Schnieder.
4: Aufgrund der relativ kurzen Zeit für die Abstimmung und auch der Absage eines möglichen Nachfolgers haben wir die Entscheidung am letzten Freitag nicht öffentlich verkündet. Ich habe darüber gestern auch noch einmal mit Patrick Schnieder gesprochen. Die Situation, die dadurch entstanden ist, bedauere ich persönlich sehr. Ich habe Patrick Schnieder gestern und tue es heute noch einmal für seine geleistete Arbeit gedankt.
3: Bundeskanzler Friedrich Merz, CDU. Nach dem mutmaßlich islamistischen Anschlag in Berlin wird über das Vorgehen der Justiz im Vorfeld der Tat diskutiert. Im Mittelpunkt der Diskussion steht die Entscheidung des Amtsgerichts Tiergarten. Es hatte im Mai eine Jugendstrafe gegen den 21-jährigen Tatverdächtigen zur Bewährung ausgesetzt, obwohl er als islamistischer Gefährder eingestuft wurde. Die Integrationsbeauftragte des Berliner Bezirks Neukölln, Balci, forderte im Deutschlandfunk ein konsequenteres Vorgehen des Staates gegen Islamismus und Homophobie in streng religiös geprägten muslimischen Milieus. Sie warnte jedoch auch davor, nach der Tat alle Muslime unter Generalverdacht zu stellen.
5: Man muss immer dazu wissen, dass in Neukölln sehr viele Menschen sich auch regelmäßig im Alltag mit dem Thema Islamismus auseinandersetzen. Und das sind größtenteils selbst Migranten oder Muslime. Das heißt, es gibt eine große Betroffenheit und Eltern, die auch wirklich immer wieder Angst um ihre Kinder haben. Auf der einen Seite, dass sie einer Gehirnwäsche unterzogen werden und auf der anderen Seite, dass sie Opfer werden von Diskriminierung und Gewalt durch andere Islamisten auch.
3: Die Integrationsbeauftragte des Berliner Bezirks Neukölln, Güner Balci. Die Ölpreise sind wegen der Feuerpause zwischen den USA und Iran gesunken. Die Preise für verschiedene relevante Sorten gingen zum Handelsbeginn um mindestens 5% zurück. In der vergangenen Woche war wegen der erneuten Angriffe zeitweise wieder die Schwelle von $100 pro Barrel überschritten worden. Seit Freitag wurden keine neuen Auseinandersetzungen gemeldet. In Frankreich bemüht sich die Feuerwehr weiter um die Eindämmung des Waldbrandes nahe Bordeaux. Die zuständigen Behörden teilten mit, dass sich die Situation über Nacht zwar stabilisiert hat, aber weiter angespannt bleibt. Eine Evakuierung von Bordeaux ist nach Regierungsangaben jedoch weiterhin nicht geplant. Bei der Bekämpfung der Waldbrände in Spanien zeichnen sich kleinere Fortschritte ab. Hans-Günther Kellner.
6: Die Brandbekämpfung verlaufe langsam, aber positiv, hat der spanische Innenminister Fernando Grande Marlaska erklärt. Die Löschmannschaften hätten zwar eine weitere Ausbreitung des Feuers verhindern können, doch der Wind mit Böen aus häufig wechselnden Richtungen erschwere ihre Arbeit. Bei den 3 eng zusammenliegenden Bränden mit insgesamt 77.000 Hektar Fläche handele es sich um das schlimmste und aggressivste Feuer in der jüngeren Geschichte Spaniens, so der Minister wörtlich.
3: Der Leichenpräparator Gunther von Hagens ist tot. Er starb im Alter von 81 Jahren, das berichten mehrere Medien. Der Mediziner und Unternehmer erfand die Plastination und machte damit das Innere von Leichen sichtbar. Zu seinen Körperweltenausstellungen mit echten Menschenkörpern kamen weltweit Millionen Menschen. Sie waren aber auch sehr umstritten, weil Verstorbene ausgestellt, ja inszeniert wurden. Von Hagens hatte immer erklärt, dass er selbst nach seinem Tod plastiniert und ausgestellt werden möchte.
0: Das Wetter.
3: Es ist wechselnd bewölkt im Osten und vom Nordwesten bis zum Erzgebirge gibt es einzelne Schauer. Im Südwesten und im Nordseeumfeld ist es zunehmend sonnig. Die Höchstwerte liegen im Norden bei 18 bis 23 Grad, sonst 23 bis 29 Grad mit den höchsten Werten am Oberrhein.
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7: Nach dem Anschlag am Rande des Christopher Street Day in Berlin hat es viele Mahnwachen und Gedenkveranstaltungen gegeben. Das Brandenburger Tor ist gestern Abend in Regenbogenfarben und mit dem Schriftzug Berlin statt der Freiheit angestrahlt worden. Bei dem mutmaßlich islamistisch motivierten Anschlag ist eine Frau getötet, 29 weitere Menschen sind zum Teil schwer verletzt worden. Der Tatverdächtige ist gestern bei einem Polizeieinsatz erschossen worden. Wie ist der Stand der Ermittlungen? Was deutet auf einen islamistischen Anschlag hin und wie groß ist die islamistische Szene in Berlin? Mit diesen Fragen beschäftigen wir uns heute unter anderem.

0: If the Sun Doesn't Shine Anymore, ein Song von Monta. Das ist ein Soloprojekt des deutschen Singer-Songwriters Tobias Kuhn. 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Fast 10 Jahre nach dem islamistischen Attentat auf den Berliner Weihnachtsmarkt hat ein neuer Anschlag die Hauptstadt erschüttert. Am Rande des Berliner Christopher Street Day ist Samstagabend ein Autofahrer mit einem Transporter in eine Menschenmenge gefahren und danach mit einer Stichwaffe auf Passanten losgegangen. Eine Frau ist getötet, 29 weitere Menschen sind zum Teil schwer verletzt worden. Bei einem Polizeieinsatz gestern Abend ist der Tatverdächtige erschossen worden. Mein Kollege Manfred Götzke ist heute Vormittag am Brandenburger Tor gewesen. Dort haben gestern viele Menschen Blumen niedergelegt und Kerzen angezündet. Herr Götzke, wie sieht es denn heute aus auf dem Platz vor dem Brandenburger Tor?
1: Die Stimmung da, die ist immer noch bedrückend. Der Pariser Platz ist ja sowas wie der zentrale Gedenk- und Trauerhort nach dem Anschlag auf den CSD geworden. Es ist dann mehr aus Blumen, aus Regenbogenfahnen und Bannern zu sehen. Da stehen dann Dinge drauf wie in lautem Gedenken an die Opfer des Anschlags. We are here, we are queer, we won't disappear. Ja, und auch heute Mittag waren einige Menschen da, die Blumen niedergelegt haben, Kerzen angezündet haben. Einige haben sich umarmt, zwei Schülerinnen, die Blumen niedergelegt haben. Die standen da einfach sehr lange und haben geweint, wollten auch nicht mit mir sprechen, waren dazu nicht in der Lage. Ein junger Mann sagte mir, er könne es immer noch nicht fassen, was passiert ist und dass es jetzt passiert ist. Er sagte aber auch, im Grunde war es nur eine Frage der Zeit. Wäre es nicht Abdel B. gewesen, dann hätte ein anderer Täter über kurz oder lang eine ähnliche Tat verübt. Und gleichzeitig geht das ganz normale touristische Leben da weiter. Die üblichen Touristengruppen mit ihren Guides ziehen an dem Gedenkort entlang, stehen vor dem Brandenburger Tor. Einige von ihnen blieben dann aber auch stehen und haben dort gestanden, auch Blumen niedergelegt. Also ja, so eine komische Mischung dort.
0: Ich habe es ja eben schon gesagt, der Tatverdächtige ist gestern Abend bei einem Polizeieinsatz in einer Berliner Kleingartenanlage erschossen worden. Weiß man denn, wie die Behörden diesen Mann aufgespürt haben?
1: Der Hinweis oder der entscheidende Hinweis, der ist wohl aus dem familiären Umfeld des mutmaßlichen Terroristen gekommen. Gegen 17.30 Uhr hat der Einsatz in Ruhleben im Bezirk Spandau begonnen. Abdel B. ist dann kurze Zeit später dort aufgespürt worden. Und weil er die Polizisten mit einer Stichwaffe attackieren wollte, ist er dann erschossen worden. Ob diese Parzelle der Familie gehört hat oder warum er sich sonst da aufgehalten hat, das ist nach allem, was ich weiß, noch unklar.
0: Was deutet denn oder weist jetzt eigentlich auf einen islamistischen Anschlag hin vom Samstagabend?
1: Na, die Hinweise darauf, die sind erdrückend. Bundesinnenminister Alexander Dobrindt, der spricht ja seit gestern Nachmittag von einem islamistischen Terroranschlag. Und Abdel B. hat laut einer Pressemitteilung der Berliner Generalstaatsanwalt von gestern Abend versucht, gleich zweimal sich dem IS anzuschließen im Jahr 2025. Erst wollte er nach Mauretanien in Afrika, dann über den Libanon nach Syrien. Und im Libanon wurde er dann auch deswegen festgenommen. Und am 12. Mai 26 verurteilte das Amtsgericht Tiergarten, das Jugendschöffengericht, Abdel B. in einem Verfahren der Generalstaatsanwaltschaft wegen der Vorbereitung einer schweren staatsgefährdenden Gewalttat, die ja dann zur Bewährung ausgesetzt wurde, was seit gestern ja auch schwer in der Kritik steht.
0: Wenn wir jetzt mal von dem Tatverdächtigen weggehen, wie groß ist denn jetzt insgesamt die islamistische Szene in Berlin?
1: Die Szene ist gerade in Berlin sehr groß und sie ist in den vergangenen Jahren gewachsen, vor allem nach dem Terrorangriff der Hamas in Israel. Schauen wir auf den Berliner Verfassungsschutzbericht, dann weist der 2590 Islamisten aus verschiedenen Strömungen aus. Salafismus ist hier zu nennen, Hamas, Hisbollah. Rund 900 von diesen Islamisten gelten als gewaltorientiert oder gewaltbereit. Und Gefährder, also Menschen, bei denen man mit Anschlägen rechnen kann, da spricht die Berliner Polizei heute von einer mittleren zweistelligen Zahl. Ja, und genau diese hohe Zahl, 900 gewaltorientierte, gewaltbereite Islamisten, das macht es der Polizei natürlich auch so schwer, all diese Leute zu überwachen oder im Blick zu halten.
0: Ich komme nochmal auf den Anschlag zurück. Inwiefern macht sich jetzt dieser CSD-Anschlag jetzt auch in den muslimischen Gemeinden in Berlin bemerkbar?
1: Es sind ja vor allem auch die Muslime, die darunter leiden. Also es gibt in Berlin eine dezidiert liberale Moschee, die einen westlichen offenen Islam predigen, bevorzugen. Seran Atesh hat die vor einigen Jahren gegründet. Ich habe die vor der Sendung gesprochen Und dieser sagt, ihre Gemeindemitglieder sind völlig erschüttert und ihre Moschee bekommt auch permanent Anschlagsdrohungen, wurde zeitweise auch wegen einer Anschlagsdrohung durch den IS, den Islamischen Staat, geschlossen. Also die Muslime leiden darunter, die liberal sind, die mit Islamismus nichts zu tun haben wollen. Das merkt man in diesen Gemeinden, das merkt man aber auch ganz alltäglich in der Schule, wo halt fundamentalistische Jungs Mädchen sagen, dass sie sich konform zu verhalten hätten. Da ist dann natürlich die Frage, was ist patriarchales Rollenmuster, Erziehungsmuster und wo fängt der Islamismus an?
0: Wie präsent ist denn das Islamismusproblem in Neukölln, einem Berliner Stadtbezirk, in dem viele Muslime leben?
1: Das ist da schon im Fokus, das ist da präsent. Das liegt zum Beispiel an bestimmten Moscheen, die vom Verfassungsschutz auch beobachtet werden, weil ihnen Verbindungen zur islamistischen Muslimbruderschaft nachgesagt werden. Und es ist doch in den Straßen präsent, wo man Leute in den salafistischen Gewändern rumlaufen sieht, mit den Häkelkopftüchern, wo man immer mehr verschleierte Frauen herumlaufen sieht. Wenn man als biodeutscher Mann, wie ich, in Neukölln unterwegs ist, kann man da wunderbar aneinander vorbeileben, weil es da kaum Berührungspunkte gibt. Kann man als offen schwules Paar oder lesbisches Paar über die Sonnenallee laufen, das ist dann eher schwierig, das ist gefährlich. In den letzten Jahren häufen sich homophobe Angriffe, gerade in Neukölln. Und die letzte Polizeimeldung dazu, die ist von Ende Mai, wo ein Paar angegriffen wurde, homophob beleidigt und ihnen Reizstoff ins Gesicht gesprüht wurde. Also Islamismus ist präsent und es ist auch immer schwieriger und gefährlicher für offen queere Menschen, ja, sich dort offen zu verhalten, dort offen zu bewegen.
0: Manfred Götzke über die islamistische Szene in Berlin und den Stand der Ermittlungen nach dem CSD-Anschlag. Und hier ist Marlon Funaki mit Let You In.

0: 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Wer Geld vom Staat bekommt, der soll auch etwas dafür tun. Es ist ein Bestandteil der neuen Grundsicherung. Das heißt, Sozialhilfeempfänger können auch zu gemeinnütziger Arbeit verpflichtet werden, sonst drohen Sanktionen. In Sachsen-Anhalt wird genau das jetzt getestet. In Mansfeld-Südharz, einer der ärmsten Landkreise Deutschlands. Und weil dort bald gewählt wird, hat auch CDU-Ministerpräsident Sven Schulze sich das Modellprojekt vor Ort angeschaut. Mein Kollege Niklas Ottersbach ist dabei gewesen.
1: Eine Weiterbildungswerkstatt im Zentrum der Kreisstadt Sangerhausen. Samuel Dalfjör schleift einen hölzernen Rundtisch ab, der neu lackiert werden soll und anschließend verschenkt wird oder an gemeinnützige Organisationen abgegeben wird. Der 56-Jährige ist seit 3 Wochen wieder in einem geregelten Alltag. Morgens 7 Uhr Dienstbeginn, nachmittags 15 Uhr Feierabend.
2: Ich bin drüber froh, dass ich rauskomme, was zu tun habe, was Vernünftiges, was Sinnvolles zu tun habe. Ich habe meine Eltern gepflegt, bis sie gestorben sind, 10 Jahre lang. Da hat man nicht groß Zeit, rauszukommen oder irgendwo hinzugehen. Deswegen bin ich jetzt froh drum, dass ich mal rauskomme, unter Leute wieder Kontakte knüpfen kann und mich ein bisschen beschäftigen kann, sinnvoll. Deswegen bin ich ganz froh drum.
1: Einen Raum weiter bearbeitet Arnim aus Kasachstan einen alten Holzschrank. Er lebt seit 20 Jahren in Deutschland und ist seit einem halben Jahr arbeitslos. Zuletzt hat er als Hausmeister gearbeitet. Die Arbeit in der Weiterbildungswerkstatt macht ihm Spaß.
3: Naja, wir reparieren zuerst alte Schrank, machen ein bisschen zusammen, weil schon viele Jahre alt, schleifen, Farben und so weiter.
4: Empfinden Sie das jetzt hier als Zwang, dass Sie in so einer Maßnahme drin sind?
3: Ja, das war kein Pflicht, das eigentlich, das für mich eigentlich. Das war freiwillig und macht Spaß.
1: Doch so ganz freiwillig ist das Holzschleifen in Sangerhausen nicht. Der Landkreis Mansfeld-Südharz hat 4.600 potenziell arbeitsfähige Arbeitslose ausgemacht und rund 60 davon zur gemeinnützigen Arbeit verpflichtet. Der örtliche Jobcenter-Chef Thomas Handschuh, ein gebürtiger Bayer, sagt, erstmal setze man auf Kooperation. Und wer nicht mitmachen will?
5: Also wir hinterfragen sehr genau, warum nicht. Und setzen natürlich schon auf eine Freiwilligkeit.
4: Wenn das aber, das wäre verpflichtend.
5: Ja, natürlich. Aber wenn es nicht freiwillig ist, dann werden wir das verpflichten. Und werden eine Zuweisung machen, so wie das Gesetz das vorsieht.
1: Das Ziel, bis zum Jahresende sollen 300 Arbeitslose gemeinnützige Jobs verrichten. Bei der Tafel, in Kindergärten, Museen oder Müll aufsammeln in der Stadt. Zusätzliches Personal für die Vermittlung hat der Jobcenter-Chef dafür allerdings nicht.
5: Also der Betreuungsaufwand ist groß, aber wir sind in der Belastung ja auch rückläufig, sodass wir über die Priorisierung da Personal umschichten und auch denken, dass mit diesem Projekt wirklich Erfolge, Effekte erzielt werden und sich das auch rechnet.
1: Es soll sich auch politisch rechnen für Ministerpräsident Sven Schulze von der CDU, dem bei der Landtagswahl am 6. September die AfD im Nacken setzt. Schulze hat die Arbeitspflicht für Sozialhilfeempfänger in seinem Kabinett durchgesetzt und mit Mansfeld-Südharz auch einen ersten Erprobungslandkreis gefunden.
6: Ich meine damit übrigens nicht, das will ich ja auch noch mal sagen, die alleinerziehende Mutter, die 3 Kinder hat und dann vom Staat noch etwas Unterstützung bekommt, damit die Kinder auch noch Klassenfahrt und so weiter mitmachen können. Ich meine diejenigen, die etwas machen könnten, aber gar nichts machen. Und davon gibt es einige in ganz Sachsen-Anhalt, in ganz Deutschland. Und dass ich aus den Reihen auch der Ministerpräsidenten anderer Bundesländer Rückfragen bekommen habe, wie wir das jetzt machen, das zeigt, dass das Modell auf dem richtigen Weg gebracht wurde.
1: Wobei Jobcenter-Chef Handschuh betont, die Sanktionsquote sei nicht besonders hoch in Mansfeld-Südharz und eine Totalverweigererquote könne man nicht messen. Hört man sich in Sangerhausen um, dann kommt die Arbeitspflicht überwiegend gut an.
7: Ich finde es gut und so ein bisschen sieht man es auch, wenn man so mit offenen Augen durch die Stadt geht, dass hier was passiert. Also es wird Papier aufgelesen, schlimm genug, dass es da liegt, aber sind dann Leute da, die es einsammeln. Gute Idee.
8: Ich sag mal, ich merke selber, wenn man jetzt länger aus dem Arbeitsleben raus ist, dann wieder in diesen Rhythmus zu kommen, ist schon schwierig, oder? Ich war jahrelang auf dem Bau tätig und wenn man dann ein paar Monate zu Hause ist, man wird dann auch unzufrieden, sage ich, aber man kann sich auch daran gewöhnen, oder? Denke ich mal.
1: Eine Gruppe von Sozialhilfeempfängern kann schon länger zu gemeinnütziger Arbeit verpflichtet werden, Asylbewerber. Auch der Landkreis Mansfeld-Südharz hat es punktuell schon mal getestet, etwa beim Helme-Hochwasser vor 2 Jahren, als die Asylbewerber Sandsäcke schleppen mussten. Allerdings war der Organisationsaufwand zu groß, um die Arbeitspflicht für Asylbewerber dauerhaft umzusetzen. Der Landkreis Greiz in Thüringen hat dazu ein Modellprojekt auf den Weg gebracht, schon vor 2 Jahren. Ergebnis? Nach einer 3-monatigen Anlaufphase habe das Projekt funktioniert, sagt CDU-Landrat Uli Schäfer. Rund 70 Asylbewerber seien in seinem Landkreis in gemeinnützigen Jobs untergekommen, weitere 60 hätten eine Stelle auf dem ersten Arbeitsmarkt gefunden.
9: Wir haben eine pragmatische Herangehensweise und haben nicht alles ins Detail geregelt. Und ich glaube, das ist ja das, was wir uns auch von der Grundsicherung hoffen, dass wir hier vor Ort am besten Entscheidungen treffen können. Und 2024 haben wir begonnen, jeden Asylbewerber abzufragen, was für Fähigkeiten und Kenntnisse hat er. Und dann ging es im September 2024 los. Wir haben mit einem Pilotprojekt gestartet und waren Ende November schon bei allen Asylbewerbern, die wir in der Arbeit verpflichten konnten.
1: Klappt das auch in Mansfeld-Südharz, im ärmsten Landkreis Deutschlands? Samuel Dalfjör hat vor seiner 10-jährigen Arbeitslosigkeit als Wochenpendler in Bayern gearbeitet, in der Hubschrauberindustrie. Kommt nach der gemeinnützigen Holzwerkstatt eine feste Arbeitsstelle? Der 56-Jährige zweifelt. In der Region fehlen große Arbeitgeber.
2: Das Fahrradwerk wurde zugemacht, die Schächte wurden zugemacht. Und seitdem ist eigentlich nicht mehr Großes entstanden.
1: Aktuell ist eine israelische Rüstungsfabrik mit Sangerhausen im Gespräch. Der Stadtrat gab grünes Licht für den Verkauf einer 130 Hektar großen Industriefläche. Aber im Herbst muss der Verteidigungsausschuss des Bundestages auch noch sein Okay geben. Doch der Mangel an großen Konzernen sei in der aktuellen Krise nicht nur ein Nachteil, sagt der Jobcenter-Chef. Eine klein- und mittelständische Wirtschaft könne Schwankungen besser abfedern.
5: Ja, natürlich. Ein großer Player, ein großes Logistikunternehmen, das wäre natürlich noch ein Gewinn. Aber ansonsten reichen die Arbeitsplätze eigentlich aus.
1: Der langzeitarbeitslose Samuel Dalfjör wird erstmal weiter Möbel aufbereiten. Für einen symbolischen Stundenlohn von 1 Euro neben seinem Sozialhilfesatz. Er ist jetzt 56. Über die verpflichtende Arbeit in der Holzwerkstatt will er zurück in einen Job. Jetzt oder nie, sagt er.
2: Jetzt ist letzte Chance, ja.
0: Arbeitspflicht für Jobsuchende, ein Modellprojekt in Sachsen-Anhalt. Und hier ist Lilywood and the Prick mit You Want My Money.

0: In unserer Sommerserie Geht doch berichten wir darüber, was gut in Ihrer Gemeinde läuft, wo es zum Beispiel mit der Anmeldung oder dem Pass beantragen schnell und reibungslos im Rathaus funktioniert. Heute schauen wir uns an, wie die hessische Stadt Marburg die umständliche Behördensprache bekämpft. Wie zum Beispiel, Zitat, bevor ein Verwaltungsakt erlassen wird, der in die Rechte eines Beteiligten eingreift, ist diesem Gelegenheit zu geben, sich zu den für die Entscheidung erheblichen Tatsachen zu äußern. Wer das gleich versteht, liegt ganz vorn. Das ist nicht nur verwirrend, in manchen Fällen fühlen sich Bürger auch ausgeliefert oder ohnmächtig. Daher hat sich in Marburg an der Lahn ein Behördenmitarbeiter entschlossen, auf eigene Faust dagegen vorzugehen, wie Gregor Lischka berichtet.
1: Das alte Rathaus in der Marburger Oberstadt. Holzvertäfelte Wände, knarrende Dielen. Das Gebäude wirkt, als wäre die Zeit hier stehen geblieben. Und genau das ist ein Problem.
2: Es gab immer wieder Formulierungen, wo ich gemerkt habe, dass ich es nicht verstehe, als ausgebildeter Jurist. Und das kann es nicht sein, nicht?
1: Als Felix Speidel vor gut 2 Jahren seine Stelle im Sozialamt der Stadt antritt, ist der Mann mit dem braunen Lockenkopf Mitte 30, hat ein abgeschlossenes Jurastudium und versteht trotzdem nicht, was seine eigene Behörde schreibt. Die Sätze wirken auf ihn teilweise so verwinkelt wie die Fachwerkhäuser der Marburger Oberstadt.
2: Und da ging es darum, welche Kosten für eine Haftpflichtversicherung werden im Rahmen der Sozialhilfe übernommen. Und da war ein Textbaustein vorgefertigt, den man immer in die Bescheide reinkopieren konnte. Und ich habe nicht verstanden, was das jetzt bedeutet. Nicht? Also ob das jetzt bedeutet, wir übernehmen die oder wir übernehmen die Kosten nicht oder wir übernehmen sie nur teilweise. Und ich habe immer wieder gemerkt, dass ich dann quasi aus diesem Textbaustein erst in den Kommentar gucken muss, um überhaupt zu verstehen, was wir hier geschrieben haben.
1: Felix Speidel entschließt sich, in dem altehrwürdigen Rathaus etwas zu verändern. In Eigeninitiative beginnt er damit, die Texte, die seine Abteilung an die Bürgerinnen und Bürger verschickt, umzuschreiben. Lange Schachtelsätze werden kurz und damit besser verständlich. Fachwörter übersetzt er mit Hilfe von Beispielen. Überschriften verändert er so, dass Bürger nicht eingeschüchtert werden, sondern direkt verstehen, worum es geht. Statt Anhörung gemäß § 24 SGB zum Beispiel steht da dann, bevor wir entscheiden, Ihre Sicht zählt.
2: Ich glaube, das Wichtigste ist erstmal zu überlegen, was ist für die Person, die den Brief bekommt, das Wichtigste. Und das muss als erstes geklärt werden.
1: Mittlerweile hat er etwa ein Drittel aller Bescheide im Sozialamt umgeschrieben. Der Rest soll schrittweise folgen. Was Speidel macht, ist dabei bewusst keine Form der sogenannten leichten Sprache, einem stark normierten Format mit nur einer Aussage pro Zeile, das vor allem Menschen mit Lernschwierigkeiten ansprechen soll. Speidel will etwas anderes. Texte, die für alle verständlich und nachvollziehbar sind und gleichzeitig rechtlich präzise bleiben. Aber geht das überhaupt? Ist es nicht unvermeidbar, dass Behördensprache komplex ist, weil das Recht es so verlangt?
2: Das ist der Einwand, der überraschenderweise aus der Verwaltung kommt, dass es dann ja nicht mehr rechtssicher ist. Wir setzen das Recht sogar besser durch. Nicht, wenn Sie als Empfänger des Briefes verstehen, was Sie machen sollen, dann steigt die Wahrscheinlichkeit, dass Sie sich sowohl an Ihre Pflichten halten, als auch Ihre Rechte wahrnehmen, einfach unermesslich, weil sie wissen, was sie machen. Nachdem ich die Sachen umgeschrieben hatte, habe sie an Richterinnen, Anwälte, an Professoren geschickt und gefragt, sollten wir was anders machen? Haben sie grundlegende Bedenken? Gibt es irgendwas? Aber es kamen nie grundlegende Bedenken zurück. Wir haben, seitdem wir das machen, noch keinen einzigen Widerspruch wegen dieser Sprache.
1: Zuspruch erhält das Amt seit der Umstellung von Behördendeutsch auf verständliches Deutsch aber jede Menge. Vor allem von den Sozialbetreuern, die täglich mit den Empfängern von Leistungen zusammenarbeiten.
2: Von Betreuerinnen und Betreuern haben wir viel Feedback bekommen, die sehr begeistert waren, weil sie gesagt haben, okay, jetzt können wir plötzlich unsere Arbeit machen und müssen nicht mehr eure Arbeit erklären.
1: Auch medial kommt etwas ins Rollen. Die FAZ berichtet Ende April über Speidels Arbeit, daraufhin auch die Süddeutsche Zeitung. Seitdem meldet sich gefühlt die halbe Republik in dem Sozialamt der beschaulichen Stadt an der Lahn.
2: Es sind sowohl andere Sozialämter, es sind Sozialämter von Landeshauptstädten, die sich gemeldet haben, wo die Rechtsabteilung sich gemeldet hat, und es sind die Beauftragten für Verwaltungsmodernisierung aus Landes- oder Bundesverwaltung, die sich gemeldet haben. Ein Rechnungshof hat sich gemeldet, wo ich gedacht habe, das ist jetzt nicht der Ort, wo ich gedacht habe, die wollen einfach schreiben.
1: Dass Felix Speidels Initiative überhaupt in die Tat umgesetzt wurde, hängt auch an den Umständen. Marburgs Verwaltung ist nicht sonderlich klein, aber auch nicht so groß, dass Speidel durch mehrere Instanzen gehen musste, bevor er in den Testbetrieb gehen konnte. Und seine Chefin, Sozialdezernentin Kirsten Dinnebier von der SPD, gewährte ihm den Freiraum.
3: Insofern war es in der Tat ein äußerster Glücksfall, dass Herr Speidel hier bei uns bei der Stadt begonnen hat und Dinge, wie sie bisher immer gelaufen sind, hinterfragt hat. Wir brauchen offensichtlich solche Impulse von außen, wenn man möchte, damit sich was ändert. Dass es eigentlich so einfach umzusetzen ist, wenn man sich erstmal auf den Weg macht.
1: Auf Landesebene will man solche Impulse nicht mehr dem Zufall bzw. dem Glück überlassen. Unabhängig vom Marburger Modellprojekt hatte sich die hessische Landesregierung aus CDU und SPD bereits in ihrem Koalitionsvertrag den Auftrag gegeben, Grundsätze für eine verständliche Behördenkommunikation zu erarbeiten. Mitte Juni wurde nun ein entsprechender Leitfaden verabschiedet, gültig für die gesamte Landesverwaltung. Für Felix Speidel steckt hinter all dem mehr als nur Verwaltungsoptimierung. Schließlich sei die Verwaltung, egal ob auf Landes- oder kommunaler Ebene, oft der Ort, an dem Menschen dem Staat begegnen. Manchmal auch in ihren verletzlichen Momenten. Für ihn und seine Chefin Kirsten Dinnebier geht es daher auch um etwas ganz Grundsätzliches.
3: Weil ja momentan wir hier ein großes Defizit haben, was das Vertrauen in den Staat auch angeht. Das ist eine völlig andere Art des Umgangs von Behörde mit BürgerInnen.
0: Marburg geht gegen umständliche Behördensprache vor. Wenn Ihnen weitere Beispiele einfallen, was in Ihrer Stadt oder Kommune gut funktioniert, schreiben Sie uns eine Mail an gehtdoch@deutschlandfunk.de.

0: Ripe mit Avril.
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2: Mit kräftigen Farben, kantigen Formen und subjektivem Blick revolutionierte der Expressionismus die Kunst des frühen 20. Jahrhunderts. Das Kunstmuseum Albstadt zeigt jetzt die Ausstellung Expressionismus – hoher Flug und tiefer Fall. Brücke und Blauer Reiter sind die bekannten Künstlergruppen dieser Kunstrichtung. Doch lange übersehene Künstlerinnen und Künstler machen die Epoche überraschend vielstimmig. Kuratorin Melanie Löckel.
3: Die Expressionisten erleben eine Welt im Aufbruch und stehen zugleich vor einem historischen Abgrund. Fortschrittsglaube trifft auf apokalyptische Vision, paradiesische Sehnsucht auf Großstadtelend. Und genau in diesem Spannungsfeld von Utopie und existenzieller Krise bewegen sich die Werke und machen den Expressionismus so spannend.
2: Expressionismus, hoher Flug und tiefer Fall. Die Ausstellung zu sehen bis 14. Februar im Kunstmuseum Albstadt. Das beleuchtete Schloss Wertingen und der Schlossgarten sind in der Dunkelheit eine einzigartige Kulisse für das Open-Air-Sommerkino. Ein Mann will für immer verschwinden, doch eine Fremde zwingt ihn zurück ins Leben.
4: Sie sind doch...
5: Nein.
4: Antoine Toussaint?
5: Nein.
4: Na klar, ich erkenne Sie doch.
2: Der Film Ticket ins Leben ist heute Abend beim Kino Open Air in Wertingen zu sehen. Antoine Toussaint war ein gefeierter Chansonnier. Nach einem Zusammenbruch auf der Bühne steigt er in den Zug nach Genf.
6: Ich würde auf meiner Reise gern auf eine Konversation mit Ihnen verzichten. Geht das in Ihren Kopf?
7: Wenn Sie sich ärgern, würde man Sie am liebsten in den Arm nehmen.
2: Er trifft auf die unbeirrbare Victoire und gerät auf eine Reise voller Widerstand, Nähe und leiser Komik. Eine Begegnung gegen die Dunkelheit in dem Film Ticket ins Leben. Heute Abend beim Kino Open Air im Schlossgarten Wertingen. Sommerluft und Popmusik gibt es heute Abend beim Rheingau Musikfestival. Zwischen alten Bäumen, Parkwegen und der offenen Hessenbühne wird der Wiesbadener Kurpark zur leisen Kulisse für große Popmomente. Der britische Sänger und Pianist Tom Odell wurde mit Another Love bekannt. Seine Musik lebt vom Klavier, von brüchiger Stimme und Melodien, die zwischen Zartheit und Druck pendeln. Tom Odell live, heute Abend auf der Hessenbühne im Kurpark Wiesbaden. Die nächsten Stationen sind Hamburg, Bochum und München.
0: Die Kulturtipps von Nicolas Hansen. Und hier ist Victoria West mit Flying.

0: Wer an der deutsch-polnischen Grenze unterwegs ist, sieht zweisprachige Straßen- oder Ortseingangsschilder. Das bedeutet, hier ist man in der zweisprachigen Lausitz gelandet, dem Sprachraum der Sorben. Rund 60.000 Sorbinnen und Sorben leben in Deutschland, berühmt für die Trachten. Reich verziert mit Stickereien, sorgfältig gesteckten Bändern und gefalteten Tüchern. Und einige wenige sprechen Sorbisch. Christoph Richter ist für uns in der sorbischen Lausitz unterwegs gewesen.
1: Krain, der Krain. Valley, zu your valley.
2: Sprachunterricht in einem Bauernhof in Dissen, ein Dorf in der Nähe von Cottbus. Im Projekt Sorja, übersetzt Morgenröte, sitzen 14 junge Menschen im Kreis, alle zwischen 20 und 30 Jahre alt, die meisten mit sorbischen Wurzeln. In der Mitte steht Sprachlehrer Gregor Wieczorek und bringt ihnen geduldig Sorbisch bei, eine Sprache, in der die Zunge aus der Sicht eines deutschen Muttersprachlers einige Verrenkungen machen muss.
3: Was wir hier machen, ist die Revitalisierung einer Sprache, die ohne diese Bemühung praktisch zum Aussterben verdammt wäre. Also im 21. Jahrhundert ist es eigentlich nicht nötig, dass eine Sprache aussterben muss. Ne?
2: Das Ganze, was man im Projekt Sorja macht, nennt sich auch Sprachbad. Die Sprachschüler sollen dabei wie in einem Pool in die bedrohte Sprache richtiggehend eintauchen. Aber nicht nur das, die Sprachschüler werden auch mit Menschen in der Region, die noch Sorbisch sprechen, in Kontakt gebracht.
3: Hier sind wir integriert in die kulturellen Ereignisse in Dissen, in die Bräuche wie Sapus, also wendische Fastnacht oder Hanrupfen und so weiter. Ein wichtiges Anliegen des Kurses ist nicht nur Sprache lernen, sondern zugleich die Menschen in die vorhandene Sprachcommunity zu integrieren. Also jeder soll sie kennen, der wendisch spricht und sie wiedererkennen, und auch sie sollen die Leute kennen, mit denen sie wendisch sprechen können.
2: Sorbisch, wendisch, kurz zur Erklärung. Als Sorben bezeichnen sich die Menschen selbst, Wenden. Das ist eher ein historischer und regionaler Begriff, beschreibt am Ende aber das Gleiche. Das Sorbische, eine Sprache, die an einen Mix aus Tschechisch, Slowakisch und Polnisch erinnert. Von der UNESCO wird sie als gefährdet eingestuft. Ziel des Projekts Sorja ist es, bis zum Jahr 2050 rund 1000 neue sorbische Sprecherinnen und Sprecher zu gewinnen. Eine von ihnen soll dann Luise Kschenka sein. Sie stammt aus einer sorbischen Familie. Nur, dass nur noch wenige in der Familie die Sprache sprechen. Und sie ist Teilnehmerin des Sprachprojekts Sorja. Für sie ist es ein Anknüpfen an alte Traditionen.
4: Und es ist eine einzigartige Möglichkeit,

0: so auf Familienreise, Sprachreise zu gehen. Und jetzt auch in den letzten Monaten habe ich die Gelegenheit genutzt, dann verschiedene Sprüche, Lieder, die noch in der Familie im Wendischen vorhanden sind, aufzuschreiben und mir das übersetzen zu lassen zum Teil. Und es gibt auch Interviews von meiner Oma und anderen Muttersprachlern, ja, so ein bisschen das zu bewahren und auch in meiner Familie weiterzugeben.
1: Jede Sprachschülerin, jeder Sprachschüler bekommt für die Zeit des 10-monatigen Sprachkurses ein Stipendium, finanziert aus Mitteln des Strukturwandels. In Brandenburg steht die sorbische Sprache und Kultur auch unter verfassungsrechtlichem Schutz. Der Artikel 25 der Landesverfassung garantiert den Sorben das Recht auf Bewahrung und Pflege ihrer Sprache, Kultur sowie Traditionen. Dazu gehört unter anderem zweisprachiger Unterricht, die Nutzung der Sprache in Ämtern und Verwaltung sowie sorbische Beschilderungen im öffentlichen Raum. Dennoch, die Sprachsituation ist sehr angespannt, bestätigt David Stadnik, CDU. Er ist der Vorsitzende der Domowina, das ist die politische Interessensvertretung der Sorben. Trotz erheblicher Förderung, bestätigt Stadnik, sinkt die Zahl der Sorbesprechenden. Der Trend konnte bislang nicht umgekehrt werden.
2: Wir sind eine Minderheitensprache und damit haben wir eine angespannte Situation. Am besten festmachen kann man das aber eigentlich am Schulsystem, an diesen sorbischen Schulen. Da kann man die Sprachstände relativ gut feststellen und da sieht man, dass der Sprachstand sinkt, in der Tat.
1: Das Projekt Soja sei da ein guter Ansatz zur Rettung der sorbischen Sprache, ergänzt David Stadnik von der Domowina. Von mangelndem Interesse wolle er jedoch nicht sprechen. Die Defizite liegen im Sorbischunterricht, meint David Stadnik, Deutschlands mächtigster Sorbenlobbyist.
2: Ich habe eher so die Erfahrung gemacht, dass wir daran kranken, dass wir nicht genug gut sprachlich ausgebildetes Lehrerpersonal haben.
1: Das will Brandenburg jetzt ändern. Erstmals werden ab dem kommenden Wintersemester an der BTU, der Brandenburgisch-Technischen Universität Cottbus-Senftenberg, Grundschullehrer für das Fach Sorbisch ausgebildet.
3: Das ist ein sehr wichtiger Schritt,
1: sagt Gilles-Francis Kätlitz. Sie ist eine von drei Redakteuren der einzigen sorbischsprachigen Wochenzeitung, dem Novi Sasnik. Die Ausbildung von Sorbischlehrern sei dringend notwendig, wenn man etwas zum Erhalt des Sorbischen tun wolle.
3: Bildung ist notwendig, Verbesserung im Bildungssystem, was die Vermittlung sorbischer Sprache angeht.
1: Für die geplanten 12 Studienplätze sollen inzwischen 12 Bewerbungen eingegangen sein, teilt die Brandenburgisch-Technische Universität Cottbus-Senftenberg mit. Für den Sorbenbeauftragten des Landes Brandenburg, Kulturstaatssekretär Tobias Dünow, SPD, ein positives Signal und ein Baustein für das Bewahren der sorbischen Sprache und Kultur.
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Phil Siemers mit Nicht mit dir, nicht ohne dich. Nach dem Anschlag am Rande des CSDs in Berlin, wie ist es um den Schutz der queeren Community bestellt? Darum geht es unter anderem nach den Nachrichten in Deutschlandfunk Kultur. Und jetzt noch die Stereophonics mit Have a Nice Day.

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2: Mit Bettina Ritter. Das Justizministerium prüft eine Reform des Jugendstrafrechts. Franziska Hoppermann wird neue CDU-Generalsekretärin und ein iranisches Gericht verurteilt den Filmstar Peshman Jamshidi zu 99 Peitschenhieben. Das Bundesjustizministerium plant eine Studie zu einer möglichen Reform des Jugendstrafrechts. Das kündigte ein Sprecher in Berlin an. Anlass soll die allgemein beunruhigende Entwicklung bei Straftaten sein. Nach dem Anschlag beim Christopher Street Day in Berlin hatte sich zuvor die Berliner Justizsenatorin Badenberg für eine Änderung des Jugendstrafrechts ausgesprochen. In solchen Fällen müssten die Täter nach dem Erwachsenenstrafrecht verurteilt werden, sagte die CDU-Politikerin im ARD-Fernsehen. Bundeskanzler Merz sagte in Berlin, dass auch die Überwachung von sogenannten Gefährdern verbessert werden müsste.
3: Ich kann jedenfalls nicht verstehen, dass ich an jedem Ort der Welt mein Handy orten kann, auch selber über mein Handy feststellen kann, wo zum Beispiel mein iPad liegt, aber es den Sicherheitsbehörden in Deutschland angeblich nicht möglich oder nicht technisch nicht möglich ist, jederzeit festzustellen, wo sich Gefährder befinden. So, und das sind Fragen, die wir klären müssen.
2: Bundeskanzler Friedrich Merz, CDU. Neue CDU-Generalsekretärin wird Franziska Hoppermann. Die Bundestagsabgeordnete und bisherige CDU-Schatzmeisterin ist vom Vorstand ihrer Partei einstimmig gewählt worden. Das hat Bundeskanzler Merz in Berlin bekannt gegeben. Damit ist sie nun kommissarisch im Amt bis zu ihrer Bestätigung auf dem nächsten Parteitag. Hoppermann folgt auf Carsten Linnemann, der Bundesgesundheitsminister werden soll. Merz gab noch weitere Personalien bekannt. Der bisherige parlamentarische Geschäftsführer der Unionsfraktion Bilger soll Bundesverkehrsminister werden. Bilger soll auf den bisherigen Ressortchef Schnieder folgen. Merz dankte Schnieder heute für dessen Arbeit. Im Kampf gegen Waldbrände unterstützt die Europäische Union Frankreich und Spanien mit Löschflugzeugen, Hubschraubern und Feuerwehrkräften. Das teilte die EU-Kommission in Brüssel mit. Im Südwesten Frankreichs hat sich der Waldbrand nahe Bordeaux in der Nacht nicht weiter ausgebreitet. Die Lage sei über Nacht insgesamt stabil geblieben, teilte die Präfektur Gironde mit.
4: Die Einsatzkräfte fürchten aber, dass sich die Lage nur kurz entspannt. Denn ab morgen warnt der Wetterdienst Météo France vor einer neuen Hitzewelle in der Region. Das Feuer ist nur noch etwa 15 Kilometer vom Stadtzentrum von Bordeaux entfernt. Eine Evakuierung der Stadt stehe aber momentan nicht auf der Tagesordnung, betonte Regierungssprecherin Maud Bregeon am Morgen im Sender France Info.
2: Caroline Diller berichtete. Tausende Menschen sind auf der Mittelmeerinsel Mallorca gegen den Massentourismus auf die Straßen gegangen. Die Demonstranten versammelten sich am Abend im Zentrum der Hauptstadt Palma. Von dort zogen sie durch die Innenstadt zur Kathedrale. Eine Initiative hatte unter dem Motto Mallorca am Limit bereits das dritte Jahr in Folge zum Protest aufgerufen. Die Demonstranten beklagen Wohnungsnot, Staus, Schmutz und Lärm. Anna Mund.
5: Der Tourismus ist auf Mallorca seit Jahrzehnten ein bedeutender Wirtschaftsfaktor. Große Teile der Bevölkerung schätzen seine Bedeutung für Beschäftigung und Wohlstand. Ein großer Teil sieht ihn aber auch als Problem für Einheimische. Aus einer Umfrage einer Tourismusagentur aus dem vergangenen Jahr geht hervor, dass 3 von 4 Balearenbewohner der Auffassung sind, es kämen zu viele Touristen auf die Inseln.
2: Vor etwa einem Jahr hatte im Iran eine Schauspielerin einen iranischen Filmstar der Vergewaltigung beschuldigt. Der Fall hatte eine landesweite MeToo-Debatte ausgelöst. Jetzt gibt es ein Urteil. 99 Peitschenhiebe für den 48-jährigen Schauspieler Peshman Jamshidi. Laut Verteidigung wurde er vom Vorwurf der Vergewaltigung freigesprochen, jedoch wegen einer unerlaubten Beziehung verurteilt. Jamshidi hatte die Vorwürfe stets zurückgewiesen. Außereheliche Beziehungen im Iran sind gemäß islamischer Rechtsauffassung verboten. Vergewaltiger können auch zum Tode verurteilt werden.
0: Das Wetter.
2: Es ist wechselnd bewölkt. Im Osten und vom Nordwesten bis zum Erzgebirge gibt es einzelne Schauer. Im Südwesten und im Nordseeumfeld ist es zunehmend sonnig. Die Höchstwerte liegen im Norden bei 18 bis 23 Grad, sonst 23 bis 29 Grad mit den höchsten Werten am Oberrhein.
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6: Schön, dass Sie dabei sind.
7: Ich konnte dir nicht so helfen wie du mir. Doch, hast du. Du kannst gut sagen, was du fühlst. Ich weiß nicht mal wirklich, was ich fühle. Ich wusste nie, was ich tun soll, wenn ich traurig war. Ich weiß nur, ich liebe dich. Ist das okay?
8: Wir achten aufeinander. Nicht wahr?
7: Immer.
6: Ja, aus dem aktuellen Film Heartstopper. Es geht um eine queere Liebesgeschichte und über das große Finale sprechen wir gleich. Und ich zitiere nochmal aus der eben gehörten Szene. Wir achten aufeinander. Das ist vielleicht auch ein Gefühl, eine Gewissheit, die es braucht nach dem Terroranschlag am Samstag beim CSD. Wie die queere Community geschützt werden kann oder auch muss, darüber sprechen wir gleich.

0: Susan von Mark Ronson und Ray hier bei uns im Deutschlandfunk Kultur. Und zu Gast ist jetzt Berlins Queerbeauftragter Alfonso Pantisano. Es geht um die schrecklichen Ereignisse, den Terroranschlag am Rande des CSD am Samstag. Welchen Schutz braucht es für die queere Community? Unter anderem das möchten wir diskutieren. Vielleicht einmal noch mal kurz zur Einordnung. Eine Frau wurde getötet, 29 weitere Menschen wurden zum Teil schwer verletzt. Der mutmaßliche Täter war als Islamist bekannt und ist gestern bei einem Polizeieinsatz getötet worden. Herr Pantisano, die Community steht unter Schock. Viele Menschen sind bestürzt, erschüttert. Braucht es erstmal den Raum, die Zeit für die Trauer? Zumindest lese ich viel über Verletzlichkeit und auch Schmerz aus der Community. Oder ist bei Ihnen schon etwas ganz anderes, was Sie ja an Gefühlen in sich tragen, weil Sie so viele auch Interviews in den letzten 24 Stunden gegeben haben?
1: Vielen Dank erstmal, dass ich bei Ihnen sein darf und ein bisschen auch über die Gefühle sprechen darf. Ich bin erstmal noch total im Schock und gleichzeitig aber auch macht sich die Trauer sehr breit. Trauer über das, was passiert ist, über den Verlust eines Menschenlebens, über die Verletzten, Schwerverletzten, die alle jetzt mittlerweile auch außer Lebensgefahr sind. Aber das ist ja keine Beruhigung. Und dann haben wir natürlich auch noch all diejenigen, die dabei waren und zugeguckt haben, die auch seelische Wunden mit sich tragen. Und dann haben wir all diejenigen, die nur mitbekommen haben, dass das passiert ist und die jetzt alle auf die eine oder andere Weise leiden, gerade in der queeren Community. Unsere Sicherheit ist massiv gefährdet durch diesen feigen islamistischen Anschlag, aber halt eben auch über all das, was so in den letzten Monaten und Jahren sich so angebahnt hat. Wir haben es kommen sehen, dass ein solcher Anschlag früher oder später kommt.
0: Und Sie haben auch gerade über die Angst gesprochen. Einer der ja vielleicht zu frühen Impulse, die ich hatte, war, wir dürfen doch trotz allem aber nicht vergessen, dass es ein wunderbares Fest der Freiheit, der Liebe, der Solidarität war bis zu dem Abend. Und wenn wir jetzt dem Täter, den Terroristen, diese große Bühne überlassen, dann hat er ja somit auch sein Ziel erreicht, dass wir alle Angst haben, oder?
1: Also die Angst ist natürlich ein Thema und uns jetzt sehr stark auf den Täter zu fokussieren, natürlich ist das ein Punkt. Aber auf der anderen Seite müssen wir uns auch mit dem Täter auseinandersetzen. Und ich sage es hier nochmal ganz eindeutig, weil ich habe das Gefühl, es wird ganz oft überhört. Wir haben ein großes Problem mit dem islamistischen Terror, der auf vielen Ebenen unterwegs ist und auch die queere Community bedroht. Nicht nur anderswo, sondern auch hier bei uns in Deutschland. Ich hoffe, das haben jetzt alle mitbekommen. Der Pantisano, der Queerbeauftragte, hat es mal gesagt. So, ich sage es die ganze Zeit, aber ich habe das Gefühl, es hört keiner. Aber gleichzeitig haben wir so viele andere Themen, die die queere Community belasten. Das fängt an bei der Politik und es hört halt eben auf beim Rechtsextremismus und es geht dann noch am allerschlimmsten durch und durch unsere Gesellschaft, durch Freundinnen, Bekannten und Nachbarinnen und Menschen, die man auf der Straße trifft, die einem das Gefühl geben, wir sollen jetzt doch endlich aufhören, diese ganzen Forderungen zu stellen. Ein solcher CSD wird von vielen als Fest empfunden, aber von vielen auch als Belastung. So nach dem Motto, warum stellen die denn jetzt ihre Sexualität so da zur Schau? Das tun wir ja überhaupt nicht. Wir gehen auf die Straße, eigentlich um immer noch deutlich zu machen, wir haben in diesem Land immer noch nicht die gleichen Rechte, die uns zustehen.
0: Die Gewalt gegenüber queeren Menschen nimmt ja auch zu, das zeigen Studien. Es gibt gleichzeitig, das haben Sie gerade angesprochen, diesen Backlash und aber auch Förderung von zivilgesellschaftlichen Organisationen, die gekürzt werden. Was wäre Ihr Ansatz? Wie gelingt der Schutz vor Terror? Wie schützen wir die queere Community?
1: Also wir haben viele Maßnahmen, die man treffen kann. Da sind die Sicherheitsbehörden natürlich jetzt gefragt. Da muss auch die Justiz sich jetzt erstmal fragen, warum sie einen solchen Gefährder tatsächlich dann erstmal wieder auf freiem Fuß lassen, wohl wissend, dass von ihm aus eine große Gefahr ausgeht. Das muss man jetzt auswerten. Das steht mir ja nicht zu. Ich bin ja da kein Fachmann. Nichtsdestotrotz müssen wir uns natürlich aber auch Gedanken machen, wie können wir denn auch als Gesellschaft jetzt hier agieren. Und was mich massiv stört, wenn ich das sagen darf, als Betroffener, ist, dass Menschen jetzt gefühlt an einem imaginären Grab stehen und plötzlich den Toten beweinen, Aber in der Realität, als die Person noch am Leben war, sich einen Dreck darum geschert haben, wer diese Person ist und welche Themen diese Person belasten. Wir haben jetzt ganz viele Freunde der queeren Community. Ich habe das Gefühl, wir haben so viele Freunde der queeren Community wie noch nie zuvor. Aber wo waren denn diese Menschen vor 1, 2, 3, 4 Monaten, als der Bundestag Sachen beschlossen hat, die sich gegen uns gewandt haben? Wo sind diese Menschen, wenn wir nach Polen und Ungarn geschaut haben in der Vergangenheit, um zu sehen, was dort angerichtet wurde? Wo waren denn diese Leute, als Trump tagtäglich gefühlt queere Rechte zerstört und zerbricht und dabei die Demokratie mit Füßen tritt. Wir leben in einem Land, in dem ich als Sohn von Gastarbeiter groß geworden bin, das mir beigebracht hat, was Demokratie bedeutet. Fußend auf unser Grundgesetz. Und wir haben ganz viele Demokratinnen, die sich jetzt gerade darüber aufregen, dass wir so viel Wind und Wirbel um unsere Themen machen, aber die dabei vergessen, dass wir eigentlich alles, was wir tun, ist, dass wir uns immer wieder mit Blick auf das Grundgesetz zu Wort melden und sagen, wann wollt ihr denn eigentlich jetzt mal gerne unsere Würde wirklich als unantastbar gelten lassen? Weil ihr tretet unsere Würde ja jeden Tag mit unterschiedlichen Mechanismen immer mit Füßen. Wann wollt ihr uns denn alle mal gleichstellen vor dem Gesetz? Weil alle glauben ja, jetzt können die ja heiraten, dann können die ja eigentlich auch mal den Mund halten. Es gibt aber noch so viele andere Dinge, die gerade nicht laufen. Das Selbstbestimmung von Transpersonen wird gerade mal wieder massiv angegriffen. Wir haben das Thema, dass wir immer noch nicht in Artikel 3 des Grundgesetzes berücksichtigt werden. Ein Artikel, der eigentlich niedergeschrieben wurde, um die Gruppen zu schützen, die Nazis in KZs gesteckt haben und vernichtet haben. Da hatte aber die Bundesrepublik bei ihrer Gründung die Homosexuellen da rausgelassen, obwohl die auch Zielscheibe der Nazis gewesen sind, weil es ihnen recht war, sie weiterhin bis Mitte der 90er Jahre weiterhin zu diskriminieren und zu kriminalisieren. Also diese Gesellschaft tut so, als wäre sie so liebevoll zur queeren Community, weil sie alle irgendwo einen schwulen Freund haben. Mhm. Aber am Ende des Tages steckt da ganz viel Homophobie drin, die sie alle nicht wahrhaben wollen. Und ich plädiere darauf, da den Blick auch darauf zu richten.
0: Ja, also die Selbstkritik auch vielleicht gesellschaftlich gesehen. Ich höre ja heraus, dass da eine große Frustration zu Recht mitschwingt und auch etwas Heuchlerisches. Wie würden Sie die Rede von Bundeskanzler Friedrich Merz einordnen, der gestern Folgendes unter anderem gesagt hat?
2: Jenseits aller parteipolitischen Meinungsverschiedenheiten, wir werden die Freiheit unserer Gesellschaft verteidigen. Darauf können sich alle verlassen. Wir sind mehr, wir sind stärker und wir halten in unserem Land zusammen. Das ist das Wichtigste in einer so schweren Stunde.
0: Ja, also würden Sie sagen, da klafft bei ihm das politische Reden und Handeln auseinander oder nehmen Sie ihm seine Worte ab?
1: Also ich muss gestehen, es fällt mir natürlich schwer, das zu sagen, als Träger eines so wichtigen Amtes, das ich sehr respektiere, wie das des Queerbeauftragten der Berliner Landesregierung. Aber wenn Alfonso Pantisano hier privat stünde, dann würde er sagen, er soll sein heuchlerisches Gelaber einfach mal sein lassen. Das sage ich jetzt einfach mal so ganz unverblümt. Denn alle haben wahrscheinlich mittlerweile vergessen, und er vor allen Dingen auch, dass er die Diskussion um die kleinen Paschas begonnen hat. Es war er derjenige, der damals gesagt hat, als die Frage aufkam, ob die Regenbogenflagge über unserem Bundestag wehen soll während eines CSDs, dass er gesagt hat, unser Bundestag sei ja kein Zirkuszelt. Es ist er derjenige, der sich weigert, Artikel 3 des Grundgesetzes durch den Bundestag zu bringen. Es ist er derjenige, der mit seiner Politik die Rechte von Transmenschen in diesem Land einschränken will. Es ist er derjenige, der lesbische Mütter und andere Regenbogenfamilien hier nicht gleichsetzen will mit dem Gesetz. Es ist er derjenige, der immer wieder darauf hinweist, dass queeres Leben okay ist, solange schwule Männer ihn nicht anfassen. Wir haben all das nicht vergessen, Herr Merz. Und deswegen ist es wichtig, jetzt am Grab zu stehen, Blumen niederzulegen, das gebietet der Respekt. Aber noch respektvoller wäre es jetzt, wenn man diesen Worten, die wir da jetzt hören, die vielleicht irgendjemand für ihn niedergeschrieben hat, der mehr Verstand halt eben hat über das, was gerade passiert ist, dass die dann auch mit Taten folgen. Und das ist das, was die Community gerade erwartet. Wir erwarten jetzt, dass diese Bundesregierung sich bewusst wird, wenn wir die Community nicht wirklich schützen, dann wird sie weiter angegriffen werden.
0: Sagt Alfonso Pantisano, SPD-Politiker und Berlins Queerbeauftragter über den CSD-Anschlag am Samstagabend in Berlin, über Schutzkonzepte und gesellschaftlichen Zusammenhalt. Ich danke Ihnen sehr für das Gespräch hier bei uns im Deutschlandfunk.
1: Ich danke, dass ich hier sein durfte. Danke.

0: 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Heartstopper ist eine britische queere Coming-of-Age-Serie von Netflix, erzählt von Charlie, einem Teenager, der offen zu seiner Homosexualität steht und der sich in Nick verliebt. Und sie werden ein Liebespaar. Was die meisten solcher Teenie-Liebesgeschichten nicht erzählen, ist, was passiert nach der sogenannten Honeymoon-Phase. Denn irgendwann ist die Schulzeit vorbei, die teils ungewisse Zukunft wartet, man fragt sich, an welche Uni geht es und die meisten Beziehungen zerbrechen. Und genau mit diesem Thema beschäftigt sich das Finale, der Abschlussfilm. Und Lara Kaibert, Kulturjournalistin, hat den Film gesehen. Und es gibt auch eine Comicreihe für alle, die mit Heartstopper nicht so vertraut sind. Ich habe es kurz skizziert, aber worum geht's?
1: Also Charlie und Nick sind diese beiden jungen Männer oder Teenager. Und die Serie zeigt natürlich ihre Beziehungsentwicklung während der Serie oder beziehungsweise während der Comicreihe. Da kommen noch ein paar andere Themen dazu. Charlie hat so langfristige Auswirkungen von dem Mobbing wegen seiner Sexualität und das zeigt sich dann auch in der Selbstverletzung, hat eine Diagnose von Magersucht und muss dann auch in die Therapie. Gleichzeitig hinterfragt Nick eben seine eigene Identität, hat sein queeres Coming-out als bisexuell. Und im Finale geht es jetzt darum, dass es nochmal ein Jahr, das letzte Jahr der beiden zusammen in der Schule, das ist in die vier Jahreszeiten aufgeteilt und da wird nochmal genau das Thema auch Männlichkeit, Heteronormativität und vor allem die Kommunikation über die eigenen Ängste und Gefühle aufgebracht. Und das Ganze ohne irgendwelche Tropen zu bedienen oder Stereotypen nachzueifern, sondern wirklich dies gekonnt zu umschiffen und greift tatsächlich noch mehr Themen auf, zum Beispiel anhand der Freundinnengruppe der beiden.
0: Mhm. Welche anderen Themen sind das?
1: Naja, zum Beispiel das große Thema Fernbeziehung, was natürlich nach dem Abschluss passiert. Da geht es um die beiden Freundinnen Elle und Tao, die auch in der Freundinnengruppe sind. Und Elle will nach Deutschland, nach Berlin zum Kunststudium. Und Tao ist natürlich noch in Großbritannien. Und das ist eine große Distanz. Und Elle kann auch nicht jedes Wochenende irgendwie nach Großbritannien fliegen, kann sich das nicht leisten. Und das ist natürlich das, da reiben sich die beiden, sage ich mal, dran. Außerdem gibt es noch eine asexuelle Beziehung, die beleuchtet wird über Charlies Schwester. Und an Elle wird natürlich auch noch das große Thema Rechte von Transpersonen gerade in Großbritannien aufgemacht, denn das ist gerade super aktuell und so auch nicht so im Comic drin. Seit 2025 dürfen Transfrauen in Krankenhäusern, Restaurants oder Geschäften nicht auf die Frauentoilette. Die Hormontherapie und Pubertätsblocker für Transjugendliche wurden komplett verboten und die Rezeptgabe für Erwachsene wurde pausiert. Teilnahmeverbote für Sportwettkämpfe von Transpersonen in den jeweiligen Kategorien wurden auch ausgesprochen. Also da geht schon einiges gerade den Bach runter. Ja, und Elle ist dann auch an einer Stelle so weit, dass sie das den anderen kommuniziert und auch zu Charlie, der gerade emotional vielleicht nicht an dem besten Ort ist, wegen seiner Beziehungsprobleme zu Nick, dass sie trotzdem seine Hilfe braucht jetzt.
2: Charlie, ich weiß, du leidest, aber ich brauche dich, um Samstag mit mir zu marschieren, weil ich habe eine scheiß Angst. Die Welt hasst mich gerade. Die Regierung entreißt mir meine Rechte und alles, wofür wir gekämpft hatten. Wäre ich etwas jünger, hätte ich Hormonblocker nicht mal legal nehmen können, weil sie verboten wurden. Manche wollen nicht, dass ich öffentliche Toiletten benutze oder gar existiere. Ich will bloß ich sein. Ganz frei. Einfach happy. Ich habe die ganze Zeit schreckliche Angst. Und ich brauche meine besten Freunde bei mir, um beim Pride mitzulaufen, okay?
0: Also Stichwort Pride. Ich habe mir ja auch in Vorbereitung auf unsere Sendung das Finale gestern angeschaut. Und ich hatte wirklich in dem Moment, als Elle dort auf dem Wagen stand, ich so einen berührenden Moment und eine unglaubliche Gänsehaut und Betroffenheit vor dem Hintergrund der aktuellen Ereignisse jetzt am Samstag während des CSD. Lara, wie gehst du damit um? Wie geht die queere Szene mit den Geschehnissen um? Weil ich trotz dieser Schwere die ganze Zeit eigentlich das Gefühl habe, wir müssen das Positive, die Liebe, den Zusammenhalt in den Vordergrund stellen.
1: Ja, also ganz klar ist natürlich jetzt auch Trauer eine Emotion, die da mitspringt oder die jetzt zum Vorschein kommt. Das ist auch wichtig, dass wir das jetzt nicht wegdrücken und irgendwie überspielen. Aber das Thema, was ja hier auch gerade angesprochen wird, ist das Thema Solidarität, dass der Zusammenhalt. Und genau das ist das, was wir jetzt auch brauchen. Also, dass wir uns emotional gegenseitig auffangen und vielleicht eben aber auch sagen, in Erinnerung rufen, aber der Tag an sich war doch super. Also das war doch genau das, wie ein CSD bis zu dem Punkt laufen sollte. Und wir sollten uns das nicht kaputt machen lassen von einer einzelnen Person, weil genau das wollen die ja. Die wollen uns ja zum Schweigen bringen. Die wollen uns wieder Angst machen, dass wir sowas nicht mehr haben. Und dagegen kann man sich schon wehren, indem man zusammensteht und sich gegenseitig eben dann auch unterstützt. Und ich glaube, das ist das, was die Serie hier auch einfordert. Weil hier geht es ja darum, dass nicht das einzelne persönliche Beziehungsdrama irgendwie immer im Vordergrund steht, sondern gesamtgesellschaftlich wir als queere Menschen auch zusammenhalten müssen. Und das ist das, was die Serie hier auch erzählt, was viele Serien für Jugendliche eben nicht machen, weil sie oft sich auf die einzelnen Personen konzentrieren und dann irgendwann als Erwachsene merken wir queere Menschen, aber Moment mal, da gibt's ja noch eine ganze Community da draußen, die ich gar nicht kenne persönlich, die nicht mein Freundinnenkreis ist, die aber vielleicht auch meine Unterstützung braucht. Und da sind wir jetzt gerade.
0: Also es geht um den großen Zusammenhalt. Vielleicht ist das auch ein Grund mit, warum meine 10-jährige Tochter diese Comicbücher verschlingt. Sie ist ein Riesenfan. Gibt es denn Unterschiede zwischen Comicbuchvorlage und Film?
1: Die gibt es. Grundsätzlich hält sich der Film zwar sehr stark an die Comicbuchvorlage, übernimmt auch teilweise wörtlich die Passagen in den Gesprächen und Dialogen, aber der Film greift auch nochmal einige Themen der anderen Staffel auf und geht nochmal ein bisschen weiter. Also es geht eben nicht nur mehr darum, sich zu verlieben oder zum ersten Mal Sex oder Intimität zu haben, sondern was passiert eigentlich danach? Das, was wir am Anfang auch angesprochen haben, ist die Arbeit, die Beziehungsarbeit, die es eben braucht, die nötig ist, um diese verschiedenen Lebensabschnitte, die jetzt kommen, auch irgendwie gemeinsam zu überstehen. Weil die meisten Teenager-Beziehungen halten ja dann auch nicht. Aber hier wird gezeigt, was nötig ist, damit es hält. Und der Film, das macht das Buch auch nicht so, behandelt vor allem Nicks Ängste und seine Entwicklung.
3: Das ist zu spät.
2: Nein, ist es nicht. Liebe ist weder Schicksal noch Fügung noch eine kosmische Kraft. Liebe ist eine Entscheidung. Jeden Tag. Und du kannst dich ihr zuwenden oder von ihr abwenden. Und du hast dich ihr immer zugewandt. Das ist deine Art zu sein. Ich glaube, Charlie ist auch so.
0: Ach, das ist natürlich auch ein bisschen cheesy, aber schon auch süß. Was ist denn das Besondere am Finale, wenn wir da jetzt nochmal drauf schauen?
1: Ja, also so Serienabschlüsse sind immer schwierig. Manchmal ist es zu schnell, manchmal ist es zu spät. Und wie findet man einen guten Abschluss, gerade wenn auch so eine Serie so gehypt ist und so ein großes Fandom hat? Was hier ganz gut gelingt, ist, diese Figuren, die Hauptfiguren zu Ende zu erzählen. Wir hatten gerade jetzt eben die Sache mit Nick und Charlie, auch die Nebenfiguren bekommen nochmal mehr Raum, aber manchmal natürlich merkt man, hier haben wir einen 2-Stunden-Film, eigentlich hätte es eine Staffel sein sollen, die wahrscheinlich so das 3- bis 4-fache.
0: Hätte mich auch mehr gefreut.
1: Ja, da weiß man natürlich nicht, warum Netflix das trotz allem Erfolges nicht gemacht hat, weil die Frage ist ja immer, wie viele Leute gucken das? Da lässt Netflix keine Zahlen raus. Laut Osman und den ProduzentInnen der Serie wollten die unbedingt eine 4. Staffel und hatten nur diesen 2-Stunden-Film. Aber der Film gibt dafür eben diesen Sachen mehr Raum, was ich ganz gut finde, weil es eben dann auch den Bruch zum Beispiel zwischen Charlie und Nick im Film viel tiefgreifender, also die trennen sich wirklich in dem Film. Das passiert so in dem Buch nicht. Und ich finde, das ist auch wichtig zu zeigen, wie man damit umgeht und wie man das überwinden kann. Und diese positive und inspirierende Darstellung für und über LGBTQIA-Teenager, das ist schon wichtig. Also ohne die Schattenseiten oder Herausforderungen kleinzureden, aber dass man sie halt überwinden kann, dass es eben nicht das Ende ist und dass Beziehungen mit den Figuren mitwachsen und werden sie selbst langsam erwachsen werden. Also die Beziehungen werden erwachsen und die Figuren werden erwachsen. Und diese optimistische Mediendarstellung und Repräsentation ist halt jetzt, gerade jetzt, wo so ein Backlash auch gesellschaftlich ist, ganz wichtig.
0: Also ich höre es raus und würde auch selber von mir aus sagen, ich habe ja auch die Serie geschaut, dass es einfach nicht nur generationsübergreifend eine Serie oder auch ein Comic ist, der für alle Menschen interessant sein könnte. Aber nochmal runtergebrochen, die Frage ist, Heartstopper nur etwas für queere Jugendliche oder doch ein größeres Phänomen?
1: Meiner Meinung nach ist es ein größeres Phänomen. Man sieht in den Wochen nach der Veröffentlichung der ersten Staffel, da gibt es eine Studie tatsächlich dazu, dass die wöchentlichen Verkaufszahlen in den untersuchten Ländern um mehr als 76.000 Exemplare in die Höhe geschossen ist. Also der Transfer von Serie zu Buch ist da tatsächlich gelungen und es hat auch neue LeserInnen gewonnen und die Verbreitung der Bücher nochmal verändert und hat tatsächlich auch diese queeren und sozialen Themen nochmal mehr in den Mainstream der Jugendliteratur allgemein gebracht, hat andere Personen angesprochen, die zuvor vielleicht noch nie mit diesen Büchern in Berührung gekommen sind, vor allem weil Eltern und Großeltern die Bücher für ihre Jugendlichen Kinder oder Enkel gekauft haben. Damit kommen die ins Gespräch. Und dadurch ist es so ein bisschen der Safer Space für die Jugendlichen selber, aber auch ein Safer Space mit Erwachsenen, die vielleicht selber nicht queer sind oder mit der Familie über das Thema zu sprechen, weil sie sich nicht direkt selber irgendwie damit outen müssen, sondern sagen können, hey, du hast mir doch das Buch geschenkt, das fand ich super, weil und so weiter. Und auch ältere queere Menschen finden die Serie super, weil sie halt so ein bisschen drauf, wenn ich das gesehen hätte, wenn es das gegeben hätte, wenn ich jung gewesen wäre. Und das ist natürlich auch ein schöner Moment.
0: Lara Kalbert über Heartstopper. Gerade ist der letzte Comicband erschienen und das Finale, den Film, gibt es auch auf Netflix zu sehen. Ich danke dir herzlich für das Gespräch hier bei uns im Deutschlandfunk Kultur.
1: Sehr gerne, danke.

0: Summer in the Woods von Luisa.
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0: Und hier hat heute Alexandra Nistmann.
2: Der Anschlag auf den Berliner CSD beschäftigt auch die Kulturszene. Der Schauspieler Kida Ramadan berichtete auf Instagram von über 1000 Hassbotschaften auf seinem Account. Er rief dazu auf, zuallererst über die Opfer zu reden. Außerdem distanzierte er sich von der Tat und sagte wörtlich, das ist nicht der Islam, der Islam ist Frieden. Der Schauspieler Clemens Schick schrieb, wir sind die Popstars, die ihr feiert, die Filme, die ihr liebt, die Kunst, die euch bewegt. Wir sind viele und wir werden nicht weggehen. Im Deutschlandfunk Kultur warnte der Schriftsteller Ozan Zakaria Keskinkelic, die Gefahren zu unterschätzen.
3: Man muss begreifen und darf das auch nicht unterschätzen, dass Queerfeindlichkeit in islamistischen Ideologien nicht einfach ein Randthema ist. Das ist ein ganz zentraler Baustein. Hier reicht sich im Grunde auch die islamistische Ideologie die Hand in Richtung Rechtsextremismus, in Richtung verschiedener queerfeindlicher Ideologien. Es ist ja ganz grotesk im Grunde, dass das in einer Zeit passiert ist, in der wir uns auch in Deutschland die Frage stellen müssen, wie ernst meint es die Politik eigentlich auch mit der Förderung, auch in der Sichtbarkeit und der Unterstützung von queerem Leben.
2: Der Schriftsteller Ozan Zakaria Keskinkelic, Autor des Romans Hundesohn. Aus Frankreich wird schon wieder ein Diebstahl aus einem Museum gemeldet. Betroffen ist das Musée du Pays Châtillonnet im Burgund, das Funde aus der fürstlichen Grabstätte von Vix aus der frühen Eisenzeit beherbergt. Diebe schnappten sich dort am helllichten Tag einen 2500 Jahre alten goldenen Halsreif, etwa ein Pfund schwer, keltisch, mit Löwen- und Pegasus-Verzierungen. Er soll der Fürstin von Vix gehört haben. Französische Medien berichten, dass der oder die Täter so taten, als sind sie normale Besucher. Dann zerschmetterten sie die Vitrine und flohen durch den Haupteingang. Das Museum hatte zuvor nach zwei gescheiterten Einbruchsversuchen erst seine Sicherheitsvorkehrungen erhöht. Erst Anfang des Monats hatten Diebe aus dem Lalique-Museum im Elsass Juwelen im Millionenwert gestohlen. Die Altstadt von Wien gilt nicht länger als bedrohtes Welterbe. Das UNESCO-Komitee hat heute das historische Zentrum von der Liste gefährdeter Welterbestätten gestrichen. Noch 2017 war die Wiener Altstadt als gefährdet eingestuft worden, unter anderem wegen eines umstrittenen Hochhausprojekts. Seitdem wurde aber laut dem Komitee viel getan, das Bau- und Denkmalschutzrecht wurde verändert, das Heumarktprojekt mehrfach überarbeitet. Zum UNESCO-Welterbe gehört Wiens historisches Zentrum mit Bauwerken aus Mittelalter, Barock und Gründerzeit seit 2001. Als bedroht stuft die Organisation Regionen ein, wenn schnell gehandelt werden muss. Apropos alte Innenstädte. Als weltweit einzige Stadt kassiert Venedig Eintrittsgeld. In diesem Jahr hat die Lagunenstadt schon 5 Millionen Euro damit eingenommen. Tagesgäste zahlen 10 Euro pro Tag. Wer länger bleibt, also übernachtet, muss das nicht. Dann fällt allerdings Kurtaxe an. Im nächsten Jahr wird es womöglich noch teurer. An Spitzentagen könnte der Eintritt nach Überlegungen der Stadtverwaltung auf bis zu 50 Euro steigen. Das müsste allerdings die Meloni-Regierung genehmigen. In der Altstadt von Venedig leben weniger als 50.000 Menschen, geschätzt kommen aber pro Jahr 25 Millionen Touristen, die meisten nur für ein paar Stunden.
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0: Mein Name ist Busatiam, hallo und herzlich willkommen. Was passiert, wenn Menschen sich von bestehenden Strukturen, finanziellen Zwängen oder Vorstellungen unabhängig machen? Wenn sie anfangen, radikal selbst zu gestalten, sei es Kleidung, Filme, Staaten, ja vielleicht sogar ganze Wirklichkeiten. Darum geht es in unserer neuen Rubrik Selber machen. Heute speziell um eine eigene KI. Mehr dazu hier in den kommenden 20 Minuten. 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
1: In unserer Rubrik, da schauen wir regelmäßig in ausgewählte Kulturmagazine und heute ist Chefredakteurin des Missy-Magazins Baha Scheik bei uns zu Gast. Hallo und herzlich willkommen hier bei uns im Deutschlandfunk Kultur.
2: Hallo.
1: Die neue Ausgabe widmet sich einem dringlichen Thema, das gleichzeitig, finde ich zumindest, je nach Jahreszeit wieder verdrängt wird. Aktuell aber brisant mit Blick auch auf die Brände in Spanien oder rund um Bordeaux sowie hierzulande. Es geht um die Hitze. Auf eurem Cover allerdings sieht man Comedienne und Schauspielerin Maram Taraf. Warum habt ihr euch für sie entschieden und wie passt das eventuell auch zu eurem Themenschwerpunkt?
2: Genau, Maram Taraf ist Comedienne und Schauspielerin, die vor allem in den sozialen Medien bekannt geworden ist, eben auch beim Funkformat Dachteltäter mitgespielt hat. Sie steht eben für so ein neues Selbstbewusstsein einer, ich würde sagen, jungen muslimischen Generation, ist auch Identifikationsfigur. Also wir dachten, sie ist einfach sehr gut für unser Sommerheft, weil sie auch eine gewisse Leichtigkeit reinbringt, weil sie eben ihren Humor und gesellschaftliche Themen sehr gut miteinander verbindet. Und wir wollten wissen, wer ist die Person dahinter. Deswegen haben wir sie schon bewusst für das Sommerheft ausgewählt. Und das Thema Hitze ist natürlich auch sehr geeignet für unser Sommerheft, aber direkt miteinander haben die beiden nichts zu tun.
1: Ich versuche ja immer irgendwie eine Verbindung zu schaffen und da es ja bei ihr um Humor geht und ihr euch auch zumindest, wenn man sich den Titel anguckt, doch auch um Humor dreht, heißer Scheiß, 14 Seiten über Hitze, würde mich interessieren, was war da euer Ausgangspunkt und warum nutzt ihr vor allem Humor als Werkzeug, wenn man so will, um mit dem Thema umzugehen?
2: Ich denke, das liegt daran, weil die meisten Menschen nicht mehr so gerne über Klima lesen wollen, also über die Klimakrise lesen wollen und wir versuchen das eben auf eine Art zu verpacken, dass es eben auch ansprechend für Menschen ist. Genau, deswegen spielen wir da auch humorvoll mit und natürlich geht es in dem Hitzeschwerpunkt nicht nur ums Klima und nicht nur um die Temperaturen, sondern auch um andere Dinge, die wir mit Hitze verbinden. Und genau, wir gehen da ziemlich assoziativ ran.
1: Ihr behandelt nämlich das Thema Hitze nicht nur als Klimakrise, sondern auch als Körpererfahrung und natürlich gesellschaftliche Frage. Wie habt ihr diese Ebenen, du hast es gerade schon angedeutet, assoziativ, aber wie habt ihr sie zusammengebracht?
2: Wir sind da auch ein bisschen von unseren Gefühlslagen ausgegangen. Also für manche bedeutet Hitze oder Sommer ja auch so Euphorie und Leute haben dann irgendwie so Summer-Feelings und andere sind eher betrübt und die zieht die Hitze eher runter. Gleichzeitig war uns halt auch bewusst, dass diese Gefühle, die durch die Hitze die werden durch diese Hitze ausgelöst. Und die Hitze wiederum wird ja durch diese Klimakrise ausgelöst. Also diese Art von Hitze ist ja auch was komplett Neues für uns in Europa, genau in Deutschland vor allem. Da kommt eben auch die körperliche Ebene mit dieser politischen Ebene zusammen oder mit dieser gesellschaftlichen Ebene. Elisa Aceva schreibt in ihrem Text zum Beispiel, dass die Erderwärmung jetzt auch für uns in Deutschland erfahrbar wird und nicht mehr so ein abstraktes Konzept bleibt. Mhm. Sie schreibt aber auch, dass der Sommer eine Zeit der Freiheit und der Sinnlichkeit ist.
1: Ja, und zwei Texte aus der Redaktion zeigen, dass

0: neben Industriegebieten liegen. Und da ist es natürlich auch so, dass wohlhabende Viertel viel kühler sind, weil sie näher am Wasser liegen oder mehr Parks da sind, mehr Natur und so weiter, oder weil sie eher am Stadtrand sind. Aber auch weltweit gesehen haben ärmere Regionen, zum Beispiel im globalen Süden, schon seit mehreren Jahrzehnten mit Dürren und extremer Hitze und eben auch Überschwemmungen zu kämpfen. Diese Regionen tragen halt relativ wenig zu den globalen Emissionen bei, sind aber sehr stark von den Schäden betroffen, die auf die Klimakrise zurückzuführen sind. Da schreibt auch Emmy Lubega in diesem Schwerpunkt, dass eben ökologische und soziale Gerechtigkeit zusammengedacht werden müssen. Weil zum Beispiel auch, also Emmy Lubega schreibt über verschiedene ostafrikanische Länder. Da geht es auch darum, dass zum Beispiel Frauen viel stärker von diesen hitzebedingten Verlusten betroffen sind, weil sie zum Beispiel mehr in der Landwirtschaft arbeiten oder KleinbäuerInnen, also mehr Frauen KleinbäuerInnen sind als Männer, gleichzeitig aber weniger Land besitzen oder ohnehin schon wirtschaftlich benachteiligt sind.
1: Chefredakteurin Bahar Şaik über die aktuelle Ausgabe des Missy Magazins bewegt sich zwischen Poppolitik und Feminismus, setzt in dieser Ausgabe einen Themenschwerpunkt auf die Hitze. Ich danke dir für das Gespräch hier bei uns im Deutschlandfunk Kultur.
0: Ja, danke dir.

0: Funk Orchester Grandmaster mit Love Shaw. Remain.
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0: Ja, in unserer neuen Reihe Selber machen geht es um Menschen, die zwischen Handarbeit und, ja, warum nicht auch ein bisschen Größenwahn, Punk und Pioniergeist alles selber machen. Denn Kreativität beginnt oft genau dort, wo Ressourcen fehlen, wo Regeln in Frage gestellt werden. Und heute geht es ins X-Hain in Berlin, Bastelstube für Technikinteressierte und

0: und Raum für Netzpolitisches liest man auf deren Homepage. Und Hagen Terschüren aus unserer Digitalkultur war für uns vom Deutschlandfunk Kultur vor Ort.
1: Das X-Hain ist rappelvoll. Hinter den Schaufenstern der gefliesten Ladenfläche lacht, feixt und fachsimpelt ein eklektischer Mix aus Männern, Frauen und nicht-binären Personen. Manche haben extravagante Outfits und Haarfarben, andere sind im schlichten Schwarz gekleidet oder sehen aus, als würden sie gerade von der Arbeit kommen. Wer einen Blick an den Sofas und dem großen Tisch voller Mateflaschen vorbeiwirft, sieht konzentrierte Menschen an Lötkolben. Auf den Tischen stehen außerdem Oszilloskope, hinter ihnen Aufbewahrungsfächer für Kondensatoren und andere Bauteile. Freie Wände sucht man vergebens. Überall findet man Kunst, wie einen riesigen Baum aus LEDs oder Drachen aus dem 3D-Drucker. In jeder Ecke wird gebastelt und gewerkelt. Man hört das Summen von Nähmaschinen. Hinter einer von ihnen steht Tom, der eigentlich für die Holzwerkstatt zuständig ist. Ihm läuft der Schweiß herunter. In Zeiten immer neuer Hitzerekorde wird das X-Hain unfreiwillig zur Sauna.
2: Ich will zum Beispiel gerade einen Fächer bauen. Dafür brauche ich Holz und dafür brauche ich Stoff.
1: Nach nur wenigen Sekunden vor Ort wird klar, wer beim Wort Hackspace nur an Männer in schwarzen Hoodies vor Laptops denkt, hat weit gefehlt.
2: Nicht wenige Projekte fangen halt am Computer an. Wenn ich was drucken will, muss ich natürlich erst einen Computer haben, um was zu drucken. Aber abgesehen davon gibt es ja auch viele manuelle Möglichkeiten, irgendwie Kunst und Schönes zu machen. Es gibt natürlich auch Gruppen, die sich hier zum Hacken treffen. Gerade ganz viel im Bereich KI ist aktuell viel los. Home Automation, große Communities, ja.
1: Wenn er davon spricht, wie viele Projekte am Computer beginnen, meint Tom nicht, dass hier plötzlich Big Tech abgelöst wird. Aber es geht schon darum, selber die Kontrolle über Technologie zu gewinnen, was der eigentlichen Bedeutung von Hacking entspricht. Denn dabei geht es nicht um das Eindringen in fremde Computersysteme, sondern darum, kreative Lösungen im Umgang mit Technologie zu finden und sie für Dinge einzusetzen, für die sie eventuell gar nicht gedacht war. Kontrolle eben. Ein Beispiel hier ist das Smart Home. Statt auf die Clouds von Amazon, Google und Apple zu setzen, kann man im X-Hain lernen, offene KI-Modelle auf eigenen Computern zu installieren und seine Lampen- und Staubsaugerroboter so zu steuern, statt die Daten an Alexa und Siri zu geben. 23 Euro im Monat kostet eine Mitgliedschaft, die zwei verschiedene Gruppen Menschen anzieht.
2: Die einen, die haben halt Projekt im Kopf und wollen halt das Projekt durchziehen. Und andere, die suchen vielleicht nach einer Community aus Gleichgesinnten. Denen geht es vielleicht gar nicht primär um das Projekt, sondern einfach ums Rumhängen und Leute kennenlernen. Beide Gruppen sind hier sehr willkommen. Dafür ist das halt explizit da.
1: Das große Problem bei den neuen Branches: Platz. Überall stehen Werkzeuge oder Kunst. Ein Kellerabteil ist randvoll mit 3D-Druckern. Selbst der Abstellraum wurde in eine Dunkelkammer für Analogfotografie verwandelt. Überall suchen Stickmaschinen, Lasercutter oder CNC-Fräsen. Bald kommt auch noch eine Schmuckwerkstatt dazu. Doch das X-Hain hat Glück. Die Ladenfläche nebenan ist frei geworden und in Zukunft gibt es doppelt so viel Raum wie davor. Was die verschiedenen Bereiche eint? Den meisten Leuten gehe es darum, kreativ mit Dingen umzugehen, statt sich vorschreiben zu lassen, wie ihr Eigentum zu funktionieren hat, meint Johannes. Der junge Mann im blauen T-Shirt hat durch einen Freund ins X-Hain gefunden und arbeitet gerade daran, sein E-Bike mit Blinkern auszustatten.
3: Ich habe aber das Gefühl, dass vielleicht 10% der Sachen Leute herkommen, um was zu reparieren und dass die 90% eher sind, weil sie eigene Projekte haben, was neu erschaffen wollen.
1: Irgendwas erschaffen ist ein Kernprinzip im X-Hain. Sie nennen es Duocracy. Wenn du willst, dass etwas passiert, dann mach es selbst. Ohne Hierarchien, aber immer mit Rücksichtnahme auf die anderen. Das X-Hain sei also durchaus auch ein politisches Projekt, meint Tom.
2: Das ist hier alles explizit antikapitalistisch. Niemand verdient hier Geld, niemand ist hier angestellt. Wir machen das alles freiwillig. Das heißt, wir machen freiwillig Einführungen in Maschinen, wir machen freiwillig den Müll rausbringen. Das gehört alles dazu.
1: Der Hackspace ist spendenfinanziert und als gemeinnütziger Verein eingetragen. Es ist ein Raum, der für die Community gedacht ist und von ihr geprägt wird. Es ist also kein Wunder, wenn Nerds gerade hier KI-Zweck entfremden. Was erstmal nur eine kleine Anwendung ist, ist Teil eines Gegenentwurfs zu dem, was durch Big Tech und andere Großunternehmen passiert, die unsere Alltagsgegenstände immer weiter entpersonalisieren. Im Hackspace geht es ganz basal um Gemeinschaft und das gemeinsame Gestalten anderer Lebensmodelle.
0: Und wir bleiben beim Thema Nerdigkeit. Wie klingt eigentlich Hitze? Flimmernd, flirrend, über Steel Drums und Slide-Gitarren. Es geht um den Hype Tropical Core. Mehr dazu erfahren Sie nach den Nachrichten in unserem Musikmagazin Tonart ab 15.05 Uhr. Und das sind The Moons mit Rare Window.

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7: Mit Bettina Ritter. Franziska Hoppermann wird neue CDU-Generalsekretärin. Das Justizministerium prüft eine Reform des Jugendstrafrechts und die UNESCO ernennt mehrere heilige Stätten zu Welterbestätten. Bundeskanzler und CDU-Chef Merz hat die Neubesetzung weiterer Posten in der Regierung und seiner Partei offiziell bekannt gegeben. Neue Generalsekretärin der CDU wird die Bundestagsabgeordnete und bisherige Schatzmeisterin Hoppermann. Als neuer Bundesverkehrsminister soll der bisherige parlamentarische Geschäftsführer der Unionsfraktion Bilger dem bisherigen Ressortchef Schnieder folgen. Die zunächst gescheiterte Ablösung hatte in den vergangenen Tagen für Kritik gesorgt. Merz bedauerte den Ablauf um Schnieder.
8: Aufgrund der relativ kurzen Zeit für die Abstimmung und auch der Absage eines möglichen Nachfolgers haben wir die Entscheidung am letzten Freitag nicht öffentlich verkündet. Ich habe darüber gestern auch noch einmal mit Patrick Schnieder gesprochen. Die Situation, die dadurch entstanden ist, bedauere ich persönlich sehr. Ich habe Patrick Schnieder gestern und tue es heute noch einmal für seine geleistete Arbeit gedankt.
7: Bundeskanzler Friedrich Merz, CDU. Das Bundesjustizministerium plant eine Studie zu einer möglichen Reform des Jugendstrafrechts. Das kündigte ein Sprecher in Berlin an. Anlass soll die allgemein beunruhigende Entwicklung bei Straftaten sein. Nach dem Anschlag beim Christopher Street Day hatte sich zuvor die Berliner Justizsenatorin Badenberg für eine Änderung des Jugendstrafrechts ausgesprochen. In solchen Fällen müssten die Täter nach dem Erwachsenenstrafrecht verurteilt werden, sagte sie im ARD-Fernsehen.
9: Ich meine, dass dieser Fall, aber auch viele Fälle aus der Vergangenheit Anlass dafür bieten, zu schauen, ob die gesetzlichen Maßstäbe zur Anwendung des Jugendstrafrechts noch zeitgemäß ist. Wir fordern schon als Union seit langem eine unabhängige wissenschaftliche Studie, ob sozusagen diese Maßstäbe noch dem heutigen Stand der Entwicklungsforschung entsprechen.
7: Die CDU-Politikerin Felor Badenberg, Berliner Justizsenatorin. Der Marktführer DHL fordert schärfere gesetzliche Vorgaben für die Paketbranche. Danach soll ein Zusteller Pakete bis höchstens 23 Kilogramm allein ausliefern. Schwerere Bestellungen müssten dann zu zweit zugestellt werden. Die DHL-Vorständin für das deutsche Brief- und Paketgeschäft Hagleitner sagte der deutschen Presseagentur, man sollte gesetzlich und für die ganze Branche verbindlich festgeschrieben werden. Hagleitner begründete den Vorstoß mit gesundheitlichen Problemen der Zusteller. Im Unternehmensbereich Post und Paket Deutschland bezieht sich demnach etwa jede dritte Krankmeldung auf Muskel- oder Skelettkrankheiten. Bei ihrer Abwehr der russischen Invasion hat die Ukraine das Hinterland des Gegners erneut mit hunderten Kampfdrohnen angegriffen. Dabei kamen nach neuen Angaben der Behörden in der südrussischen Hafenstadt Rostov am Don mindestens 5 Zivilisten ums Leben, als eine Drohne in ein Hochhaus einschlug. Laut dem ukrainischen Präsidenten Selenskyj zielten die Angriffe auf Exportterminals in Rostov und Anlagen der Ölindustrie in mehreren russischen Regionen. Thailand hat seine 9. Welterbestätte, eine jahrhundertealte Klosteranlage im Süden des Landes. Die UNESCO würdigte die Anlage als Kulturdenkmal und herausragendes Zeugnis, weil dort buddhistische und hinduistische Traditionen verschmelzen. Marcel Müller.
10: Es ist ein kultureller Meilenstein für Thailand. Die historische Tempelanlage mit dem langen Namen Wat Phram Hathat Woramahavihan gehört nun zum UNESCO-Weltkulturerbe. Vor Ort feierten Mönche und Anwohner die Nachricht mit traditionellen Zeremonien und Freudenfesten. Der Tempel beeindruckt von außen durch seinen monumentalen, glockenförmigen Hauptturm und einer strahlend goldenen Spitze. Im Inneren soll eine heilige Zahnreliquie des Buddha verborgen sein.
7: Bei ihrer Sitzung in Südkorea hat die UNESCO zahlreiche Städte neu in die Welterbeliste aufgenommen, darunter auch die Waldsiedlung Zehlendorf in Berlin, die D-Day-Landungsstrände in der Normandie und mehrere Festungen im Süden Frankreichs.
0: Das Wetter.
7: Es ist wechselnd bewölkt im Osten und vom Nordwesten bis zum Erzgebirge gibt es einzelne Schauer. Im Südwesten und im Nordseeumfeld ist es zunehmend sonnig. Die Höchstwerte liegen im Norden bei 18 bis 23 Grad, sonst 23 bis 29 Grad mit den höchsten Werten am Oberrhein.
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11: Hallo und herzlich willkommen. 2 Stunden lang dreht sich bei uns wieder alles um die Musik. Und in wenigen Minuten, da werden wir die Gelegenheit bekommen, unsere Klischeevorstellungen zu überprüfen. Unsere Klischeevorstellungen, ja, was verbinden wir eigentlich mit dem Sommer? Wie klingt tropische Hitze? Wie klingen vielleicht auch Klimakatastrophe oder Wassermangel? Gleich mehr dazu nach diesem Song hier von Johnny Marr.

0: Johnny Marr, Gründungsmitglied von The Smiths, hier solo unterwegs, verzweifelt ein bisschen an der Welt in seinem Song Spin. Es geht um die allgemeine Überforderung wegen dieser ganzen neuen Technik, der Krisen, der Kriege. Das kann einen natürlich überfordern. Hier gehört im Deutschlandfunk Kultur. Es ist ja schon interessant, was Musik so alles kann, oder? Nehmen wir mal nur diese 4 Sekunden hier. Ein paar Glöckchen und zumindest in meinem Kopf bin ich gedanklich, obwohl ja mitten im Sommer, in der Weihnachtszeit. Ähnliches passiert in einem Genre, mit dem wir uns jetzt beschäftigen wollen, mit Tropical Core. Bei Tropical Core, da wird vieles miteinander vermischt, das in unserer Vorstellung mit dem Sommer, mit Sonne, mit Stränden und Meer zu tun hat. Karibische Musik, Musik aus Hawaii, Steel Drums, Slide-Gitarren, Ukulelen. Das Hawaii und Bahamas, die hier musikalisch zitiert werden, zigtausende Kilometer voneinander entfernt sind, ist dabei völlig egal. Es geht um das Gefühl. Und genau deshalb werden Playlisten mit solcher Musik gerade sehr gern gehört. Sie spielen mit unserer Klischeevorstellung. Luca Rehse-Knauf verrät uns jetzt, wie das genau funktioniert und ob das angesichts der Klimakatastrophe auch in Zukunft noch funktionieren wird.
1: Gleich morgens, mit dem Kopf noch zur Wand und noch ehe ich gesehen hatte, wie der Lichtstreifen über den hohen Fenstervorhängen gefärbt war, wusste ich bereits, was für ein Wetter herrschte.
2: Schreibt der französische Schriftsteller Marcel Proust in seinem großen Romanzyklus Auf der Suche nach der verlorenen Zeit.
1: Die ersten Geräusche von der Straße hatten mir das mitgeteilt. Je nachdem, ob sie von der Feuchtigkeit gedämpft und verzerrt, oder aber vibrierend wie Pfeile durch den hallenden leeren Raum eines weit offenen, eisigen, klaren Morgens zu mir drangen. Schon an dem Rollen der ersten Trambahn hatte ich gehört, ob sie im Regen fröstelte oder ins Blaue aufbrach.
2: Das Wetter hat einen Klang. Von der verregneten Stadt bis zum tropischen Strand. Das Wetter kann sich rein physikalisch auf Musik auswirken. Die Welt klingt je nach Umgebungstemperatur anders. Moleküle bewegen sich bei Hitze schneller. Wie tropische Temperaturen für uns klingen, ist aber wohl hauptsächlich kulturell geprägt. In Playlisten mit dem Titel Tropical Core finden sich online Lieder, die nach Wärme, Palmen und Urlaub klingen. Dazu laufen Bilder von Sandstränden, Hibiskusblüten und Cocktails wie dem Bahama Mama.
3: Das ist ein intergenerisches Genre. Also es ist ein Genre, wo alles Mögliche reingepackt werden kann.
2: Sagt der Musik- und Medienwissenschaftler Holger Schulze, der zu solcher Meme-Musik forscht. In den Playlisten findet sich afro-karibischer Calypso mit prägnanter Steelpan. Neben traditionell hawaiianischer Slide-Gitarrenmusik, wie sie auch schon in der Zeichentrickserie SpongeBob verwendet wurde, neben Soundtracks von Videospielen wie Super Mario Sunshine. Dabei haben etwa die Bahamas und Hawaii nichts miteinander zu tun. Sie liegen fast 10.000 Kilometer voneinander entfernt.
3: Naja, also da würde ich ja sagen, dass das eher so eine Art kollektives, westlich geprägtes Klangimaginarium ist, wo natürlich Congas und Steel Guitars in einem gewissen Klischee dafür stehen.
2: Wie in Wüstenszenen, in westlichen Filmen und Videospielen oft mediale Klischees vermeintlich arabischer oder persischer Musik bedient werden, werden in dem Tropentrend karibische und polynesische Einflüsse zu einer großen Trivialkultur vermischt. Es geht darum, schnelle Assoziationen hervorzurufen an das Ferne, das Exotische.
3: Und die in der Mimosphäre, also in der Sphäre, wo Memes geteilt werden, sofort verstanden werden als eine Markierung, ein semiotisches Zeichen für Südsee, für Wärme, für angenehm, entspanntes Leben. Selbst wenn diese Musik an den Orten selbst heute vielleicht gar keine Rolle mehr spielt oder eine sehr andere Rolle als vielleicht vor 50 Jahren oder 70 Jahren.
2: Tropische Musik ist also in Mode. Gleichzeitig sind die Folgen des Klimawandels so spürbar wie nie. Hitzewellen und Weltbrände. Einige Inseln, von denen die Musik stammt, drohen durch den steigenden Meeresspiegel buchstäblich zu verschwinden. Wie passt das zusammen?
3: Das ist eine Art imaginierte, wie sagt man, schöne Vergangenheit, würde ich schon fast sagen, nostalgische Vergangenheit, in der die Südsee und in der Wärme etwas in unseren Breiten uneingeschränkt Positives war.
2: Das dargestellte Idyll wird so gebrochen. Und genau das macht die Musik interessant. Holger Schulze sieht Parallelen zu früherer Sommer-Sonne-Strandmusik.
3: Also eben Vamos a la Playa geht es ja wohl offenbar auch um die nukleare Gefahr der 80er Jahre. Bisschen ironisch, bisschen sarkastisch. Und in Island in the Sun geht es auch eigentlich um einen Moment der überwundenen Gefahr oder überwundenen Angstzustände. Was alles viel komplexer und viel ambivalenter ist, als nur sagen, oh, draußen scheint die Sonne, ich gehe raus, alles super. Und ich glaube, wir werden mehr solche Stücke auch hören in der nächsten Zeit, weil natürlich die Hitzeerfahrung immer weniger eine uneingeschränkt positive sein wird.
2: Die Playlisten lassen die Hörer in Gedanken auf eine ferne Insel in einer frei erfundenen Südsee reisen, an einen goldenen Strand mit einem Bahama Mama in der Hand. Sie erinnern daran, dass der Wetterbericht im Sommer auch mal eine frohe Botschaft war und dass er das an vielen Orten lange nicht mehr ist. Sie wirken wie Erinnerungen an eine vielleicht bald schon verlorene Zeit.

Tja, eine Erinnerung an eine längst verlorene Zeit, aber vielleicht auch ein bisschen die Möglichkeit zu entfliehen, indem man einfach Musik anmacht und sie erklingen lässt. Die Steel Drums und Slide Gitarren und was da alles zu hören war. Tropical Core, ein neues Genre, das offensichtlich gut in unsere Zeit passt. Deutschlandfunk Kultur, jetzt mit Musik von Karl Karlsson. Omemundo, so heißt

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0: Snakes, ein Song von Diva Mehal. Das ist übrigens die Tochter von Taj Mehal, dem berühmten Bluesmusiker. Hat sie 2017 aufgenommen, diesen Song. Sie haben ihn gehört im Deutschlandfunk Kultur. Ganz interessante Meldung aus New York. Sie hat mit ihm hier zu tun.
1: Yeah, what?

Das ist der Rapper Old Dirty Bastard. Man kennt ihn von seiner legendären Gruppe, dem Wu-Tang Clan. Und Old Dirty Bastard und der Wu-Tang Clan, die kommen ja aus New York, beziehungsweise aus der New Yorker Gegend. Und in New York, da ist jetzt eine Straße nach Old Dirty Bastard benannt worden, beziehungsweise hat so einen Untertitel bekommen, die Putnam Avenue in Brooklyn, New York. Und die heißt jetzt ODB Jones Way. Ja, genannt nach Old Dirty Bastard. Ganz interessant, der heißt eigentlich Russell Tyrone Jones, aber dann eben ODB Jones Way. Und diese Straße, auch wenn der selber da, ja, er selber wohnt da sowieso nicht mehr, weil er seit über 20 Jahren nicht mehr unter uns weilt, aber seine Großmutter, die wohnt noch dort. Und deshalb passt das wohl ganz gut. Bei der Zeremonie in New York soll sein Bruder dabei gewesen sein. Und der hat gesagt, dass das tatsächlich für ODB eine wichtige Straße war. Und New York hat jetzt also einen weiteren Wallfahrtsort für Freunde des Hip-Hops. Wo fährt man hin, wenn man Fan von Radiohead ist? Weiß nicht. Vielleicht ins Nirgendwo? Hier ist No Surprises von Radiohead im Deutschlandfunk Kultur.

0: Sie sind irgendwie immer noch 20-somethings, also Twins, hätte man glaube ich früher gesagt. Die Hamburger Band Pool, von der man relativ lange nichts gehört hat, stehen auch keine Konzerte oder Auftritte an. Allerdings vor 2 Monaten gab es eine neue Single. Ansonsten viel Funkstille in den letzten Jahren. Mal gucken, ob da überhaupt noch was kommt.
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2: Mit 4 Jahren begann sie in Los Angeles Klavier zu spielen. Später spielte sie in Clubs in Hollywood und gewann bei einer Castingshow. Aus Blues, Rock und Soul formt sie Songs, die wie offene Tagebuchseiten klingen. Sie erzählt von Brüchen in ihrem Leben. Beth Hart ist heute Abend in der Stadthalle Rostock.

0: Beth Hart, das Konzert. Heute Abend in der Stadthalle Rostock. Übermorgen in Bremen. Sommerluft und Popmusik gibt es heute Abend beim Rheingau Musikfestival. Zwischen alten Bäumen, Parkwegen und der offenen Hessenbühne wird der Wiesbadener Kurpark zur leisen Kulisse für große Popmomente. Der britische Sänger und Pianist Tom Odell wurde mit Another Love bekannt. Seine Musik lebt vom Klavier, von brüchiger Stimme und Melodien, die zwischen Zartheit und Druck pendeln. Tom Odell live, heute Abend auf der Hessenbühne im Kurpark Wiesbaden. Die nächsten Stationen sind Hamburg, Bochum und München.
1: Die Musiktipps von Nicolas Hansen hier im Deutschlandfunk Kultur. Bei uns steht gleich die Tonart Session an. Paul Holland wird für uns spielen. Musiker, der ursprünglich aus Ulm kommt, seit einiger Zeit aber in Berlin lebt und als Straßenmusiker angefangen hat. Macht er auch immer noch ein bisschen, aber vor allem ist auch gerade sein Debütalbum erschienen. Darüber werden wir gleich mit ihm sprechen. Zwar nach diesem Song hier von Sebastian Block, immer als Letzter.

Sebastian Block hier im Deutschlandfunk Kultur. Paul Holland, so spricht er sich aus, weil er ein Deutsch-Brite ist, der aber in Ulm groß geworden ist, seit einigen Monaten in Berlin lebt und der ursprünglich als Straßenmusikant angefangen hat, dann eine erste EP veröffentlicht hat und dann vor 2 Monaten sein Debütalbum Sunflower. Darauf werden jede Menge eigentlich Liebes- oder Trennungsgeschichten erzählt, je nachdem, wenn man genau hinhört, auch ein bisschen melancholisch, was sich da finden lässt. Paul Holland war kurz vor der Sendung bei mir, hat mit mir gesprochen und dann für uns auch einen seiner neuen Songs eingespielt, hier extra in der Tonart Session. Wir hören mal rein in dieses Album Sunflower, was wirklich schön geworden ist. Hier ist ein Titel namens Feels Right.

0: Paul Holland mit seinem Song Feels Right. Hallo Paul.
1: Hi.
0: Was habe ich auf deiner Webseite gelesen? Du gehörst zur Gilde der Singer-Songwriter. Interessant. Singer-Songwriter-Gilde habe ich so noch nicht gehört. Mhm. Was heißt das denn praktisch?
1: Also meine Musik ist ja schon sehr traditionell Eichfolk. Das ist so eigentlich mein Ursprung. Also von Künstlern wie Joni Mitchell und Bob Dylan, also die ganzen Klassiker. Das ist so eigentlich mein, so das, wo ich sagen würde, das ist so der Kern meiner Musik. Ich glaube, also den Text hat mein Manager irgendwann verfasst und benutzt immer schöne kleine Worte. Mhm. Und das fand ich aber irgendwie auch ganz passend.
0: Ja, ich meine, manchmal steht ja da auch Unsinn auf Webseiten.
1: Ja,
0: aber
1: absolut.
0: In dem Fall,
1: absolut.
0: Würde ich denken, es stimmt ja. Du kommst ja, wenn ich das richtig sehe, von der Straßenmusik. Mhm. Wie ist denn da von dort aus dein Weg jetzt zu diesem Debütalbum, was vor 2 Monaten gekommen ist? Wie ist der abgelaufen? Wie ist das passiert?
1: Also die Straßenmusik, finde ich, ist bis jetzt immer noch der ehrlichste Weg eigentlich, um seine Musik Leuten zu vermitteln, weil Leute sich ja ganz klar dafür oder dagegen entscheiden können, ob sie jetzt weiterlaufen, ob sie zuhören, ob sie dir was geben. Und so habe ich nach und nach einfach eine gewisse Resonanz gespürt bei einigen Sachen und habe dann auch immer mehr eigene Songs eingestreut. Und wenn man viel Straßenmusik macht, ist man natürlich auch total geölt. Das waren dann so die Ursprünge, die ersten Interaktionen und eigentlich alles, was bis heute irgendwie passiert ist, kam durch die Straßenmusik. Auch der Manager, den ich jetzt kennengelernt habe, die lieben Leute vom Label auch, wo ich jetzt bin und so. Also das alles so, der Kern war die Straßenmusik.
0: Das heißt aber, die haben dich da auch schon gesehen auf der Straße? Oder?
1: Mein Manager hat ein Video von mir gesehen, tatsächlich. Da habe ich, glaube ich, sogar auch was gecovert. Und dann hat er in meine Platte reingehört, in meine allererste EP, die ich vor drei Jahren released habe. Und dann hat er mich kontaktiert. Und dadurch ist praktisch so der Stein ins Rollen gekommen, sozusagen.
0: Was würdest du sagen, was ist der größte Unterschied zwischen auf der Straße Musik machen und als Musiker in ein Studio gehen oder auch als Musiker in so Venues aufzutreten?
1: Das ist schon ziemlich anders irgendwie. Also auf der Bühne ist es natürlich der Hauptaugenmerk ist natürlich auf der Performance, ne? Und wenn du Straßenmusik machst, untermalst du ja einfach viele Situationen. Und ich glaube, da hängt es auch ein bisschen damit zusammen, ob man gut Geld verdient oder nicht, ob jetzt die ganze Szenerie stimmt, ob du irgendwie was unterstützt oder ein Gefühl. Die Leute kommen ja nicht geplant zu einem Busking-Auftritt, also zu einem Straßenmusik-Auftritt und zum Auftritt natürlich schon und zahlen natürlich Geld dafür. Und man will natürlich einen guten Job machen, man poliert alles ganz fein und eine Straßenmusik ist mal ein bisschen freier. Ja.
0: Aber heißt das, du gehst auch immer mal wieder noch zurück auf die Straße?
1: Auf jeden Fall. Ja? Das ist immer noch ein relativ großer Teil und auch, was auch ganz schön ist, dass es wie so ein Auffangnetz ein bisschen ist für mich. Also bekannterweise weiß man ja, dass heutzutage schwierig ist, glaube ich, auch mit Touren nachhaltig irgendwie Geld zu verdienen. Das ist schon auch ein Teil davon. Also ich lebe auch seit 3 Jahren davon, aber es sind ganz verschiedene viele Sachen. Und in Monaten, wo ich jetzt vielleicht nicht super viele Auftritte habe, habe ich immer noch das, um darauf zurückzufallen. Und es gibt mir auch einfach so ein Stück Freiheit auch.
0: Ja. Du lebst jetzt seit über einem halben Jahr in Berlin, kommst aber ursprünglich aus Ulm. Ja. Das heißt, Straßenmusiker auch in Berlin?
1: Ja, auch hin und wieder, ja.
0: Also ich bin, wie ist das so?
1: Es ist schon anders, anders. Man wird mit ganz vielen Sachen im Alltag konfrontiert, auch viele Sachen, für die man sich gar nicht sensibilisieren möchte.
0: Was meinst du denn damit?
1: Also, weil man sieht halt sehr viel Leid hier irgendwie doch auch und damit wird man ganz direkt konfrontiert, auch, also nicht allein, wie auch dreckig die Stadt ist an vielen Orten, aber auch die Leute, also viele, die auch irgendwie abgerutscht sind und sowas und das ist aber eigentlich sehr schön, weil man so eine ganze Spanne an Leuten mitkriegt und sich dafür halt nicht zu sensibilisieren im Sinne, dass es jetzt für mich irgendwie normal ist, dass es so ist. Das ist für mich auf menschlicher Ebene ganz wichtig.
0: Ja. Es ist jetzt 2 Monate her, dass dein Debütalbum gekommen ist, Sunflower. Hättest du dir gewünscht, dass da vielleicht mehr passiert danach, dass dieses Album vielleicht eine größere Welle schlägt?
1: Ich sehe das immer so ein bisschen auf lange Sicht. Also ich habe eher das Gefühl, das ist ein Marathon statt so ein Rennen jetzt irgendwie. Also klar, man wünscht sich, dass so viele Leute wie möglich seine Musik hören, also meine Musik hören. Aber ja, bin eigentlich ganz, ganz d'accord damit, das peu à peu irgendwie zu machen. Und das ist vielleicht auch nicht die Musikrichtung, die vielleicht in Deutschland gerade ganz, ganz, ganz oben ist. Also es wird einfach dauern, bis man nachhaltig Leute erreicht. Aber dann lieber weniger auf tiefer Ebene, als dann vielleicht die großen Massen und dann vielleicht auch mehr Kompromisse im Prozess machen zu müssen.
0: Wir haben ja schon über deine Webseite gesprochen. Ja. Ich habe da auch noch was anderes gelesen, nämlich, dass es manche Menschen gibt, die deine Stimme mit der von Chris Cornell oder auch mit der von Jeff Buckley vergleichen.
1: Ja.
0: Beide sind ja schon tot, aber sind das Idole von dir?
1: Schon auch. Also ich kann es immer nicht so selber hören und ich bin dann auch immer sehr ruhig, wenn die Vergleiche kommen. Ich bin natürlich geehrt auf, weil das natürlich zwei der großen Sänger unserer Zeit sind. Klar, man schaut sich, glaube ich, auch unterbewusst auch

0: Richtig, da war Corona gar nicht so lange her, beziehungsweise es hat noch so ein bisschen so was, noch so ein Aftermath von dieser ganzen Geschichte. Das war schon nochmal so eine Bestätigung auch, wo ich gemerkt habe, okay, da kommt doch irgendwie was an und vielleicht könnte ich doch diesen Weg gehen. Da hatte ich noch nicht ganz so viel Rückhalt irgendwie und war sehr auf mich alleine gestellt und fand an Ulm oder finde an Ulm auch immer noch ganz cool, dass sie für die kleine Größe eigentlich ein relativ großes Kulturding haben und auch fördern, so wie es halt geht natürlich. Aber das fand ich, ja, war sehr gut. Die Community dort ist ja auch sehr klein.
1: Paul Holland hier im Deutschlandfunk Kultur. Wir hören jetzt noch einen Song von dir bei uns in der Session hier in der Tonart. Ein Song namens June. Du holst dir Verstärkung rein.
0: Ja, ich hole mir Verstärkung rein. Das ist eine sehr enge Freundin von mir, Daphne Gale. Und das ist eine ganz tolle Singer-Songwriterin aus New York. Und wir spielen auch eine kleine Tour zusammen jetzt ab morgen. Und das ist eine kleine Wohnzimmerkonzerttour, die wir zusammen machen und haben jetzt letzte Woche auch eine Platte aufgenommen, eine EP, die nächstes Jahr auch rauskommt. Und da freue ich mich, dass sie heute mit dabei ist.
1: Um was geht's denn in diesem June-Song, den ihr gleich beide singen werdet?
0: Also das ganze Album ist ja so ein bisschen, das sind ganz verschiedene Stages, die man in einer Trennung durchläuft, auch im Verlust sozusagen. Und das ist der letzte Song vom Album und ist inspiriert eigentlich, also gar nicht mal so arg wie vom Softrock, wie auch irgendwie generell die Platte, sondern auch von den französischen Chansons ein bisschen. Nicht sprachlich, weil der ist auf Englisch, aber melodisch, weil ich wollte das nicht, dass es in irgendeiner Weise ein direkter Vergleich ist, aber sozusagen eine Hommage, weil oft fühlen sich die Chansons so, das ist wie ein Gespräch, also und das wollte ich so ein bisschen einfangen und umso besser, dass Daphne heute hier ist.
1: Sunflower, so heißt das Debütalbum von Paul Holland. Wir haben hier darüber gesprochen im Deutschlandfunk Kultur und jetzt also die Tonart Session June, Paul Holland und Daphne Gale hier zusammen. Vielen Dank für den Besuch bei uns.
0: Vielen Dank, dass ich heute hier sein darf.

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Die Session hier im Deutschlandfunk Kultur, Paul Holland und Daphne Gale mit ihrem Track June. Wer Paul Holland und auch Daphne Gale live erleben will, morgen geht's los mit einer kleinen Tour im Free Willy in Erlangen, am Donnerstag dann in München, am Freitag in Köln und im August gibt's noch Konzerte in Ulm, Düsseldorf, Berlin und Hamburg. Das hier ist ein Song von We Are Alva, Running.

Ganz interessant, hat so ein bisschen was Jazziges, dieser Track hier Running von We Are Alva, aber auch was Poppiges. Und das so unter einen Hut zu bringen, haben sie ganz gut gemacht. Die haben ja übrigens ihre Karriere, das ist ein Duo, ne, We Are Alva, ja, so angefangen als Act, der so durch Ferienzentren tingelt. Auf Lanzarote, dann in Kulturzentren und in Hotels sind sie rumgezogen, sind da aufgetreten, haben versucht, auf sich aufmerksam zu machen. Und dann im letzten Jahr dann ihr Debütalbum. Sehr schöne Musik. Wir hören Musik von Mobley. Mobley, das ist das Pseudonym oder der Künstlername von Anthony Watkins, dem zweiten US-Amerikaner, hier mit seinem Track No Exit. Bis zu den Nachrichten.

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3: Mit Bettina Ritter. Kanzler Merz fordert eine bessere Überwachung von sogenannten Gefährdern. Das Todesopfer vom CSD-Anschlag ist polnische Staatsbürgerin und der Körperweltenerfinder Gunther von Hagens ist gestorben. Vor dem Hintergrund des Anschlags bei der CSD-Parade in Berlin hat Bundeskanzler Merz erklärt, dass die Überwachung von sogenannten Gefährdern verbessert werden müsste. Die Deutsche Polizeigewerkschaft fordert dazu weitergehende Befugnisse wie den Zugriff auf Dateien auf Computern, Smartphones und Tablets. Nach Angaben des Bundesvorsitzenden der Gewerkschaft Teggerts haben die Sicherheitsbehörden solche Befugnisse vor allem zur Ermittlung, also nach einer Tat, aber nur teilweise zur Gefahrenabwehr, also vor einer Tat. Im Fernsehsender Phoenix verwies er außerdem auf die Entscheidung des Amtsgerichts Tiergarten. Dieses hatte im Mai eine Jugendstrafe gegen den 21-jährigen Tatverdächtigen zur Bewährung ausgesetzt, obwohl er als islamistischer Gefährder eingestuft wurde.
4: Hier hört auch das Zugreifen der Sicherheitsbehörden dann irgendwann auf, wenn ein Richter dieses so entscheidet und sagt, es reicht, wenn die Person Deradikalisierungskurse besucht, dann können die Sicherheitsbehörden unterm Strich nicht mehr viel machen. Und ich glaube, dass das dem Richter mittlerweile auch bewusst wurde, dass diese Entscheidung möglicherweise nicht besonders gut durchdacht war.
3: Der Bundesvorsitzende der Deutschen Polizeigewerkschaft, Heiko Teggerts. Das Todesopfer des Anschlags bei der CSD-Parade in Berlin ist Polen. Die Regierung in Warschau reagierte bestürzt und teilte mit, dass Polens Konsul in Berlin in Kontakt mit den deutschen Behörden steht. Demnach wird er der Familie die notwendige konsularische Unterstützung zukommen lassen. Zuvor hatte Berlins regierender Bürgermeister Wegner bekannt gegeben, dass es sich bei dem Todesopfer um eine polnische Staatsangehörige handelt. Sie war nach Wegners Worten mit ihrer Tochter in Berlin. Bundeskanzler und CDU-Chef Merz hat die Neubesetzung weiterer Posten in der Regierung und seiner Partei offiziell bekannt gegeben. Neue Generalsekretärin der CDU wird die Bundestagsabgeordnete und bisherige Schatzmeisterin Hoppermann. Als neuer Bundesverkehrsminister soll der bisherige parlamentarische Geschäftsführer der Unionsfraktion Bilger dem bisherigen Ressortchef Schnieder folgen. Sabine Henkel.
5: Friedrich Merz setzt große Hoffnungen in Steffen Bilger. Bilger soll als Verkehrsminister schnell die Infrastruktur modernisieren. Das gilt für die Bahn und die Straße. So soll gerechtfertigt werden, dass die Regierung Merz so viele Schulden dafür aufgenommen hat. Das kann als indirekte Kritik am bisherigen Verkehrsminister Patrick Schnieder verstanden werden. Offenbar hat er, Merz, nicht schnell genug bestimmte Baumaßnahmen umgesetzt. Sanierungen, Renovierungen und Neubauten.
3: Der Autobauer Porsche will in den kommenden Jahren rund 5000 weitere Stellen abbauen. Die Beschäftigten sollten über Fluktuation, Altersteilzeit und Aufhebungsverträge sozialverträglich ausscheiden, teilte das Unternehmen und der Betriebsrat nach einer Betriebsversammlung im Stammwerk Stuttgart mit. Zusammen mit dem im vergangenen Jahr beschlossenen Wegfall müssten damit rund 8.900 Mitarbeiter den Konzern verlassen. Die geltende Standortsicherung verlängerte Porsche bis 2035. Der Autobauer steckt in der Krise, weil unter anderem das Geschäft in China eingebrochen ist und US-Zölle das Unternehmen belasten. Der Leichenpräparator Gunther von Hagens ist tot. Er starb im Alter von 81 Jahren. Der Mediziner und Künstler ist vor allem bekannt für seine Ausstellungen, in denen echte tote menschliche Körper beim Sport, beim Schach oder in Alltagssituationen gezeigt werden. Liam Gutknecht.
6: An der Universität Heidelberg entwickelte er in den 70er Jahren das Verfahren der Plastination, mit dem sich menschliche Körper haltbar machen lassen. Seine Körperweltenausstellungen zogen weltweit Millionen Besucher an. Eine der ersten und erfolgreichsten Ausstellungen war im Technoseum in Mannheim zu sehen. Mit seiner Arbeit und den Ausstellungen sorgte der Leichenpräparator aber auch immer wieder für heftige Debatten. Das Institut für Plastination teilte mit, es sei Hagens Wunsch gewesen, dass auch sein eigener Körper plastiniert werde.
0: Das Wetter.
3: Es ist wechselnd bewölkt im Osten und vom Nordwesten bis zum Erzgebirge gibt es einzelne Schauer. Im Südwesten und im Nordseeumfeld ist es zunehmend sonnig. Die Höchstwerte liegen im Norden bei 18 bis 23 Grad, sonst 23 bis 29 Grad mit den höchsten Werten am Oberrhein.
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7: Hallo und herzlich willkommen. Auch in dieser Stunde geht es um die Musik. Wir leben ja in Zeiten, wo Zwischentöne nicht mehr so gefragt sind. Entweder es ist weiß oder es ist schwarz. Graustufen eher nicht so gefragt. Außer in der Popmusik. Da etablieren sie sich nämlich langsam. Die Zwischentöne, die Klassik ja schon länger kennt. Gleich mehr dazu nach diesem Song hier von Lizzo.

0: kommt vielleicht ein bisschen zu spät, dieser Track hier. Good Morning von Lizzo. Hier gehört im Deutschlandfunk Kultur. Komplizen, das sind, wenn man mal das Strafrecht bemüht, Mittäter. Menschen, die sich an der Planung und Durchführung von Verbrechen beteiligen. Wir haben eine neue Reihe, die uns in dieser Woche eine etwas andere Art der Komplizenschaft näher bringt. Es geht um überraschende musikalische Komplizenschaft. Also nicht um ein Verbrechen, sondern im Gegenteil um Popmusik, die besonders interessant ist, weil sie mit den Konventionen bricht, indem sie Pop-unübliche Stilistiken benutzt oder Genres kombiniert, die auf den ersten Blick gar nichts miteinander zu tun haben. Das kann alles Mögliche sein. Kirchenmusik, Industrial oder auch mal ein Bluesrock- und Beethoven-Zitat mitten in einem Indie-Pop-Song. Heute zum Auftakt unserer Reihe geht es um besondere Töne, nämlich um Mikrotöne. Wie sehr diese Zwischentöne längst in die Popmusik eingesickert sind, das verrät Götz Steger.
1: Die schwarz-weiß gepunkteten Figuren mit den überdimensionalen Nasen von Engin de Poitrine intonieren Riffs und Tonfolgen von sonderbarer Schrägheit. Manche Parts klingen nach dem Geschnatter von aufgebrachten Aliens. Das längst offene Geheimnis der Tonfolgen von Engin de Poitrine sind die 31 Bünde anstatt der üblichen 12 auf den Griffbrettern des Gitarristen. Zwischen den üblichen Halbtonschritten lassen sich damit nämlich Mikrotöne spielen. Was das konkret bedeutet, erklärt der britische Sänger und Musiker Jacob Collier in einem YouTube-Tutorial.
2: You take two notes, G and E. How many notes can you fit between these two notes?
3: Nehmen wir zwei Noten, G und E. Wie viele Töne passen dazwischen? Auf dem Klavier sind es zwei, aber wie ist das, wenn man versucht, mehrere dazwischen zu kriegen? Man könnte ewig so weitermachen. Das alles sind Mikrotöne, die es auf dem Klavier nicht gibt.
2: These are all microtones. These are notes that you can't find on the piano.
1: Das ist der Hamburger Musiker, Sänger und Komponist Rami Olsen mit seinem Projekt Here Between the Lines, bei dem er jazzigen Akkordfolgen mit Mikrotönen eine neue Dimension verleiht. Auch er hat eine Gitarre mit 31 Bünden. Was für harmonische Gestaltungsmöglichkeiten sich so auftun, erklärt er anhand von zwei Akkorden.
4: Wenn man ein C-Moll in einen Dur-Akkord verwandeln möchte, dann hat man in 12 Tönen in der Oktave eigentlich nur die Möglichkeit, die Terz zu verändern, nämlich. Da verändert sich halt ein Ton, aber wenn man Mikrotöne hat, dann kann man sowas machen. Und das ist irgendwie total cool, weil dann bewegen sich eben alle Töne wie so ein Kaleidoskop.
1: Der aus Philadelphia stammende Pianist Mike Battaglia bereichert die Skala seiner virtuosen Blues-Improvisationen um ein Vielfaches an Mikrotönen, die er eigens programmiert hat auf seinem Lumatone, einem Keyboard mit sehr vielen Tasten, die in unterschiedlichen Farben leuchten. Für ihn sind das Blue Notes, die schon immer zum Blues gehörten. Rami Olsen ordnet ein.
4: 30% der versklavten Menschen, die in die USA verschleppt wurden, waren Muslime. Und die Makamat, also die Skalen, die dort benutzt werden, sind eben total mikrotonal und damit waren die engstens vertraut.
1: In den Quarter-Tone-Pieces, die Charles Ives in den frühen 20er Jahren komponierte, hört man zwei Flügel, deren Stimmungen einen Viertelton auseinanderliegen. Die Atmosphäre, die dabei entsteht, ist uneindeutig, offen und auf der Suche. Diese Uneindeutigkeit und Offenheit ist für die junge Londoner Sängerin und Komponistin Maddie Ashman eine Erweiterung ihrer klanglichen Möglichkeiten. So stimmt sie ihr Klavier.
5: I tune my piano so it sounds like this.
1: Ihr avantgardistischer Dream-Pop steckt voller Überraschungen. Eine davon sind die kleinen Mikrotonverschiebungen, die auf mich einen fast schwindelerregenden Effekt haben. Eine gut vernetzte Mikroton-Community kommt regelmäßig zusammen. Erst im Mai fand in den Münchner Kammerspielen das Festival Beyond 12 für mikrotonale Musik statt. Sowohl Maddie Ashman als auch Rami Olsen, aka Here Between the Lines, waren mit dabei. Für Rami Olsen ist Mikrotonalität eine Metapher, die sich auf viele gesellschaftliche Themen übertragen lässt. Zum Beispiel das Gendern.
4: Sobald wir einen Namen dafür haben, können sich Leute damit identifizieren. Dann fühlen sie sich mehr gesehen in dem, wie sie sind und wie sie sich ausdrücken können.
1: Eins ist klar, die mikrotonale Vielfalt hat den Pop längst erreicht.
0: Und verhoffte musikalische Komplizenschaften. Soll man doch nicht machen, auf Musik raufreden. Unverhoffte musikalische Komplizenschaften. Heute der Auftakt unserer Reihe wird uns diese Woche noch die ganze Zeit beschäftigen. Und da wird es dann auch noch sehr viel handfester zugehen. Ich habe es vorhin ja schon angedeutet. Das alles übrigens auch nachzuhören in der Deutschlandfunk-App. Hier im Deutschlandfunk Kultur. Ja, da sind sie. Da gibt es jetzt Musik von Tomasz Guido, Jimmy Tenner und Aerobik. Ihr gemeinsamer Track, Where the Wild Roam.

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Tyler Ballgame hier im Deutschlandfunk Kultur mit seinem Song Matter of Taste. Vielleicht sind Sie schon länger hier bei uns im Deutschlandfunk Kultur. Ganz am Anfang der Sendung, um kurz nach drei, da ging es um Klischeevorstellungen, wie man sich den Sommer so vorstellt, welche Klänge vielleicht im Kopf sommerliche Gefühle auslösen oder sogar den Gedanken an die Tropen. Und da machen wir jetzt ein bisschen weiter, denn in Das muss man gehört haben oder auch nicht, da schaut meine Kollegin Elena Bhavanpuri auf Neuerscheinungen und ist unter anderem auf ein Album von Helado Tropical gestoßen. Helado Tropical, eine Zusammenarbeit von Helado Negro und Reina Tropical. Aber wenn man das übersetzt, kann man ja auch einfach sagen, das ist tropisches Eis. Das muss man gehört haben oder auch nicht. Neuerscheinungen aus der Global Pop Ecke.

Kennengelernt haben sich Elado Negro und Reina Tropical vor 2 Jahren bei einer Studio-Session in North Carolina in den USA. Aus 3 Tagen Improvisation sind dann Gespräche über ein gemeinsames Album entstanden. Die beiden verbindet ihre lateinamerikanischen Wurzeln. Musiker Elado Negro ist US-Amerikaner mit ecuadorianischen Eltern. Musikerin Reina Tropical ist in Mexiko geboren. Die Songs wurden über Monate hinweg an verschiedenen Orten produziert, hin und her geschickt und immer weiter ergänzt. Das Ergebnis ist ein Mix ihrer Sounds und ihrer Künstlernamen: Elado Tropical.

Musikalisch bewegt sich Helado Tropical zwischen sanften lateinamerikanischen Rhythmen, elektronischen Texturen und leisen Akustikgitarren. Die Stücke wirken schwerelos und fließend, als würden sich die Musiker einfach treiben lassen, wie bei ihren Jam-Sessions vor 2 Jahren. Ambient, Folk und dezente Club-Einflüsse verschmelzen dabei zu einem Album, das auch mich als Hörerin zum Abschweifen einlädt. Thematisch kreist das Album ums Reisen. Landschaften, Natur und zwischenmenschliche Nähe ziehen sich als roter Faden durch die neuen Songs. Statt großer Emotionen setzt Helado Tropical auf entschleunigende und warme Sounds. Empfehlenswert, vor allem für eine verträumte Zugfahrt.

Die Zusammenstellung The Bristol Meets Africa Sound erzählt von einer besonderen Musik- und Migrationsgeschichte. Anfang der 1980er Jahre fanden sich in Bristol Musikerinnen und Musiker aus Kamerun, Ghana, Zimbabwe, Jamaika und Großbritannien ein, um Teil der Band der Ekome Dance Company zu werden. Fokus sollte in dem Projekt afrikanische und karibische Musik sein. Und so entstanden Aufnahmen, die westafrikanische Rhythmen wie Highlife und Afrobeat, aber auch Reggae, Jazz und Funk zusammenbrachten.

The Bristol Meets Africa Sound versammelt die lange vergessenen Aufnahmen erstmals an einem Ort. Beim Label Bristol Archive Records. Der simbabwische Sänger Biggie Tembo singt mit britischen Post-Punk-Musikern. Kamerunische Musiker arbeiten mit Mitgliedern der späteren Massive Attack-Gruppe zusammen. Diese Compilation lässt einen Moment der Global-Sound-Geschichte in der UK aufleben. Ziemlich eindrucksvoll.

0: Anitta ist eine der erfolgreichsten Musikerinnen Brasiliens. Equilibrium Parte 2 ist der zweite Teil eines Konzeptalbums, das die spirituelle Seite des brasilianischen Popstars thematisiert. Rhythmen aus dem Candomblé, einer afro-brasilianischen Naturreligion, spielen eine wichtige Rolle. Doch öffnet sich der zweite Akt dieses Albums deutlich stärker der globalisierten Welt. Funk, Dancehall, moderne Drum-Patterns zum Bossa Nova oder auch spanischer Gesang. Equilibrium findet sein Gleichgewicht. Die letzte Platte ist deutlich atmosphärischer und glaubensnah, die neue Platte frischer und damit auch geeignet für die brasilianischen Clubs und Charts. Jetzt findet sich über 32 Songs für jeden etwas. Anitta hat ihrer Religion mit diesem Album eine Weltbühne verliehen und dennoch nicht den Blick für eingängige Popmelodien und tanzbare Grooves verloren. Equilibrium Parte 2 wirkt also nicht wie eine bloße Fortsetzung, sondern wie eine zweite Perspektive auf ihre Identität als vielseitige Künstlerin. Lohnt sich.
1: Neue Platten von Anitta, von Helado Tropical und dann noch The Bristol Meets Africa Sound Compilation, hier vorgestellt im Deutschlandfunk Kultur.

0: Dobra Noczka, ein Song der polnischen Künstlerin Wolska.
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0: Die kommen jetzt von Alexandra Nestmann.
2: Charlie XCX hat's jetzt in die National Portrait Gallery in London geschafft. Sie, genauer gesagt ihr Foto, hängt jetzt dort neben Porträts von Shakespeare und Elton John. Die Galerie, die historisch, aber auch zeitgenössisch wichtige Persönlichkeiten ehrt, bezeichnet die britische Musikerin als eine der prägenden Künstlerinnen unserer Zeit. Das Bild wurde vom britischen Fotografen Harley Weir aufgenommen und zeigt sie im weißen Top und offener schwarzer Jeans an eine Wand gelehnt. Vor 2 Jahren hatte Charlie Brett veröffentlicht. Das Album bewirkte, dass der Begriff Göre oder das dazu passende Adjektiv zum Lebensgefühl, Motto und Gegenentwurf zur Selbstoptimierung wurde. Das englische Wörterbuch nahm das Wort auf. Kamala Harris nutzte es im US-Präsidentschaftswahlkampf. Charlie macht Musik, seit sie 14 ist. Ihr 8. Album Music, Fashion, Film kam Ende vergangener Woche raus. Der österreichische Schauspieler Johannes Krisch ist im Alter von 59 Jahren gestorben. Der Wiener war langjähriges Ensemblemitglied am Burgtheater und am Theater in der Josefstadt. Im Fernsehen war er hierzulande vor allem aus dem Tatort bekannt. Er arbeitete mit Regisseuren wie Klaus Peimann, Jürgen Flimm und Leander Hausmann zusammen. In Götz Spielmanns Oscar-nominiertem Filmdrama Revanche hatte er die Hauptrolle. Vor etwa einem Jahr hatte im Iran eine junge Schauspielerin einen iranischen Filmstar der Vergewaltigung beschuldigt. Der Fall hatte eine landesweite MeToo-Debatte ausgelöst. Jetzt gibt es ein Urteil. 99 Peitschenhiebe für den 48-jährigen Schauspieler Peshman Jamjidi. Laut Verteidigung wurde er vom Vorwurf der Vergewaltigung freigesprochen, jedoch wegen einer unerlaubten Beziehung verurteilt. Jamjidi hatte die Vorwürfe stets zurückgewiesen. Außereheliche Beziehungen im Iran sind gemäß islamischer Rechtsauffassung verboten. Vergewaltiger können auch zum Tode verurteilt werden. Auf X ist eine Raubkopie von Christopher Nolans Kinofilm Die Odyssee aufgetaucht. Über 2 Millionen Menschen sahen den Film, bis der Account gesperrt wurde. Das berichtet das Branchenblatt Variety. Der Besitzer von X, Elon Musk, hatte zuletzt angekündigt, mittels KI eine eigene Version der Odyssee zu erstellen. Trotz der Raubkopien strömen die Menschen auch weiter für die Odyssee ins Kino. Am 2. Wochenende spielte der Film weltweit über 600 Millionen Dollar ein.
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0: Hab lange überlegt, woran mich dieser Song erinnert, dann bin ich drauf gekommen. You Can't Hurry Love von den Supremes und später auch von Phil Collins. Diese Art mit dem Tambourin und dem Handclap und so. Da hat Mika Miller, Musikerin aus Großbritannien, offensichtlich sich einiges abgeschaut, würde ich behaupten.
1: Soundscout.
0: Der Soundscout, das ist ja bei uns jemand, der macht sich immer auf die Suche nach jungen oder noch unentdeckten Musikerinnen und Musikern, nach Bands, die gerade so bei ihren allerersten Veröffentlichungen sind. Und der ist fündig geworden, einmal mehr, bei Yara aus Hamburg. Das ist aus Heidelberg. Das ist eine Band, die auch als Straßenmusikband angefangen hat, dann aber jetzt mittlerweile schon auf größeren Festivals zu finden ist und im Herbst dann die erste große Tour durch viele deutsche Städte antreten wird. Alles Weitere erzählt der Sänger jetzt.

ist ganz lauter Radau, Rockmusik. Hallo, hier spricht Jakob. Ich bin der Sänger von Yara aus Heidelberg und ihr hört gerade Soundscout bei DLF Kultur. Es ist auf jeden Fall so, dass ich die Texte schreibe und wahrscheinlich jetzt so in dem Kreativprozess der Songs den größten Einfluss nehme. Aber wir machen da irgendwie alles gemeinsam und bereichern uns gegenseitig.

eigentlich ist es Heidelberg und Mannheim. Also jetzt, wo wir fünf sind, kommen drei von uns aus Heidelberg und zwei aus Mannheim. Ich glaube aber, unser Bandmittelpunkt ist auf jeden Fall in Heidelberg. Hier ist unser Proberaum. Hier machen wir Straßenmusik, hier machen wir Reels. Hier passiert so eigentlich alles. Wie wäre unsere Musik, wenn wir sie als Gericht beschreiben müssten? Und ich habe mal gesagt Schlachtplatte. Aber das sehe ich heute irgendwie nicht mehr so. Heute ist es eher was ganz was Witziges, was ich nicht so ernst nehmen sollte. Es ist so alles ein bisschen scherzhaft und sehr locker und lebt von dieser Gemeinschaft, die wir als Band irgendwie haben, in der wir uns gegenseitig bestärken und deshalb nicht so einen Pathos in die Welt tragen.

0: auf diesem Album ist es eine Mischung aus Songs, die sicherlich irgendwie total sinnvoll sind in der Erzählung und man kann sie verstehen und den ganzen Folgen. Und dann wieder Songs, wo man sich so denkt, ja, ist alles ein bisschen wahllos, aber man versteht den Vibe. Also ich glaube, Dadaismus würde mich sehr freuen, wenn das Leute so einschätzen. Das wäre sicherlich das, was ich hin und wieder versuche, dass es irgendwie einfach so mit so einer Sinnlosigkeit spielt, die dann eigentlich nur ein Gefühl vermittelt und gar nicht so eine konkrete Geschichte. Wir sind mittendrin, haben jetzt noch Festivalauftritte noch und dann geht es im Oktober los auf Kaugummi-Zigaretten-Tour. Auch wieder angelehnt an unsere Coming-of-Age-Erzählung.
1: Yara aus Heidelberg, gerade ist ihr Debütalbum »Wenn ich groß bin« erschienen. Damit sind sie auch live zu erleben. Am 1. August in Friedrichshafen, 8. August beim Bergfunk Open Air in Königs Wusterhausen und am 8. Oktober startet dann in Augsburg die große Herbsttournee. Wer das jetzt gehört hat und auch mal bei uns hier im Deutschlandfunk Kultur vom Soundscout entdeckt und empfohlen werden möchte, am besten eine Mail schreiben an soundscout@deutschlandradio.de. Da so ein Kurzprofil der Band oder der Mitglieder oder ja, der Einzelperson reinstellen und die drei besten Songs als Download-Link. Und dann melden wir uns eventuell. Hier bei uns im Deutschlandfunk Kultur gibt es jetzt Musik von Glimmer of Blooms, I Wonder Why.

0: Glimmer of Blooms mit I Wonder Why hier im Deutschlandfunk Kultur. Tropical Core, Mikrotonalität, Straßenmusiker, die auf einmal auf der großen Bühne stehen. Alles heute schon hier im Programm zu erleben gewesen. Und bei mir ist jetzt Kerstin Poppendick, Redakteurin der Tonart. Mit ihr möchte ich über die Highlights sprechen, die uns diese Woche hier noch erwarten. Hi Kerstin.
1: Hallo Martin.
0: Was kannst du uns verraten?
1: Also Live-Musik, wir hatten es ja schon in der Tonart Session heute, aber nicht Straßenmusik, sondern richtig große Namen sind aktuell in Deutschland unterwegs, sowohl bei Konzerten als auch bei Festivals. Zum Beispiel können wir uns diese Woche auf den Mann hier freuen.

0: eben unterwegs, heute Abend in Berlin, Mittwoch dann in Köln. Gibt übrigens sogar noch Restkarten, kosten irgendwie 120 Euro pro Karte. Wie das Konzert heute Abend in Berlin gewesen ist, das hören Sie dann morgen Vormittag hier in der Tonart.
1: Mhm. Sommer ist ja auch immer Festivalzeit, ja. Da steht diese Woche auch einiges an. Wacken startet am Donnerstag, auch ein Thema natürlich bei uns, ne?
0: Ja, aber das ist ja nur eines von vielen Festivals. Ich habe so das Gefühl, diese Woche, das ist so eine Woche, wo unglaublich viele Festivals sind. Also egal für welche Art von Musik man sich interessiert, da ist schon das passende Festival dabei. Zum Beispiel Klassikfans. Young Euro Classics startet am Freitag in Berlin. Und auch am Wochenende in Berlin, da startet das Sarkash Underground Festival. Das erste Festival für Hip-Hop, House und Elektro aus Afghanistan. Fisch, total interessant. Und dann am Wochenende, da feiert das Apple Green Garden Festival in Diepholz sein 25-jähriges Bestehen. Allerdings haben für nächstes Jahr die Veranstalter schon eine Pause angekündigt. Also dieses Jahr Jubiläum, nächstes Jahr dann Pause. Was da los ist, fragen wir in dieser Woche ebenfalls nach.
1: Es gibt natürlich auch eine neue Musik. Im Sommer ist ja immer ein bisschen, sagen wir mal, Sommerloch, kann man fast sagen. Ja. Aber zum Beispiel von ihr hier gibt es diese Woche neue Musik.

0: Popmusik.
1: Das ist doch die Hexe Glinda.
0: Ich glaube, du gehst zu oft mit deinen Kindern ins Kino.
1: Ja, aber meine Tochter hört auch dieses Lied hoch und runter. Das läuft seit Wochen bei uns in Dauerschleife. Ariana Grande, zuletzt tatsächlich im Kino in Wicked. Da hat sie Glinda gespielt vor 2 Jahren. Da ist ihr letztes Album erschienen, Eternal Sunshine. Und ganz offensichtlich, alle sagen ja immer so, Taylor Swift, die würde nicht genug kriegen. Bei Ariana Grande ist es nicht viel anders, weil vergangenes Jahr gab es nochmal so ein Deluxe-Album von Eternal Sunshine. Jetzt ein neues Album am Freitag. Paddle wird es heißen, darauf auch dieser Song, den wir gerade gehört haben. Viel mehr ist noch nicht bekannt, das gibt es dann aber dann am Freitag, wenn wir dieses Album ausführlich vorstellen.
0: Einige der Themen, die wir diese Woche hier für Sie in der Tonart im Deutschlandfunk Kultur haben, Kerstin Poppendick hat uns da auf den neuesten Stand gebracht. Vielen Dank.
1: Sehr gerne.

Die Gorillas haben viele gute Songs gemacht und das hier vielleicht ihr allerschönster, Silent Running, die Gorillas, featuring Adelaide Omotayo. Sie haben es wahrscheinlich mitbekommen, in Frankreich und Spanien wüten verheerende Brände. Wir fragen nach 17 Uhr hier im Programm vom Deutschlandfunk Kultur, wie solche Feuer in Zukunft vielleicht verhindert werden könnten. Bis zu den Nachrichten habe ich noch Musik von Yael Naim, New Soul. Mein Name ist Martin Böttcher. Machen Sie es gut, bis dann.

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2: Mit Bettina Ritter. Bundeskanzler Merz gibt weitere Neubesetzungen in der Regierung und seiner Partei offiziell bekannt. Bei einem ukrainischen Angriff auf Russland werden mehrere Zivilisten getötet. Und die nationalen Bibliothekspreise gehen nach Köln und Hoyerswerda. Bundeskanzler und CDU-Chef Merz hat die Neubesetzung weiterer Posten in der Regierung und seiner Partei offiziell bekannt gegeben. Neue Generalsekretärin der CDU wird die Bundestagsabgeordnete und bisherige Schatzmeisterin Hoppermann. Als neuer Bundesverkehrsminister soll der bisherige parlamentarische Geschäftsführer der Unionsfraktion Bilger dem bisherigen Ressortchef Schnieder folgen. Dessen zunächst gescheiterte Ablösung hatte in den vergangenen Tagen für Verstimmung gesorgt. Vor allem aus Schnieders Heimat Rheinland-Pfalz kommt weiter heftige Kritik am Kanzler. Die CDU-Fraktion im Mainzer Landtag hat heute ein angedachtes Treffen mit Merz im September im Kanzleramt abgesagt. Andreas Fischer.
3: In einem Brief schreibt der Fraktionsvorsitzende Gentsch, ein persönlicher Austausch setze ein Mindestmaß an gegenseitigem Vertrauen und Wertschätzung voraus, was durch die aktuelle Situation so leider nicht gegeben sei. Brisant daran ist auch, dass Schnieders Bruder Gordon in Rheinland-Pfalz Ministerpräsident und CDU-Landesvorsitzender ist. Merz nannte die, Zitat, Aufregung heute verständlich. Er habe mit Patrick Schnieder gesprochen, persönlich gebe es keine Probleme zwischen ihnen.
2: Vor dem Hintergrund des Anschlags bei der CSD-Parade in Berlin wird der Umgang mit sogenannten Gefährdern diskutiert. Der Bundesvorsitzende der deutschen Polizeigewerkschaft Teggarts verwies auf die Entscheidung des Amtsgerichts Tiergarten. Dieses hatte im Mai eine Jugendstrafe gegen den 21-jährigen Tatverdächtigen zur Bewährung ausgesetzt, obwohl er als islamistischer Gefährder eingestuft wurde. Wenn ein Richter dieses so entscheidet, hört nach Teggarts Ansicht das Zugreifen der Sicherheitsbehörden auf. Das sagte er im Fernsehsender Phoenix. Außerdem fordert seine Gewerkschaft weitergehende Befugnisse bei der Gefahrenabwehr. Auch Bundeskanzler Merz erklärte, dass die Überwachung von sogenannten Gefährdern verbessert werden müsste.
4: Ich kann jedenfalls nicht verstehen, dass ich an jedem Ort der Welt mein Handy orten kann, auch selber über mein Handy feststellen kann, wo zum Beispiel mein iPad liegt, aber es den Sicherheitsbehörden in Deutschland angeblich nicht möglich oder nicht technisch nicht möglich ist, jederzeit festzustellen, wo sich Gefährder befinden. So, und das sind Fragen, die wir klären müssen.
2: Bundeskanzler Friedrich Merz von der CDU. Bei ihrer Abwehr der russischen Invasion hat die Ukraine das Hinterland des Gegners erneut mit hunderten Kampfdrohnen angegriffen. Dabei kam nach Angaben der Behörden in der südrussischen Hafenstadt Rostow am Don mindestens 5 Zivilisten ums Leben, als eine Drohne in ein Hochhaus einschlug. Nach ukrainischen Angaben griff die russische Armee die Ukraine ebenfalls mit zahlreichen Kampfdrohnen an, von denen die meisten unschädlich gemacht worden sein sollen. Der ukrainische Präsident Zelensky ist in Großbritannien zu einem Treffen mit dem neuen britischen Premierminister Burnham eingetroffen. Nach seiner Landung sprach er von besonders starken Beziehungen, die beide Länder aufgebaut hätten. Franziska Hoppen.
5: Das Signal, auch wenn das Personal an der Spitze wechselt, steht das Vereinigte Königreich der Ukraine im russischen Angriffskrieg weiter zur Seite. Großbritannien kündigte an, der Ukraine Rechte an einer neuen Technologie namens Stonecloak zur elektronischen Störung russischer Luftabwehrsysteme zu überlassen. Die tabletgroßen Module können an Drohnen befestigt werden, um deren Ortung zu erschweren.
2: Die nationalen Bibliothekspreise gehen nach Köln und Hoyerswerda. Das ZB Med, Informationszentrum Lebenswissenschaften in Köln, erhält für sein herausragendes Engagement den Nationalen Preis Bibliothek des Jahres 2026. Die mit 20.000 Euro dotierte Auszeichnung würdigt laut Deutschem Bibliotheksverband den Pioniergeist der Bibliothek beim Forschungsdatenmanagement, ihr Engagement für Open Science sowie den Einsatz für digitale Souveränität. Den mit 7.000 Euro dotierten Preis Bibliothek des Jahres in kleinen Kommunen und Regionen 2026 bekommt die Brigitte-Reimann-Stadtbibliothek im sächsischen Hoyerswerda. Gewürdigt werden ihr Bibliothekskonzept, das sich an 4 Handlungsfeldern orientiert: Demokratie, Bildung, Nachhaltigkeit und Partizipation.
0: Das Wetter.
2: In der Nacht ist es im Norden und Osten teils noch wolkig, sonst gering bewölkt oder klar und trocken. Die Tiefstwerte liegen zwischen 15 und 8 Grad.
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6: Hallo, herzlich willkommen. Ich wünsche Ihnen einen guten Montagnachmittag. Nach der CSD-Parade in Berlin, der Angriff auf Menschen, die da einstehen für Freiheit und für ihr Recht, sich selber zu bestimmen. Dieser Anschlag führt zu vielen Diskussionen jetzt, zu vielen Fragen, und eine wollen wir gleich hier besprechen, nämlich die, wie sich Islamismus in Deutschland bekämpfen lässt. Ein Thema bei uns heute.

0: The Flames waren das Hello, dieser Song hier bei Deutschlandfunk Kultur. Der CSD in Berlin. Menschen also, die für ihre Freiheit auf die Straße gehen, aber natürlich auch Menschen, die für die Freiheit queerer Nachbarn, Freunde, Menschen auf die Straße gehen. Das hat ein, Sie wissen, das trauriges Ende gefunden durch den Angriff. Eine Frau ist gestorben, viele verletzt durch den Angriff, der als mutmaßlicher islamistischer Islamistisches Attentat jetzt einsortiert wird und es wird ermittelt. Natürlich fangen nach solchen Taten immer viele Diskussionen an und mischen sich mit der Trauer, politische Diskussionen, Fragen nach Strafrecht, aber auch die Frage, was tun gegen Islamismus in Deutschland. Oft wird daran erinnert, zu Recht, dass man da nicht alles in einen Topf werfen sollte, dass man differenzieren sollte und nicht Muslime und Islam und Islamismus alles zusammenpacken. Dieses Differenzieren ist das eine. Erin Güvercin, Journalist und Mitgründer des liberalen pro-europäischen Vereins Alhambra-Gesellschaft. Er bringt das Ganze allerdings wieder auf eine etwas größere Verantwortung, spielt den Ball auf eine größere Verantwortungsgruppe sozusagen zurück. Darüber wollen wir sprechen. Hallo.
1: Hallo, Herr Stöcke.
0: Einerseits ist der Hinweis sicher richtig, wir müssen differenzieren, um nicht ja einfach alles zu bekämpfen, richtig?
1: Ja, natürlich. Es ist immer so, dass es Trittbrettfahrer gibt, die solche schrecklichen Anschläge politisch missbrauchen wollen, politisch instrumentalisieren wollen. Aber das darf uns nicht daran hindern, die Probleme, mit denen wir es hier zu tun haben, auch beim Namen zu nennen. Mhm. Das ist ein islamistischer Anschlag und wir müssen die Tatmotivation dieses Täters, der ja bereits seit seinem 16. Lebensjahr bekannt war den Behörden als Islamist, das dürfen wir auch nicht unter den Teppich kehren. Und das ist die Herausforderung als Gesellschaft.
0: Und da ziehen Sie das Ganze sozusagen wieder größer, indem Sie das von der Differenzierung hin auch wieder an Verbände zum Beispiel zurückspielen, an muslimische Verbände. Das heißt, sagen Sie, um es zu bekämpfen, brauchen wir auch ja eine größere Verantwortung?
1: Ja, selbstverständlich. Also seit dem schrecklichen Terrorangriff der Hamas vom 7. Oktober erleben wir hier in Deutschland eine massive Enthemmung der islamistischen Szene. Das sieht man in den sozialen Medien, aber das sehen wir auch im realen Leben. Und da müssen wir als deutsche Muslime viel stärker auch das Wort ergreifen, viel klarer auch Zeichen, öffentliche Zeichen setzen, damit die Definitionshoheit, was der Islam, was muslimisches Leben in Deutschland, wofür muslimisches Leben in Deutschland steht, nicht bei den Islamisten landet. Und wenn es um muslimischen Antisemitismus geht oder wenn es, wie jetzt hier am Wochenende leider wir erlebt haben, eine islamistisch motivierte Queerfeindlichkeit geht, dann müssen wir als muslimische Stimmen viel lauter werden und Haltung zeigen und den islamistischen Akteuren widersprechen, die ja durchaus die Religion missbrauchen und als Legitimation heranziehen, um Queerfeindlichkeit und Antisemitismus und andere menschenfeindliche Einstellungen zu propagieren.
0: Können Sie das nochmal konkret machen, wo Sie gerade was vermissen? Also was ist sozusagen an Äußerungen da, was Ihnen nicht gefällt?
1: Ja. Also es gab zum Beispiel heute eine Pressemitteilung vom Koordinationsrat der Muslime. Das ist ein Zusammenschluss aller großer muslimischer Verbände, zum Beispiel DITIB oder der sogenannte Islamrat. Das sind die großen muslimischen Verbände, das ist der organisierte Islam in Deutschland. Und die Presseerklärung zum Anschlag im CSD erwähnt nicht die Opfer, nämlich queere Menschen, erwähnt nicht den Ort des Anschlags, nämlich der CSD, und vor allem es erwähnt nicht den Tatmotiv. Man redet allgemein, dass man Terror, Gewalt und Menschenverachtung aufs Schärfste verurteilt. Das ist mir zu wenig. Bei einem recht terroristischen Anschlag, wie zum Beispiel in Hanau, betonen wir in jedem Satz immer die Tatmotive. Rechtsextremismus, dass Menschen mit migrantischem Hintergrund gezielt angegriffen wurden. Und auch hier dürfen wir nicht mit Worten, mit Floskeln nur darauf reagieren. Wer das Tatmotiv nicht nennt, wer die Opfer dieses Anschlags, nämlich queere Menschen, nicht erwähnt, das ist für mich keine Solidarität. Das ist nicht ausreichend. Und da erwarte ich von uns Muslimen in Deutschland mehr, eine selbstkritischere Herangehensweise.
0: Güner Balci in Berlin, Neukölln, Beauftragter für Integration, hat im Deutschlandfunk heute unter anderem, darauf hingewiesen, dass der Extremismus im Islamismus, dass der natürlich auch tagtäglich ein Riesenproblem ist für Muslime, zum Beispiel auch in Berlin-Neukölln.
1: Absolut.
0: Und dann kommt in so einer Tat natürlich noch diese fehlende Differenzierung dazu. Wie erleben Sie das gerade einfach nebenan sozusagen? Was für Gespräche führen Sie über diese ja, problematische Mischung?
1: Also Muslime sind ja auch Opfer des Islamismus. Das muss man ja auch klar benennen. Wenn Sie den Hamas-Terror ganz klar verurteilen, dann werden Sie als Verräter, als Nestbeschmutzer von islamistischen Akteuren ganz öffentlich auch im Netz angegriffen. Man wird quasi exkommuniziert. Das sind Dynamiken, die hier bei uns stattfinden. Und wir sehen halt auch islamistische Akteure, die vor allem in den sozialen Medien auch sehr junge Menschen indoktrinieren. Das hat ja auch bei dem Attentäter vom Samstag auf den CSD ja gezeigt, dass er bereits seit seinem 16. Lebensjahr islamistisch radikalisiert war. Also hier geht es um den Schutz unserer muslimischen Jugendlichen, Heranwachsenden, die hier in Deutschland, in unserer Gesellschaft ganz gezielt von islamistischen Akteuren versucht werden zu rekrutieren. Und da muss vor allem in allererster Linie auch von uns Muslime, von der deutsch-muslimischen Community viel mehr Gegenangebote machen. Geben, gegen Narrative geben, offensiv, öffentlich wahrnehmbar auch, damit junge Menschen resilienter sind gegenüber islamistischer Hetze.
0: Erin Güvercin ist Mitbegründer des liberalen Vereins Alhambra Gesellschaft und kandidiert auch in Berlin für die FDP und ist ja für die jungen Liberalen heute bei einer Veranstaltung Muss jetzt los und dann am Brandenburger Tor um 18 Uhr reden. Ich wünsche Ihnen einen guten Abend und sage vielen Dank.
1: Vielen Dank.

0: Adele, Tyrant, dieser Song, sie hören Deutschlandfunk Kultur. Wenigstens mal eine, ja, vorsichtig positivere Nachricht aus Frankreich in Sachen Waldbrand. Da heißt es zumindest jetzt nahe Bordeaux, dass die Lage ein bisschen stabiler sei. Gefährlich ist sie natürlich immer noch, aber das klingt ein bisschen anders als dieses komplett Unkontrollierte. Es klingt schlechter in Spanien, wo auf jeden Fall ja zwar auch langsam ein bisschen Kontrolle ist, aber trotzdem noch große Probleme und die nächste Hitzewelle ansteht. Wir wollen darüber sprechen, wie man mit solchen Situationen ja ein bisschen mit Blick nach vorne umgehen kann. Denn klar ist, es ist heiß im Sommer und trocken. Was kann man tun, um da etwas zumindest vorbereiteter zu sein? Darüber sprechen wir mit Johann Georg Goltermeier. Er ist Leiter des Global Fire Monitoring Center, Feuerökologe am Max-Planck-Institut. Hallo, herzlich willkommen.
1: Schönen guten Tag.
0: Ohne dass das jetzt so ein man ist dann irgendwann schlauer Moment ist, natürlich kann man aus dieser Situation jetzt was lernen. Sie schauen sicher mit Kolleginnen und Kollegen aus aller Welt da auch interessiert hin. Wo sind da Ihre Augen gerade zuerst? Was interessiert Sie in dieser Situation gerade oder wo machen Sie sich die größten Sorgen gerade?
1: Naja, ich fange mal mit Sorgen und Hoffnungen an, die immer wieder hochkommen, wenn gesagt wird, entschärft sich die Situation, wird es etwas ruhiger, kriegen wir das unter Kontrolle. Und da haben wir halt den springenden Punkt. Alles das ist wetterabhängig. Und das kann der Mensch eben eigentlich gar nicht beeinflussen. Mhm. Das ist die Hitzewelle, das ist die Trockenheit, das ist der Wind und die Windrichtung. Mhm. Und da haben wir ein Problem.
0: Die ganzen Geschichten, Trockenheit, Hitze sind natürlich auch welche, die man mit dem Klima in Verbindung bringen kann. Das ist jetzt nichts, wo man schnell vorankommt. Gibt es aber trotzdem Möglichkeiten, zusätzlich zu der Sache, dass Sie sagen, es ist eben ein bisschen abhängig, wir können nicht alles planen, aber gibt es trotzdem Dinge, die wir besser machen können, die man vorbereiten kann?
1: Ja, was wir planen können, das ist im Grunde genommen Landschaftsplanung. Und in diesem Fall verwende ich mal den Begriff in Hinblick, wie manage ich die Vegetation, den Wald, das Offenland, die Macchia oder auch die landwirtschaftlichen Flächen, die Weideflächen, die Weinbaugebiete. Wie manage ich die, dass wenn eine solche Lage eintritt und sie wird wieder eintreten, dass dann bei starker Trockenheit, bei starken Winden das Feuer auf diese wertvollen Gebiete nicht großflächig zugreifen kann. Mhm. Und das bedeutet einen ganz anderen langfristigen planerischen Ansatz.
0: Sind das auch Dinge, die Sie ja vermisst haben in Spanien und Frankreich in der Situation jetzt oder haben die alles getan und wurden trotzdem getroffen?
1: In der Experten-Community wird das ja schon seit vielen Jahren ganz klar auf den Tisch gelegt, diese Forderung. Das aber umzusetzen in die Praxis, das ist nicht ganz so einfach. Wir sprechen ja über eine sozioökonomische und demografische Entwicklung in vielen Ländern Europas, die, das ist bei uns in Deutschland nicht so sehr der Fall, aber vor allen Dingen in Südeuropa, Südwesteuropa, sieht, dass der ländliche Raum nicht mehr so bewirtschaftet wird wie früher. Und dadurch ergeben sich halt diese Probleme, dass in diesen alten Kulturlandschaften durch die Aufgabe dieser traditionellen und sehr intensiven Landnutzung das Feuer einfach mehr zum Brennen hat, mhm, heute als früher.
0: Also Landflucht als ein Problem, wo Sie sagen, das ist jetzt bei uns nicht so groß. Aber natürlich ist bei uns auch der Blick da auf ja, künftig trockene Situationen und Feuer. Wir haben in diesem Jahr erlebt den Brand im Nationalpark Müritz. Würden Sie sagen, hier könnte man eben auch konkreter mehr tun? Und wenn ja, was?
1: Naja, in Deutschland wissen wir, wo die Problemstandorte sind. Und das sind im Prinzip, wenn man es mal auf den Punkt bringt, die kampfmittelbelasteten Standorte. Das sind die Altlasten, einmal auf ehemaligen militärischen Übungsgebieten, aber auch auf den Kampfgebieten, vor allen Dingen des Zweiten Weltkriegs. Aber da wissen wir im Prinzip, auch wenn nicht ganz genau auf den Meter genau, wo die Kampfmittel liegen, aber wir wissen genau, welche Flächen belastet sind. Und diese Flächen müssen systematisch angegangen werden im Hinblick auf die Wildfeuergefahr. Und wenn ich sage angegangen werden, das betrifft einmal die Kampfmittelberäumung, das betrifft andererseits auch Forstwirtschaft, die sich darauf einstellen muss, dass dort auf diesen Standorten Kampfmittel liegen, die nicht einwachsen dürfen in das Ökosystem, sondern mittel- bis langfristig geborgen werden müssen. Und das bedeutet ein gewisses Umdenken in der Waldwirtschaft in Zukunft.
0: Also das ein konkreter Punkt. Ein Gedanke, den wir vorhin in der Redaktion kurz besprochen haben, ist einer, der vielleicht erstmal ein bisschen ungewöhnlich klingt, nämlich Feuer gegen Feuer. Es gibt ja durchaus auch das gezielte Feuerlegen, um da zu managen. Management, das Wort ist bei Ihnen vorhin auch gefallen. Ist das auch in Deutschland eine Geschichte, die man machen könnte, machen sollte?
1: Mit diesem Thema befasst sich unsere Einrichtung seit den 1970er Jahren und wir haben hierzu ganz klare Erfahrungen und Empfehlungen. An Nutzung von Feuer im Management von Offenlandschaften, das sind vor allen Dingen sehr biodiversitätsreiche Standorte, wie wir sie auf den ehemaligen Truppenübungsplätzen finden, die deswegen naturschutzfachlich so wertvoll sind, weil sie eben über Jahrzehnte hinweg, teilweise über 100 Jahre hinweg, Störungen ausgesetzt waren durch den militärischen Schießbetrieb, darunter auch durch Feuer. Und die haben eigenartigerweise eine sehr hohe Biodiversität entwickelt. Und hier sind Verfahren entwickelt worden, werden auch angewendet, um kontrolliertes Brennen einzusetzen, um diesen Charakter dieser Offenlandökosysteme zu erhalten. Im Wald selbst zu brennen, haben wir getestet, raten aber hier im Kontext der Kultur- und Industrielandschaft in Deutschland aber davon ab.
0: Was man tun könnte oder auch tun sollte, was eher nicht, um Waldbränden besser entgegenzusehen, darüber haben wir gesprochen mit Johann Goldammer. Er ist Leiter des Global Fire Monitoring Center Max-Planck-Institut. Dankeschön fürs Gespräch.
1: Ich danke Ihnen.

0: Jordan Raquet, It Never Ends.
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2: Der Anschlag auf den Berliner CSD beschäftigt auch die Kulturszene. Der Schauspieler Kida Ramadan berichtete auf Instagram von über 1000 Hassbotschaften auf seinem Account. Er rief dazu auf, zuallererst über die Opfer zu reden. Außerdem distanzierte er sich von der Tat und sagte wörtlich: Das ist nicht der Islam ist Frieden. Der Schauspieler Clemens Schick schrieb: Wir sind die Popstars, die ihr feiert, die Filme, die ihr liebt, die Kunst, die euch bewegt. Wir sind viele und wir werden nicht weggehen. Im Deutschlandfunk Kultur warnte der Schriftsteller Ozan Zakaria Keskinkilic, die Gefahren zu unterschätzen.
3: Man muss begreifen, darf das auch nicht unterschätzen, dass Queerfeindlichkeit in islamistischen Ideologien nicht einfach ein Randthema ist. Das ist ein ganz zentraler Baustein. Hier reicht sich im Grunde auch die islamistische Ideologie die Hand in Richtung Rechtsextremismus, in Richtung verschiedener queerfeindlicher Ideologien. Es ist ja ganz grotesk im Grunde, dass das in einer Zeit passiert ist, in der wir uns auch in Deutschland die Frage stellen müssen, wie ernst meint es die Politik eigentlich auch mit der Förderung, auch in der Sichtbarkeit und der Unterstützung von queeren Leben.
2: Der Schriftsteller Ozan Zakaria Keskinkilic, Autor des Romans Hundesohn. Die Altstadt von Wien gilt nicht länger als bedrohtes Welterbe. Das UNESCO-Komitee hat heute das historische Zentrum von der Liste gefährdeter Welterbestätten gestrichen. Noch 2017 war die Wiener Altstadt als gefährdet eingestuft worden, unter anderem wegen eines umstrittenen Hochhausprojekts. Seitdem wurde aber laut dem Komitee viel getan. Das Bau- und Denkmalschutzrecht wurde verändert, das Heumarktprojekt mehrfach überarbeitet. Zum UNESCO-Welterbe gehört Wiens historisches Zentrum mit Bauwerken aus Mittelalter, Barock und Gründerzeit seit 2001. Als bedroht stuft die Organisation Regionen ein, wenn schnell gehandelt werden muss. Aus Frankreich wird schon wieder ein Diebstahl aus einem Museum gemeldet. Betroffen ist das Musée du Pays Châtillonnet im Burgund, das Funde aus der fürstlichen Grabstätte von Vix aus der frühen Eisenzeit beherbergt. Diebe schnappten sich dort am helllichten Tag einen 2500 Jahre alten goldenen Halsreif, etwa ein Pfund schwer, keltisch, mit Löwen- und Pegasus-Verzierungen. Er soll der Fürstin von Vix gehört haben. Französische Medien berichten, dass der oder die Täter so taten, als sind sie normale Besucher. Dann zerschmetterten sie die Vitrine und flohen durch den Haupteingang. Das Museum hatte zuvor nach zwei gescheiterten Einbruchsversuchen seine Sicherheitsvorkehrungen erhöht. Italiens bekannteste Sehenswürdigkeiten haben im August länger geöffnet. Damit reagiert das Land auf Sommerhitze und lange Besucherschlangen. Mit dabei sind das Kolosseum und das Pantheon in Rom sowie das Castello Sforzesco in Mailand. Sie alle schließen dann zwei Stunden später als bisher, nämlich erst 19.30 Uhr. Der Petersdom hat schon seit Juni länger geöffnet.
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0: Sand. Woran denken Sie bei Sand? Möglicherweise an den Urlaub, der geplant ist und den am Strand, oder vielleicht denken Sie an Sand im Sandkasten und Kinderspiele. Sand ist an ziemlich vielen Orten auch in Glasscheiben. Interessanterweise kann Sand sein, um Glas herzustellen. Wir sprechen gleich darüber, was eigentlich Sand ist.

0: Eine Aufforderung von Travis hier im Deutschlandfunk Kultur. Die ganze Liebe, die du gibst, würde nichts bedeuten, wenn du nicht singst. Sing dieser Song. Sie wissen vielleicht, was es ergibt, wenn man 7 mal 7 sagt. Ja, das ist feiner Sand. Das ist einer der ersten Scherze, den vermutlich alle Kinder als erstes nach Hause bringen. Feiner Sand. Es gibt feinen Sand, es gibt nassen Sand, es gibt hellen Sand und es gibt eher dunkleren Sand, groben Sand. Sand ist ziemlich vielfältig und Sand ist in vielen Dingen drin. Aber was genau ist eigentlich Sand? Das wollen wir wissen. Und zwar, um loszulegen mit einer kleinen Sommerreihe als Grundlage quasi. Überall Sand, wie die kostbare Ressource unsere Welt prägt, ist das Thema diese Woche. Und was Sand ist, das kann uns Michaela Spieske erklären. Sie ist Professorin für Sedimentologie an der Universität Bonn. Hallo, herzlich willkommen.
1: Ja, schönen guten Abend.
0: Sand gibt es ja vermutlich überall auf der Welt, ganz einfach gesagt. Sind es viele ganz kleine Steine? Wo kommen diese kleinen Steine eigentlich her? Waren die mal ein großer Brocken?
1: Ja, also im Prinzip der Sand kommt aus einem Gebirge durch die Verwitterung von Gesteinen, die es dort im Gebirge gibt. Das bedeutet, es gibt eine Reihe von physikalischen Prozessen, aber auch chemische Prozesse, die zerkleinern diese Ausgangsgesteine. Und es entstehen Komponenten. Das können einerseits kleine Gesteinsbruchstücke sein, das können aber auch einzelne Mineralkörner schon sein. Und die werden dann weiter transportiert, zum Beispiel durch einen Fluss oder, wenn das sehr fein ist, durch den Wind auch. Und dieser Transport, das können viele tausende Kilometer sein, in so ein Gebirgsvorland, zur Küste, vielleicht auch ins tiefere Meer.
0: Heißt das, es war irgendwann mal ein großes Gebirge, oder ist der helle Sand aus einem Gebirge, was dort ist, ein anderer Sand aus einem anderen Gebirge? Sind das unterschiedliche Sandformen wegen unterschiedlicher Gebirge?
1: Ein Sand muss gar nicht unbedingt aus einem Gebirge kommen. Also wenn wir uns so diese typischen, schönen, weißen Strandsande in der Karibik vorstellen, dann sind das eigentlich fast ausschließlich in manchen Regionen Reste von Organismen, die im Meer lebten. Kleine Korallenbruchstücke oder Muschelschalenreste, die da zusammengeschwemmt werden. Der Sand, die Farbe sagt uns eigentlich schon sehr viel, wie dieser Sand entstanden ist und was die Komponenten sind. So auf der anderen Seite hätte man vielleicht so einen recht dunklen Sand. Sagen wir mal, in Indonesien, wenn man am Strand geht, sind das dunkle Sandstrände und da sind das vor allem vulkanische Gesteine, die zerfallen, und eben diese dunklen Minerale bilden dann den Strandsand letztendlich.
0: Egal, ob es vulkanischen Ursprungs ist, ob es Korallen sind oder Gebirgsmaterial, aber für Sie ist das alles Sand. Wo hat das eine Grenze?
1: Ja, also die Definition von Sand ist tatsächlich eine Definition, die erstmal von der Größe dieser Komponenten ausgeht. Und da ist die offizielle Definition, dass diese Komponenten nicht größer als 2 Millimeter sein dürften. Alles Größere wäre dann der Kies. Oder eben nicht kleiner als 0,063 Millimeter, dann hätten wir Silt oder Ton. Und innerhalb dieser Korngrößenspanne unterteilt man das dann nochmal in Fein, Mittel und Grobsand. Und es muss natürlich etwas Natürliches sein und eben locker, also noch nicht verfestigt.
0: Das wäre meine Frage mit dem Natürlichen sozusagen gewesen. Das heißt, Mikroplastik, wenn das irgendwann mal überhand nimmt an Stränden, dann ist das trotzdem kein Plastiksand.
1: Nein, das ist kein Sand. Das wäre einfach nur eine Komponente innerhalb dieses Sandes.
0: Okay. Wir brauchen diesen Sand ja auch. Wir nutzen diesen Sand und machen daraus Dinge, aus Teilen zumindest. Viel Sand allerdings ist gar nicht nutzbar. Kann man das so einfach sagen? Welcher ist nutzbar und warum?
1: Ja, also es kommt ganz drauf an, für was man diesen Sand denn nutzen müsste. Also es sind so 2 Hauptzweige, wo man den nutzt. Einmal in der Bauindustrie, zum Beispiel für die Herstellung von Beton. Zum anderen aber auch so Glas- oder Elektronikindustrie. Wenn wir erstmal nur die Bauindustrie anschauen, also da braucht es natürlich diesen Sand, den man, an einem Fluss oder an einem Strand abbauen würde oder in einer Sandgrube. Da ist es wichtig, dass eben innerhalb dieses genannten Korngrößenbereichs verschiedene Korngrößen vorkommen, und diese Körner müssen noch ein bisschen eckig sein. Also ich hatte ja vorhin schon gesagt, dieser Transport kann Kilometer, Tausende von Kilometer weit sein. Dabei werden diese Körner gerundet, und eben das ist nicht so gut geeignet, weil diese eckigen Körner oder kantigen Körner sich ja schon selbst so ein bisschen miteinander verhaken und für eine Stabilität sorgen und dann natürlich durch den Zement zum Beispiel im Beton nochmal verstärkt gebunden werden. Das heißt, wenn man jetzt in die Wüste gehen würde, wo es natürlich viel Sand gibt, dieser Sand wäre eben nicht gut geeignet, weil die Korngröße innerhalb dieses Sandspektrums eigentlich zu klein ist und diese Körner recht rund sind. Deswegen würde man mit Dünensand zum Beispiel oder Wüstensand nicht bauen.
0: Die Bauindustrie würde das sehr freuen, denn es wird Beton und Zement gebraucht, sehr viel, immer mehr wird gebaut und deshalb wird Sand auch knapp. Ist das ein Problem, was ja quasi irgendwann zu sowas wie Sandmangel führen kann?
1: Ja, sicherlich. Also es gibt so Zahlen, dass sozusagen auf weltweit etwa 50 Milliarden Tonnen Sand gebraucht werden. Das sind geschätzte Zahlen, weil es wird sehr viel Sand auch mittlerweile illegal abgebaut. Sand wird durch diese Verwitterungsprozesse, die ich gerade schon genannt habe, sehr langsam nur nachgebildet. Das heißt, da sprechen wir von Hunderttausenden bis Millionen von Jahren. Und deswegen ist es tatsächlich ein Rohstoff, der, wie man so sagen würde, nicht nachwächst in einer schnellen Zeitspanne.
0: Das ist sicher ein Thema für Sie. Was ist sonst so die Frage aktuell, womit eine Sedimentologin sich auseinandersetzt in Sachen Sand?
1: Ja, also für mich ist Sand tatsächlich ein Forschungsobjekt, denn der Sand, also das sind ja auch ist ein Teil der Sedimente, und die lagern sich durch die Zeit sozusagen Lage für Lage ab. Das heißt, wenn wir in der Zeit zurückschauen wollen, können wir Löcher buddeln oder Bohrkerne ziehen und damit in die Vergangenheit zurückgehen. Und dieser Sand gibt uns ganz viele Infos über Klimabedingungen in der Vergangenheit oder über Naturgefahren, die passiert sind. Mhm. Und diese Informationen nutzen wir, um ja für zukünftige Szenarien vorbereitet zu sein und so eine Idee zu kriegen, wie man da vielleicht mit umgehen könnte.
0: Wow, man kann mit Sand also viel mehr machen als nur in Anführungsstrichen Sandburgen bauen. Michaela Spieske war das innerhalb unserer kleinen Sommerreihe überall Sand, hier mit einem ganz grundsätzlichen Blick darauf, was das eigentlich ist. Dankeschön.
1: Gerne.
0: Und weil es da gerade bei ihr schon fiel, der Hinweis auf Beton und Zement heute Abend in den Zeitfragen. Gibt es ab 19:30 ein Feature zum Thema Beton? Also das auf jeden Fall nochmal eine Vertiefung davon.

0: ausgehen von Army Warning.
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0: Dieser Tipp also allgemein und führt gleich ein Tipp. Es geht gleich hier um den Plastinator Gunther von Hagen, der gestorben ist. Sie kennen ihn sicher von den Körperwelten-Ausstellungen. Wir erinnern an ihn gleich.

0: Sie hören Deutschlandfunk Kultur, der Song hier von Lion's Fear, Alice at Once. Einerseits faszinierend, andererseits aber auch erschreckend. Manche hat es in den Bann gezogen, andere fanden es pietätlos und irgendwie unangenehm. Die Rede ist von den Körperwelten. Gunther von Hagens hat diese geschafft. Er hat diese Technik entwickelt, die Plastination, mit der er Menschen, Körper und auch Tiere plastiniert hat, konserviert hat, um sie dann für anatomische Zwecke zu nutzen, aber eben auch in Ausstellungen. Ausstellungen, die extrem erfolgreich gewesen sind weltweit, aber eben ja bis zum Ende auch extrem umstritten. Er ist im Alter von 81 Jahren am Freitag gestorben. Seit heute wissen wir das. Und ja, natürlich, es liegt nahe, will er auch, das hat er noch zu Lebzeiten gesagt, selber plastiniert werden. Nun, das wird also kommen. Ein Blick zurück von Liam Gutknecht auf ihn und sein Werk.
1: Ein menschlicher Körper, die Haut komplett abgezogen, man sieht jeden einzelnen Nerv und jeden einzelnen Muskel. Für derartige Körperdarstellungen ist Gunther von Hagens weltberühmt geworden. Tote Menschen präpariert und teilweise in Alltagsposen beim Sitzen oder beim Bogenschießen. Unter dem Namen Körperwelten präsentierte Gunther von Hagens seine Präparate weltweit in Ausstellungen. In Deutschland war sie erstmals 1997 im Landesmuseum für Technik und Arbeit, heute Technoseum in Mannheim, zu sehen. Seine Arbeit brachte von Hagens den Beinamen Mr. Tod ein. Gestört hat er sich daran nicht.
2: Letztens war ich auf dem Flughafen, eine junge Dame kam auf mich zu. Herr Dr. Tod, wunderbar, dass ich Sie kennenlerne. Und war ganz enttäuscht, dass ich nicht wirklich so heiße.
1: Sein spezielles Verfahren, die sogenannte Plastination, entwickelte er als Professor an der Universität Heidelberg Ende der 1970er Jahre. Hierbei wird dem toten Körper Wasser entzogen und durch flüssigen Kunststoff ersetzt. Das stoppt die Verwesung des Körpers. Von Hagens schreckte vor nichts zurück. Föten und schwangere Frauen sind in seinen Ausstellungen zu sehen. Auch vor dem Tierreich machte er nicht Halt.
2: Zurzeit arbeite ich an einem Elefanten. Vielleicht schaffen wir es auch noch während der Ausstellung hier, eine Giraffe reinzustellen. Also ich bin der Plastination mit Haut und Haaren verfallen.
1: Gunther von Hagens verfolgte das Ziel, die Präparate möglichst ästhetisch darzustellen und wollte mit seiner Ausstellung anatomisches Wissen vermitteln und auch über gesundheitliche Risiken aufklären.
3: Diese Präparate wirken einmal als sinnliche Erkenntnis über das Gefühl und zum anderen ganz konkret in der Information, die Krankheiten haben wir in die Vitrine verlegt, Gesundes gegen Pathologisches, Krankhaftes gesetzt, erkennt man Raucherlunge, Normallunge, normales Herz, Herzinfarkt, wie verletzlich der Körper ist.
1: Der Weg dorthin war ungewöhnlich. 1945 wurde von Hagens im deutsch besetzten Polen geboren. In der DDR studierte er Medizin. Nach einem Fluchtversuch saß er 2 Jahre im Gefängnis, bis ihn die Bundesrepublik freikaufte. Was die einen faszinierte, empörte die anderen. Kirche und Politik warfen ihm einen würdelosen Umgang und die Kommerzialisierung von Toten vor. Die Rückmeldungen der Besucher hörten sich jedoch meistens so an.
4: Gemischte Gefühle, aber es hat mir sehr gut gefallen.
5: Hat mich sehr beeindruckt.
6: Ich habe mich gewundert, wie viel medizinische Hilfestellung man bekommen hat. Für mich waren das Interessanteste die Krankheiten, die gezeigt wurden, ihre Folgen, ihre Ursachen.
1: Seit mehreren Jahren gibt es auch dauerhafte Körperweltenausstellungen, zum Beispiel in Berlin und Heidelberg. Sein Institut für Plastination betrieb er privat. 2008 bekam Professor von Hagens die Diagnose Parkinson, weshalb seine Ehefrau seitdem die Geschäfte weiterführt. Nach Auskunft der Familie und des Instituts ist es der Wille von Gunther von Hagens, dass sein Körper nach seinem Tod ebenfalls plastiniert wird.
0: Liam Gutknecht mit einer Erinnerung an Gunther von Hagens. Hier im Deutschlandfunk Kultur gibt es gleich die Nachrichten. Bis dahin noch ein Song von Asha Jailer. Und ich empfehle Ihnen, dran zu bleiben, denn danach gibt es ein Sortieren dieser komplizierten Regierungsumbildung. Ich weiß nicht, ob Sie sich schon alles merken können, wer jetzt was macht. Wir sortieren das nochmal und gucken vor allem natürlich auch, wer da wie geeignet ist für die neue Position. Nach den Nachrichten.

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1: Mit Bettina Ritter. Bundeskanzler Merz gibt weitere Neubesetzungen in der Regierung und seiner Partei offiziell bekannt. Das Bundesjustizministerium prüft eine Reform des Jugendstrafrechts und die UNESCO ernennt mehrere heilige Stätten zu Welterbestätten. Neue Generalsekretärin der CDU wird die Bundestagsabgeordnete und bisherige Schatzmeisterin Hoppermann. Das hat Bundeskanzler und Parteichef Merz heute bekannt gegeben. Außerdem bestätigte Merz, dass der bisherige parlamentarische Geschäftsführer der Unionsfraktion Bilger neuer Bundesverkehrsminister werden soll. Er folgt auf den bisherigen Ressortchef Schnieder. Dessen zunächst gescheiterte Ablösung hatte in den vergangenen Tagen für Verstimmung gesorgt. Vor allem aus Schnieders Heimat Rheinland-Pfalz kommt weiter heftige Kritik am Kanzler. Die CDU-Fraktion im Mainzer Landtag hat heute ein angedachtes Treffen mit Merz im September im Kanzleramt abgesagt. Merz hatte zuvor gesagt, dass er den Vorgang um Schnieder bedauert.
2: Aufgrund der relativ kurzen Zeit für die Abstimmung und auch der Absage eines möglichen Nachfolgers haben wir die Entscheidung am letzten Freitag nicht öffentlich verkündet. Ich habe darüber gestern auch noch einmal mit Patrick Schnieder gesprochen. Die Situation, die dadurch entstanden ist, bedauere ich persönlich sehr. Ich habe Patrick Schnieder gestern und tue es heute noch einmal für seine geleistete Arbeit gedankt.
1: Bundeskanzler Friedrich Merz, CDU. Nach dem Anschlag bei dem Christopher Street Day Parade in Berlin ist es nach Auffassung des Bundesjustizministeriums noch zu früh für mögliche Konsequenzen im Jugendstrafrecht. Ein Sprecher von Justizministerin Hubich verwies auf eine vom Ministerium ausgeschriebene Studie. Wie von der schwarz-roten Koalition vereinbart, soll sich die Studie systematisch mit Änderungsbedarf im Jugendstrafrecht beschäftigen. Nach dem mutmaßlich islamistisch motivierten Angriff am Rande des CSD waren von Seiten der Union erneut Forderungen laut geworden, das Jugendstrafrecht zu verschärfen. Das Todesopfer des Anschlags bei der CSD-Parade in Berlin ist Polen. Die Regierung in Warschau reagierte bestürzt und teilte mit, dass Polens Konsul in Berlin in Kontakt mit den deutschen Behörden steht. Zuvor hatte Berlins regierender Bürgermeister Wegner bekannt gegeben, dass es sich bei dem Todesopfer um eine polnische Staatsangehörige handelt. Sie war nach Wegners Worten mit ihrer Tochter in Berlin. Die Waldbrände im Südwesten Frankreichs sind wohl erst einmal eingedämmt. Entwarnung gibt es aber noch nicht. Laut dem französischen Innenminister hat sich das Feuer in der Nähe von Bordeaux nicht weiter ausgebreitet. Jetzt steht aber eine neue Hitzewelle an. Auch in Spanien bleibt die Lage angespannt. Im Umland von Madrid und in der Region Valencia sind Brände außer Kontrolle. Spaniens Ministerpräsident Sanchez bat die Bürgerinnen und Bürger bei einem Besuch der Region bei Valencia um Wachsamkeit.
3: Wir werden schwierige, komplexe Stunden erleben. Die Temperaturen werden in den kommenden Tagen steigen. Eine neue Hitzewelle für die gesamte Halbinsel steht bevor. Deshalb bitte ich alle Bürger im ganzen Land um Vorsicht.
1: Spaniens Ministerpräsident Pedro Sanchez. Thailand hat eine neunte Welterbestätte, eine jahrhundertealte Klosteranlage im Süden des Landes. Die UNESCO würdigte die Anlage als Kulturdenkmal und herausragendes Zeugnis, weil dort buddhistische und hinduistische Tradition verschmelzen. Marcel Müller.
4: Es ist ein kultureller Meilenstein für Thailand. Die historische Tempelanlage mit dem langen Namen Wat Phra-Mahathat Woramahavihan gehört nun zum UNESCO-Weltkulturerbe. Vor Ort feierten Mönche und Anwohner die Nachricht mit traditionellen Zeremonien und Freudenfesten. Der Tempel beeindruckt von außen durch seinen monumentalen, glockenförmigen Hauptturm und einer strahlend goldenen Spitze. Im Inneren soll eine heilige Zahnreliquie des Buddha verborgen sein.
0: Das Wetter.
1: In der Nacht ist es im Norden und Osten teils noch wolkig, sonst gering bewölkt oder klar und trocken. Die Tiefstwerte liegen zwischen 15 und 8 Grad. Morgen viel Sonnenschein bei Temperaturen von 26 bis 31, am Oberrhein bis 33 Grad. Im Norden und Nordosten durchziehende Wolkenfelder und nur örtlich etwas Regen bei 20 bis 27 Grad.
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5: Hallo, freue mich, dass Sie dabei sind. Ging Ihnen das vielleicht auch so die letzten Tage bei einem unbekannten Anruf, dass die Sorge da war, das ist jetzt diesmal nicht irgend so ein Versuch, Bitcoin-Kennworte rauszufischen, sondern das ist sicher der Bundeskanzler, der fragt, ob man diesen oder jenen Posten übernehmen will. Der Regierungsumbau war ein bisschen chaotisch und vor allem auch wie so ein Ketteneffekt, einer und eine nach dem anderen. Wir sortieren das gleich ein bisschen.

0: Serena, ein Song von Adi Oasis. Hier kommt eine vielleicht etwas komplizierte Kiste. Wenn in einer Struktur eine Menge von Graphen durch Kanten miteinander in Beziehung steht und wenn ein Graph oder eine Kante seine Funktion nicht erfüllt, sodass zwingend die gesamte Struktur gestört ist, dann, ich glaube nur Mathematikerinnen oder Mathematiker könnten jetzt wissen, dass dann ein Dominoeffekt vorliegt, also eine Kettenreaktion. Erst fällt ein Stein, das ist der sogenannte Induktionsanfang, und dann folgen weitere. Hat mich erinnert an die Regierungs- und CDU-Umbildung gerade, der Rücktritt von Jens Spahn also als Induktionsanfang und dann ging es Stück für Stück weiter. Passt aber nicht, bräuchte eine andere Mathematik, weil der Verkehrsminister, der dann auch getauscht wurde, ja gar kein Teil der ersten Kette gewesen ist. Verwirrend also. Wenn Ihnen das auch so ging, dass Sie ein bisschen verwirrt gewesen sind, ob jetzt durch meine Moderation oder diesen Umbau, klar ist auf jeden Fall, Franziska Hoppermann ist die neue Generalsekretärin der CDU und Steffen Bilger wird Verkehrsminister. Ich habe vor einigen Minuten unsere Hauptstadtstudio-Korrespondentin Katharina Hamburger gefragt, ob damit jetzt alles sortiert, ruhig, geordnet und klar verlaufen ist.
1: Na, wir haben heute eine Pressekonferenz erlebt im Konrad-Adenauer-Haus mit dem Bundeskanzler und mit eben der neuen Generalsekretärin Franziska Hoppermann und mit dem alten Generalsekretär Carsten Linnemann. Das war an sich, würde ich sagen, geordnet. Was nur davor stattgefunden hat, würde ich sagen, lief vielleicht aus Sicht des Kanzlers, mehr nicht aus dem Ruder, aber lief nicht so, wie er sich das gerne gewünscht hätte. Also er hat ja heute eigentlich verkündet, dass die Personalrochade jetzt weitgehend abgeschlossen ist. Drei Posten sind noch offen, aber die großen Posten sind vergeben. Das ist ja eigentlich erstmal eine positive Nachricht für die Partei, aber es brodelt. Ich würde fast sagen, die Hütte brennt in der CDU. Also es muss massiv Kritik gegeben haben am Kanzler, am CDU-Vorsitzenden, was den Umgang mit Patrick Schnieder, also dem bisherigen Verkehrsminister, betrifft, die Kommunikation des Kanzlers allgemein in die Partei hinein. Mir hat jemand gesagt, da findet so eine Art Entsolidarisierung schon statt mit dem Kanzler. Andere sagen, mit solch massive Kritik im Bundesvorstand hätten sie noch nie erlebt. Also da ist einiges los.
0: Was jetzt auch schon los gewesen ist, war die Frage ja bei Carsten Linnemann, der neuer Gesundheitsminister geworden ist, obwohl er noch vor rund einem Jahr gesagt hat, er sei nicht der Richtige für den Job. Der neue Verkehrsminister, das kann man sagen, der ist auch vorher in der Verkehrspolitik unterwegs gewesen. Kann man da jetzt sagen, dass der wenigstens für die Beobachterinnen und Beobachter als der Richtige gilt?
1: Ja, ist immer die Frage, was ist eigentlich der Richtige? Ist das jemand mit viel Fachkompetenz oder ist das vielleicht jemand auch, der ein Haus gut führen kann und ein guter Manager ist? Das sind ja immer so zwei Betrachtungsweisen, die man da anbringen kann. Zumindest ist Steffen Bilger jemand, dem der Verkehrsbereich nicht ganz fremd ist. Er hat das schon als Fraktionsmitglied gemacht. Er hat das aber dann eben auch als parlamentarischer Staatssekretär im Verkehrsministerium gemacht, wo er unter anderem eben bei Andi Scheuer Staatssekretär war. Darf man vielleicht auch nicht vergessen, in die Zeit fällt auch das Mautdebakel. Aber zumindest kennt er das Haus schon mal.
0: Mhm. Zumindest kann man auch bei Franziska Hoppermann sagen, ob man sie jetzt kannte oder nicht, dass es ein bisschen logischer wirkt als bei Linnemann, denn sie wollte schon mal Generalsekretärin werden. Man könnte also sagen, sie hat sicherlich Lust auf diesen Job. Sind die Reaktionen auch so, dass das eben eine passende Besetzung ist?
1: So viele Reaktionen gibt es tatsächlich noch gar nicht. Also da muss er mal gucken, was da so kommt. An ihr ist ja eben zum einen interessant, dass sie unter Norbert Röttgen, als der gehofft hat, dass er neuer Parteichef wird, schon als Generalsekretärin mal gesetzt war. Sie war seine Wunschkandidatin. Das ist das eine. Also sie kommt aus einem Lager, das vielleicht einen Teil der Partei gar nicht so gut findet. Dieses Röttgen, auch Merkel-Lager. Und dann ist sie, das ist auch nochmal interessant, eine Vertreterin des Arbeitnehmerflügels. Und das gab es zwar jetzt vor gar nicht allzu langer Zeit mit Mario Chaya schon mal als Generalsekretär, der ja aber, muss man sagen, nicht ganz so performt hat, wie mancher sich das vorgestellt hat. Franziska Hoppermann hat heute schon genannt, unter anderem Heiner Geißler als eines ihrer Vorbilder. Heiner Geißler kennen wir eben auch als denjenigen, der die neue soziale Frage als Konzept aufgeworfen hat und der auch die Sozialpolitik der CDU stark mitgeprägt hat. Also das weist vielleicht auch schon mal in eine bestimmte Richtung. Jetzt ist aber, muss man auch dazu sagen, der Sozialflügel in der CDU mittlerweile stark dezimiert. Der ist nicht mehr so groß, nicht mehr so einflussreich, wie er früher mal war. Das könnte natürlich auch wieder etwas Skepsis bei dem einen oder anderen hervorrufen. Die Mittelstandsunion, die MIT, der Wirtschaftsflügel, die sind recht groß. Die gucken da vielleicht mit nicht so viel Freude drauf. Carsten Linnemann war ja wiederum ein Vertreter Vertreter dieses Wirtschaftsflügel. Und dann ist noch die Frage, ist sie mehr Abteilung Attacke oder ist sie eher zurückhaltend? Da ist auch immer die Frage, was braucht man eigentlich für einen Generalsekretär, für eine Generalsekretärin in Regierungszeiten?
0: Es ist auf jeden Fall erst die dritte Frau in dieser wichtigen Position, also als Generalsekretärin, wenn man mal stellvertretende Generalsekretärin weglässt, die dritte Frau in dieser wichtigen Position. Die beiden anderen haben danach schon noch ein bisschen CDU-Karriere gemacht, als Parteichefin Annegret Kramp-Karrenbauer und natürlich als Kanzlerin Angela Merkel. Müssen wir uns die Namen Hoppermann also gut merken?
1: Ich würde sagen, das lohnt zumindest, sich das mal genau anzuschauen, was sie macht und sich das zu merken. Generalsekretär, Generalsekretärin hängt natürlich auch immer ein Stück weit am Parteichef, an dessen Performance und auch die Frage, inwieweit man sich bei Angela Merkel, haben wir das gesehen, losschwimmt, wenn es mit dem Parteichef möglicherweise bergab geht. Ich habe gerade gesagt, Friedrich Merz steht stark in der Kritik in der eigenen Partei. Also das wird interessant, wie sie das dann für sich managt. Bei ihr muss man auch noch dazu sagen, dass sie neben jetzt Nina Warken, die jetzt Kanzleramtschefin wird, jetzt als zweite Frau mit am im Koalitionsausschuss auch sitzt für die CDU, also von 0 auf 2. Und da hat sie natürlich auch einen gewissen Einfluss, indem sie diese Koalitionsausschüsse jetzt dann auch mit vorbereiten darf. Von daher wird es sicher interessant, wie sich Franziska Hoppermann weiterentwickelt.
0: Ganz, ganz kurz noch zum Schluss gefragt. Das klingt ja ein bisschen so, als wäre das von Merz dahingehend ganz schlau gedacht, wenn man sagt, innerparteiliche Streitigkeiten oder innerparteilicher Druck auf ihn und Kritik. Und jetzt sorgt er da zumindest dafür, dass er ein bisschen Modernisierung bringt, insofern, dass zwei Frauen in wichtige Positionen eben ziehen, Kanzleramt und Generalsekretärin.
1: Ja, ich glaube, das hinterlässt zumindest beim Teil der Partei schon einen positiven Eindruck, dass er sich da bemüht hat, eben Arbeitnehmer noch mal stärker einzubinden und eben auch Frauen stärker mit einzubinden, sagt er dann selber auch, na, jetzt ist da eine Frau, also jetzt ist die ganze Breite der Partei jetzt abgebildet, auch mit Franziska Hoppermann, Frau, Arbeitnehmer, wir haben die Arbeitgeber irgendwie mit am Tisch sitzen, all das, das sorgt sicher bei den einen oder anderen für eine gewisse Freude, aber gleichzeitig überwiegt im Moment doch der Unmut und der Kritik an Friedrich Merz.
0: Katharina Hamburger aus unserem Hauptstadtstudio, Dankeschön.

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1: Herzchen liebt einen Mann, der ihr alles bedeutet und der ihr alles nimmt. Dana von Suffrin liest heute Abend aus ihrem aktuellen Roman Toxi Baby im Literaturhaus München. Der Roman erzählt von Millennials, die nach Nähe suchen und an alten Mustern scheitern. Herzchen und Toxi Baby ziehen zusammen und adoptieren einen Hund. Die Beziehung wird zu einem Kampf zwischen Nähe und Selbstbehauptung. Ein Einblick in die Welt der Millennials. Dana von Suffrin.
2: Sowohl die Fähigkeit, Beziehungen einzugehen, als auch die Fähigkeit, sie zu beenden, würde ja Entscheidungen bedeuten. Und ich glaube, die tun sich einfach sehr schwer damit, sich festzulegen.
1: Liebe als Kraftprobe. Toxi Baby. Die Lesung mit Dana von Suffrin. Heute um 19 Uhr im Literaturhaus München. Wie wird aus einem Maler ein Mythos und aus einem Namen eine Marke? Das Museum Schloss Wilhelmshöhe in Kassel zeigt jetzt die Ausstellung Rembrandt 1632 – Entstehung einer Marke. 1632 erobert Rembrandt Amsterdam. Er hat neue Auftraggeber und entdeckt die Macht des eigenen Namens. Kurator Justus Lange.
3: 1632 fängt Rembrandt an, mit seinem Vornamen zu signieren. Und das ist insofern was Besonderes, als er mit seinem Vornamen ja sich in eine Tradition stellt. Die italienische Hochrenaissance, Raphael, Michelangelo, Tizian, die haben auch mit ihrem Vornamen signiert. Und das zeugt, glaube ich, schon von einem großen Selbstbewusstsein und von einem strategischen Denken, sich zu etablieren eben als Rembrandt.
1: Rembrandt 1632. Die Ausstellung zu sehen bis 9. August auf Schloss Wilhelmshöhe in Kassel. Wenn es auf dem Main am Abend still und der alte Hafen zur Bühne wird, bekommt Würzburg für ein paar Stunden einen eigenen Rhythmus. Die gambische Komponistin und Musikerin Sona Jobate ist heute beim Hafensommer in Würzburg zu erleben. Sie ist die bedeutendste Chora-Virtuosin Afrikas. Dass das 21-seitige Instrument traditionell nur von Männern gespielt wird, war ihr egal. Ihre Musik verbindet Mandinka-Gesang und westafrikanische Tradition mit einem heutigen Band-Sound. Sona Jobate, das Konzert. Heute Abend auf der schwimmenden Bühne im alten Hafen. Der Hafensommer geht bis 9. August in Würzburg.
4: Kulturtipps von Nikolas Hansen waren das. Ein trauriges Ende, ein schreckliches Ende des CSD in Berlin. Es gibt sicher auch Menschen, die ein bisschen traurig finden, dass es nicht lange gedauert hat, bis danach Debatten geführt wurden über Strafrecht zum Beispiel. Claudia van Laak berichtet aus Berlin.
5: Nach kurzer Trauer und Einkehr befinden sich die Berliner Parteien bereits wieder im Wahlkampfmodus. Grund dafür ist eine Bewertung des mutmaßlich islamistischen Terroranschlags durch die Linke Neukölln. In einem Social-Media-Post hatte der Bezirksverband der Partei zunächst nur von rechten und konservativen Akteuren gesprochen, die den Boden für den Angriff bereitet hätten. Kein Wort zum IS, kein Wort zum islamistischen Hintergrund des mutmaßlichen Täters. CDU-Spitzenkandidat Stefan Evers dazu in Welt TV.
6: Die Realitätsverweigerung im Umgang mit politischem Islam und Islamismus ist Teil des Problems dieser Linken, einer Partei, bei der wir es ja ganz ausdrücklich auch mit zunehmendem Judenhass zu tun haben, bei dem wir es damit zu tun haben, dass Polizistenhasser in ihren Reihen geduldet werden. Diese Partei will ich in Berlin nicht an der Regierung sehen. Ich werde alles tun, das zu verhindern.
5: Die Linke Neukölln korrigierte den Post nachträglich. Die Grünen kritisierten den CDU-Spitzenkandidaten für seine Äußerungen. Es sei jetzt die Zeit des Zusammenhalts und nicht des Wahlkampfes, so die Grünen. Und doch nimmt auch die politische Debatte über die Folgen des Anschlags im Land Berlin Fahrt auf. Der regierende Bürgermeister Kai Wegener, CDU, zeigte sich verwundert über das Urteil des Amtsgerichts Tiergarten, das nach Jugendgerichtsgesetz eine Vorbewährung beschlossen hatte. Der Gefährder und mutmaßliche Attentäter Abdul B. kam deshalb frei.
7: Ich finde, das sollte man auch mal überlegen, ob solche Gefährder nach Jugendstrafrecht verurteilt werden sollten. Und dann wurde leider durch das Gericht eine Bewährungsstrafe ausgegeben. Das ist die Unabhängigkeit der Justiz, aber mir fehlen da schon die Worte.
5: Ähnlich sieht dies Berlins CDU-Justizsenatorin Felor Badenberg. Die gesetzlichen Maßstäbe zur Anwendung des Jugendstrafrechts sollten überprüft werden, so Badenberg im Morgenmagazin der ARD.
8: Nach diesem Anschlag ziehe ich die Konsequenz, dass genau in solchen Fällen in der Tat die Täter härter zu bestrafen sind. Und härter zu bestrafen wären sie, wenn man das Erwachsenenstrafrecht anwenden würde. Nochmal, das ist eine Forderung, die wir seit Jahren stellen. Also insofern, solche Täter müssen konsequent und entschlossen zur Verantwortung gezogen werden.
5: Mehrere CSD-Veranstalter haben inzwischen bekräftigt, sich nicht einschüchtern lassen zu wollen. Die Paraden und Demonstrationen zum Christopher Street Day sollen wie geplant stattfinden. Zum CSD in Hamburg am kommenden Wochenende erwarten die Veranstalter 250.000 Teilnehmerinnen und Teilnehmer. Die Polizei will die Demonstration mit mehr Personal als bisher geplant absichern. Zum langfristigen Schutz der Community fordert Berlins Queer-Beauftragter Alfonso Pantisano eine Änderung von Artikel 3 Grundgesetz. Der bisherige Artikel 3 solle ergänzt werden um das Merkmal der sexuellen Identität. Alfonso Pantisano.
9: Und anstatt dass Herr Merz große Worte schwingt, wie er die Community schützen will, dann soll er sofort diesen Antrag sofort in den Bundestag einbringen, die Abstimmung freigeben und queere Menschen in Artikel 3 ausdrücklich halt eben zu schützen.
5: Berlins regierender Bürgermeister Wegner hat am Nachmittag bekannt gegeben, dass es sich bei dem Todesopfer von Samstagnacht um eine Polin handelt. Die bei dem Attentat ums Leben gekommene 65-Jährige hatte gemeinsam mit ihrer Tochter den CSD besucht.
4: Claudia van Laak war das mit Informationen nach dem CSD-Anschlag in Berlin und wie die Debatte sich weiterentwickelt hat. Hier geht's gleich mit der Weltzeit weiter. Da geht's um einen Widerstand, der in Albanien auf die Straße getragen wird. Ein Widerstand gegen den Ausverkauf, heißt es, und zwar gegen einen, bei dem auch Donald Trump bzw. sein Schwiegersohn eine Rolle spielt. Das also gleich und hier noch Midsummer Night's Dream von Dwayne Forrest.

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1: Einen schönen guten Abend.
2: Ich weiß, dass wir eines Tages zurückblicken werden. Dann werden meine Familie und ich stolz auf den Beitrag sein, den wir geleistet haben. Und darauf, auf der richtigen Seite der Geschichte gestanden zu haben. Das ist es, was mich weitermachen lässt.
1: Das sagt eine albanische Umweltaktivistin, die seit Ende Mai mit vielen anderen in der Hauptstadt Tirana demonstriert. Ursprünglich ging es dabei um ein Tourismusprojekt im Naturschutzgebiet Fiosa Narta Delta, das von Donald Trumps Schwiegersohn Jared Kushner betrieben wird. Doch daraus ist mittlerweile viel mehr geworden und mündet in der Frage, wem gehört eigentlich das Land an der Lagune und unter welchen Umständen wechselte es den Besitzer? Der Protest der Umweltschützer wurde am Anfang von der Mehrheit der Bevölkerung nicht unterstützt. Erst als es um unser Land ging, wurden die Proteste größer und erfassten auch bisher unbeteiligte Bevölkerungsgruppen, wie unsere Reporterin Anja Tröllenberg beobachtet hat. Und sie stellt sich die Frage, kann das in Albanien tatsächlich etwas verändern?
3: Seit Wochen gehen in Albanien tausende Menschen auf die Straße. Jeden Abend strömen sie auf den Boulevard im Zentrum der Hauptstadt Tirana. Viele von ihnen tragen rosa Kleidung und manche halten Schaumstoffflamingos auf Besenstielen in die Luft. Auslöser für diese Proteste ist ein Bauprojekt in einem Naturschutzgebiet. Im Vjosa Narta Delta und auf der vorgelagerten Insel Sazan sind zwei Luxusressorts geplant. Dahinter steht Affinity Partners, die Investmentfirma von Donald Trumps Schwiegersohn Jared Kushner. Weil die Baupläne auch den Lebensraum der Flamingos bedrohen, ist der Vogel zum Symbol des Widerstands geworden.
2: Wir fordern, dass die Projekte im Vjosa Narta Delta und auf der Insel Sazan gestoppt werden. Außerdem fordern wir, die Änderungen am Gesetz über die Schutzgebiete zurückzunehmen,
3: sagt die Umweltaktivistin Besiana Guri. Und meint damit eine Gesetzesänderung vom Februar 2024, die touristische Bauprojekte in Schutzgebieten ermöglicht. Nur wenige Wochen später präsentierte Jared Kushner erste Entwürfe für seine Projekte an der albanischen Küste. Hotels, Villen, Pools und Yachthäfen. Lange war es in Albanien schwer, Menschen für Umweltthemen zu mobilisieren. Wer gegen neue Ressorts, Straßen oder Flughäfen protestierte, galt schnell als jemand, der Entwicklung und Fortschritt verhindern will. Erst als Bagger im Delta auftauchten und ein bislang frei zugänglicher Strand eingezäunt wurde, schlossen sich zahlreiche Menschen dem Protest an. Für viele ging es nun nicht mehr nur um Naturschutz, sondern um den Ausverkauf des eigenen Landes.
2: Es war eine böse Überraschung, als ich erfuhr, dass das Gelände eingezäunt worden war. Daraufhin haben wir uns mit anderen Aktivisten und Organisationen zusammengeschlossen und einen Protest organisiert.
3: Zu diesem Zeitpunkt lagen weder eine Baugenehmigung noch eine Umweltverträglichkeitsprüfung vor. Auch eine öffentliche Anhörung hatte es nicht gegeben. Die Umweltaktivistin greift nach der Hand ihrer 8-jährigen Tochter. Seit Jahren setzt sie sich für den Schutz der Vjosa ein, eines der letzten frei fließenden Flüsse Europas. Dort, wo die Vjosa ins Meer mündet, soll eines der Luxusressorts entstehen.
2: Ich hätte nie gedacht, dass daraus eine so große Sache werden würde, auch wenn ich es mir gewünscht hatte. Ich hatte so oft darüber gesprochen und davon geträumt, dass dieser Protest endlich stattfindet.
3: Die Regierung verteidigt die Baupläne als Chance für Wirtschaftswachstum und neue Arbeitsplätze. Doch der Protest wurde immer größer. Dazu trug auch ein Video bei, das sich kurz nach Beginn der Demonstration in den sozialen Medien verbreitete. Die Aufnahmen stammen von dem kurz zuvor eingezäunten Strandabschnitt im Vjosa Narta Delta. Zu sehen ist, wie Mitarbeiter einer privaten Sicherheitsfirma einen der Demonstranten über den Sand zerren, während die Polizei tatenlos zusieht.
2: Das Video ging viral und die Menschen waren geschockt. Ich auch. Denn das hätte genauso gut ich sein können.
3: Seitdem geht es vielen Demonstrierenden nicht mehr nur um den Schutz der Natur. Es geht auch um Eigentum und Zugang. Wem gehören die betroffenen Küstenflächen und wer darf über ihre Nutzung entscheiden? In einem Café in Tirana rückt Wladimir Karay seine Brille zurecht.
4: Sazan ist eine ehemalige Militärinsel in öffentlichem Besitz. Bei den Flächen an der Küste ist es komplizierter. Ein Teil gehört dem Staat, ein Teil privaten Eigentümern. Hinzu kommen ungeklärte Eigentumsfragen, die es nicht nur dort, sondern in ganz Albanien gibt.
3: Der Investigativjournalist recherchiert zur Ermittlung der albanischen Sonderstaatsanwaltschaft gegen Korruption und organisierte Kriminalität, kurz SPAK. Am 12. Juni wurden gegen 20 Verdächtige Haftmaßnahmen angeordnet. Sie sollen Kokain aus Südamerika nach Europa geschmuggelt und die Erlöse über Immobilien gewaschen haben. In den Ermittlungsakten tauchen auch jene Grundstücke auf denen eines der geplanten Ressorts entstehen soll.
4: Mehr als 400 Bankkonten wurden gesperrt. Diese Zahl ist schon enorm. Wir wissen allerdings noch nicht, ob auf den Konten überhaupt Geld lag und, wenn ja, um welche Summen es geht. Nach derzeitigem Stand könnte das aber die größte Aktion dieser Art sein, die die albanische Staatsanwaltschaft je durchgeführt hat.
3: Zu den Verdächtigen gehört auch Arthur Scheho. Der in den USA lebende Geschäftsmann beansprucht einen großen Teil der betroffenen Flächen. Im April vereinbarte er den Verkauf dieser Grundstücke an eine Projektgesellschaft für rund 110 Millionen Euro. Doch SPAK ließ den Kaufpreis auf einem Notarkonto einfrieren. Die Ermittler vermuten, dass Scheo und seine Geschäftspartner die Flächen mithilfe gefälschter Eigentumsdokumente erworben haben.
4: SPAK ermittelt nicht gegen das Projekt selbst. Die Ermittlungen gegen ein mutmaßliches internationales Drogennetzwerk hatten schon begonnen, bevor das Ressortprojekt öffentlich bekannt wurde.
3: Bislang gibt es keine Hinweise darauf, dass Kushner oder andere Investoren von den Vorwürfen gegen Scheo wussten oder in dessen mutmaßliche Geschäfte verwickelt waren. Der Grundstückskauf lief über mehrere ineinander verschachtelte Gesellschaften. Doch die Konflikte um die betroffenen Flächen waren seit langem bekannt.
4: Der Streit um diese Grundstücke reicht bis ins Jahr 2006 oder 2007 zurück. Mindestens dreimal lag der Fall bereits beim obersten Gericht. Trotzdem spielte dieser seit Jahren bekannte Rechtsstreit bei der Planung des Projekts offenbar keine Rolle. Auch diejenigen, die dort Milliarden investieren wollen, behaupten, nichts gewusst zu haben.
3: Die ungeklärten Eigentumsverhältnisse im Yosanata-Delta sind kein Einzelfall. Nur wenige Schritte vom Boulevard entfernt, in der ehemaligen Residenz des kommunistischen Diktators Enver Hoxha, sortiert Elidor Mehili Bücher in die Regale. Der Historiker lehrt am Hunter College der City University of New York und erforscht derzeit die Geschichte des Gebäudes.
5: True story. When I was a historian going to the archives in the 2000s and trying to do historical research,
6: als ich in den 2000er Jahren in den Archiven arbeitete, suchten dort 90% der Menschen nicht nach historischen Quellen. Sie suchten nach Belegen für Eigentum. Das Land hat dieses Problem nie wirklich gelöst.
5: The country never figured it out.
3: Im Kommunismus wurde privater Grundbesitz abgeschafft und das Land kollektiviert. Nach 1990 dann begann die Rückgabe. Doch viele Eigentumsfragen blieben bis heute ungeklärt. Im Streit um das Delta verbindet sich nun dieses alte Problem mit einem breiteren Unmut über die politische und wirtschaftliche Entwicklung des Landes.
6: Ich denke, es ist jetzt schon klar, dass das ein historischer Moment ist. Einen vergleichbaren Protest hat Albanien zuletzt im Dezember 1990 erlebt, als sich die Studierenden in Tirana gegen das kommunistische Regime erhoben.
3: Ihre Proteste trugen damals zum Ende der kommunistischen Diktatur bei. Und auch heute geht es längst nicht mehr nur um das Bauprojekt. Immer häufiger wird der Rücktritt des seit 2013 amtierenden Premierministers Edi Rama gefordert.
6: Die Ironie ist, dass die Regierung eigentlich erfolgreich ist. Sie hat den Tourismus vorangebracht und den Lebensstandard erhöht, aber eben nicht für alle. Die Früchte des Wirtschaftswachstums sind nicht gleichmäßig verteilt.
3: Besonders deutlich werde das auf dem Wohnungsmarkt.
5: You have now certain sections of Tirana that remind you of certain parts of Berlin.
6: Es gibt inzwischen Viertel in Tirana, die an bestimmte Gegenden in Berlin, Lissabon oder Paris erinnern. Für junge Paare wird es immer schwieriger, überhaupt noch bezahlbaren Wohnraum zu finden.
5: It's getting so much harder now.
3: Die Immobilienpreise sind in den vergangenen Jahren rasant gestiegen. Nach Angaben der albanischen Zentralbank wurde im ersten Halbjahr 2024 mehr als jede vierte erfasste Immobilie an Käufer mit Wohnsitz im Ausland verkauft.
5: A lot of frustration and also a sense, I think.
6: Da ist viel Frust und auch das Gefühl, das eigene Land gleite einem aus den Händen. Natürlich ist es gut, wenn Albanien attraktiver wird, wenn die Wirtschaft wächst und Investitionen ins Land kommen. Wer will das nicht? Aber gleichzeitig haben viele das Gefühl, bei den entscheidenden Fragen nicht mehr mitbestimmen zu können.
3: In der Abendsonne warten tausende Menschen vor dem neu errichteten Stadion auf Einlass. Sie wollen zum Konzert von Kanye West, einem der bekanntesten Musiker der Welt.
2: Wir freuen uns sehr, dass er nach Albanien gekommen ist. Er hat tolle Texte, einen minimalistischen Stil und eine fantastische Bühnenshow.
3: Sagt eine Besucherin und reiht sich in die Schlange ein. In mehreren europäischen Ländern waren Auftritte von Kanye West zuvor wegen seiner antisemitischen Äußerungen abgesagt worden. In Albanien dagegen sprang die Regierung ein, damit das Konzert stattfinden konnte. Nach Angaben des Veranstalters waren Ende Mai rund 25.000 Tickets verkauft. Wirtschaftlich tragfähig wäre das Konzert aber erst ab etwa 40.000 gewesen. Kurz vor dem Termin stellte die Regierung deshalb mehr als 4 Millionen Euro bereit. Aus einem Reservefonds für unvorhergesehene Ausgaben.
2: Das ist doch super. Dadurch kommen mehr Touristen. Hotels, Airbnbs und Taxis profitieren. Und unser wunderbares Land wird bekannter. Deshalb sage ich, bravo an die Regierung.
3: Auch die Regierung begründete die Förderung mit zusätzlichen Einnahmen für Tourismus und lokale Unternehmen. Und tatsächlich sind an diesem Abend viele Fans aus dem Ausland angereist. Aber nicht alle Anwesenden halten es für richtig, das Konzert aus der Staatskasse zu finanzieren.
7: You are hated. Your songs are hated here. We hate you.
3: Kanye, du bist hier nicht erwünscht, schreit eine junge Frau. Sie lehnt an einer Leitplanke die rote albanische Flagge um die Schultern gelegt. Sie ist zum Stadion gekommen, um gegen den Auftritt zu protestieren.
8: Wir wollen Kanye West hier nicht. Er ist ein Künstler, der weltweit auf große Ablehnung stößt. Auch wir lehnen ihn ab. Deshalb bin ich hier.
3: Seit mehr als einem Monat beteiligt sich die junge Frau auch an den Flamingo-Protesten. Etwa zur selben Zeit halten Demonstrierende im Zentrum Tiranas Plakate mit der Aufschrift »Kanye West ist kein Notfall« in die Höhe.
8: Keiner von uns will, dass für solche Konzerte Millionen Euro aus unseren Steuergeldern ausgegeben werden. Ich will nicht, dass mein Geld dafür verwendet wird.
3: Das Geld werde an anderer Stelle dringender gebraucht, sagt sie. In Krankenhäusern, Schulen und bei der Unterstützung bedürftiger Familien.
8: Unsere Krankenhäuser sind schlecht ausgestattet. Es fehlen Medikamente für Kranke sowie die notwendige medizinische Ausstattung. Auch die Straßen sind vielerorts in einem katastrophalen Zustand. Wir haben nicht einmal vernünftige Gehwege.
3: Ihren Namen möchte sie nicht nennen. Während drinnen das Konzert beginnt, singt die junge Frau draußen die albanische Nationalhymne. Kurz darauf greifen Polizisten ein und reißen ihr die Musikbox aus der Hand. Ein anderer Abend, die Sonne ist längst untergegangen, zurück auf dem Boulevard. Demonstrierende schwenken Schaumstoff-Flamingos und rufen, Rama tritt zurück. Auch die Umweltaktivistin Besiana Guri ist wieder dabei. Sie baut den Projektor ab, mit dem sie zuvor die Worte »Hände weg von Nata« an die Fassade des Amtssitzes des Ministerpräsidenten geworfen hat. Die wichtigsten Ziele, der Stopp der Bauprojekte und die Rücknahme der Gesetzesänderung von 2024, sind bislang nicht erreicht. Und trotzdem hält Besiana den Protest schon jetzt für einen Erfolg.
2: Wir haben in Albanien eine neue Protestkultur geschaffen und wir haben Hoffnung geweckt, dass junge Menschen etwas verändern können. Außerdem wurde der Zaun im Delta entfernt, etwas, das am Anfang fast unmöglich erschien.
3: Längst gehe es nicht mehr nur um ein einzelnes Bauprojekt. Der Protest habe sich weiterentwickelt.
2: Was mit der Umwelt geschieht, ist nicht einfach nur ein Umweltproblem. Es ist eine Frage schlechter Regierungsführung. Auch wenn wir Umweltschützer entschlossen an unseren Forderungen festhalten, können wir sie nicht vom Versagen in allen anderen Bereichen trennen.
3: Doch ihr politischer Einsatz fordert auch privat seinen Preis.
2: Wenn ich etwas mache, dann zu 100%. Dabei kommt oft auch meine Familie zu kurz. Seit mehr als einem Monat schlafe ich sehr wenig, ruhe mich kaum aus und bin fast nie zu Hause.
3: An diesem Abend ist sie ohne Tochter gekommen. Ihr Mann kümmert sich zu Hause um das Kind.
2: Ich weiß, dass wir eines Tages zurückblicken werden. Dann werden meine Familie und ich stolz auf den Beitrag sein, den wir geleistet haben. Und darauf, auf der richtigen Seite der Geschichte gestanden zu haben. Das ist es, was mich weitermachen lässt.
3: Dann wickelt sie die Kabel auf und verstaut den Projektor in einem Stoffbeutel. Auch morgen Abend wird sie wieder hier auf dem Boulevard stehen.
1: Die Frage ist, wie realistisch ist es, dass das, was die albanische Umweltaktivistin Bisjana Gori glaubt, nämlich auf der richtigen Seite der Geschichte zu stehen, auch dazu führt, dass sich die Verhältnisse in Albanien ändern. Vorerst hat die Sonderstaatsanwaltschaft gegen Korruption und organisiertes Verbrechen das Vermögen von einem der Flächenbesitzer beschlagnahmt. Er ist ein führender Kopf der Drogenkriminalität. Kann es also sein, dass am Ende vielleicht Kushners Ressort nicht gebaut wird, aber alles andere bleibt, wie es war? Dazu mehr nach der Musik von unserem Korrespondenten.

0: Die US-amerikanische Band Death Cab for Cutie mit ihrem Song Crooked Thieves. Wem gehört das Land? Das fragen sich quer durch alle Bevölkerungsschichten die Menschen in Albanien. Ausgelöst durch das Luxustourismusprojekt von Donald Trumps Schwiegersohn Jared Kushner. Aktuell ist das Projekt am Wackeln, weil das Vermögen von einem der am Projekt Beteiligten beschlagnahmt wurde. Aber darum geht es den Demonstrierenden längst nicht mehr. Auch darüber möchte ich sprechen mit unserem Korrespondenten Oliver Schosch, der kontinuierlich über die Proteste in Albanien berichtet. Hallo, Herr Schosch.
1: Hallo, schöne Grüße aus dem ARD-Studio Südosteuropa in Wien.
0: Herr Schosch, ein Demonstrant sagte eben im Beitrag, diese Demos sind ein historischer Moment. Einen vergleichbaren Protest hat Albanien zuletzt 1990 erlebt, als sich die Studierenden in Tirana gegen das kommunistische Regime erhoben haben. Sehen Sie das auch so?
1: Also ich finde, für einen historischen Moment gehört auch dazu, dass sich die Geschichte dann auch tatsächlich verändert. Also wenn die Proteste tatsächlich zu einem politischen Umsturz führen, zu einem neuen politischen System, aus Sicht der Demonstranten wäre das ja ein Ende der, wie sie sagen, korrupten, autoritären Herrschaft von Edi Rama. Aber das ist noch lange nicht in Sicht. Es ist aber zum ersten Mal seit vielen, vielen Jahren, dass es eine große Protestbewegung der Bürger gibt für Umweltschutz, für mehr Demokratie. Und zuvor gab es halt kleinere lokale Umweltproteste und es gab in der Hauptstadt immer so größere Proteste der Oppositionsanhänger von Sali Berisha. Das sind ja die zwei großen Klientelparteien, die von Rama, die von Berisha, den beiden Korruption vorgeworfen wird. Jetzt zum ersten Mal die Bürgerschaft auf der Straße, die wirklich ein Ende des politischen Systems, wie es jetzt besteht, fordert.
0: Und es sind ja nicht nur die Aktivisten für Umweltschutz, was ja das Besondere ist, sondern auch andere gesellschaftliche Schichten, die wütend sind, weil sie das Gefühl haben, ihr Land wird an den Meistbietenden verkauft. Und das, was Sie beschreiben, dazu genommen, könnte das eventuell eine Dynamik auflösen, die in Richtung Regierung von Edi Rama wird tatsächlich aus dem Amt katapultiert gehen könnte? Ich weiß, Sie sind vorsichtig, das haben Sie ja auch schon angedeutet in der ersten Antwort, aber schauen wir doch mal in die Kristallkugel.
1: Also aus dem Amt katapultiert, auf jeden Fall gibt es da keine Anzeichen dafür. Also wenn wir mal gucken auf Serbien, da gibt es ja Proteste seit November 2024. Jetzt haben wir

0: seit Mai 2026 welche in Albanien. Das müsste schon länger anhalten, aber es sind auf jeden Fall anstrengende Zeiten für Edi Rama. Er verliert an Ansehen, auch international. Er war ja lange mit Albanien so ein bisschen der Vorzeige-Beitrittskandidat, sehr pro-europäisch, immer pro-EU. Edi Rama konnte sich charmant und witzig verkaufen. Wir erinnern uns vielleicht, wie er mit Kommissionspräsidentin Ursula von der Leyen herumgescherzt hat, als er die EU-Westbalkan-Gipfel in Tirana organisiert hat. Von der Leyen nannte ihn immer My Dear Edi. Und jetzt ist sein Image so angeschlagen, weil man merkt, hey, es ist ja ein bisschen wie in Serbien. Das Volk steht auf und rebelliert gegen ihn, bezeichnet ihn als autoritär, als korrupt und dass er mit der organisierten Kriminalität verbandelt ist. Also die Zeiten für Edi Rama sind schwieriger geworden, aber ein Machtverlust ist noch nicht in Sicht.
1: Ich erwähnte am Anfang, dass das Projekt mit Jared Kushner also ins Stocken geraten ist. Welche Folgen könnte das denn haben?
0: Also es ist sehr schwer vorherzusehen, wie das mit diesem Projekt überhaupt weitergeht. Also es sind viele Dinge im Hintergrund, die dafür sorgen, dass es gewaltig stockt. Also es gibt einen Vorwurf, dass ein Teil des Landes für das Kushner-Projekt illegal beschafft wurde von Kriminellen. Ich habe auch einen albanischen Kleinbauern getroffen, der eine Urkunde hat, die besagt, dass das Land mal seinem Großvater gehört hat und er klagt dagegen. Also das sind Eigentumsverhältnisse im Hintergrund auf dem Prüfstand. Und dann gibt es noch eben diese umstrittenen mutmaßlichen Verstöße gegen den Naturschutz. Im Jahr 2021 wurde ja ein Teil der Flächen dort des Naturschutzgebiets Vjosanate aus dem Naturschutzgebiet herausgenommen, um da bauen zu können. 2024 dann das Gesetz, wonach Tourismusprojekte von strategischer Bedeutung ohnehin in Naturparks umgesetzt werden können. Und bei diesem Gesetz hat Mitte Juli die Erweiterungskommissarin der EU, Marta Kos, schon deutlich gemacht, dass man mit so einem Gesetz eigentlich nicht in die EU kommt. Also da sind so viele Dinge unklar. Es ist im Moment, würde ich sagen, völlig offen, was mit dem Kushner-Projekt passiert, ob sie das überhaupt in der Form so realisieren können oder nochmal komplett neu umdenken müssen. Oder vielleicht steht es ja sogar auf der Kippe. Das ist alles sehr, sehr schwierig vorherzusehen, wie das Ganze ausgehen wird.
1: Was für die Demonstrierenden ja echt ein Problem wäre, wenn das Kushner-Projekt nicht gebaut wird, aber alles andere so bleibt, wie es war. Kann das sein?
0: Ja, also mit dieser Möglichkeit muss man rechnen. Es gab ja sowas mal in Montenegro. Montenegro ist ja das Land, das jetzt als nächstes der EU beitreten will, 2028. Und Albanien will dann als zweites folgen, 2030. Und in Montenegro gab es an der Saline und Lagune in Ulcin auch mal so ein geplantes Tourismusprojekt. Also auch mit Yachthafen und Hotels und Golfanlage direkt am Vogelschutzgebiet. Und da hat die EU tatsächlich Druck gemacht. Die haben die Saline und Lagune in Ulcin tatsächlich zu einer sogenannten Closing Benchmark gemacht. Also es hieß, wenn die Saline und das Vogelschutzgebiet nicht erhalten wird und wenn da Tourismus gemacht wird, dann kann das EU-Beitrittskapitel zu Umwelt- und Klimaschutz nicht erfolgreich abgeschlossen werden. Und es kann sein, dass es für das Kushner-Projekt am Ende auch so etwas gibt, dass das in Beitrittsverhandlungen dann so im Weg steht, dass es abgeblasen werden muss. Aber investigative albanische Journalisten haben ja herausgefunden in den letzten Wochen, dass das Kushner-Projekt nur eines von vielen Projekten ist, die da laufen in Albanien. Die haben gezählt, dass es aktuell 19 Bauprojekte in geschützter oder unberührter Natur gibt. Also wenn das Kushner-Projekt abgeblasen wird, dann ist noch längst nicht alles irgendwie in Butter in Albanien, sondern da gibt es viele, viele schmutzige Geschichten.
1: Unser Korrespondent Oliver Schosch über die Proteste in Albanien, die Macht, die sie entfalten könnten und welche Folgen all das dann für das Land haben könnte. Vielen herzlichen Dank für das Gespräch und die Einordnung, Herr Schosch.
0: Gerne.
1: In Deutschlandfunk Kultur geht es nach den Nachrichten um die neue Vorsorgeuntersuchung für Kinder. Bis dahin noch Musik von der schwedischen Pop-Ikone Robin und dem Song Ever Again.

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7: Mit Bettina Ritter. Die CDU-Landtagsfraktion Rheinland-Pfalz sagt ein geplantes Treffen mit Bundeskanzler Merz ab. Der Zentralrat der Muslime reagiert bestürzt auf den mutmaßlich islamistischen Anschlag beim CSD in Berlin. Und es gibt Kritik am geplanten neuen evangelischen Gesangsbuch. Bundeskanzler und CDU-Chef Merz hat die Neubesetzung weiterer Posten in der Regierung und seiner Partei offiziell bekannt gegeben. Neue Generalsekretärin der CDU wird die Bundestagsabgeordnete und bisherige Schatzmeisterin Hoppermann. Als neuer Bundesverkehrsminister soll der bisherige parlamentarische Geschäftsführer der Unionsfraktion Bilger dem bisherigen Ressortchef Schnieder folgen. Dessen zunächst gescheiterte Ablösung hatte in den vergangenen Tagen für Verstimmung gesorgt. Vor allem aus Schnieders Heimat Rheinland-Pfalz kommt weiter heftige Kritik am Kanzler. Die CDU-Fraktion im Mainzer Landtag hat heute ein angedachtes Treffen mit Merz im September im Kanzleramt abgesagt. Andreas Fischer.
8: In einem Brief schreibt der Fraktionsvorsitzende Gentsch, ein persönlicher Austausch setze ein Mindestmaß an gegenseitigem Vertrauen und Wertschätzung voraus, was durch die aktuelle Situation so leider nicht gegeben sei. Brisant daran ist auch, dass Schnieders Bruder Gordon in Rheinland-Pfalz Ministerpräsident und CDU-Landesvorsitzender ist. Merz nannte die, Zitat, Aufregung heute verständlich. Er habe mit Patrick Schnieder gesprochen, persönlich gebe es keine Probleme zwischen ihnen.
7: Der Zentralrat der Muslime in Deutschland hat mit Bestürzung und Trauer auf den mutmaßlich islamistischen Anschlag bei der CSD-Parade in Berlin reagiert. Der Islamische Dachverband teilte in einer Erklärung mit, wo Menschen aufgrund ihrer Identität oder Lebensweise zur Zielscheibe von Gewalt werden, da werden die Grundwerte des Zusammenlebens angegriffen. Sollte es sich tatsächlich um eine islamistische Tat handeln, dann sei Religion für Hass und Gewalt missbraucht worden. Vor dem Hintergrund des Anschlags bei der CSD-Parade hat Bundeskanzler Merz erklärt, dass die Überwachung von sogenannten Gefährdern verbessert werden müsste. Der Bundesvorsitzende der Polizeigewerkschaft Tegatz verlangte dazu weitergehende Befugnisse. Im Fernsehsender Phoenix verwies er außerdem auf die Entscheidung des Amtsgerichts Tiergarten. Dieses hatte im Mai eine Jugendstrafe gegen den 21-jährigen Tatverdächtigen zur Bewährung ausgesetzt, obwohl er als islamistischer Gefährder eingestuft wurde.
9: Hier hört auch das Zugreifen der Sicherheitsbehörden dann irgendwann auf, wenn ein Richter dieses so entscheidet und sagt, es reicht, wenn die Person Deradikalisierungskurse besucht, dann können die Sicherheitsbehörden unterm Strich nicht mehr viel machen. Und ich glaube, dass das dem Richter mittlerweile auch bewusst wurde, dass diese Entscheidung möglicherweise nicht besonders gut durchdacht war.
7: Der Bundesvorsitzende der Deutschen Polizeigewerkschaft, Heiko Teggerts. Die Waldbrände im Südwesten Frankreichs sind wohl erst einmal eingedämmt. Entwarnung gibt es aber nicht. Auch in Spanien bleibt die Lage angespannt. Im Umland von Madrid und in der Region Valencia sind Brände außer Kontrolle. Spaniens Ministerpräsident Sanchez bat die Bürgerinnen und Bürger bei einem Besuch der Region bei Valencia um Wachsamkeit.
10: Wir werden schwierige, komplexe Stunden erleben. Die Temperaturen werden in den kommenden Tagen steigen. Eine neue Hitzewelle für die gesamte Halbinsel steht bevor. Deshalb bitte ich alle Bürger im ganzen Land um Vorsicht.
11: por parte de todos los ciudadanos y ciudadanas en todo el país.
7: Spaniens Ministerpräsident Pedro Sánchez. Die Vereinte Evangelische Mission kritisiert den Auswahlprozess für die Lieder im geplanten neuen evangelischen Gesangsbuch. Wie der Vorstand der internationalen Gemeinschaft von 38 Kirchen aus Afrika, Asien und Deutschland beklagt, fehlen bisher internationale und dekoloniale Perspektiven oder sie wurden bewusst weggelassen. Einigen Autorinnen und Autoren wirft der Kirchenbund vor, ihre Theologie berühre sich mit rechten und nationalistischen Strömungen. Die evangelische Kirche in Deutschland wies die Vorwürfe zurück und teilte mit, dass die Liedauswahl noch nicht endgültig ist.
1: Das Wetter.
7: In der Nacht ist es im Norden und Osten teils noch wolkig, sonst gering bewölkt oder klar und trocken. Die Tiefstwerte liegen zwischen 15 und 8 Grad. Morgen viel Sonnenschein bei Temperaturen von 26 bis 31, am Oberrhein bis 33 Grad. Im Norden und Nordosten durchziehende Wolkenfelder und nur örtlich etwas Regen bei 20 bis 27 Grad.
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12: Inzwischen sind ja fast alle Schülerinnen und Schüler in Deutschland angekommen in den Sommerferien. Und manche denken vielleicht sogar schon wieder so ganz langsam ans nächste Schuljahr. Und da wird sich etwas verändern in Deutschland. Alle Kinder, die in den kommenden Wochen in die erste Klasse kommen, haben einen Anspruch auf Ganztagsbetreuung, bundesweit. Das heißt, die Kinder können auch nach dem Unterricht noch betreut in der Schule bleiben. Eltern in Berlin oder Hamburg kommt es vielleicht so neu nicht vor. Aber für Familien in Bayern oder Baden-Württemberg ändert der Anspruch auf Ganztagsbetreuung ganze Terminkalender, weil der Unterricht da auch gerne mal nur bis zum späten Vormittag dauert. Ganztagsanspruch für Erstis, unser Thema. Nach Tokotronic, bis uns das Licht vertreibt. Der Titel kam raus mit dem Album zum 25-jährigen Jubiläum der Band 2018. Ab Mitte August sind die Herren übrigens auch wieder auf Tour.

0: nach den Sommerferien ändert sich was in Deutschlands Grundschulen. Alle Erstklässlerinnen und Erstklässler haben dann einen Rechtsanspruch auf Ganztagsbetreuung. In Hamburg, Sachsen oder Thüringen sind ErstklässlerInnen, die nicht in der Schule bleiben am Nachmittag, die Ausnahme. In Bayern ist das Gegenteil der Fall. Große regionale Unterschiede also und auch große Herausforderungen für einige Bundesländer. Unsere Autorin Katja Hanke hat sich damit beschäftigt, wie der Ganztagsanspruch für ErstklässlerInnen und Erstklässler abgedeckt werden könnte. Mit bestehendem Personal aus der Schule wird das nämlich nicht möglich sein.
1: Es gab zwischendrin wirklich Alarmrufe von den Kommunen, die gesagt haben, sie werden ihn nicht decken können. Wir werden vermutlich im Oktober sehen, wie es aussieht, ob alle Kinder, die Anspruch auf Ganztagsanspruch haben, tatsächlich auch in den Genuss kommen. Und wir werden auch sehen, ob die älteren Kinder, die zweite, dritte, vierte Klasse, ob da plötzlich große Lücken auftauchen, weil alles in die erste Klasse geschoben wird.
2: Sagt Monika Stein, Vorsitzende der Gewerkschaft Erziehung und Wissenschaft, kurz GEW, in Baden-Württemberg. Hier waren die meisten Grundschulen bisher nur am Vormittag geöffnet. Sie müssen jetzt neue Räumlichkeiten schaffen und diese komplett ausstatten, für Verpflegung sorgen und qualifiziertes Personal finden, um für 115.000 neue Erstklässlerinnen und Erstklässler den Ganztag zu gewährleisten. Monika Stein von der GEW rechnet damit, dass die meisten Grundschulen in Baden-Württemberg einen sogenannten offenen Ganztag anbieten werden. Nach Unterricht und Mittagessen entscheiden die Eltern, ob ihr Kind noch länger in der Schule bleibt, vor allem für Freizeitangebote. Im gebundenen Ganztag bleiben alle Kinder bis zum Beispiel 16 Uhr. Unterricht und Freizeit wechseln sich in dieser Zeit ab und ergänzen sich.
1: Wir hoffen, dass tatsächlich alle Kinder bestmöglich da dann auch betreut werden können und im besten Falle auch gefördert werden. Wir hatten auch die Forderung, dass die Hortstandards gelten müssen für diese Ganztagsbetreuung, aber damit sind wir nicht durchgekommen. Dadurch, dass wir nicht die Hortstandards haben, kann es sein, dass da wirklich recht große Gruppen sind und recht große Herausforderungen sind für die BetreuerInnen und dass zum Beispiel auch nicht hundertprozentig gegeben ist, dass die Kinder qualitativ gut begleitet werden, wenn sie Hausaufgaben zu erledigen haben.
2: Die meisten Bundesländer arbeiten mit Empfehlungen statt verbindlicher Qualitätsstandards für die Ganztagsbetreuung. Das kann zum Nachteil für die Kinder werden. Vor allem, wenn Schulen die Ganztagsbetreuung an Träger der freien Jugendhilfe outsourcen. Das heißt, nicht Erzieherinnen und Erzieher aus dem öffentlichen Dienst betreuen die Kinder, sondern Personal, das für freie Träger arbeitet. Zum Beispiel die Caritas, die Arbeiterwohlfahrt oder gemeinnützige Unternehmen, die auch Kitas betreiben. In Berlin ist das geübte Praxis in fast der Hälfte der Grundschulen.
3: Wir sind im gesamten Schulalltag da, das heißt auch im Vormittagsbereich, je nach personellen Zumessungen und Ressourcen, in der Unterrichtsbegleitung, insbesondere für Kinder, die besondere Herausforderungen mit sich bringen,
2: erklärt Claudia Spiekermann. Sie leitet beim Träger Tandem BTL den Bereich Tagesbetreuung.
3: Deswegen sind wir eher nicht in dem Sinne externe Partner, sondern wir sind Dienstleister, die diese ergänzende Förderung Betreuung im Auftrag des Landes bzw. des Bezirks dann auch umsetzen. Das heißt, dass ganz viel mit Schule zusammen geguckt wird. Also es geht auch darum, was ist überhaupt für ein Schulprofil. Wenn es eine musikbetonte Schule zum Beispiel ist, dann schauen wir natürlich auch, dass in unserem Nachmittagsfeld auch Anteile dort dabei sind. Oder aber vielleicht auch ganz gezielt ein Gegenpol, nochmal Bewegungsangebote. Also wir sind wirklich in guten Kooperationskontakten, was bedeutet, dass wir eingebunden sind, auch in die Schulgremienstruktur.
2: Outsourcing der Betreuungsarbeit kann Vorteile haben, vor allem wenn Nachmittagsbetreuung noch neu ist für eine Schule. Dann bringen die freien Träger erfahrenes Personal, geübte Strukturen und auch bewährtes Material mit in den Hort. Freie Träger arbeiten auch mit befristeten Verträgen, mit Teilzeit- und Honorarkräften. Das macht flexibel. Aber Flexibilität kann auch zu hoher Fluktuation führen, während Kinder verlässliche Bezugspersonen brauchen. Bald enden die Sommerferien. Der Deutsche Städte- und Gemeindebund geht davon aus, dass die Schulen den Rechtsanspruch für die ErstklässlerInnen bundesweit erfüllen werden. Allerdings fordert er, dass der Bund die ohnehin finanziell klammen Kommunen bei den Kosten mehr unterstützt als bisher angekündigt. Marc Elksnath, Dezernatsleiter beim Deutschen Städte- und Gemeindebund.
4: Erstmal bräuchten wir natürlich auskömmliche Betriebskostenfinanzierung, das heißt eine dynamische Beteiligung auch des Bundes. Betriebskosten sind für uns die Personalkosten, aber auch die ganz normalen Betriebskosten der Gebäude, Heizung, Energie, Wasser und natürlich auch Erneuerung, Erstattung von gewissen Inventargegenständen. Der Bund hat ja einen Rechtsanspruch geschafft, den andere auszubauen und zu erfüllen haben. Wir stehen hinter dem Ziel, das zu tun, aber um ein Ziel zu erreichen, braucht es natürlich auch von demjenigen, der dieses Ziel vorgibt, auch die notwendigen Finanzmittel und zwar dauerhaft.
2: Und das ist, sagt Elksnath, nicht der Fall. Auch nicht mit Blick auf Investitionskosten.
4: Des Weiteren brauchen wir natürlich auch eine Rechtssicherheit für die Städte und Gemeinden, die jetzt zwar mit Hochdruck daran arbeiten, den Rechtsanspruch umzusetzen, aber wenn er nicht erfüllt werden kann aus unterschiedlichen Gründen, dass nicht die Klagen der Eltern sich gegen die Städte und Gemeinden richten, sondern entweder gegen die Länder oder gegen den Bund, dass diejenigen, die versprochen haben, dass der Rechtsanspruch kommt, auch diejenigen sind, die für die Nichteinhaltung haften.
2: Ob es ausreichend Plätze geben wird und die Kinder am Nachmittag auch gefördert und nicht nur betreut werden, wird sich in wenigen Wochen zeigen. Sicher ist schon jetzt, viele Schulen können den neuen Ganztagsanspruch nur mit Hilfe freier Träger stemmen. Das kann sich bewähren, wie zum Beispiel in Berlin, wo übrigens verbindliche Qualitätsstandards für die Nachmittagsbetreuung gelten. Das kann aber auch negative Folgen haben. Entscheidend ist, wie gut die Zusammenarbeit zwischen Schule und Träger funktioniert.
0: Sie hörten da übrigens meine Kollegin Lydia Heller, sozusagen in der Rolle unserer Autorin, weil die gerade keine Stimme hatte. Und außerdem, der Rechtsanspruch für die Erstis ist nur der Anfang. Der Anspruch wird in den kommenden Jahren um je eine Klassenstufe pro Jahr erweitert, sodass 2029 jedes Grundschulkind, 1. bis 4. Klasse, auch am Nachmittag in der Schule bleiben kann. Aber diese Betreuung wird nicht überall kostenfrei sein. Sie hören die Zeitfragen bei Deutschlandfunk Kultur, The Paper von Leia.

0: gerade mal wieder gemerkt, wo in Deutschland ein Kind aufwächst, kann einen großen Unterschied machen. Das gilt auch für die sogenannten Vorsorgeuntersuchungen. In gerade mal 3 Bundesländern sind lückenlose U-Hefte Pflicht, wenn man ein Kind zur Kita oder Schule anmelden möchte. U-Hefte, das sind die Kinderuntersuchungshefte, die Eltern sozusagen mit dem Baby in die Hand gedrückt bekommen bei der Geburt. Seit immerhin 26 Jahren. Die allermeisten Eltern nehmen die Vorsorgeuntersuchungen wahr, auch wenn sie nicht verpflichtend sind. Und gerade deshalb könnte man ihr Potenzial eigentlich noch viel besser nutzen, hat unsere Autorin Katharina Schröder recherchiert. Wir fangen mal da an, wo es angefangen hat. Im November 1970 hat der NDR im Wochenspiegel im Fernsehen darüber berichtet.
1: Der deutschen Lieblingskind, das Automobil, kennt es seit 15 Jahren. Die genaue Durchsicht, Wartung und Reparatur in gewissen Zeitabständen, genau nach Plan, genau nach Scheckheft. Ein Scheckheft soll nun auch zur Gesundheitsvorsorge der deutschen Kinder beitragen. Entworfen von der Bundesärztekammer enthält es 10 Schecks, nach denen künftig Säuglinge und Kleinkinder von der Geburt bis zum Alter von 4,5 Jahren auf angeborene Gesundheitsfehler, Entwicklungsstörungen und entstehende Krankheiten untersucht werden sollen.
2: Brave Kinder und Mütter in einer Kinderarztpraxis zeigt der Wochenspiegel von 1970 dar. Und ein nacktes Baby, das auf eine Rassel reagieren soll. Die U's, die Vorsorgeuntersuchungen, haben sich bis heute gehalten. Auch in dieser Hamburger Kinderarztpraxis.
3: Meine Tochter hat sehr, sehr lange sehr viel am Schnuller gelutscht, dass da schon zu erkennen war, dass die Zähne im Zweifel, der Kiefer schon beginnt, sich um den Schnuller rumzuformen. Und das war dann ganz gut, nochmal den Rat zu bekommen, das langsam in die Entwöhnung überzugehen.
4: Ja. Also einmal ist es ja schon ein bisschen auch vorgegeben, dass man hier sein soll, aber andererseits freue ich mich auch immer auf diese Untersuchung, weil man beruhigt meist da rausgeht.
2: In Charlotte Schulz' Praxis im Hamburger Stadtteil Hohe Luft finden jeden Tag Vorsorgeuntersuchungen statt. Meistens ohne Befund, aber
5: natürlich fallen immer wieder Kinder damit auf. Und als Beispiel, was man sich vielleicht gut vorstellen kann, Kinder können auf einem Auge im Grunde blind zur Welt kommen, weil sie so fehlsichtig sind, also so hochgradig kurz- oder weitsichtig, aber können das ja, wenn sie das von Anfang an haben, wunderbar kompensieren für eine Zeit lang. Und das würden wir nicht merken. Und das ist einfach super wichtig, dass wir nach diesen Dingen ganz explizit regelmäßig gucken.
2: Die Teilnahmequoten bei den Vorsorgeuntersuchungen sind geradezu sensationell. Für eine bundesweite Studie hat das Institut für den gemeinsamen Bundesausschuss, kurz IGES, deutschlandweit 44.000 Untersuchungen ausgewertet und gezeigt, bis zu U7, die um den zweiten Geburtstag eines Kindes stattfindet, nehmen 99% aller Kinder an den Vorsorgeuntersuchungen teil. Zur U9, der letzten U vor der Einschulung, kommen noch 98%. Verpflichtend sind die Vorsorgeuntersuchungen nur in Bayern, Baden-Württemberg und Hessen. Dort müssen Eltern bei der Kita- und Schulanmeldung lückenlose U-Hefte nachweisen. In den übrigen 13 Bundesländern erinnern Krankenkasse, Jugend- oder Gesundheitsamt. Oder hier die Mitarbeiterinnen von Kinderärztin Charlotte Schulz.
5: Das sind so ein bisschen die Lehren aus traurigen Vorfällen, die wir hatten in der Vergangenheit, dass Kinder einfach dann doch durch alle Maschen durchgerutscht sind und keiner mitgekriegt hat, dass diese Kinder einfach ganz schlecht versorgt waren und auch lebensbedrohlich sozusagen unterversorgt im Sinne von unterernährt. Und es sind auch Kinder schon gestorben. Und das wollen wir natürlich verhindern. Und deswegen wollen wir möglichst alle Kinder gerade in diesen empfindlichen, wichtigen Kleinkindjahren, wo sie sich ja selber nicht bemerkbar machen können, hier auch ganz regelmäßig sehen.
2: Ganz offenbar sind die U's also ein Gewinn. Aber
6: es wäre so ein Schatz, wenn man die Ergebnisse aus den Krankheitsfrüherkennungsuntersuchungen auch für epidemiologische Zwecke, also für die Wissenschaft, nutzen könnte.
2: Sagt Ute Thien. Sie ist emeritierte Professorin für Kinder- und Jugendmedizin an der Universität Lübeck und hat dort lange die Kinder- und Jugendklinik geleitet.
6: Also wir hätten dann Daten und könnten sagen, bestimmte Entwicklungsstörungen nehmen zu. Man könnte dann Hypothesen aufstellen, zum Beispiel sozial-emotionale Entwicklung bei sehr kleinen Kindern. Können wir das in Zusammenhang bringen mit Medienkonsum oder nicht? So, das sind ja alles immer Trends, die man sorgfältig beobachten möchte und wo man also auf Bevölkerungsebene auch gerne frühzeitig Krankheiten und Gesundheitsstörungen erkennen würde, um dann mit gesundheitspolitischen Maßnahmen nachzusteuern.
2: Aber bislang werden die Ergebnisse der Untersuchung nur dezentral gesammelt. im U-Heft der Eltern, in der elektronischen Patientenakte und in den Patientenakten der Kinderarztpraxen. Eine Statistik, wie die Wissenschaftlerin sie vorschlägt, ist nicht geplant. Norwegen, Schweden, Dänemark und auch Großbritannien dagegen sammeln die Daten von Kindervorsorgeuntersuchungen und stellen sie anonymisiert der Forschung zur Verfügung. Damit lässt sich nachverfolgen, wo Kinder gut versorgt werden und welche Fördermaßnahmen erfolgreich sind. In Deutschland steht eine andere Neuerung kurz bevor. Im August beschließt der gemeinsame Bundesausschuss aller Voraussicht nach die U10, eine zusätzliche Untersuchung für 9-jährige Kinder, weil derzeit keine Vorsorgeuntersuchung vorgesehen ist zwischen der U9 im Alter von 5 Jahren und der Jugenduntersuchung 1 im Alter von 13 Jahren. Der Bundesverband der Kinder- und JugendärztInnen begrüßt die zusätzliche U, ist aber skeptisch, weil deren Finanzierung noch ungeklärt ist. Und es gibt auch noch Altlasten. Wenn Kinder bei einer Vorsorgeuntersuchung psychisch oder sozial auffallen, werden Eltern bundesweit an die sogenannten frühen Hilfen verwiesen, finanziert von der gleichnamigen Stiftung, den Ländern und Kommunen. Die frühen Hilfen unterstützen, wenn ein Kind schlecht schläft, nicht gut trinkt und isst, aber auch bei finanziellen Problemen in der Familie. Nur vielen Eltern fällt der Weg dorthin schwer. Tanja Brunnert, Kinderärztin in Göttingen und Sprecherin des Bundesverbands, macht Familien deshalb ein besonderes Angebot.
7: Alle 2 Wochen bieten wir den frühen Hilfen einen Raum in unserer Praxis und den Eltern einen Termin für eine Beratung mit den Mitarbeiterinnen der frühen Hilfen, Familienhebammen, Familienkinderkrankenschwestern. Und manchmal werden die Familien wirklich über 1-2 Jahre kontinuierlich begleitet und dann klappen Dinge auch besser, das sehen wir. Auch die Entwicklung der Kinder ist oft besser. Also das hat schon auch einen medizinischen Effekt.
0: Vorsorgeuntersuchungen für Kinder haben viel Potenzial und am 20. August wird der gemeinsame Bundesausschuss voraussichtlich auch die neue U9 beschließen. Aber einiges an Potenzial bleibt bislang auch ungenutzt.

0: Schon 25 Jahre alt, dieser Klassiker von Alicia Keys. Im Zeitfragen-Feature geht es heute um ein ziemlich hartes Thema.
1: Bis vor 2 Jahren haben wir in Deutschland pro Jahr ungefähr 30 Millionen Tonnen Zement produziert. Das macht dann am Ende ungefähr 100 Millionen Kubikmeter Beton aus. Wenn ich die Zahlen richtig weiß, sind es, glaube ich, weltweit 4 Milliarden Kubikmeter Beton, die verbaut werden.
2: Das wäre ein Klotz, der 4 Kilometer lang und je 1 Kilometer hoch und breit ist. 4 Kubikkilometer. Zum Vergleich, den Starnberger See mit einem Volumen von 3 Kubikkilometern könnte man damit einfach zuschütten. Und ein paar andere Seen gleich mit.
0: Mag sein, dass diese Zahlen inzwischen nicht mehr hundertprozentig hinkommen. Wir wiederholen die Erstsendung von 2025. An der großen Bedeutung, die Beton in unserer Zeit hat, wird das aber nichts ändern. In der nächsten halben Stunde geht es um Kunst, Platte, Umwelt und Zukunft von Beton. Und beim Brutalismus geht's los.
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5: Brutalistische Bauten sind total fantastisch, weil brutalistische Bauten natürlich den Beton zeigen, in der rohen Form, wie er ist. Da gibt es hier in Berlin sehr viele, die bemerkenswert sind. Sowas wie der Mäusebunker.
6: Der Mäusebunker, von dem der Architekt Olaf Gravert spricht, ist die ehemalige Tierversuchsanstalt der Freien Universität Berlin bzw. die Forschungseinrichtung für experimentelle Medizin der Charité Berlin.
7: Das Gebäude ist ein brachiales Schiff, an dem sich die Meinungen scheiden. Es ist sehr signifikant in seiner Erscheinungsform. Es ist ein seriell hergestelltes Gebäude aus Betonfertigteilen, das eine brutale Massivität einfach ausstrahlt.
2: Annika Eheim, Architektin und Mitarbeiterin von Ticket B. Ticket B bietet in Berlin, aber auch in vielen anderen Städten und Ländern Architekturführungen an. Brachial, massig, wuchtig. Diese Begriffe fallen oft, wenn es um den Mäusebunker geht. Er sieht aus wie ein Schlachtschiff, das es aus unerfindlichen Gründen in den märkischen Sand verschlagen hat. Eine bösartige Maschine mit scharfen Kanten und recht kleinen, oft dreieckigen, zackigen Fenstern und blau lackierten Rohren, die wie Kanonenrohre an vielen Stellen aus der Fassade hervorschießen.
5: Tatsächlich sehe ich die Schönheit eher in der Rohheit des Materials, eine materialechte, undekorierte, unverkleidete, ungeschönte Oberfläche. Und die altert dann auch sehr schön. Und ich finde dann die Patina von Betonbauten, was viele wahrscheinlich hässlich finden, finde ich toll, weil man das sieht und weil das ehrlich zeigt, wie etwas altert.
6: Ein Bau signifikant für eine Epoche und einen Baustoff. Für viele ein Albtraum aus Beton, der zudem heute nicht mehr genutzt wird.
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6: Beton. Beton ist überall. Er ist sehr offensichtlich das Baumaterial unseres und des letzten Jahrhunderts, besitzt aber eigentlich eine lange Geschichte.
2: Schon im antiken Rom errichteten Baumeister ihre Aquädukte oder das berühmte Pantheon aus einem Mörtel, der aus gebranntem Kalk, Wasser und Sand bestand. Gemischt mit Ziegelmehl und Vulkanasche ergab das eine sehr haltbare Kombination, die man dann noch durch Druck verdichtete. Ein guter Baustoff, der erst sehr formbar ist, dann sehr fest. Allerdings hatte der Urbeton schon eine Schwachstelle, die auch seine Nachfahren haben sollten. Seine Zugfestigkeit ist gering. Das spröde Material kann nicht weit gespannt werden, es reißt. Das änderte sich mit dem französischen Gärtner Joseph Monnier Mitte des 19. Jahrhunderts.
9: Er wollte Blumenkästen, die nicht brechen, produzieren und hat Kaninchendraht reingelegt und dadurch eigentlich einen Schallbeton entdeckt und irrsinnige Festigkeiten damit erreicht, weil, was er vielleicht gar nicht wusste, Stahl und Beton die gleichen Wärmeausdehnungskoeffizienten hat und dadurch das wunderbar harmoniert.
6: So Thomas Krüger, der ebenfalls als Architekt bei Ticket B arbeitet. Gleicher Wärmeausdehnungskoeffizient bedeutet, Wenn es kalt ist, ziehen sich Stahl und Beton im gleichen Maße zusammen. Wenn es warm ist, dehnen sie sich in gleichem Maße aus. So kann man sie gut miteinander verbinden, egal welche Temperatur gerade herrscht. Und die hohe Druckfestigkeit des Betons wird durch die hohe Zugfestigkeit des Stahls ergänzt. Die perfekte Verbindung für interessante Bauten. Nach Joseph Monnier wird der Stahl im Beton heute mitunter auch als Moniereisen bezeichnet.
7: Also es ist ja so ein bisschen die Magie des Betons als Baustoff an sich, diese geniale Kombination von zwei Materialien, die man eigentlich sonst vielleicht gar nicht unbedingt zusammenpacken würde.
6: Die Magie des Baustoffes, den die Architekten lieben, denn der ewig stabile Stahlbeton macht völlig neue Formen des Bauens möglich. Man braucht keine tragenden Wände mehr, sondern man kann die Last des Gebäudes auf wenige Punkte und Stützpfeiler verteilen und so zum Beispiel Hausskelette aus Betonstützen errichten, in die man nur noch Wände einziehen muss, was ziemlich flexible Grundrisse ermöglicht. Dazu kommt eine weitere ganz besondere Eigenschaft des Betons. Er ist erst flüssig und dann fest. Man kann ihn gießen. Olaf Gravert?
5: Das heißt, ganz viele Formen, experimentelle Formen, sind ja nur deshalb möglich, weil sich der Zustand von Beton im Bauprozess ändert. Das ist natürlich toll, weil man kann freie Formen denken, die kann man quasi als Schalung bauen, gießen und dann härtet es aus. Und diese Veränderung des Zustands bietet super viele Möglichkeiten für die Gestaltung.
6: Mit Beton ist vieles möglich.
2: Organische Formen, Skulpturen als Bau. Weit ausufernde, elegant geschwungene, freitragende Dachkonstruktionen. Zart und dünn auch in der Fläche. Bogenförmige Dächer, Häuser auf Stelzen. Kühn geschwungene Brücken, die breite Täler überspannen können. Stabile Türme. 1954-55 wurde in Stuttgart der erste Fernsehturm aus Beton errichtet. Er war stilbildend. Seither werden sie weltweit aus Beton gebaut.
6: Beton ist heute überall, en masse. Ulrich Nolting, Geschäftsführer des Informationszentrums Beton, eines Zusammenschlusses der Beton- und Zementindustrie.
1: Bis vor 2 Jahren haben wir in Deutschland pro Jahr ungefähr 30 Millionen Tonnen Zement produziert. Das macht dann am Ende ungefähr 100 Millionen Kubikmeter Beton aus. Wenn ich die Zahlen richtig weiß, sind es, glaube ich, weltweit 4 Milliarden Kubikmeter Beton, die verbaut werden.
2: Das wäre ein Klotz, der 4 Kilometer lang und je 1 Kilometer hoch und breit ist. 4 Kubikkilometer. Zum Vergleich, den Starnberger See mit einem Volumen von 3 Kubikkilometern könnte man damit einfach zuschütten. Und ein paar andere Seen gleich mit.
6: Der weltweite Siegeszug des Betons hatte und hat vor allem ökonomische Gründe. Beton macht das Bauen billiger, vor allem auch das massenhafte Bauen.
10: Betonelemente lassen sich vorfertigen. Das bedeutet für die Architektur, dass man effizienter bauen kann.
2: Annette Menting ist Professorin für Baugeschichte und Baukultur an der Hochschule für Technik, Wirtschaft und Kultur Leipzig.
10: Und damit hat schon das Bauhaus experimentiert, auch im sozialen Wohnungsbau, beispielsweise bei der Siedlung des Orthörten, gesagt, wir können doch vorfabrizieren und können die Elemente dann auf die Baustelle bringen und auch in Variationen zusammenfügen, können damit schneller bauen, kostengünstiger bauen und den Wohnungsbaubedarf, den es dort in 20er Jahren bekanntermaßen enorm gab, schneller befriedigen.
6: Heute werden Bauten im Baukastensystem entworfen und seriell produziert, aus Einzelteilen zusammengesteckt, die mit einer hohen Maßgenauigkeit in der Fabrik vorgefertigt werden. Genauer, als das je auf einer Baustelle möglich wäre. Olaf Gravert?
5: Man sieht es, wenn man durch die Stadt geht, da fliegen die Fertigbauteile mit dem Kran herein und werden gestapelt. Kein Baustoff bietet so einen großen Zeitvorteil wie Beton und der Zeitvorteil ist ein Geldvorteil.
2: Doch Olaf Gravert weiß, dass Bauen mit Beton zwar billig ist, aber auch Folgen hat. Ökologische. Die Klimakrise lässt grüßen. Denn Beton ist ein Gemisch aus Zement, der Zuschlagstoffe wie beispielsweise Kies zusammenklebt. Und eben dieser Zement ist ein echter Klimakiller. Etwa 8% aller CO2-Emissionen weltweit entstehen bei seiner Herstellung. Und um zu verstehen, warum das so ist, muss man ein bisschen die Chemie bemühen. Denn, so Johannes Kreisig von der Deutschen Gesellschaft für nachhaltiges Bauen,
11: ein Grundausgangsstoff für den Zement ist Kalkstein. Das ist Calciumcarbonat. Ein Carbonat ist eine Struktur mit einem CO2 und mit einem zusätzlichen Sauerstoff drauf, das mit dem Calcium in einer fixen Struktur seit Hunderttausende von Jahren schon verbunden ist. Wenn ich jetzt diesen Kalkstein aktiviere, dann geht ein CO2 raus und ich habe Calciumoxid.
6: Aktivieren heißt in diesem Zusammenhang, dass durch Verbrennen bei etwa 1500 Grad die fixe Struktur aufgelöst wird.
2: Bei der Zementherstellung wird also doppelt und in großer Menge Kohlendioxid freigesetzt. Einmal durch den Einsatz des Brennstoffes und einmal durch den chemischen Prozess, der durch das Brennen eingeleitet wird. Ein Drittel der Emissionen entsteht beim Brennprozess. Die könnte man durch den Einsatz anderer Energieträger vermeiden. Die anderen zwei Drittel entstehen jedoch als direkte Folge dieses Prozesses und sind unvermeidlich.
6: Pro Tonne Zement, die hergestellt wird, werden daher rund 600 Kilogramm Kohlendioxid freigesetzt. In Deutschland summiert sich das auf jährlich etwa 20 Millionen Tonnen Kohlendioxid, etwa 3% der deutschen Gesamtemissionen. Weltweit sind es im Jahr etwa 2,8 Milliarden Tonnen, knapp 8% der globalen Emissionen.
2: Ein großes Problem, sagt Ulrich Nolting vom Informationszentrum Beton. Aber ein lösbares.
1: Da gibt es vom Verein Deutscher Zementwerke in Düsseldorf auch Roadmaps entsprechend, die das beschreiben, wie sowas aussehen kann.
6: Die Branche müsse die Produktionsprozesse so optimieren, dass man möglichst vollständig auf erneuerbare Energien setzen könne. Und die unvermeidlichen Emissionen müsse man abscheiden, auffangen und in irgendeiner Form weiterverarbeiten oder einlagern.
1: Wenn das gelingt, dann wird der Zement und damit der Beton und damit der meistgenutzte Baustoff auf dieser Welt Mitte des Jahrhunderts klimaneutral sein.
6: Johannes Kreisig von der Deutschen Gesellschaft für nachhaltiges Bauen stimmt dem Verbandssprecher zu. Denn große Zement- und Betonmengen blieben unersetzlich. Kreisig macht das an einem Beispiel deutlich.
2: Beim Bau eines Logistikcenters mit 100.000 Quadratmetern Fläche besteht allein die Bodenplatte, auf der Hochregallager stehen und Lastwagen fahren können, aus 100.000 Kubikmetern Beton, was bei einer herkömmlichen Mischung etwa 300.000 Tonnen Zement bedeutet.
11: Und damit wird der einzige Weg sein, dass wir das CO2 aus den Abgasen rausholen, dass man es in Gesteinsschichten presst, wo es wieder mit dem Gestein reagiert und sich dort dann fest anbindet.
2: CCS nennt man diese Technologie, Carbon Capture and Storage. Und große Zement- und Betonhersteller wie Cemex oder Heidelberg Materials wollen so klimaneutral werden. Heidelberg Materials hat in Norwegen, in Brevik, eine erste großtechnische Anlage dafür errichtet. In Deutschland ist die unterirdische Speicherung von CO2 vor allem in der Nordsee geplant.
6: Umweltschützer hingegen fürchten zweierlei. Zum einen, dass das empfindliche Ökosystem Wattenmeer Schaden nimmt. Zum anderen, dass dann kein Grund mehr für die Zement- und Betonfabriken besteht, Kohlendioxid möglichst schon in der Herstellung zu vermeiden. Zumal Auffangen und Einlagern nicht nur der Königsweg für die Zement- und Betonhersteller zu sein scheint. Auch andere Industriezweige träumen davon.
2: Allerdings gibt es bislang in Deutschland keinen einzigen Speicherplatz für Kohlendioxid.
6: Soltau am Rande der Lüneburger Heide. Flaches Land, große, relativ billige Flächen, guter Anschluss an die A7. Eine Gegend, in der man gut riesige Freizeitparks anlegen kann, Safari- oder Vogelparks, Burgerrestaurants, Baumärkte oder eben Betonfabriken. Sowie die Firma Beton, die nahe der Autobahnauffahrt ihre Zentrale eingerichtet hat.
2: Beton, gesprochen wie Beton, aber ohne E geschrieben. Ohne E heißt ohne Emissionen.
12: Genau, das kommt am Ende heraus.
6: sagt Thomas Sievers, der sich selbst als der Betonkopf der Firma bezeichnet und für Forschung und Entwicklung zuständig ist. Seine Firma habe
12: die Möglichkeit, den Zementanteil im Beton zu reduzieren gegenüber einer sogenannten Referenzmischung. Bei gleichen Inhaltsstoffen haben wir bedeutend höhere Festigkeiten und bedeutend bessere Verarbeitungen. Und den Vorteil nutzen wir, um dann den Zement zu reduzieren.
6: Man muss vorher noch ein bisschen was über Zement und Beton wissen.
2: Zement ist in unterschiedliche Klassen eingeteilt, je nachdem, wie viel gebrannter Kalkstein darin vorkommt. Die Firma Beton verwendet ausschließlich Zement der Klasse 3b. Einen Zement, der schon für 3/4 weniger Kohlendioxidemissionen verantwortlich ist als herkömmlicher Zement. Er hat allerdings einen großen Nachteil, vor allem für die Fertigteilindustrie. Der damit hergestellte Beton härtet wesentlich langsamer aus. Beton mit Zement der Klasse 3b braucht normalerweise etwa 3 Tage, um durchzutrocknen, weshalb er in Betonfertigteilwerken nicht genutzt wird. Denn Zeit und Trockenraum sind Geld.
12: Deshalb wird dieser ZEM 3B in der Regel nicht eingesetzt. Mit unserer Technologie ist das allerdings möglich. Wir machen das ganze System reaktiver.
6: Durch andere Mischverfahren und andere Mixturen, womit der 3B-Zement genauso schnell trocknet wie normaler Zement, innerhalb von 16 Stunden. Damit sind schon einmal 3/4 der Emissionen eingespart. Damit der Beton von Beton aber klimaneutral oder gar CO2-positiv ist, hat sich Sievers noch etwas einfallen lassen, was auch wieder mit Chemie zu tun hat, nämlich den Einbau einer sogenannten Kohlenstoffsenke.
2: Das ist in diesem Fall gebundenes CO2 in Form von gemahlener Pflanzenkohle, die aus biologischen Reststoffen wie Grünschnitt, Trester oder Mist mithilfe von Pyrolyse gewonnen wird. Dabei werden Wärmegas und Bioöl erzeugt und als Feststoff bleibt gebundenes CO2 als Pflanzenkohle zurück. Mischt man genügend Pflanzenkohle in den Beton, wird dieser dunkelgrau bis anthrazitfarben und klimapositiv, weil er das Kohlendioxid bindet. Und Thomas Sievers und die Leute von Beton sind davon überzeugt, dass das der Zukunftsweg ist, nicht das Auffangen und Wegsperren von CO2. Sie haben sich auch von einer großen internationalen Unternehmensberatungsfirma ausrechnen lassen, dass ihre Methode die kostengünstigste ist, zumindest in der Zukunft. Und in den arabischen Staaten laufen auch erste Großprojekte mit ihrem Baustoff an. Günstig, weil sie bei ihrem Mischverfahren, anders als bei normalem Beton, auch Wüstensand verarbeiten können.
6: Auch in Deutschland wird mit Beton gebaut. Allerdings bislang nur in wenigen Bauprojekten in Hamburg und Berlin. Auch weil die Kapazitäten von Beton noch begrenzt sind.
12: Mit der entsprechenden Auslastung können wir so 250.000 Quadratmeter per Jahr produzieren, Wände und Decken.
6: Wände und Decken als Betonfertigteile, als Betonplatten. Mit solchen Fertigteilen wurden schon in den 1960er und 1970er Jahren Flächen auf der grünen Wiese zubetoniert.
13: 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Morgen wird sich hier ein Häuserblock an den anderen fügen. Nach dem Plane wird die Straße Maß und Form bekommen. Aber heute weht vom 12. Stock dieses ersten Hauses unsere Fahne so, als hätten wir es im Sturm genommen.

0: Beton, meist gleichförmig.
1: Bezahlbarer Wohnraum für viele, das war die Idee dahinter. Und die Siedlungen waren zunächst beliebt und gesucht. Boten sie doch, was die Altbauten in den Stadtzentren vermissen ließen. Zentralheizungen, oft per Fernwärme, statt Öl- und Kohleöfen. Bäder und moderne Installationen, auch Fahrstühle. Aber die Kritik an den Großsiedlungen setzte schon früh ein. Heiner Müller, der berühmteste Dramatiker der DDR, der in Lichtenberg selbst in einem Plattenbau lebte, nannte die Wohnungen darin, jedenfalls wird es so kolportiert,
2: Fickzellen mit Fernheizung.
0: Und Walter Gropius, der Begründer des Bauhaus, erklärte, dass
2: die Krankheit unserer heutigen Städte und Siedlungen das traurige Resultat unseres Versagens ist, menschliche Grundbedürfnisse über wirtschaftliche und industrielle Forderungen zu stellen.
0: Zum geflügelten Wort wurde schließlich der Titel eines Buches, das der Psychoanalytiker Alexander Mitscherlich 1965 veröffentlichte, Die Unwirtlichkeit unserer Städte. Er kritisierte
2: die uniformierte Monotonie der Wohnblocks, die einem in ihrer Monotonie an den Ausfallstraßen der Großstädte die Lektion erteilen, dass alles noch viel schlimmer ist, als man es sich einreden möchte.
1: Uniformität und Monotonie. Die ewig gleichen Bauten, die ewig gleichen Grundrisse, die gleichen Küchen und Bäder und die Schrankwand passt nur an eine bestimmte Wand, das Bett an eine andere. Heimat könne so eine Siedlung nicht werden. Eine Langeweile der Architektur und Baustoffe, die zur allgemeinen gähnenden Langeweile in den Trabantenstädten führe. Architekt Olaf Grawert.
3: Dass ganze Quartiere in so kurzer Zeit entstehen, hinterlässt dann oft den Eindruck, dass die nicht natürlich gewachsen sind. Da sagt dann die Bevölkerung, da wird was aus dem Boden gestampft.
0: Ob das nur an der Architektur lag? Auch, denn der Siedlungsbau war starken wirtschaftlichen Zwängen unterworfen. Und beim massenhaften Wohnungsbau verflachten auch die meisten gestalterischen Ansprüche. Sicher lag es aber auch daran, dass es in den meisten dieser Siedlungen oft an städtischer Infrastruktur, vor allem an sozialer Infrastruktur mangelte. Es gab zwar die nötigsten Versorgungseinrichtungen, aber oft eben auch nicht mehr, weshalb sich kein urbanes oder auch nur Stadtteil-Flair einstellen konnte.
1: Zudem war die soziale Mischung in den ersten Großsiedlungen in Westdeutschland bald problematisch. Wer es sich leisten konnte, baute sich ab Mitte der 1960er Jahre ein staatlich gefördertes Eigenheim. In die Siedlungen zogen die nachgekommenen Familien der Gastarbeiter, Flüchtlinge oder Spätaussiedler.
3: Das muss man verstehen, dass das natürlich dann mit einem Baustoff verknüpft wird, der einfach Teil dieser Stadtentwicklung ist. Aber das ist jetzt nicht das Problem des Baustoffes per se. Das ist eine fehlende soziale Planung. Der Baustoff ist an nichts schuld. Kein Baustoff ist an etwas schuld.
0: Olaf Grawert versucht, den Ruf des Betons zu retten. Und Thomas Krüger von Ticket B ergänzt, dass diese Großsiedlungen und damit der Baustoff Beton natürlich oft zu Recht mit Armut assoziiert werden.
4: Das ist halt einfach der Massenproduktion geschuldet. Das ist nicht der richtige Weg. Man würde heute auch in Deutschland jeweils keine Großsiedlung mehr bauen, weil man gelernt hat, das hat einfach Folgen, die nicht beherrschbar sind.
0: Wobei die Einschätzung von Thomas Krüger vielleicht zu optimistisch ist. Das serielle Bauen hat in den letzten Jahren nicht nur ästhetisch, also im Urteil der breiteren Öffentlichkeit, ein Comeback erlebt. Die Platte ist auch zurück in Überlegungen der Politik, wie man den Mangel an bezahlbarem Wohnraum in den Städten lindern könnte.
1: Es scheint allerdings wenig wahrscheinlich, dass sich die Idee der Wohnmaschine, wie sie der schweizerisch-französische Architekt und Stadtplaner Le Corbusier propagiert hat, durchsetzen wird. Und auch seine Vorstellung von der Neuerfindung der Städte dürfte es heute noch schwerer haben als damals.
2: Der Kern unserer alten Städte mit ihren Domen und Münstern muss zerschlagen und durch Wolkenkratzer ersetzt werden.
0: Le Corbusier setzte schon früh darauf, Beton nicht mehr zu verkleiden. Die ehemalige Verschalung sollte kenntlich bleiben, die Struktur des Baustoffes. Sichtbeton, roher Beton en masse. Er nannte diesen Stil brutalistische Architektur. Nicht abgeleitet von brutal im Sinne von gefühllos oder gewalttätig, sondern vom französischen brut im Sinne von roh. Und er fand in der Mitte des 20. Jahrhunderts weltweit Nachfolger und Mitstreiter. Brutalismus war gefragt.

0: ragt. Roher, unverkleideter Beton prägt eine ganze Reihe ikonischer Gebäude.
1: Das National Theatre und das danebenliegende South Bank Center in London.
0: Die russische Botschaft in Havanna.
1: Die Boston City Hall.
0: Die Wallfahrtskirche in Neviges und das Rathaus von Bensberg, beide von Gottfried Böhm entworfen.
1: Und auch zahlreiche Universitätsneubauten der späten 1960er und frühen 1970er Jahre, wie die Heinrich-Heine-Universität in Düsseldorf oder die Ruhr-Universität Bochum.
0: Einige dieser Bauten sind elegant, andere wuchtig und wieder andere eher interessant. Den Grund, warum man so baute, verrät Annette Menting aus Leipzig.
2: Masse spielt eine Rolle. Bauten sollten wieder physisch auch erfahrbar sein. Die Materialität sollte auch haptisch erfahrbar sein. Das ist aber eine architektonische Tendenz gewesen. Nach vielen Jahrzehnten der Leichtigkeit in der Architektur, des schwebenden Charakters.
0: Und so hieß es einerseits zurück zum Beton, während ein anderer Slogan der späten 1970er Jahre bedauernd und oft mit Blumen garniert auf Sichtbetonwände gesprüht wurde.
3: Schade, dass Beton nicht brennt.
0: Ein Slogan, der das Harte und Kalte des Baustoffes ansprach, aber auch genau den Punkt traf, warum Beton so viel genutzt wird. Er ist feuerfest. Was ihn als Baustoff für Gebäude, in denen ständig irgendetwas gezündet wird, ziemlich unschlagbar macht. Und man kann ihn auch weiterentwickeln.
4: Den können Sie ins Wasser schmeißen, der schwimmt. Der wiegt 800 Gramm und deshalb schwimmt der.
1: Mike Schleich, Professor für Bauingenieurwesen, steht in einem Besprechungsraum seines Instituts an der Technischen Universität Berlin. Vor ihm stehen mehrere Betonklötze auf dem Tisch. Mit leichter Hand greift er einen von ihnen. Volumen 1 Liter, etwa Milchtüten groß.
4: Gucken Sie genau hin, das ist voller Poren. Sehen Sie das runde Ding hier? Das ist eine Luftpore. Das Ding ist Schaumbeton sozusagen.
0: Infraleichtbeton. Der ist nicht ganz so belastbar wie herkömmlicher. Für den Bau einer Autobahnbrücke kann man ihn nicht verwenden. Aber für ein Haus, für ein 10-stöckiges Gebäude reicht er. Und bietet Vorteile. Das Gewicht sowieso. Was sich natürlich auch schon im Transport auswirkt. Dazu kommt, dass er besser dämmt. Denn je leichter ein Stoff ist, je mehr Luft in ihm eingeschlossen ist, desto besser dämmt er. Mit dem Infraleichtbeton hat Schleich, wie er sagt, eine tragende Wärmedämmung entwickelt. Natürlich dämme kein Beton so gut wie Styropor. Aber betrachte man das ganze fertige Gebäude, sei die Klimabilanz insgesamt besser, als würde man herkömmlichen Beton mit Wärmedämmung verwenden. Weil die Fundamente weniger tragen müssten, weil das Bauen ohne das komplizierte Aufbringen einer zusätzlichen Wärmedämmung einfacher würde. Und weil man reines Material verbauen würde.
4: Das ist nur Beton, dann können Sie nachher schreddern und wiederverwenden. Das ist ja das Gemeine an diesem Wärmedämmverbundsystem, dass ich normalen Beton nehme, der nicht gut dämmt, und dann klebe ich da 6, 8, 10 Schichten Glasfaser, Epoxykleber, Styropor, Mineralwolle, Gips, Fungizid, Beaufschlag, klebe ich alles zusammen, damit ich da Wärmedämmung habe, und das kriege ich nie mehr auseinander. Das ist Sondermüll. Und das hier ist kein Sondermüll, das können Sie wiederverwenden.
0: Der grobporige Infraleichtbeton hat einen weiteren Vorteil. Er nimmt mehr Kohlendioxid auf. Denn bei der Zementherstellung werden zwar große Mengen Kohlendioxid emittiert, hinterher nimmt der Beton jedoch wieder Kohlendioxid aus der Luft auf. Dieser mineralisiert, sprich, er bindet sich fest an den Beton an und dringt nicht mehr in die Atmosphäre. Je grobporiger der Beton ist, desto schneller und effektiver verläuft dieser Prozess.
1: Allerdings ist dieser Prozess nicht immer gewünscht, denn er führt dazu, dass der Bewehrungsstahl im Betoninnern rostanfällig wird. Er muss dann also rostfrei sein oder verzinkt, womit sich die Kosten leicht erhöhen.
4: Wir haben jetzt solche Teile in der CO2-Kammer, um zu gucken, wie das wirklich genau geht. Aber irgendwas zwischen 40% und 100% des CO2s, das bei der Entsäuerung entsteht, wird von Infraleichtbeton, von porösen Beton wieder gebunden. Das heißt, der Kerle ist nicht mehr der böse Bube Beton, sondern der nimmt das CO2 wieder auf.
0: Im Idealfall so viel, wie bei seiner Herstellung emittiert wurde. Und sowieso gilt die einfache Wahrheit, je länger ein Bau genutzt wird, desto besser wird generell dessen CO2-Bilanz. Olaf Grawert?
5: Deswegen muss man sagen, okay, wie kann man diese alten Betongebäude sanieren? Und vor allem auch, wie kann man neue Betongebäude anders bauen, damit sie zukunftsfähig sind?
0: Zukunftsfähig seien sogenannte intelligente Ruinen. Gebäude, die offen für spätere Änderungen wären. Eine tragende Konstruktion aus Beton, alle Trennwände, alle Innenausbauten möglichst aus Holz oder anderen natürlichen Materialien, die man sortenrein trennen könne, wenn sich die Funktion des Gebäudes ändert. So könne aus einem Büro ein Wohnbau werden oder aus einem Wohnbau ein Büro oder ein gemischtes Gebäude.
1: Der Architekt Gravert ist Mitbegründer einer europäischen Bürgerinitiative. House Europe möchte 1 Million Stimmen sammeln, um einen Gesetzesvorschlag bei der Europäischen Union einzureichen. Ziel ist, dass Renovierung und Umbau genauso günstig, einfach und schnell zu machen sind wie Neubauten. Denn bislang stehen die immer besser da. Und dann wird abgerissen. Dabei ist der Abbruch von Betonbauten ein großes ökologisches Problem.
5: Ich muss dieses Abbruchmaterial in eine Deponie bringen. Das wird geschreddert, dann kommen die Magneten, dann kommen die Luftströme, dann wird es mit Wasser gereinigt, dann wird es gemahlen. Das ist ein wahnsinnig aufwendiger, energieaufwendiger Prozess, damit dann das Material wiederverwendet werden kann. Und da muss man sagen, dass die Bauwirtschaft in Deutschland für über 50% des Mülls verantwortlich ist. Überall auf der Welt ist die Bauwirtschaft der größte Müllproduzent.
0: Zurück nach Berlin-Lichterfelde zum Mäusebunker. Der sollte auch abgerissen werden, steht mittlerweile aber unter Denkmalschutz. Die Nachnutzung ist noch unklar, Ideen gab es reichlich, von der Boulderhalle bis zum Ausstellungszentrum. Es kommt drauf an, was man draus macht. Mit diesem Satz warb die Betonindustrie in den 1980er Jahren.
6: Unser Autor Günther Wessel hat ganz offensichtlich auch später noch was draus gemacht. Beton, was man draus macht und wie man ihn machen kann. Ein Feature vom März 2025. Und wenn Sie gerade nicht eh schon in der Deutschlandfunk-App unterwegs sind, bleiben Sie gern hier im Radio. In Concert hören Sie nämlich Jonathan Jeremiah und Band ab 20 Uhr. Mein Name ist Franziska Rattay und ich wünsche Ihnen einen guten Abend.
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8: Mit Carsten Weyer am Mikrofon seien Sie ganz herzlich willkommen. Musik von Jonathan Jeremiah erwartet Sie in den nächsten knapp anderthalb Stunden, einem der elegantesten und stilsichersten Vertreter des britischen Neo-Soul, ein Mann, der seit vielen Jahren von Kritik und Publikum gleichermaßen gefeiert wird und der auch zu meinen großen Lieblingen von der Insel zählt. Bereits mit seinem Debütalbum A Solitary Man hat sich der Sänger aus dem Norden von London einen Namen gemacht als gefühlvoller Crooner und genialer Arrangeur. Wenn Sie Jonathan Jeremiah schon mal live auf der Bühne erlebt haben, dann wissen Sie, seine Konzerte, das sind kleine Messen. Da stimmt von der ersten bis zur letzten Note alles. Gleichzeitig ist er aber auch ein großartiger Entertainer, der sehr spontan sein kann, der mit britischem Understatement kleine Anekdoten aus seinem Leben zum Besten gibt und der sein Publikum auch musikalisch immer mal wieder mit einbezieht. Das alles werden Sie jetzt gleich hören in einem Konzert. Das haben die Kollegen des Mitteldeutschen Rundfunks mitgeschnitten am 26. November vergangenen Jahres in den MDR-Radiostudios in Halle. Dieser Abend, das war so eine Art Record-Release-Party, denn Jonathan Jeremiah hat da vor allem Songs von seinem aktuellen Album We Come Alive gespielt, das kurz zuvor erschienen war. Begleitet wurde er an diesem Abend von seiner Band Tom Mason am Bass, Joe Glossop an den Keyboards und Alex Reeves am Schlagzeug sowie von den Musikerinnen des Westside String Trios, Isabel Petersen an der Geige, Rani Kumar an der Bratsche und Annie Tangberg am Cello. Also eine opulente Besetzung, die aber sehr gut harmoniert hat, das kann ich Ihnen jetzt schon mal versprechen. Viel Spaß mit Jonathan Jeremiah.

0: Der Applaus für Jonathan Jeremiah und seine Band im vergangenen November in den MDR-Radiostudios in Halle. Sie hören In Concert im Deutschlandfunk Kultur und ich habe ja zu Beginn der Sendung schon ein bisschen darüber erzählt, was an der Musik von Jonathan Jeremiah so besonders ist und wie er es geschafft hat, innerhalb von relativ kurzer Zeit Kritiker und Publikum gleichermaßen für sich einzunehmen. Klar, seine Stimme spielt dabei natürlich eine wichtige Rolle, die ist einfach toll, in die habe ich mich auch sofort verliebt, aber er ist darüber hinaus eben auch ein toller Songwriter. Jonathan Jeremiah hat so eine ganz eigene Art, Texte zu schreiben, sehr persönlich, sehr authentisch und doch voller Bilder und Metaphern. Kolkata Bär beispielsweise, den Song, den wir gerade gehört haben, das ist ein ganz gutes Beispiel. Dieses Stück stammt vom aktuellen Album von Jonathan Jeremiah, We Come Alive, und da singt er über einen Tanzbären, der seiner indischen Großmutter gehört haben soll. Dieser Bär, der ist ihm einfach nicht mehr aus dem Kopf gegangen. Zum einen, weil er irgendwann gar nicht mehr wusste, ob diese Geschichte überhaupt stimmt. Und zum anderen ist sie aber auch zu einem Symbol geworden für seine eigene Kindheit und auch für das Verhältnis zu seinem Vater.
1: Wenn die Eltern sterben, dann versucht man manchmal, diese Beziehung komplett zu kappen, um sich weiterzuentwickeln. Vielleicht ist das vor allem eine Männersache, weil wir so gut darin sind, unsere Gefühle zu verstecken. Aber in den letzten Jahren ist mir diese Beziehung zu meinen verstorbenen Eltern immer wichtiger geworden. Ich habe nie über meine anglo-indische Herkunft gesprochen. Meine Familie kam mit einem Boot aus Kalkutta, Indien, nach Großbritannien. Meine Oma hatte als Kind in Indien einen Bären. Ich weiß nicht, ob das wirklich stimmt, aber so hat es mir mein Vater erzählt. Diese Geschichte ist meine Verbindung zu meinem Vater. Deshalb wollte ich sie erzählen.
0: Soweit Jonathan Jeremiah im O-Ton. Das hat er uns erzählt, als er vor einiger Zeit hier bei uns im Funkhaus war, in der Tonart am Nachmittag, bei meinem Kollegen Andreas Müller. Und der hat ihn damals auch auf das Cover seiner neuen Platte angesprochen, We Come Alive. Das ist ganz in Pink gehalten. Da ist so das Gesicht von Jonathan Jeremiah vorne drauf. Das sieht erstmal ein bisschen eigenartig aus, aber diese Farbe, das hat alles seine Berechtigung.
1: Für mich ist Musik immer etwas sehr Visuelles. Ich frage mich, ob es anderen Menschen auch so geht, dass, wenn sie ein Lied hören, sie Fotos aus ihrer Vergangenheit vor sich sehen oder von Menschen, die sie lieben oder an einen Traum denken. Bei diesem Album jetzt sehe ich tatsächlich Farben. Das hatte ich vorher noch nie. Ich habe jetzt nicht unbedingt dieses leuchtende Pink gesehen, sondern etwas, was mich von Grau wegbringt. Ich glaube, wir alle sollten von Grau wegkommen. Dieses Album ist also Farbe.
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0: Soweit also nochmal Jonathan Jeremiah im O-Ton. Der Sänger ist ein Perfektionist und zwar nicht nur, was die Covergestaltung angeht, sondern wirklich jeder einzelne Aspekt seiner Musik ist ihm wichtig. Es gibt ja die schöne Geschichte, dass er alleine an seinem Debütalbum 7 Jahre lang gearbeitet haben soll, weil er eben immer wieder noch was ändern wollte, weil er neue Instrumente mit dazugenommen hat und andere weggelassen hat und weil ihm dann auch irgendwann das Geld ausging. Jonathan Jeremiah hat damals aus der Not eine Tugend gemacht und ist mit Sack und Pack in sein Studio eingezogen. So konnte er nämlich die Miete für seine Wohnung sparen und er war gleichzeitig auch noch näher dran an seiner Musik. Dieses Leben mit seinen Instrumenten und seinem Aufnahmeequipment, das hat ihm offenbar so gut gefallen, dass er das im Grunde bis heute beibehalten hat. Also auch bei dem neuen Album sind die Grundgerüste der Songs wieder gewissermaßen in Heimarbeit entstanden.
1: So ist das doch mittlerweile bei vielen Jobs. Wir alle müssen viele Kompromisse eingehen, um ein angenehmes Leben zu haben. In meinem Studio steht auf der einen Seite ein wunderschönes Klavier, auf der anderen Seite eine wunderschöne Gitarre und dazwischen steht mein Bett. Mein Leben sieht also so aus, dass ich aufwache, meine Stimme am Klavier trainiere und mich dann mit der Gitarre aufnehme. Das geht jetzt schon eine ganze Weile so.
0: Tja, ein Mann, der nicht viel braucht zum Leben und den man sich wohl als glücklichen Workaholic vorstellen muss. Allerdings im Vergleich zu seinen ersten beiden Alben ist Jonathan Jeremiah mittlerweile dann doch so bekannt und so erfolgreich geworden, dass er sich auch mal ein paar Extravaganzen leisten kann. Auf der neuen Platte ist das beispielsweise Till Brönner, der ist als Gast mit dabei. Der spielt da auf dem Titeltrack ein wunderschönes Solo mit seinem Flügelhorn. Und diese Zusammenarbeit war dann auch für Jonathan Jeremiah was ganz Besonderes. Jetzt gehen wir wieder zurück zu dem Konzert in Halle. Da war Till Brönner leider nicht mit von der Partie, aber dafür die Band von Jonathan Jeremiah und bei einigen Stücken auch die drei Musikerinnen des Westside String Trios. Der nächste Song, den wir jetzt hören, der heißt Mountain und der stammt vom Album Good Day aus dem Jahr 2018.

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1: Ja, großes Gefühlskino von Jonathan Jeremiah und seiner Band bei ihrem Auftritt am 26. November vergangenen Jahres im Radiohaus in Halle. Happiness, so hieß dieser Song, der stammte von Jonathan Jeremiahs Debütalbum aus dem Jahr 2011. Vielen Dank an die Kollegen des MDR, die dieses Konzert mitgeschnitten haben. Vielen Dank an die EBU, die Europäische Rundfunkunion, die es uns zur Verfügung gestellt hat. Und vielen Dank natürlich auch an die beteiligten Musiker. Jonathan Jeremiah hat sie ja vorhin nochmal alle genannt. Tom Mason war das am Bass, Joe Glossop an den Keyboards und Alex Reeves am Schlagzeug. Und dann waren ja auch noch die Musikerinnen des Westside String Trios mit dabei. Isabel Petersen an der Geige, Ronnie Kuma an der Bratsche und Annie Tangberg am Cello. Ein bisschen Zeit haben wir noch bis zum Einstand um 9:30. Die würde jetzt normalerweise nochmal Jonathan Jeremiah gehören, aber da er leider keine weitere Zugabe mehr gespielt hat, habe ich mir gedacht, nehmen wir doch einfach eine andere Band, die ebenfalls im vergangenen Winter im Radiohaus in Halle aufgetreten ist. Und zwar ist das Dota, das Quartett um die Berliner Sängerin und Songschreiberin Dota Kehr. Auch die haben damals ein neues Album vorgestellt, das hieß Springbrunnen. Und das Stück, das wir daraus jetzt hören, das sagt Dota Kehr selbst an. Applaus

Das nächste Stück trägt den verheißungsvollen Titel Fortschritt. Mir fallen so viele gute Arten von Fortschritt ein. Gesellschaftlicher Fortschritt, zahnmedizinischer Fortschritt. Aber mir fällt auch viel ein, was zurzeit unter dem Etikett Fortschritt läuft und was ich sehr beunruhigend und entmündigend finde. Wo ich immer denke, das ist doch nicht Fortschritt. Fortschritt ist doch immer, wenn es Richtung das gute Leben für alle geht. Das nächste Stück ist ein Telefongespräch in der Zukunft.

Eine Hymne auf den Fortschritt, der manchmal vielleicht auch ein Rückschritt sein kann, je nachdem, wie man die Sache sieht. Das waren Dota live im vergangenen Dezember im Radiohaus in Halle. Und falls Sie zu den Fans der Berliner Band gehören, dann wissen Sie es ja vielleicht schon. Dota hat gerade die RUT bekommen, also den Deutschen Preis für Folklied und Weltmusik. Anfang des Monats ist sie da ausgezeichnet worden beim Rudolstadt-Festival. Und dazu an dieser Stelle nochmal herzlichen Glückwunsch, absolut verdient dieser Preis. Damit geht im Konzert für heute zu Ende. Wenn Sie mögen, hören Sie uns in der kommenden Woche wieder. Dann mit meinem Kollegen Matthias Wegner am Mikrofon und mit Musik vom französischen Pianisten Amaury Fay und dessen Quartett. Ich bin Carsten Beyer. Ich verabschiede mich jetzt, wünsche Ihnen noch einen schönen Abend hier mit dem Programm von Deutschlandfunk Kultur. Gleich um 21:30 folgt der Einstand. Da geht es heute um die Big Band der Hochschule für Musik und Theater in Leipzig. Und im Anschluss dann das Kriminalhörspiel Der erste Tote nach dem Roman von Tim McGavin.

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2: Es ist etwas Besonderes, so Rolf von Nordenschild, eine LP in den Händen zu halten mit einer Aufnahme seiner Big Band Klasse der Hochschule für Musik und Theater Leipzig, Move Your Hands. Diese stelle ich Ihnen heute vor und ich habe den Leiter der Big Band, Rolf von Nordenschild, getroffen. Mein Name ist Cornelia Derese. Herzlich willkommen.

0: Auf der Rückseite des Covers sind über 20 gut gelaunte Gesichter der Big Band zu sehen. Und das, obwohl die Hochschul-Big Band ein Pflichtfach im Jazz- und Schulmusikstudiengang ist.
1: Das ist das Prinzip, ich glaube, 6 Semester Pflichtfach.
2: Weil das eben Big Band ist eben eine ganz komplexe Sache. Da geht es um Präzision, um Dynamik, um Improvisation, um ganz verschiedene Stilistiken. Zusammenspiel hat auch was Soziales natürlich. Das muss ja schon alles ungefähr zusammenpassen. Und das war hier auch ein großer Glücksfall. Es ist ja immer verschieden, je nachdem nach Semester, wer gerade da drin ist. Es waren 2 Spanier, die im Austausch waren, Pianist und ein Saxophonist. Die Sängerin stammt aus Portugal. Also es ist dann schon immer ganz gut gemischt.
0: Rolf von Nordenschild kann mit seiner langjährigen Big-Band-Erfahrung bei den jungen Menschen Begeisterung auslösen, die man auch hören kann.

0: Ausgerechnet ein persönliches Unglück ermöglichte der Big Band diese Aufnahme. Es war ein schwerer Unfall, den der Leipziger Unfallchirurg Dr. Holger Siegmann bewog, mehr auf seine Herzenswünsche zu hören und diese auch zu erfüllen. Nach seiner Genesung ging er auf die Musikhochschule in Leipzig zu.
1: Und er hat also die Hochschul-Big Band oft gehört und hat gesagt, ja, er will eine LP mit der Hochschul-Big Band sponsern.
0: Er bat um einige Songs, die er besonders liebt, darunter Move Your Hand von Leonie Smith. Aus Hand wurde Hands, ja, weil viele Hände für diese Musik in Bewegung sind. Und so entstand der Plattentitel Move Your Hands. Ziemlich schnell war klar, ja, es soll eine LP, eine Langspielplatte werden.
1: Weil ja heutzutage der Trend, also es gibt zum Beispiel kaum noch einen Studenten, der einen CD-Spieler hat. Das ist vollkommen, hat sich alles auf die Handys und so verlagert. Und außerdem ist es natürlich eine ganz andere Sache, wenn man so eine LP in der Hand hat, als wenn man diese kleine CD in der Hand hat. Und das Cover-P-Ding ist von der Tochter von Dr. Siegmann. Und das ist natürlich auch auf dem ein Bild auf einer CD ist natürlich, sind die Menschen kaum zu erkennen. Und hier ist es wirklich, ist ein sehr schönes Bild. Jörg Singer hat es fotografiert, der ist auch an der Hochschule. Und das ist was ganz anderes von der Wertigkeit. Und ist ja auch wieder groß im Kommen. Die großen Läden haben ja alle eine riesen LP-Abteilung inzwischen.

0: Aufgenommen wurde Ende Januar 2026 mit Publikum.
1: Das ist live in Leipzig in der Schille, 2 Abende lang. Es ist ein Lehrbeauftragter aus der Hochschule, der für CD-Produktion zuständig ist, hat es aufgenommen.
0: Und jetzt bietet jede Seite 4 Songs. Und dabei wollte Bandleader Rolf von Nordenschild ganz viel Abwechslung bieten, ein großes Spektrum. Auf jeden Fall sind Klassiker dabei.
1: Dann haben wir einen wichtigen Bassisten der Jazzgeschichte, nämlich Charles Mingus. Und der hat Haitian Fight Song komponiert. C. Johnson hat es arrangiert. Das hieß früher mal anders. Es ist dann neu aufgelegt worden unter neuem Titel.

Dann haben wir ein wildes Stück. The Devil Made Me Write This Piece. Don Ellis war ein Trompeter, der für ungerade Rhythmen bekannt war. Das ist hier nicht, aber es ist ein ganz, sagen wir mal, sehr verrücktes Stück mit sehr virtuosen Passagen.

Zum Repertoire einer Big Band gehören auch traditionelle Stücke wie Cinnamon, das 1961 Nina Simone bekannt gemacht hat. Hier singt Leonor Resende aus Portugal.

0: Leonore Resende mit Cinnamon, begleitet von der Big Band der Hochschule für Musik und Theater Leipzig. Die Klassiker sind die Base einer jeden Big Band, egal wie groß besetzt. Sie sind quasi die DNA. Die Big Band-Historie fängt in den 20er, 30er Jahren an, so Rolf von Nordenschild.
1: Mit Benny Carter. Und dann eigentlich das erste ganz Bekannte ist Benny Goodman, Swing-Ära. Dann geht's weiter in die 40er Jahre mit Dizzy Gillespie, das ist dann schon Bebop, das ist ganz wildestes Zeugs, was der da gespielt hat. Things to Come ist so eine Sache, die eigentlich unspielbar ist, aber doch gespielt wird. Und dann geht's weiter, die 50er Jahre. Mein großer Favorit 60er Jahre ist Thad Jones, Mel Lewis, Big Band. Ja, insofern ist es schon, die Historie kann man auch nachvollziehen. Count Basie, Duke Ellington sind die beiden Haupt, Stan Kenton, aber Count Basie, Duke Ellington, das sind so die, die in der Historie wichtig sind und von denen wir auch immer Dinge im Repertoire haben.
0: Aber zur Big Band DNA gehört auch die Improvisation.
1: Ja, viel, na klar, bei allen Titeln.
0: Und damit ist das Neue, im Augenblick Entstandene immer mit dabei. Und aus Improvisation wird Neukomposition. Und so gibt es zwei Titel Neukreationen von zwei Studierenden.
1: Wir hatten jetzt in diesem Semester sehr viele Kompositionen-Arrangements von Studenten. Das ist natürlich auch ein Fach, Arrangieren. Und ich versuche, die immer zu motivieren, das zu machen. Und es ist jetzt so an so einem Punkt, wo es ganz viele Studenten gibt, die was schreiben. Und die merken dann auch, dass das eine ganz wahnsinnige Sache ist, plötzlich das zu hören von einer großen Band. Und das hat sich gut entwickelt.
0: Rolf von Nordenschild hat selbst viel Erfahrung. Er war langjähriges Mitglied der Rias Big Band, war Leiter im Orchester des Friedrichstadtpalastes, spielte in der Big Band der Deutschen Oper Berlin, hat eigene Formationen gegründet und in vielen unterschiedlichen gespielt. Er weiß, was einen guten Big Band-Song ausmacht.
1: Ich bin sehr altmodisch. Für mich ist es so, ich brauche einen Titel, eine Komposition mit einer Melodie und einer Harmonie-Akkordfolge. Und das, wenn das gut ist, dann kann ich das für verschiedene Besetzungen arrangieren. Und ich muss natürlich wissen als Arrangeur, wie funktioniert das? Und das ist auch natürlich ein Fach, ein Schulfach in Leipzig. Und dann wird innerhalb dieses Unterrichts wird ein Arrangement erstellt. Es wird ein bisschen korrigiert und dann wird es gespielt von der Hochschul-Big Band. Und dann wissen die Kollegen schon, was geht und was nicht geht.
0: Überzeugt hat ihn zum Beispiel
1: Vagabond von Paulino Stegner, komponiert und arrangiert. Das ist ein Student, ein Hornstudent, der auch in der Big Band gespielt hat. Horn und Trompete.

0: Auch die Studentin Nora Lynn Handschuh kam auf Rolf von Nordenschild zu mit »Es war an einem Mittwoch«.
1: Es war an einem Mittwochmorgen.
0: Erst ein Text.
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0: Und dann ihre Komposition.
2: Wiederum von Pauline Stegen arrangiert, sie singt es selber.
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2: Ja, und es ist auch, ich wollte unbedingt auch was Deutsches textmäßig drauf haben.

0: ein Auszug aus Es war an einem Mittwoch von Nora Lynn Handschuh, die Sie hier mit der Big Band der Hochschule für Musik und Theater Leipzig gehört haben, auf der neuen LP Move Your Hands. Und es gibt neben den Klassikern, den Improvisationen, Neukompositionen und Traditionals auch eine Hommage an einen Freund von Bandleader Rolf von Nordenschild.
1: Dann haben wir Two-Timer Woman. Der Ramsey hat den Text gemacht. Ich habe die Musik dazu und das arrangiert.
0: Bill Ramsey kennen viele Menschen. Er ist mit Schlagern bekannt geworden wie Ohne Krimi geht die Mimi nie ins Bett. Aber seine eigentlichen Musikwurzeln, seine Genre waren Jazz, Swing und Blues.
1: Bill Ramsey hat sein ganzes Repertoire der Hochschule vermacht. Ich habe viel mit ihm gearbeitet und er wollte das sinnvoll weitergeben. Und das sind über 100 Bibel-Arrangements. Ja, ganz hochwertiges Zeug, was auch eben viel genommen wird von den Studenten.

0: Two Times Woman. Text Bill Ramsey, Musik von Ralf von Nordenschild. Zu hören auf der gerade frisch gepressten LP Move Your Hands mit der Big Band der Musikhochschule für Musik und Theater Leipzig. Der Big Band Spaß, der hörbare, ist leider schwer in die zukünftigen Karrieren einzubauen. Darauf weist Big Band Leader Nordenschild hin.
1: Sie werden später so gut wie in keinen Big Band spielen, weil es keine mehr gibt. Das ist das Problem. Ja, und es ist natürlich, wird ja auch eigentlich immer schwieriger, mit Musik irgendwie zu überleben. Und sie wissen das aber zu großen Teilen. Es gibt aber auch immer zwischendurch Studenten, die sagen, nee, ich merke schon, das wird nichts. Ich studiere lieber wieder Mathematik oder Medizin. Und sie wissen aber eigentlich alle, dass sie nebenbei unterrichten müssen, um zu überleben. Das ist einfach so.
0: Und doch, es gibt für einige wenige einen Weg in die Branche. Rolf von Nordenschild stößt dann doch immer wieder auf bekannte Gesichter, die er aus seinem Unterricht kennt.
1: Plötzlich sitzen da frühere Studenten oder, ja, die letzte war, wo ich mich also nicht gewundert habe, war Theresia, wie ich bisher nicht, wie sie weiter hieß. Es gibt bei YouTube ein fast komplettes Konzert vom Landesjugendjazzorchester damals Sachsen.

0: in Indien. Und da saß die da erstes Ei spielt, die Frau, die ist, hat neulich, habe ich sie im Fernsehen gesehen, hat sie die WDR Big Band geleitet. Wahnsinn.
1: In kleineren Formationen ist die ja Big Band noch erlebbar.
0: Naja, es ist schon, geht schon um Geld. Es ist einfach, es ist ja, wird ja, Kultur wird ja überall gekürzt, wie wir ja wissen. Und dann ist es einfach schwierig. Und ich meine, die Big Bands, die jetzt, was weiß ich, in Berlin im Schlot spielen oder so, wenn die auf 80% vom Eintritt spielen, kriegt jeder 20, 30 Euro. Das kann es natürlich nicht sein.
1: Auch fallen leider immer mehr Veranstaltungsarten weg, wie große Bälle. Realistisches Fazit?
0: Es ist so ein Nebenbei-Spaß-Unternehmen. Es spielen ja viele Big Bands zum Beispiel im Schlot. Es ist ja jeden Freitag oder so, ist Big Band Nacht. Und ja, wir haben da angefangen mit meiner Band und dann ist die Bühne nach und nach für Big Bands erweitert worden. Jetzt ist es ein wunderbarer Big Band-Spielort.
1: Ja, auf den kleinen Bühnen, selbst im Veranstaltungskeller im Haus von Rolf von Nordenschild, ist diese Musik in ihrer Vielfalt lebendig. Und der Nachwuchs für diese Szene ist zum Beispiel in der Big Band der Hochschule für Musik und Theater Leipzig zu finden, wie ihre neue LP Move Your Hands beweist.

0: Die Big Band kann durch die Hochschulausbildung fortbestehen, auch wenn nicht alle Studentinnen und Studenten weiterhin diese Musik auf der Bühne zeigen werden. Eine solche Produktion kann sich keine große Versandplattform leisten, aber man kann diese LP über E-Mail bestellen.
1: Holger, alles zusammen, klein, Siegmann, Siegmann, @gmx.de.
0: Um eine Spende von 30 Euro wird gebeten, denn diese ermöglicht hoffentlich dann eine Folgeproduktion. Und damit verabschiede ich mich. Cornelia de Reese ist mein Name. Zum Schluss noch ein Ausschnitt aus Basic LA Yours von Thad Jones.
1: Das ist ein wunderbares Solo für Leon Lipkin am Piano. Der spielt da, das ist ein Solostück für Klavier mit Big Band Begleitung. Und der spielt da ganz virtuos und sehr schön.

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1: Uhr, die Nachrichten. In der CDU wächst der Unmut über die Personalentscheidungen von Kanzler und Parteichef Merz sowie dessen persönlichen Umgang mit einzelnen Politikern. Die rheinland-pfälzische Landtagsfraktion sagte wegen des Umgangs mit Verkehrsminister Schnieder ein avisiertes Treffen ab. Der Landtagsabgeordnete Jung meinte, die Stimmung in der Partei sei am Boden. Er wisse noch immer nicht, was Schnieder vorgeworfen werde. Merz hat bisher keine konkreten Gründe für Schnieders Entlassung genannt. Zudem scheiterte ein erster Entlassungsversuch, weil Merz keinen Nachfolger präsentieren konnte. Auch in den Spitzengremien gab es nach dpa-Informationen massive Kritik an Merz. Schnieders Bruder, der rheinland-pfälzische Ministerpräsident, hatte bereits in den sozialen Medien das Unverständnis von Ex-Kanzleramtschef Altmaier über Merz geteilt. In Ostdeutschland sollen Parteifreunde verärgert sein über das Bild, das die CDU wenige Wochen vor den Landtagswahlen abgibt. Merz erklärte, er gehe davon aus, dass sich die Wogen bis September wieder etwas glätten. Er bedauere die Situation sehr. Merz hatte zuvor die Neubesetzung weiterer Posten in Partei und Regierung bekannt gegeben. Demnach wird die Bundestagsabgeordnete Hoppermann neue Generalsekretärin und ihr Kollege Bilger neuer Bundesverkehrsminister. Die Vorsitzende der Mittelstands- und Wirtschaftsunion Kornemann wechselt als parlamentarische Staatssekretärin vom Wirtschafts- in das Digitalministerium. Abgelöst wird auch die sächsische CDU-Politikerin Schenderlein als Staatsministerin für Sport und Ehrenamt. Wer ihr nachfolgt, ist allerdings noch unklar. Nach dem CSD-Anschlag drängt Bundesinnenminister Dobrindt darauf, die Möglichkeiten für den Einsatz von Fußfesseln auszubauen. Eine solche Bewegungseinschränkung müsse zum Standard gegenüber Gefährdern werden, sagte der CSU-Politiker der Bild-Zeitung. Zudem will der Innenminister bundesweit einheitliche Regeln zur Präventivhaft. Es brauche in ganz Deutschland anwendbare Regeln, um Gefährder aus dem Verkehr zu ziehen. Als dritten Punkt nannte Dobrindt eine Reform des Jugendstrafrechts. Die Anwendung von Jugendstrafrecht bei erwachsenen Gefährdern sei inakzeptabel. US-Präsident Trump hat seinen Strategiewechsel im Krieg mit dem Iran mit dem Willen erklärt, Verhandlungen eine Chance zu geben. Er hatte am Wochenende die Angriffe überraschend eingestellt. Trump sagte dazu an Bord der Air Force One, es gebe gute Gespräche mit Teheran. Er betonte, sollten die Verhandlungen ergebnislos bleiben, würden die Vereinigten Staaten wieder sehr starke militärische Gewalt anwenden. Zwischen den USA und Frankreich ist es im UNO-Sicherheitsrat zu einem Eklat gekommen. Die US-Vertreter verließen die Sitzung des Gremiums in New York, als Frankreichs UNO-Botschafter Bonafont das Wort ergriff. Sie protestierten dagegen, dass Vertreter Frankreichs die Vereinigten Staaten mit Nordkorea verglichen hatten. Dabei ging es um die Wiederwahl des Hochkommissars für Menschenrechte Türk am vergangenen Freitag. Die USA stimmten gegen Türk sowie unter anderem Nordkorea, Nicaragua und Russland. Von Seiten Frankreichs hieß es darauf, die USA seien einst ein Leuchtturm der Menschenrechte gewesen, heute aber stünden sie an der Seite solcher Autoritätenländer. Die Aufstellung eines zusätzlichen Hinweisschilds für das muslimische Freitagsgebet im bayerischen Penzberg hat eine Welle islamfeindlicher Reaktionen ausgelöst. Allein auf den Facebook-Seiten der Moscheegemeinde seien mehr als 10.000 Kommentare veröffentlicht worden, darunter viele Hassbeiträge, teilte Imam Benjamin Idris mit. Zudem berichtete er der dpa von Drohungen. Das Schild selbst wurde am Wochenende mit schwarzer Farbe beschmiert. Die Polizei ermittelt. Landesinnenminister Herrmann, CSU, nannte den Vorfall inakzeptabel. Religiöse Vielfalt gehöre zum Freistaat. Auch in Kommentarspalten von Medien, die über die Schilder berichteten, sammelten sich ausgrenzende und beleidigende Äußerungen. Penzberg weist seit vergangener Woche neben katholischen und evangelischen Gottesdiensten auch das Freitagsgebet aus. Laut Idris handelt es sich bundesweit um die nach seinen Kenntnissen ersten offiziellen Schilder dieser Art. Seine Moscheegemeinde zählt zu den bekanntesten in Deutschland. Das Wetter: nachts teils wolkig, vereinzelt etwas Regen, Tiefstwerte 15 bis 8 Grad. Morgen meist sonnig, im Norden örtlich etwas Regen, 20 bis 33 Grad. Die weiteren Aussichten: am Mittwoch heiter, an den Alpen Schauer und Gewitter möglich, 26 bis 38 Grad. Das waren die Nachrichten.
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0: Immer wenn ich von meinem Manuskript aufschaute, um die Nachrichten aus einem Land zu lesen, das mich seit meiner Kindheit fasziniert hatte, sah ich Bilder von Menschen in meinem Alter, die von korrupten Polizeikräften oder Kartellen ermordet worden waren. Und mir wurde kurz übel, weil ich so viel Glück gehabt hatte und sie nicht.
1: Nur eine Sekunde.
2: Ich hatte nie ein Problem mit Leichen.
1: Komm schon, Mann. Eine Sekunde sind bei dir 10 Minuten.
3: Kann sein.
2: Aber der arme Kerl, der daneben der Tiefpumpe unter der Straßenlaterne lag, war anders als alle anderen Leichen, die ich je gesehen hatte.
3: Kannst du bloß nicht rum, Bato. Du ruinierst mir noch mein Bild.
2: Seine gefälschten Levi's und die weiße Unterhose waren heruntergezogen. Ein Büschel Schamhaare um ein blutiges Loch herum kam zum Vorschein. Sein Schwanz und die Eier, geschält wie Trauben, lagen auf seinen mehrfach gebrochenen Händen. Sein Gesicht war abgeschnitten, seine Augen ausgequetscht. Übrig war nur eine feuchte, rote, mit Dreck und Schottersteinchen gesprenkelte Maske. Die Zähne waren schwarz.
4: Der erste Tote. Hörspiel nach dem Roman von Tim McGabbon.

0: Warten auf den schwarzen Goldrausch, lautete die vorläufige Überschrift.
1: Halt auf der Straße Ausschau, okay?
2: Okay.
0: Ein Porträt von Poza Rica, der heruntergekommenen Erdölmetropole in Veracruz im Osten Mexikos. Eine Stadt, die wie Scheintot verharrt und auf ausländische Investitionen wartet, um aus dem Rohöl der Region Kapital zu schlagen und in ihrem früheren Glanz zu erstrahlen.
2: Alles gut, Vato. Es ist vorbei.
0: Carlos hatte immer behauptet, wenn jemand ermordet wurde, würde sein Geist noch eine Weile am Tatort verweilen.
2: Hab keine Angst. Lass dich nicht von uns aufhalten.
0: Wir hatten gedacht, wir würden 4 Tage lang Interviews führen, dann wären wir wieder zu Hause in Mexico City. Würden Text und Fotos zu einer jener freudlosen, aber gut bezahlten Reportagen zusammenstellen, von denen alle Freiberufler träumen.
1: Ich dachte, wir sind auf dem Rückweg. Jetzt beeil dich mal.
2: Entspann dich, Vato. Wir kommen doch auf unsere Kosten, oder nicht?
0: Aber okay, nach den 8 Jahren, die ich jetzt schon in Mexiko lebe, hätte ich wissen müssen, dass es so etwas wie einen stinknormalen Artikel hier gar nicht gibt.
2: Halt einfach nur kurz die Augen offen, ja? Bin fast fertig. Julián Gallardo, Geburtsdatum Oktober 1996. Student der Universität Veracruz. Nichts für ungut.
1: Scheiße, Mann, du solltest doch aufpassen!
3: Runter!
4: Das ist ein Tatort, verdammte Scheiße!
1: Wir dachten, er lebt noch.
4: Hast du Fotos gemacht?
1: Wollte ich gerade. Tut mir leid.
4: Ja! Dämliches Arschloch. Wegen dir werden wir noch alle ermordet. Hol dir seinen Ausweis.
5: Von der Presse also.
4: Wollt ihr enden wie der Junge da?
1: Nein.
2: Nein.
4: Wisst ihr, wem diese Stadt gehört?
1: Wir machen eine Reportage über Öl. Nur Zahlen, nichts über Kriminalität. Auf der Heimfahrt haben wir den Mann da liegen sehen und angehalten. Wollten nachschauen, was los ist. Mehr nicht.
4: Hör zu. Ich sag's noch einmal. Wisst ihr, wem diese Stadt gehört?
5: Das wissen die nicht. Sonst wären die nicht hier. Lass uns von hier verschwinden, ganz im Ernst.
4: Also gut. Heute habt ihr Glück gehabt.
5: Worauf wartet ihr? Los, los!
1: Na komm schon.
2: Wo sie den Toten wohl hinbringen?
1: Da, wo alle landen.
2: Ja. Nirgendwo.
0: Hast du keine Angst?
2: Bin echt froh, dass die meine Kamera nicht einkassiert haben.
0: Sie haben dein Gesicht, deinen Namen.
2: Tja, dann muss ich mich halt rasieren, bevor ich da nochmal hinfahre.
0: Selbst die Cops hatten eine Scheißangst.
2: Also wer auch immer die Leiche dahingelegt hat, er wollte, dass sie gefunden wird.
0: Auf der Website mit den Vermisstenmeldungen gibt es keinen Julián Gallardo. Nichts in den Lokalnachrichten, nichts auf Twitter.
2: Schau mal bei Facebook.
0: Ja. Ein paar Bilder von ihm bei einer Demo. Hashtags wegen Umweltverschmutzung. Hier.
2: Hashtag Arrhenio, Assassino. Hashtag Arrhenio sind Mörder.
0: Wenn hier nicht jedes Ölunternehmen als Mörder bezeichnet werden würde, könnte das ein Hinweis sein, aber so.
2: Wäre ein bisschen vergeudet, eine Leiche zu finden und dann nichts zu unternehmen.
0: Du weißt doch, wie das hier ist.
2: Ich weiß das. Aber du? Weißt du was? Fahr allein weiter. Ich will zurück. Es sei denn, du willst mir Gesellschaft leisten. Du und ich. Wir machen es uns gemütlich im Feuerring der Auslandskorrespondenten.
0: Weißt du, was es kostet, einen Toten von Mexiko nach Irland zu verschiffen?
2: Feigling. Ich hau ab. Ich schreib dir.
0: Was? Willst du trampen?
2: Ja.
0: Das war Carlos' Art zu sagen, dass es nur ein ganz gewöhnlicher Streit war. Dass er sich nicht in Poza Rica ermorden lassen würde. Dass er bald wiederkäme. Wie sich inzwischen herausgestellt hat, hätte ich damit fast recht behalten.
1: Carlos, wenn du das abhörst, bist ein Idiot. Carlos, wenn du das abhörst, du bist eine Drama Queen. Geh verdammt nochmal ran, du fucking Poser.
3: Hey Andrew, und? Wie habt ihr beiden euch vertragen?
0: Ich hatte meine Freundin Maya, die als Journalistin fest bei einer großen einheimischen Zeitung angestellt war, gebeten, auf meine Wohnung aufzupassen, solange ich in Poza Rica war.
3: Hast du Carlos gleich zu Hause abgesetzt, oder was?
1: Er ist noch da unten geblieben, in Poza Rica.
3: Ist der wahnsinnig? Du weißt, was da unten los ist, oder? Hier, eine Demo, Mann, eine große.
0: Auf dem Bildschirm waren Aufnahmen von Studierenden und Arbeitern, Müttern und Kindern zu sehen, die Transparente mit dem Bild eines jungen Mannes hochhielten. Darüber stand: Wo ist er? Das Gesicht war das von Julian Gallardo.
3: Der war eine Art Aktivistenanführer. Ziemlich bekannt.
1: Ganz schön viele Menschen, die so schnell auf die Straße gegangen sind.
3: Naja, weißt du, wie viele Leute da unten eine Wahnsinnswut auf die Polizei und die Ölunternehmen haben?

0: Es war 6 Uhr früh, aber ich war sofort hellwach. 5 neue Nachrichten. Alle von Carlos.
1: Ich schreibe bald.
0: Dann sah ich die erste Nachricht und mein Herz krachte mit Wucht gegen meinen Brustkorb.
1: Lösch diese Nummer, bitte.
0: Die zweite.
1: Fahr nicht zum Haus.
0: Die dritte.
1: Du bist nicht sicher.
0: Die vierte.
1: Andrew.
0: Andrew. Mein Magen war ein schmutziger Keller.
2: Ein Cop der Veracruz State Police an einem Tatort in Mexico City, glaubst du das? Alejandro, du weißt, dass es darum nicht geht. Das ist unser Zuständigkeitsbereich.
0: Ich wusste, was los war.
2: Ja, okay. Na gut, wir sehen uns auf der Wache.
0: Fühlt es aber nicht.
2: Kann ich Ihnen helfen?
3: Ja.
2: Sie sind von der Presse. Darf Ihnen nichts sagen.
3: Inoffiziell. Das sagt ihr immer. Möchten Sie eine?
2: Ja, danke.
3: Der Mann. Das Opfer. Ich habe ihn gekannt. Er war mein Freund.
2: Okay. Okay, tut mir leid, aber viel werde ich Ihnen nicht sagen können. Der Tatort, das war der schlimmste in diesem Jahr. Westling war das.
3: Wie hat er ausgesehen?
2: Gefoltert haben sie ihn. Sämtliche Finger gebrochen. Durch die Hände geschossen, die Handgelenke durchschossen. Die haben ihm ein abgebrochenes Stuhlbein ins... Hören Sie, tut mir wirklich leid.
3: Ist er verblutet?
2: Nein. Ich tippe auf Strangulation. Würgegriff von hinten.
3: Ein Schuss in die Brust?
2: 2 Schüsse. Die Art der Verletzung deutet auf Hohlspitzgeschosse hin.
3: Wie sie von Gangs verwendet werden?
2: Nein. 6 tiefe Einschüsse um eine zentrale Wunde, sowas wird nur von der Polizei verwendet.
3: Die Veracruz State Police an einem Tatort in Mexico City.
2: Hören Sie, ich muss los. Hier ist meine Nummer. Rufen Sie mich an. Theresa.
3: Sicher?
2: Dieser Kopf war mir nicht geheuer mit seinen widerlichen Grinsen und den Silberzähnen. Für diese State Cops bin ich ein Niemand, aber wenn die mir ans Bein pissen, dann pisst mein Chef ihren Chefs ans Bein. Danke für die Zigarette.
0: Microdosing nennt man das, wenn man Acid Tabs in Wasser auflöst und über einen Zeitraum von mehreren Stunden immer wieder ein bisschen Rausch nachlegt. Die Gedanken breiten sich aus wie ein hauchdünnes Netz. Die eigene Konzentration verwandelt sich in ein Steigeisen aus Ideen, so deutlich und klar wie Metallstreben. Mein Zigarettenrauch verwandelte sich in Schnee bei El Paso. An einem Vormittag vor 4 Jahren. Maya vermittelte mir eine Story über einen Fotografen, der nicht nach Juarez zurück konnte. Wegen irgendwas mit Mord und Totschlag.
4: Du weißt, warum ich weg bin, oder? Wegen meinem Job, Vato. Kriminalreportagen. Wenn die Cops diejenigen sind, die die Verbrechen begehen, dann sind die Cops auch angepisst davon. Es gibt die kleinen Banden, Leichtgewichte. Und dann gibt's die eigentlichen Akteure. El Chapo und seine Jungs. Cops, Lokalpolitiker, Geschäftsleute. Verfolgt man lieber eine Bande von Schwachköpfen oder Typen, die seit Anbeginn der Menschheit unter dem Schutz der Regierung stehen. Deshalb mache ich Fotos von all dem. Ganz egal, wem ich damit auf den Schlips trete.
3: Du könntest in Mexico City arbeiten. Weit weg von hier. Wen würde das interessieren? Wir könnten zusammenarbeiten.
4: Mexico City also. Meinst du, du könntest dort was für mich finden?

0: Seitdem ein Ire 1898 in Veracruz auf Öl gestoßen war, glich die Geschichte der Region einer einzigen langen Chronik der Vertreibung, Umweltverschmutzung und Gewalt. Es war immer wieder die gleiche Story. Die Polizei gegen die Gewerkschaften, die CETAs gegen die Totonaken, der Staat gegen die Journalisten. Profit gegen Menschen.
1: Wir brauchen Beweise.
2: Infiltration, Todeskommandos, Zetas in Uniform. Diese ganzen schönen Sachen.
3: Ein schon etwas älterer Jogger nickte uns auf seiner Runde um den Kreisverkehr zu. Abgesehen davon waren wir alleine auf dem Parkplatz vor dem Supermarkt.
1: Und die ganzen Beweise sind mit Carlos gestorben?
2: Ja, glaubst du wirklich?
1: Sie haben ihm die Finger gebrochen. Wahrscheinlich haben sie es aus ihm rausbekommen.
2: Alles haben sie ja wohl nicht aus ihm rausbekommen. Sonst wärst du nicht mehr hier.
1: Scheiße. Bei allem, was sie ihm angetan haben, hat er trotzdem dich gehalten.
2: Wenn er was für dich versteckt hätte, wo könnte das sein?
4: Kommen Sie einfach um, sagen wir morgen um 8 vor Carlos' Apartment, okay? Ich werde was arrangieren. Passen Sie auf sich auf.
3: Danke, Teresa.
5: Tatorte, an denen gefoltert oder vergewaltigt wurde, erfordern sehr starke Desinfektionsmittel, mit denen man Sperma, Fäkalien... Wollen Sie trotzdem noch rein?
1: Ja.
5: Na gut. Hier, Sie brauchen eine Maske und einen Schutzanzug.
3: Man konnte sehen, wo sie ihn erschossen hatten. Schwarze Spritzer ausgehusteter Lungenmasse verteilten sich an der Wand und auf dem Boden, während der Kometenschweif aus Hirnmasse sich infolge des Kopfschusses bis zur Couch zog.
6: Nichts. Keine Verletzung durch Selbstverteidigung. Nur eine Blutquelle. Kein Versuch zu entkommen.
3: In der Küche stand die Tür der Mikrowelle offen. Die Schale darin war eingedellt und voller Asche, nachdem Carlos' Speicherkarte aus seiner Kamera darin vernichtet worden war.
6: Sieht aus, als hätte er sein Handy zerschlagen.
3: Lösch diese Nummer.
6: Da haben sie ihn in den Würgegriff genommen.
3: Bitte.
6: Und dann?
3: Fahr nicht zum Haus.
6: Die Blutflecken sind räumlich konzentriert. Ich habe noch nie ein so ruhiges Opfer gesehen.
7: Sie haben ja nichts dagegen, wenn ich was suche, oder?
6: Nur zu. Die Spurensicherung war ja schon da. Ich habe nichts gesehen.
3: In Carlos Schlafzimmer lagen eine Schaumstoffmatratze und aufgeschnittene Kissen. Kein Laptop, kein iPad, kein Handy und auch keine Kameras. Nur ein Schweizer Armeemesser und ein Haufen Kabel, die wie Aale aus den Steckdosen ragten. Eine Steckdose war unbenutzt und bloß mit zwei Schrauben an der Wand befestigt. Meine Finger zitterten, als ich die Wandhalterung abschraubte. In dem Hohlraum der Wand befand sich tatsächlich unter einem abgeklebten Gaffertape ein kleiner Schlüsselanhänger mit einem USB-Stick.
2: Gib mir mal den Stick.
3: Es tauchte ein Ordner auf dem Bildschirm auf. Ich besorg's Andys Mutter.
7: Verdammte Scheiße, Carlos.
2: Mal schauen, was er Schmutziges über deine Mutter in der Hand hat.
3: Maya klickte auf Fotos von wütend demonstrierenden Studierenden und Ölarbeitern, heruntergekommenen Landarbeitern, Frauen und Schulkindern. Mit Transparenten, auf denen stand: Wo ist mein Geld? Ich kriege keine Luft. Argenio ist gleich Mörder.
2: Ey, das ist gut.
3: Als nächstes kamen Aufnahmen von Männern direkt vor den Einsatzschildern der Polizei. Aber ohne Uniform. Nur Macheten und tote Blicke.
2: Fuck, was haben wir gestern Abend gesagt? Über das, was du brauchst? Todesschwadronen? Infiltration?
3: Sie klickte weiter zu einem Foto, auf dem ein Arm in Polizeiuniform zu sehen war, der eine blutverschmierte Machete direkt auf die Kamera richtete.
2: Hey, das ist keine Polizeischeiße. Das ist Narcos-Scheiße. Die Polizei lässt die einfach durch und die machen, was sie wollen. Und zwar in deren Uniform.
3: Das nächste Foto zeigte den Mann mit der Machete in Großaufnahme. Weiß, mit beginnender Glatze, seine Schneidezähne waren silbern überkront. Schwarze Blutstropfen spritzen von der Klinge. Eine junge Frau lag am Boden mit tief aufgeschlitztem Bein.
7: Verdammt, das ist dieser Cop, der vor Carlos' Apartment war und als erster am Tatort.
2: Weißt du, wer das ist? Abel Carranza, Sharktooth. Carlos hat einen der brutalsten Männer Mexikos in der Uniform der Veracruz State Police fotografiert.
7: Und zwar, wie er Cops herumkommandiert.
3: Maya klickte noch diverse Seiten mit Artikel über gestohlenes Rohöl, Morde und Entführungen an.
7: Alles von einem gewissen Francisco Escarcega.
2: Ja, der ist gut. Solltest du ihn mal kontaktieren. Vielleicht weiß er noch mehr.
3: Sie öffnete einen Link zur Fahndungsliste der Staatsanwaltschaft von Veracruz. Ganz oben ein Foto von einem schmalen, ovalen Gesicht. Darunter der Name Evelio Martinez. El Puccini.
2: Das ist der Typ, der Poza Rica regiert. Und die hier helfen ihm dabei. Bei der Polizei haben einige die Seiten gewechselt.
3: Auf der Fahndungsliste waren ein Mann namens El Mangueras, dicklich, lockig, dunkel. Gefolgt von einem großen weißen Mann mit Kinnbart. El Prieto. Zum Schluss dann Sharktooth.
2: Aber das ist der Chef, El Puccini. Der ist der Schlimmste. Hier.
3: Sie öffnete einen alten Artikel aus der LA Times mit einem Bild von einem Fußballstadion und Soldaten in Tarnanzügen. Ihre Gewehre im Gras abgelegt. El Puccini stand am Rand und fixierte einen schmächtigen Mann mit Schnurrbart auf einem Podium. Alfredo Cristiani, der ehemalige Präsident von El Salvador.
7: Gibt's ja nicht.
2: Das ist nur das Internet, Mann. Der Artikel steht da seit Ewigkeiten drin. Erkennst du den Mann?
7: Nein.
2: Der Officer. Das ist der Anführer des Atlatakel-Bataillons. Einer von der CIA ausgebildeten Einheit. Früher sind die in El Salvador durch den Dschungel gezogen, haben Rebellen, arme Leute, Ureinwohner und vermeintliche Kommunisten ermordet.
7: Die Todesschwadron. Da hat El Puccini also angefangen.
2: Und jetzt arbeitet er für die Cops und die Ölunternehmen Veracruz.

0: In Mexiko hat fast jeder schon einmal eine Tragödie erlebt. Natürlich ist es nicht einfach, sich diese Geschichten anzuhören, aber man ist nie weiter als einen Flug oder eine Taxifahrt vom geschützten Kokon des bezahlten Auslandskorrespondenten entfernt. Man kann die Tür zumachen.
1: Am nächsten Morgen weckte mich ein Polizeihubschrauber, der tief über dem Vorplatz vor Mayas Wohngebäude flog. Die Rotorblätter ließen die Luft beben.
2: Hier, trink erstmal einen Kaffee. Den brauchst du.
3: Danke.
2: Du lieber Gott, sind das deine Füße?
3: Glaub schon, wieso?
2: Die haben ja Bärte. Sogar deine Zehen haben Bärte. Uah, ihren sind echt abartig.
3: Hobbitblut. Ich muss nach Poza Rica. Da geht's gerade echt ab. Irgendeine Art von Spaltung, glaube ich. Polizisten bringen sich gegenseitig um. Ein abgetrennter Kopf eines Angehörigen der Guardia Civil auf einem Fußballplatz. Und zur Vergeltung wurde ein Beamter der State Police mit Kopfschuss getötet und am Straßenrand zurückgelassen. In einem Clownskostüm.
2: Abartig.
1: Ich las einige der Artikel von diesem Francisco Escasega. Einer war mit Luftaufnahmen von Ölquellen des Unternehmens Argenio bebildert.
3: Und hier. Wonach sieht das deiner Meinung nach aus?
2: Fracking? Wo ist das? Texas?
3: Nein. Poza Rica. In dem Artikel geht es um einen 8 Milliarden Dollar Deal mit einem wichtigen US-amerikanischen Ölgiganten. Wir sind da an was dran.
2: Was soll das heißen, wir?
3: Naja, du kommst doch mit, oder?
2: Soll das ein Scherz sein? Für mexikanische Journalisten ist es noch gefährlicher, bla bla bla. Aber du stocherst da in verdammt heißer Scheiße rum, Mann.
1: Ich öffnete LinkedIn und suchte nach Leuten, die für Argenio gearbeitet hatten.
3: Hier, wen würdest du als erstes interviewen?
2: Andrew, hörst du mir überhaupt zu?
3: Ich hab zu tun. Dieser Barista hier, gefällt er dir?
2: Wie?
3: Er ist schon 2014 bei Argenio ausgestiegen und ist hier in Mexico City Barista geworden. Er heißt Leo Torres.
2: Jetzt chill mal, es ist Samstag, Mann.
3: Einen von uns haben sie schon ermordet. Ich mach das lieber, bevor die zurückkommen.
2: Gadelos war für sich selbst verantwortlich. Und erwachsen, mehr oder weniger. Er hat immer noch so viel Macht über dich.
3: Verdammte Scheiße, Maya. Seine Asche ist kaum kalt.

0: Puerto Rico ist ein Albtraum. Man weiß nie, wer ein echter Cop ist und wer ein Seeter in Polizeiuniform.
1: Der Barista sah seinem LinkedIn-Foto überhaupt nicht ähnlich. Er trug jetzt Kontaktlinsen, hatte sich einen üppigen Holzfällerbart stehen lassen und den Schädel rasiert.
2: Aber welche Cops? Die State Police oder die Guardia Civil? Welche von beiden helfen den Seeters?
0: Am Anfang hieß es noch, die State Police sei von den Seeters gekauft und deshalb kam die Guardia Civil dazu, um Ordnung zu schaffen. Zum Schluss war es dieselbe Scheiße.
2: Gibt es jemanden Bestimmtes, mit dem ich da unten sprechen sollte?
0: Soweit ich weiß, ist von meinen Leuten nur noch einer da. Armando. Ihm gehört ein Lebensmittelladen in El Jote. Ich gebe ihm seine Nummer.
2: Danke, Leo.
0: Damals bekam ich mal spät abends einen Anruf von meinem Chef. Er sagte, es habe einen Unfall gegeben und ein Jeep sei unterwegs zu mir. Der Typ, der im Jeep vor meinem Haus auf mich wartete, trug einen Overall von der Gewerkschaft. Hinten drin saß mein Freund Armando, also dachte ich mir nichts weiter dabei.
2: Wie hat der Fahrer denn ausgesehen?
0: Dick, ziemlich klein.
2: Locken?
0: Ja, dunkler Typ.
1: Mir schoss der Name El Mangueras von der Fahndungsliste durch den Kopf.
0: Die Förderstelle der Ölanlage befindet sich mitten im Nirgendwo. Einer von den Cops, die da auf uns gewartet haben, hat verlangt, dass wir ihm unsere Handys, die Ausweise und Brieftaschen geben.
2: Ein Weißer mit Bart?
0: Ja. Kinnbart, so ein Abraham Lincoln-Ding.
1: Noch ein Gesicht von der Fahndungsliste. El Prieto.
0: Sie hielten uns Pistolen an die Köpfe. Sie haben gesagt, wir sollen machen, was sie uns befehlen, sonst bringen sie uns und unsere Familien um.
2: Und Sie denken, dass Armando das alles bestätigen kann?
0: Ja, er war total fertig. Dann sagte der Große, der Weiße, wir sollen rübergehen zu den Pickups der Polizei. Hinten auf den Pickups standen Säcke. Die Ladefläche von dem Jeep war total nass und rot. Es roch wie beim Schlachter. Dann fingen wir an, die Säcke zu schleppen. Und naja, ich meine, du weißt es. Aber irgendwie halt auch nicht. Wir haben die Säcke in den Tank zu dem Wasser, dem Sand, dem Kies geschmissen. Das Ganze wird mit knapp 1000 Bar in den Kanal reingedrückt. Damit soll das Gestein, das das Rohöl umgibt, zermalt werden. Also stellen Sie sich vor, was das mit deinem Körper macht. Tja, und diese vielen Menschen sind einfach den Kanal runtergerutscht.
2: Was waren das für Menschen?
0: Dorfbewohner, Demonstranten. Leute, die etwas gesehen haben, was sie nicht hätten sehen sollen. In Mexiko ist ein Menschenleben scheißbillig. Ein paar Wochen später waren wir an der Förderstelle fertig, haben die Maschinen abgeschaltet. Oben kam das klebrige Zeug rausgequollen. Dickflüssig und braun, genau wie immer. Öl, Gas und Menschen.
2: Danke. Und danke für die Aufnahme, Leo. Ich kann Ihren Namen natürlich auch aus dem Artikel rauslassen.
0: Ihr ausländischen Journalisten treibt euch in Mexiko rum, schon seit ich ein Teenager war. Trotzdem, verändert hat sich nichts. Aber hey, was soll man machen? Wenn Sie Armando treffen, dann werden Sie sehen, was das Schweigen mit einem macht. Ich möchte das nicht erleben.
3: Das bedeutet, du musst nochmal hinfahren. Und das bedeutet, wir müssen Reisekosten beantragen. Einen Mittelsmann engagieren.
1: Am nächsten Morgen traf ich Dominik, meinen Zeitungsredakteur, um ihn zu überzeugen, die Story weiter auszubauen.
3: Und du hast definitiv Quellen vor Ort?
4: Ja, einen genauen Fahrplan.
1: Ich schlug mein Notizbuch auf, um es ihm zu zeigen.
3: Und wann soll das alles stattfinden?
4: Im Idealfall heute.
3: Hab ich mir fast gedacht. Dann schau dir Puerto Rico nochmal an. Konzentrier dich darauf, warum die Whistleblower im Fleischwolf verschwinden. Und der heilige Gral. Die Amerikaner haben Achenio die Bo-Ausrüstung verkauft, oder? Also, wenn du beweisen kannst, dass der CEO von Achenio weiß, was unter seiner Führung passiert, dann haben wir es mit US-amerikanischen Konzernen zu tun, die Profit aus dem Vorgehen der Todesschwadronen ziehen. Selbstverständlich unwissentlich.
4: Wahr. Niemand wird hören, was wir sagen. Nicht mal wir selbst.
5: Ja, Sommerferien.
1: Ich traf Francisco Escasega am Hotelpool. Er sah seinem Redaktionsfoto aus Opinion der Poza Rica sehr ähnlich. Schlank, dunkel, Aknenarben.
4: Und, wie war deine Fahrt?
5: Nicht ganz einfach, nach Papantla zu kommen. Eine Menge unerwartete Abzweigungen.
4: Ja, wir sind hier ziemlich abgeschnitten. Tut mir sehr leid, das mit deinem Freund. Ich habe ihn auf der Demo kennengelernt. Ist immer dieselbe Geschichte. Puccini und seine Leute haben mir im Prinzip genau dasselbe gemacht wie in Salvador. Wenn sich jemand dem Fracking entgegengestellt hat, haben seine Jungs eingegriffen. Und, wie lange bist du hier? Hast du dir viel vorgenommen?
5: Ein paar Tage. Hauptsächlich will ich jemanden in El Chote treffen. Und versuchen, mit der Mutter von Julian Gallardo zu sprechen.
1: Das Lebensmittelgeschäft, von dem der Barista Leo gesprochen hatte, befand sich neben einem Schrottplatz. Als ich davor parkte, trat ein Mann aus dem verrosteten Sicherheitskäfig.
6: Sind Sie der Journalist?
5: Ja, genau. Sie sind Armando? Mhm. Danke für das Treffen. Leo hat mir von der Zeit erzählt, als Sie beide bei Argenio gearbeitet haben.
6: Ja, es waren schlimme Zeiten. Die allerschlimmsten. Danach habe ich gekündigt und dann ist meine Frau fort von hier. Mit den Kindern.
1: In diesem Moment versteinerte Armandos Blick. Ein Wagen der Veracruz State Police fuhr die Straße entlang und näherte sich uns langsam.
5: Würden Sie ein paar Männer identifizieren können, wenn ich Ihnen Bilder zeige?
1: Am Steuer saß ein Mann mit einem langen Bart und blassem Gesicht. El Prieto. Neben ihm saß jemand, der etwas in ein Handy sprach. Untersetzt lockige Haare. Mangueras. Beide aus besagter Nacht, als Leo und Armando die Säcke geschleppt hatten.
6: Und da haben Sie auch schon Ihre Antwort. Sie lautet ja.
1: Mangueras grüßte mich träge militärisch aus dem Auto heraus. Dann fuhren sie weiter.
7: Alles in Ordnung?
5: Bin hier ein paar von unseren Freunden begegnet.
7: Welchen Freunden?
1: Ein Stück weiter vorne am Straßenrand parkte ein Wagen der Veracruz State Police. Ich trat aufs Gas. Die Cops im Wagen schauten auf. Einer von ihnen sprach in sein Walkie-Talkie, aber der Wagen bewegte sich nicht.
7: Andrew, welchen Freund?
5: Der Dicke mit den Locken und der Weiße mit dem Kinnbart. Hör zu, wenn mir was zustößt, dann hast du mich nie gekannt. Nie gesehen. Ich war nie hier, okay?
7: Okay.
1: Die Türen des Polizeiwagens öffneten sich. Die beiden Cops stiegen aus. Einer filmte meinen Jeep mit seinem Handy.
5: Scheiße, ich muss auflegen. Pass auf dich auf, ja?
1: Die schmalen Straßen waren mit Menschenansammlungen verstopft. Eine Prozession. Dahinter Autos und Mopeds.
5: Lieber Gott, mach schon.
1: Der Polizeiwagen kam plötzlich aus einer Seitenstraße und fuhr quer in die Lücke vor mir.
5: Scheiße, verdammt, alles dicht.
1: Bevor ich den Rückwärtsgang einlegen konnte, rollte ein Pickup von der Tankstelle und blockierte auch den Fluchtweg hinten. Mangueras öffnete die Tür seines Pickups und ging langsam auf meinen Jeep zu.
8: Andrew, wir kennen uns schon. Auch wenn du dich mir nie vorgestellt hast. Los, steig aus. Du hast rumgeschnüffelt. Bist du ein kleiner Hund, ja? Leider hauptsächlich an den falschen Orten. Wir können dich zu den richtigen bringen.
1: El Prieto stieg aus Mangueras Pickup, streckte die Hand nach meinen Schlüsseln aus und ich übergab sie ihm, bevor er dazu kam, eine Waffe zu ziehen.
8: Also dann.
1: Er schubste mich auf den Beifahrersitz meines Jeeps.
9: Mein Boss hat gesagt, das würde ordentlich viel Aufsehen machen, wenn du hier in der Gegend plötzlich verschwindest. Ich bin mir da gar nicht so sicher.
1: Während der Fahrt richtete ein anderer Cop einen Revolver auf mich. Mangueras Polizeiwagen fuhr direkt hinter uns.
9: Hat nie viel Aufsehen erregt, wenn jemand verschwunden ist. Weißt du, wie lange es dauert, bis hier draußen eine Leiche vermodert? Bei der Hitze? Und das ist eine feuchte Hitze hier draußen, Cabron. 4 Tage, dann hast du kein Gesicht mehr.
1: Wir bogen auf einen schmalen Schotterweg, der zu einem scheinbar leerstehenden Haus führte.
9: Wir sind da. Steig aus.
1: Mir schlug der Geruch von frischem Blut in die Nase. Und als ich sah, wo der Geruch herkam, drehte sich mir der Magen um. Auf der Ledercouch vor mir saß Abel Carranza, alias Sharktooth. Sein Kopf war abgesprengt, seine Silberzähne in den freigelegten Unterkiefer eingeschmolzen.
8: Das ist der Mann, der Julian Gallardo und dein Freund getötet hat. Ihn aufzuhalten ist der letzte Gefallen, den wir dir tun.
9: Und jetzt mach, dass du hier verschwindest.

0: Was man an Klarheit verliert, gewinnt man an Eindringlichkeit. Das ist das Problem der Berichterstattung in Mexiko. Klarheit ist Mangelware.
1: Das üble Gefühl, das mich die ganze Fahrt aus Veracruz zurück nach Mexico City begleitet hatte, wurde schlimmer. Meine Ohren rauschten. Meine Wohnung fand ich total zerstört vor. Die Vitrinen waren umgestürzt, meine Ordner lagen überall verteilt, mein iMac war verschwunden. Aber das Papier mit dem Acid war einigermaßen unbeschadet geblieben. Ich faltete es zusammen und steckte es ein.
2: Wie läuft es mit dem Artikel?
3: Hey Dominik, es gab Ärger.
2: Was für Ärger?
3: Die haben rausbekommen, wo ich wohne und meine Wohnung verwüstet.
2: Wo bist du jetzt?
3: Am Flughafen.
2: Haben sie viel mitgehen lassen?
3: Ja, aber die Story ist gesichert. Hör mal, kannst du mich hier irgendwie rausholen?
2: Woran hast du gedacht? Willst du zurück nach Hause?
3: Egal, Hauptsache in Sicherheit. Ehrlich.
2: Haben die deine Kameras mitgenommen?
3: Nein. Ich habe sie hier bei mir.
2: Im Süden von Uruguay wird ein riesiger Schneesturm erwartet. In einigen Landesteilen wird es dort zum ersten Mal seit 1960 schneien. Wenn du uns ein paar Bilder lieferst, dann ist das der perfekte Vorwand, dich dahin zu schicken.

Obwohl ich es zu dem Zeitpunkt nicht wusste, blieben nur noch 14 Stunden, bis ich dich zum ersten Mal sehen sollte. Es regte sich ein Gefühl von Erleichterung in meiner Brust, das nicht ausschließlich auf die letzten Schlucke aus meiner LSD-haltigen Feldflasche zurückzuführen war. Und bei meiner Ankunft im Hotel warst du da.

0: Brauchst du ein Zimmer?
1: Ja. Ein wirklich schönes Haus ist das hier.
0: Danke. Du siehst aus, als könntest du eine gute Woche Schlaf gebrauchen.
2: Was ist aus deinem Freund geworden?
3: Er wurde ermordet.
2: Scheint, als hätte jeder eine Tragödie in seinem Leben.
3: Ja. Er ist meine.
2: Du zitterst ja.
3: Ich sehe ihn noch.
2: Wann?
3: Manchmal. Jetzt. Er ist wie ein Geist.
2: Du vermisst ihn.
3: Willst du sagen, das ist normal?
2: Ich will sagen, es kommt vor.
3: Ich will nicht verrückt werden.
2: Du hast jemanden verloren.
1: Francesco?
4: Ach, du lebst, Gott sei Dank. Hab mir Sorgen gemacht, als ich gehört habe, dass es Sharktooth erwischt hat.
1: Ich bin gerade in Uruguay. Schon seit ein paar Tagen. Alles in Ordnung?
4: Ja. Also, ich habe gute Nachrichten. Es geht um Julián Gallardos Mutter. Sie hat gesagt, sie will reden.
1: Und mit dir will sie nicht reden?
4: Sie spricht nicht mit der einheimischen Presse. Sie hat Angst, dass ihre Leitung angezapft wird. Das Gespräch muss also persönlich stattfinden. Kannst du zurück nach Costa Rica kommen?

0: Als wir vor der Abflughalle hielten, hast du mir deine Hand auf den Hinterkopf gelegt.
1: Falls du wieder ein Zimmer brauchst, melde dich. So, jetzt ab ins Flugzeug.
0: Das war schön. Du hast gelächelt.
1: Und es wird noch schöner. Desperaca.
0: Das spanische Verb esperar hat drei Bedeutungen. Hoffen, warten und erwarten. Ich wusste nicht, welche du gemeint hattest, betete aber, dass es alle drei waren.

0: Ich möchte Ihnen danken für das, was Ihr Freund getan hat.
1: Wir standen da, schauten hinaus in die grüne, leere Landschaft und den Fluss in der Ferne.
2: Mein herzliches Beileid. Ihr Sohn war sehr tapfer.
1: Eine Raffinerieflamme brüllte und qualmte über alles hinweg. Der ganze Landstrich wurde dem Ölunternehmen geopfert.
2: Erzählen Sie mir von Julian.
0: Er war ein guter Junge. Sein Vater war der persönliche Fahrer von einem der Ingenieure bei Eugenio. Er musste ihn zu allen möglichen Tages- und Nachtzeiten zu den Bohrtürmen fahren. Er wollte nicht darüber reden, aber wir wussten es. Wir wussten, wo sie die Leichen hinschaffen. Und eines Abends kam er nicht mehr zurück. 2 Wochen später hat uns das Unternehmen nur ein Foto geschickt. Sie sagten, der Ingenieur sei als erster reingefallen und mein Mann hinterher. Beide seien ertrunken. Es sei ein Unfall gewesen. Das war gelogen. Ich habe diese Tanks gesehen, die sind nicht tief.
2: Das war 2014, richtig?
0: Im August. 1 Woche, nachdem die Guardia Civil gekommen war. Einer von denen war auch dabei, als mir der Tote übergeben wurde. Ein großer, braunhaariger mit Silberzähnen.
2: Ihr Mann hat also etwas gesehen, was er nicht hätte sehen sollen.
0: Ja. Und das ist auch Julian zum Verhängnis geworden.
1: Ein Flug zurück nach Mexico City gab es erst wieder am darauffolgenden Vormittag. Und den Nachtbussen konnte ich nicht trauen. Deshalb saß ich die Zeit außerhalb von Poza Rica in einer kleinen Bar in Babantla.
3: Chela, güerito.
2: Danke.
1: Es waren nicht viele Leute da, nur ein paar Bauarbeiter aus Totonaca. Ein 2 Meter großes Ölgemälde von Osama Bin Laden schaute durch das Halbdunkel in den Ecken auf mich herab.
3: Tut mir leid wegen der Störung. Normalerweise würden wir euch einladen, sitzen zu bleiben und was mit uns zu trinken. Aber wir müssen mit diesem Mann hier unter 4 Augen reden und würden euch bitten zu gehen.
1: Die Frau am Tresen, die Bauarbeiter. Sie ließen mich mit Osama Bin Laden, Mangueras und El Prieto alleine.
4: Ist er das?
1: Als ich den anderen Mann sah, der bei ihnen war, war ich zu müde, zu kraftlos für irgendeine Reaktion. El Puccini.
3: Das ist er.
1: Er war gut gealtert. Seine Haut war faltenfrei und sein Haar frei von grauen Stellen.
4: Sehr gut. Ab in den Sack mit ihm.
1: Es wurde dunkel. Ich bekam kaum Luft. Es roch nach Müll und schimmligem Kaffee. Jede Unebenheit der Straßen ließ meinen Kopf auf die Ladefläche des Pickups knallen. Irgendwann hielten wir. Es gibt 12 Möglichkeiten, eine Leiche für immer verschwinden zu lassen. Zum Beispiel, indem man sie in einen Öltank wirft.
4: Setz dich. Zigarette?
2: Wasser.
1: Halb von den Scheinwerfern des Polizeijeeps erleuchtet, ragte die Pyramide von El Tajín hoch über uns auf, wie ein Berg aus leeren Augen.
4: Hier, trink.
1: Puccini stand in der Uniform der Veracruz State Police hinter dem Pickup.
4: Du kapierst es nicht, oder? Also, ich erkläre dir das mal. Du wirst keine Unterlagen über meine Beziehung zu Eugenio finden. Unsere Absprachen waren rein mündlich. Im April 2011 gab es ein Treffen mit dem CEO und seine Anweisung war eindeutig. Brich den Widerstand der Einheimischen gegen die Vorhaben des Unternehmens in der Region. Mit welchen Mitteln, weißt du ja.
2: Ihre Männer haben davon gesprochen, dass ihr mir mehrere Gefallen getan habt.
4: Wir haben dich vor den Leuten beschützt, die dahinter stecken. Abel Carranza und die Guardia Civil.

0: haben sie uns gemeinsam gejagt wie Köter. Und der Bell war plötzlich der neue Spezialist, wenn es darum ging, die Stadt von Aktivisten zu säubern. Ich wollte deinen Freund lebend, genauso wie Julian Gallardo. Die hätten genug Krach schlagen können, um diesen Dreckschwein bei Eugenio Probleme zu machen.
1: Aber noch vor ein paar Jahren hätte die uns umgebracht.
0: Oh ja, keine Frage. Aber die Proteste und deine Story können bei Eugenio mehr Schaden anrichten als wir. Deshalb haben wir euch machen lassen. Als kleine Gefälligkeit. Und als Isabel auf euch beide abgesehen hatte, haben wir ihn uns vorgeknöpft. Daher schuldest du mir zwei Gefallen. Morgen Abend um 8:30 erwartet dich der CEO von Eugenio, Roberto Zuniga, unter dieser Anschrift zu einem Interview.
1: Und inwiefern tue ich Ihnen damit einen Gefallen?
0: Stell ihm einfach deine Fragen. Bis um 9 bist du draußen. Und wenn du fertig bist, fährst du nach Hause, veröffentlichst deine Story und anschließend streichst du meinen Namen aus deinem Gedächtnis. Das ist der erste Gefallen.
2: Ich spürte kaum, wie die Moskitos meine Arme attackierten. So angespannt war mein ganzer Körper.
1: Und der zweite?
0: Der zweite ist, dass du noch eine Zigarette mit mir rauchst.
2: Roberto Zuniga saß auf einer roten Lederbank, eine Flasche Centenario Reposado und ein halbvolles Glas vor sich.
3: Andrew, wie nett, dass Sie gekommen sind.
4: Das Vergnügen liegt ganz bei mir, Don Roberto.
2: Er wirkte imposanter, als man aufgrund der Bilder auf den Wirtschaftsseiten gedacht hätte.
3: Bitte setzen Sie sich.
2: Mein Herz klopfte mir bis zum Hals. Wir waren allein in diesem Restaurant, abgesehen von einem Leibwächter.
3: Wir können uns gerne so ausführlich unterhalten, wie Sie möchten. Die Welt soll ja erfahren, was wir machen. In gerade mal 5 oder 6 Jahren hat sich Poza Rica zur Stadt entwickelt. Vorher war da nichts als ein Acker. Wir wollen die Menschen in Poza Rica wieder an erste Stelle setzen. Darauf trinke ich.
2: Ich ignorierte das Glas und hielt mein Aufnahmegerät hoch.
1: Darf ich?
3: Nur zu. Wie gesagt, wir wollen, dass die Welt Bescheid weiß.
2: Würden Sie uns verraten, was Sie sich für Poza Rica erhoffen?
3: Eugenio hat Öl an Amerika verkauft, in Japan, Russland und Deutschland, an Frankreich und Italien. Dadurch entstand ein Arbeiterparadies, das Mexikaner für Mexikaner geschaffen haben.
2: Aber dieses Arbeiterparadies, von dem Sie sprechen, ich meine, im Prinzip ist das für andere Menschen die Hölle, oder? Die Totonaken wurden von ihrem Land vertrieben, das Wasser ist vergiftet, die Luft auch.
3: Wir haben den Betroffenen Entschädigungen gezahlt.
2: Was ist mit den beiden hier? Ich zog das Bild von Julian Gallardos abgeschältem Gesicht aus der Tasche. Den haben sie ermorden lassen. Ich öffnete das Foto, das mir Gallardos Mutter von ihrem toten Mann geschickt hatte.
1: Und sie wollten seinen Vater verschwinden lassen.
3: Von diesen Vorkommnissen ist mir nichts bekannt.
1: Okay.
2: Ich warf eine zerfledderte Zeitung auf den Tisch.
1: Erkennen Sie ihn?
2: Carlos starrte dem Mann entgegen, der ihn ermordet hatte.
1: Das war mein Freund. Wir wollen, dass die Welt Bescheid weiß.
3: Mit dem größten Respekt, ich muss Sie jetzt doch bitten zu gehen.
1: Ja, alles klar. Cool.
2: Ich spürte Roberto Zunigas kalten Blick im Rücken.
5: Gute Fahrt!
2: Carlos Gesicht drückte ich an meine Brust. Um 9 bist du wieder draußen, hatte El Pugini gesagt. Laut der Standuhr im Eingangsbereich des Restaurants war es jetzt 8:58 Uhr. Bevor ich die Fahrertür meines Jeeps öffnen konnte, warf mich der plötzliche Luftzug eines vorbeirasenden Fahrzeugs dagegen. Durch das geöffnete Fenster griff ich ins Handschuhfach. Die Waffe lag leicht in meiner Hand. Dann machte der SUV kreischend eine Wendung, nahm wieder Fahrt auf und raste auf mich zu. 3 Ecken weit entfernt. Ich hielt den Schalter für das Laservisier bereit. 2 Straßenecken. Ich legte den Schalter um und holte tief Luft. Noch eine. Der Knall des Reifens übertönte den Schuss meiner Pistole. Der SUV krachte gegen die Wand des Restaurants. Don Roberto stand am Fenster. Ich sah ihn nicht an, stieg schnell in den Wagen, setzte zurück und trat aufs Gas.
6: Warst du nicht in Uruguay? Was ist passiert? Na komm jetzt mal rein. Maya ist auch da.
1: Jemand hat versucht, mich zu überfahren.
6: Sind sie dir gefolgt?
1: Glaub nicht.

0: Der Typ hatte einen Unfall und ist ohnmächtig geworden.
1: Geht's um die Schießerei in Navarrete?
2: Was?
0: Für ein Interview mit ihm.
1: Ja, dein Mann von Achenje wurde abgeknallt.
0: Und um 9 bist du wieder draußen.
1: Hier. Auf Twitter heißt es, die Täter waren 3 Typen in einem Wagen der Veracruz State Police. Die haben ein Restaurant in Navarrete zusammengeschossen.
2: Aber es gibt nur ein Opfer. Roberto Zuniga, CEO von Achenjo. Ein Leibwächter hatte eine Gehirnerschütterung, nachdem er seinen Jeep an die Wand gefahren hat. Ein anderer hat eine Kugel in die Schulter abbekommen.
0: Die Wolkenkratzer am Paseo de la Reforma glühten messingfarben im Morgengrauen. Die Zigarette, die ich rauchte, ließ mich am ganzen Körper zittern. Ich hatte die ganze Nacht an dem Artikel geschrieben.
2: Das ist eine erstklassige Arbeit, Andrew. Vielleicht brauchen wir eine Fortsetzung.
0: Alles hier auf dem Stick.
2: Heißt das, du bist in nächster Zeit nicht per E-Mail erreichbar?
0: Theoretisch schon, aber naja,

0: Schon wenige Stunden später saß ich auf dem Gepäckträger eines Busses, rauchte und schaute von der hügeligen Wallstraße auf Guatemala City herunter. Ich öffnete auf meinem Handy den Link, den mir Dominik geschickt hatte, und scrollte durch den Artikel nach unten. Die Geschichte, die ich mit Francisco zu Ende geführt hatte, die Geschichte, die Carlos das Leben gekostet hat, die Geschichte, über die jetzt alle redeten, war unter seinem, Franciscos und meinem Namen erschienen. Alle großen Nachrichtenwebsites brachten unseren Artikel als Topmeldung. Carlos und ich, unsere Namen tauchten überall auf. Davon hatten wir immer geträumt.
1: Wo bist du?
0: Guatemala. Ist mein Zimmer noch frei?
1: Kann sein. Willst du zurückkommen?
0: Carlos letzte Rauchfäden fächerten sich auf, zerfaserten und lösten sich langsam auf. Sozusagen.
1: Wann?
0: Am liebsten heute.
1: Na gut, okay. Te espero acá.
0: Hoffen, warten, erwarten. Welches Esperado gemeint hast, wusste ich nicht. Aber ich vermute, vielleicht wirklich alle drei.

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1: In der CDU wächst der Unmut über die Personalentscheidungen von Kanzler und Parteichef Merz sowie dessen persönlichen Umgang mit einzelnen Politikern. Die rheinland-pfälzische Landtagsfraktion sagte wegen des Umgangs mit Verkehrsminister Schnieder ein avisiertes Treffen ab. Der Landtagsabgeordnete Jung meinte, die Stimmung in der Partei sei am Boden. Er wisse immer noch nicht, was Schnieder vorgeworfen werde. Merz hat bisher keine konkreten Gründe für Schnieders Entlassung genannt. Zudem scheiterte ein erster Entlassungsversuch, weil Merz keinen Nachfolger präsentieren konnte. Auch in den Spitzengremien gab es nach dpa-Informationen massive Kritik an Merz. Schnieders Bruder, der rheinland-pfälzische Ministerpräsident, hatte bereits in den sozialen Medien das Unverständnis von Ex-Kanzleramtschef Altmaier über Merz geteilt. In Ostdeutschland sollen Parteifreunde verärgert sein über das Bild, das die CDU wenige Wochen vor den Landtagswahlen abgibt. Merz erklärte, er gehe davon aus, dass sich die Wogen bis September wieder etwas glätten. Er bedauere die Situation sehr. Der Kanzler hatte heute die Neubesetzung weiterer Posten in Partei und Regierung bekannt gegeben. Demnach wird die Bundestagsabgeordnete Hoppermann neue Generalsekretärin und ihr Kollege Bilger neuer Bundesverkehrsminister. Die Vorsitzende der Mittelstands- und Wirtschaftsunion Konnemann wechselt als parlamentarische Staatssekretärin vom Wirtschafts- in das Digitalministerium. Abgelöst wird auch die sächsische CDU-Politikerin Schenderlein als Staatsministerin für Sport und Ehrenamt. Wer ihr nachfolgt, ist allerdings noch unklar. Die Aufstellung eines zusätzlichen Hinweisschilds für das muslimische Freitaggebet im bayerischen Penzberg hat eine Welle islamfeindlicher Reaktionen ausgelöst. Allein auf den Facebook-Seiten der Moscheegemeinde seien mehr als 10.000 Kommentare veröffentlicht worden, darunter viele Hassbeiträge, teilte Imam Benjamin Idris mit. Zudem berichtete er der dpa von Drohungen. Das Schild selbst wurde am Wochenende mit schwarzer Farbe beschmiert, die Polizei ermittelt. Landesinnenminister Herrmann, CSU, nannte den Vorfall inakzeptabel. Religiöse Vielfalt gehöre zum Freistaat. Auch in den Kommentarspalten von Medien, die über die Schilder berichteten, sammelten sich ausgrenzende und beleidigende Äußerungen. Penzberg weist seit vergangener Woche neben katholischen und evangelischen Gottesdiensten auch das Freitagsgebet aus. Laut Idris handelt es sich bundesweit um die nach seinen Kenntnissen ersten offiziellen Schilder dieser Art. Seine Moscheegemeinde zählt zu den bekanntesten in Deutschland. Der Leichenpräparator Gunther von Hagens ist tot. Der Wissenschaftler und Unternehmer starb im Alter von 81 Jahren. Von Hagens gründete die Wanderausstellung Körperwelten. Nach Angaben der Organisatoren erreichte sie seit 1995 etwa 57 Millionen Besucher in mehr als 40 Staaten. Vor allem zu Beginn gab es oft Vorwürfe. Mediziner sprachen von pietätloser Erlebnisanatomie. Der Ethiker Franz Josef Wetz indes, der die Ausstellungsmacher berät, meinte, die anfängliche Kritik etwa an einer Verletzung der Totenruhe sei abgeebbt. In der Ausstellung sind überwiegend echte menschliche Körper oder Körperteile in verschiedenen Posen zu sehen. 23.000 Personen sollen als Körperspender registriert sein. Das Wetter. Nachts teils wolkig, vereinzelt etwas Regen, Tiefstwerte 15 bis 8 Grad. Morgen meist sonnig, im Norden örtlich etwas Regen, 20 bis 33 Grad. Die weiteren Aussichten, am Mittwoch heiter, an den Alpen Schauer und Gewitter möglich, 26 bis 38 Grad. Das waren die Nachrichten.
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2: Willkommen zu Fazit, der einzigen Sendung hier im Deutschen Radio, die nachts noch live direkt nach dem Schlussapplaus Theaterkritiken sendet. Heute geht's zu den Salzburger Festspielen, aber es geht auch ins Reich der Toten, zu dem der Leichenpräparator und Erfinder der Körperweltenausstellung Gunther von Hagens schon immer eine besondere Beziehung hatte.
3: Ich habe meinen eigenen Tod angesichts dessen, dass ich ja doch sehr viele Menschen auch fasziniert, die jünger sind als ich, schon so oft gedanklich vorweggenommen, dass ich mich manchmal wundere, dass ich noch lebe. Und insofern ist der Tod für mich nichts Besonderes. Ich sehe ihn eher als das Normale an und das Leben die Ausnahme.
2: Jetzt ist er im Alter von 81 Jahren gestorben. Dass seine Ausstellung mit echten präparierten Leichten über seinen Tod hinaus polarisieren werden, das steht außer Frage. Aber sie bewirken eben auch vieles in uns Menschen. Wir erinnern an sein Werk. Und passend dazu heißt es heute bei den Bayreuther Festspielen: Realität oder Wagner in Endzeitstimmung? Ja, das sind die Themen heute hier in der Kultur vom Tage. Das ist Musik von Teddy Swims, Free Drugs.

0: Die Plastination, das ist ein chemischer Prozess, bei dem biologisches Gewebe dauerhaft konserviert werden kann. 1977 hat Gunther von Hagens dieses Verfahren entwickelt und aus ihm nicht nur eine wissenschaftliche Lehrstunde der Anatomie, sondern auch ein Kunstprojekt gemacht mit echten Leichen. Jetzt ist der Körperwelten-Ausstellungserfinder im Alter von 81 Jahren selbst gestorben. Liam Gutknecht erinnert.
1: Ein menschlicher Körper. Die Haut komplett abgezogen, man sieht jeden einzelnen Nerv und jeden einzelnen Muskel. Für derartige Körperdarstellungen ist Gunther von Hagens weltberühmt geworden. Tote Menschen präpariert und teilweise in Alltagsposen beim Sitzen oder beim Bogenschießen. Unter dem Namen Körperwelten präsentierte Gunther von Hagens seine Präparate weltweit in Ausstellungen. In Deutschland war sie erstmals 1997 im Landesmuseum für Technik und Arbeit, heute Technoseum in Mannheim, zu sehen. Seine Arbeit brachte von Hagens den Beinamen Mr. Tod ein. Gestört hat er sich daran nicht.
2: Letztens war ich auf dem Flughafen, eine junge Dame kam auf mich zu. Herr Dr. Tod, wunderbar, dass ich Sie kennenlerne. Und war ganz enttäuscht, dass ich nicht wirklich so heiße.
1: Sein spezielles Verfahren, die sogenannte Plastination, entwickelte er als Professor an der Universität Heidelberg Ende der 1970er Jahre. Hierbei wird dem toten Körper Wasser entzogen und durch flüssigen Kunststoff ersetzt. Das stoppt die Verwesung des Körpers. Von Hagens schreckte vor nichts zurück. Föten und schwangere Frauen sind in seinen Ausstellungen zu sehen. Auch vor dem Tierreich machte er nicht Halt.
2: Zurzeit arbeite ich an einem Elefanten. Vielleicht schaffen wir es auch noch während der Ausstellung hier, eine Giraffe reinzustellen. Also ich bin der Plastination mit Haut und Haaren verfallen.
1: Gunther von Hagens verfolgte das Ziel, die Präparate möglichst ästhetisch darzustellen und wollte mit seiner Ausstellung anatomisches Wissen vermitteln und auch über gesundheitliche Risiken aufklären.
3: Diese Präparate wirken einmal als sinnliche Erkenntnis über das Gefühl und zum anderen ganz konkret in der Information, die Krankheiten haben wir in die Vitrine verlegt, Gesundes gegen Pathologisches, Krankhaftes gesetzt, erkennt man Raucherlunge, Normallunge, normales Herz, Herzinfarkt, wie verletzlich der Körper ist.
1: Der Weg dorthin war ungewöhnlich. 1945 wurde von Hagens im deutsch besetzten Polen geboren. In der DDR studierte er Medizin. Nach einem Fluchtversuch saß er 2 Jahre im Gefängnis, bis ihn die Bundesrepublik freikaufte. Was die einen faszinierte, empörte die anderen. Kirche und Politik warfen ihm einen würdelosen Umgang und die Kommerzialisierung von Toten vor. Die Rückmeldungen der Besucher hörten sich jedoch meistens so an.
4: Gemischte Gefühle, aber es hat mir sehr gut gefallen.
5: Hat mich sehr beeindruckt.
6: Ich habe mich gewundert, wie viel medizinische Hilfestellung man bekommen hat. Für mich waren das Interessanteste die Krankheiten, die gezeigt wurden, ihre Folgen, ihre Ursachen.
1: Seit mehreren Jahren gibt es auch dauerhafte Körperweltenausstellungen, zum Beispiel in Berlin und Heidelberg. Sein Institut für Plastination betrieb er privat. 2008 bekam Professor von Hagens die Diagnose Parkinson, weshalb seine Ehefrau seitdem die Geschäfte weiterführt. Nach Auskunft der Familie und des Instituts ist es der Wille von Gunther von Hagens, dass sein Körper nach seinem Tod ebenfalls plastiniert wird.
0: Liam Gutknecht über den Plastinator. Gunther von Hagens, im Alter von 81 Jahren ist er gestorben. Welche Spuren seine Kunst hinterlassen hat, wie er mit der Körperweltenausstellung das Verhältnis der Menschen zum Tod oder ja vielleicht auch zum Leben geändert hat, darüber möchte ich jetzt mit einem Todesspezialisten sprechen, mit dem Kulturwissenschaftler und Philosophen Thomas Macho, der sich in Büchern wie Das Leben nehmen, Suizid in der Moderne oder den Todesmetaphern auf ganz unterschiedliche Art und Weise mit Abschieden beschäftigt hat. Guten Abend, Herr Macho.
7: Guten Abend, Frau Oelschlegel.
0: Können Sie sich daran erinnern, als Sie das erste Mal von der Körperweltenausstellung gehört haben?
7: Ich kann mich daran erinnern, wie ich zum ersten Mal davon gehört habe und habe dann auch einiges Material dazu gesammelt und zusammengetragen. Auch die Auseinandersetzungen, die rund um diese Ausstellung sich entfaltet haben. Also mir ist das schon seit längerer Zeit bekannt und natürlich auch dieser Versuch, eine Grenze zwischen der Inszenierung von Objekten, die eben durchaus nahe auch schon an Kunst sein können und auf der anderen Seite eben aber auch eine Art von Aufklärungsmission über das Wissen vom Körper durch diese neue Plastinationstechnik.
0: Was hat ihm das denn gebracht, Gunther von Hagens, dass er diese Grenze zwischen, ja, ist das jetzt eine wissenschaftliche Anatomiestudie, eine Vermittlungsarbeit oder eine Installation oder Kunst so verwischt hat?
7: Ich fand das einen wichtigen Schritt, auch mit Blick auf Künstlerinnen und Künstler, mit denen ich durch meine Tätigkeit auch unter anderem an der Kunstuniversität von Linz immer wieder in Kontakt gekommen bin. Ich fand das einen wichtigen Schritt. Nicht alles hat mir in gleicher Weise gefallen und nicht alles hat mich in gleicher Weise berührt oder bewegt, aber ich fand das wichtig. Und umgekehrt war es ja auch so, dass Gunter von Hagens ja auch durch seine eigene persönliche Inszenierung, diese Anspielungen auf Joseph Beuys und so weiter, war ja sehr sichtbar, dass er diese Intention auch verfolgt hat.
0: Sie haben gesagt, manche Sachen haben Ihnen nicht so gut gefallen in seinem Werk, andere schon. Was hat Sie denn berührt?
7: Mich hat in dieser ganzen Diskussion und Auseinandersetzung, die er mehrere Etappen hatte, über die Frage, woher er seine Toten bekommen hat und wie das möglich war, die hat mich ein wenig unangenehm berührt. Die Vorstellung, dass tote Menschen dann zu Plastinaten umgestaltet werden, die dazu gar nicht mehr ihr Einverständnis geben konnten, sondern die zum Beispiel eben womöglich sogar Hingerichtete waren aus China und so. Diese Sachen haben mich natürlich sehr unangenehm berührt, weil auch für die Kunst gilt natürlich, dass das Einverständnis derjenigen, die dabei mitwirken und sei es als Tote, was ganz Wesentliches ist.
0: Ja, Gunter von Hagens hat das verteidigt. Wir haben ja auch einen kleinen Ton aus einem Interview, wo er dazu Stellung bezieht.
8: Ich habe niemals Hinrichtungsopfer zu Präparaten verarbeitet. Der Spiegel hat mich gefragt, können Sie das ausschließen? Nein, natürlich kann ich das nicht ausschließen. Ich kann nicht ausschließen, ob mir solch ein Hinrichtungsopfer unterschoben wird. Aber ich halte das für extrem unwahrscheinlich.
0: So hat sich Gunter von Hagens in einem Interview zu den Vorwürfen geäußert. In seinen Ausstellungen, die ja 1995 gestartet sind, und es gibt sie immer noch, die Körperwelten, auf die möchte ich mich jetzt beziehen, das ist ja wirklich eine Erfolgsgeschichte. Über 50 Millionen Menschen haben sie seitdem gesehen. Und es sind auch 20.000 Menschen, die sich als Spenderinnen und Spender registriert haben, die also wirklich ihr Einverständnis gegeben haben. Was glauben Sie, warum möchten da so viele Menschen ein Teil von werden?
7: Ja, es ist eine andere Art des Überlebens, eine andere Art von Unsterblichkeit, ist vielleicht zu stark gesagt, aber es ist dasselbe Motiv, das uns dazu bringt, eben auch auf Grabsteinen, und das schon seit geraumer Zeit, Bilder der Verstorbenen anzubringen, die dann wenigstens in dieser Form noch präsent sein können. Und gleichzeitig gehört natürlich die Spende an die Medizin, die Spende an solche Zwecke eben auch zu den Anliegen, die Menschen immer wieder auch verfolgt haben. Insofern wundert mich das nicht. Und tatsächlich war die Ausstellung ja so erfolgreich, dass man bis heute davon erzählt, welche Autobahnstaus es bei den Menschen gegeben hat.
0: Aber was sagt das auch über das Verhältnis unserer Gesellschaft zum Tod aus, dass da so eine Bereitschaft da ist oder dass es bei vielen diesen Wunsch gibt, irgendwas zu hinterlassen, irgendwie zu bleiben?
7: Hinterlassen ist ein wunderbarer und passender Ausdruck, und er ist natürlich auch Ergebnis einer Entwicklung, die sich jetzt doch schon seit geraumer Zeit vollzogen hat, nämlich des Abschieds von den großen religiösen und auch philosophischen Träumern von der Unsterblichkeit. Wir müssen uns damit abfinden, dass wir eben zu Ende gehen, dass wir vergängliche Wesen sind. Und dieses Bewusstsein wird natürlich ein Stück weit auch darin ausgedrückt, dass man zwar noch sichtbar bleibt, aber eben in der Gestalt des Toten, in der Gestalt des Gegangenen.
0: Und trotzdem gibt es ja aktuell auch total viele Produkte beispielsweise, die man kaufen kann, irgendwelche Mittelchen, irgendwelche digitalen Helfer, mit denen man erstmal gesünder sein kann. Aber wenn wir auf diese Longevity-Bewegung schauen, die ja auch ganz besonders von Tech-Bros, von Tech-Unternehmern wie Peter Thiel, Jeff Bezos, Sam Altman gestützt wird, die investieren ja alle total viel Zeit, nicht um unbedingt nur gesünder zu sein, sondern wirklich um ihre Lebensspanne zu verlängern. Dieser Kampf mit der Endlichkeit des Lebens, der läuft ja momentan eigentlich wieder stärker als je zuvor, habe ich zumindest den Eindruck.
7: Ja, aber nur in ganz bestimmten Kreisen und nur, wenn man ausreichend Geld hat, um sich diese Maßnahmen käuflich zu erwerben und zu sichern. Es gab eine Zeile, die ist mir im Gedächtnis geblieben aus dem Buch von Yuval Harari, Homo Deus hieß das bezeichnenderweise, wo er schrieb, dass es eben bedenklich sei, dass für so einen kleinen Kreis von den Menschen plötzlich Unsterblichkeit wieder zum Projekt erklärt wird. Immortality is in, schreibt er da, equality is out. Die Gleichheit der Menschen, die doch eigentlich immer auch ein Ziel der Aufklärung und der Bewegungen ab dem späten 18. Jahrhundert war, die scheint zu verschwinden, zugunsten dieser Vorstellung, dass einige wenige, einige den Superreichen, sich dann die Langlebigkeit und vielleicht eben sogar die Nichtsterblichkeit sichern können.
0: Was können wir also mitnehmen von Gunther von Hagens für unser Leben, aber auch für unseren Tod?
7: Also die Gewissheit, die auch solche Ausstellungen wie die Körperwelten vermitteln, aber eben auch andere Kunstwerke und Kunstprojekte, dass wir eben zu der großen, großen Gruppe von Lebewesen gehören, die vergänglich sind, die ist, glaube ich, immer noch sehr, sehr wichtig und wichtiger jedenfalls aus meiner Perspektive als die Hoffnungen durch besonders teure Maßnahmen und Praktiken, sich ein längeres oder womöglich gar nicht enden wollendes Leben zu sichern.
0: Vielen Dank, Thomas Macho, für die Gedanken zum Werk von Gunther von Hagens, der im Alter von 81 Jahren gestorben ist. Danke für das Gespräch.
7: Danke Ihnen.

0: Mit Schnee von gestern, Schnee von morgen hat Literaturnobelpreisträger Peter Handke 2025 einen neuen Bühnentext veröffentlicht, der seitdem aber noch gar nicht auf der Bühne zu erleben war. Heute hat sich der Wunsch des Autors dann erfüllt. Bei den Salzburger Festspielen gab es die Uraufführung und unser Kritiker Martin Thomas Pesel war im Landestheater dabei. Guten Abend nach Salzburg.
1: Schönen guten Abend.
0: Der Suhrkamp Verlag hat betont, dass dieser Text explizit für die Bühne gedacht ist, nicht nur zum Lesen, sondern vor allem zum Spielen. Gut, jetzt wurde der Text schon einige Monate vor dem Theaterstück herausgebracht. Einige werden also schon gewusst haben, was da auf sie zukommt. Aber hat sich das bewahrheitet? Macht der gespielte Text auf der Bühne Sinn?
1: Diese Frage ist ein bisschen gemein, weil ob er Sinn macht, da komme ich gleich dazu. Grundsätzlich ist deswegen zu betonen, dass es sich um einen Bühnentext handelt, weil es, wenn man ihn liest, kein dialogischer Text ist, sondern ein Fließtext, so wie man ihn zum Beispiel auch von Elfriede Jelinek kennt, die ja auch explizit für die Bühne schreibt. In diesem Fall bewahrheitet sich aber doch durch diese Übertragung auf die Bühne mit zwei Spielenden, Marina Galic und Jens Harzer, dass da eine dialogische Qualität drinnen steckt. Also die beiden nehmen einander das Wort aus dem Mund. Man merkt, dass da immer wieder Fragen vorkommen, die der Sprechende an sich selbst stellt und sich dann auch wieder beantwortet. Es gibt Widersprüche. Eigentlich besteht der Text nur für einen Sprecher, der als der Geher oder der Kreuz- und Quergeher bezeichnet wird. Handke ist ja bekannt als einer, für dessen Werk das Spazierengehen, das Flanieren sehr wichtig ist. Und diese Figur teilt ihre Beobachtungen und ihre Gedanken mit, die von diesen Beobachtungen beim Flanieren möglicherweise ausgelöst wurden. Aber der Text dieser Figur wird zu einigermaßen gleichen Teilen auf Marina Galic und Jens Harzer aufgeteilt. Und zum Ende hin taucht dann eine andere Figur auf, die über das Verschwinden dieser ersten Figur spekuliert. Wir sprechen dann auch wieder diese beiden.
2: Ich habe so sehr gerade das Gefühl, dass es regnet.
3: Dabei ist es doch eine Tatsache, dass es regnet. Wenn auch nicht stark, eher sanft, sozusagen lauschig, wie das. Du hörst, du siehst, du riechst ihn nicht, den Regen.
2: Doch, schau, ich höre, sehe. Und ich rieche, und dazu habe ich ein Gefühl, ein Regengefühl. Meine Volksmusik, wenigstens ein Auftakt dazu. Einsetzen des Regens, vor allem Sommers im Baumlaub.
3: Und wozu dann deine ewige Körperertüchtigung?
2: Ja, um die Strapazen des Paradieses zu überstehen.
0: Jens Harzer und Marina Galic, beide sind natürlich ein eingespieltes Team, spielen ja zusammen auch beim Berliner Ensemble. Das Ganze ist eine Koproduktion mit den Salzburger Festspielen. Dieses Spazierengehen, ich finde das ganz interessant, weil man beim Denken ja dann Gedanken aus sich heraus haben kann. Vielleicht kommen aber auch Einflüsse von außen auf einen zu. Hat dieser Abend trotzdem eine Geschichte?
1: Es hat absolut keine Geschichte. Und es fällt auch wirklich sehr schwer, einen Sinn darin zu finden. Auch wenn man die Ankündigungstexte der Dramaturgin Sibylle Baschunk liest, merkt man schon, wie sehr sie sich anstrengt, irgendwie einen Zusammenhang zwischen diesen verschiedenen Sätzen herzustellen und einen Bogen, die Handke da geschrieben hat. Es ist so, dass Handke ja immer schon ein bisschen dieses Assoziative, dieses Denkende, dieses Verliebte in längere Worte, die schon lange nicht mehr ausgesprochen wurden, an den Tag gelegt hat. Dieser neue Text scheint aber eigentlich nur noch daraus zu bestehen. Das Einzige, was man so ein bisschen als roten Faden entdecken kann, sind so ein bisschen gemeine Horoskopansagen, die besonders Marina Galic Jens Harzer auf Anfrage immer wieder stellt. Aber ansonsten wird der Text von den beiden so gesprochen, als hätte er eine Bedeutung und auch teilweise eine Dringlichkeit. Wenn man sich den Inhalt dann aber zu Gemüte führt, stellt man fest, dass er schon längst wieder irgendwo anders gelandet ist. Also es ist ein bisschen schon wie ein Assoziieren beim Spazierengehen, aber wie das eines alten Menschen, der nicht mehr ganz kognitiv alle Sinne beisammen hat.
0: Sie klingen jetzt erstmal nicht so ganz begeistert, aber Regisseur Jossi Wieler hat ja eigentlich ein Händchen dafür, komplizierte Texte auf die Bühne zu bringen, oder?
1: Absolut. Also seine Inszenierung von Angabe der Person war für mich ein großes Highlight damals am Deutschen Theater. Das war ein Text von Elfriede Jelinek. Aber der hatte natürlich einen Inhalt, auch wenn nicht jeder Satz unbedingt logisch eine Geschichte weitererzählt hat. Und diese Inszenierung bestand im Prinzip aus einer Aneinanderreihung von Monologen und trotzdem habe ich mich keine Sekunde gelangweilt. Hier wird versucht, ein bisschen Pep reinzubringen, indem man diese beiden, die ja, wie Sie sagen, ein eingespieltes Team ist, die sind ja auch ein Paar, die raufen dann immer wieder miteinander, die thematisieren, dass sie jetzt gerade den Text vergessen haben oder sich versprochen haben. Die nehmen das alles sehr verspielt, versuchen den Text auch wirklich so ans Publikum heranzutragen. Es wird auch teilweise gelacht im Publikum, aber ich fühlte mich ein bisschen, als würde man mir des Kaisers neue Kleider vorführen und einige trauen sich halt nicht zu sagen, dass da eigentlich nichts ist.
0: Nicht ganz überzeugt, unser Kritiker Martin Thomas Pesel von den Salzburger Festspielen. Vielen Dank für das Gespräch.
1: Sehr gerne.
0: Und die nächsten drei Aufführungen von Peter Handkes Stück Schnee von gestern, Schnee von morgen, die sind schon ausverkauft, aber Sie können sich selbst überzeugen vom Stück, denn für den 2., 4. und 5. August gibt es noch Karten.
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0: Tirol in Berlin. Das heißt es in diesem Sommer bei den 22. Europäischen Kulturtagen in der Hauptstadt. Im ersten Moment kommen da natürlich Bilder von Skipisten, Wanderwegen oder gutem Bergkäse in den Kopf. Aber die Ausstellung mit dem Namen Die Berge Tirols im Museum Europäische Kulturen in Berlin zeigt, es geht um viel mehr als nur ein Klischee. Mona Gnahn hat sie vor der Eröffnung am Mittwoch besucht.
5: Der Berg ruft. Auch im Berliner Flachland.
6: Warum Tirol? Wir haben eine ganz bedeutende Sammlung an Tiroler Objekten und wir haben einfach auch gemerkt, schon bei der Vorbereitung, dass das Thema einfach Spaß macht, dass Tirol, die Region, viele spannende, wichtige Fragen, die überall in Europa und in der Welt gerade viele Menschen beschäftigen, sei es Klimawandel, sei es Tourismus, sei es Ernährung, in Tirol nochmal wie in so einem Brennglas zusammengefasst sind in den Bergen.
5: Sagt Kurator Moritz Römer. In den Bergen sei die Natur noch empfindlicher für den Klimawandel. Der Temperaturanstieg in den Ostalpen fast doppelt so hoch wie im globalen Durchschnitt. Das beeinflusst die Landwirtschaft, Naturkatastrophen, den Tourismus und die Menschen, die in Tirol leben. Durch die Zusammenarbeit mit verschiedenen Tiroler Perspektiven möchte die Ausstellung mit einigen Vorurteilen aufräumen.
6: Wenn man von Berlin auf die Berge schaut, dann denkt man, die Leute sind abgeschnitten in ihren kleinen Tälern, weit weg von der Welt. Und unsere Kollegin Edith Hessenberger von den Ötztaler Museen hat uns eben darauf hingewiesen, nein, das ist total ahistorisch. Die Berge, gerade die Tiroler Berge, sind ein riesiger Austauschort. Da sind schon in der Antike, gab es da schon ganz bedeutende Straßen und sogar schon in der Zeit von Ötzi gab es da ganz viel Handel und Austausch in der ganzen Region.
5: Ötzi, den sieht man in der Ausstellung auch, aber nur auf einem Bild als Reproduktion. Dafür gibt es andere archäologische Objekte zu begutachten.
6: Diese Vitrine ist eine von meinen Lieblingsvitrinen.
5: Moritz Römer zeigt auf Fanta-Dosen und eine Beefy-Verpackung im 70er-Jahre-Design. Verkrustetes Besteck, ein Pantoffel aus Holz mit Lederriemen und eine alte Gletschereisprobe. Also eine Plastikdose mit Beschriftung, in der jetzt nur noch Wasser schwappt.
6: Früher durfte man den Müll auf den Hütten ganz legal einfach in die Gletscherspalten reinschmeißen. Das kann man sich heute auch nicht mehr so richtig vorstellen. Und dieser Müll, der eben in diesen Gletscherspalten war, kommt natürlich jetzt durch das Abschmelzen der Gletscher langsam wieder nach oben.
5: Die Ausstellung erzählt vom Boom des Alpinismus in der zweiten Hälfte des 19. Jahrhunderts über die Landwirtschaft und den Schutz vor Lawinen bis hin zum Bergsport. Kapitelartig und in bunten Collagen macht das Museum der Europäischen Kulturen die Facetten Tirols erlebbar, und zwar anhand historischer, aber auch zeitgenössischer Objekte. Spannend ist das Verhältnis von Alt und Neu in den Traditionen, die es noch immer gibt.
6: Wir haben gedacht, zum Anlass dieser Ausstellung schauen wir mal, wie solche Kostüme eigentlich heute aussehen, weil wir sowas natürlich immer von früher haben.
5: Sagt Moritz Römer, als wir uns einer lebensgroßen Glasvitrine nähern, deren obere Hälfte mit zwei weißen Vorhängen verdeckt ist.
6: Wir haben uns einen Schluchtenteufel hier extra erworben, der sozusagen eine neue Generation von Kostümen und Masken repräsentiert, die eben viel stärker auf so eine Horrorfilm-Tradition aufbauen und eben durch die Verwendung von neuen Materialien, wie zum Beispiel Plastik, eben eine sehr viel realistischere Darstellung, als jetzt zum Beispiel solche Holzmasken zeigen können. Wir haben allerdings hier so einen kleinen Vorhang davor gemacht, weil diese sehr realistische Darstellung tatsächlich sehr gruselig ist und wir wollten niemanden verschrecken. Aber kann man mal reinschauen, sieht nämlich wirklich ganz schön fies aus, finde ich.
5: Aus der Vitrine grinst ein zur Fratze verzerrtes Gesicht mit Reißzähnen, gekrönt mit riesigen Ziegenhörnern, rote Risse und Kratzer über dem furchigen, wulstigen Gesicht. Neben dem teufelähnlichen Krampus hängt ein Bild, das zeigt, was für Menschen eigentlich unter so einem Monsterkostüm stecken. Eine Gruppe grinsender junger Männer in Lederhosen und Skischuhen auf einem Berg. Weiß und männlich. Das allein ist Tirol aber nicht, wie auch ein Gemälde der Ötztaler Künstlerin Lilé Imperator zeigt.
6: Das Werk heißt Die Tirolerin und setzt sich eben so damit auseinander, dieser Frage, wer gehört in die Berge, wer darf sich das aneignen, wer wird als zugehörig gesehen.
5: Im Mittelpunkt des Gemäldes steht eine schwarze Frau mit türkisem Haar, die trittsicher einen Berg besteigt, obwohl ihr der Hut ins Gesicht rutscht. Sie trägt ein Dirndl, rot-orange, und hebt den Blick zielsicher in die Ferne.
6: In ihrem Kommentar spricht die Künstlerin Lilé Imperator eben auch darüber, was es für sie als schwarze Frau aus dem Ötztal bedeutet, dass Leute immer wieder in Frage stellen, dass sie eine in Anführungszeichen echte Tirolerin ist.
5: Die Ausstellung blickt also gleich über mehrere Tellerränder, sowohl über den Tellerrand Tirols als auch über den Tellerrand Berlins. Und tatsächlich teilen beide sogar einen gemeinsamen Horizont.
6: Berlin und Tirol haben eine ganz, ganz enge Verbindung und auch schon sehr, sehr lange. Sei es irgendwie die Alpenbälle, die ab Ende des 19. Jahrhunderts hier in Berlin gefeiert wurden, von der Sektion Berlin zum Beispiel. Sei es dieses Foto von der Schuhplattelgruppe, wo eben Leute hier in Berlin traditionelle Tiroler Kultur gefeiert, geübt haben.
5: Noch immer stehen 6 Hütten der Berliner Sektion, also der Berliner Mitglieder des Alpenvereins in Tirol. Der Austausch zwischen den Regionen bleibt eng, beim Wandern und beim Jodeln.
6: Es gibt die Jodelschule Kreuzberg, die bei uns den Jodel-Workshop auch machen wird. Also diese Faszination hält auch irgendwie bis heute an.
5: Bergsteigen, Jodeln, Wandern. Ein bisschen Klischee bleibt dann doch. Damit spielt die Ausstellung. Zu erleben an der Hörstation im Song Mountain Goat, also Bergziege, der Rapperin Nenda aus dem Ötztal. You can find out within weeks what the mountains hold. Might be shit, but also might be gold. Da kommt der Wiener Schmäh. Manchmal ist das Leben so schön. Was man in den Bergen findet, kann laut Nenda alles sein. Gold oder Schmarrn. Im Museum der Europäischen Kulturen ist das auf jeden Fall Vielfalt.
0: Mona Gnahn über die Ausstellung Die Berge Tirols, die mehr zeigen als das Klischee. Am 29. Juli wird sie im Museum Europäischer Kulturen eröffnet und läuft dann ein knappes Jahr lang. Und bis zum 23. August gibt es im Rahmen der Europäischen Kulturtage in Berlin auch einiges an Begleitprogramm und Veranstaltung.
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7: Der Anschlag auf den Berliner CSD beschäftigt auch die Kulturszene. Der Schauspieler Kida Ramadan berichtete auf Instagram von über 1000 Hassbotschaften auf seinem Account. Er rief dazu auf, zuallererst über die Opfer zu reden. Außerdem distanzierte er sich von der Tat und sagte wörtlich: Das ist nicht der Islam, der Islam ist Frieden. Der Schauspieler Clemens Schick schrieb: Wir sind die Popstars, die ihr feiert, die Filme, die ihr liebt, die Kunst, die euch bewegt. Wir sind viele und wir werden nicht weggehen. Im Deutschlandfunk Kultur warnte der Schriftsteller Ozan Zakaria Keskingelic, die Gefahr zu unterschätzen.
8: Man muss begreifen, darf das auch nicht unterschätzen, dass Queerfeindlichkeit in islamistischen Ideologien nicht einfach ein Randthema ist. Das ist ein ganz zentraler Baustein. Hier reicht sich im Grunde auch die islamistische Ideologie die Hand in Richtung Rechtsextremismus, in Richtung verschiedener queerfeindlicher Ideologien. Es ist ja ganz grotesk im Grunde, dass das in einer Zeit passiert ist, in der wir uns auch in Deutschland die Frage stellen müssen, wie ernst meint es die Politik eigentlich auch mit der Förderung, auch mit der Sichtbarkeit und der Unterstützung von queerem Leben.
7: Der Schriftsteller Ozan Zakaria Keskinkilic, Autor des Romans Hundesohn. Aus Frankreich wird schon wieder ein Diebstahl aus einem Museum gemeldet. Betroffen ist das Musée du Pays Châtillonnais im Burgund, das Funde aus der fürstlichen Grabstätte von Vix aus der frühen Eisenzeit beherbergt. Diebe schnappten sich dort am helllichten Tag einen 2500 Jahre alten goldenen Halsreif, etwa 1 Pfund schwer, keltisch, mit Löwen- und Pegasus-Verzierungen. Er soll der Fürstin von Vix gehört haben. Französische Medien berichten, dass der oder die Täter so taten, als seien sie normale Besucher. Dann zerschmetterten sie die Vitrine und flohen durch den Haupteingang. Das Museum hatte nach 2 gescheiterten Einbruchsversuchen seine Sicherheitsvorkehrungen erhöht. Erst Anfang des Monats hatten Diebe aus dem Lalique-Museum im Elsass Juwelen im Millionenwert gestohlen. Der österreichische Schauspieler Johannes Krisch ist im Alter von 59 Jahren gestorben. Der Wiener war langjähriges Ensemblemitglied am Burgtheater und am Theater in der Josefstadt. Im Fernsehen war er hierzulande vor allem aus dem Tatort bekannt. Er arbeitete mit Regisseuren wie Klaus Peimann, Jürgen Flimm, Hans Neuenfels, Ruth Berghaus und Leander Hausmann zusammen. Krisch spielte außerdem in David Schalkos Erfolgsserie Braunschlag. In Götz Spielmanns Oscar-nominiertem Filmdrama Revanche hatte er die Hauptrolle. Charlie XCX hat's jetzt in die National Portrait Gallery in London geschafft. Sie, genauer gesagt ihr Foto, hängt jetzt dort neben Porträts von Shakespeare und Elton John. Die Galerie, die historisch, aber auch zeitgenössisch wichtige Persönlichkeiten ehrt, bezeichnet die britische Musikerin als eine der prägenden Künstlerinnen unserer Zeit. Das Bild wurde vom britischen Fotografen Harley Weir aufgenommen und zeigt sie im weißen Top und offener schwarzer Jeans an eine Wand gelehnt. Vor 2 Jahren hatte Charlie Brett veröffentlicht. Das Album bewirkte, dass der Begriff Göre oder das dazu passende Adjektiv görig zum Lebensgefühl, Motto und Gegenentwurf zur Selbstoptimierung wurde. Das englische Wörterbuch nahm das Wort auf. Kamala Harris nutzte es im US-Präsidentschaftswahlkampf. Charlie macht Musik, seit sie 14 ist. Ihr 8. Album, Music, Fashion, Film, kam Ende vergangener Woche raus.

0: Lola Young mit Dealer hier im Deutschlandfunk Kultur. Und auch heute Abend gehen wir wieder nach Bayreuth zur 150. Jubiläumsausgabe der Richard-Wagner-Festspiele. Da gab's neben dem Auftakt zum großen KI-Ring Rheingold eine Kinderoper. Aber wir dachten, heute schauen wir mal auf einen etwas anderen Programmpunkt, und zwar auf das immersive Diskursprogramm des Berliner Musiktheaterkollektivs Hauen und Stechen. Unser Kritiker Jörn Florian Fuchs steht irgendwo auf einem Parkplatz in der Nähe von Bayreuth. Guten Abend.
1: Guten Abend, hallo.
0: Bislang habe ich nur gehört, Sie wurden heute zum Teil der Gralsgesellschaft. Was war da los?
1: Ja, ich bin erstmal ganz glücklich, dass ich meine Haarpracht, die ich einige Zeit tragen musste, jetzt nicht mehr tragen musste, denn es begann in dem ersten Teil heute Mittag um 12 Uhr unter dem Titel Klingsau Wagner inklusiv darum, dass Darstellerinnen und Darsteller eben mit geistiger Beeinträchtigung dort ihre Sicht auf Wagner zum Besten gegeben haben, gesungen, rezitiert. Es gab auch einen Diskurs darüber, inwieweit eben Diversität und Inklusivität eben mit Wagner zusammengehen. Aber wir alle, die da teilgenommen haben, erstmal eigentlich vermeintlich nur als passive Zuschauerinnen und Zuschauer, die wurden zur Gralsgemeinschaft des Parsival. Also wir bekamen alle so weiße Leibchen um und blonde Zöpfe. Die erstaunlicherweise sehr nach Pferd rochen. Ich weiß nicht genau warum, aber es war so.
0: Da spalten sich ja die Meinungen immer, ne? Manche Leute finden das toll, wenn man mitmachen kann. Andere denken, oh nein, jetzt muss ich hier im Publikum auch irgendwie Teil sein einer Performance oder Inszenierung. War Ihnen das im Vorfeld klar, dass da auch was von Ihnen erwartet wird, die einfach nur dabei sind im Publikum?
1: Nicht so ganz. Also dieses Kollektiv Hauen und Stechen arbeitet völlig unterschiedlich. Und Julia Lowski hat diesen, ja nicht Abend kann man sagen, sondern diesen gesamten Tag im Wesentlichen als Regisseurin gestaltet. Und das ist so, dass mal diese Projekte des Kollektivs wirklich einfach Opern sind, die dekonstruiert werden, die wild durch den Reißwolf der Gedanken und Assoziationen gehen. Auf der anderen Seite sind es dann aber auch fast Diskurse-Themen, denn heute war das so eine Mischung aus Performance und durchaus ernst gemeinten Diskurs, und es war schon ganz berührend, die Darsteller dann die mit Einschränkungen eben auf der Bühne auch zu erleben. Die haben sich also Wagner insofern genähert, dass es geht ja beim Parsival um den Heiligen Gral, und das war ein Darsteller, der auch gemalt hat und der so ein bisschen undeutlich gesprochen hat, weil das eben eines seiner Einschränkungen ist, und der selber sich entpuppt hat als der Gral. Also der Gral ist buchstäblich ein Mensch hier gewesen, da kommt so ein deutender, performativer Moment mit hinein. Es gab allerdings auch Gesangseinlagen, und wir hören jetzt, wie Luis Edler, der ist Ensemblemitglied beim Berliner im Theater Tikva, eigentlich seine Variante des Parsival singt.

0: Ja, man merkt schon, die Töne sitzen nicht alle so ganz. Das ist aber nicht jetzt irgendwie blöd gemeint, sondern das ist eben das, was dieser Darsteller, dieser Sänger eben gerade kann. Und er macht das voller Herzblut und damit macht er es, um dieses blöde alte Wort zu verwenden, wirklich authentisch und berührt auch. Und dieser erste Teil zunächst, der war also wirklich stark. Wir hatten dann eine ganz kurze Pause und dann ging es schon in den zweiten Teil unter dem Titel Wundenschau, Wagner in Endzeitstimmung. Und da ist etwas passiert, was ich immer mal mir dachte, ach, das wäre eigentlich schön, wenn man die Möglichkeit hätte. Es gab ein für mich erstes Kennenlernen mit einer umstrittenen Figur, nämlich mit Winifred Wagner. Also das ist ja nun eine der besten Freundinnen von Adolf Hitler gewesen, hat ihn da immer beherbergt und hat in diesem legendären langen Interview mit Hans-Jürgen Süberberg auch gesagt, also käme Hitler heute zur Tür rein, ich würde ihn ganz genauso wie immer herzlich begrüßen, die da also relativ wenig Probleme mit hatte. Und da ist nun vor allen Dingen unter der Leitung der wirklich sehr, sehr klugen Dramaturgin Maria Buschor ist auch eine Mischung entstanden aus Diskurs über die Geschichte Bayreuths und über Winifred, auch da mit einer Komponistin und Künstlerin Alexandra Holtsch und einer Theaterwissenschaftlerin, nämlich Ulrike Hartung, die sich gerade bei Wagner und in Bayreuth sehr auskennt. Aber wir hatten auch noch eine Schauspielerin, nämlich Gina-Lisa Maywald. Und die spielte die gute Winifred Wagner und die spielte sie in der Form, dass sie kochte. Wir haben alle arme Ritter bekommen. Und es wurde also gebrutzelt. Es wurde auch ein bisschen an der Grenze zum Feueralarm sehr viel Rauch entstand da. Und dies
1: auf der Probebühne 4.
0: Winifred wurde immer wütend. Ja. Auf der Probebühne 4. Die Winifred wurde immer etwas wütender. Und als dann mal Fragen kamen zur Geschichte, ich habe dann erlaubt, einfach zu fragen, also Meisterin, ich dachte, das ist in dem Fall dann doch die angemessene Ansprache, damit sie überhaupt reagiert. Wie sehen Sie denn die heutige Entwicklung von Bayreuth, worauf sie so reagierte, dass sie sich die Ohren zustopfte und ganz viel arme Ritter selber wirklich gefressen hatte, um nichts zu sehen, nichts zu hören und nichts zu merken? Das war schon eine virtuose Performance.
1: Es klingt auf jeden Fall auch unterhaltsam. Es war ja dann doch ein langer Tag, diese verschiedenen Programmpunkte hintereinander. Und ich glaube, es hatte aber auch den Anspruch, ja, eine wissenschaftliche Herangehensweise mit reinzubringen. Wie hat das dann funktioniert? Auch dieses Sprechen über das, was man gerade gesehen hat. Wie wurde das auch angeleitet?
0: Das wurde, muss ich sagen, schon sehr, sehr detailliert gemacht. Also das war fast so ein kleines Symposium. Das Publikum war da auch durchaus interessiert und hat Fragen gestellt, Rückfragen gestellt, hat das Ganze kommentiert, was es gesehen hat, aber auch einfach nochmal wirklich zur Aufarbeitung der Geschichte. Es ging eben darum, was ist dieser Mythos Bayreuth? Was sollte sich vielleicht doch ändern? Was sind das für Geister, die da rumspuken? Warum ist das wirklich so, dass es diesen unfassbaren Applaus immer gibt nach jeder Aufführung? Diese Idee des Pilgerns. Wir haben ja nur eine so eine Stätte in unseren Landen, in unseren Breiten. Das alles wurde auch thematisiert und ich fand das, muss ich sagen, insgesamt sehr gelungen, denn dieser Diskurs Bayreuth, unter dem das ja eigentlich stattfindet, war bis jetzt eben eher eine akademische Sache und diese Mischung aus Performance, Verrücktheit, Assoziation und Wissenschaft finde ich sehr, sehr gelungen. Mhm. Der einzige Haken für mich war, es ist schlecht angekündigt gewesen, beziehungsweise erst eine Woche vorher und ich habe sogar den Eingang zur Probebühne fast nicht gefunden und wir waren nicht viele Leute. Und das ist verbesserungswürdig, das mehr zu kommunizieren. Es gibt jetzt noch eine zweite Variante, ein bisschen verändertem Team, nämlich übermorgen 13 Uhr. Und es ist freier Eintritt für alle auf der Probebühne 4 bei den Bayreuther Festspielen. Also das als kleiner Tipp vielleicht für alle, die da vielleicht auch keine Lust haben, im Festspielhaus sich den Po kaputt zu setzen über 5 Stunden, sondern eben an so einem Format teilzunehmen.
1: Ja, vielen Dank für den Tipp und für den Erlebnisbericht heute in Bayreuth. Jörn Florian Fuchs.
0: Gerne, danke.
1: Wie gesagt, das Programm des Berliner Musiktheaterkollektivs Hauen und Stechen, das können Sie dann auch nochmal in den nächsten Tagen erleben, übermorgen und am Mittwoch. Der Eintritt ist frei.
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1: In unserer neuen Sommerserie schauen wir mal auf das, was klappt, auf neue Orte in der Kulturwelt, die wir in diesem Jahr dazu gewonnen haben. Auch wenn das natürlich manchmal ein Weilchen gedauert hat, bis es dann soweit ist. Im Fall des neuen Guggenheim-Franchise-Ablegers in Abu Dhabi ganze 20 Jahre, ob sich das Warten gelohnt hat, bespreche ich jetzt mit Elke Buhr, der Chefredakteurin des Monopol-Magazins. Hallo.
5: Hallo.
1: Wie ist das, wenn man auf dieses neue Museum, dieses Gebäude zuläuft?
5: Das ist schon faszinierend, weil das ist wirklich wie so eine, naja, das ist jetzt ein Klischee, eine Fata Morgana. Also man glaubt es wirklich nicht, weil man ist auf dieser sehr, sehr interessanten Halbinsel. Saadiyat Island heißt das. Man kommt vielleicht gerade aus dem Louvre Abu Dhabi raus und ist noch ganz betrunken von der fantastischen Architektur, die man da gesehen hat. Und dann biegt man um die Ecke und dann ist ganz vorne am Wasser diese wirklich riesige Architektur. Frank Gehry hat da so konisch zulaufende Röhren wie so aufeinander gestapelt und kombiniert mit so Kuben, Blöcken. Und wie bei ihm immer, also es ist, sieht so ein bisschen hingeworfen aus, ist aber dann wahrscheinlich extrem ausgefuchst. Und das ist halt vorne am Wasser, in drei Richtungen ist es vom Wasser umgeben. Und es nimmt, glaube ich, so ein bisschen auf diese Form von so Wellenbrechern. Also da hat man ja auch immer so gestapelte Objekte, Formen. Und so ähnlich sieht dieses Museum auch aus. Als ich das gesehen habe, dachte ich nur so, das ist viel, viel größer, als ich gedacht hätte. Ist wirklich riesig.
1: Und konnten Sie auch rein, weil offiziell ist das Museum ja noch nicht eröffnet?
5: Leider nein. Also die in Abu Dhabi sind immer extrem streng. Also ich habe mich mit der Direktorin getroffen, Stefanie Rosenthal, die hat mir auch viel erzählt, aber man darf nicht rein. Also die sind so, nee, geht gar nicht. Und die verraten noch nicht mal, wann es genau eröffnet. Also wir warten ja alle schon seit Jahren, dass es eröffnet. Eigentlich hieß es, im vergangenen Jahr sollte es eröffnen. Und auch Stefanie Rosenthal hat nicht gesagt, wann genau, sondern sie hat gesagt, wenn alles gut läuft, kann man die Architektur im Herbst besichtigen.
1: 2006 wurde damit angefangen mit diesem Gebäude. Es sind jetzt also 20 Jahre. Warum zieht sich das so lange? Ich meine, Frank Gehry hat zumindest die Eröffnung des Gebäudes auch gar nicht mehr miterleben können. Er ist ja 2025 gestorben.
5: Ja, man ist ja fast froh oder erleichtert, dass es auch in anderen Teilen der Welt mal nicht klappt und Dinge nicht fertig werden und nicht nur wir in Deutschland Dinge nicht hinbekommen.

0: ist auch fertig gemacht.
1: Auch wenn noch nicht klar ist, wann die Eröffnung des Museums dann ist, hat die Direktorin Stefanie Rosenthal im Gespräch mit Ihnen schon ein bisschen was durchblicken lassen, was sie innen plant, was für eine Sammlung da reinkommt?
0: Also ich finde das sehr spannend, dass sie gesagt hat, dass diese Sammlung wirklich anders wird als das, was wir kennen. Also die haben praktisch angefangen ja als ein Ableger des New Yorker Guggenheims und sie meinte, am Anfang war das auch immer noch so, dass so ein bisschen die Kollegen aus New York so das Sagen hatten. Und das hat sich dadurch, dass sie meinte, ein extrem fähiges Team von Leuten, die eben nicht aus dem Westen kommen, sondern die aus anderen Teilen der Welt kommen, hat sich das wirklich umgedreht und zum ersten Mal wird eine wirklich wichtige Sammlung aufgebaut mit der Perspektive auf Asien, mit der Perspektive auf Afrika und ohne, dass man immer die europäische Moderne als so eine Art Gradmesser nimmt und nur so ein bisschen was drumherum macht. Also sie meinte, das sei total spannend, das wirklich mal aus dieser Perspektive vom anderen Teil der Welt aufzubauen von vornherein. Und gezeigt wird Kunst seit den 1960er Jahren, also schon Moderne bis in die Gegenwart.
1: Diese riesige Museumsfranchise Guggenheim, die es ja wirklich auch schon lang gibt, die damit auch gewissermaßen Vorreiter waren, ist das vielleicht auch ein Modell für Deutschland, wenn man jetzt an kommunale Haushalte denkt, an Kürzungen im Kulturbereich, auch in der Museumslandschaft mehr in diese Richtung zu denken?
0: Ich glaube fast eher, das wirkt schon ein bisschen altmodisch. Auch diese Idee vom Guggenheim mit dieser Signature Architecture, also mit diesen riesigen Architekturen, wo man dann, es wurde der Bilbao-Effekt genannt. Also Bilbao war ja das andere Guggenheim, was dann eröffnete, auch mit einer Architektur von Gehry, wo dann gesagt wurde, da kommen dann ganz viele Touristen und so weiter. Ich glaube, das hat funktioniert, als es neu war. Mittlerweile gibt es einfach zu viele Museen mit interessanter Architektur und man möchte auch, glaube ich, gar nicht mehr diese riesigen Investitionen für so ein Haus. Also ich glaube, das ist zu groß gedacht, als dass es zum Beispiel in Deutschland funktionieren würde. In Deutschland haben wir schon genug Museen. Es wäre schön, wenn jemand mal Geld hätte, sie zu betreiben.
1: Ja, wobei man ja schon sagen muss, so ein Bau wie die Elbphilharmonie oder auch eine neue hamburgische Staatsoper, die in Hamburg gebaut werden soll, die haben ja schon auch wahnsinnige touristische Effekte. Und da ist es ja dann auch so ein bisschen die Hülle, die die Menschen den Tourismus anziehen.
0: Auf jeden Fall. Aber ich finde es schon frustrierend, auch immer zu sehen, dass man, dann baut man da ein neues Museum und dann fragen sich die Leute, okay, und was machen wir jetzt damit und wie bezahlen wir eigentlich die Leute, die da arbeiten? Also ich glaube, jetzt für Deutschland, für so Strukturen wie in Deutschland, wo es ja wirklich schon gute Museen gibt, wäre es viel besser, einfach die besser zu finanzieren und das würde besser funktionieren.
1: Gedanken, die einem kommen, wenn man über das neue Guggenheim-Museum in Abu Dhabi nachdenkt. Vielen Dank, Elke Buhr, fürs Gespräch.
0: Sehr gerne.
1: Und die Feuilletons von morgen, die beschäftigen sich mit einem Gedankenspiel. Klaus Pokatzki mit der Kulturpresseschau.
2: Wenn Jesus heute leben würde, welches wäre seine Lieblingsplattform? Fragt die Tageszeitung Taz. Er würde wahrscheinlich einen Mix haben, um verschiedene Leute zu erreichen, antwortet Josephine Schwitaler, Nonne im Osnabrücker Benediktinerkloster. Ich glaube, dass er neben TikTok definitiv auch auf Insta wäre und er vermutlich einen Podcast hätte. Instagram und TikTok mit Jesus, daraus könnten ja wirklich richtige soziale Netzwerke werden. Über den TikTok-Kanal des Bistums Osnabrück erreichen Josephine Schwitaler und die anderen Ordensschwestern heute auch schon mehr als 55.000 Menschen. Jesus würde das garantiert ins Unermessliche steigern. Und in welcher Radikalität würde er sich dann zu den schrecklichen Themen äußern, die unsere Feuilletons selbstverständlich auch beschäftigen müssen? Das Monster entfaltet weiter sein Chaos, lesen wir in der Süddeutschen Zeitung zu den Waldbränden in Frankreich. Die Brände sind so heftig, dass sie ihre eigenen Winde erzeugen und eine Hitze entwickeln, in der die gesamte Ladung eines Löschflugzeugs verdunstet, noch bevor sie den Boden erreicht, schreibt Nils Minkmar. In Südeuropa, aber auch in Deutschland sind Waldbrände im Sommer zur neuen Normalität geworden, heißt es in der Frankfurter Allgemeinen Zeitung. Der Klimawandel sorgt dafür, dass der Frühling früher beginnt, also die Kraut- und Buschschicht mehr Zeit hat zu wachsen, erklärt uns Pia Heinemann. Die Sommer werden heißer und trockener, Gras und Gestrüpp verdorren, ein Funke reicht und schon brennen sie wie Zunder. Doch wo die Gefahr ist, wächst das Rettende auch. Dafür, dass Frankreich in den ewigen Talkrunden der vielen Nachrichtensender so oft als ein innerlich zerrissenes und chaotisches Land beschrieben wird, funktioniert der gesellschaftliche Zusammenhalt verblüffend gut, meint Nils Minkmann.

0: der Süddeutschen. Niemand fragt danach, ob die Feuerwehrleute auch wirklich seit vielen Generationen in Frankreich leben, welche Hautfarbe oder Religion sie haben. Ein einziges Prinzip leitet das Handeln der staatlichen Institutionen, nämlich die Bewahrung von Menschenleben. Und auch das zweite schreckliche Feuilleton-Thema darf hier nicht übergangen werden. Das Attentat auf den Christopher Street Day am Samstag in Berlin, bei dem eine Frau ihr Leben ließ und 29 weitere Menschen zum Teil lebensgefährlich verletzt wurden. Ein Anschlag, der offenbar von einem Sympathisanten der Terrormiliz Islamischer Staat begangen wurde. In Deutschland kämpfen Sicherheitsbehörden immer noch darum, die Beobachtung von Islamisten überhaupt erst klar und öffentlich benennen zu dürfen, klagt in der Süddeutschen Güna Baltschi, die Integrationsbeauftragte des Berliner Bezirks Neukölln. Die Mehrheit der Muslime in Deutschland lehnt all diese Typen und ihre Vorliebe fürs Training auf ein Leben im Jenseits ab und ist allein schon deshalb immer wieder im Alltag von Diskriminierung und Bedrohungen durch islamistische Hetzer betroffen. Das wird die von rechts außen sicherlich nicht interessieren, die das Attentat vom Samstag nun für ihre Wahlkämpfe in Sachsen-Anhalt und Mecklenburg nutzen können. Da hören wir auf Michel Friedmann. Wir sind die Zeitzeugen unserer Zeit, zitiert der Berliner Tagesspiegel aus der Rede, die der jüdische Publizist auf den Bayreuther Festspielen gehalten hat. Wir tragen die Verantwortung und hoffentlich werden uns die Menschen in 20 Jahren nicht fragen, warum habt ihr die Demokratie so einfach denen übergeben, die sie zerstören?
1: Klaus Pokatzki mit der Kulturpresseschau. Ich bin Charlotte Oehlschlegel und wünsche Ihnen einen schönen Abend mit Musik in Fazit von Sängerin Danica Wrong Things. Machen Sie es gut!

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1: Null Uhr, heute ist Dienstag, der 28. Juli, die Nachrichten. Die CSU-Landesgruppe im Bundestag schließt heute ihre zweitägige Sommerklausur im fränkischen Kloster Banz ab. Gäste sind die Unternehmerin Bonita Grupp vom Textilhersteller Trigema und die Außenministerin Ungarns Orbán. Gestern ging es im Kloster Banz um Verteidigungs- und Technologiethemen. Laut dem Entwurf für die Abschlusserklärung will sich die CSU dafür stark machen, dass hierzulande der weltweit erste Fusionsreaktor entsteht. Außerdem sollen bis 2030 eine Million neue Roboter in Betrieb gebracht werden, um den Fachkräftemangel abzufedern. Gefordert werden auch eine Flotte mit mindestens 100.000 Drohnen sowie mehr als 1.000 Satelliten. Die Bundeswehr solle durch technologische Dominanz zur stärksten konventionellen Armee in Europa werden. In der CDU wächst der Unmut über die Personalentscheidungen von Kanzler und Parteichef Merz sowie dessen persönlichen Umgang mit einzelnen Politikern. Die rheinland-pfälzische Landtagsfraktion sagte wegen des Umgangs mit Verkehrsminister Schnieder ein avisiertes Treffen ab. Der Landtagsabgeordnete Jung meinte, die Stimmung in der Partei sei am Boden. Er wisse noch immer nicht, was Schnieder vorgeworfen werde. Merz hat bisher keine konkreten Gründe für Schnieders Entlassung genannt. Zudem scheiterte ein erster Entlassungsversuch, weil Merz keinen Nachfolger präsentieren konnte. Der bisherige Gesundheitsstaatssekretär Sorge, der seinen Posten ebenfalls aufgeben muss, warf Merz öffentlich schlechten Stil vor. Auch in den Spitzengremien gab es nach dpa-Informationen massive Kritik an Merz. In Ostdeutschland sollen Parteifreunde verärgert sein über das Bild, das die CDU wenige Wochen vor den Landtagswahlen abgibt. Merz erklärte, er gehe davon aus, dass sich die Wogen bis September wieder etwas glätten. Er bedauere die Situation sehr. Der Kanzler hatte gestern die Neubesetzung weiterer Posten in Partei und Regierung bekannt gegeben. Unter anderem wird die Bundestagsabgeordnete Hoppermann neue Generalsekretärin und ihr Kollege Bilger neuer Bundesverkehrsminister. Nach dem CSD-Anschlag drängt Bundesinnenminister Dobrindt darauf, die Möglichkeiten für den Einsatz von Fußfesseln auszubauen. Eine solche Bewegungseinschränkung müsse zum Standard gegenüber Gefährdern werden, sagte der CSU-Politiker der Bild-Zeitung. Zudem will der Innenminister bundesweit einheitliche Regeln zur Präventivhaft. Es brauche in ganz Deutschland anwendbare Regeln, um Gefährder aus dem Verkehr zu ziehen. Als dritten Punkt nannte Dobrindt eine Reform des Jugendstrafrechts. Die Anwendung von Jugendstrafrecht bei erwachsenen Gefährdern sei inakzeptabel. Rumänien schaltet wegen des niedrigen Wasserstands der Donau ab heute einen seiner beiden Atomreaktoren ab. Das Energieministerium in Bukarest teilte mit, die Maßnahme diene dem Schutz der Kühlsysteme. Der Pegel des Flusses sei auf den niedrigsten Stand seit 30 Jahren gesunken. Die Ausfälle muss Rumänien durch Stromimporte ausgleichen. In Deutschland lässt die anhaltende Trockenheit die Wasserstände des Rheins weiter sinken. Die Wasserstraßen- und Schifffahrtsverwaltung rechnet damit, dass der Pegel an der wichtigen Rheinengstelle Kaub nahe Koblenz von etwa 35 Zentimetern gestern auf rund 20 Zentimeter am Freitag sinken wird. Da Frachtschiffe nicht mehr voll beladen werden können, verteuern sich die Transporte. Die Aufstellung eines zusätzlichen Hinweisschilds für das muslimische Freitagsgebet im bayerischen Penzberg hat eine Welle islamfeindlicher Reaktionen ausgelöst. Allein auf den Facebook-Seiten der Moscheegemeinde seien mehr als 10.000 Kommentare veröffentlicht worden, darunter viele Hassbeiträge, teilte Imam Benjamin Idris mit. Zudem berichtete er der dpa von Drohungen. Das Schild selbst wurde am Wochenende mit schwarzer Farbe beschmiert. Die Polizei ermittelt. Landesinnenminister Herrmann, CSU, nannte den Vorfall inakzeptabel. Religiöse Vielfalt gehöre zum Freistaat. Auch in Kommentarspalten von Medien, die über die Schilder berichteten, sammelten sich ausgrenzende und beleidigende Äußerungen. Penzberg weist seit vergangener Woche neben katholischen und evangelischen Gottesdiensten auch das Freitagsgebet aus. Laut Idris handelt es sich bundesweit um die nach seinen Kenntnissen ersten offiziellen Schilder dieser Art. Seine Moscheegemeinde zählt zu den bekanntesten in Deutschland. Das Wetter: nachts teils wolkig, vereinzelt etwas Regen, Tiefstwerte 15 bis 8 Grad. Am Tage meist sonnig, im Norden örtlich etwas Regen, 20 bis 33 Grad. Das waren die Nachrichten.
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2: An Schönberg komme er eben nicht vorbei, hatte Friedrich Goldmann einmal gesagt. Und damit seine Traditionsbezogenheit wie auch das Bedürfnis nach einer Erneuerung des Sprachcharakters von Musik gemeint. Bei dem Berliner Komponisten geschah das auf der Basis eines artifiziellen Formbewusstseins, das sich mit seiner Faszination für französische Clarté verband. Für und wieder die Tradition. Der Komponist Friedrich Goldmann. Hören Sie eine Sendung von Michael Dascher.

Es lässt sich ziemlich genau eingrenzen, seit wann man Friedrich Goldmann zu den gleichermaßen innovativen wie arrivierten deutschen Komponisten zählen darf. Es ist dies der Beginn der 1970er Jahre, da ihm der Durchbruch mit seiner ersten Sinfonie gelang. In diesem Werk kulminiert eine sich über gut anderthalb Jahrzehnte erstreckende Auseinandersetzung mit traditionellen und avancierten Modellen des Komponierens. Eine Auseinandersetzung, die auch fernerhin zum Tragen kommen sollte.

Die wenigen Takte des Kopfsatzes von Friedrich Goldmanns erster Symphonie lassen erkennen, welchem Typus innerhalb der Gattung sich der Komponist besonders verbunden fühlte. Es ist nicht der einer emphatischen Weltanschauungssinfonik, sei es beethovenscher oder malerscher Prägung. Vielmehr zeigen sich überraschende Anknüpfungen an historisch ältere Formmodelle bzw. an deren Transformationen, wie sie im 20. Jahrhundert etwa von Strawinsky vollzogen wurden. Geradezu ohrenfällig sind gewisse Anklänge an dessen Symphony in Three Movements, insbesondere was die impulsive Grundhaltung mit ihrer nervösen Rhythmik und überschärften Signalmotivik betrifft. Das Eruptive im Klanglichen, wechselnd mit geräuschhaften Einschüben, es ist nur eine Seite der Idiomatik von Goldmanns sinfonischer Sprache, zu der er in seiner ersten Symphonie über einige Vorgängerwerke gefunden hatte. Gleichwohl ist sie eine Konstante seiner Handschrift, begegnet uns fortan in verschiedenartigster Konstellation und Gewichtung. Die andere, womöglich noch ausgeprägtere Seite, zeigt sich in einem eigenartig statischen Sonorismus, durchaus romantisch konnotiert, mitunter gar eine schauerlich-nächtliche Atmosphäre verbreitend. Im Falle der ersten Symphonie bestimmt diese Charakteristik besonders den Mittelsatz, etwa in Gestalt der stehenden Klangbänder, mit denen er anhebt.

0: Der Beginn des zweiten Satzes aus Friedrich Goldmanns Symphonie Nummer 1, eine Aufnahme mit dem Rundfunksymphonieorchester Leipzig unter Herbert Kegel. Meditativ, zeitaufhebend, weltabgewandt, den Zustand von Stillstand und Leere nachbildend, so ließe sich die Stimmung beschreiben, die in diesem Lento vorherrscht. Als Gegenwelt zum grell aktionistischen Kopfsatz und zum forsch maßlosen Finale verströmt der mittlere Satz, Zitat:
1: Eine Aura beklemmender innerer Zwiesprache, der Besinnung und des Nachdenkens. Gleichsam geschlossenen Auges sieht er die Welt, vielleicht schärfer und komplexer als durch eingreifende Aktivität. Auf jeden Fall sieht er andere Seiten, und er sieht sie gebrochen in Phantasmagorien und vexatorischen Visionen.
0: So die Schilderung von Momenten atmosphärischer Verdichtung, die Goldmann dem Grundton seiner Musik hier und auch sonst oft beimischt. Sie stammt von dem Musikwissenschaftler Frank Schneider, langjährigster und produktivster Kommentator von Goldmanns Musik. Unlängst hat er ein Buch veröffentlicht, das nahezu sämtliche Arbeiten enthält, die er über das Schaffen des Komponistenfreundes geschrieben hat. Seine Deutungen, um diesen etwas antiquierten Ausdruck zu verwenden, wurden nicht etwa durch Goldmann eigens autorisiert, denn der äußerte sich nur ungern und selten zu seinen Stücken. Aber sie sind legitimiert durch die analytische Erfahrung mit zeitgenössischer Musik im Allgemeinen und mit Goldmanns Schaffen im Besonderen. In welcher Weise reagierte Friedrich Goldmann auf die mit ihm befassten Publikationen? Dazu Frank Schneider.
2: Ich weiß nur, dass er die Dinge gelesen hat und als eine Interpretation seiner Musik entgegengenommen hat, sich aber wohl wünschte, auch von anderen so intensiv wahrgenommen zu werden. Er wollte nicht nur meine Interpretation, sondern möglichst verschiedenartige. Das hat bis heute so nicht geklappt.
0: Seine Vertrautheit mit Goldmanns Oeuvre und sein großer Überblick erlauben es Frank Schneider, aus Einzelbefunden recht direkt zu Verallgemeinerungen zu gelangen. Etwa was die stilistische Orientierung, was die dramaturgischen Prinzipien, aber auch was die aus Goldmanns DDR-Sozialisation resultierenden politischen Intentionen betrifft, die hinter den klanglichen Manifestationen stehen.
2: Herr Goldmann hat relativ früh, Anfang der 70er Jahre, seinen sehr persönlichen seriellen Stil gefunden, der sich ja unter anderem dadurch auszeichnete, dass er als dialektisch denkender Musiker mit dem seriellen, mit dem strengen seriellen nicht auskam, sondern in seinen Stücken eine Dramaturgie entwickelt hat, die auch das Gegenteil des Strengen, nämlich die Elemente von musikalischer Freiheit und gelenkter Aleatorik einbeziehen. Also viele seiner Stücke formulieren auch Stellen oder Abschnitte, wo seine eigenen Regeln außer Kraft gesetzt werden und wo er sich in freier Weise quasi improvisierend, komponierend bewegt. Und dieser Gegensatz, Freiheit und Strenge oder Kontrolle, das ist natürlich bei Goldmann und bei manchem anderen auch dann in der DDR zu einem Markenzeichen auch seiner politischen Überzeugung geworden. Denn viele seiner Stücke thematisieren genau diesen Punkt, namentlich in den Konzerten, wo sowas natürlich ganz toll zu machen ist, die Frage einer sozialen Gruppendynamik sich musikalisch abbilden lässt, nämlich der Einzelne gegen Gruppen und gegen Massen. Und das hat er in der Regel auskonstruiert. Alle vier Konzerte, die er geschrieben hat, für Posaune, für Violine, für Klavier, Oboe, enden auf die gleiche Weise. Nämlich da geht es um die Abarbeitung eines Einzelnen in Konstellationen, die ihn bedrängen, die ihn bedrücken, die ihn versuchen, von seinem Weg abzubringen. Und die Stücke enden alle natürlich nicht in sieghaften Tiraden, sondern in Erschöpfung. Der Einzelne überlebt zwar, aber er ist von der Masse erdrückt. Das war übrigens ein Punkt, warum ihn Xenakis interessiert hat, wie man Klangmassen organisieren kann in der Musik. Das ist einer dieser Punkte, der ihn immer interessiert hat. Große Apparate, und das ist der Punkt, warum ihm das Sinfonische besonders interessiert hat, weil das gibt natürlich auch klanglich die größten Möglichkeiten der Differenzierung und aber auch der Radikalisierung im klanglich Brutalen. Das gibt es ja bei ihm auch.
0: Ein Werk, in dem sich die von Frank Schneider angesprochenen Konflikte zwischen Individuum und Masse katastrophisch zuspitzen, ist das Klavierkonzert von 1979. Es ist ein Werk sinfonischen Formats mit obligatem Solisten, das mit Konventionen pianistischer Virtuosität vollkommen bricht, ja die Übermacht der Masse über den Einzelnen geradezu körperlich spüren lässt. umso unerwarteter der Ausgang, den das Ganze nimmt. Dazu Friedrich Goldmann in einer seiner seltenen werkbezogenen Äußerungen.
1: Sicher ist vor allem der Schluss des Konzertes etwas ungewöhnlich, denn er wird aus den vorangehenden, gleichsam durchgängigen Katastrophenmomenten herausgenommen, indem plötzlich eine große Ruhe eintritt, ein an der langen Entwicklung gemessen relativ rasches Ausklingen. Was die sogenannten katastrophalen Wirkungen angeht, so kommen sie dadurch zustande, dass bestimmte Rhythmen sich ballen, überstürzen. Solche Katastrophen und die Möglichkeiten, wie man ihnen standhalten kann, sind eines der Probleme, um das es in diesem Konzert konzeptionell geht. Und zwar, weil in der Realität diese Möglichkeiten von Katastrophen auch gegeben sind. Und damit im Zusammenhang die Frage, wie man ihnen begegnen soll, wie sie vermeidbar gemacht werden können.

0: Ein gleichsam erschöpftes Zurücksinken des Solisten steht am Schluss des konfliktgeballten Klavierkonzerts von Friedrich Goldmann. Das war ein Ausschnitt mit Bernd Kasper und der Staatskapelle Berlin unter Leitung des Komponisten. Die drastische Realistik, die dieser Musik eignet und die auch in den kommentierenden Bemerkungen Goldmanns angesprochen wird, sie hat natürlich nichts mit den offiziellen Kultur- und Kunstdoktrinen zu tun, mit denen sich Komponisten in der DDR konfrontiert sahen. Also mit dem, was man sozialistischen Realismus nannte. Das einzige rationale Moment dieser ansonsten kruden Theorie ist, wenn man von einer solchen überhaupt sprechen will, dass sie auf möglichst breite Rezipierbarkeit neuer Musik Wert legte. Darauf konnten sich auch avantgardistisch gesinnte Komponisten einlassen, die sich im Laufe der 1970er Jahre zu einer losen Gruppe formierten. Frank Schneider meint,
1: dass diese Gruppe sich von der westlichen Avantgarde dadurch unterschieden hat, dass es nicht experimentieren wollte um jeden Preis. Für die westliche Doktrin hieß ja, die Erneuerung des Materials geht über alles, auch über die Frage des Funktionierens von Musik. Der Darmstädter Schule war nicht wichtig, wer da was verstand. Und als Goldmann das einzige Mal in Darmstadt war, 1959, kam er auch zurück mit sehr kritischen Einwänden gegen diese westliche Avantgarde. Weil experimentieren um jeden Preis war nicht die Sache des Ostens. Die Sache des Ostens war zwar wirklich moderne Musik, die diesen Begriff verdient zu schreiben, aber gleichzeitig doch den Sprachcharakter von Musik, was ja Verständlichkeit ermöglicht, zu bewahren. Das wollten sie alle. Deshalb war es zum Beispiel kaum möglich, mit Ausnahme der allerjüngsten Generation, etwas mit John Cage anfangen zu wollen und angefangen zu haben. Das war zum Beispiel eine westliche Tradition, die in der DDR kaum eine Rolle gespielt hat. Also man blieb im Grunde bei einer soliden Bindung an Traditionen. Und auch Goldmann ging es nicht darum, neue Formen um jeden Preis zu erfinden, sondern die alten Formen inhaltlich zu erneuern.
0: Sprachlichkeit im Musikalischen, wie sie Goldmann, aber auch andere, sicher nicht nur in der DDR beheimatete Komponisten anstrebten, sie impliziert nicht zwingend eine Übersetzbarkeit ins Verbale. Zumindest ist zu differenzieren, wann und wo eine größere, wann und wo eine geringere Nähe zwischen den beiden Sprachsphären besteht. In dieser Frage, das heißt, ob Musik mehr experimentellen oder mehr sprachlich-kommunikativen Charakters ist, lassen sich auch im Schaffen Goldmanns Unterschiede ausmachen. Je nach Gattungszugehörigkeit seiner Stücke, je nachdem, ob es sich um sinfonische oder um kammermusikalische Werke handelt. Aber zwischen beiden besteht natürlich auch eine enge Wechselbeziehung, dahingehend, dass gewisse Erkundungen, sei es im Klanglichen, sei es im kompositorisch-technischen, auf ganz grundlegende, stilbildende Weise wirksam werden.
1: In der Regel sind Kammermusikstücke Probierstücke für eine bestimmte Technik. Das hat er auch im Zusammenhang mit der zweiten Sinfonie so gemacht, weil er da eine innere stilistische Wendung von der seriellen Strenge zum messianischen Modi-System vollzogen hat. Goldmann hat sich ja auch da entwickelt und hat diese strenge serielle Technik nicht sein ganzes Leben verfolgt, obwohl er hat immer auch gezählt. Und das blieb auch ziemlich ohne Geheimnis, da konnte man immer von 1 bis 8 das Abarbeiten dieser numerischen Verschiedenheiten, das kann man in seinen Partituren sehen, die ja im Übrigen so genau konstruiert sind, dass sie sich leicht entschlüsseln lassen, wenn man den Schlüssel hat. Und den hat er mir manchmal auch gegeben. Ansonsten hat er sich über seine Musik nicht geäußert. Also er hat sich schon geäußert, aber rein technisch. Er ist aber da im Übrigen auch nie wirklich hundertprozentig konsequent gewesen. Also die ganz strenge serielle Technik beim frühen Boulez oder bei Messiaen hat er gar nicht verfolgt. Also er hat niemals Klangfarben serialisiert. Er hat schon eine Zeit lang Dynamik serialisiert und Rhythmik und Tonhöhen natürlich sowieso. Aber was zum Beispiel in der Gruppenserialität, das hat er alles nicht gemacht. Er ist dann stehen geblieben und hat seinen Stil gefunden. Den hat er manchmal für meine Verhältnisse zu sehr strapaziert. Ich würde sagen, er hat gelegentlich mal den Stil über den Gehalt triumphieren lassen.
0: Trotz des großen Anteils, den die kammermusikalischen Werke an der stilistischen Konsolidierung haben, wird man Goldmanns Ensemblestücke kleinere Besetzung nicht als bloße Stilübungen betrachten können. Was im experimentellen Solostück rein artifiziell motiviert sein mag, das kann in komplexen, auf kommunikative Konstellationen abzielenden Formen bedeutsam im Sinne einer inhaltlichen Aussage werden. Oder, um es konkreter zu sagen, wenn Goldmann in vielen seiner Werke geradezu obsessiv an Einzeltönen festhält, dann geschieht das zunächst von einer materialimmanenten Warte aus. Es führt ihn zu der Beobachtung, dass diese Töne plötzlich mal breiter, mal enger werden, bis klar wird, dass der Einzelton überhaupt nicht die fixe Größe ist, als die er traditionellerweise genommen wird. Dieser Befund über verborgene Eigenschaften tönenden Materials ist von weitreichender Bedeutung, schlägt in konzeptionelle Ansätze, etwa in Goldmanns Sinfonik, um. Klangmateriales Potenzial zu erkunden und zu demonstrieren, blieb aber zunächst einmal etlichen Stücken kleinerer Besetzung vorbehalten. So dem Quartett für Oboe, Violine, Viola und Violoncello aus dem Jahr 2000. Hier hat Goldmann die Möglichkeiten, einen Einzelklang gleichsam aufzufächern und bis in seine mikrotonalen Strukturen einzudringen, zur Perfektion getrieben.

0: Das war ein Ausschnitt aus Friedrich Goldmanns Oboen-Quartett mit Ingo Goritzky Oboe, Benjamin Hudson Violine, Jean-Éric Souchy Viola und Francis Gouton Violoncello. Als Dramatisierung des Klanges beschreibt Björn Gottstein im Booklet zu der CD, der unser Musikbeispiel entnommen ist, die Besonderheit dieses und einer Reihe anderer kammermusikalischer Stücke Goldmanns. In ihnen würden die Klänge selbst zu Protagonisten, die sich zueinander verhalten, die in eine Konfliktsituation geraten, die in ein Spannungsverhältnis zueinander treten und die versuchen, Auswege und Lösungen zu finden. Wenn diese eher an internen gruppendynamischen Modellen orientierte Musik dem Innenleben von Klang nachspürt, so geht es im Großen, in sinfonisch dimensionierten Werken, um Vorgänge ganz elementarer Natur, um die Dialektik des Wachsens und Vergehens von Klang schlechthin. Aber auch in ihnen gerät das leise, zurückhaltende, tastende Anfangen, meist aus dem Einzelton heraus, zu einem Goldmannschen Topos.
1: Das ist wirklich ein Alleinstellungsmerkmal vom Goldmann, dass diese Stücke aus dem Nichts kommen, sich entfalten und wieder ins Nichts verschwinden. Aber das ist keine Goldmannsche Erfindung, das ist eine zutiefst romantische Idee. Und erfunden hat sie Beethoven in seiner 9. Sinfonie. Also die Darstellung des Werdens von Musik, des sich Ermächtigens des Klanges und des sich wieder Auflösens und Vergehen, das ist eine der Konstanten in Goldmanns Werken.
0: Nicht ohne Grund hat Frank Schneider seinem Buch den Titel Form und Klang gegeben. Besagt das, dass Goldmann den Klang zur maßgeblichen Instanz kompositorischer Verläufe erhebt, dass die Dramaturgie der Klänge die Form bestimmt?
1: Die Form war natürlich wichtig für ihn, obwohl ich nicht im Einzelnen sagen könnte, wie er zu seinen Formen gekommen ist. Wir haben ja ein langes Gespräch miteinander geführt über Kompositionstechnik und Gehalt. Da sagt er, die Einfälle für diese Dinge, die kommen aus sehr verschiedenen Lebensschichten und Anlässen, die sind zum Teil so krud, dass man darüber nicht sprechen mag. Und es ist durchaus möglich, dass Formen im Produzieren von Klangdramaturgien erst entstanden sind. Klang war das wichtigste Ereignis im dramaturgischen Sinn. Wie sich Klang aufbaut, wie er sich massiert, wie er sich verstärkt, wie er sich wieder auflöst, das macht die Dramaturgie seiner Musik. Und die Form war in den seltensten Fällen, denke ich mal, vorgegeben.
0: In besagtem Gespräch, es ist in Frank Schneiders Buch abgedruckt, geht Goldmann noch weiter.
2: Ich würde da durchaus einmal Bezug auf Schönberg nehmen. Dem Triebleben der Klänge nachzuhorchen, das ist schon ein interessanter Punkt, der sehr verschiedene Aspekte zeigt, in dem, was weiterhin daraus wurde. Wohin Klänge wollen, dem hat man nachzuhorchen. Die Klänge von sich aus wollen sicher nichts. Trotzdem gibt es schon das Problem der Zwänge des Materials. Das ist die Frage, die bei Adornos Materialtheorie wieder entscheidend wird. Wie sich das Material zu einem historisch bestimmten Zeitpunkt darstellt, demgegenüber ist man als Komponist keineswegs so frei, wie bestimmte Kunsttheorien des ausgehenden 18. und 19. Jahrhunderts meinen, wonach der Schöpfer machen kann, was er will. Was noch im 20. Jahrhundert, vor allem in der zweiten Hälfte, zur Überzeugung führte, der Schöpfer schaffe sich das Material. Sicher bestimmt nicht das Material in einer Weise, als sei es etwas völlig Abgetrenntes, für sich Seiendes, das nur seine Forderungen ergehen lässt. Einige adornische Formulierungen legen ja diese Auffassung nahe. Die Forderung, die vom Material an den Komponisten ergehen. Wie es etwa in der Philosophie der neuen Musik heißt. Dieses Problem ist bislang nicht wirklich hinreichend geklärt. Es wäre schon theoretisch interessant.
0: Auch wenn Goldmann ein eminent theoretischer Kopf war, die historischen Widersprüche innerhalb musikalischen Materials, in dem sich, wie Adorno meinte, der sedimentierte Geist der Epoche niederschlage, sie suchte er als Praktiker, das heißt kompositorisch auszutragen. Das versetzt seine Musik in den Zustand permanenter innerer Reibung, einer gleichsam tektonischen Spannung, die sich gelegentlich in gewaltigen Eruptionen entlädt. Entscheidend ist, dass sich dieser Prozess meist von innen nach außen vollzieht, dass traditionelle Formmodelle, etwa die Sonate, von innen heraus mit neuem Material, das heißt mit einem bis auf seine mikrotonale Substanz zurückgeführten Material, durchbrochen wird. Dagegen geht von etablierten Gattungen und tradierten Formen ein mehr oder weniger starker Widerstand aus, dem sich Goldmann immer wieder stellt. So in seinen 4 Symphonien, zuzüglich einer Quasi-Symphonie, als letztem Werk dieser Gattung. Daneben hat er aber auch Modelle entwickelt, die jene widerständigen formalen Bindungen in den Hintergrund drängen. In Goldmanns früherem Schaffen, also im Umfeld der ersten beiden Symphonien, waren dies die drei Essays für Orchester. In den Jahren, in denen sein sinfonisches und konzertantes Schaffen, aus welchen Gründen auch immer, zum Erliegen kam, es waren dies die Nachwendejahre, kreierte er mit seinen drei sogenannten Klangszenen für Orchester einen durchaus neuen eigenen Gattungstyp. Hier nun wird jener Dramaturgie der Klänge, die in kleinem Rahmen vielfach erprobt wurde, auch ein öffentlicher Raum geschaffen. Dass der nicht von lautem Getöse erfüllt sein muss, sondern im Gegenteil sich aus der Stille heraus entfalten kann, beweisen etwa die Klangszenen 1 von 1990.

Das war ein Ausschnitt aus Friedrich Goldmanns Klangszenen 1 in einer Aufnahme des SWR-Symphonieorchesters Baden-Baden unter Leitung des Komponisten. In seinen Klangszenen 1 bis 3, die über ein gutes Jahrzehnt verteilt entstanden, hat Goldmann ein alternatives Format zu seinen Symphonien gefunden, wobei nicht auszuschließen ist, dass die Idee, Klangliches und Szenisches zu verbinden, in seinen frühen Erfahrungen als Bühnenkomponist ihren Ursprung hat. Dass Goldmann solche Freiheiten

0: als Sinfoniker im strikten Sinne und suchte sich als solcher geradezu insistierend mit seinen 5 Symphonien zu behaupten. Er stellte sich damit, wie es andere bedeutende Sinfoniker vor ihm getan haben, einer Situation, die es geschichtlich immer wieder gab, dass die durch und nach Beethoven besonders traditionsbelastete und in konzeptionelle Krisen geratene Gattung beständig durch alternative formale Wege belebt werden musste. Einen ähnlichen Seitenweg wie den zu seinen Symphonien schlug Goldmann zu seinen großen Solokonzerten der 1970er Jahre ein, und zwar mit den 3 Ensemblekonzerten von 1982, 1986 und 2007. Man sollte hier nicht von Haupt- und Nebenwerken sprechen, eher von der Durchdringung verschiedener instrumentaler Gattungen. Dabei geht es letztlich um das Auflösen traditioneller, fester Rollenschemata und Hierarchien, die seit Jahrhunderten den Standard orchestraler Besetzungen bilden, wenn man nur etwa an das Gegenüber von Tutti und Solo denkt. Derartige Grenzen und Barrieren zu überwinden, ist ein Anliegen Goldmanns, das mit dem Ansatz korreliert, wonach Töne und Klänge, mithin die Klangerzeuger, Instrumente wie Spieler, zu selbstbestimmten Protagonisten musikalischer Aktionen werden. Goldmann musste dazu kein neues Instrumentarium erfinden. Seine genaue Kenntnis instrumentaler Valeurs und Spieltechniken ermöglichten ihm einen souveränen und kreativen Umgang mit Apparaten gängigen Formats, was auch Frank Schneider bestätigt.
1: Goldmann war nicht nur ein philosophisch interessierter Kopf, er war ein genialer Techniker im Musikalischen, sondern er war auch ein wirklicher Pragmatiker. Er kannte jedes Instrument. Er wusste, wie man sie einsetzen soll, wie man sie kombinieren kann. Er war hier gar nicht drauf aus, unbedingt ausgefallene Instrumente oder Besetzungen zu komponieren. Das alles vollzog sich sehr im konventionellen Rahmen, obwohl in den letzten Jahren, wahrscheinlich angeregt durch die etwas andere Orientierung seines Sohnes, eher in die Rock- und Pop-Sphäre, hat er auch theoretisch darüber nachgedacht, wie man sozusagen aus den Elfenbeintürmen der Moderne herauskommt und unter Einbeziehung von Instrumentarien, gerade sein letztes quasi sinfonisches Stück, arbeitet ja mit E-Gitarre, mit Schlaginstrumenten, die eher im Pop-Bereich beheimatet sind. Also er hat sich da auch wieder geöffnet.
0: Ob Goldmann damit Brücken baute zwischen U und E, das sei dahingestellt. Allgemein lässt sich allerdings schon sagen, dass er nach Wegen suchte, die aus der Enge eines allzu rigiden Avantgardismus auch aus der Attitüde kommunikativer Verweigerung oder gar Provokation hinausführen.
1: Goldmann wollte nicht bewusst ein enfant terrible sein in der Kunstszene. Er hat das, was er konnte, bestmöglich ausgenutzt. Und selbstverständlich hat er einen riesen Respekt vor der Tradition. Und selbstverständlich fand er den Konzertbetrieb nicht für überlebt, sondern noch brauchbar für erneuerten Klang. Daran hat er seinen Beitrag geleistet, dirigierend, unterrichtend und eben auch komponierend. Diese Stücke sind darauf angelegt, verstanden zu werden. Das kann man auch. Das ist aber heute schwierig geworden, weil ja sozusagen auch durch die Problematik der Schulen und der Elternhäuser die musikalische Analphabetisierung leider zunimmt.
0: Eines der letzten größeren Werke Friedrich Goldmanns ist das Ensemblestück 3 von 2007. Auch in dieser Musik verbinden sich Traditionen, hier gar in Gestalt motivischer Bach-Bezüge, mit aktuellen Strömungen. Dabei sperrt sie sich keineswegs dem Anspruch von Fasslichkeit und sei es durch Fühlungnahme zu Klangsphären elektroakustischer oder popartiger Provenience.

Für und wieder die Tradition. Der Komponist Friedrich Goldmann. In der neuen Musik brachten wir eine Sendung von Michael Dascher, eine Produktion von Deutschlandfunk Kultur 2021. Zum Schluss hörten Sie einen Ausschnitt aus dem Ensemblekonzert 3 von 2007 mit dem Ensemble Musikfabrik unter der Leitung des Goldmann-Schülers Enno Poppe. Die Redaktion der Sendung hatte Caroline Naujoks.

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1: Ein Uhr, die Nachrichten. Der mutmaßliche CSD-Attentäter ist Medienrecherchen zufolge seit Wochen als islamistische Hochrisikoperson von den Sicherheitsbehörden eingestuft gewesen. Wie NDR, WDR und Süddeutsche Zeitung berichteten, geht die Bewertung auf ein Analysetool des Bundeskriminalamts zurück. Zudem sei seine Wohnadresse durch eine Kamera überwacht worden. Am Samstagabend habe sie um 20.58 Uhr aufgezeichnet, wie der 21-Jährige das Haus verließ. Rund eine Stunde später beging er den bisherigen Erkenntnissen zufolge den Anschlag. Eine Frau aus Polen starb, 29 Menschen erlitten teils schwere Verletzungen. Gestern Abend wurde der Verdächtige dann bei einem Polizeieinsatz erschossen. Unterdessen zog das Amtsgericht Tiergarten Kritik auf sich. Es hatte den mutmaßlichen Täter vor kurzem auf freien Fuß gesetzt. In der Politik war von einer katastrophalen Entscheidung und einem tödlichen Fehler die Rede. Der Mann hatte versucht, sich der Terrorgruppe IS anzuschließen. Nach längerer Untersuchungshaft wurde er im Mai zu 22 Monaten Jugendstrafe verurteilt, auch wegen Vorbereitung einer schweren staatsgefährdenden Gewalttat. Die Tourismusbranche in der von Waldbränden betroffenen französischen Region Bordeaux steht vor massiven wirtschaftlichen Folgen. Dass die Regierung Urlauber aufgerufen habe, aus Sicherheitsgründen vorerst nicht anzureisen, sei ein schwerer Schlag, teilte die örtliche Industrie- und Handelskammer mit. Der Tourismus sei komplett zum Erliegen gekommen, die Saison vorbei. In Paris hatte Regierungssprecherin Brejean Menschen eindringlich dazu aufgerufen, sich nicht in die Region zu begeben, solange die Feuer nicht unter Kontrolle seien. Am Vortag hatte bereits die Präfektur Bordeaux dazu geraten. Bislang mussten mehr als 250.000 Menschen ihre Häuser verlassen. Aus Deutschland entsandte die Bundeswehr Unterstützung in den Südwesten Frankreichs. Auch in Spanien gehen die Bemühungen zur Eindämmung der Waldbrände westlich von Madrid weiter. In beiden Ländern wird eine neue Hitzewelle mit bis zu 40 Grad befürchtet. US-Präsident Trump hat seinen Strategiewechsel im Krieg mit dem Iran mit dem Willen erklärt, Verhandlungen eine Chance zu geben. Er hatte am Wochenende die Angriffe überraschend eingestellt. Trump sagte dazu an Bord der Air Force One, es gebe gute Gespräche mit Teheran. Er betonte, sollten die Verhandlungen ergebnislos bleiben, würden die Vereinigten Staaten wieder sehr starke militärische Gewalt anwenden. Saudi-Arabien, Jordanien und der Irak meldeten allerdings heute iranische Drohnenangriffe. Nach Informationen des Fernsehsenders CNN haben sich US-Vizepräsident Vance und Generalstabschef Kane besorgt über schwindende Munitionsreserven der USA geäußert. Der New York Times zufolge geht es dabei vor allem um Flugabwehrmunition wie Patriot-Raketen. Zwischen den USA und Frankreich ist es im UNO-Sicherheitsrat zu einem Eklat gekommen. Die US-Vertreter verließen die Sitzung des Gremiums in New York, als Frankreichs UNO-Botschafter Bonenfant das Wort ergriff. Sie protestierten dagegen, dass Vertreter Frankreichs die Vereinigten Staaten mit Nordkorea verglichen hatten. Dabei ging es um die Wiederwahl des Hochkommissars für Menschenrechte, Türk, am vergangenen Freitag. Die USA stimmten gegen Türk sowie unter anderem Nordkorea, Nicaragua und Russland. Von Seiten Frankreichs hieß es darauf, die USA seien einst ein Leuchtturm der Menschenrechte gewesen. Heute aber stünden sie an der Seite solcher autoritären Länder. Der US-Diplomat Negrea kritisierte diese Äußerungen als verlogene Effekthascherei. Rumänien schaltet wegen des niedrigen Wasserstands der Donau ab heute einen seiner beiden Atomreaktoren ab. Das Energieministerium in Bukarest teilte mit, die Maßnahme diene dem Schutz der Kühlsysteme. Der Pegel des Flusses sei auf den niedrigsten Stand seit 30 Jahren gesunken. Die Ausfälle muss Rumänien durch Stromimporte ausgleichen. In Deutschland lässt die anhaltende Trockenheit die Wasserstände des Rheins weiter sinken. Die Wasserstraßen- und Schifffahrtsverwaltung rechnet damit, dass der Pegel an der wichtigen Rheinengstelle Kaub nahe Koblenz von etwa 35 Zentimetern gestern auf rund 20 Zentimeter am Freitag sinken wird. Das Wetter. Nachts teils wolkig, vereinzelt etwas Regen, Tiefstwerte 15 bis 8 Grad. Am Tage meist sonnig, im Norden örtlich etwas Regen, 20 bis 33 Grad. Das waren die Nachrichten.
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2: Ja, und was für eine herrlich milde Nacht. Es weht eine leichte, kühle Brise hier in Berlin. Der Mond wird schon wieder schön rund. Und auf dem Weg hierher gab es heute nicht nur einen, sondern gleich zwei Füchse. Das muss also eine gute Nacht werden. Ich habe ein spannendes Thema mitgebracht. Stimmen der Weiblichkeit. Voices of Femininity. Nein, Femininity. So ein kleiner Zungenbrecher. So lautet das Motto dieser Sendung. Und der Anlass für mich ist ein Thema, was mir in letzter Zeit ziemlich häufig und immer wieder begegnet. Ist, nämlich Reclaiming Femininity, also die Weiblichkeit zurückerobern. Aus feministischer Sicht geht es darum, Weiblichkeit völlig neu und als eigene, selbstbestimmte Stärke zu definieren. Und zwar ohne in die alten Rollenklischees von früher zurückzufallen. Dazu gehört zum Beispiel auch, dass wir Pflegearbeit und Intuition völlig neu bewerten. Lange Zeit wurden Fürsorge, emotionale Intelligenz oder Bauchgefühl im Patriarchat total abgewertet. Und heute fordern Feministinnen zu Recht, dass diese Qualitäten endlich geschätzt werden. Denn die sind ja nicht nur grundlegende menschliche Stärken, sondern auch ein echter Gegenentwurf zu unserer Leistungsgesellschaft. Gleichzeitig geht moderner Feminismus noch viel weiter. Es geht um Dekonstruktion und Inklusion. Das heißt, Weiblichkeit ist heutzutage nicht mehr starr an das biologische Geschlecht gebunden. Transfeministische und queere Perspektiven brechen das alte Schubladendenken von zwei Geschlechtern auf und machen die vielfältigen Identitäten von Flinterpersonen sichtbar. Frauen und weiblich gelesene Personen nehmen sich jetzt einfach den Raum, selbst zu definieren, wer sie sind und was sie wollen. Ja, und der für mich persönlich wichtigste Punkt bei all dem, die Rückbesinnung und Rückverbindung mit der Natur und weg von diesem rein linearen Denken. Inspiriert von der wilden Weisheit der Natur beginnen Frauen immer mehr, sich wieder auf ihre von Natur aus zyklische Wesensart auszurichten und sich diese Kraft zurückzuholen. Im aktuellen Jazz finden sich jede Menge grandiose Beispiele von KünstlerInnen, die diesen unterschiedlichen Aspekten von Weiblichkeit eine Stimme verleihen. Und einige davon hören wir uns heute Nacht an. Voices of Femininity, Stimmen der Weiblichkeit, das ist mein Thema in dieser Tonart. Mein Name ist Manuela Krause und ich freue mich, dass Sie da sind. Herzlich willkommen und guten Morgen.
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Beinahe schon ein mantraartiger Song über das tiefe Verwurzeltsein in Mutter Erde als Ausgangspunkt für Wachstum. Our Roots Run Deep vom gleichnamigen Album der kanadischen Sängerin und Songwriterin Dominique Fissem. Unsere Wurzeln reichen tief in die Erde. Wenig Worte, viel Kraft und der perfekte Auftakt für die heutige Tonart. Voices of Femininity, Stimmen der Weiblichkeit, das ist unser Thema und ja, es geht um Veränderung. Die Befreiung der Weiblichkeit aus dem patriarchalen Rollenbild. Ein stark verzerrtes und reduziertes Bild von Weiblichkeit, das uns unserer wahren Natur beraubt hat. Ich sag nur, Frauen zurück in den Wald. Yolanda Wisher and the Afro-Eaters und Nature Girl. Das ist der Titeltrack vom kürzlich erschienenen gleichnamigen Album. Nature Girl ist dabei Mutter und Tochter der Erde zugleich. Eine wilde Rebellin und bedrohte Spezies, die dem Ruf der Wildnis in sich und um sich herum folgt.

0: Ich weiß nicht, wie es Ihnen geht, aber ich liebe den Sound der Grillen im Sommer. Das hat so was Beruhigendes. Crickets in August. In diesem Song stehen die Grillen allerdings für Vergänglichkeit und die Künstlerin erinnert uns mit einigen Bildern, wie zum Beispiel dem Hund, der von der Leine gelassen durch den Park rennen darf, daran, dass wir in unserer zivilisierten Gesellschaft den Kontakt zu unserer Wildnatur verloren haben. Das sehen wir auch daran, dass wir alles Unkontrollierbare stets zu zähmen suchen. Das Wild ist ja eigentlich tief in unsere DNA eingeschrieben. Dennoch finden die meisten von uns kaum noch Zugang oder wenn unsere eigene Wildheit dann doch mal wieder ganz unerwartet aufpoppt, dann eben nur kurz so wie die Grillen im August. Yolanda Wisher and the Afro-Eaters waren das hier bei mir in der Tonart Jazz. Heute mit dem Thema Stimmen der Weiblichkeit, Voices of Femininity. Und jetzt wenden wir uns dem Aspekt des Träumens zu. Träume sind nämlich nicht, wie wir gelernt haben, nur Schäume. Das ist wieder so ein patriarchaler Mythos. Die Wahrheit ist, Träume sind eine zeitlose, allumfassende, gelebte, heilige Realität. Ein Portal zur unsichtbaren Welt, denn Träume, egal ob im Schlaf- oder Wachzustand, empfangen, verbinden uns mit der Schöpfung der Erde und dem Wissen unserer Ahnen. Hier sind noch einmal Yolanda Wisher and the Afro-Eaters und Dreamin.
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wie wichtig es ist, sich immer wieder eine Auszeit zu nehmen und sich nicht zu verlieren und sich wieder mit sich selbst und seiner Kraft zu verbinden. Davon singt die kanadische Sängerin und Songschreiberin Dominique Fissam hier in ihrem Song Échappé Belle. Der stammt von ihrem neuen, im Februar des Jahres erschienenen Album My World is the Sun. Dieses neue Album My World is the Sun hat mich vom ersten Ton an sehr berührt. Ihre Stimme, die Melodien und die gesungenen Worte, die sich im Ohr einnisten und noch lange, lange nachklingen. Ich finde, was hier ganz deutlich zu spüren ist, dieses Werk hat eine Intention, nämlich uns vor Augen oder Ohren zu führen, wie wichtig es ist, zu einem Zustand der inneren Zufriedenheit zurückzufinden. Die Künstlerin hat quasi dem Aspekt des Friedens, sprich Frieden finden und Frieden hüten, eine Stimme verliehen. Denn Frieden für sich selbst und für andere zu suchen und zu schaffen, das ist ein Wert, der Dominique Fissam sehr am Herzen liegt. Und dieses Album My World is the Sun ist eine Hommage an diesen Wert. Um Frieden in sich zu spüren, gibt es natürlich viele verschiedene Möglichkeiten. Zum Beispiel können Sie sich an einen Fluss legen und dem heilsamen Murmeln und Gesang des Wassers lauschen. Dominique Fissam, The River.

Lay Your Head Down, ein Lied von Dora Osterloh, Phoenix Love und dem soeben erschienenen Album And All I Have to Give hier in der Tona Jazz heute Nacht mit dem Thema Voices of Femininity, Stimmen der Weiblichkeit. Phoenix Love ist ein vor 4 Jahren von der Sängerin und Komponistin Dora Osterloh gegründetes Projekt, das aus langjährigen künstlerischen Verbindungen zwischen den Jazzszenen von Köln und Berlin hervorgegangen ist, gemeinsam mit Theresia Philipp Saxophon, Keseke Metsuno Gitarre, Simon German Bass und Lukas Akintaya am Schlagzeug vereint sie eine Besetzung, die von dem Wunsch geprägt ist, ihre Stimme als gleichberechtigtes Instrument in einem energiegeladenen Bandkontext einzusetzen. Das Album And All I Have to Give ist ihr Debütalbum, entstanden aus einem persönlichen Prozess der Wandlung und Heilung. Thematisch kreisen die Kompositionen um Selbstakzeptanz, Veränderung, aber auch die bewusste Entscheidung für die Liebe und gegen die Angst. Der gehörte Titel Lay Your Head Down bringt diese Haltung auf den Punkt, Liebe als Ursprung und als das, was bleibt. Hier ist noch ein Stück von diesem spannenden Debüt. Dora Osterloh, Phoenix Love, Bring Me Oh This Sweet Sleep.

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Zwei Stücke von der Genfer Harfenistin und Komponistin Julie Campiche von ihrem kürzlich erschienenen ersten Soloalbum Unspoken. Ein feministisches Manifest und kreatives Statement, das die weibliche Stärke feiert, die durch Engagement und Offenheit genährt wird. Julie Campiche thematisiert hier das fragile Gleichgewicht von Frauen, die im Licht, und Frauen, die im Schatten der Gesellschaft stehen. Das soeben gehörte Stück Rosa ist eine Hommage an all die Frauen, die im Schatten unserer Gesellschaft arbeiten, denn ihre Arbeit ermöglicht es Frauen in westlichen Gesellschaften, sich von Haushalt und Kindererziehung zu befreien, ohne die Grundstrukturen unseres sozialen Gefüges in Frage zu stellen. Der Titel davor, Anonymous, kreist um Virginia Woolfs berühmten Satz: For most of history, Anonymous was a woman. Frauen diverser Nationalitäten sprechen dieses Zitat, jede in ihrer eigenen Sprache, und so entsteht ein Chor weiblicher Stimmen, der ein Gefühl von Gemeinschaft entstehen lässt. Stimmen, die die Frauen hinter der Anonymität sichtbar machen. Stimmen, die uns daran erinnern, dass Frauen keine Minderheit sind, sondern die Hälfte der Menschheit. Der nächste Song handelt von ganz viel Mut, großem Mitgefühl und wahrer Solidarität. Denn genau dafür stehen Las Patronas, eine Truppe heldenhafter Frauen aus einem kleinen Dorf in Mexiko, die seit über 30 Jahren riesige Mengen Essen kochen, 300 Mahlzeiten, und zwar jeden Tag. Diese Essenspakete übergeben sie zusammen mit Wasserflaschen an MigrantInnen, die auf dem Dach eines Güterzugs sitzen, der Richtung USA fährt. Allerdings hält dieser Zug fast nie an, und daher müssen die Frauen ihre Pakete im Vollsprint in die ausgestreckten Hände der Passagiere werfen, während der Zug förmlich an ihnen vorbeirauscht. Die Behörden finden das natürlich alles andere als gut, doch trotz Schwierigkeiten wie Schikane und Bedrohungen setzen sie ihre mutige, humanitäre und selbstlose Mission fort. Las Patronas.

Was für eine fantastische Idee, dass sich die Genfer Harfenistin Julie Compiche dazu entschieden hat, auch zu singen. Julie Compiche und Las Patronas war das ein Stück von ihrem aktuellen und fantastischen Soloalbum Unspoken. Die Uhrzeit 1 Uhr und in wenigen Sekunden 58 Minuten. In der kommenden Stunde setzen wir unser Thema Stimmen der Weiblichkeit, Voices of Femininity fort, unter anderem mit Musik von der schwedischen Perkussionistin, Komponistin und Sängerin Mariam Valentin. Bis zu den Nachrichten feiern wir Sisterhood auf belgische Art mit dem Trio Las Loronas und Musik von ihrem aktuellen Album Out of the Blue. Ein poetischer Song darüber, wie man Gefühlen wie zum Beispiel Angst oder Traurigkeit begegnen kann. 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
2: Zwei Uhr, die Nachrichten. Die US-Regierung hat den obersten Gerichtshof angerufen, um weitreichende Änderungen bei der Briefwahl noch vor den Zwischenwahlen im November durchzusetzen. Das US-Justizministerium beantragte, die Maßnahmen vorläufig in Kraft zu setzen. Präsident Trump hatte im März verfügt, dass die amerikanischen Behörden eine Liste der wahlberechtigten Bürger in jedem Bundesstaat erstellen. Briefwahlunterlagen sollten dann nur noch Personen erhalten, die auf dieser Liste stehen. Gegen Trumps Dekret hatten 23 Bundesstaaten und der Hauptstadtbezirk Washington geklagt. Sie argumentieren, dass nur sie sowie der Kongress das Recht haben, die Wahlregeln festzulegen. Zwei Instanzen gaben den Klägern Recht. Trump behauptet immer wieder, dass die Briefwahl fälschungsanfällig sei, ohne Belege dafür anzuführen. Kritiker sehen in der Maßnahme den Versuch, bestimmte Wähler, von denen angenommen wird, dass sie eher demokratisch wählen, auszuschließen. In den USA gibt es keine Ausweispflicht. Zwischen den USA und Frankreich ist es im UNO-Sicherheitsrat zu einem Eklat gekommen. Die US-Vertreter verließen die Sitzung des Gremiums in New York, als Frankreichs UNO-Botschafter Bonafont das Wort